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0: Herzlich willkommen, schön, dass Sie dabei sind. Unser Gesundheitssystem ist das teuerste in der EU, aber wir sind bei weitem nicht die gesündesten. Im Gegenteil, unsere Lebenserwartung ist unterdurchschnittlich. Dazu tragen wir ganz persönlich viel bei, je nachdem, wie gesund oder ungesund wir uns ernähren, wie viel Tabak oder Alkohol wir konsumieren. Die Bundesregierung will jetzt eine Abgabe auf süße Getränke, eine Zuckerabgabe einführen und die Steuern auf Tabak und Alkohol in den nächsten Jahren kontinuierlich anheben. Wir sprechen nicht darüber, dass sie das aus blanker Not tut. Sie braucht schlicht das Geld. Wir wollen aber darüber sprechen, wie sinnvoll ist das, wie notwendig, wie wünschenswert, dass der Staat die Steuern danach erhebt, was gesund und was ungesund ist. Oder sollte er noch viel weiter gehen, wie in Großbritannien, wo der Verkauf von Zigaretten an alle Personen ab Jahrgang 2009 dauerhaft, lebenslang verboten werden soll? Oder geht den Staat das gar nichts an? Ist der Körper, ist unsere Gesundheit unsere Privatsache? Darüber sprechen wir. Höhere Steuern auf Zucker, Tabak, Alkohol, Fürsorge oder Bevormundung. Und ich freue mich auf diese Gäste. Christina Berndt ist wieder bei uns, Wissenschaftsredakteurin bei der Süddeutschen Zeitung. Carsten Seibel ist bei der Welt für Wirtschafts- und Finanzpolitik Redakteur. Ich begrüße Ulrich Reitz, Chefkorrespondent bei Focus Online, und Maite Nguyen Kim, freie Wissenschaftsjournalistin, Moderatorin im ZDF. Und Sie können dabei sein, wie immer, direkt hier im Studio, gerne per Mail presseclub@wdr.de. Ich lese und schaue, was Sie fragen, was Sie wissen wollen. Frau Nguyen Kim, erstmal ganz allgemein gesprochen. Ist es Aufgabe des Staates, das, was ungesund ist, was uns schadet, so hoch zu besteuern, dass wir davon ablassen?
1: Offensichtlich ist ja Gesundheit auch eine staatliche Sache. Ich halte es für sinnvoll, wenn gesunde Ernährung attraktiver und auch ungesunde unattraktiver wird. Insofern ist diese Zuckersteuer ein wichtiger Schritt, wobei man sagen muss, die alleine wird jetzt nicht das Adipositas-Problem oder Diabetes-Problem lösen. Mhm. Es ist ein wichtiger Schritt in die richtige Richtung.
0: Mhm. Herr Seibel, Aufgabe des Staates, uns zu lenken über Steuern?
2: Nein. Also ich sehe die Konsumentenfreiheit da doch drüber. Also dass jeder selbst entscheiden sollte, was er kauft und was er nicht kauft, was er zu sich nimmt und was er nicht zu sich nimmt, solange er nicht Dritte gefährdet. Das hatten wir beim Rauchen gesehen. Da wurden dann in öffentlichen Gebäuden wurde Rauchverbot eingeführt, in Kneipen, weil Passivrauchen da war oder ein großes Problem war und Dritte dadurch gefährdet. Aber wenn es um die eigene Gesundheit geht, finde ich, hat der Staat schon gar nicht mit Steuern dort einzuwirken.
0: Mhm. Frau Berndt, sind Sie dabei? Meine Gesundheit ist meine Sache?
3: Meine Gesundheit ist meine Sache, aber der Staat kann sehr schöne Leitplanken errichten, sodass es mir einfach hilft, gesünder zu leben. Es ist ja so, dass wir fast alle gerne gesünder leben würden, das aber nicht hinkriegen. Und das liegt natürlich auch an den kräftigen Maßnahmen einer, ja, brutalen Industrie, die dahinter steckt. Denn Freiheit ist es ja nicht mehr, wenn ich erst mal angefangen habe zu rauchen, sehr viel zu trinken oder auch schon als Kind sehr viele Süßigkeiten zu essen, bin ich sehr schnell abhängig. Also von Freiheit sind wir da weit entfernt. Von daher finde ich es richtig, dass wir die Menschen in Deutschland nicht mehr so allein lassen.
0: Mhm. Herr Reitz, ein starkes Argument, dass Freiheit, wenn es um Sucht geht, hintansteht?
4: Also von der Einsamkeit durch den Staat könnte ich gut leben. Der Liberale in mir, der sagt auch, nee, der Staat hat ja nichts zu suchen. Auf der anderen Seite, finde ich, muss man sehen, derjenige, der ungesund lebt, das sind viele, wir alle, auch gegen unseren Willen, leben ungesund und verursachen Kosten. Und der Treiber für das, was der Staat jetzt macht, mit der Zuckersteuer, mit der Alkoholsteuer, mit der Zigarettensteuer, ist natürlich ein Gesundheitssystem, das sich nahe an der Pleite bewegt. Und deswegen geht es dem Staat weniger um Gesundheit, sondern vor allen Dingen um Inkasso.
0: Mhm. Frau Nguyen Kim, ich gebe gleich mal eine Frage weiter, auch unseres Publikums. Beginnen wir mal mit dieser Zuckerabgabe. Warum süße Getränke? Warum nicht Schokolade? Gummibärchen?
1: Gut, wir reden später bestimmt noch mal über Großbritannien, da geht es ja auch weiter. Aber Süßgetränke oder Zuckergetränke sind besonders perfide Zuckerquellen. Wir haben außerdem Zucker kaum nennenswerte andere Nährstoffe, vielleicht mal ab und zu ein kleines Vitamin, was man auch durch einen Schnitzel Apfel auch schon drin hätte. Man hat kaum Sättigungsgefühl, das ist so schnell den Rachen runtergelaufen. Das heißt, man kennt ja vielleicht den Begriff leere Kalorien, da ist schon was dran. Mhm. Und das kommt einfach so dazu. Und deswegen sind Süßgetränke auch in der Forschung sehr gut erforscht. Und der Zusammenhang zwischen dem Zuckergetränkkonsum und sämtlichen Krankheiten, Diabetes, Herz-Kreislauf-Erkrankungen, Gesamtmortalität ist sehr gut belegt.
0: Also schlimmer als Schokolade und Gummibärchen?
1: Das kann man, also Süßgetränke sind definitiv sehr schlimm. Gummibärchen, wenn ich die ab einer bestimmten, wenn ich die jetzt jeden Tag mir da reinpfeife, ist das sicherlich nicht besser. Das ist teilweise auch, ich sag mal, eine wissenschaftlich-methodische Frage. Also Süßgetränke sind auch deswegen so gut untersucht, weil man diesen Konsum sehr gut erheben kann. Man muss sich ja, diese Beobachtungsstudien, Ernährungsstudien sind recht komplex, deswegen sind Ergebnisse oft ein bisschen durchwachsen. Bei dem Zuckerkonsum hat man mit dem Süßstoff, also wenn ich jetzt abfrage, wie viel Limos, wie viel Colas trinken Sie, das kann man ganz

0: man hätte, der Appetit bleibt. Und darum sind die halt auch so tückisch.
1: Das heißt, dass es dort anfängt, ist erstmal, wenn man es will, ist der richtige Ansatzpunkt, die sehr süßen Getränke.
2: Kann man machen, nur darf man dann hinterher nicht sagen, der Staat kümmert sich um die Gesundheit. So, sondern der Staat ist ein Inkasso-Unternehmen. Und so war das auch mit der ganzen Geschichte der Zuckersteuer und der Geschichte der Alkoholsteuer, die ja hunderte von Jahren alt ist, war das immer so. Der Staat hat Geld gebraucht für bestimmte Zwecke und hat die Gesundheit hinten drauf erfunden.
0: Das ist das Traurige, ja.
2: So war es.
0: Dass es eben gar nicht um die Gesundheit geht. Ich finde es übrigens auch traurig.
2: So. In Vorbereitung dieser Sendung habe ich mir die Marmeladengläser angeguckt. So, ich bin Fan von Orangenmarmelade.
1: Interessante Vorbereitung.
2: Sie haben in Ihrer Sendung haben Sie mal erzählt, dass der Hauptpunkt sei Impulskontrolle und da seien Sie nicht gut drin. Das finde ich super, weil ich brauche Orangenmarmelade für mein Leben. 50% Zucker ist da drin. So, das heißt aber, meine Entscheidung, meine persönliche Entscheidung ist, ich will Orangenmarmelade essen. Ich weiß aber, schlau ist das nicht. Also muss ich gucken, wenn ich mir die WHO-Empfehlungen angucke, dann muss ich mit dem anderen Zeug runter. Also kein Zucker in Tee, kein Zucker in Kaffee, solche Sachen. Und deswegen finde ich, der Grundansatz müsste erstmal der sein, das hat ja jeder selber in der Hand. Und man muss nur eingreifen, wenn es nicht funktioniert, dass es jeder selber in der Hand hat. Und dann kommt der Staat rein und dann kommt eine Gesundheitsbehörde rein, dann kommt der Arzt rein. Die Ärzte geben ja auch klare Empfehlungen aus. Und zwar deswegen, weil das nicht funktioniert, dass es jeder selber in die eigene Hand nimmt.
1: Herr Seibel, der Bundestag muss noch zustimmen. Dann soll übernächstes Jahr 2028 eine Abgabe eingeführt werden. Je süßer das Getränk, je höher. Bis zu 3,20 Euro pro Liter, bei einer Cola-Dose aber nur 10 Cent. Was wird das bewirken?
3: Naja, einen Schritt zurück. Also erst muss mal ein Gesetzentwurf vorliegen. Also in dem Papier von Frau Wagen steht das Ziel, aber es steht, es muss noch ausgearbeitet werden. Und wir erinnern uns vielleicht am Anfang, die Finanzkommission Gesundheit hat von einer Zuckersteuer gesprochen. Dann wurde es plötzlich eine Zuckerabgabe, weil man gemerkt hat, die Einnahmen aus einer Steuer, die kommen einfach in einen großen Topf hinein. Die sind nicht zweckgebunden. Die kann man dann, kann der Haushaltsausschuss für alles Mögliche ausgeben. Da hat man gedacht, blöd.
2: Du tust nichts für Gesundheit.
3: Dann nehmen wir das doch als Zuckerabgabe. Das ist jetzt rechtlich auch kompliziert, das noch hinzubekommen. Aber da hofft man, dass es dann tatsächlich auch für Gesundheitsprävention plötzlich im Finanzminister Klingbeil hatte das in seinem Eckwertebeschluss für den Haushalt 2027 und die Folgejahre. Da stand das als Ziel. Bis Juli soll das ausgearbeitet werden. Und als er das vorgestellt hat, hat er dann selbst gesagt, nein, nein, zum Stopfen von Lücken ist das gar nicht gesagt. Es soll zur Gesundheitsprävention. Also auch ihm hat man dann irgendwann gesagt, mit der Steuer, das haut nicht hin, mach mal eine Abgabe.
1: Weiß man schon, wofür das Geld genau ausgegeben wird? Wird das an die AOK überwiesen? Oder?
3: Das weiß man noch nicht. Also okay. Gesundheitsprävention heißt es, es erinnert so ein bisschen an das, was man mit Alkopop-Steuer schon mal vor 20 Jahren gemacht hatte. Da ging das, dann sollte das für Suchtprävention ausgegeben werden. Es ist nie Geld angekommen, weil die Hersteller blitzschnell reagiert haben, aus den Wodka-Mixgetränken dann Bier- und Wein-Mixgetränke gemacht haben und die Branntweinsteuer auf der anderen Seite die Einnahmen runtergegangen sind. Also man hat dort kam null auf null raus. Also wir sind noch nicht so, was ich sagen will, wir sind noch nicht so weit. Und es wird noch ein spannender Prozess die nächsten Wochen, was tatsächlich in dem Gesetzentwurf steht, wie man es auch rechtlich versucht, überhaupt diese Bindung, dass tatsächlich für Gesundheitsprävention ausgegeben werden kann, wie man die hinbekommt.
0: Ich fände es ja persönlich wünschenswert, wenn dieses Geld ins Gesundheitssystem fließen würde. Aber ich finde es auch nicht den Knackpunkt. Also wichtig ist, dass wir überhaupt solche Steuern erheben oder Abgaben, was auch immer es sein werden, um eben den Menschen es zu erleichtern, diese ungesunden Dinge weniger zu sich zu nehmen. Und ich finde, wir müssen auch noch mal ein paar Sachen gerade ziehen. Es ist ja eben keine Zuckersteuer. Also das ist auch schon wieder so ein Lobbybegriff von der Industrie im Prinzip. Denn es geht ja nicht darum, Kindern Lollis und Gummibärchen zu verbieten oder jeden Zucker zu besteuern. Es geht wirklich nur um die Softdrinksteuer. Und wenn die greift, bringt sie ja auch gar nicht mehr so viel Geld. Also das haben wir ja in England gesehen, dass ratzfatz die Hersteller den Zuckergehalt ihrer Getränke so gesenkt haben,
1: das
0: dass
1: heißt,
0: sie eben keine
1: Abgabe
0: mehr
1: gibt
0: zahlen
1: es,
0: mussten.
1: Gibt es etwas Vergleichbares?
0: Genau, da gibt es so seit knapp 10 Jahren eine vergleichbare Steuer. Die hat direkt dazu geführt, dass die Getränke weniger süß wurden, weniger Abgaben errichtet wurden. Dann ist also gar

0: gar kein Geld mehr da oder nicht mehr so viel. Insofern finde ich das eine Diskussion, klar, die ist relevant, aber eigentlich nicht das Wichtigste, sondern das Wichtige ist, dass wir endlich in diese Richtung kommen. Deutschland ist absolutes Schlusslicht in der Prävention. Wir sind in all diesen Bereichen Alkohol, Tabak, Ernährung, mit die schlechtesten eigentlich auf dem vorletzten Platz in den EU-Ländern, die vergleichbar sind. Und das ist eigentlich ein Trauerspiel.
1: Dass wir also ist doch das Ziel dieser Abgabe eigentlich, dass sie kein Geld einbringt, damit im besten Fall keiner mehr was Süßes trinkt.
2: Also so wie die gestaltet ist, so wie es geplant ist mit dieser Staffelung, dass man sagt, okay, wenn ich viel Zucker drin habe, dann wird es teurer, mit weniger ab, was sind das, 5 Gramm pro 100 Milliliter, wird es dann wegfallen. Das ist natürlich ein guter Anreiz. Ich finde das sehr elegant, eben weil man dann erwarten kann, dass sowas Ähnliches wie in Großbritannien passiert. Mich interessiert, wenn Sie sagen, es geht hier nicht um Gesundheit, ich kann das sehr gut nachvollziehen oder ich verstehe das auch, es ist wichtig, dass die Aufrichtigkeit zu hinterfragen, aber so ganz pragmatisch gedacht, führt ja die Abgabe oder ein teurer Machen dazu, dass weniger konsumiert wird. Also es bringt schon was der Gesundheit. Selbst wenn, ich sag mal, die Absicht nicht stimmt, könnte man da nicht sagen, na gut, pragmatisch gesehen, werden wir dann doch gesünder?
3: Wenn wir gesünder würden, wäre es toll. Und ich knüpfe an das, was Herr Säbel sagt. Die Kohle, also die Steuer, 450 Millionen, die eingeplant sind bei der Zuckersteuer in diesem noch nicht Gesetz, 450 Millionen, die fließt in die allgemeine GKV, also in die Krankenversicherung rein. Da ist nicht drin, du nimmst das Geld aus der Zuckersteuer, um die Kinder an der Schule aufzuklären, Zucker ist schlecht. Wenn dieser Zusammenhang da wäre, dann könnte man es nachvollziehen. Also wenn der direkte Zusammenhang da wäre zwischen der Gesundheitsprävention und der Steuer. Aber so ist es eben nicht.
1: Das führt mich zu unserem Zuschauer Michael Kiekhöfel. Er fragt, brauchen wir nicht eher ein Werbeverbot für kalorienhaltige Süßigkeiten?
0: Genau,
1: wir brauchen. Dahinter steckt ja die Frage, wenn das Ziel ist, dass ich weniger Süßes konsumiere, was ist die wirksamste Maßnahme, die der Staat ergreifen kann?
4: Also ich wäre immer für Aufklärung, für Werbeverbote zur Not, aber eben nicht bei der Steuer anzusetzen. Nochmal dazu zurück, weil ich meine, wir sehen ja, wenn es den Effekt hat, dass dann auch die Gesundheit vielleicht etwas besser runtergeht. Aber es ist ja immer dieser Widerspruch. Jeder Lenkungssteuer ist eigentlich, wenn sie wirklich funktioniert, dann hat der Staat nichts davon, also dieses Fiskalische dann, also die Einnahmeseite. Und ich finde es halt ziemlich unglaubwürdig, dass eine Finanzkommission Gesundheit das als Beitrag dazu vorschlägt, damit die Gesundheitskassen saniert werden. Und dann wird aber plötzlich gesagt, nee, ums Geld geht es uns gar nicht. Auf der anderen Seite wird die Tabaksteuer jetzt rasant erhöht, um die in dieser Woche erstmal abgeschmetterte, aber wahrscheinlich doch kommende Entlastungsprämie zu finanzieren. Also man sagt ganz bewusst, wir erhöhen die Tabaksteuer, liebe Raucher, ihr finanziert die Entlastungsprämie. Das ist einfach unglaubwürdig. Mhm. Also dann, die Politik hat gerade in der jetzigen finanziellen Haushaltssituation gar kein Interesse, dass wir gesünder leben, dass es weniger Raucher gibt. Sie profitiert davon, dass wir ungesund leben.
1: Ist geschenkt.
3: Ist aber blöd.
1: In Großbritannien gibt es Studien, Sie haben gesagt, es gibt das seit fast 10 Jahren, dass Schulkinder weniger Karies haben, auch weniger Übergewicht haben. Mhm. Die Deutsche Diabetesgesellschaft warnt, dass die Zahl der Diabetiker in Deutschland in den nächsten 15 Jahren um ein Drittel ansteigt. Also zurück zu der Frage, die ja auch Herr Kiekhöfel im Hintergrund im Sinn hat. Also Werbeverbot ist das eine, aber soll der Staat da zusehen und sagen, okay, jeder ist seines Glückes Schmied?
0: Nein, keinesfalls. Und die Zuckersteuer, Softdrinksteuer, die muss hier ein Anfang sein. Wir müssen mehr davon haben, denn die Wissenschaft spricht ja eine klare Sprache. Es gibt ja klare Ideen dafür, was helfen kann, die Menschen schützen kann vor Diabetes, Adipositas, Lungenkrebs, Herzinfarkt, Demenz. Ja, wie viele Menschen haben Angst vor Demenz in diesem Land? Und wir lassen sie da alle reinlaufen, indem wir ihnen zu wenig Hilfe geben. Und von daher, klar, die Steuern sind eine sehr wirksame Maßnahme. Werbeverbote, auch zum Teil bei Alkohol, Tabak, gedrosselte Verkaufszeiten, weniger Zugriffsmöglichkeiten, keine Tabakautomaten. Also das sind ja alles Dinge, die helfen, und zwar nachgewiesenermaßen.
1: Ja. Kann man abschätzen, was uns all das an Leben, an Lebenszeit, an Geld, was es die Gesellschaft kostet?
3: Es gibt Schätzungen, es gibt Schätzungen, welche Schäden Zucker veranstaltet, Rauchen veranstaltet, Alkohol veranstaltet. Und eine Steuer, das muss man auch sagen, bleibt im Moment im Aufkommen hinter den Schäden zurück. Das heißt also, selbst wenn eine Steuer erhoben wird, kriegt man mit der Steuer weniger Geld rein, als durch das schlechte Gesundheitsverhalten veranstaltet wird durch die Menschen. Insofern führt man eine doppelte Debatte. Keiner zweifelt daran, dass Alkohol, Zucker, Rauchen ungesund ist. Das ist alles erforscht und auch ziemlich klar, welche Folgen das hat und welche Kosten das im Gesundheitswesen hat. Die Frage ist, welche Methode ist jetzt die richtige, um eine Verhaltensänderung der Menschen erreichen zu können. Die beste Methode, was man empirisch erforscht hat, ist in der Tat ein Werbeverbot, weil das der stärkste Trigger ist in der Öffentlichkeit und so weiter. Die Steuern ist eine Heuchelei des Staates. Der Staat stellt die Gesundheit in den Vordergrund. In Wahrheit kümmert er sich nicht um die Gesundheit. Dann müsste er Prävention machen, was er nicht tut. Sondern er stellt die Steuern rein ins Schaufenster. Und deswegen muss man an der Ecke, finde ich, exakt sein.
2: Also ich bin auch pro Werbeverbot. Ich glaube, es ist klar, dass wir ein ganzes Maßnahmenpaket brauchen. Also das ist ja, Frau Berndt hat schon gesagt, wissenschaftlicher Konsens, dass die Steuer ein wichtiges Tool ist, aber eben nur eins von vielen. Ich würde gerne noch ergänzen zu dem Tabak, weil ich glaube, Sie haben total recht. Das ist ja das Perfide bei Sucht. Wenn ich jetzt stark süchtig bin, dann werde ich einfach mehr Geld ausgeben. Das ist erstmal so. Aber man muss sich natürlich die Gesamtstatistik anschauen und auch sowas wie, wer fängt an? Mhm. Und da wird ein höherer Preis definitiv dazu beitragen. Und nochmal, ich glaube, das sind beide Sachen gleichzeitig wahr. Das, was Sie sagen über die Aufrichtigkeit. Aber es steht auch außer Frage, aus wissenschaftlicher Sicht, dass eine Steuer bei Tabak, Alkohol, Zucker eine der stärksten oder ein sehr starkes Tool ist, um den Konsum zu
1: die Widerlegung, Herr Seibel.
3: Die Widerlegung sind die 17 Milliarden.
1: Herr Seibel.
3: 17 Milliarden nimmt der Staat ein. So, wenn das so wäre, wie Sie sagen, dürfte er nicht 17 Milliarden
1: einnehmen. Herr Reitz hat seinen Namen geändert. Herr Seibel.
4: Aber haben wir nicht gerade, ich meine, langfristig, wenn ich die Zahlen richtig gesehen habe, seit Anfang der 2000er ist die Zahl der Raucher zurückgegangen. Aber durch Corona und die letzten Jahre gab es ja durchaus zumindest eine Stabilisierung, wenn nicht sogar einen zwischenzeitlichen Anstieg, gerade bei den Jungen, trotz kontinuierlich steigender Tabaksteuerpreise. Also
1: lassen Sie uns an der Tabaksteuer doch einmal festmachen. Also Herr Reitz hat schon richtig gesagt, 17 Milliarden sind die Einnahmen, die Kosten für Gesundheit wahrscheinlich ein Mehrfaches.
3: Rauchen für Panzer.
1: So, die Tabaksteuer ist seit 2002 12-mal erhöht worden. Die Bundesregierung hat jetzt auch wieder eine Handvoll Erhöhungsschritte beschlossen. Wenn ich im Moment kostet ein Päckchen Zigaretten in Deutschland 9,40 Euro. Wenn ich ein Päckchen am Tag rauche, kostet mich das 300 Euro. Jetzt soll es bis zu 60 Euro im Monat in dem Beispiel teurer werden. Wenn ich viel Geld verdiene, ist mir das völlig egal. Wenn ich ein kleines Einkommen habe, reagiere ich ganz anders darauf. Also welche Wirkung haben Steuern auf welche Gruppen?
0: Das kann man sozial unfair finden, natürlich. Ja, dass man sagt, komm, die Reichen können einfach weitermachen wie bisher. Aber tatsächlich ist es ja auch so, wen wollen wir schützen? Wer ist am schützenswertesten? Wer braucht es auch am meisten? Das sind die jungen Menschen. Denn wer als Teenager anfängt, kommt in der Regel lange, vielleicht sein Leben lang nicht mehr davon los. Und es sind auch die armen Menschen in diesem Land, die weniger gebildeten, die weniger ökonomisch stabilen. Insofern trifft man schon die Richtigen sozusagen. Denn Männer in Deutschland aus den unteren Schichten sterben 8 Jahre früher als Männer aus den sozial höher gestellten Schichten. Und das liegt zum großen Teil an den Dingen, über die wir hier heute reden. Und darum ist es genau gut, auch wenn es unfair klingt, dass man diese weniger betuchten Schichten und die jungen Menschen schützt.
2: Und es kommt noch hinzu, so statistische Effekte. Jemand, der viel verdient, der ist typischerweise auch ein bisschen höher gebildet, hat dann vielleicht so gewisse Dinge, die das kompensieren, eine Mitgliedschaft im Fitnessstudio oder dergleichen, vielleicht auch sonst eine etwas gesündere Ernährung. Also das bildet sich zumindest statistisch auch ab. Also ich stimme da auch zu. Man sieht auch zum Beispiel bei der Zucker- oder Limo-Steuerabgabe in Großbritannien, dass da auch überproportional junge Menschen und eben Menschen mit niedrigem Einkommen Ich sage jetzt mal profitieren. Ja. Mhm. Also weniger konsumieren.
1: Gesteuert werden oder erzogen werden sollen.
2: Das ist ja das Framing. Ja, genau, je nachdem, wie man es sieht.
1: Ich frame, um deutlich zu machen.
2: Genau, ich meine, ich frame ja auch.
1: Sie sind dran, Herr Seibel. Ich will einmal das Bild weiten. Ich habe eingangs schon erwähnt, dass in Großbritannien etwas passiert ist, was aus deutscher Sicht gar nicht so leicht zu verstehen ist. Eine ganz große Parlamentsmehrheit hat im März beschlossen, dass der Verkauf von Zigaretten künftig verboten ist für alle Personen, die ab 2009 geboren sind. Die sind heute 17, aber das soll dauerhaft gelten. Also das heißt, nach diesem Gesetz darf, wer 2009 geboren ist, in Großbritannien lebenslang keine Zigaretten kaufen. Wenn schon, denn schon?
0: Yes.
1: Fragezeichen?
4: Wenn schon, denn schon, alles besser als jetzt mit Steuern anzufangen, muss ich ganz klar sagen, weil das ist ja, und da kann ich dem Argument nicht ganz folgen, weil das ist wirklich für mich Bevormundung at its best. Also jetzt quasi zu sagen, der Staat muss gerade den sozial Schwachen also quasi helfen, weil sie selbst zu blöd sind, im Rauchen aufzuhören, um es jetzt mal ein bisschen zugespitzt zu sagen. Wir wissen bei der Steuer, kennen wir die kurzfristigen Effekte, wir wissen aber gar nicht, was sie langfristig, ob sie wirklich irgendwas bewirken. Und kurzfristig haben sie wirklich dann diese Effekte, dass gerade die sozial Schwachen besonders davon getroffen werden, gerade in einer Zeit, wo wir in anderen Diskussionsrunden über die hohen Lebenshaltungskosten, über Entlastung kleiner und mittlerer Einkommen sprechen, da ist mir schleierhaft, wie man jetzt ausgerechnet eine Zuckersteuerdiskussion führen kann oder eine, wir chessen die Tabaksteuer mal richtig hoch, damit es noch 2 bis 3 Milliarden mehr für irgendwelche Entlastungsmaßnahmen oder weil wir schlicht zu faul sind, zu sparen an anderer Stelle. Also das ist mir, dieser Zusammenhang ist mir da.
2: Aber weil Sie glauben, ich höre raus, dass Sie da nicht so sehr an die Lenkungswirkung glauben. Oder weil Sie dann sagen, es führt nur dazu, dass ich mehr Geld ausgebe. Und dann werden natürlich Menschen mit niedrigem Einkommen mehr getroffen.
4: Ich glaube, die Lenkungswirkung ist nicht so ganz eindeutig, oder?
2: Also sie ist, wie gesagt, sie behebt das Problem nicht alleine. Man braucht ein Paket von Maßnahmen. Ich finde es ja auch spannend. Also Sie sagen jetzt, ein Verbot ist keine Bevormundung. Aber eine Steuer schon.
3: Ein Verbot ist eine Bevormundung, aber nochmal, die 17 Milliarden sind das Dementi, dass die Lenkung über die Steuer wirkt. Deswegen ist Ihr Ansatz mit wenn schon, denn schon, ist natürlich völlig richtig, weil die Zigarette ist wirklich ein scheiß Produkt. Weil die Industrie macht Stoffe rein, die abhängig machen. Also es ist schweinisch. Ja, weil du weißt es als Verbraucher nicht, du musst schon recherchieren, dass es so ist, dann findest du es auch raus. Aber im Grunde genommen ist das ein Produkt, was vom Markt weggehört, weil es die Verbraucher verarscht. Tut mir leid, weil es einfach kein aufrichtiges Produkt ist.
1: Kurze Frage, findet jemand, dass das Produkt Zigarette nicht vom Markt weggehört? So haben Sie es formuliert. Also wäre das Konsens, wäre es wünschenswert, dass es keine Zigaretten gäbe?
2: Würde ich mich anschließen. Ich denke, die Zigarette ist eine super Droge, wo das funktionieren könnte. Also das wird mit Alkohol, glaube ich, nicht funktionieren. Dafür ist Alkohol viel zu beliebt und hat noch diese tollen anderen Effekte, Rausch und so weiter. Ich glaube, die Zigarette ist eine ganz spezielle Droge, die jetzt keinen so richtigen Rausch hat, wo man wirklich sagen könnte, okay, da kann ich mir jetzt nicht den boomenden Schwarzmarkt vorstellen, wenn ich damit erst gar nicht anfange. Warum sollte ich? Da sollten wir uns vielleicht über Cannabis nachdenken.
4: Alle drei haben mich gequält, weil da komme ich wieder zu meinem Eingangsstatement. Ja. Also da ist die Mündigkeit des Verbrauchers, die stelle ich wirklich so hoch. Mhm. Also da sollte der Staat jetzt nicht glauben, er muss jetzt mit Verboten, wie gesagt, wenn Dritte gefährdet sind, wenn es Auswirkungen auf mich hat, obwohl ich es gar nicht konsumiere, bin ich dafür, aber ein generelles Verbot bin ich dagegen.
1: Ja, wir sprechen über 24% der Erwachsenen, sowohl im EU-Durchschnitt als auch in Deutschland, die sich als Raucherin, als Raucher bezeichnen. Deshalb nochmal der Blick auf diese Entscheidung in Großbritannien.
0: Also in Großbritannien sind es eben nur noch halb so viele Raucher wie bei uns.
1: Jetzt bereits?
0: Auch weil die Regierung ja schon lange strenge Maßnahmen durchgeführt hat. Da kostet eine Packung Zigaretten eher 20 Euro durch sehr hohe Steuern unter anderem. Wir müssen ja immer bedenken, 80% der Raucher sagen, hätte ich bloß nie angefangen. Fast jeder Raucher sagt, ich möchte nicht, dass meine Kinder rauchen. Dieses Gesetz in Großbritannien trägt 3/4 der Unterstützung der Bevölkerung. Und es wird dabei helfen, genau das zu tun, dass die Kinder der Raucher nicht anfangen. Und das finde ich einen so grandiosen Schritt, der so viel tun wird. Es gibt übrigens einen Manko an dem Gesetz. Und das ist, dass sie die Vapes nicht gleich mit verboten haben. Denn dass jetzt bei uns das Rauchen wieder zunimmt, liegt ja vor allem an den Vapes, die jetzt wieder als cool, ja, als cool und irgendwie schick und sonst wie vermarktet werden. Übrigens auch eine ganz perfide Strategie der Tabakindustrie, die jetzt eben voll auf die Vapes setzt,
1: weil als man Vorbild für uns
3: die Leute nicht. Kann man als Liberaler für ein Verbot sein, nochmal zugespitzt, kann man, weil Zigaretten sind Freiheitsberaubung. Und dem Liberalen geht es darum, die Freiheit des Einzelnen möglichst zu pflegen. Und deswegen gehört eine Zigarette nicht dazu. Ich selber kann das sagen, ich habe 10-mal aufgehört zu rauchen. Und beim 11. Mal hat es dann geklappt, als ich 35 war. Und ich bin schon der Meinung, und damals habe ich angefangen, Marathon zu laufen. Und das wäre mir nicht möglich gewesen, wenn ich rauche. Wenn ich mir die Geschichte der Tabaksteuer angucke, 16 und ein paar gekübelte wurde die eingeführt. Das war natürlich der preußische Staat, der gesagt hat, die Soldaten, die können schlechter schießen, wenn sie anfangen zu rauchen. Und dann hat er versucht, übrigens gab es damals schon ein Rauchverbot in dieser Zeit, weil er gesagt hat, die müssen besser schießen können. Also schon damals war sozusagen eine Verhaltensänderung.
2: Da kommen wir dann auch bald wieder.
3: Ja. So, damals war die direkte Anwendung der Gesundheit war evident.
1: Herr Seibel, Vorbild für uns?
4: Die Geschichte?
1: Nicht die preußische. nicht die preußische. Nein, das Verbot in Großbritannien.
4: Nein.
1: Sind Sie auch nicht dabei. Gut, dann dass Sie hier tapfer Ihre Position halten. Freundin Kim hat schon den Alkohol lächelnd als schöne Droge beschrieben.
2: Mir fehlt ja wie vielen, ich habe ja vietnamesische Wurzeln, mir fehlt das Enzym. Ich bin alkoholfrei, ich lebe alkoholfrei, okay. Ich beobachte das von außen. Es sieht spaßig aus, aber ich hoffe für meine Kinder, dass ich dieses Gen vererbt habe, weil es ist das Beste, was einem passieren kann, wenn man dazu gezwungen ist, nicht trinken zu können.
1: Aber der Staat scheint das so ähnlich zu sehen. Also 17 Milliarden Einkünfte aus Tabaksteuern. Ja.
3: 2 Milliarden aus
1: knapp 3 Milliarden aus Alkohol. Vermutlich gibt es sehr viel mehr Menschen, die Alkohol konsumieren. Also offenbar scheint es dem Staat sehr viel wichtiger zu sein, das Rauchen zu belasten, als den Alkohol. Ist Alkohol die harmlosere Droge und muss man diese Diskussion anders führen?
0: Nein, ist sie nicht. Man vergisst auch immer, wie krank Alkohol macht. Also es macht sehr viele Menschen schrecklich süchtig, es bringt sehr viele Menschen um. Aber es macht ja auch noch ganz viele andere Krankheiten an, die wir gar nicht so denken. Krebs zum Beispiel, ja, verschiedenste Arten von Krebs werden durch den Alkohol befördert. Auch Herz-Kreislauf-Erkrankungen und die Demenz, die ich schon mal genannt habe. Also Alkohol ist leider auch keine lustige Droge. Wenngleich natürlich in Maßen, dass alles nicht so schlimm ist. Und da wird man halt auch nicht so schnell abhängig wie vom Rauchen. Ja, von daher verstehe ich es einerseits, dass man milder mit dem Alkohol ist. Und da glaube ich auch, wäre ein Verbot nicht gut. Aber in Deutschland ist man zu milde. Also wir haben wirklich zu wenig Lenkung. Und das fängt an bei diesem absurden begleiteten Trinken ab 14. Also damit muss es schon mal anfangen, dass wir mit dem Alter hochgehen.
2: Also ich denke auch, da ist noch viel Luft nach oben in Deutschland. Also gerade wenn man nicht trinkt wie ich, ist es teilweise sehr befremdlich, sich das anzuschauen. Aber Alkohol ist, glaube ich, wie gesagt, nicht nur viel zu beliebt. Es gibt noch eine andere, ganz pragmatische Sache. Alkohol kann man auch viel zu einfach selbst machen. Also vielleicht ist einem zu Hause ja auch schon mal was vergehrt aus Versehen. Und ich glaube, Droge ist nicht gleich Droge. Ich glaube, bei Tabak hat man viel Potenzial, das auch wirklich zurückzuschlagen. Bei Alkohol muss man eben irgendwann gucken, dass man nicht so streng wird, dass es dann doch das Illegale dann wieder befeuert. Ja.
1: Herr Saal?
4: Ich glaube, es hat viel auch damit zu tun, was politisch durchsetzbar ist. Also Tabak hat sicherlich das schlechteste Ansehen in der Gesellschaft auch, wenn man dort wie ich gehört habe, versucht es, wer mal angefangen hat, bis zum Marathon dann 10-mal wieder damit aufzuhören. Also wird sowieso schlecht als Laster gesehen, bei Alkohol ist das nicht so. Und dann sieht man ja auch, dass wir dann nur von den Spirituosen jetzt dann auch sprechen, wenn wir uns die Biersteuer anschauen, ist niedriger, bringt auch nur rund 500 Millionen. Und Wein hat gar keine Alkoholsteuer drauf. Das hat, also da muss man auch die politischen Zusammenhänge so ein bisschen. Bayern, Baden-Württemberg haben immer dafür gesorgt, dass die Biersteuer unten bleibt. Rheinland-Pfalz und andere Weinanbaugebiete haben dafür gesorgt, dass es immer nur die Mehrwertsteuer auf Wein gibt. Jetzt gerade am Wochenende hat Markus Söder in der Welt am Sonntag gesagt, meinen Kollegen, Zuckerabgabe, ja, ich glaube zwar nicht, dass sie irgendwas bringt, aber macht das nur, Subtext, solange die Biersteuer nicht anfasst.

0: Also das ist, muss man, warum das so unterschiedlich gesehen wird, hat nicht nur, glaube ich, gesundheitliche Gründe, sondern auch wirklich, was ist vermittelbar, welchen Stellenwert haben die einzelnen Stoffe.
1: Bei der Bevölkerung. Die Bevölkerung in Umfragen all diese Dinge supportet. Also die sind dafür. Die sind auch für die Zuckersteuer, die sind für die Alkoholsteuer. In Umfragen ist es fast immer der Fall, dass die Menschen dafür sind.
2: Ich kann das bestätigen. Warum sollen nur Getränke besteuert werden? Was ist mit Soßen? Was ist mit anderen Produkten, die nicht satt machen? Sollte nicht die Industrie, die viel Zucker verarbeitet, besteuert werden? Also die Stimmung ist klar. Aber Sie hatten einen Reiz unterbrochen, bitte.
3: Der kommt damit klar.
2: Ja, okay.
3: Also die Dinge sind ungesund. Und nochmal die Frage ist, mit welcher Methode komme ich darunter? Wenn ich
2: genau,
3: das zu einer Freiheitsentscheidung mache, wenn ich das zu einer Freiheitsentscheidung mache, dann hilft es. Solange ich das nicht zu einer Freiheitsentscheidung mache, ich lebe auch alkoholfrei mit Enzym. Und ich muss Ihnen sagen, das ist eine Freiheitsentscheidung. Das Leben wird besser. Mhm. Und wenn Sie es den Leuten nicht vermittelt kriegen, dass das Leben besser wird, dann wird es Ihnen auch schwerfallen, mit einer Steuer das Leben besser zu machen.
2: Mhm. Unsere Grundfrage ist, ob der Staat fürsorglich oder bevormundend sein soll. Wenn ich jetzt mal Revue passiere, was wir besprochen haben, dann reicht es von einem Verbot, Zigarettenverkauf in Großbritannien, über Steuern und Abgaben, wo wir bei allen Beispielen gemerkt haben, wie inkonsequent der Staat eigentlich ist, bis hin zu beratenden, aufklärenden Maßnahmen, dem Einfluss aus Werbung. Also das ist so das Spektrum der Maßnahmen, das der Staat hat. Frau Nimkin, wenn Sie jetzt insgesamt den Blick drauf werfen, an welcher Stelle sollten die Schrauben angezogen werden auf dieser Skala von Verbot bis wir klären auf, wir unterrichten, wir beraten?
4: Bei den Stellschrauben gibt es ja einmal die Wirksamkeit, was bringt es, und auch der Aufwand.
2: Mhm.
4: Ich bin, als das auch von meinem Beruf her, bin natürlich sehr für Aufklärung. Also da wäre wünschenswert, in meiner naiven Vorstellung würden wir einfach alle super gut aufklären. Und selbst dann wird man wahrscheinlich dem inneren Schweinehund zum Opfer fallen. Ne? Also neben Aufklärung gerade in den Kitas, in den Schulen, da gehört natürlich auch das Kita- und Schulessen an sich auch mit dazu und so weiter. Ich glaube, ich habe dann aber auch durch meinen Beruf auch den Realismus, welche Grenzen das hat. Und verglichen mit diesem Aufwand, und der dann aber, wenn es klappt, sehr langfristig und sehr gut wirken könnte, erscheint mir so eine Zuckerabgabe sehr einfach. Ja, also es wäre dann so einfach umzusetzen. Klar, man kann, darf sich nicht die Welt davon erwarten.
2: Mhm.
4: Aber das wäre für mich schon mal eine Schraube, die wir jetzt einfach drehen könnten.
2: Die Sie aber breiter anlegen würden als jetzt vorgenommen? Also was wäre da Ihre Vorstellung?
4: Das ist jetzt, dann kommen wir in so eine Slippery Slope Argumentation. Ich habe ja auch schon von Gegnern gehört, ja, was kommt dann als nächstes?
2: Mhm.
4: Ich sag mal so, jetzt sowas wie Gummibärchen, was da einfach 50 Gewichtsprozent Zucker hat. Fände ich irgendwie ganz naheliegend, aber ich sag mal so, lass doch erstmal mit den, den Zuckergetränken anfangen. Da ist die Sache doch eigentlich schön klar.
2: Ja.
1: In England gibt es 8% weniger adipöse Mädchen seit dieser Softdrinksteuer. Also das ist ja nicht nichts. Nicht? Und ich möchte Ihnen auch noch mal widersprechen, wenn Sie sagen,
2: gerne,
1: Freiheit muss es sein und ohne Freiheit nützt es ja nichts. Und das ist eben nicht wahr, weil wir genau wissen, wenn Steuern eine gewisse Höhe erreicht haben, dann nützen sie, und zwar viel. Ja, die Geschichte der Tabaksteuer in Deutschland ist lang und traurig. Und auch die aus den letzten 20 Jahren. Da sieht man genau, Anfang des Jahrtausends gab es eine kräftige Steuererhöhung. Da ging sofort die Rauchquote runter, vor allem bei den jungen Menschen, von denen wir möchten, dass sie gar nicht anfangen. Dann gab es so eine Pille-Palle-Steuererhöhung noch unter Finanzminister Olaf Scholz. 5 Cent pro Päckchen jedes Jahr. Das ist natürlich ein Witz. Also wenn man sich entscheidet, dieses Instrument zu nutzen, muss man es auch vernünftig machen.
2: Mhm. Und jetzt auf der Skala, die ich aufgemacht habe, von Verbot über Besteuerung bis hin zur Aufklärung, wo würden Sie jetzt den Turbo ansetzen als Politikerin?
1: Ja, ich würde schon dieses Steuerinstrument nutzen. Ich würde aber auch weitere Instrumente das flankieren lassen. Also wir brauchen mehr als das. Und Werbeverbot ist ein ganz starkes Instrument. Also wir haben das beim Tabak ja gesehen.
2: Tabak seit 52 Jahren.
1: Genau, da war das so wichtig.
2: 24% rauchen.
1: Naja, aber das waren viel mehr. Also da sind wir ja auf einem guten Weg. Und auch bei der Alkoholsteuer, die Pläne jetzt, es geht ja vornehmlich darum, die Spirituosen noch teurer zu machen, also das Hochprozentige. Die

0: sind ohnehin schon relativ hoch besteuert. Dann werden sicherlich stark abhängige Menschen umso mehr auf Wein und Bier ausweichen. Und damit kann man sich auch tot trinken. Also das ist alles falsch. Ja? Also man muss es dann wirklich gut machen, damit es nützt.
1: Also wenn es keinen direkten Zusammenhang gibt zwischen der Verteuerung von ungesunden Lebensmitteln und dem Nutzen, der gesundheitlich ist, wird es nicht funktionieren. Die Tabaksteuer ist der beste Beleg dafür, dass es nicht funktioniert oder viel zu wenig hat in Bezug auf den Hebel und auf den Eingriff in das Leben der Menschen, denn das ist es. Der Staat greift in das Leben der Menschen ein und ich finde, da sollte man extrem vorsichtig sein und ist extrem rechtfertigungspflichtig, das zu tun. Deswegen, wenn Abgaben, Steuern und so weiter, dann direkt in die Gesundheitsprävention, direkt in besseres Schulessen, direkt in besseres Patientenessen, ein Riesenthema. Übel, sich im Krankenhaus zu ernähren. Die Japaner machen das viel besser, mit einer Selbstbeteiligung übrigens, also mit einer Kostensteigerung. Und das funktioniert. Also Plädoyer ist der direkte Zusammenhang zwischen Gelderhebung, Steuer oder Abgabe plus Gesundheitsvorsorge. Dann hat man eine Chance.
2: Haben wir sonst nicht. Ja, haben wir zwei Rezepte für eine bessere Steuerpolitik. Das eine ist konsequent sein, nicht punktuell einzelne Sachen, sondern wirklich gucken, was ist wie schädlich. Sie haben es am Beispiel der Alkoholiker genannt. Und Herr Reit sagt, Steuern und Abgaben müssen dann einen erkennbaren gesellschaftlichen Nutzen haben, müssen dahin fließen, wo sie was Gutes anrichten. Ist das ein Steuerkonzept, bei dem Sie, Herr Seibel, sagen können, ja, jetzt haben die beiden mich überzeugt?
3: Nein. Weil dem steht das Bundesverfassungsgericht vor. Das hat klar in mehreren Entscheidungen gesagt, man kann nicht aus einer Gruppe, nehmen wir jetzt die Hersteller bei der Zuckerabgabe, denen das Geld nehmen und quasi der Gesamtheit zugute in Form von Gesundheitsprävention. Da sagt das Bundesverfassungsgericht, wenn der Staat Mittel erhebt, ist das Sache des Haushaltsgesetzgebers, darüber zu entscheiden, wo die hinfließen.
2: Das heißt, der Bund darf gar nicht, was Uli Reitz gerade vorgeschlagen hat?
3: So wie ich Steuerjuristen in den letzten Tagen verstanden habe, darf der Bund das nicht so machen.
4: Das ist ja schade.
3: Deswegen ist momentan auch die große Unsicherheit, die ich vorhin geschildert habe, was geht überhaupt, Zuckersteuerabgabe, wie weit kann man es zweckgebunden machen oder nicht. Also das ist schwierig.
1: Du musst es genau begründen. Also, es gibt diese Bundesverfassungsgerichtsentscheidung, das stimmt, Sie haben völlig recht. Daraus ergibt sich die Pflicht und die Notwendigkeit, das genau zu begründen. Wenn der Gesetzgeber das aber tut, also zum Beispiel indem er sagt, was das nutzt und warum und weshalb eine andere Maßnahme eben nicht so viel nutzt, dann ist es erlaubt. Es ist nicht generell verboten. Und Sie sehen das daran, dass Sie ja einen Haufen Lenkungsabgaben haben. Die CO2-Steuer ist eine Lenkungsabgabe beispielsweise.
2: Ich habe zum Schluss eine Frage an alle mit der Bitte um eine kurze Antwort. Welches Argument in unserer Runde heute, das Sie nicht selbst gebracht haben, hat Sie am meisten überzeugt?
4: Ich fange mal an mit der mit dem Hinterfragen der Aufrichtigkeit. Ich denke, das ist, ich finde es wichtig, das zu trennen, dass das gleichzeitig neben den medizinischen Argumenten stattfindet. Aber ja, das kann ich sehr gut nachvollziehen. Ja.
1: Und ich finde, dass man viel mehr reden muss über die wirklichen Gesundheitsfolgen. Das hat mich auch sehr überzeugt, dass man nicht eine Vermischung macht von Steuer, also Geld rein in ein marodes System und Gesundheit, sondern sich kümmert um die Frage, welche Produkte sind wirklich schlecht und wie wirken die?
2: Mhm. Frau Bernd?
0: Ja, ich finde auch die Aufrichtigkeit, da müsste der Staat einfach mit offenem Visier mit uns reden, denn darum geht es ja, Akzeptanz zu befördern.
2: Herr Seibel, Sie haben das Schlusswort. Alle hoffen, dass Sie auch von irgendetwas überzeugt worden sind.
3: Ja, genau. Ja. Ich bin davon überzeugt oder sage mal, ich bin auch erfreut, dass durchaus klar wurde, dass es nicht die eine Maßnahme gibt, die uns weiterhilft. Das fand ich gut, auch dass das nicht vergessen wird, nicht alles immer den einfachen Weg. Wir erhöhen mal die Steuern, erhöhen die Einnahmen und dann wird schon alles gut.
2: Also danke für diese. Ich habe viel gelernt. Danke für den offenen Austausch. Wir machen weiter bei Pressclub nachgefragt, im Radio, bei Phoenix im Fernsehen und im Netz und hier in der ARD das Europamagazin mit Christian Feld, unter anderem mit den neuen Entwicklungen in der US-Handelspolitik. Bis hierhin schön, dass Sie dabei sind. Tschüss und lassen Sie es gut gehen.
5: Es gibt Happy End Geschichten, die machen so glücklich, so wie die Geschichte von Katze Josie. Eine Katze, die angeschossen wurde, sie wurde gequält, ist jetzt gelähmt und inkontinent und trotzdem hat Josie ein liebevolles Zuhause gefunden. Und dieses Happy End, das zeigen wir Ihnen gleich ganz ausführlich hier. Und deswegen erstmal herzlich willkommen zu Tiere suchen ein Zuhause. Und so viel Glück wie Josie, so viel Glück brauchen auch die Tiere, die wir Ihnen heute vorstellen werden. Und Tiere, die alle schon viel erlebt haben, ob sie nun jung sind oder schon älter, die aber noch so viel Schönes erleben möchten und auch können, wenn sie denn endlich die richtigen Menschen finden. Und so ein Hund, der auch so den passenden Deckel noch sucht, den stellen wir Ihnen jetzt direkt vor, Klein Bruno. Ich begrüße Sabine Srock aus dem Tierheim Bochum. Hi.
6: Ja, hallo, schön hier zu sein.
5: Also man muss ja direkt sagen, imposant und schön ist er ja, ne?
6: Ja, auf jeden Fall, kuschelig und viel Fellpflege.
5: Viel Fellpflege, lässt er sich die gefallen?
6: Ja, lässt er sich jetzt gut gefallen.
5: Okay, ja. Was ich mich ja frage, ne? Der ist, Moment, ich schau mal drauf, knapp 3 Jahre. Was hat der bisher erlebt? Woher kommt so ein schöner Typ?
6: Ja, er ist im Grunde genommen ein Trennungsopfer, ein Scheidungskind. Und alleine konnte ihm halt die Besitzerin ihn nicht mehr gerecht werden. Und das hat sich dann auch geäußert, dass er eigentlich die letzte Zeit dann nur noch im Garten gelebt hat. Und man muss auch wirklich sagen, das sucht er sich auch aus. Bei uns schläft er so viel im Außenzwinger und wir haben ihm ein Stückchen Wiese zur Verfügung gestellt. Und wie so ein Häschen sitzt er dann im hohen Gras. Sehr schön, also ein Zuhause mit Garten wäre gut.
5: Mhm. Okay, also mit der Kälte hat er denn auch überhaupt kein Problem?
6: Nein, also es ist viel Fell.
5: Mhm. Also viel dickes Fell auf jeden Fall.
6: Ja, auf jeden Fall, ne, Mäuschen.
5: Was ich mich ja frage, wie lange ist der jetzt schon bei Ihnen?
6: Er ist jetzt gut 6 Monate bei uns.
5: Was ich krass finde, bei so einem Hund, da denke ich mir persönlich immer, ey, hallo, der ist so niedlich, der müsste doch ruckizucki vermittelt sein.
6: Genau, aber das ist er leider nicht und deswegen sind wir ja auch hier. Das sind so, also wird übersehen. Ist natürlich ein Hund, der sich bei uns nicht so gezeigt hat, wie er uns beschrieben wurde, als absolut verschmust. In der ersten Woche war er so beeindruckt vom Tierheim, dass er erst mal gesagt hat, komm, ich zeig dir erst mal meine Zähne.
5: Das schönste Lächeln.
6: Ja, ich, genau, deswegen haben wir Maulkorb-Training gemacht und führen ihn jetzt erstmal mit Maulkorb. Mhm. Ist ja immer ein schönes Hilfsmittel.
5: Total.
6: Aber er hat sich so toll jetzt in der Zeit gemacht und hat wirklich das gute Wesen jetzt wieder herausgebracht und mit ein bisschen Hundeverstand hat man einen tollen Familienhund.
5: Sagen Sie dann so, ach Mensch, die Zeit, so blöd das auch ist, wenn die dann so lange im Tierheim sind, aber diese Zeit, das ist eigentlich auch so eine Chance, damit die Tiere erstmal wirklich das auspacken können, das zeigen können, wie toll sie wirklich sind?
6: Ja, auf jeden Fall. Natürlich, bei den Abgabenhunden haben wir natürlich etwas mehr Informationen, die aber auch oft verklärt sind, dadurch, dass der Hund immer dort gelebt hat, hat er einen anderen Umgang wie mit fremden Menschen. Mhm. Und die Chance haben wir jetzt natürlich genutzt. Er geht in die Hundeschule und wird ausgeführt, sodass wir ihm jetzt auch ein schönes Zuhause suchen können.
5: Mhm. Wie sieht das aus? Was sagen Sie jetzt? Wo passt er hin?
6: Also er passt in eine Familie, wo die Kinder, ich sag mal 12 aufwärts, die eben halt auch mal sagen oder den Hund in Ruhe lassen oder ihm Zeit geben. Ne, dann ist das auch kein Problem. Er geht gut spazieren und wie gesagt, er ist jetzt auch hier ganz aufgeschlossen.
5: Total. Frau Srock, wenn ich mir den so anschaue, ne, da könnte ja so ein bisschen Spitz mal bei der Zeugung nebengestanden
6: ja,
5: haben.
6: Etwas länger. Ne? Die Eigenschaften bringt er auch mit.
5: Ne? Ich wollte gerade sagen, viele sagen ja, Mensch, die sind immer sehr kommunikativ.
6: Genau.
5: Ist er das auch?
6: Das ist er auch in seinem Käfig, in seinem wirklichen Zuhause. Da ist er dann schon mal Spitz, pass auf.
5: Okay, ja, das kennt man nur. Ja. Sind Sie unsere Generation, dann kennen Sie das Spiel noch. Spitz, pass auf, manche genau. Kennen es wahrscheinlich gar nicht. Wir kommen zu Elmo. Der ist nur halb so alt, ne? Anderthalb gerade mal.
6: Der ist anderthalb,
5: genau, ja. Wie Klein Bruno. Wie ist Elmo zu Ihnen gekommen?
6: Elmo ist eine sogenannte Sicherstellung aus schlechter Haltung. Und das heißt, wir wissen natürlich nicht, wie lange, aber in seiner Sozialisierungsphase wahrscheinlich sich selbst überlassen mit Katzen und 3 Chihuahuas in einem Schrebergarten. Mhm. Und ja, und das merkt man ihm jetzt an, dass er ist überfordert von der Welt sozusagen.
5: Weil er einfach nicht viel kennengelernt hat?
6: Er hat auch menschliche Nähe erst überhaupt nicht gewollt, weil er es nicht kannte. Allerdings ist es eben halt so, hat er erstmal sein Herz verschenkt, dann ist es gut.
5: Frau Sock, ich habe ja auch kurz vor der Sendung, ich habe die Hunde ja auch draußen kennengelernt. Da sind sie ja gerade angekommen. Und da merke ich immer so, oh, da geht ja auch so den Hunden irgendwie so ein bisschen das Herz auf. Ne? Sie haben den ganzen Tag einen Betreuer an ihrer Seite. Die sind, das ist so ein bisschen irgendwie Tierheim Bochum geht auf Klassenfahrt.
6: Ja, genau.
5: So kann man sich das vorstellen. Genau. Die Betreuer sind dabei. Und das war ja so dieses Neugierige, so wow, die Welt. Und da merkt man ja dann auch immer so, nee, die sind neugierig, die haben gar keine Angst, die können das einfach nur nicht so zeigen, alles aufnehmen.
6: Genau, also das ist immer das Schöne, für uns ist dann auch mal eine Überraschung, was wir eigentlich auch den Tieren zumuten können. Mhm. Ne, wo wir ja manchmal sagen, oh, geht das überhaupt? Und jetzt sehen wir, mit ein bisschen Übung auch hier zeigt er sich so genial.
5: Was sagen Sie bei Elmo, wo Sie sagen so heute, so wow, ey, damit haben wir alle überhaupt nicht gerechnet?
6: Allein, dass er jetzt hier so sitzt, mhm, ne, und nicht die Flucht ergreift. Ne, also wir hatten ja auch das ein bisschen geübt, hier reinkommen. Und dass er gesagt hat, okay, ich bin den zweiten Gang gegangen und mhm, jetzt bleibt er hier sitzen, ohne an mir hochzuklettern oder sich zu verstecken. Mhm. Hervorragend. Also er ist wirklich ein Gelehriger, zeigt man ihnen, die Welt ist nicht so gefährlich, wie er glaubt. Es ist wirklich toll mit ihm.
5: Mhm. Und das werden Sie heute merken, dass wir hier bei Tiere suchen ein Zuhause, nachher auch eine Katze werden wir Ihnen auch vorstellen, dass wir gerade gerne diese Tiere zeigen, die einfach im Tierheimalltag sonst untergehen, weil die halt nicht eben schwanzwedelnd vorne direkt am Zwinger stehen und genau, sofort auf den ersten Blick ins Auge springen. Aber so ein Elmo, wo kann der hin? Sie haben gerade bei kleinen Bruno gesagt, ja, Kinder mit 12 Jahren, wie ist es bei Elmo?
6: Bei ihm ohne Kinder, weil wir haben festgestellt, dass wenn er Kinder sieht, er die Panik ergreift. Es liegt wahrscheinlich an der Dynamik. Mhm. Ne? Also er liebt die Ruhe. Wenn wir jetzt hier rumwuseln würden, dann sagt er auch, das, mhm, das nicht für mich, das ist nicht meine Welt. Also er braucht nicht so viele Menschen. Mhm. Er bindet sich gerne an einen Mensch, aber ich denke, da wären auch zwei kein Problem, die ihm einfach Zeit geben. Das ist kein Hund, der mal eben in 4 Wochen zu Hause angekommen ist. Da kann es durchaus sein, dass das Management über ein Jahr oder länger läuft. Mhm.
5: Also wir brauchen Menschen, die einen langen Atem haben, Hundeerfahrung und erstmal genau, gar nichts erwarten. Ja, das ist so. Ganz klar, wie Sie gesagt haben, Elmo, der wird sicherlich seine Zeit brauchen, um im neuen Zuhause anzukommen, um auch erstmal überhaupt Menschen zu vertrauen. Aber dass das möglich ist, das zeigt unser jetziges Happy End. Schäferhund Linus war eigentlich genau ähnlich wie Elmo, den wir hier gerade vorgestellt haben. Aber Linus, der hat seine Menschen gefunden, die ihm nämlich das gegeben haben, was er braucht. Zeit und Verständnis.
7: Es war Liebe auf den ersten Blick. Aber nicht für Schäferhund Linus. Dirk Jordan war sich sicher, dass er der Richtige wäre für den schwierigen Junghund.
8: Aber bei mir hat er regelrecht kommuniziert. Ja, den mag ich nicht.
7: Super. Dirk Jordan hat Linus gemeinsam mit seiner Frau bei Tiere suchen ein Zuhause gesehen. Er ist mit Schäferhunden aufgewachsen und wollte nach langer Zeit wieder einen Hund aus dem Tierschutz bei sich aufnehmen. Linus hatte sich in der Sendung ganz ruhig präsentiert.
8: Da habe ich gedacht, oh, ein chilliger Hund. Es ist ein Hütehund, dem war ich mir bewusst. Ich habe dann Kontakt aufgenommen und habe mir den nächsten Tag angeschaut.
7: Im Tierheim hat Dirk die ganze Geschichte erfahren. Linus war 1 Jahr alt und saß schon sein ganzes Leben im Tierheim. Er hatte ein Kind gebissen und nur einen einzigen Tag in einer Familie verbracht. Das hat den hundeerfahrenen Dirk nicht abgeschreckt.
8: Das sind Welpen. Die haben, wenn man so ein bisschen mit Hunden sich beschäftigt hat, und ich hatte ja nun schon mehrere Hunde, dann weiß man, dass die diese Beißkraft nicht kontrollieren können. Das muss man denen beibringen. Und ja, wenn ein Hund richtig beißt, sieht das anders aus.
7: Doch ein erster Spaziergang mit Linus war ernüchternd.
8: Ist gut. Schockierend, muss ich so sagen. Ich habe ja eine gewisse Vorstellung von dem Hund gehabt, die ich im Fernsehen gesehen habe. Kennengelernt habe ich einen Hund, der durch Unsicherheit sehr hochfährt und dann auch nicht mehr ansprechbar ist in seinem Trieb, was normal ist, und sich sehr schlecht beruhigen ließ.
7: Auch das bremste Dirk nicht. Fast 3 Wochen lang nahmen er und seine Frau sich Zeit, gingen jeden Tag zu Linus und beschäftigten sich mit ihm. Linus lernte schnell, aber Dirk hatte das Gefühl, dass der Hund ihn ignorierte.
8: Bei Anja hat er schon eher Vertrauen gehabt. Aber bei mir hat er regelrecht kommuniziert, ja, den mag ich nicht.
7: Dirk wollte für Leines nur das Beste. Und er machte sich Gedanken, obwohl er den Hund schon längst in sein Herz geschlossen hatte.
8: Ich habe auch tatsächlich zu Hause mit meiner Frau darüber gesprochen, dass wir gesagt haben, tue ich dem Tier eigentlich einen Gefallen, wenn ich ihn jetzt nehme, wenn wir ihn holen, wenn er mich nicht mag. Was soll das für eine Beziehung werden, wenn das nicht funktioniert?
9: Das habe ich nicht so allzu krass gesehen. Also Dirk hat sich viel mehr versprochen zuallererst, viel mehr Gleichbindung, dass es schneller gehen könnte, viel schneller gehen könnte, ja. Und das ist es einfach nicht, aber das habe ich als normal angesehen.
8: Fein.
7: Dirk gab sich alle Mühe, eine Beziehung zu Leines herzustellen. Schließlich holte er den jungen Rüden sogar ein paar Tage zu sich.
8: Ich hatte dann auch eine lange Leine gekauft gehabt, sodass der Hund freilaufen konnte. Und das war echt chillig. Und er war eigentlich schon recht gut geworden.
10: Ja, komm her.
7: Die Situation schien sich zu entspannen. Doch plötzlich standen sie vor einem Problem. Als sie ihn beim nächsten Mal abholten, ging es Leines plötzlich schlecht.
8: Der Hund hatte permanenten Durchfall, war gestresst, war eigentlich wieder so, wie ich ihn am ersten Tag mit dem... Es war alles kaputt. Alles, was in der Zeit passiert war, war kaputt.
7: Und obwohl sie sich nicht 100% sicher waren, ob Leines Dirk wirklich mochte.
9: Da haben wir gesagt, wir wollen den nicht mehr abholen und wieder hinbringen, abholen, wieder hinbringen. Das ist einfach viel zu stressig. Jetzt machen wir hier einen Cut. Das sind wir dem Hund jetzt schuldig.
8: Und dann haben wir ihn einfach nächsten Tag geholt.
7: Und sofort ging es Leines wieder besser, als ob er schon immer bei ihnen zu Hause gewesen wäre. Plötzlich war sie da, die enge Bindung. Denn durch Dirks Geduld und liebevolle Führung hatte sich die Beziehung entwickelt. Stärker, als Dirk es geahnt hatte.
8: Leines ist für mich Lebensinhalt geworden. Er ist ein ständiger Begleiter. Sowas habe ich auch gesucht.
9: Der gehört jetzt hier zur Familie. Seine Lust, irgendwas Neues kennenzulernen, das ist total groß. Der ist so neugierig.
8: Leines ist für uns, ich sagte ja, Herzenshund.
11: Was für ein Glück, dass Leines diese Chance, diese Möglichkeit bekommen hat und auch direkt so zum Herzenshund geworden ist. Hat ja auch keiner mitgerechnet. Herzenshund. Für wen wäre denn Paul so ein Herzenshund? Für welche Menschen?
12: Ja, Menschen mit Hundeerfahrung, mit konsequenter Liebe. Also die natürlich auch. Er ist ein Hütehund, der gefördert und gefordert werden möchte, aber mit sehr viel Ruhe und eben halt mit einem Strickmuster, mit klaren Regeln. Mhm. Und dann klappt das.
11: Ich muss mal hier gerade so ein bisschen erzählen, was so hinter der Kamera los ist. Frau Srock, der überrascht Sie heute, der macht Sie gerade so richtig stolz hier, ne?
12: Ja.
11: Warum?
12: Weil es ist, Paul ist ja so ein kleines Tier im Opfer. Er wird immer übersehen, keiner guckt ihn an. Und wir haben gar nicht gewusst, wie viel wir ihm tatsächlich zumuten können, weil er sonst eigentlich nach vorne gegangen ist, alle verbellt hat und wir gesagt haben, okay, der kann diese ganze Nähe gar nicht ertragen, das können wir ihm nicht zumuten. Und wir haben es jetzt einfach gewagt und er hat uns mal gezeigt, dass wir so richtig falsch schlagen. Mhm. Und das ist natürlich für sein Zuhause auch richtig toll, dass wir sagen können, das schafft er. Als Fundhund haben wir so wenig Angaben. Mhm. Er wurde
11: genau, ja fangen wir mal da an. Genau. Ja. Wie ist er zu Ihnen gekommen?
12: Als Fundhund, ohne alles, also kein Halsband, keine Leine, nichts.
11: Einfach irgendwo draußen rumgerannt.
12: Er ist einfach und dann von jemandem zu uns gebracht worden. Mhm. Und es hat ihn keiner vermisst. Und ja, und das war einfach so schade. Und jetzt ist er schon fast 2 Jahre im Tierheim.
11: What? Zwei Jahre?
12: Und wir haben sonst eine gute Vermittlung. Und deswegen... Ja, und über Leckerchen kriegt man ihn auf jeden Fall.
11: Frau Srock, Sie sind fast ein bisschen sprachlos, wie ihr das hier alles gerade
12: macht. Genau,
11: meistert,
12: ich bin
11: oder?
12: Nur glücklich, genau, das Herz geht auf.
11: Aber da muss man ja auch wirklich mal sagen, auch für die Menschen, die nicht im Tierheim sind. Tierheim hat sich auch schon gewandelt, aber trotzdem ist da natürlich eine gewisse Akustik. Da sind viele Menschen einfach, da werden die Hunde rausgeholt, aus den Zwingern wieder reingeführt. Da kommen die ganzen Besucher, so ein Tierheim-Alltag. Und so ein Paul, man weiß ja auch nicht, woher kommt der, was hat der vorher vorher erlebt. Der ist wahrscheinlich da auch so total überfordert. Immer wird er übersehen, kommt nur zum Gassi gehen raus. Ich weiß, sie tun alles, was sie können für ihre Tiere, aber da sind halt so viele andere. Und heute hat er wirklich mal so die Fahrt hierhin schon. Wie macht, hat er das Autofahren zum Beispiel?
10: Auch wunderbar. Er hat zwar zweimal gefiept, aber da hat er gesehen, ach, ihr seid ja noch im Auto.
11: Ja.
10: Und dann war gut.
11: Ah, das ist so schön. Und wissen Sie was, dafür lieben wir hier auch Tiere suchen ein Zuhause, weil wir die Tiere rausholen aus den Zwingern und eben mal zeigen können, was in denen so wirklich drin
10: und er
11: steckt.
10: Zeigt Ruhe, das kann er bei uns im Zwinger nicht. Das schafft er nicht und das macht er jetzt. So süß.
11: Okay, Frau Sock, aber wir können ihn jetzt auch nicht als Studiohund aufnehmen, weil wenn wir hier fertig sind mit der Sendung, gehen hier auch die Lichter aus, dann ist hier keiner mehr.
10: Wir finden den Herzensmensch.
11: Genau, also Sie haben gesagt Hundeerfahrung. Ich frage ja immer gerade, wenn Sie sagen, der kommt so schlecht runter, ist das was, würden Sie den in eine Stadt packen oder wo sehen Sie den?
10: Genau, ländlich würde ich auf jeden Fall sagen. Natürlich ist es auch schön mit einem Garten, aber ich glaube bei ihm nicht unbedingt zwingend. Mhm. Ich glaube, da genießt gerade den Menschen und die Nähe. Und ob er alleine bleiben kann, wissen wir nicht, aber ist eine Übungssache.
11: Er zeigt ja alles gerade schon, was er kann in der Kürze der Zeit. Klar. Und man muss auch fairerweise sagen, ey, nach 2 Jahren, haben Sie ja gerade gesagt, sitzt er im Tierheim, der wird auch eine Zeit brauchen, bis der im neuen Zuhause ankommt. Und da muss man einfach auch den Atem haben. Also das sollte man auch auf jeden Fall wissen. So, ich wünsche eine gute Vermittlung für alle drei und gerne auch auf die Homepage schauen. Da sind noch ganz viele, die vielleicht auch immer übersehen werden. Aber jetzt geht's weiter mit dem Verein Tierisch-Menschlich. Danke, Frau Srock.
10: Ja, tschüss.
11: Und da wartet auch schon Isusa mit Janina Rode. Hi, schön, dass Sie da sind.
13: Ja, schön, dass ich wieder hier sein darf.
11: Frau Rode, man muss ja sagen, Sie sind Tierärztin.
13: Ja.
11: Und aber auch sehr engagiert im Tierschutz. Sie haben den Verein Tierisch-Menschlich mitgegründet.
13: Ja, habe ich.
11: Eine Menge Arbeit, würde ich mal sagen, oder?
13: Ja, aber auch irgendwie Hobby.
11: Und befriedigend, denke ich, oder?
13: Ja, auf jeden Fall. Hatte ja seine Gründe auch als Tierärztin das zu machen. Und ich muss sagen, es war das, was ich immer machen wollte. Mhm.
11: Sagen Sie uns erstmal, woher kommt Isusa?
13: Isusa ist auch aus Rumänien.
11: Mhm. Genau. Warum auch?
13: Wir haben ja eine Kooperation mit der Arche Noah Kreta, mit dem Tierärztepool. Und die kastrieren.
11: Aber es ist doch Griechenland.
13: Die sind da gegründet worden.
11: Ah, okay.
13: Und dann haben die sich nachher in den Tierärztepool umgenannt, damit es ein bisschen deutlicher wird. Die kastrieren in Griechenland, in Rumänien und auch auf den Kapverden.
11: Mhm.
13: Und Griechenland und Rumänien sind auch die Orte, wo wir dann schon mal Notfälle übernehmen, weil wir dort die Kastrationen unterstützen.
11: Mhm. Ja, die einzige Lösung, um da die Population einfach wieder ein bisschen runterzufahren, ne, was die Menge der Tiere angeht. Gehen wir mal auf Isusa. Sie haben gesagt, aus Rumänien. Wie sind Sie auf sie aufmerksam geworden?
13: Komm mal her, du Quatsch. Wir suchen ja immer Pflegestellen und es ist so, dass ich bei meinen Pflegestellen jemanden habe, der auch wirklich die Windhunde ganz toll findet.
11: Mhm.
13: Und und dann haben wir sie eben über die Tierärztin Ford, über die Nina Schöllhorn, haben wir gesehen, sie wurde da vom Jäger, sollte sie ausgesetzt werden, weil sie sich das Vorderbein bei der Jagd verletzt hatte.
11: Ja, hier sieht man und auch noch die Narbe vorne. Ne?
13: Genau, da ist eine Platte drauf, das ist vorne versteift, also da hat sie eine leichte Einschränkung. Ne?
11: Mhm.
13: Und dann wurde sie eben an die Nina vermittelt und sie redet gerne.
11: Ja,
13: sie möchte auch was erzählen. Und die hat sie dann eben uns vorgestellt. Wir kriegen dann immer über WhatsApp dann, was sie gerade für Tiere gefunden hat oder die ihr gerade eben über den Zaun geworfen worden, was auch immer. Und da war dann relativ schnell, dass eine von meinen TMFAs in der Praxis sagt, okay, komm, ich nehme sie als Pflegestelle, damit sie kommen darf.
11: Mhm. Was für ein Glück, ne? Und da sieht man dann auch immer so, wie viele Rädchen da erstmal, wie viele Rädchen da ineinander greifen, bevor so ein Tier einfach so eine Chance bekommt, oder?
13: Ja, ein Riesenzufall, dass er dabei gesehen wurde, wie er sie aussetzen wollte. Dann auch noch in Rumänien diese OP möglich zu machen, weil sie nicht transportfähig war. Mhm. Und ja, also sie hatte wirklich viel Glück.
11: Wie? Also streichelnde Hände kannst du anscheinend nicht genug
13: Ganz
11: geben.
13: Viele, ja.
11: Wie macht sie das? Wie meistert sie jetzt das Leben hier
13: Wahnsinn.
11: In Deutschland?
13: Es war notfallmäßig, dass sie kam und sie musste natürlich mit in unsere Tierarztpraxis. Im Aufenthaltsraum waren ja auch viele, also, oder sind viele andere
11: hier in Deutschland, ne?
13: Ja, hier in Deutschland, ja. Und sie kommt, an Tag 2 kommt sie mit und sie meistert das einfach ganz wunderbar. Sie macht alles mit, ist zu jedem freundlich, zu anderen Hunden freundlich. Sie ist wirklich, sie ist wirklich ein Engelchen.
11: Ja, ihr Name bedeutet ja auch weißer Stern. Mhm. Da kann man ja auch nur Gutes erwarten, glaube ich eigentlich, oder? Wie alt schätzen Sie die?
13: Drei. Ungefähr drei Jahre alt. Oder relativ genau sogar drei.
11: Mhm. So, ich meine gerade dieses, so, ich nenne es ja immer Quarktasche, das machen ja viele Windhunde, so dieses Kommunikative. Und was ich ja so einfach so faszinierend an den Hunden finde, ich lebe ja auch mit mehreren schon immer zusammen, die sind ja draußen schnell wie der Blitz, wirklich. Ne? Aber drinnen sind die ja, die verschmelzen ja praktisch mit dem Sofa, mit der Couch. Merkt man die kaum.
13: Ja, exakt. Genau, sie ist auf der Couch, sie lebt auf der Couch und sie fällt gar nicht auf.
11: Ja.
13: Sie ist zwar riesig, aber sie ist wirklich ganz still und leise da. Ne? Aber draußen kann sie richtig Gas geben. Also das
11: ja,
13: ist,
11: das soll sie auch.
13: Ja, das tut sie auch.
11: Also mit anderen Hunden kein Problem, denke ich mal, könnte sie auch hin.
13: Gar kein Problem.
11: Also, ja, Isusa, genau, hat Ihnen selber erzählt jetzt, was sie gerne hätte. Und wenn Sie sagen, ach, die können zu uns passen, gerne Kontakt aufnehmen.
13: Gerne.
11: Und ja, Sie sehen das ja hier, bestes Beispiel wieder. Jedes Tier, was wir Ihnen ja hier vorstellen, ist so ganz individuell. Und manche Tiere sind dazu auch noch sehr speziell. Katerbärchen zum Beispiel ist so einer aus dem Tierheim Düsseldorf. Und der braucht jetzt wirklich ganz dringend Katzenversteher. Und mal Hand aufs Herz, sind es nicht gerade diese speziellen Tiere, die oft am dringendsten ein Zuhause brauchen?
14: Angeschlagen, müde und manchmal launisch. Das ist Bärchen. Aber er kann auch anders.
15: Der sieht brummeliger aus, als er ist. Ne? Er ist halt nicht der Schönste, aber halt sehr liebenswert. Und wenn man weiß, wie er tickt, hat man einen super Lebensgefährten.
14: Bärchen ist krank, hat rassebedingt Schmerzen und Schnupfen dazu. Lange Zeit hatte er eine echte Freundin.
15: War vermittelt bei einer älteren Dame, die dann halt leider krank wurde. Und die sind super miteinander klargekommen. Die hat nach seinen Bedingungen gespielt.
14: Nämlich sich gegenseitig einfach so zu nehmen, wie man ist. Ohne große Ansprüche auf Kuschelrunden.
15: Er ist kein Sunny Boy, kein Everybody's Darling vielleicht. Er ist halt, macht halt alles Slow Motion. Ne? So, also alles so nach seinen, wie er gerade Lust und Laune hat. Wenn eine Situation kommt, die er wirklich so gar nicht möchte, sei es jetzt wegen Schmerzen oder tatsächlich, weil er einfach nicht möchte, ne, dann kann er auch ganz klar schon mal die Krallen rausfahren.
14: Für ihn ist es trotzdem wichtig, dass jemand in der Nähe ist. Sanfte Aufmerksamkeit tut ihm gut.
15: Bärchen mag es, wenn man mit ihm spricht. Er erwidert das ja auch. Also ab und an bekommt man auch ein Gemauze zurück, zwar nach seiner Fasson so, ne? Also so ein zartes Miauen. Aber er mag das halt, wenn man mit ihm spricht. Ne? Und bei ihm ist halt weniger anfassen, sondern mehr sprechen.
14: Bärchen ist 8 Jahre alt. Auf ein Zuhause wartet er schon lange vergeblich.
15: Wir haben halt Stand gerade zwischen 250, 300 Katzen. Und er ist halt ganz hinten am Ende.
14: Medikamente, Spezialfutter und ein Brummbär dazu. Aber für Bärchen gibt hier niemand die Hoffnung auf.
15: Und es gibt wirklich Menschen, die genau sich für sowas interessieren.
14: Für schwierige Fälle, die eine kleine, aber schöne Herausforderung sind.
15: Ja, und vielleicht findet sich ja einer dieser besonderen Menschen für unser Bärchen.
11: Übrigens, für das Tierheim Düsseldorf wäre für Katerbärchen auch eine Pflegestelle denkbar. Klar, bei Gesundheitsfragen, da kriegen sie natürlich auch Unterstützung. Hauptsache, Bärchen darf endlich wieder für jemanden so richtig besonders sein. Den Kontakt zu Bärchen über das Tierheim Düsseldorf, den finden Sie auf unserer Homepage Tiere suchen ein Zuhause. Und alle Kontakte finden Sie da von jedem Verein, der hier bei uns in der Sendung teilnimmt. Auch tierisch-menschlich. Amsa, wir kommen zur nächsten Hündin. 8 Monate. Woher kommt die?
13: Aus Rumänien.
11: Auch aus Rumänien, okay. Und man sieht sofort Fahrtrichtung vorne links, da fehlt was, ein Bein. Wo ist es geblieben, was ist passiert?
13: Tja, wo ist es geblieben? Ja, sie ist am Straßenrand aufgefallen, eben wieder besagter Tierärztin, die dort füttern wollte. Und sie kam halt an und das Bein war verunfallt und schwer entzündet. Sie war schon kurz vor der Sepsis, es war alles wirklich...
11: Oh Gott, und das ist gefährlich.
13: Das kann,
11: eben, Sepsis weiß man, als Mensch kann man dran sterben.
13: Ja, sie hätte das nicht mehr lang geschafft mit diesem Bein. Und dann musste sie mitgenommen werden und nicht nur gefüttert werden. Das Handicap war ihr Ticket, das war ihr Glück.
11: Mhm.
13: Also muss man es ja vielleicht auch so sehen, das war dann einfach Schicksal. Ne? Man sieht das Beinchen, aber sie hat tatsächlich auch eine etwas schiefe Nase. Sie hat auch eine Verletzung am Kopf erhalten.
11: So, meinen Sie irgendwie einen Schlag eventuell?
13: Wir wissen überhaupt nicht, was passiert ist, ob es durch einen Autounfall passiert ist, wie es passiert ist. Aber Hansa Maus, du bist ein kleiner Wildfang.
16: Ich finde dieses Geschirr, ich finde das so.
13: Ja, die Leine. Und eigentlich will sie hier rumhüpfen und allen Hallo sagen.
16: Ja, natürlich, 8 Monate. Mhm.
13: Ja, sie ist ein Wildfang, sie ist sehr verspielt, sie ist super freundlich. Sie mag auch, wenn es wuseliger ist. Also, die ist wirklich total interessiert, auch an allen Menschen. Mhm. Kinder kennen sie. Auch da war sie jetzt wirklich freundlich. Und vor allem auch andere Hunde. Ne? Sie spielt am liebsten den ganzen Tag. Und sie kann ja nicht so gut Strecke machen. Mhm. Wir sind da dran, wir überlegen.
16: Oh Gott, die spielt bestimmt die anderen Hunde dann kaputt, oder? Wenn die sagen, ey, reicht. Ist am Samstag, nein, noch eine Runde, noch eine Runde.
13: Sie spielt halt unheimlich gerne, weil sie natürlich nicht so rennen kann auf lange Strecken. Ja, ne? Aber wir sind gerade dran auch und überlegen, ob man vielleicht auch über eine Prothese arbeitet oder über einen Wagen, den man ihr beibringt, damit die Strecke machen

0: wie muss das, war mir da gar
1: logisch,
0: nicht so klar.
1: Wir müssen alle Geld verdienen, ja.
0: Es macht einfach Spaß. Ich arbeite gern mit den Hunden und ich kann jetzt alles zusammenbringen. Das Hundetraining, die Verhaltensmedizin, den Tierschutz, die Praxis.
1: Aber Frau Rode, so eine Amsa, die wurde jetzt gesehen irgendwie. Das war wirklich richtig Glück, auch so höchste Zeit irgendwie, sonst hätte sie gar nicht überlebt. Wie gehen Sie denn damit um, mit den ganzen anderen Tieren, die nicht gesehen werden, denen Sie nicht helfen können?
0: Tja, gar nicht. Wir wollen, dass die Kastrationen laufen. Wir versuchen alles da vor Ort zu unterstützen, dass das aufhört, dass es eben diese Amsas nicht mehr gibt. Und solange es sie gibt, versuchen wir uns einzelne kleine Happy Ends zu besorgen, an denen wir uns erfreuen. Also unseren Ponyhof. Ich habe inzwischen 4 Tierschutzhunde und die haben alle ihre Geschichte und die haben alle ihre Besonderheiten. Und die gucke ich mir jeden Tag an und denke mir, ach komm, das ist schön.
1: Und welches Happy End wird Sie bei Amsa glücklich machen?
0: Die Menschen, die sie nehmen, wie sie sind, die ihr gerecht werden und einfach, dass ich später schöne Bilder davon habe, wie sie dann auch flitzen kann. Vielleicht mit einer Prothese, vielleicht mit einem Wagen, vielleicht aber auch einfach so. Vielleicht mit einem Hundekumpel oder so. Garten fände ich halt großartig, weil sie halt nicht Strecke machen kann. Sie spielt so gern, rollt sich im Gras.
1: Und ich finde das ja immer schön, wenn man dann die Tiere sieht, wo man selber irgendwie, die man selber vielleicht auch entdeckt hat und wo man sagt, so Mensch, guck dir das an, wie glücklich die jetzt ist. Und den oder die hätte es jetzt fast vielleicht gar nicht mehr gegeben. Frau Rode, vielen, vielen Dank und weiterhin viel Erfolg bei Ihrer Arbeit.
0: Vielen Dank, dass wir hier sein können.
1: Wir stellen ja hier bei Tiere suchen ein Zuhause auch immer gerade gern die Tiere vor, die nicht sofort so auf den ersten Blick sofort ins Auge springen, geschweige denn auf den Schoß. Aber gerade diese besonderen Charaktertiere, hallo? Die haben es doch auch verdient, gesehen zu werden, oder? Genauso wie auch Kater Aral aus dem Tierheim Düsseldorf.
2: Er ist ein ungewöhnlicher Kater. Sein Name ist es erst recht. Aral war auf einem Rastplatz unterwegs.
3: Ist jetzt kein Allerweltsname, aber der ist halt an der Aral-Tankstelle gefunden worden. Und die Kollegin von uns gibt gerne den Tieren Namen nach Fundort.
2: Vielleicht hatte er ein Zuhause und fand vom Freigang nicht zurück. Aber niemand meldete sich für ihn.
3: Wir gehen davon aus, dass er auf jeden Fall schon Menschenkontakt hatte. Das ist das, was wir über ihn wissen.
2: Aral machte schnell klar, wie er tickt. Er reagierte sehr sauer auf jeden, der ihm zu nahe kam.
3: Ganz am Anfang war er natürlich im Käfig und das war absolut nicht tragbar. Es war auch nicht machbar für uns, da sicher sauber zu machen, ohne dass uns da irgendwas passiert, weil er wirklich sehr aggressiv gewesen ist.
2: Mit der Zeit begann Aral, einigen Pflegern zu vertrauen. Denn die brachten eine Menge Verständnis für ihn auf.
3: Aber ich denke mal, so der Tier im Alltag hat auch was damit zu tun, dass er so eine kurze Zündschnur hat. Der liegt auch mal auf dem Schoß, keine Frage, aber alles zu seinen Bedingungen.
2: Und die sind sehr klar. Wer seine Grenzen nicht respektiert, der wird gekratzt.
3: Also viele haben ihm schon einen Stempel aufgedrückt. Und ich möchte einfach, dass er die Chance kriegt, zu beweisen, dass er diesen Stempel eigentlich gar nicht hat.
2: Und das funktioniert nur übers Kennenlernen, Vertrauen aufbauen und vor allem Katzenerfahrung.
3: Man muss auch ein bisschen tatsächlich ihm Freiraum geben und seine Körpersprache achten und ihn einfach nicht bedrängen, ne? Ihn sein Ding machen lassen. I used to trust nobody.
2: Und dann zeigt sich sein wahres Ich. Ein stolzer, selbstbewusster Kater.
3: Manchmal sitzt er hier halt wie unser König. Der ist halt ein dominanter Typ und findet auch nicht jeden Menschen so toll. Er ist sehr erhaben, er ist intelligent und der weiß schon, wer er ist und was er ist. Davon bin ich überzeugt.
2: Kinder sollten nicht in seiner Nähe sein, aber unbedingt Menschen, die seine eigenwillige Persönlichkeit schätzen können.
3: Aral ist ein autarker, liebenswerter und ziemlich cooler Typ. Ich liebe den, das ist mein Herz, weil es einfach eine Herzenskatze ist.
1: Also, wo sind jetzt die Katzenversteher, die Aral kennenlernen möchten und natürlich auch die das Vertrauen zu ihm aufbauen können? Wir würden es dem coolen Typen echt wünschen. Den Kontakt zum Tierheim Düsseldorf finden Sie auf unserer Homepage. Ich begrüße Ingmar Karie mit Malko, Tierfreunde Münster. Wow, und Malko ist auch gerade sehr beeindruckt, glaube ich, hier von unserem Studio, oder?
4: Ja, genau. Also für den ist das jetzt hier natürlich eine ganz neue Situation. Er war jetzt noch nicht so oft im Fernsehen.
1: Ich hoffe, wir sehen ihn auch nie wieder, dass man gutes Zuhause findet.
4: Genau, und deswegen, das ist jetzt einfach ein junger Kerl, der recht sensibel ist und dementsprechend natürlich jetzt gerade ein bisschen erstmal die Umgebung kennenlernen muss und das so ein bisschen einsortieren muss.

0: Junger Kerl, 9 Monate alt.
1: Genau.
0: Woher kommt der?
1: Also Malko kommt aus Rumänien zu uns von einem Partnerprojekt von uns, dem Freundeskreis Brunopet. Da übernehmen wir regelmäßig Hunde. Und in Rumänien hatte er einen Unfall, sodass sein Bein gebrochen war. Und dann wurden wir um Hilfe gebeten, ihn eben aufzunehmen, nachdem das aber ausgeheilt ist. Also er ist im Prinzip, was das Bein hinten angeht, komplett gesund, ist er zu uns gekommen. Genau, und so haben wir ihn übernommen. Und er hat vorher eben nicht ganz so viel kennengelernt dort unten, weil er einfach viel Zeit in der Tierarztpraxis da in dem Tierheim verbringen musste und natürlich etwas aufzuholen hat jetzt noch.
0: Ja, musste wahrscheinlich auch, also dass er sich nicht groß bewegt, ne? Genau, musste halt also, viel ruhen wahrscheinlich.
1: Genau, mit dem gebrochenen Bein waren eben 8 Wochen Ruhe angesagt. Das hat er auch sehr gut gemacht, hat sich auch wirklich gut mit den Hunden in der Praxis und so weiter verstanden. Und das alles war auch kein Thema für ihn. Aber jetzt ist die Welt noch ein bisschen gruselig teils oder vor allem Menschen halt. Also er hat fremde Menschen sind es nicht so. Und die er kennt, mit denen ist er aber sehr eng und sehr kuschelig.
0: Aber wie komme ich so in seinen Inner Circle? Wie komme ich da rein? Wie schaffe ich das?
1: Auch einfach, indem man gemeinsam irgendwie Sachen erlebt und gemeinsam Unternehmungen unternimmt. Also es ist gar nicht so kompliziert. Er ist halt jung, der findet Menschen toll und uns gut, seine Bezugsperson. Und dann, wenn man mit ihm 2-3 Mal durch die Felder und Wiesen gestriffen ist und dann sagt er halt, okay, du bist cool, dich finde ich gut und bei dir bleibe ich.
0: Der sieht ja auch richtig cool aus, finde ich. Ne? Also ich könnte mir vorstellen, dass viele sagen so, boah, ja, oh, ist der niedlich. Deswegen sollen wir mal gleich so ein bisschen Ausschlusskriterium betreiben. Welche Menschen sind die richtigen?
1: Also Malko braucht natürlich am besten schon Menschen mit ein bisschen Hundeverstand, die sich da auskennen, die vielleicht schon mal einen sensibleren Hund hatten und sich da ein bisschen einstellen können. Der Haushalt sollte nicht zu aufgeregt sein, also schon lieber ein ruhiger Haushalt mit festen Bezugspersonen. Kleine Kinder sehen wir bei ihm nicht, einfach weil es vielleicht zu trubelig ist. Ihm würden auf jeden Fall andere Hunde helfen. Also wenn es schon Hunde im Zuhause gibt, ist es eine Riesenhilfe, weil er sich da natürlich sehr gut dran orientiert und da auch richtig guter Spielpartner ist. Wir müssten aber schauen, das ist kein absolutes Muss, aber Hundekontakte wären ein Muss und gerne auch Hunde vor Ort.
0: Aber Herr Karrier, wie sind Ihre Erfahrungen? Ich meine, davon haben Sie ja so reichlich etwas, so Hunde, die eben nicht viel kennengelernt haben, wie so ein Malko. Wie entwickeln die sich?
1: Also bei Malko bin ich mir sicher, dass der sich wirklich gut entwickeln wird. Ich glaube, der wird in seinem Zuhause mit seinen Leuten einfach schnell große Schritte vorwärts machen und da ein ganz normaler, fröhlicher Hund werden. Er wird kein Stadtjunge sein. So, ne? Der muss nicht in die Innenstadt, der muss nicht mit ins Café. Aber eben, wie gesagt, Waldwiese, Natur, dann ist er mit Sicherheit dabei. Und da wird er sich super entwickeln. Der ist echt clever, lernt schnell und das wieder aufholen.
0: Und in unseren Vermittlungsbilanzen verfolgen wir das ja auch immer. Genau. Sie sehen ja jede Woche so viele Tiere, die wir Ihnen hier vorstellen. Und wissen Sie was? Manche Tiere, die vergisst man einfach nicht. Und so war das auch bei Katze Josie. Ihre Geschichte, die hat uns hier wirklich alle sprachlos gemacht. Angeschossen, misshandelt. Aber wissen Sie was, was rede ich eigentlich? Vielleicht erinnern Sie sich ja selber an Josie und möchten Sie mal sehen, wie es ihr jetzt so geht im neuen Zuhause?
2: Komm mal her. Komm mal.
3: Mehrmals täglich kommen alle zusammen und dann ist Schmusen angesagt.
2: Josie.
3: Seit gut einem Jahr lebt auch Katze Josie bei Beate Schäfer, einer Physiotherapeutin für Tiere. Das war gar nicht so geplant. Josie wurde misshandelt und hat deshalb massive körperliche Probleme. Genau für solche Tiere hat Beate ein Herz.
4: Also ich habe seit vielen Jahren nur noch Tiere aus dem Tierschutz und meistens alte oder kranke oder mit nach Unfällen, mit Behinderungen, weil ich denen zum einen physiotherapeutisch helfen kann und weil ich einfach da Mitleid auch habe. Die sitzen oft im Tierheim und finden nicht unbedingt jemand, der sie aufnimmt und kann ich nicht gut sehen. Und wenn ich dann Platz habe, denke ich mal, dann nimm doch auch lieber so ein Tier auf.
3: Eigentlich war geplant, dass Josie nur vorübergehend bei Beate unterkommt. Das Tierheim Köln-Delbrück hatte sie ihr zur Pflege gegeben. Beate stellte Josie in der Sendung vor, damit sie ein Zuhause findet.
0: Sie trägt eine Windel. Warum? Was ist los? Warum ist sie in Notfall?
4: Also Josie hat mehrere Baustellen. Es ist auf sie geschossen worden. Sie hat hier vorne unter der Brust ein Geschoss sitzen und Geschosse im Bereich der Lendenwirbelsäule. Die sind ursächlich dafür, dass sie ein Problem mit Laufen hat. Und dann hat sie später zu einem anderen Zeitpunkt offensichtlich eine weitere Misshandlung erfahren, sie hat einen Schwanzabriss, also der ist dran, aber es ist gerissen worden am Schwanz und dadurch ist sie inkontinent. Deswegen trägt sie die Windel.
0: Boah, das sind erstmal Infos, da muss man erstmal durchatmen. Geschossen, misshandelt.
3: Auch viele Zuschauer reagierten schockiert und empört auf das, was Josie angetan wurde. Es meldeten sich ein paar Interessenten. Doch die Inkontinenz schreckte alle ab. Und obwohl sie Profi ist, was auch für Beate eine Herausforderung.
5: Also ich hatte tatsächlich schon mal eine Katze mit einer Blasenlähmung, die ich auch manuell ausdrücken musste. Und ich wusste, was auf mich zukommt, dass das einfach sehr, sehr bindet. Man muss es immer organisieren, wenn man mal weg möchte. Die Zeiten müssen einigermaßen eingehalten werden. Von daher habe ich wirklich ursprünglich gesagt, ich möchte sie nicht behalten. Ich möchte nicht wieder so eingespannt sein.
3: Doch anders als viele Katzen machte Josie total unkompliziert mit. Und Beate fand Helfer, die einspringen, wenn sie mal keine Zeit hat. Die Windel ist wichtig, weil die Katze trotz des Ausdrückens immer etwas Urin und Kot verliert. Doch Aufwand hin oder her, ihre unglaubliche Lebensfreude hat Beate einfach verzaubert.
4: Josie ist einfach ein totaler Sonnenschein. Die hat sich sehr, sehr schnell in mein Herz geschlichen. Und eigentlich wollte ich keine weitere Katze aufnehmen, aber ich habe dann, nachdem ich sie im Fernsehen vorgestellt habe, schon auch gemerkt, dass mir das schon auch ein bisschen wehtun würde, sie herzugeben. Und ich war dann nicht so ganz traurig, als sich niemand gefunden hat, der sie nimmt.
3: Und so bekamen die vier Tiere, die schon bei Beate lebten, eine dauerhafte Mitbewohnerin, die alles mitmacht, trotz ihrer Behinderung.
5: Die Josie ist einfach eine ganz, ganz gut gelaunte Katze, die sich ihrem Schicksal wirklich hingibt. Die hat da gar kein Problem mit. Die spielt, die hat Freude, die versteht sich hier mit allen. Die lässt sich aber auch nichts gefallen. Und die ist einfach so eine herzensgute Katze. Und die ist dann, die konnte ich nicht mehr hergeben. Das ging einfach nicht.
3: Josies Glück. Denn besser als bei einer Physiotherapeutin konnte sie es kaum antreffen. Als sie zu Beate kam, konnte Josie kaum laufen. Die regelmäßige Behandlung tut ihr gut, macht sie beweglicher und reduziert Verspannungen und Schmerzen.
5: Die Josie ist da wirklich ein sehr, sehr dankbarer Patient. Nicht jede Katze macht da so mit. Aber die Josie ist da einfach ein Vollprofi, weil sie ja so zuckersüß ist.
6: Oh, die ist einfach Zucker.
5: Du bist Zucker.
6: Zuckersüß, zuckersüß.
5: Die berührt mein Herz sehr, weil ich wirklich unfassbar finde, dass sie trotz der Geschichte, die sie hinter sich hat, einfach so offen und freundlich geblieben ist. Also das finde ich wirklich bemerkenswert. Umso schöner finde ich, dass wir jetzt hier so beisammen sind.
0: Das macht einfach so glücklich, Josie so zu sehen, oder? Ja, so ein richtiger Sonnenschein, die auf ihr Handicap pfeift. Wir sagen hier einfach richtig so. Wir kommen zu Rea. Die ist nicht alleine bei Ihnen angekommen, ne? 7 Jahre ist die alt.
1: Richtig, genau, die ist 7 Jahre alt. Und zu uns gekommen ist sie tatsächlich mit ihren Welpen, also mit 2 Welpen, mit der Maya und dem Ronny. Mhm. Und die sind als Familie zu uns ins Tierheim gekommen, genau, weil sie ihr Zuhause quasi verloren haben.
0: In Rumänien auch, oder?
1: Richtig, genau. Bei denen war es so, die war in Rumänien und ist da so ein bisschen vernachlässigt worden. Also sie hatte wohl einen guten Besitzer in Rumänien, der sie zu Verwandten geben musste.
0: Okay.
1: Dort wurde sie dann vernachlässigt und wir wurden um Hilfe gebeten, ihr ein Zuhause zu finden. Und über den Weg ist sie zu uns ins Tierheim gekommen.
0: Mhm. Aber wie merken Sie das dann? Ich meine, bei so einer Rea, die dann auch schon Menschen kannte, sind die anders dann, direkt, wenn die bei Ihnen im Tierheim ankommen?
1: Genau, also was man einfach merkt, das ist jetzt aber auch ganz typisch für so einen Schäferhund, also bei ihr sieht man ja ganz klar den Schäferhund,
0: ja.
1: Ist einfach, dass sie sehr menschenbezogen sind und eben den Menschen brauchen. Und diese Hunde, sehen wir immer wieder, sind im Tierheim ganz schnell unterfordert und eben auch so sensibel, dass sie dann mit uns eben die Zeit verbringen möchten. Mhm. Und da eben einfach schnell den Weg rauskriegen müssen, wieder aus dem Tierheim rauszukommen.
0: Wie kamen die im Tierheim klar dann in Rumänien?
1: Also da hat sie sich sie war sehr aufgeregt, ist eben einfach im Tierheim sehr unter Strom, laufen dann schnell eben so ihre Kreise im Gehege.
0: Oh, ja.
1: Und sobald der Mensch da ist, merkt man dann immer, dass sie runterfahren, dass sie sofort eben Kontakt aufnehmen, sofort da sind und da mit den Menschen irgendwie Sachen erleben möchten. Und genauso ist es bei uns jetzt eben auch.
0: Ja, und Sie haben ja gesagt, ne, die hatte es ja mal wirklich gut, bis sie dann weitergegeben worden ist. Und in dem Tierheim, die verstehen ja dann auch die Welt erstmal nicht mehr. Ne?
1: Genau.
0: Wie ist es hinten, weil sie ja auch so sehr weit runter geht, hinten hat sie irgendwelche Probleme, Hüfte?
1: Also wir müssen davon ausgehen, dass die Hüfte nicht perfekt ist. So muss ich es vielleicht sagen. Wir haben sie jetzt nicht komplett durchgeröntgt und durchuntersucht. Ja, genau. Also ne, man sieht einfach, dass sie eine tiefe Stellung hat. Der Tierarzt hat sie natürlich untersucht, einmal durchgebogen. Aktuell scheint sie keine Schmerzen zu haben. Sie ist auch wirklich aktiv unterwegs, läuft große, gute Runden mit uns. Super perfekt wird die Hüfte nicht sein.
0: Aber lassen Sie mich raten, die Kinder sind vermittelt und Mama Rea sitzt noch?
1: Richtig, genau. Also die Kinder haben ganz schnell wirklich tolle Zuhause gefunden. Und bei der Mama ist es einfach so, dass wir da noch suchen und gucken müssen, wo sie gut aufgenommen werden kann.
0: Was sagen Sie denn? Also wo könnte sie gut aufgenommen werden?
1: Genau. Also bei Rea möchten wir schon, dass es eben ein ruhigerer Haushalt ist, der Lust hat und Zeit hat, sich eben um sie zu kümmern, sie langsam ankommen zu lassen, dass sie sich finden kann. Es sollte ein bisschen ländlicher sein. Genau. Und dann aber aktive Leute, weil sie hat wirklich noch Lust zu arbeiten und sie ist immer gerne überall mit dabei. Das muss man einfach sagen.
0: Ja, und einfach auch ein bisschen mehr Ruhe dann auf jeden Fall. Ne? Denn, dass ein bisschen was auf die Rippen kommt. Ne?
1: Ja, das ist auch so ein typisches Phänomen im Tierheim, dass sie dann bei uns immer schnell Gewicht verlieren.
0: Genau. Also wir brauchen die Menschen, die ihr einfach zeigen, so wie schön unbeschwert so ein Hundeleben in Deutschland sein kann. So, jetzt so ein fröhlicher Wecker hier, finde ich. Liz, Rute, steht die irgendwann mal still?
1: Nee, die ist immer in Action und immer unterwegs.
0: Die ist 5 Jahre alt. Und die Steckbriefe, ich lese mir die ja auch immer so vorher grob durch. Und die finden Sie ja auch bei uns in meinem Netz von den einzelnen Tieren. Und als ich Ihren Steckbrief gelesen habe, habe ich mir gedacht, so, boah, das ist ja von der Beschreibung eine, die will man ja als Mensch so direkt eigentlich zur besten Freundin haben.
1: Ja, ne? Ich glaube, so ist es halt. Also bei ihr würde ich einfach, also meine Hauptbeschreibung wäre, sie ist ein Allround-Talent. So muss ich es einfach sagen. Also weil sie hat einfach diese perfekte Mischung aus, ich finde alles gut, ich bin überall gerne dabei. Kleine Sportskanone, die gerne wirklich viel also unterwegs ist.
0: Ne?
1: Ja, ja, genau. Also sie ist, wenn sie allein unterwegs ist, total autonom, macht so ihr Ding, ist aber immer ansprechbar und für uns Menschen auch sofort irgendwie erreichbar und mit dabei. Also von daher eine gute Mischung aus auch mal kuscheln, aber dann auch wieder richtig Action machen.
0: Mhm. Ja. Wissen Sie, was die erlebt hat? Die kommt ja auch aus Rumänien, ne?
1: Richtig, genau. Also bei ihr haben wir wirklich tatsächlich keine große Vorgeschichte. Sie ist im Stadtzentrum aufgetaucht. Man wusste nicht, wohin mit ihr. Dann ist sie aufgenommen worden und hat auch ganz schnell den Weg jetzt zu uns ins Tierheim gefunden. Mhm. War also da nicht lange im Tierheim. Und genau. Und bei uns ist sie sofort angekommen und hat angefangen, die Welt zu entdecken.
0: Ja, die weiß direkt, zack, wie das Leben funktioniert. Ich meine, okay, ne, das erklärt auch, warum sie so autark unterwegs ist, wenn sie sagen, naja, die wurde im Stadtzentrum aufgegriffen. Ich meine, hallo, die hat auf den Straßen in Rumänien hat die überlebt. Die musste sich da durchschlagen, hat sie geschafft.
1: So, genau.
0: Ja. Deswegen, ist das nicht auch die so klettern kann?
1: Ja, genau. Also Rea ist, das haben wir schon festgestellt, eine richtig gute Kletterkünstlerin.
0: Liz,
1: genau. Ja. Ja, genau, Liz.
0: Rea, wer ist gern, aber.
1: Genau, nee, die Liz ist eine totale Kletterkünstlerin. Also ich habe da schon ein paar echt lustige Fotos gemacht, wie sie bei uns auf den höchsten Zaun 3 Meter Höhe hochklettert, aber wirklich eher um von oben aus sich zu halten. Also klettert hoch, guckt sich von oben aus um, überblickt die anderen Gehege im Tierheim und dann klettert sie wieder runter und macht halt das nächste Ding. Genau, und springen kann sie auch sehr gut. Also wir haben einen Zaun, der zu unseren Vögeln geht. Auch da springt sie aus dem Stand in einem Satz drüber, guckt mal, was da los ist. Und
0: krass,
1: das heißt, zu Hause muss schon ein bisschen drauf geguckt werden, wo sie sich rumtreibt.
0: Ja, und das ist so eine, wenn der Garten eingezäunt ist, irgendwie die geht drüber und dann fängt sie an zu heulen, wenn sie nicht wieder zurückkommt, oder? Also, ja, einfach das beste Beispiel, was es für tolle Tiere im Tierschutz gibt. Und die zeigen wir Ihnen ja jede Woche. Danke erstmal, dass Sie da waren. Und natürlich auch wieder nächste Woche Tiere suchen ein Zuhause. Und wenn Sie sagen, ah, jetzt habe ich gerade zu spät reingeseppt irgendwie. Sie finden unsere Sendung ja immer auch in der Mediathek. Können Sie sich ganz von vorne dann natürlich anschauen. Und natürlich auch nicht unsere Social-Media-Kanäle vergessen. Bis denn, ciao. Ich finde die so cool, oder?
1: Total cool, ja.
0: Hey, Liz!

Warum nicht mal das Sauerland von oben genießen? Das geht leichter, als man denkt. Ultraleicht sozusagen. Es gibt eine Menge Möglichkeiten, in die Luft zu kommen. Tipp 1, mit dem Ultraleichtflugzeug, eher was für Schwindelfreie. Es geht rund um Winterberg und man wird ordentlich durchgepustet an der frischen Luft. Rundflüge dauern 30 Minuten und kosten 90 Euro. Christoph Bayer bietet sie mit seinem Zweisitzer an. Tipp 2, mit dem Sportflugzeug. Die klassische Variante. Es gibt drei Sportflugplätze, an denen Rundflüge von erfahrenen Hobbypiloten angeboten werden. Flüge mit drei Personen kosten in Meschede-Schüren ab 160 Euro. Wer mehr als den normalen Rundflug buchen will, die Jungs vom Fliegerclub sind flexibel. Übrigens kommt man schneller rum im Sportflieger und bekommt in kurzer Zeit mehr zu sehen. Die Biggetalsperre von oben zum Beispiel. Tipp 3. Eine Ballonfahrt. Die Fahrgäste müssten jedoch flexibel sein. Die meisten Ballonfahrer arbeiten mit Wartelisten. Gestartet wird nur, wenn Wind und Thermik stimmen. Im Sauerland gibt es eine Menge Ballonfahrer, die auch Passagiere mitnehmen. Kosten ab 160 Euro pro Person. Die Chancen steigen, wenn man auch kurzfristig zusteigen kann. Tipp 4. Selber fliegen. Warum nicht? In Winterberg-Elpe kann jeder das Gleitschirmfliegen lernen. Bevor man eine eigene Ausrüstung kauft, empfehlen die Profis einen Schnupperkurs am Wochenende. Kosten 150 Euro. Vor den Erfolg haben die Götter den Schweiß gesetzt und vor das elegante Gleiten viel, viel Laufarbeit. Aber der Ausblick ist es wert.

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0: Hallo und herzlich willkommen zu einer neuen Ausgabe von Wissen macht A. Klugscheißen mit Taka.
1: Und mit Clarissa.
0: Und heute wird alles sehr geheimnisvoll.
1: Denn wir beschäftigen uns heute mit den Mysterien des Alltags.
0: Das Wort Mysterium stammt vom altgriechischen Begriff Mysterion ab und kann man so als Geheimnis übersetzen.
1: Das erste Geheimnis, das haben wir hier doch schon. Wer hat diese Buchstaben aufgehängt?
0: Ja, und versucht uns damit zu erschlagen. Mysterien des Alltags sind überall. Auf dem zweiten stehst du eigentlich gerade.
1: Hä?
0: Ja, der Nebel. Und die Frage, wie entsteht der eigentlich? Also nicht hier im Studio, sondern draußen.
1: Oh Gott, das tut mir so leid, Herr Nebel. Oder Frau Nebel.
2: Im Geldschranknacker Fuchsfamilie war der erfolgreichste Ganove dieser Herr. Fuchs Ur-Ur-Ur-Großonkel in London. Vor 150 Jahren herrschte in London viel Nebel. Vor allem im Winter. So ein Nebel könnte auch Geldschrankknacker Fug gut gebrauchen, um unbeobachtet einzubrechen. Und er könnte Kommissarin Esther entkommen, die ihn schon wieder beobachtet. Nebel wäre genau das Richtige. Aber wie entsteht er eigentlich? Und könnte Fug ihn selber machen? Wenn Wasser erhitzt wird, verdunstet ein Teil. Es wird gasförmig und zu unsichtbarem Wasserdampf. Erst wenn das Wasser kocht, wird der Dampf plötzlich sichtbar. Obwohl, wissenschaftlich gesprochen, Dampf, der sichtbar ist, gar kein Dampf mehr ist. Vielmehr bilden sich aus dem unsichtbaren Wasserdampf kleine Wassertröpfchen in der Luft. Das nennt sich Kondensation. Diese Tröpfchen sind als Wolke sichtbar, genau wie bei Nebel. Aber die Wassertröpfchen werden im Zimmer wieder gasförmig, also wieder zu unsichtbarem Wasserdampf. So ein Mist. Geldschrankknacker Fug will doch Nebel machen. Nicht aufgeben, Fug. Luft ist irgendwann mit Dampf, also mit Feuchtigkeit, gesättigt. Bei 100% Luftfeuchte ist Schluss. Jeder dazukommende Dampf wird zu Wassertröpfchen und damit sichtbar. Das ist auch so im Badezimmer, wenn lange heiß geduscht wird. Toll, jetzt ist Nebel in der Wohnung. Aber Fug braucht den Nebel doch draußen. Fenster öffnen bringt da wenig. Die Luft draußen ist ja nicht mit gasförmigem Wasser gesättigt. Und die Wassertröpfchen, aus denen der Nebel besteht, verdunsten wieder zu unsichtbarem Dampf. Damit Nebel entsteht, müssen sich die Wassertröpfchen in der Luft halten. Also wird schon mal ein Wetter mit hoher Luftfeuchte benötigt. Und es sollte möglichst kalt sein, denn kältere Luft nimmt weniger Wasserdampf auf als warme. Wenn über Nacht der Boden auskühlt und mit ihm die Luft darüber, dann nimmt die kältere Luft weniger Wasserdampf auf als vorher. Sie gibt also ab, was sie jetzt zu viel hat. Und daraus bilden sich wieder Wassertröpfchen, die in großer Menge als Nebel sichtbar sind. Das passiert meist im Herbst und Winter, weil es dann ja draußen kalt wird. Und viel öfter als in der Stadt bildet sich Nebel über Wiesen und Feldern. Das liegt daran, dass die Luft dort feuchter ist als auf geteerten Straßen in der Stadt. Der Ur-Ur-Uronkel hatte aber im Winter fast immer Nebel in der Stadt. Was daran lag, dass der berühmte Londoner Nebel nicht immer nur Nebel war. Es war auch der Rauch aus tausenden Kaminen. Zwar undurchsichtig wie Nebel, aber furchtbar ungesund. Heute kennen wir das aus Großstädten auch als Smog. Sollte Geldschrankknacker Fug also vielleicht Feuer legen, um Rauch zu machen? Naja, lieber nicht.
0: Na?
1: Irgendetwas ist heute anders an dir.
0: Ja, könnte an meiner neuen Brille liegen.
1: Ah, und warum trägst du plötzlich Brille?
0: Also erstens erinnert sie mich an einen sehr lieben Brillenträger. Und zweitens dachte ich, sehe damit schlauer aus. Und drittens, hast du recht, ich brauche keine Brille, das ist nur Fensterglas.
1: Ah, aber da haben wir doch schon wieder ein Mysterium des Alltags. Warum kann man durch Glas gucken?
0: Ja, Glas besteht ja hauptsächlich aus geschmolzenem Quarzsand, aus Siliziumdioxid. Und die Gitterstruktur vom geschmolzenen Quarzsand ist sehr ungeordnet, sodass die Lichtwellen unbeschadet durch die Materie treten können. Und das sieht für uns durchsichtig aus.
1: Also erstens, ich finde, auch ohne Brille wirkst du sehr schlau.
0: Danke.
1: Und zweitens, könntest du die mal wieder putzen.
0: Wirklich?
1: Ja. Aber nimm lieber warmes Wasser. Das wäscht nämlich besser als kaltes.
0: Warum das so ist, wird für immer ein Mysterium des Alltags bleiben.
1: Nee, also das klären wir tatsächlich im nächsten Film.
0: Ach so? Boah, ich sehe wirklich nichts mehr.
1: Ich bin hier. Hör auf meine Stimme.
2: In diesem Haus wohnt Geldschrankknacker Fug. Und Kommissarin Esther ist sich sicher. Irgendetwas plant der Ganove. Also muss sie ihn beschatten. Und das macht hungrig. Igitt? Was ist das denn? Dreckiges, fettiges Schmieröl? Geldschrankknacker Fug darf natürlich nicht wissen, dass Kommissarin Esther hier ist. Na toll. Jetzt hat sie eine Hand beschmiert mit schmutzigem Schmieröl und die andere mit klebrigem Zuckerguss. Ah, die Nachbarn haben draußen einen Wasserhahn. Aber nur mit kaltem Wasser. Der klebrige Zuckerguss geht damit gut ab. Die fettige Schmiere hingegen nicht. Im Gegenteil, jetzt hat sie beide Hände beschmiert. Mysteriös. Warum löst das kalte Wasser den Zucker, aber nicht das Fett? Mal sehen. Kommissarin Esther macht einen Versuch. Ein Glas Wasser, noch ein Löffelchen Zucker und... Aha, Zucker löst sich im Wasser komplett auf. Zucker besteht wie alles auf der Welt aus allerkleinsten Teilchen, den Atomen und Atomverbindungen. Sie heißen Moleküle. Und sie sind wie in einem Gitter miteinander verbunden. Das könnt ihr euch ungefähr so vorstellen. Wasser kann sich dazwischen setzen und die Zuckermoleküle aus dem Gitter lösen. Dann vermischen sich Wasser und Zucker. Und darum kann Zucker mit Wasser abgewaschen werden. Versucht Kommissarin Esther das mit einer fettigen Sache, wie zum Beispiel Öl, dann vermischen sich Wasser und Öl nicht. Auch Ölmoleküle bilden ein Gitter, sind aber chemisch anders gebaut und lassen das Wasser nicht zwischen sich. Das ist eine schlechte Nachricht für Kommissarin Esthers schmutzige Finger. Und ausgerechnet jetzt passiert auch was bei Geldschrankknacker Fug. Ein fliegender Topf? Was soll das denn? Und darin heißes Wasser. Heißes Wasser? Ja, das kommt ja wie gerufen. Darin kann Kommissarin Esther endlich ihre Hände waschen. Schon viel sauberer. Aber wieso wäscht warmes Wasser das Fett ab? Mal sehen. Ein Brettchen und ein Paket Butter. Kommissarin Esther schmiert sich natürlich ein Butterbrett und macht einen Versuch mit kaltem Wasser. Lässt sich die Butter, also das Fett, nicht abspülen. Und jetzt das Gleiche mit warmem Wasser. Tatsächlich, schon beginnt das Wasser, die Butter, also das Fett, aufzulösen. Je wärmer Wasser ist, umso schneller bewegen sich die Wassermoleküle. Und je schneller sie sich bewegen, umso fester stoßen sie gegen die Fettmoleküle. Und irgendwann stoßen sie dann so fest, dass sie die Fettmoleküle doch auseinanderdrängen. Und so kann Fettiges auch mit Wasser weggespült werden. Es muss nur warm genug sein. Sehr gut, denn für ihre Beschattung braucht Kommissarin Esther saubere Hände. Mit sauberen Händen sieht sie so viel besser.
1: Och nee, was macht denn die monsteriöse, mysteriöse Monstermücke hier?
0: Wenn ich Mücken sehe, muss ich mich sofort kratzen, weil die Mückenstiche, die jucken immer so.
1: Das liegt übrigens am Speichel der Mücke. Denn jedes Mal, wenn die Mücke zusticht, dann pumpt sie die Wunde auch voll mit Mückenspeichel. Und der hat verschiedene Substanzen, die zum Beispiel dafür sorgen, dass das Blut nicht gerinnt. Das ist super praktisch für die Mücke, denn sie kann immer weiter saugen, ohne dass die Wunde sich schließt. Und außerdem betäubt der Speichel die Wunde und erst wenn die Mücke weg ist, merkt der Körper, ich wurde gestochen. Und dann löst das Immunsystem eine Gegenreaktion zu den Substanzen im Speichel aus und es fängt an zu jucken. Je nach Mückenart wird es auch rot oder schwillt an und ist einfach unangenehm.
0: Und dass viele drüber erzählen, macht es nicht besser.
1: Kühlen hilft.
0: Ja? Nicht jucken.
1: Nicht jucken. Lieber kühlen, weil wenn du kratzt, dann verteilst du den Mückenspeichel nur noch weiter über deinen Arm.
0: Oder ablenken.
1: Ablenken hilft auch. Zum Beispiel mit einem Film.
2: Geburtstage sind einfach Lulus Lieblingstage. Sie kann gar nicht aufhören, Charlotte von ihrer Party gestern Abend zu erzählen.
3: Als dann die Nachbarn geklingelt haben.
2: Oh nein, Was hat Charlotte denn jetzt? Findet sie Geburtstage etwa doof?
3: Nein, ganz im Gegenteil. Aber ich habe nur alle 4 Jahre Geburtstag.
4: Das heißt, du bist erst 7?
2: Nein, das heißt es natürlich nicht, Lulu. Charlotte hat am 29. Februar Geburtstag. Und den gibt es nur alle 4 Jahre. Nämlich dann, wenn ein Schaltjahr ist. Unser Jahr mit 365 Tagen gibt es deshalb, weil die Erde in diesem Zeitraum einmal komplett die Sonne umkreist. Tropisches Jahr oder Sonnenjahr nennen wir das. Das Problem dabei ist aber, dass ein Sonnenjahr, um genau zu sein, 365 Tage, 5 Stunden, 48 Minuten und 46 Sekunden lang ist. Das heißt, jedes Jahr verschiebt sich unser Kalender um ein paar Stunden. Das macht kurzfristig nichts. Aber wenn es so weiterlaufen würde, wäre in 750 Jahren im Juli tiefster Winter. Um das zu vermeiden, wird das Jahr einfach alle 4 Jahre verlängert. Diese besonderen Schaltjahre haben einen Tag mehr, und zwar den 29. Februar. Geschaltet wurde schon im alten Rom. Dort baute die Zeitrechnung lange auf den Mond statt der Sonne auf. Ein römisches Jahr hatte damals 355 Tage und ging von März bis Februar. Und weil sich 355 Tage nicht gleichmäßig auf 12 Monate verteilen ließen, hatte der Februar halt nur 28 Tage. Alle 2 bis 3 Jahre bauten die römischen Priesterinnen und Priester einen ganzen Schaltmonat ein, damit sich der Kalender nicht verschob. Viele von ihnen nutzten diese Aufgabe aber aus, um sich zu bereichern oder um ihre Amtszeit zu verlängern. Sie bauten die Schaltmonate dann ein, wann es ihnen passte. Das aber passte dem römischen Herrscher Gaius Julius Caesar überhaupt nicht. Sein julianischer Kalender war die Lösung. Der basierte auf dem Kalendersystem der Ägypter, richtete sich also nicht mehr nach dem Mond, sondern nach der Sonne. Das Jahr hatte jetzt 365 Tage, begann im Januar und ging bis Dezember. Und alle 4 Jahre gab es ein Schaltjahr mit 366 Tagen. Der Februar blieb der kürzeste Monat, bekam aber dafür den regelmäßigen Extratag. Schaltproblem gelöst. Fast. Dass sich der Kalender noch immer jedes Jahr leicht verschob, wurde erst viele Jahre später klar. 1582 führte Papst Gregor der 13. ein paar Änderungen ein, die heute noch gültig sind. Gregorianischer Kalender heißt unser Kalender bis heute. Weil das ganze Geschalte ganz schön kompliziert ist und Charlotte so traurig war, hat sich Lulu was Tolles für sie überlegt. Zusammen feiern die beiden jetzt Charlottes kompletten Geburtsmonat. Gerade ist Tag 3. Mal schauen, wie lange die beiden das durchhalten.
0: Mysterien des Alltags sind wirklich überall, vor allem in der Schule.
1: Stimmt. Warum hat zum Beispiel Jana aus meiner Klasse sich nie in mich verliebt, obwohl ich so coole Dance-Moves kann? Darüber streitet die Wissenschaft bis heute.
5: Also ich hatte da ein paar Hypothesen.
0: Aber egal. Heute zeigen wir euch auf jeden Fall, wie ihr selber Kreidestifte herstellen könnt.
1: Alles, was ihr dafür braucht, sind Gummihandschuhe, eine Schüssel, Wasser, etwas Gips, den Gips in jedem Bastelmarkt, ein Glas, Klebeband und Klopapierrollen.
0: Die Klopapierrollen sind die Formen eurer Stifte. Dafür müsst ihr die eine Öffnung aber gut verkleben, mit dem Klebeband am besten. Denn da darf gar keine Lücke bleiben, sonst läuft da der Gips nämlich durch und das wäre doof.
1: Und den Gips, den rühre ich jetzt mal an mit ca. 100 ml Wasser pro 4 bis 5 Löffeln Gips. Das Wasser kommt in die Schüssel und 1, 2, 3, 4, 5 und dann gut verrühren.
0: So, fertig. Am besten nehmt ihr warmes Wasser dafür, damit geht es nämlich viel, viel besser. Und richtig gut rühren, bis das ein schöner, gleichmäßiger Brei ist, ohne Klumpen.
1: Wenn euer Brei klumpenfrei ist, dann könnt ihr es wagen, ihn in eure Form zu gießen. Vorsichtig und elegant. Ungefähr so. Bis eure Form voll mit klumpenfreien Brei ist. Und dann muss das Ganze ca. 2 bis 3 Tage warten, bis es dann ungefähr so aussieht und schön fest ist. Dann könnt ihr das Ganze aus der Form rausknibbeln und habt Kreide.
0: Und damit könnt ihr schreiben.
5: Toll, oder?
1: Warum werden Bananen im Rucksack braun?
0: Ja.
1: Christina wartet auf den Bus. Der kommt und kommt nicht. Nervig. Und Hunger kriegt sie jetzt auch noch. Zum Glück hat sie von gestern noch eine Banane im Rucksack.
3: Ach nee, die ist ja total braun.
1: Gestern war die doch noch strahlend gelb. Hat die Banane vielleicht Ferien gemacht und sich zum Bräunen in die Sonne gelegt? Nee, Quatsch. Besonders schnell braun werden Bananen nicht im Urlaub, sondern im Rucksack. Aber woran liegt das? Um zu verstehen, wieso Bananen braun werden, müssen wir erstmal wissen, wie sie reifen. In ihren tropischen Heimatländern geht das so. Sie sind an der Staude lange grün. Um zu reifen, produzieren Bananen ein Gas, das Ethylen heißt. Das Fruchtfleisch der Banane besteht zu einem großen Teil aus Stärke. Während sie reift, wird diese Stärke in Zucker umgewandelt und die Banane wird süßlich. Dabei ändert sie die Farbe der Schale von grün zu gelb. Tada! Banane reif. Damit die Banane essbar in Deutschland ankommt, muss sie aber grün und unreif geerntet werden. Beim Transport wird sie gekühlt und der Reifeprozess damit unterbrochen. So kommen Bananen dann zum Beispiel hier in der Duisburger Bananenreiferei an. Grasgrün und ziemlich fest. So fest, dass sie keiner kaufen würde. Deshalb bringt Mitarbeiter Erdal sie in Reifekammern. Hier wird mit Ethylen der Reifeprozess angeschubst. Genau wie in der Natur. Nach 4 bis 7 Tagen sind sie grün, gelb und supermarktfertig. Oder in Christinas Fall fertig zum Mitnehmen. Und ab in den Rucksack mit dir. Aber Ethylen produziert sie selbstständig immer noch. Sie reift deshalb weiter. Dass die Banane braun wird, liegt nun aber an einem anderen Stoff. Die Schale der Banane enthält Tannine. Dieser Stoff wehrt in der Natur Fressfeinde ab. Da die Banane beim Reifen weicher wird, dringt auch Luft in die Schale ein. Wenn Tannine mit Sauerstoff aus der Luft in Kontakt kommen, werden sie braun. Sie oxidieren. Etwas Ähnliches kennt ihr von einem aufgeschnittenen Apfel. Der wird auch ganz schnell braun. Übrigens kann man sogar dabei zuschauen. Christina beschädigt die Bananenschale absichtlich. Und sie wird innerhalb von 2 Minuten braun. In einem Rucksack rumpelt eine Banane hin und her. Dabei kriegt die Schale unzählige kleine Schrammen ab. Alles Eintrittslöcher für Sauerstoff. Die Tannine oxidieren und die Bananenschale wird braun. Eine nicht mehr luftdichte Schale ist also der Grund, dass sie braun wird. Das kann durchs normale Reifen passieren oder durch kleine äußere Verletzungen. Trotzdem ist die Banane aus dem Rucksack noch genießbar. Und wenn die Stöße sie nicht zerquetscht haben, in gutem Zustand.
3: Vielen Dank fürs Kompliment.
1: Gern geschehen.
0: Ihr könnt übrigens auch farbige Kreide machen, zum Beispiel rosa.
1: Dafür nehmt ihr einfach ein wenig rote Beetesaft und gießt ihn in eure Gipsmischung. Oh. Und dann könnt ihr das Ganze verrühren und habt die Basis für rosa Kreide.
0: Ja, und wenn das Ganze dann fest ist, sieht die Kreide so aus.
1: Schön, toll, wie der rote Beetesaft da eben reingeflossen ist.
0: Ja.
1: Man könnte fast meinen, er ist aus Vlies. Vlies. Aus Vlies.
0: Wow, wow, wow, wirklich. Also das war der flachste Gag, der in diesem Studio jemals gemacht wurde.
1: Dankeschön. Oh, das macht mich ja so glücklich. Das Einzige, was mich noch glücklicher machen würde, wäre der nächste Film.
0: Wow, okay. Flachste Überleitung.
1: Ah.
6: Joelle liebt es warm. Kuschelig warm. Super kuschelig warm. Das tut Stefan auch. Aber irgendwie anders. Er hat ja nur eine dünne Jacke an. Ist ihm damit nicht viel zu kalt?
7: Zu kalt? Niemals.
6: Denn das ist nicht irgendeine Jacke. Nein, das ist eine
7: Fleecejacke. Und die ist super zum Joggen im Kalten.
6: Ah, ihr beiden wollt joggen. Aber was spricht für die Fleecejacke? Und was ist Fleece eigentlich für ein Stoff? Jungs, wärmt euch doch schon mal auf und wir machen euch währenddessen schlauer. Fleece ist ein leichter, angerauter Stoff, der sich weich und flauschig anfühlt. Daher kommt auch sein Name. Fleece ist Englisch und bedeutet Flausch. Es gibt verschiedene Arten von Fleece. Es gibt Fleece aus rein natürlichen Fasern, etwa aus Biobaumwolle. Dieses Fleece ist besonders umweltfreundlich. Das meiste Fleece besteht aus Polyester. Das ist ein künstlicher Faserstoff, der zum Beispiel aus gebrauchten Plastikflaschen hergestellt wird. Fleece-Stoff wird in Fabriken maschinell hergestellt und besteht aus lauter Maschen, die aufgeschnitten werden. Das könnt ihr euch so vorstellen. Durch das Aufschneiden springen die feinen Fasern auseinander und der Stoff wird flauschiger. Je dicker das Fleece ist, desto mehr Luft ist in den Zwischenräumen der Fasern. Und das speichert Wärme. Fleece ist außerdem luftdurchlässig. Das heißt, es leitet den Körperschweiß, der bei Kälte auf der Haut verdampft, nach außen. Das Abtransportieren der Feuchtigkeit ist besonders praktisch beim Sport. Der Fleece-Stoff wird nicht nass beim Schwitzen. Mit einer Fleece-Jacke bleibt man also warm und trocken, ohne zu überhitzen. Deshalb wird Fleece gerne für Kleidung verwendet, die beim Sport im Freien getragen wird. Um aber im Kalten ideal angezogen zu sein, bietet sich das Zwiebelschalenprinzip an. Das heißt, als erste Schicht trägt man am besten ein Sportshirt, das den Schweiß von der Haut gut abtransportiert. Als zweite Schicht zieht man eine Fleecejacke an, die wärmt und den Körperschweiß weiter abgibt. Und als dritte Schicht kann man als Wetterschutz noch eine dünne Jacke tragen, die vor Wind und Regen schützt und gleichzeitig die Feuchtigkeit nach außen durchlässt. Mit diesen drei Schichten ist man top geschützt vor Kälte und Nässe. Stefan liegt mit seiner Fleecejacke also genau richtig zum Joggen. Joelle weniger. Aber hey, ein Spaziergang ist doch auch was Feines. Und echte Freunde gehen eben zusammen durch dick und dünn. 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
1: Zum Abschluss möchte ich mich noch einem Mysterium widmen, das mich persönlich sehr beschäftigt. Das vielleicht größte Mysterium der Menschheitsgeschichte. Warum kacken Wombats Würfel?
0: Das ist tatsächlich ein Mysterium, zu dem es sehr viele Theorien gibt. Und eine davon besagt, dass Wombats Würfel kacken, weil sie damit ihr Revier markieren. Ja, die nehmen dann die Würfelchen und bauen die so aufeinander. Und wenn es keine Würfel wären, dann würden die ja wegrollen. Aber ob das wirklich der Grund ist, das bleibt für immer ein Geheimnis. Genau wie, ob das hier wirklich Wombat-Kacke ist.
1: Was kein Geheimnis bleibt, ist, wie man auf unsere Website kommt. www.wissenmachta.de.
0: Oder auch unsere App runterlädt. Lohnt sich auf jeden Fall.
1: Und nun zum mysteriösesten Abgang in der Geschichte des Fernsehens. Ja. Eins, zwei, drei.
0: Tschüss!
1: Findest du nicht auch, dass Würfelkacke ein richtig guter Bandname wäre?
0: Auf jeden Fall. Aber wir müssen uns beeilen.
1: Falsche Richtung. Oh.
0: Du, die sehen uns?
1: Nein, Quatsch, bei dem ganzen Nebel.
0: Aber irgendwie müssen wir denn lang? Ich glaube, vielleicht müssen wir noch ein bisschen flacher laufen.
1: Ach Quatsch, das sieht niemand.
0: Bist du sicher?
1: Ja, also, bei dem Nebel. Ja,
0: ich mach's lieber so. Aber jetzt sehe ich gar nicht mehr, wo ich hin muss.
1: Klari?
0: Tackern?
1: Ich glaube, hier gab's nie eine Tür.
0: Was?
8: Ob ich heute ohne blaues Auge aus dieser Folge wieder rauskomme? Man weiß es ja nicht. Ich hoffe schon. Wir werden sehen. Let's go! Mehr als die Hälfte der Jugendlichen gaben 2024 bei einer Umfrage an, gestresst zu sein. Und diesen Stress irgendwie abzubauen, ist super, super wichtig. Deshalb treffe ich heute für euch Linus, und zwar im Boxgym. Er sagt nämlich, das Boxen ist für ihn irgendwie so ein kleiner Ausgleich, so eine Kompensation neben den Schul- und Alltagsstress. Und auch wissenschaftliche Studien deuten darauf hin, dass Boxen zum Beispiel Emotionen wie Aggressivität regulieren kann. Wie und unter welchen Umständen, das finde ich heute heraus. Das hier ist POV, deine Geschichte zählt. So, Freunde, wir sind angekommen hier bei Linus' Schule. Heidenei, bin ich froh, nicht mehr in die Schule zu müssen. Ich glaube, da kommt er auch schon. Du bist Ledus.
9: Grüße.
8: Wie geht's dir?
9: Sehr, sehr gut. Heute letzter Schultag.
8: Letzter Schultag heute schon? Das heißt, der Stress kommt jetzt so ein bisschen raus.
9: Ja, auf jeden Fall.
8: Und du zeigst mir heute mal dein Gym?
9: Ja, ja, mit großer Freude.
8: Wann ist denn das Boxtraining?
9: 17:30.
8: Wir haben jetzt noch nicht 17:30. Was können wir in der Zeit hier machen in Berlin?
9: Ja, ein Späti oder auf eine Wiese.
8: Ja, das ist typisch Berlin.
9: Ich sagte, es gibt kein typisch Berlin.
8: Okay. Dann let's go, schnapp dir deine Sachen, wir gehen zum Späti. Ich hab Nike Tech bis an meinem Fuß. Der Linus Fanclub.
10: Linus.
8: Linus.
10: Nike Tech bis an meinem Fuß jetzt.
11: Auf was hast du denn Bock? Bist du so ein Mate-Trinker? Dankeschön, schönen Tag.
8: Wie lange boxst du jetzt schon, Linus?
9: Ich würde sagen, knapp 7 Jahre.
8: Was oder wer hat dich dazu gebracht?
9: Meine Familie hat sich irgendwie immer schon darum gekümmert, dass ich halt Sport als Ausgleich mache. Mhm. Und früher war es Kung-Fu und jetzt ist es halt Boxen geworden.
8: Wo würdest du konkret sagen, hat dir Boxen irgendwie so einen Ausgleich geschaffen?
9: Einmal kann man natürlich sagen, auf einer physischen Art und Weise, um den Schulstress, den allgemeinen Stress, den man im Leben hat, zu kompensieren, weil es einen auf eine ganz andere Art belastet. Mhm. Und ich bin ein Mensch, der braucht seine 8 Stunden Schönheitsschlaf.
8: Ja, sieht man sie wirken.
9: Ja, genau. Heute 14 Stunden geschlafen und wenn ich das nicht kriege, dann läuft bei mir relativ wenig. Und wenn ich dann abends trainiere, kann ich danach relativ schnell einschlafen. Während wenn ich nicht trainiere, ich manchmal durch lange Zock-Sessions gehe. Mhm. Und den Schlaf komplett vergesse.
12: Auch der Umgang mit meinen Eltern ist durch den Sport besser geworden.
8: Einfach so respektabler und nochmal und erwachsener.
12: Ich glaube, ich bin einfach ausgeglichener und dann nicht so schnappisch. Also so,
8: nicht der typische Teenager.
12: Ja, nicht so der typische Teenager. Selbst wenn man sich irgendwie mal in die Haare kriegt, kommt man dann schneller wieder runter.
8: Okay. Bei mir ist super viel los im Leben und ich finde es immer ein bisschen schwierig, einfach mal runterkommen zu können. Deshalb freue ich mich umso mehr jetzt auf das Training und vielleicht schlafe ich danach auch wie im Winter schlaft. Let's go. Ich mach dich fertig, Linus, das weißt du heute, oder?
9: Großer Mund, wir gucken, was dahinter ist.
13: Tag, wie Beiler, hab mittlerweile das Gefühl, ich jetzt im Schlaf.
8: Auf zum Gym, würde ich sagen.
9: Müssen wir ein bisschen kuscheln. Okay, na dann.
8: Hinten so zu sitzen ist schon gruselig, aber bockt auch ein bisschen. Da sind wir schon.
9: Schuhe aus, bitte.
11: Es riecht dir auch schon so, dass jeder hier die Schuhe aus hat.
8: So, Linus, was macht für dich diesen Ort so besonders?
9: Es ist ein totaler Bezugspunkt, auch zu einer Welt, die ich normalerweise eben nicht so viel sehe. Also wir haben irgendwie Leute aus der Ukraine, wir haben Leute aus Afghanistan, wir haben Leute aus Hamburg, einen guten Freund von mir. Und das ist richtig toll, mit den ganzen Menschen hier an einem Ort zu sein und sowas zusammen zu machen.
8: Jetzt ist ja Boxen irgendwie schon so ein recht gewaltsamer Sport, sage ich jetzt mal, ne? Was sind denn irgendwie so gewisse Rahmenbedingungen, damit man sich sicher fühlt am Ende des Tages?
9: Wenn man wirklich boxt, dann merkt man ganz schnell, dass die Gemeinde eine sehr, sehr friedliche ist. Und damit das eben stattfinden kann, braucht man eben den Respekt untereinander und den Respekt zu hören, wann jemand nicht mehr möchte, wann jemand es leichter möchte, miteinander reden zu können. Und das sind so die Rahmenbedingungen, die ich brauche, um mich wohlzufühlen.
8: Sehr schön. Lass uns ins Training starten, oder?
9: Ja, sehr gerne.

0: nicht mein Jeans, sorry, bin tot. Geht's noch?
1: Ja, natürlich. Ich will nicht mehr.
0: Wie fandest du das Aufwärmen?
1: Das war das Aufwärmen.
0: Aber er hält sich gut.
1: Ja? Und jetzt Partnerübungen oder was?
2: Simulationsübungen.
1: Ich kann gut simulieren.
2: Ja, das glaube ich dir. Aber darum geht's hier nicht. Wir simulieren das Boxen, ja, und damit der Körper, die Muskulatur das adaptiert.
1: Na gut.
2: Du hast die Erwärmung ganz gut gemeistert. Die boxspezifische Übungen, die hast du auch ganz gut mitgemacht, habe ich gesehen. Ne?
1: Dankeschön.
2: So aus dem Augenwinkel.
1: Also würdest du sagen, das Ganze hier ist mehr als nur ein Gym? Ist das auch was Soziales? Einfach so ein
2: Unbedingt. Das ist überhaupt das Ding für alles andere, das Soziale. Ja? Dass Jugendliche sich hier wohlfühlen, Freunde finden, an sich wachsen, ihr Ego gestärkt wird, also ein Ego im positiven Sinne. Wir haben natürlich auch eine Verantwortung, müssen die Jugendlichen natürlich schützen.
1: Voll.
2: Und wenn dann noch ein guter Sportler dabei rumkommt, ja, der bereit ist, sich auch zu messen und erfolgreich, dann super Sache. So, geht mal ran mit eurem Partner. Siehst du den Mann mit der Brille? Guck dir den Moves an.
0: Flick so wie Superman und rette Deutschland, weil ich muss, Mann. Was man dann halt lernt, ist, man kennt die Nummern der Stege und dann lernt man also Kombis. 112.
1: 112 ist die Feuerwehr, kenne ich auch.
0: Mach mal Feuerwehr.
3: Ja, genau.
1: Das macht mehr Spaß als der Cardio-Teil am Anfang. Das ist nämlich nicht so anstrengend. Außer man macht es richtig wie Linus.
3: Aber wenig reden, mehr atmen.
1: Ja, Mann. Ich quassel zu viel, Freunde.
4: Auch wenn Linus gerade eben noch meinte, man boxt eigentlich nicht mit ganzer Kraft, sieht das ganz schön hart aus. Also ich würde gerade ungern mit Linus in einen Ring steigen, bin ich ehrlich.
1: Wir haben jetzt super viel über die Möglichkeiten von diesem Kampfsport geredet. Mich lässt aber die Frage nicht los, wenn man jetzt so jeden Tag wirklich dieses Zuschlagen lernt, wird man dann nicht automatisch auch so ein bisschen aggressiver? Genau darüber habe ich auch mit dem Podcaster und Sozialarbeiter Burak Kaniperk gesprochen.
5: Ich habe sehr, sehr viele Jugendliche, die sich für Kampfsport generell interessieren. Und ich habe tatsächlich noch nie den Fall gehabt, dass jemand zum Boxen gegangen ist und die Skills, die er dort erlernt hat, dann draußen auf der Straße angewendet hat oder so. Ganz im Gegenteil. Die Jugendlichen wurden in der Regel immer ruhiger, sie wurden besonnener, denn ein gutes Boxstudio geht auch immer ein mit einem festen Regelwerk und auch mit Werten. Und diese Werte sehen so aus, dass man sich gegenseitig respektieren muss, dass Gewalt keine Lösung ist und dass auch nicht Gewalt gelebt wird, sondern der Sport gelebt wird.
1: So, Freunde, jetzt ist Linus im Sparring. Der ist jetzt gerade hier im Ring hinter mir. Seht ihr es da? Schauen wir mal, was der Junge kann. So, boah, da hat Linus gerade echt gut kassiert. Linus, Linus, Linus. Aber man sieht direkt, guck mal, sie gehen respektvoll miteinander um, gucken, dass es jedem gut geht. Guck mal, da klatschen sie sich ab. Genauso gehört sich das. Das ist Boxen, Freunde. So, Linus, wie war es gerade im Ring?
3: Also, der hat nicht geboxt. Der ist so stark.
1: Boah, du bist richtig außer Atem.
3: Na klar.
1: Ey. Aber es sah gut aus.
3: Danke sehr.
4: Nee, aber ich habe auch gesehen, ihr seid super respektvoll miteinander umgegangen, ihr habt euch abgeklatscht und auch nochmal am Ende gesagt, wie es war.
3: In dem Moment, wo ich gesagt habe, lass uns locker bleiben, lass uns cool bleiben,
4: So
3: hat er sofort gecheckt.
4: Ja.
3: Und war richtig gut.
4: Mega.
1: Geiles Training.
4: Okay, das Training ist vorbei. Ich bin auf jeden Fall extrem platt. Ich weiß nicht, wie es dir geht. Ich brauche auf jeden Fall irgendwie neue Energie jetzt. Und was wäre eine Folge POV in Berlin ohne einen Berliner Döner, Freunde, oder?
3: So nämlich. Ja, wir sind am Kotti und ich zeig dir einen Ort.
1: Let's go.
6: 30-60 Hut und dann abends Grill Royal. Euch fehlt das gewisse etwas.
1: Der sieht doch mal gut aus. Linus, ich wünsche dir einen guten Appetit. Wie soll man den essen? Der ist so überfüllt. Ich bezahle Bar. Nach dem Training, wir sind jetzt beim Essen. Wie geht's dir?
7: Ja gut, bisschen durch.
1: War anstrengend, das Training.
7: Ja, auch für mich. Erstmal muss man sich zusammenreißen, um da überhaupt hinzugehen.
1: Ja.
7: Weil es ist ja jedes Mal wirklich Pain. Und danach fühle ich mich aber eigentlich immer glücklich und bin zufrieden. Also man kommt irgendwie in eine innere Ruhe rein, die hilft.
1: Also ich kann jetzt schon, obwohl das jetzt nur ein halbes irgendwie Training für mich war,
7: Aufwärmen.
1: Das extrem, es war ein bisschen mehr als Aufwärmen. Ich kann es schon nachvollziehen jetzt langsam. Man findet zu sich, man lernt da wirklich einfach schon so einen gewissen Respekt zu den anderen auch, dass man jedem so seine Trainingsfläche auch lässt. Und fühle mich gerade eigentlich ziemlich gut.
7: Ja, das freut mich, dass ich dir das zeigen konnte.
1: Ja, vielen, vielen Dank. Wie ist das Ganze bei euch? Gibt es bei euch vielleicht ein Hobby, was euch so ein bisschen runterkommen lässt und ein bisschen stressfreier durch den Alltag bringt? Schreibt es gerne in die Kommentare oder an diese E-Mail-Adresse pov@wdr.de. Das war es jetzt auf jeden Fall erstmal von dieser Folge POV. Wir sehen uns das nächste Mal wieder, immer am Samstag.
4: Tschüss. So, der erste ist bei der Döner, wa?
7: Normal.
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21: Ja, genauer gesagt um Reuls Führungsstil. Wir haben über Monate im Innenministerium recherchiert und mit fast 2 Dutzend zum Teil hochrangigen Mitarbeitern gesprochen. Und sie beklagen, der Minister soll zunehmend selbstherrlich handeln und den Rat seiner Fachleute ignorieren. Reul stellt sich im Westpol-Interview.
22: Also ich bin jetzt 9 Jahre in diesem Amt. Hier sind 1200 Mitarbeiter beschäftigt. Und das überrascht mich außerordentlich, ja. Aber es nehme ich ernst, weil ich finde, jede Kritik muss man ernst nehmen. Aber es überrascht mich schon.

0: Ministerium und Polizei sprechen. Bis auf eine wollten alle anonym bleiben. Und sie alle zeichnen ein ganz anderes Bild von Herbert Reul. Kritische Mitarbeiter hätten es zunehmend schwer. Treue Gefolgsleute würden zu schnell, zu hoch befördert. Das schade inzwischen auch der Polizei.
1: Fast 3000 junge Leute, die heute den Dienst in unserem Land aufnehmen. Verstanden?
2: Es ist jedes Jahr ein Riesenevent. 3000 Polizeianwärter werden vereidigt und Innenminister Herbert Reul mittendrin, gefeiert wie ein Popstar. Doch hinter den Kulissen wachsen die Zweifel bei den eigenen Leuten.
3: Heißt nicht, dass ich alles richtig mache, es wäre ja sehr komisch. Und ich nehme auch jede Kritik ernst. Nur mit Kritik kann man lernen.
4: Aus meiner Wahrnehmung ist es schade, dass er nicht mehr in jedem Fall auf seine Polizistinnen und Polizisten, auf seine Fachleute im Ministerium hört.
2: Westpol-Recherchen zeigen, quer durch die Abteilungen im Ministerium und der Polizei macht sich Frust breit über Reuls Führung. Fast 2 Dutzend Beamtinnen und Beamte, die anonym bleiben wollen, berichten uns, wie sie die Stimmung wahrnehmen.
5: Das Haus werde zu unkritischen Gefolgsleuten degradiert. Reul schadet der Organisation. Es geht nur um politische Machtspiele.
3: Unsinn.
6: Können Sie gut mit Widerspruch umgehen?
3: Sehr gut sogar. Fragen Sie mal die Leute, was ich für Debatten hinter mir habe.
2: Sie spricht als Einzige offen. Erika Ullmann-Biller von der Hauptschwerbehindertenvertretung der Polizei. Seit 20 Jahren ist sie im Innenministerium, arbeitet eng mit den Personalräten zusammen. Sie sieht durchaus Probleme, die Fachlichkeit leide, vieles bleibe liegen.
7: Entscheidungen werden gehemmt, Verfahren werden gehemmt. Wir kommen keinen Schritt weiter mit manchen Dingen, weil alles irgendwo liegt und nicht entschieden wird.
8: Wo bleibt es denn liegen, wenn Sie sagen, die Sachen werden nicht entschieden?
7: Ich kann es nicht mit Sicherheit sagen. Mir sagt man immer, es liegt beim Minister.
2: Keine Entscheidungen, weil Reul und sein engster Führungskreis alles an sich ziehen? Beispiel Polizeigebäude Münstener Straße in Wuppertal. Seit Jahren wartet die Polizei auf eine Sanierung. Es gibt Streit um die Kosten. Der Vermieter, der landeseigene Immobilienbetrieb BLB, hatte horrende Mieten gefordert. Reul erklärte das Ganze vor einem Jahr zur Chefsache und seinen Fachleuten entzog er die Zuständigkeit. Der Gruppenleiter hatte rechtliche Bedenken gegen die hohen Mieten gemeldet und wurde deshalb unter Hinweisgeberschutz gestellt. 2 seiner Mitarbeiter sind inzwischen versetzt. Kompetenzen haben sich geändert. Repressalien seien das aber nicht, sagt der Minister.
3: Wissen Sie, Hinweisgeberschutz heißt, man ist geschützt gegen Repressalien. Aber das heißt ja nicht, dass man keine Organisationsveränderung machen darf. Das heißt nicht, dass man keine Personalmaßnahmen führen darf. Man darf nur nicht Repressalien ausüben. Und das muss man sich genau anschauen. Und deswegen sage ich Ihnen, ich glaube, dieser Vorwurf ist so falsch.
2: Zum maroden Polizeigelände gibt es inzwischen ein Ergebnis, nämlich die Absicht, noch mal zu verhandeln.
7: Ich finde, es hilft nur den Kollegen immer noch nicht. Es ist jetzt ein Anfang. Man muss sehen, wie es weitergeht. Arbeitsschutz ist immer noch ein großes Thema in der Münstner Straße.
2: Was ebenfalls für Unruhe sorgt, ist der Umgang mit Staatssekretärin Daniela Lesmeister. In Medienberichten war die Polizistin und Verwaltungsjuristin zuletzt als eine Art Pannenbeamtin dargestellt worden. Das entspreche nicht der Realität, empören sich Mitarbeitende gegenüber Westpol und vermuten eine gezielte Schmutzkampagne der Hausspitze. Reul weist das zurück.
3: Wir arbeiten professionell ordentlich zusammen, wir haben aber auch unterschiedliche Meinungen in bestimmten Teilen und ich halte das auch nicht für ein Problem.
2: Die SPD fürchtet, die Unruhe gehe zu Lasten der Polizei.
9: Als SPD sehen wir diese Entwicklung mit großer Sorge, denn die Sicherheitslage in Nordrhein-Westfalen ist angespannt, die Polizei arbeitet jeden Tag am Limit und in so einer Zeit, da brauchen wir einen Minister, einen Innenminister, der vertrauensvoll mit seiner Staatssekretärin zusammenarbeitet.
2: Herbert Reul ist seit 2017 NRW-Innenminister. In der ersten Amtszeit lief's rund, sagen Insider, auch weil es genug Geld gab. Nun aber hakt es auch da. Für die Neuanschaffung von Fahrzeugen wird seit vielen Jahren viel weniger Geld ausgegeben, als der Landtag dafür bewilligt hat. Das zeigen interne Dokumente.
10: Es ist erschreckend, dass überhaupt nur die Hälfte der Mittel im letzten Jahr ausgegeben worden ist für die nötigen logistischen Anschaffungen bei der Polizei. Das heißt, die Polizei ist bei weitem nicht so modern,

0: wie es der Minister gerne nach außen verkauft. Und das ist technische Veralterung, natürlich auch ein sicherheitsrelevantes Thema für die Beamten selbst.
1: Keine neuen Autos, keine Taser für alle. Die Gewerkschaft der Polizei ist mit Reuls Entscheidungen nicht mehr einverstanden und hat einen Wunsch.
2: Dass er wieder zurück, der Herbert Reul der ersten Legislaturperiode wird, wo er ein Stück weit auf seine Fachleute hört, wo er aber auch mit den Gewerkschaften, mit den Gremien in den Austausch geht, um ein Stück weit die Polizei in die richtige Richtung weiterzuentwickeln.
1: Herbert Reul, an der Basis gefeiert. Doch im Innern gilt es, den Scherbenhaufen wieder zusammenzukehren.
3: Im Innenministerium gilt es übrigens als offenes Geheimnis, dass Reul eine dritte Amtszeit anstrebt. Er selbst wollte sich dazu im Interview nicht festlegen. Erstmal müsse ja die Wahl gewonnen werden und dann liege die Entscheidung beim Ministerpräsidenten. Und jetzt ein Blütenmeer zum Muttertag. Diese Kleewiese hat aber nicht nur optisch ihren Reiz. Klee könnte vielen Landwirten auch aus der Kostenfalle helfen, zumindest mittelfristig. Klee ist nämlich ein natürlicher Lieferant von Stickstoff und macht damit unabhängig von anderen Lieferanten, Stichwort Irankrieg. Der sorgt gerade auch beim Kunstdünger für Lieferprobleme und Preissprünge. Wir sind deshalb mit auf den Traktor gestiegen und haben nach Lösungen gesucht.
4: Der Irankrieg ist weit weg von Niederkrüchten im Kreis Viersen. Und doch spürt Landwirt Paul-Christian Küskens die Folgen bis auf seinen Acker.
5: Gerade Gras braucht sehr viel Stickstoff. Stickstoff, Kali und natürlich auch was Phosphor. Aber der Stickstoff ist extrem wichtig. Und beim Stickstoff haben wir eben einen Aufschlag von um die 35%.
4: Den Paulshof gibt es schon seit über 60 Jahren. Küskens ist hier aufgewachsen. Doch der Ackerbau und die Haltung seiner Mutterkuhherde werden immer teurer.
5: Wenn wir jetzt hier beim Weizen gucken, allein Düngerkosten haben wir eine Steigerung von 100 Euro je Hektar, Dünger und Treibstoff. Die Ernte kommt ja auch noch, der Drescher braucht viel Sprit, geht alles zu meinen Lasten.
4: Weltweit muss rund ein Drittel des Düngers durch die Straße von Hormus und steckt gerade fest. Was heißt das für NRW? Hier kommt der Dünger hauptsächlich aus Belgien, den Niederlanden, Marokko und zum Teil auch aus Finnland und Polen. Doch die weltweite Krise macht auch vor NRW nicht Halt.
5: Das Schlimmste wäre, wenn die Düngerpreise noch höher werden und die Erzeugerpreise nicht mitgehen. Dann würde die Produktion unwirtschaftlich.
4: Denn er kann seine Kosten nicht sofort an die Kunden weitergeben. Heißt, der Landwirt hätte nicht nur höhere Produktionskosten, sondern auch weniger Einkommen. Langfristig könnte es aber auch die Verbraucher treffen, sogar beim Fleisch, erklärt Ökonomin Samina Sultan.
6: Es mussten dann nicht nur unbedingt Getreide und Mais oder Soja an sich sein, sondern eben auch zum Beispiel Fleischprodukte, weil Tiere sind ja auf Tierfutter angewiesen.
4: Biolandwirtin Stefanie Strotres hat sich auf ihrem Hof schon fast vor 40 Jahren dafür entschieden, unabhängiger von der Industrie zu sein. Ihren Dünger erzeugt sie selbst.
7: Wenn auf dem Feld so viel Klee wächst wie hier, dann brauchen wir keinen chemisch-synthetischen Dünger mehr. Und diese Pflanze ist uralt, die kennt man eigentlich in der Landwirtschaft. Sie ist einfach in Vergessenheit geraten. Und sie hat die Fähigkeit, den Stickstoff zu sammeln. Warum machen wir uns das nicht mehr zunutze?
4: Sie muss auf ihrem Hof keinen Dünger dazu kaufen. Denn viele ihrer Pflanzen erledigen von selbst das, was sonst künstlicher Dünger tut.
7: Es ist eine soziale Pflanze, denn sie sammelt den Stickstoff nicht nur für sich, sondern auch für das Gras, was daneben wächst. Und es ist auch eine nachhaltige Pflanze. Wir haben genug Stickstoff im Boden, um auch die Kulturen danach noch ausreichend zu versorgen.
4: Und den Rest übernimmt die Gülle von den Tieren. Trotzdem spürt auch die Biolandwirtin die Folgen der Krise, etwa durch Sprit- oder Energiepreise. Sie hofft, die Krise könnte auch etwas Gutes anstoßen.
7: Wir beobachten ja zurzeit in der Autoindustrie oder was Heizsysteme angeht, dass plötzlich die Alternativen diskutiert werden. E-Mobile haben plötzlich eine ganz andere Attraktivität. Wenn dieses Umdenken auch in der Landwirtschaft passieren würde und wenn man tatsächlich meine Lieblingspflanze, den Klee, endlich entdecken würde, dass der uns den chemisch-synthetischen Dünger ersetzt, dann könnte man was bewegen.
4: Auch die schwarz-grüne Landesregierung hat dieses Potenzial schon erkannt. Ökolandbau wird hier gezielt gefördert. Seit einigen Jahren unterstützt das Land Bauern dabei, ihre Felder effizienter und nachhaltiger zu düngen. Und das mit Erfolg.
8: Obwohl 20% weniger Mineraldünger und weniger Gülle und Mist eingesetzt wurden, blieben die Erträge der Landwirtschaft weitgehend stabil.
4: Auch Landwirt Küskens hätte zumindest zum Mineraldünger Alternativen. Seine Kühe geben genug Gülle. Doch gesetzliche Vorgaben setzen ihm Grenzen.
5: Wir haben hier die Auflage, dass wir nur maximal 170 Kilo je Hektar ausbringen dürfen an Gülle, Stickstoff an Gülle. Fürs Gras brauche ich aber 360 Kilo. Das heißt, ich bin gezwungen, den Rest, wenn ich einen optimalen Ertrag haben will, durch Mineraldünger zuzukaufen.
4: Ganz auf Ökolandbau umstellen, auf seinen kleinen Flächen schwierig, sagt er. Deshalb fordert er eine kurzfristige Entlastung. Zum Beispiel sollte die Politik die CO2-Abgabe auf Dünger aussetzen.
5: Letztendlich kommt es darauf an, dass wir jetzt die Entscheidung kriegen, dass wir auch unsere Lebensmittel in Zukunft hier produzieren können. Denn wenn der Bauer kein Geld verdient, dann produziert er keine Lebensmittel. Und wir brauchen nun mal alle Lebensmittel.
4: Aufgeben ist für den Rheinländer keine Option. Und dennoch fordert er, die Politik sollte ihn mit den Folgen des Iran-Kriegs nicht alleine lassen.
3: Italien, das ist für viele immer noch der Sehnsuchtsort. Verknüpft mit Gelato, Pizza, Pasta, Ferrari und Espresso. Gutes Essen und schicke Autos eben. Und mittlerweile haben uns die Italiener noch etwas voraus, das nicht unbedingt zu dem Klischee in unseren Köpfen passt. Pünktliche Züge. Und dieser Mann, Ex-Ferrari-Chef Luca di Montezemolo, will seine neue rote Hochgeschwindigkeitsflotte jetzt zum nächsten Exportschlager machen und damit auch die Nordrhein-Westfalen zuverlässig von A nach B bringen. Wir haben uns dazu in Düsseldorf-Gerresheim umgehört, denn dort trifft die Deutsche Bahn schon lange auf ein bisschen Deutsche Vita.
9: Düsseldorf-Gerresheim. Direkt am Bahnhof liegen sie hier, ganz nah beieinander. Die Welten. Eine kleine Ecke Italien. Und die alte Siedlung der Bahn. Doch beginnen wir unter Italienern. Ein kleines bisschen Schadenfreude scheint hier dabei zu sein, wenn sie vom Zustand der Deutschen Bahn erzählen.
10: Die Leute, die mit der Bahn und Zug fahren, die beschweren. Manche anderthalb Stunden warten, zwei Stunden, da kommen keine.
9: Das war mal anders. Als sie Deutschland kennenlernten, da funktionierte das Land und seine Bahn.
10: Wenn ich 1974 in Deutschland kam, war ganz anders als heute. Da kann man nicht vergleichen.
9: Jetzt hat sich was gedreht. Nicht mehr Italiens Bahn gilt als unpünktlich, nicht mehr Italien als Wachstumsbremse in Europa. Und ein italienisches Bahnunternehmen will jetzt hier zeigen, wie es läuft. Das Gefühl, Deutschland steigt ab, Italien auf.
10: Aber in Italien haben wir keine Probleme.
9: Der Stolz hat die Seiten gewechselt. Dabei war doch mal so klar, Deutschland und seine Wirtschaft, mächtig und zuverlässig wie die Bahn.
11: Alle reden vom Wetter. Wir nicht. Wir fahren immer.
9: Und jetzt? Bahnhöfe marode, Züge unpünktlich. Nur noch ein zartes Klammern an Klischees und frühere Stärke.
12: Wie finden Sie das, dass die Italiener den Deutschen jetzt quasi in Sachen Pünktlichkeit auf die Sprünge helfen?
13: Unverschämt. Ich habe viele italienische Freunde, die kommen aber nicht pünktlich.
9: Aber es ist so. In Italien fährt der private Anbieter Italo erfolgreich. Und jetzt hat er eine Mission. Den deutschen Bahnverkehr besser machen, behauptet er. Fernstrecken auch durch NRW will er übernehmen. Mit Zügen von Siemens in Krefeld. Einer Milliardeninvestition hier. Ob es so kommt? Noch wehrt sich die Deutsche Bahn und sichert dem Investor Strecken nicht so lange zu, wie der es gerne hätte. Tim Engartner forscht seit Jahren zum Schienenverkehr. Er sagt, na ja, das Bahnsystem wirklich verbessern wollen solche Investoren eher nicht.
14: Da kann man beobachten, dass die Filetstücke herausgeschnitten werden. Das heißt, die attraktiven Verbindungen, wie das jetzt auch Italo angekündigt hat, mit etwa Berlin und Hamburg, aber auch Strecken nach München über Dortmund, das sind die attraktiven Strecken mit hohen Zugauslastungen. Und das wird uns aber nicht aus der Bedrohung helfen, denn perspektivisch brauchen wir auch einen spürbaren Mehrverkehr in den ländlichen Räumen.
9: Klar, Der sich als Retter gibt, will vor allem verdienen. Aber dass er überhaupt so offensiv auftritt, zeigt, wie angreifbar die Deutsche Bahn geworden ist. Hier in der alten Eisenbahnersiedlung in Gerresheim ist das ein Schock. Veronika Schragesmann war Zeit seines Lebens bei der Bahn.
15: Der hat so oft gesagt hinterher, er möchte nicht mehr bei der Bahn sein. Wie er das alles mitgekriegt hat, wie es so zugeht und sagt, da ist doch keine Bahn mehr. Ne?
9: Und jetzt noch der Angriff aus Italien.
15: Da hätte er gar nichts mehr gesagt. Da hätte er gesagt, nee, was soll man da noch groß zu sagen? Ne?
9: Es ist angeknackst, das früher so große Selbstbewusstsein.
16: Da rächt mein Mann sich auch drüber auf, weil das alles so unpünktlich ist und so weiter. Der ist inzwischen 90. Da sage ich, kannst dich doch wieder melden als Lokführer dann. Ne?
9: Aber die Zeit ihrer Bahn ist vorbei. Auch Nachbar Klaus Berthold macht das traurig.
17: Ja, das tut weh.
9: Als er in Rente ging, zur Jahrtausendwende, sagt er.
17: Also da war alles noch besser als jetzt. Wenn wir eine andere Regierung hätten, also wir waren ja alle begeistert vom Merz, aber das tut weh, echt. Mhm. Aber naja, man schimpft auf jeden Regierenden. Ne?
9: Zumindest solange es sich nach Abstieg anfühlt, hier neben dem Bahnhof und dem Italienviertel, wo sie mit der Bahn aufgewachsen sind, als der das Wetter noch egal war.
3: Ja, und wenn die Italiener in Deutschland an den Start gehen, dann sicherlich auch mit besserem Kaffee als zu Mitropa-Zeiten. Da hatte die Bahn zwar auch rote Speisewagen, aber über Mitropa kursierte der schöne Witz, die Tassen sind stark, aber der Kaffee ist schwach. Den Betroffenen in unserem nächsten Beitrag, denen hilft leider auch kein guter Kaffee. Wer an MECFS leidet, der kann oft kaum das eigene Bett verlassen. Gestern haben betroffene Freunde und Verwandte deshalb liegend in mehreren Städten in NRW demonstriert. Sie fordern eine bessere medizinische Versorgung und mehr Forschung. Denn bislang ist über die Krankheit wenig bekannt. Sicher aber ist, dass sie das vorher intakte Leben der Erkrankten völlig verändert.
18: Mein Alltag sieht so aus, dass ich mich eigentlich nur hier aufhalte, im Haus. Ich habe jeden Tag Schmerzen. Es gibt keinen Tag ohne Schmerzen. Es gibt nur Tage, wo die Schmerzen stark oder weniger stark sind. Das heißt, ich muss dann erstmal in mich reinfühlen, so wie geht's mir denn überhaupt.
19: Birgit Schönmosers Leben hat sich verändert. Früher war sie viel unterwegs, hatte einen großen Freundeskreis. Heute verbringt sie viel Zeit auf dem Sofa. Sie hat MECFS. Arbeiten als Vertriebsassistentin kann sie nicht mehr.
18: Das ist wirklich richtig, richtig schlimm. Bedeutet für mich, ich bin nutzlos, weil ich existiere ja nur noch. Ich habe keine Aufgabe mehr, ich kann nichts mehr machen. Ich sitze hier und gucke, dass der Tag umgeht und dass ich meinem Mann möglichst wenig zur Last falle und meinen Kindern. Ja, sorry, wird gerade ein bisschen emotional.
19: Sie hat ihre beiden Kinder alleine großgezogen. Die sind mittlerweile aus dem Haus. Ihr Partner Michael kümmert sich viel um sie. MECFS wird oft auch nur chronisches Fatigue-Syndrom genannt. Bei vielen ist Erschöpfung aber nur ein Merkmal. MECFS kann durch Viren ausgelöst werden, etwa durch Epstein-Barr oder Grippe. Bei Schönmoser aus Köln war es das Coronavirus, erzählt sie. 2022 erkrankt sie schwer. Auch danach hat sie Schmerzen, wenig Energie. Licht oder Geräusche hält sie kaum aus.
18: Bei mir ist es wie so dumpfe Nadelstiche im Auge. Das Auge tut weh, es tut im Hintergrund weh. Und es ist ja, ich weiß nicht, ob man das jetzt auch merkt, es fällt mir schwer, die Augen offen zu halten. Das ist so das Gefühl, das Licht drückt in einen rein und strengt die Muskulatur extrem an und ermüdet. Bei Geräuschen ist es so, dass es kommt darauf an, welche Geräusche. Manche Geräusche sind wie so dumpfe Hämmer im Ohr.
19: Immer wieder erlitt sie krampfartige Anfälle. Auch heute zittert ihr Körper bei Anstrengung wie längeren Gesprächen. Manchmal hat sie auch Sprachstörungen. Lange nahmen die Ärzte ihre Symptome nicht ernst, vermuteten psychische Ursachen, sagt sie, bis sie einen Arzt fand, der die Diagnose MECFS stellte. Heute nimmt Birgit Schönmoser Medikamente gegen ihre Symptome, macht Physiotherapie zu Hause. Für eine Demonstration in Köln hat sie Kraft gesammelt. Ihr Sohn Jan begleitet sie. Auch für ihn hat sich die gemeinsame Zeit verändert.
20: Oft sind es Telefonate, weniger vorbeikommen, weniger besuchen, sondern ich versuche sie im Alltag so ein bisschen mit einzubinden, dass wenn sie im Bett liegt und nicht raus kann, trotzdem noch mitbekommt, was bei uns

0: emotionslos ist, genauso wie mein Bruder, dass wir sie einfach ein bisschen abholen und sie ein bisschen damit integrieren.
1: Bei der Liegend-Demo fordern sie mehr Investitionen in Forschung und Versorgung. Laut kassenärztlichen Vereinigungen haben in NRW rund 61.000 Menschen das chronische Fatigue-Syndrom. Mit der Corona-Pandemie sind die Zahlen gestiegen. Trotzdem, medizinische Hilfe gibt es kaum und bisher auch keine einheitliche Behandlung. Nur wenige Hausärzte setzen sich wirklich damit auseinander und helfen, die Symptome zu lindern. Laut NRW-Gesundheitsministerium wird zu den Folgen von Covid-19 geforscht. Dazu zählt ME/CFS, aber auch Post-Covid. Die Symptome ähneln sich. Vereinzelt gibt es Angebote für Post-Covid-Patientinnen wie Beate Klever. Auch sie kann nicht mehr arbeiten, leidet seit Jahren an Erschöpfung und Konzentrationsstörungen. Deshalb war sie im neurologischen Therapiezentrum in Köln in einer Reha. Bei der Gleichstromtherapie kann sie sich entspannen, besser konzentrieren. Neurologin Panthea Pape begleitet ihre Patientinnen. In der Reha geht es gerade nicht darum, mehr Energie aufzubauen.
2: Das Ziel besteht nicht darin, immer schneller und höher und besser, sondern Energiemanagement. Die Betroffenen mussten lernen, wie kann ich meine Energiereserve sozusagen gut managen, damit ich nicht weiter in Erschöpfung reinkomme.
1: Das wird auch Pacing genannt. Die Teilnehmerinnen lernen, ihr Energielevel einzuschätzen und sich nicht zu übernehmen, damit es nicht zu einem sogenannten Crash kommt, bei dem sich der Zustand rapide verschlechtert. Auf die eigene Energie zu achten, hat auch Birgit Schönmoser gelernt. Ihr Arzt rät ihr aber von einer Reha ab. Ihre Erkrankung ist so komplex, dass die unter Umständen sogar schaden könnte. Sie wünscht sich, dass Betroffene wie sie ernst genommen werden. Kraft gibt ihr die Familie.
3: Ich glaube, wenn man lernt, die kleinen Dinge schätzen zu lernen und sich darüber zu freuen, dann kommt man auch mit der Situation ein bisschen besser klar. Das ist total schwer, aber ja.
1: Birgit Schönmoser versucht trotz allem optimistisch zu bleiben und ist froh über den Rückhalt ihrer Familie.
4: Und die Bundesregierung, die will über die nächsten 10 Jahre übrigens 500 Millionen Euro in die Forschung investieren. Die Immunologin Carmen Scheibenbogen von der Charité in Berlin leitet zum Beispiel gerade eine Studie, die Hoffnung macht. Demnach könnte es Patienten langfristig besser gehen. Wir bleiben bei der Spitzenforschung. Da hat die Uni Bonn zuletzt ihren Titel als Exzellenzuniversität verteidigt. Auch hinter der schicken Schlossfassade wird also viel geboten. Und deshalb leidet Bonn auch kaum unter den zuletzt insgesamt sinkenden Studierendenzahlen. Geburtenschwache Jahrgänge und die Rückkehr zum Abi nach 13 Jahren machen dagegen kleineren Unis wie Siegen das Leben schwer. Dort galt die Hochschule mal als Hoffnungsträger. Auch um die alte Karstadt-Immobilie wiederzubeleben. Doch daraus wird erstmal nichts.
5: Während die einen versuchen, zu Cambridge und Harvard aufzuschließen, kämpfen die anderen mit sinkenden Studierendenzahlen. Der Kampf der Unis um die besten Köpfe wird dieses Jahr besonders. Wegen der Rückkehr von G8 auf G9 gibt es aus NRW deutlich weniger frische Abiturienten. Lange klar, jetzt wird's Realität für die Hochschulen im Land.
6: Es gibt sehr unterschiedliche Auswirkungen, was den kleineren Abiturjahrgang in diesem Jahr angeht. Wir haben natürlich Studienstandorte, die extrem nachgefragt sind, wie zum Beispiel Köln und Münster. Da erwarten wir, dass relativ wenig Auswirkungen da sein werden. Und dann gibt es natürlich Standorte, die spezialisierter sind oder im ländlichen Raum sind, kleinere, wo wir glauben, dass die Auswirkungen etwas größer sind. Und darum kümmern wir uns natürlich im Moment auch gezielt.
5: Beispiel Siegen. Bis 2016 stiegen die Studierendenzahlen hier immer weiter an. Es gab große Pläne für die Zukunft. Doch danach gingen sie Stück für Stück für Stück wieder zurück.
7: Wenn die Zahl der verfügbaren Studierenden, die Gesamtheit sozusagen abnimmt, dann ziehen die großen Universitäten, meistens in den Metropolen gelegen, natürlich viele Studierende an sich. Aus dem Grunde haben sozusagen die regionalen Universitäten mehr Schwierigkeiten in solchen Zeiten.
5: Trotz sinkender Zahlen plante man etwa neue Studiengänge, dazu der Umzug in die Innenstadt. Teile des ehemaligen Karstadt-Gebäudes wurden von der Uni bezogen, ein Großteil steht aber nach wie vor leer. Pläne, eine weitere Etage zu nutzen, sind längst vom Tisch, auch weil durch die Arbeit im Homeoffice viel weniger Platz gebraucht wird als ursprünglich mal geplant.
8: Sicherlich sind da Fehler begangen worden von der ehemaligen Hochschulleitung. Ich denke, das ist offenkundig. Das wurde dann auch immer so an Stellen benannt. Ich denke, es ist jetzt aber wichtig zu betonen, dass die jetzige Kanzlerin und die jetzige Hochschulleitung sozusagen die Suppe auslöffeln muss.
5: An der grundsätzlichen Verlagerung in die Innenstadt will die jetzige Unileitung und auch die Landesregierung festhalten. So soll die Uni attraktiver werden. Gerade in diesem Jahr gäbe es aber noch einen Punkt, genau hier zu studieren, so die Ministerin.
6: Also wir haben natürlich eine sehr günstige Situation für Studierende, die jetzt gerade an die kleineren Standorte kommen. Die werden eine hervorragende Betreuungssituation vorfinden. Und das finde ich jetzt für so eine planbare Situation wie die Umstellung von G8 auf G9 auch wichtig. Wenn das ein dauerhafter Trend des Rückgangs ist, dann muss man sich natürlich auch dauerhaft mit der Frage beschäftigen, wie gehen wir damit um.
5: Es braucht mehr Studierende, gerade in diesem Jahr welche aus anderen Bundesländern. Gemeinsam mit dem Ministerium haben alle Unis eine Kampagne entwickelt. Das Motto: In NRW gibt es dieses Jahr ganz gute Chancen auf einen Studienplatz. In Siegen, aber beispielsweise auch in Bonn. Die Uni hier rühmt sich gerne als erfolgreichste Universität in ganz Deutschland im Bereich der exzellenten Forschung. Die Studierendenzahlen konnten sie in den letzten Jahren ziemlich konstant halten. Und das liegt nicht nur an der schönen Lage und den Unischlössern. Erst vor wenigen Monaten konnten die Bonner in gleich 8 sogenannten Clustern ihren Status als Exzellenzuni verteidigen. Einen Platz zu bekommen wird auch dieses Jahr also nicht unbedingt leichter.
9: Dass wir jetzt nicht die Randbedingungen so verändern, dass wir Lücken auffüllen, das ist eigentlich nicht wirklich unser Interesse, sondern wir möchten Talente nach Bonn rekrutieren. Das ist unser primäres Interesse. Wir sind aber zuversichtlich, dass das jetzt auch unter diesen erschwerten Bedingungen möglich sein wird.
5: Denn die Talente kommen nicht nur in diesem Jahr zunehmend auch aus dem Ausland. Der Ruf und das breite Angebot helfen der Uni und in Bonn plant man deutlich über einen Abi-Jahrgang aus NRW hinaus.
9: Wenn wir wirklich in die Weltspitze vordringen wollen, und ich spreche über die 50 besten Universitäten der Welt, dann muss man wirklich auch noch mal in den Standort investieren. Das macht die Landesregierung, aber es geht auch darum, die besten Köpfe hierher zu rekrutieren. Und das, glaube ich, ist in sehr großem Interesse des Landes Nordrhein-Westfalen, aber auch Deutschlands. Und wir haben eben einfach durch unsere großen Erfolge das Zeug dazu, wirklich ganz vorne mitzumachen.
5: Finanzielle Sorgen machen muss sich aber erstmal keine Uni im Land, sagt die Ministerin.
6: Die Grundfinanzierung der Hochschulen, das sind in Nordrhein-Westfalen 5,3 Milliarden in diesem Jahr 2026. Die ist tatsächlich festgeschrieben bis ins Jahr 2028 über eine Hochschulvereinbarung. Da haben die Hochschulen also absolute Planungssicherheit. Wenn wir jetzt sozusagen diese Delle, die der fehlende Abiturjahrgang mit sich bringt, hinter uns haben, werden wir uns auf so einem Niveau, das wir jetzt auch haben, ungefähr stabilisieren.
5: Für diese Studierendenzahlen braucht es aber Studentinnen und Studenten aus ganz Deutschland und dem Ausland, auch über dieses besondere Jahr hinaus. Und die Ausgangslage könnte für die Unis im Land nicht unterschiedlicher sein.
4: Und das war Westpol für diese Woche. Weiter geht's mit den exzellenten Kollegen der Tagesschau. Tschüss aus Düsseldorf.
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22: Die Schnellsten und Schlausten im Ersten sind heute Abend wieder zu uns gekommen und sie werden gleich als Team antreten, um eine Menge Geld zu gewinnen. Problem, dabei steht ihnen die Quiz-Elite gnadenlos im Weg. Die Jagd beginnt. guten Abend. Herzlich willkommen bei Gefragt, Gejagt. Das sind unsere vier Mutigen heute Abend. Alle der Meinung, die Elite schlagen zu können. Ich stelle sie Ihnen gerne direkt mal vor. Wir beginnen heute mit Manuel Leuschner, Application Engineer, auf Deutsch, glaube ich, Informatiker und App-Gewinner aus Graben-Neudorf in Baden-Württemberg. Dann sitzt neben ihm Andrea Singhal, Veranstaltungskauffrau aus Bremen. An Position 3 kommt Bodo Siegel, Lagerfachkraft aus Altenburg in Thüringen und Julia Bresch, last but not least, Lehrerin aus Osnabrück. Herzlich willkommen euch vier. Schön, dass ihr alle da seid. Ihr wisst, wie es funktioniert. Alle kommen nacheinander zu mir, spielen die Schnellraterunde, um dann jeweils mit hoffentlich schon mal viel Geld ins 1:1-Duell gegen Jägerin oder Jäger zu gehen. Wer gewinnt, ist im Finale. Wer verliert, geht heim. Beginnen wird Manuel heute. Manuel, guten Abend. Herzlich willkommen bei Gefragt, Gejagt. Schön, dass du da bist.
0: Danke, freut mich sehr.
22: Als App-Gewinner, wie ich schon verkünden durfte, hast du alle geschlagen?
0: Ja, ich habe nachts durchgezockt und habe irgendwann die Punkte erreicht.
22: Ja, das ist doch prima. Und als, was war das, Application Engineer?
0: Also genau, also wir betreuen Server, sehr, sehr viele Server.
22: Okay.
0: Und da sind wir dran, dass es keine Ausfälle gibt bei den Banken, bei den Endkunden.
22: Und wo wohnst du genau?
0: Ich wohne in Graben-Neudorf.
22: Genau.
0: Also das liegt so 20 Kilometer nördlich von Karlsruhe.
22: Von Karlsruhe, okay. Also
0: genau.
22: Badisches.
0: Richtig.
22: Na gut, dann wollen wir mal schauen, was das hier gebracht hat mit der ganzen App-Spielerei. Eine Minute für dich, die Schnellraterunde startet und sie beginnt jetzt. Die Schildhalter des australischen Wappens sind eine Emu und ein?
0: Känguru.
22: In welchem Jahrhundert lebte der Literat George Orwell?
0: 19.
22: 20. Bertha von Suttner war 1905 die erste Frau, die mit welchem Nobelpreis ausgezeichnet wurde?
0: Friedensnobelpreis.
22: Mit welchem zusätzlichen Buchstaben wird aus dem Nachnamen von Elon Musk ein Schulfach?
0: Wie?
22: Die Fossa, deren Revier auf Madagaskar bis zu 90 Quadratkilometer groß sein kann, zählen zu den Raub?
0: Lemuren.
22: Katzen. Welchen Stoff entdeckte der britische Chemiker Henry Cavendish 1766?
0: Weiter.
22: Wasserstoff. Befindet sich die Hauptstadt Funchal im Norden oder im Süden der Insel Madeira?
0: Im Norden.
22: Süden. Welcher europäischen Hauptstadt kam der Erfinder des Zauberwürfels Erno Rubik 1944 zur Welt?
0: London.
22: Budapest. Welches Land gewann 2024 im Fußball dank Sebastian Aller zum dritten Mal den Afrika-Cup?
0: Elfenbeinküste.
22: Wen erreicht ein Brief, auf dem in der Anschrift im Schrank unter der Treppe Ligusterweg 4 steht?
0: Weiter.
22: Harry Potter. Welche Bildung bezeichnet man als Petrogenese?
0: Weiter.
22: Gesteinsbildung. Welches wollspendende... 2000, alles in Ordnung. Zufrieden?
0: Okay. Ja, bin ich zufrieden. Ja.
22: Sehr gut, dann wollen wir mal schauen, wer gegen euch spielt heute Abend. Habt ihr einen Wunsch?
2: Klussmann?
22: Nee? Klussmann? Ja. Ich guck mal, wer hinter der Bühne lauert heute und Lust hat auf euch. Ich hätte den Besserwisser im Angebot, Sebastian Klussmann. Er sagt, als Quizzer und Mensch bin ich nicht unfehlbar, aber ich arbeite dran. Der Quizvulkan Manuel Hobiger könnte es sein, heute auch er arbeitet hart an sich, vor allem an seiner Entertainer-Routine. Oder, wen haben wir noch? Die Schlagfertige, Annegret Schenke. Sie war neulich im Achtsamkeitskurs, aber das Ausatmen schon war ihr zu langweilig. Wen hättest du denn gerne?
0: Und dann von den beiden dreien wünsche ich mir am liebsten den Herrn Hobiger.
22: Den Herrn Hobiger?
0: Ja.
22: Den magst du, oder?
0: Ja, den schaue ich gerne.
22: Okay,
0: ja.
22: Dann schauen wir mal. Hier kommt die Jägerin oder der Jäger. Na gut, einmal klatsche ich mit. Guten Abend, Herr Klussmann.
21: Grandios, danke, Andrea.
22: Ja. Ach, war es nur Andrea? Okay, na gut. Herzlich willkommen.
21: Hallo.
22: In unserer kleinen Vorabendsendung. Schön, dass Sie da sind. Geht's gut?
21: Ja. Mir geht's gut.
22: Das ist meine Mannschaft des Abends. Das ist der Captain.
21: Hallo, Captain.
0: Hallo.
21: Manuel.
22: Captain hat 2000 Euro. Hat in der App schon gegen Sie gewonnen?
21: Ja, das halte ich für ein Gerücht.
22: Und was bieten Sie denn?
21: Falsch programmiert, ne?
0: Kommt auch vor. Das kann natürlich passieren.
21: Ja, was biete ich Ihnen? 800 Euro auf der unteren.
22: Okay, und was gibt's nach oben auf der Risikostufe?
21: Da verachtfache ich auf 16.000.
22: Das ist ja schon mal amtlich für die erste Runde. Ja. Was nehmen wir?
0: Ich bleibe erstmal bei 2.000.
22: Ja, mag's nicht hochgehen?
0: Nee, nicht unbedingt.
22: Nee, habt ihr euch abgesprochen, wer es vielleicht macht? Oder?
0: Wir haben gesagt, das soll schon jeder selber entscheiden. Aber ich glaube einfach, ich muss lieber mal auf 2.000 bleiben. Und dann
22: okay, dann machen wir das.
0: Vielleicht so. Ins Finale kommen lieber.
22: Okay, 2.000 Euro ist die erste Runde. Ich wünsche dir viel Erfolg und die Jagd beginnt. Mit dieser ersten Frage. Wie nennen Teenies einen Trottel? A. Lauch, Kartoffel oder Möhre? Schöner Start in den Abend.
21: Dann habe ich sie doch auch schon mal hier genannt.
22: Alle
1: Alle im entsprechenden Alter fallen vor Fremdscham gerade wieder um zu Hause, weil sich die Erwachsenen wieder mit Jugendsprache beschäftigen. Das ist immer der Horror, glaube ich, für die Zielgruppe. Was hast du genommen?
0: Ich habe natürlich Antwort A genommen, der Lauch.
1: Hast du Kinder in dem Alter? Die,
0: oder? Nee, meiner Große ist erst 7, aber ja. Der fängt auch langsam, ist jetzt in der Schule, fängt mit solchen Begriffen an.
1: Fängt safe bald an.
0: Safe ist schon lange dabei.
1: Was ist die richtige Antwort? Na gut, der Lauch. Was sagt der Jäger?
3: Kein Lauch, Manuel. Sehr gut.
1: Sehr gut. Zweite Frage kommt direkt hinterher. Der rund 89 Kilometer lange Golo ist der längste Fluss welcher Mittelmeerinsel? A. Korsika, B. Sardinien oder C. Kreta? Hätte ich auf schnellen Jäger getippt?
3: Die 89 Kilometer langen Flüsse sind mein Spezialgebiet. Weiß nicht.
1: Ach so, weil er so klein ist, meinen Sie, oder?
3: Ja.
1: Na gut, aber für eine Mittelmeerinsel ist das...
3: Für eine Mittelmeerinsel ist das lang, aber...
1: Ja, was hast du genommen? Wofür hast du dich entschieden?
0: Ich habe jetzt Sardinien genommen, B. Aber okay. Ehrlich gesagt, ist das eher geraten als
1: gut. Ist das die richtige Antwort? Nee, Korsika. Was sagt der Jäger?
3: Ja. Ich wollte einfach nur ein bisschen.
1: Haben Sie gewusst?
3: Zeit. Ja, wusste ich natürlich.
1: Ist klar. Hier kommt die nächste Frage. Sie Lauch. Arnold Schwarzenegger bekam im Januar 2024 Probleme mit dem Zoll am Flughafen München, weil er was in seinem Gepäck hatte. Walfleisch, Luxusuhr oder Anabolika? Ja, da kann ich mich noch dran erinnern.
3: C ist ja wohl Frechheit.
1: Ja, das...
3: Nie Anabolika genommen.
1: Was hast du genommen?
0: Also ich habe B, Luxusuhr genommen.
1: Kannst du dich erinnern an den Vorfall?
0: Ja, kann ich mich erinnern. Aber es gab es auch schon bei Herrn Rummenigge, glaube ich, auch.
1: Naja, es gibt ja durchaus einige bekannte Personen. Ja. Und ich weiß gar nicht, was argumentierte Schwarzenegger noch. Ich glaube, irgendein...
3: Er hat es nur nicht vorher angemeldet. Das war doch das Problem, oder? Also ich meine, das ist ja seine Uhr, die er nicht verkaufen möchte.
1: War das nicht, dass er das für eine Wohltätigkeitsveranstaltung mit hatte?
3: Deshalb war er
1: die
3: da.
1: Dann zur Versteigerung, glaube ich, dann irgendwie war. Ich weiß es auch nicht mehr genau, aber irgendwas war es. Auf jeden Fall ist richtig bestimmt die B-Luxusuhr. Jawohl, prima. Was sagt der Jäger? Okay, sagt er auch. Drei noch und die nächste Frage kommt. Gut, machst du das? Der Name welches Fußballers dient nicht als Titel eines Hits von Capital Bra?
3: Kapital.
1: Capital Bra. Benzema, Neymar oder Kroos?
3: Oh, das wissen Sie.
0: Ja.
3: Oh, weißt du?
1: Ja. Weil du beide anderen Titel kennst, oder?
0: Ja, kenne ich. Also ich höre auch gerne ein bisschen Deutschrap. Und okay. Da kenne ich sowohl die Fußballer als auch den Capital Bra.
1: Warum lachen Sie so? Hätten Sie
3: ihn nicht gedacht? Hätte ich nicht gedacht. Finde ich überraschend gut. Sehr gut.
1: Wieso hätten Sie ihn nicht im Deutschrap ist verortet?
3: Ja.
1: Ich könnte auch mal loslegen. Jetzt,
3: aber überhaupt nicht.
1: Das
3: Sie kennen die nicht.
1: Alle bitte, Herr Klussmann. Wissen Sie, was ich mal für ein Rapper war? Anfang 90er.
3: Was war Ihr Rappername?
1: Nee, was heißt hier mein Rappername? Aber ich war sehr im Rap, als ich seinerzeit in Amerika war, auf der Highschool. Damals gab es ja noch keine CDs Anfang der 90er. Da kaufte man tatsächlich die Songs, kaufte man auf kleinen Kassetten. Und die hatten dann eine A- und B-Seite. Ich habe noch eine Riesenkiste davon zu Hause mit unzähligen Anfang der 90er Rap-Titeln aus Amerika.
3: Das ja, war, gut, das war aber auch eine andere Rap-Zeit, also Classic-Hip-Hop-Rap. Ich weiß nicht, ob Capital Bra...
1: Nein, hat damit wenig zu tun. Viel Deutschrap hat mit den Beats auch Anfang der 90er auch nicht mehr sehr viel zu tun. Das ist eine völlig andere Art. Okay. Aber du hast C genommen.
0: Ich habe C genommen.
1: Gehe ich mal aus gerade als Auskenner. Was ist die richtige Antwort? Jawohl, prima, sehr gut. Was sagt der Jäger? Natürlich, groß. Nächste Frage kommt. Nach welchem Wissenschaftler ist der im Internet verbreitete Captcha-Test I'm not a robot benannt? Alan Turing, Stephen Hawking oder Nikola Tesla? Das wissen Sie, Herr Klussmann?
3: Machen Sie mal langsam.
1: Ach so, das war
0: ich musste kurz überlegen.
1: Ach so, als Informatiker meinen Sie oder App-Ingenieur? Was hast du genommen?
0: Also ehrlich gesagt, weiß ich tatsächlich nicht wirklich. Ich habe jetzt mal Alan Turing genommen, weil ich die anderen eher nicht glaube.
1: Okay, I'm not a robot ist doch nur, dass man es anklicken muss, oder?
3: Ja, ja. Aber im Prinzip all diese Tests, dass man beweist, dass man ein Mensch ist. Und es gibt auch diesen berühmten Test benannt nach einem dieser drei Personen, wo man nachweisen muss, wo im Prinzip Computer schauen oder wo man unterscheiden kann, ist das jetzt ein Computer oder ist das ein Mensch? Und das wird immer schwieriger.
1: Dadurch, dass man es anklickt, ist es automatisch bewiesen, dass man Mensch ist, weil der Computer es nicht würde? Oder?
3: Da müssten wir jetzt mal einen Informatiker fragen.
1: Haben wir keine hier. Hier kommt die Antwort, aber jetzt die richtige. Ja, ist doch alles in Ordnung. Sehr schön gemacht. Was sagt der Jäger? Hat er auch. So, jetzt bist du auf der Matchballstufe. Hast zwei Möglichkeiten, das Ganze hier ins Finale zu bringen.
0: Könnte reichen.
1: Wie heißt der erste James-Bond-Film, dessen Titelsong von einer Frau gesungen wurde? Liebesgrüße aus Moskau, Goldfinger oder Diamantenfieber? Müsste man die Songs zuordnen können, ne? Dann wäre es einfach. Also einen weiß ich.
3: Ich versuche über James Bond gar nicht meins zu kommen.
0: James Bond gar nicht meins.
1: Ne? Nee. Du bist eher Capital Bra. Ne?
0: Ja.
3: Der macht ja auch noch eins.
1: Vielleicht wird der mal Bond.
3: Na, weiß nicht.
1: Was hast du genommen?
0: Also ich kenne eher die James Bond Filme jetzt mit Daniel Craig. Deswegen
1: der
0: weiß
1: ist
0: ich,
1: nicht dabei.
0: Der ist da nicht dabei, genau. Deswegen habe ich jetzt mal einfach Goldfinger genommen.
1: Also da weiß ich, dass der Song so heißt.
3: Von oder wem?
1: So gesungen wird.
3: Ja, von wem wird er denn? Ja, doch.
1: Ja?
3: Glaube ich schon. Sie wollten schon. Shirley Bassey.
1: Ja, ist das?
3: Die müsste eigentlich dann unter den Sängerinnen auch die älteste sein.
1: Na, die Frage ist ja, wenn man weiß, dass Goldfinger von einer Frau gesungen worden ist, ist Goldfinger der älteste von den dreien. So könnte man da ja auch hinkommen. Aber da gibt es tatsächlich Fachleute, die James-Bond-Filme, genauso wie Dr. Kinne zum Beispiel, ja alle amerikanischen Präsidenten aufsagen kann, glaube ich, in Reihe, können das viele mit James-Bond-Titeln. Was ist die richtige Antwort? Bist du im Finale, Manuel? Jawohl, hast du gut gemacht. Prima. Danke. Andrea, du bist dran. Klasse. So, Frau Singhal, weiter geht's hier mit dir. Andrea, herzlich willkommen.
7: Danke.
1: Hat er gut gemacht schon, ne? Oder?
7: Super.
1: Ja, bei dir alles okay soweit?
7: Ja, alles gut.
1: Kommt jetzt die Aufregung? Oder?
7: Jetzt ja.
1: Ja, vorher war sie nicht.
7: Vorher nicht, ne?
1: Du wirkst aber auch eigentlich ganz entspannt. Du darfst auch bequem stehen. Du wirst ein bisschen, aber hast schon Kampfesstellung, ne? Hast du auch App gespielt wie Manuel?
7: Nee.
1: Du machst es so hier. Ja, dann mal los. Eine Minute für dich. Ich drücke dir die Daumen. Zeit startet jetzt. In welche Jahreszeit fällt der sogenannte Wonnemonat?
7: Mai.
1: Frühling. Welche Farbe hat das Federkleid von Woodstock aus die Peanuts?
7: Weiter.
1: Gelb. In der Astrologie ist der Herrscherplanet des Tierkreiszeichens Krebs. Welcher Trabant?
7: Weiter.
1: Mond. Welcher Buchstabe des Wortes Alphabet steht im Alphabet am weitesten hinten?
7: Z.
1: T. Ist die Sängerin Sarah Zucker die Ehefrau oder die Schwester von Schlagerstar Ben Zucker?
7: Die Schwester.
1: In welchem Nachbarland verstarb Franz Beckenbauer im Januar 24?
7: Schweiz.
1: Österreich. Der Mahndorfer See liegt in den beiden Bundesländern Bremen und?
7: Niedersachsen.
1: Was für ein Tier ist der Achal Tekina?
7: Vogel.
1: Pferd. Dem Freunde kurz, dem Feinde lang ist eine Strategie bei welchem Kartenspiel?
7: Skat.
1: Bei der IAF Eishockey-Weltmeisterschaft 2023 belegte Deutschland welchen Platz?
7: 4. 2.
1: Schnitzel with Noodles heißt es im Song My Favorite Things aus welchem berühmten Filmmusical?
7: Weiter.
1: The Sound of Music. Die Scheiben welches Brotes sind? 1500. Alles gut. Ich suche die ganze Zeit nach dem Z in Alphabet.
7: Ja, ich auch. Ich habe nur gehört, am weitesten weg.
1: Vielleicht finden wir das noch heute Abend. Hier kommt der Jäger. So, zweite Runde. Herr Klussmann, Andrea Singhal ist da.
3: Hallo, Andrea.
7: Hallo.
1: Kommt mit 1500 Euro. Hat sie auch anständig gemacht. Nicht so ganz happy, ne, mit der Runde. Ja? Mhm. Ja, du wirst ja Angebote, ich überlege, ist das neu eigentlich? Oder das hatten wir schon mal, oder?
3: Hatten wir schon einmal,
1: ja. Ich überlege die ganze Zeit, weil wenn das nicht neu ist, frage ich mich die ganze Zeit, warum ich die ganze Zeit so ein Déjà-vu-Ding habe oder so, woran mich ihr Oberteil erinnert. Aber ich werde es noch irgendwie...
3: Kann ich Ihnen leider nicht sagen, aber ich bin auch gespannt.
1: Ja, ich werde es noch rausfinden heute Abend irgendwo. Mhm. Machen wir an die... Doch, jetzt weiß ich das. Jetzt weiß ich es ganz genau. Herr Doktor, Tischdecke. Bitte? An die Tischdecke. Ja, entschuldige. Wir haben nämlich, und deswegen kannst du mir mal kurz... Fettgar kennst du, ja? Dr. Hobiger, deswegen hatte ich vorhin gehofft, dass Dr. Hobiger kommt heute, weil wir haben nämlich so nett aus Kühlungsborn, haben wir für Dr. Hobiger nämlich eine Eichhörnchen-Tischdecke gestickt bekommen oder gemacht bekommen. Und ich weiß jetzt gar nicht genau, wie rum, aber ich glaube so. Und das ist deswegen, das ist doch genau wie, das ist doch eigentlich genau wie sein Oberteil, oder?
3: Großartig.
7: Farblich auch mit dem T-Shirt gut abgestimmt.
3: Also ich meine, daraus mit könnte, seinem T-Shirt. Daraus könnte man tolle Hemden machen. So.
7: Ist das jetzt das Hobiger Glücksteam?
1: Wie die Boxer nach dem, du bist im Hobiger Glücksteam, genau. Nein, aber das ist doch gut. Nee, um Gottes Willen. Aber es ist süß, oder? Und deswegen hatte ich, danke, Edgar, deshalb hatte ich doch die richtige Assoziation. Ich dachte jetzt,
3: was kommt für ein blöder Witz, aber das
1: nein,
3: stimmt,
1: überhaupt
3: das stimmt
1: nicht.
3: Wirklich
1: aber,
3: so.
1: Aber bieten können Sie Frau Singhal jetzt mal bitte.
3: Das machen wir jetzt mal, ne?
1: Sing Halleluja.
3: Warten ja schon.
7: Ich habe applaudiert, ne? Also
3: ja, das habe ich, hab ich gehört und gesehen. Ich halbiere das auf 750 Euro.
1: Mhm. Ja, ist ja schon.
3: Und ich gehe noch mal ein Stück höher, kleines Stückchen. 18.000 Euro für Sie, nur für Sie.
7: Ich bleibe.
1: Sie bleibt.
7: Ich bleibe.
1: Runter wird's nicht. Ist dir so?
7: Weiß ich auch nicht.
1: Nee, ich hatte nur, nie sage ich jemandem, er soll runtergehen. Ich hätte bloß gerade, ich habe ein bisschen verwundert, dass er.
7: Nee, dann gehe ich mal runter. Gleich, das gute Angebot nehme ich mal an von Herrn.
3: Ich Pommes,
1: ich wollte auch. Dich nicht.
7: Doch, mach ich jetzt auch.
1: Ist schon noch mal 7, ist schon
7: genau,
1: teuer,
7: haben oder nicht haben.
3: Der größte Multiplikator hier, schau mal, 18.000. Ja,
1: also hoch ist, glaube ich, keiner.
7: So schlau bin ich nicht.
1: Na.
3: Ja.
7: Ich gehe mal runter.
1: Lieber runter?
7: Wir machen jetzt ein anderes.
1: Habe ich dich aber jetzt nicht runtergequatscht, hoffentlich?
3: Doch.
7: Ich bin ja eh schon unten, also von daher.
1: Ja. Ganz unten. Seit 12 Jahren bin ich hier ganz unten.
7: Ja.
1: Okay, dann spielen wir um 750 und die Jagd beginnt. Mit dieser ersten Frage. Welche Tiere werden zum Schutz von Herden eingesetzt, weil sie eine natürliche Abneigung gegen alle Hundeartigen besitzen? Esel, Kühe oder Gänse?
3: Hm? Schutz.
7: Keine Ahnung.
3: Ist nicht unsere Frage, Andrea.
1: Ist übrigens kalt hier heute,
3: ja,
1: oder?
3: Ja, auch, ja.
1: Ist irgendwie deswegen.
3: Deswegen habe ich mich ein bisschen dick hier.
1: Warte, vielleicht hole ich mir gleich nochmal die Stola.
7: Ja.
1: Und leg sie mir um. Was hast du genommen, Andrea?
7: Ich habe B genommen. Die Kühe. Ich
1: wundere mich, warum die Gänse da drin sind. Aber was ist die richtige Antwort? Die Esel. Was sagt der Jäger?
3: Ich wollte auch die ganze Zeit Kühe drücken. Und da dachte ich mir, die stehen aber eigentlich nur so rum. Ne? Die machen auch nichts. Selbst wenn ihnen Hunde nicht gefallen. Also Esel, die können auch mal
7: ja, aber die stehen
3: einen mitgeben.
7: Sonst auch nur rum.
3: Ja, aber die können auch. Haben sie
7: ja,
3: so einen
7: Typ mit
3: Esel?
1: Aber Esel
3: so einer, der dann auch mal so Töne von sich gibt?
1: Oh. Aber eine Herde beschützen, ich glaube, die Esel sind deutlich behender auch als Kühe, oder?
3: Ja. Also,
1: was kommt denn als nächstes? Erster Schritt für... Na, ist ganz spannend. Ich war so kalt ist mir auch nicht. Na gut. Okay. Vielen Dank. Sieht wahrscheinlich bescheuert aus, ne? Also die Decke nicht, aber
3: überhaupt
1: ich,
3: nicht.
1: Ich mit der Decke. Was erinnert mich an ein Bild, was ich zu Hause habe? Da hat auch einer sowas um.
3: Mhm.
1: Wodurch gibt sich Odysseus zu erkennen, nachdem er sich am Ende seiner Irrfahrt als Bettler in seinen Palast geschlichen hat? Kindheitsnarbe, Pfeilschuss oder Kotwort? Was hast du genommen?
7: Ich habe A, die Kindheitsnarbe genommen.
1: Ist das die richtige Antwort?
3: Das ist Harry Potter gewesen.
1: Harry Potter?
3: Der hat so eine Narbe hier so.
1: Hier oben, ne?
7: Ja. Ich kenne ja wieder das eine. Das
1: Codewort ist El Bundy. 555 Schuh. Oder? Was ist die Antwort des Jägers?
3: Als sehr treffsicher hat mit seinen Fähigkeiten nachgewiesen,
7: Sie
3: dass er es wirklich
7: jetzt mal
3: sei.
7: Aussetzen.
3: Ich muss aussetzen.
1: Ja. Aber Andrea, so gut, dass bekomme. Du dir die Stufe gekauft hast, tatsächlich, denn sonst wäre es jetzt schon richtig eng. Aber jetzt darfst du auch, musst dich nicht dafür rechtfertigen jetzt und beweisen, dass es richtig war, sondern geh mal runter jetzt. Welches Detail ist typisch für Chelsea Boots? Dicke Noppensohle, geschnürte Riemen oder seitliche Gummibänder? Weißt du, was Chelsea Boots sind?
7: Nee.
1: Nee? Männerstiefel.
7: Die mit den dicken Sohlen?
3: Es gibt so einen Kollegen von Ihnen, der sie gern trägt, dafür bekannt ist.
1: Wer ist denn der Kollege, der die immer trägt?
3: Markus Lanz.
1: Ah, okay. Sind das Chelseas? Trägt er nicht eher andere? Stiefel?
3: Oh, also ich dachte mal, es seien Chelseas. Auf jeden Fall stimmt eine der drei Auswahlmöglichkeiten.
1: Überall. Was hast du denn genommen?
7: Ich habe C, seitliche Gummibänder.
1: Okay, und was ist die richtige Antwort? Die seitlichen Gummibänder. Ein schöner Schuh ohne viel Shishi und dann rechts einfach fürs Elastische zum Reinschlüpfen. Kennst du 100%? Ja. Hat einer von euch sowas an?
7: Ich habe solche selber, ich weiß noch nicht, dass die so heißen. So,
1: was sagt der Jäger? Jawohl. Guck mal, hast du wieder was gelernt bei Gefragt gejagt. Und jetzt gehst du runter. Mir wird heiß. Was? Wie heißt ein Berliner Musical um die Tanzschulenchefin Katharina Schöllack? Kudamm 56, Alexanderplatz 89 oder unter den Linden 74?
3: Na, das wissen wir doch.
1: Also eins gibt's auf jeden Fall als Titel. Was hast du genommen?
7: Ich habe Kudamm 56 genommen.
1: Ja, was ist denn richtig? Gut gemacht. Was sagt der Jäger? Nächster Schritt für Andrea.
3: Und dann Kudamm 59 und Kudamm 62 und so weiter. Also die Fernsehserie wurde ja weitergeführt.
1: Ja.
3: Toller Cast.
1: Hier kommt die nächste Frage. Ein Hit von Irene Shear heißt heute Abend A. Suche ich mir was aus, feiern wir ein Fest oder habe ich Kopfweh?
3: Da habe ich Kopfweh bei der Frage.
7: Ich habe schon den ganzen Tag Kopfweh.
1: Warum das denn?
7: Ja, das ist
1: wegen dieser Frage?
7: Nein, Schlager kann ich.
1: Hast du Kopfweh genommen?
7: Ja, klar.
1: Ja, klar. Was ist die richtige Antwort? Super, sehr gut gemacht.
3: Das möchte ich jetzt hören.
7: Heute Abend habe ich Kopfweh, wenn du sagst, komm noch her.
1: So nämlich. Ja?
7: Ich habe Migräne.
1: Je le Migräne. Das ist wahrscheinlich ein Cover von Edith Piaf oder so. Je le Migräne. Was sagt der Jäger? Ich glaube, der nimmt was anderes. Ja. Sie haben als Ballermann verortet. Ne?
3: Nein, also ich weiß schon, dass Irene Shear so etwas denn wiederum nicht als Ballermann-Hit singt, aber es hätte ja trotzdem sein können. Warum singe ich denn heute Abend, habe ich Kopfweh? Das finde ich.
1: Vielleicht, um ein bisschen zu klagen. Was kommt als nächstes? Finale hoffentlich jetzt für dich. Welchen englischen König des Mittelalters nannte man wegen seiner langen Beine Longshanks? Eduard den I., Georg den VI. Oder Wilhelm den IV.? Was hast du genommen?
7: Ich habe B, die goldene Mitte, genommen.
1: Georg.
7: Ja.
1: Wenn er richtig ist, bist du durch. Eduard, was sagt der Jäger?
3: Ja, da klingelte was bei Edward. Außerdem
1: Edward.
3: War der auch etwas weiter zurückliegend. Da gab es immer noch so eine Beinamen.
1: Okay. So, jetzt aber. In welchem Amt löste Boris Pistorius Christian Lindner ab? Bundesverteidigungsminister, Düsseldorfer Hoppeditz oder Oldenburger Grünkohlkönig? Ich drücke die Decke. Ja. Ich drücke die Daumen und die Decke. Also, er hat Frau Lamprecht als Verteidigungsminister abgelöst. Das A ist raus.
7: Ja.
1: Düsseldorfer Hoppeditz muss eine Karnevalsauszeichnung sein. Ne? Hoppeditz ist ja, glaube ich, das Pendant zum kölschen Nubbel, wenn der Nubbel verbrannt wird, glaube ich. So, und dann Oldenburger Grünkohlkönig ist ja auch was ganz Traditionelles, gibt es klassisch jedes Jahr. Was hast du genommen?
7: Ich habe C, den Grünkohlkönig, genommen.
1: Niedersachsen passt ja wahrscheinlich dann auch, ne, zu Pistorius.
3: Bei Pistorius, ja.
1: Hätte ich auf jeden Fall auch genommen. Passt auch zu Boris Pistorius, finde ich, ehrlich gesagt.
3: Passt auch zur Politik. Die einzige Stadt, aus der sowohl ein Bundeskanzler als auch ein Bundespräsident jemals stammte.
1: Aus Oldenburg?
3: Mhm.
1: Nämlich?
3: Oder habe ich es da? Nee, müssen wir schneiden, bei Osnabrück.
1: Ich glaube, Sie meinen Osnabrück.
3: War Osnabrück?
1: Ja.
3: Ich habe Kopfweh.
7: Ja. Okay. Jetzt schon.
1: So, Irene, bist du im Finale? Heute Abend hast du gar keinen Kopfweh. Du hast sehr gut gemacht. Prima, pass auf, dass du nicht runterfällst. Ja. Bodo, du bist dran. So, Bodo, weiter geht's. Ja. 2750 haben wir. Sehr gut. Jetzt bist du hoffentlich mal für ein bisschen mehr Kohle da, oder? Hast du dich vorbereitet auf heute Abend noch speziell? Oder?
6: Nee, ich habe Gitarre mal so noch mal in gewisser Rubriken noch mal nachgelesen. Oder?
1: Ja, was sind deine Stärken oder wo liegen deine Stärken?
6: Geschichte, ich kenne mich gut in Geografie aus.
1: Ja. Ja.
6: Sport sowieso, Eigentlich Sport? In vielen Sachen im Sport. Nicht nur Fußball.
1: Na gut, so, dann mach Altenburg froh jetzt. Ich drücke dir die Daumen und eine Minute, Bodo, für dich startet jetzt. Der Vogelstrauß lebt auf welchem Kontinent in freier Wildbahn?
6: Australien.
1: Afrika. In welcher Erotikspielshow der 90er entblößten sich Früchtchen?
6: Weiter.
1: Tutti Frutti. Welcher ehemalige Coach von Eintracht Frankfurt wurde 2023 Trainer vom AS Monaco?
6: Weiter.
1: Adi Hütter. Bis 1990 grenzte welches Bundesland an die Niederlande und die DDR?
6: Schleswig-Holstein.
1: Niedersachsen. Welcher Schrank sorgt selbstständig dafür, dass die Temperaturen in seinem Inneren konstant bleiben?
6: Kühlschrank.
1: Beim Verteilen des letzten Stücks heißt es redensartig, das ist der Rest vom
6: Ganzen.
1: Schützenfest. Von welcher Seite friert ein See im kalten Winter mit Eis zu? Von oben oder von unten?
6: Von unten.
1: Von oben. Tortilla kennt man als Chips, als Omelette oder in Lateinamerika als?
6: Weiter.
1: Fladenbrot. In welchem Jahrhundert wurde der Yellowstone-Nationalpark gegründet?
6: 19.
1: Ein Bovist ist ein kugelförmiger?
6: Weiter.
1: Pilz. In welcher modernen Sportart? 1000 sind es geworden. Alles gut. War ein harter Kampf, ne?
6: Oder? Ja, das stimmt.
1: Ha? Aber jetzt hast du ihn bestanden. 1000 hast du, kriegst Angebote und hier kommt der Jäger. Herr Klussmann, Runde 3. Bodo aus Altenburg ist da.
3: Hallo Bodo.
1: Kennen Sie sich aus in Thüringen?
3: Na, Altenburg kenne ich natürlich. Skatstadt.
6: Oh, prima.
3: Ja.
1: 1000 Euro sind es geworden bei Bodo in der Schnellraterunde. Was bieten Sie denn?
3: Ja, damit das nicht nochmal so passiert. Bodo, 10 Euro.
1: Ach so, mit dem runtergehen.
3: Bitte gehen Sie nicht runter.
1: Ja. Nee, Bodo ist eher Zocker, oder?
3: Ja?
1: Weiß ich nicht.
3: Naja, dann zocken Sie doch mal. Für 20.000 Euro.
6: Das ist zu viel. Wir haben es eigentlich anders ausgemacht,
3: das
6: oder?
3: Das ist zu viel, habe ich gehört.
0: Wie du willst, mach wie du willst.
6: Ja, ich lass mal die 1000.
1: Ja?
6: Ja.
1: Ist ja immer die Frage, ne? Ob man bei einer vergleichsweise schmaleren Schnellraterunde nicht sagt, dann gehe ich lieber hoch. Aber so wie ich eben Andrea nicht runterquatschen wollte, will ich dich auch nicht hochquatschen. Nehmen wir jetzt die 1000?
6: 1000, ja.
1: 1000. Okay. 1000 nehmen wir. Die Jagd beginnt.
6: Beim nächsten Mal.
1: Beim nächsten Mal. Beim nächsten Mal zockt Bodo dann. Im Stadion welches Fußballvereins fand das Eröffnungsspiel der Handball-EM 2024 statt? Im Stadion von Fortuna Düsseldorf, VfL Bochum oder Hertha BSC? Kannst du dich daran erinnern, Bodo?
6: Das war in Düsseldorf. Ah, ich habe A genommen.
1: Weißt du auch warum in Düsseldorf?
6: Wir haben ein großes Stadion da ausgebaut. Ne?
3: Berlin ist größer.
1: Aber es ging darum, dass man das Dach zumachen kann.
6: Genau so ist es. Ja.
3: Auch ein bisschen wärmer dann. Also Ihnen würde es nichts ausmachen mit der kurzen Hose. Ja, anders als wenn der Moderator schnell friert. Aber
1: Bodo wusste nicht, dass heute hier auf 7 Grad runterklimatisiert wird.
6: Ich habe nur gelesen, ein bisschen was Frühliches.
1: Ja, und jetzt friert er sich alles ab hier, was man sich abfrieren kann. Aber A ist die richtige Antwort hoffentlich. Jawohl, sehr gut, na klar. Was sagt der Jäger? Auch A, okay. Zweite Frage kommt. Wie nennt man die Gruppe, in der Delfine zusammenleben? Schwarm, Schule oder Meute? Was hast du genommen?
6: Ich habe C, Meute genommen.
1: Ich glaube,
6: das ist nicht so gut, ne?
1: Ich glaube, Schule ist es. Schule, was ist die richtige Antwort?
6: Ja.
1: Was sagt der Jäger? Jawohl, die Delfinschule. Was Schule. Kommt als nächstes?
6: War der erste Gedanke. Ne?
1: Macht nichts. Wo befindet sich der etwa 400 Kilometer lange Lambert-Gletscher, der als längster Gletscher der Welt gilt? In der Antarktis, in den Anden oder in der Arktis? Was hast du genommen?
6: Ich habe C, Arktis genommen.
1: Okay, ist das die richtige Antwort? Antarktis, was sagt der Jäger? Nun ist er da, Bodo.
3: Größte Fläche plus auch noch wesentlich mehr Eis in der Arktis schmilzt, etwas mehr.
6: Ja.
1: Gut übrigens, dass du nicht die 20.000 genommen hast.
6: Ja, eben. Ja,
1: aber jetzt mach's bitte wie Andrea und mach ab jetzt richtig. In welcher beliebten TV-Lustspielreihe des DDR-Fernsehens steht ein übereifriger Rentner im Mittelpunkt? Maike Herrmann, Paule Strothmann oder Maxe Baumann? Also ich würde Maike Herrmann ausschließen wollen, klingt weil klingt nicht wie ein Rentner.
6: Ja, ich habe C, Maxe Baumann genommen.
1: Kennst du es?
6: Das weiß ich genau, ja.
1: Ach so, ja, dann ist ja eh gut. Das hätte ich jetzt auch gedacht, weil es irgendwie am Eingang ist.
6: Nicht persönlich, aber habe ich schon gesehen damals.
1: Hast du gesehen damals. Gut, was ist die richtige Antwort? Maxe Baumann, sehr schön. Was sagt der Jäger?
3: Ich glaube, ich habe diesen Namen oder einen ähnlichen Namen auf dem Weg hier ins Studio gesehen.
1: Und Paule Strothmann.
3: Ja, ich glaube schon. Vielleicht fällt es mir ein. Den Namen habe ich nicht schon mal gehört, aber heute Morgen auf dem Weg
1: hierher. Fragt sich nur, wer ist Maike Herrmann? Melden Sie sich bitte bei uns. So, du hast einen Patzer zurück. Sehr schön, Bruno. Nächste Frage kommt. In welcher Familie finden sich insgesamt 5 Nobelpreisauszeichnungen? In der Familie Planck, in der Familie Curie oder in der Familie Pauling?

0: Heute nehmen wir das Rad. 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Unser Westen, unser Bestes. Der Niederrhein.
1: Also das ist tiefster Niederrhein, kann man jetzt an diesem Bild so wunderbar erkennen, weil ich ja quasi bis hinten an der Nordsee gucken kann. Guck mal, sehe ich doch schon, da die Dünen. Ja, siehst du? Ja, so ist es am Niederrhein. Du kannst halt schon 3 Tage vorher sehen, wer zu Besuch kommt.
0: Und der erste Besucher kommt schon vor ein paar Jahrtausenden.
2: Ach, guck mal, der Ingolf. Hallo.
3: Na, hör mal, ich komme noch aus Bielefeld. Und dieser hier, der ist bewiesenermaßen ein Düsseldorf.
4: Wärst du doch in Düsseldorf geblieben.
0: Und der macht sich auf vom Neandertal direkt nach Düsseldorf und auf die Königsallee. Die mondän luxuriöse Flaniermeile der Landeshauptstadt.
1: Man sagt ja, Düsseldorf wäre jetzt das Tor zum Niederrhein. Das würde jetzt aber jeder Niederrheiner mal sagen, nicht unbedingt.
0: Dann bewegen wir uns mal weiter nördlich und verschaffen uns erstmal einen Überblick. Eine wirklich gewaltig schöne Gegend hier, geprägt von ganz viel Wasser. Beginnen wir unsere Exkursion am Niederrhein doch in der Vergangenheit mit einer ganz besonderen Landmarke. Auf geht's dahin, wo die Römer schon Geschichte geschrieben haben.
2: Römermuseum Xanten. Sensationell. War ich schon.
5: Das ist verrückt. Ich dachte, ich kenne Thomas Bug, ey. Und der war schon mal am Niederrhein.
0: Sucht den Bug. Der versteckt sich hier in seiner Kohorte. Nein, das ist er nicht. Aber mal im Ernst, ein Besuch im Römerpark Xanten ist ein Muss. Nirgendwo sonst im Westen sind die Spuren der alten Römer so beeindruckend wie hier am Niederrhein.
5: Am Rhein entlang wurden diese Lager gebaut, diese römischen Lager. Da fanden auch Auseinandersetzungen, Schlachten statt, wo man dann die Gräber gefunden hat, die Überreste gefunden hat. Und der niederrheinische Bauer, wenn der pflügt, die Wahrscheinlichkeit, dass er eine Speerspitze oder Keramikscherben findet, die ist sehr, sehr hoch.
0: Das Leben der Menschen am Niederrhein ist schon immer geprägt vom Rhein, der Arbeit am und auf dem Wasser und natürlich von der Landwirtschaft.
3: Bodenschätze des Niederrheins sind die Menschen.
6: Ja? Ja, mach du dich nur lustig, mach du dich nur lustig. Hauptsache, wenn du dich nur lustig machst. Das ist die Hauptsache, ne? Ist doch wahr.
1: Das ist der berühmteste Niederrheiner. Das ist Hans-Dieter Hösch, der kommt aus Moers am Niederrhein.
3: Zeitlebens hat er den Niederrheinern immer auf den Mund geschaut, auf die Schnauze, hätte ich beinahe gesagt.
6: Nee, ja, sie lachen, ne?
7: Der Niederrheiner hat ja nur 3 Krankheiten. Das sind Geschichten haben, Last haben und Nerven. Nicht? Der sagt zum Beispiel, der hat doch so Herzgeschichten. Oder der hat doch so Last mit dem Magen. Und alles andere fällt unter Nerven.
0: Für die Nerven, da hat der Niederrhein einiges zu bieten. In der weiten Landschaft kann man seine Ruhe finden. Bei einer entspannten Radtour zum

0: Am Niederrhein ist es richtig schön. Du kannst einfach so weit gucken, du kannst deinen Blick schweifen lassen und damit auch deine Seele. Da steht einfach nichts im Weg.
1: Außer eben, wie schon erwähnt, die Windmühlen.
2: Dass da traumhaft schöne Windmühlen einem begegnen, das ist so ein Aha-Erlebnis, wenn man da durch die Landschaft fährt und die ohnehin genießt. Und dann guckst du rechts, guckst du links. Sekunde. Windmühle.
1: Einige der Mühlen am Niederrhein sind noch in Betrieb und laden ein zu einem Besuch. Da gibt es einiges zu lernen.
3: Die Müller hatten in der Vergangenheit oft einen schlechten Ruf. Das hat damit zu tun, dass sie ein bisschen außerhalb wohnten. Auch dass sie, wenn Erntezeit war, dann sozusagen auch die Nacht durcharbeiten mussten, auch sonntags arbeiten mussten, was natürlich so im katholischen Bereich nicht so angesehen war. Und die oft dann so ein bisschen, es gibt viele Sagen, wo der Müller mit dem Teufel im Bunde ist und oder die Bauern betrügt oder so. Also die hatten einen schlechten Ruf in der Vergangenheit.
1: Der Ruf der Männer, die den Kies am Niederrhein abbauen, ist auch nicht wirklich unumstritten.

0: verändern sie doch nachhaltig die Landschaft mit ihrer Buddelei. Aber mit dem Kies lässt sich eben Schotter machen. Die Landschaft ist übersät von den Kiesgruben.
1: Ich habe mir ehrlich gesagt noch nie Gedanken gemacht, wofür brauchen die das eigentlich?
2: Das ist aber eigentlich auch wurscht, was damit passiert. Hauptsache, der Niederrhein macht Kies mit dem Kies. Die wollen, brauchen Kies. Jeder braucht Kies.
0: Aber wohin mit dem Kies, den ganzen Steinen, dem Schotter, der vielen Kohle?
3: Na, soll ich Sie noch ein bisschen zappeln lassen? Die alten Düsseldorfer haben es natürlich schon längst spitz, wo es hier lang geht. Aber jetzt habe ich es ja schon verraten. Na klar, sie ist es, die vielgeliebte, manchmal auch verlästerte Königsallee. Düsseldorfs kleiner Broadway, schon damals eine Hauptstraße des süßen Lebens, als Dolce Vita noch gar nicht im Lexikon stand.
0: Sie ist die Straße in Düsseldorf, die Königsallee. Eine Straße mit Geschichte. Hier zeigt man, was man drauf hat und was man sich leisten kann. Ein Pilgerweg für alle Modebewussten und eine der beliebtesten Einkaufsstraßen Europas. Sie ist aber auch die breiteste Straße in Deutschland.
4: Die Königsallee war natürlich immer die wichtigste Straße in der Stadt. Und die wichtigsten Straßen wurden gerne nach dem König benannt. Ein wunderbares Beispiel wieder für, wie Straßen überhaupt aussehen könnte, wenn man sich mehr Mühe gibt, sie anzulegen.
5: Auf der

0: Sehen und gesehen werden, das ist die Köhe. Ganz besonders im Jahr 1949. Das Geld ist damals knapp, aber die Lust auf schöne Mode wieder groß. Deshalb pilgern fast 20.000 Menschen zur ersten Modenschau nach dem Krieg nach Düsseldorf.
1: Sehr beeindruckend, diese Bilder. Die Straße wird zum Laufsteg, die Damen stehen am Rand. Endlich mal was anderes wieder als graue Kittel oder selbstgenähtes.
0: Düsseldorf entwickelt sich schnell zum Mode-Hotspot und gibt Vollgas. Besonders hier auf der Köhe gilt, mehr ist mehr. Mehr Mode, mehr Autos und mehr Wasser.
1: Alle Städte, die Wasser haben, sind schon mal bevorzugt und haben etwas ganz Besonderes, Lebendiges.
2: Man hat in der Stadt mit dem Thema Wasser ein besonderes Merkmal dieses Ortes geschaffen und damit einen besonderen Ort geschaffen, der dann sich auch ausdrückt in den besonderen Architekturen, die man an den Rändern gesetzt hat und damit eben einen für Düsseldorf und auch für die Region einmaligen Ort geschaffen hat.
0: Düsseldorf versteht sich darauf, ganz besondere Plätze zu schaffen. Ende der 90er Jahre entwickelt die Stadt ihren Hafen zum Medienhafen, von dem heute ein ungeheurer Reiz ausgeht. Ein Platz auf der Sonnenseite des Lebens.
3: Die Düsseldorfer sind wirklich auf der Sonnenseite. Es ist anders als in Köln, genau umgekehrt. Also die Düsseldorfer Altstadt, wenn du da sitzt, guckst du in den Westen und hast die schöne Abendsonne, die du genießen kannst. In Köln ist dann schon lange Schatten.
0: Deswegen besuchen sogar die Kölner den Düsseldorfer Medienhafen. Schon allein wegen der spektakulären Bauten.
4: Ich sehe immer einmal im Jahr, verfügt von Geary, einmal im Jahr muss das weiße schiefe Haus neu gestrichen werden. Immer feinstes Weiß. Einmal im Jahr ein Poliertrupp mit solchen Polierscheiben fährt über diese Alublechdose und macht dieses Ding wieder sauber.
0: In Düsseldorf hat der äußere Schein Priorität.
5: Also das ist natürlich das, was die Düsseldorfer richtig gut hingekriegt haben. Das ist da schön, ne? Also wenn man da lang flaniert, ja, muss man sich schon richtig angezogen haben.
0: Hier in der Altstadt trägt man Altbier. Entschuldigung, man trinkt Altbier. Und natürlich das an der längsten Theke der Welt.
5: Und da hat eine Freundin von mir tatsächlich in Düsseldorf jetzt das Lokal mit der längsten Theke der Welt gesucht. Die hatte nicht geschnallt, dass die ganze Altstadt damit gemeint ist.
3: Oh Gott, Yvonne, ist deine Freundin aber blöd, wirklich. Aber ich meine, als ich das erste Mal in Düsseldorf war, habe ich dir auch gesucht, die längste Theke. Bin extra deswegen hingefahren.
0: Wenn man in der Altstadt nicht fündig wird, dann lässt man den Tag eben hier im Medienhafen ausklingen. Da gibt's leckere Cocktails in wirklich gediegener Atmosphäre.
4: Man muss ja nicht unbedingt in so einen Schuppen rein. Das Schöne ist, wenn man draußen sitzt und einen Kaffee trinkt oder sich einen Coffee-to-go mit hinnimmt und auf die Brücke setzt, die Schönheit, die man da empfinden kann, die kostet ja nichts.
5: Ja, dann setze ich mich da irgendwo hin und gucke mir an, wie der Mond untergeht. Ach, schön.
0: Am nächsten Morgen geht's dann sportlich weiter. In Mönchengladbach, seit 1975 die zweitgrößte Stadt am Niederrhein. Nach der Gebietsreform spielen die Gladbacher mit denen aus Reit und Wickrath in einer Mannschaft. Und zusammen sorgen sie gleich für einen Weltrekord. Ist doch Mönchengladbach die einzige Stadt der Welt mit zwei Hauptbahnhöfen.
5: Konnten sich nicht einigen damals. Da musst du richtig aufpassen, wenn du unterwegs bist mit der Deutschen Bahn.
4: Ist natürlich super, wenn du dich verabredest. Kannst du mich vom Hauptbahnhof abholen in Gladbach? Ja, kein Problem. Stehst du da und wartest und wartest. Ja, nee, da der andere Hauptbahnhof.
3: Und durch diese Gebietsreform hat Mönchengladbach natürlich jetzt auch zwei Schlösser.
0: Genau, das in Wickrath und das hier in Reit. Dem Vernehmen nach war die Vermählung mit den Gladbachern nicht ganz unkompliziert.
3: Das ist alles nicht so einfach, aber in einem sind sich alle Gladbacher einig.
6: Ich bin ein Borussia-Fan.
3: Und wenn man in Gladbach ist, dann müssen sie natürlich zu diesem Brunnen gehen, wo die Fußballidole in Bronze verewigt sind. Und ich meine, das ist wirklich große Kunst. Da kann Cristiano Ronaldo nur neidisch sein.
5: Birdie Fuchs, Günther Netzer, herrlich. Ja, kommen alle von uns weg.
4: Aber es eint sich alles dann wieder im Fußball. Das ist ja das Schöne. Da gibt es einen Verein, ein Stadion, eine Fohlenelf, eine Borussia. Und ich glaube nicht nur einen Fan.
0: Eine Stadt feiert einen Verein. Borussia Mönchengladbach. Vor allem in den 70ern. Die Fohlenelf feiert 5 deutsche Meistertitel. Und die Liebe bleibt bis heute. Wir müssen weiter. Raus aus der Fußballstadt und raus aufs platte Land. Wie geschaffen für eine Radtour am Deich. Am Niederrhein fährt es sich am besten.
7: Endlich meine Region. Wandern, aber mit dem Rad.
3: Wandern im Sitzen. Niederrhein, es gibt ja eigentlich keine Berge. Also du kannst, brauchst aber auch nicht wandern, sondern du kannst den Niederrhein natürlich klassisch mit dem Fahrrad erkunden.
0: Wer wie Ingolf kein eigenes Rad hat, der kann hier eins ausleihen. Die am Niederrhein haben da ein feines Konzept.
8: Mit dem Niederrheinrad würde ich die Region auf jeden Fall in einem Atemzug nennen mit Kopenhagen, mit Paris. Denn da gibt es das mit dem Fahrrad schon lange und es ist selbstverständlich. Man nimmt sich einfach ein Fahrrad, fährt ein Stück, stellt es wieder ab. Wenn man irgendwann auf der Wandertour keinen Bock mehr hat zu latschen, einfach ein paar Meter radeln und dann kann es weitergehen. Super Idee.
5: Am Niederrhein gibt es tatsächlich auch mehr Fahrradwege. Also man ist mit dem Fahrrad unterwegs, weil es ist halt unheimlich weitläufig und du müsstest echt weit laufen, um irgendwo anzukommen. Mir ist das aber ehrlich gesagt ein bisschen zu voll.
7: Und da geht es ja zu wie auf der A40, ne? Nur halt mit Grün drumherum.
5: Also ich muss das dann schon, wenn ich schon mal raus in die Natur gehe, dann möchte ich auch nicht immer nur Hallo, Hallo, Moin, Guten Tag sagen, sondern ich brauche dann auch mal ein bisschen Ruhe für mich.
0: Ruhe für Yvonne? Versuchen wir es doch mal in Xanten.
3: Ah, der Xantenmarkt ist toll. Überall kannst du einkehren. Das ist so gar nicht römisch irgendwie, oder?
8: Ich kenne Xanten und Achtung, sehr touristisch mittlerweile. Ne? Im Sommer kriegst du da am Wochenende kein Rad an der Erde.
0: Wem es in der Stadt zu voll ist, der kann ja mal einen Abstecher zur Südsee machen. Ist ja nicht weit. Hier ist Wassersport angesagt. Segeln zum Beispiel. Oder ganz einfach nur gemütlich Dampfboot fahren.
4: Mann, das ist ja super. Boot irgendwie mit Kaffeemaschine gleich an Bord.
5: Thomas, Kaffeemaschine, das ist natürlich eine Dampfmaschine. Die sind schön auf der Südsee unterwegs mit ihrem restaurierten Bötchen. Herrlich.
0: Jo, restaurierte Boote mit einer Kaffeemaschine an Bord. Für junge Leute gibt's ja aber auch was.
4: Das ist so eine Anlage, wenn du die auf Mallorca siehst, denkst du, oh, geh mir weg mit deinem Cala Ratjada und Kinderbespaßung. Aber bei uns, finde ich, hat es schon wieder was. Und das Schöne ist für Familien, die Kleinen sind auf jeden Fall um 7 Uhr im Bett.
0: Okay, aber wie bitte kommt die Südsee nach Xanten?
4: Vor den 70ern und den 80ern war da nichts außer Kiesgrube. Kiesgrube, Wasser rein, Südsee. So schnell, so einfach geht Südsee. Es ist relativ simpel. Norden, ne? Kiesgrube, Nordsee. Süden, Kiesgrube, Südsee. Nordsee, Südsee. Ende der Geschichte.
3: Ah, klar. Ja. Ja, und ich meine, die Südsee ist bekannter in Xanten, weil da ist es wärmer. Ist ja klar. Ist ja im Süden.
0: Freuen wir uns auf einen Sommer an der Südsee. Hier bei uns am Niederrhein. Sommer geht aber auch viel ruhiger und entspannter, wie hier in Kamp-Lintfort.
5: Klar, das ist jetzt meine Heimat. Die Türme würde ich sofort immer und überall erkennen. Da muss man einmal gewesen sein, und zwar wegen des wunderschönen Terrassengartens.
0: Den hat man nach den Entwürfen aus dem 18. Jahrhundert rekonstruiert. Seitdem zieht er die Besucher in seinen Bann.
5: Egal, ob mit dem Fahrrad oder zu Fuß. Ich meine, Kloster Kamp ist halt die einzige Anhöhe, die man so zu bewältigen hat. Und die schafft man.
3: Das ist anstrengend. Ich brauche unbedingt eine Pause.
0: Schieben wir das Rad den Berg runter und gönnen den Jungs eine Runde Bauerngolf. Die Zuschauer sind auch schon da.
8: Was ist das? Minigolf für Grobmotoriker? Das ist doch was für ein Bug, oder?
7: Ja, das ist meine Welt. Ja, alles ein bisschen gröber, größer und trotzdem Natur.
2: Man soll ja bloß nicht glauben, dass Golf ein Standsport ist. Ja? Also der normale Golf auf einem Golfplatz, und bei diesem Bauerngolf wird es nicht viel anders sein, der ist ja durchaus 10 bis 12 Kilometer für eine Runde unterwegs.
0: Wir empfehlen dann doch eher eine Wanderung zur Entspannung hier in den Heidelandschaften am Niederrhein. Ein absoluter Geheimtipp.
8: Wenn wir über das Wandern bei uns im Westen sprechen, kommt man vielleicht jetzt nicht als erstes auf den Niederrhein. Aber der Vorteil ist natürlich, dass es in so einer Heide eben auch leer ist. Ne? Da hast du eben nicht die Vollprofis unterwegs, sondern da hast du dann wirklich die Genießer.
5: Also da sind Tiere, da kann man Tiere beobachten, da kann man Ruhe finden, da kann man in der Natur sein, aber ansonsten ist da tatsächlich nicht viel.
3: Es ist gut, wenn du beim Wandern immer Futterbad dabei hast und einen, der den trägt.
7: Aber nur so kriegst du die Vögelchen so fotografiert.
3: Ah, toll. Also wenn ich so Bilder sehe, wie Menschen durch diese Heidelandschaft auf sandigen Wegen wandern, da geht mir auch das Herz auf. Ja? Da habe ich so das Gefühl, hinter der Düne kommt schon das weite Meer. Ja? Und das hat man wirklich natürlich im Westen vom Niederrhein an diesen Grenzgebieten zu Holland in der Nähe von Roermond, in diesem Maasgebiet plus minus, hat man wunderbare Heidelandschaften. Da fragt man sich wirklich, wozu gibt es die Lüneburger Heide? Kein Mensch muss dahin. Das haben wir alles hier in NRW.
0: Hier am Niederrhein, um genau zu sein. Und hier in Kaltenkirchen gibt's die einzige Mammutbaumfarm im Land. Die Riesen wachsen hier seit 65 Jahren in den Himmel.
3: Der Niederrhein hat immer wieder Überraschungen für uns parat. Aber hätte ich nicht gedacht, Mammutbäume am Niederrhein.
5: Tja, da muss jemand mit Visionen her.
0: Diese Visionen hatten in den 60er Jahren Ernst und Illa Martin auf einer Amerikareise.
9: Die beiden, die wir hier als Gärtner tätig sehen, sind allerdings keine Gärtner. Es ist ein Zahnarzt-Ehepaar, das sich aus Nebenerwerbs- oder Hobbygründen der Zucht von Sequoien, von Mammutbäumen, verschrieben hat.
0: Wie kommt ein Zahnarzt-Ehepaar darauf, Mammutbäume zu züchten?
7: Ist ja logisch, die Frage verstehe ich nicht. Ist doch klar, du brauchst was auch in deiner Freizeit, was sich mit Wurzeln beschäftigt. Und dann, was bitte soll es denn sein, außer Garten und Baum?
0: Hobby Mammutbäume. Immerhin haben die beiden uns die einzige Segovia-Farm in Deutschland hinterlassen.
10: Ja, das ist einfach Leidenschaft. Leidenschaft für Pflanzen. Und dann entsteht sowas. Ist schon toll. Und und vor allen Dingen war ja dieses Gebiet, wenn ich das richtig in Erinnerung habe, war ja das Gebiet ziemlich brandgerodet. Ne? Da war ja nichts mehr. Und dann einfach zu sagen, wir wollen mal gucken, wir wollen schauen, welcher Baum sich für die deutsche Forstwirtschaft auch eignen könnte. Es war ja auch ein wirtschaftliches Interesse.
3: Da neben der kann man viele Zahnstocher draus machen.
0: Nix da, Zahnstocher. Die Mammutbäume bleiben hier am Niederrhein stehen und warten täglich auf Besucher. Und ein paar davon sind echte Fans.
7: Macht das mal, Leute, macht mal, umarmt mal einen Baum. Euch geht es besser.
8: Einen Baum umarmen? Dann klebe ich, da ist irgendwie Harz dran. Dann sehen mich Leute dabei. Wie soll ich das denn erklären?
0: Man muss die Bäume ja nicht gleich umarmen. Ein Besuch in Kaltenkirchen lohnt auf jeden Fall. Aber ein Grund zur Eile besteht hier nicht.
7: Also unsere Kaltenkirchener Mammutbäume sind 65 Jahre alt und 40 Meter hoch. In Amerika werden die bis 100 Meter hoch und 2500 Jahre alt. Also das ist noch ein bisschen Zeit hin. Da können Sie sich Zeit nehmen, das zu besuchen, Kaltenkirchen dann.
0: In der Zwischenzeit ziehen wir weiter, in Richtung Neuss. Hier hat sich der Kunstmäzen Karl-Heinrich Müller einen Traum erfüllt und Mitte der 80er Kunst und Natur in Einklang gebracht. In einem Naturmuseum.
8: Die Museumsinsel. Also ich möchte irgendwann mal die Botschafterin der Museumsinsel Homburg werden. Also das kann ich nur empfehlen. Das ist ein schöner, schöner Ausflug. Und da haben alle was von.
7: Das Irre ist, du stehst an einem Punkt und drehst dich um 360 Grad. Und hast eigentlich 360 verschiedene Empfindungen dabei. Weil es immer irgendwas anderes ist, wo du eine Sekunde stehen bleibst und denkst, ist das schön. Boah, das habe ich noch nie gesehen. Boah, ist das toll. Dann es tauchen immer wieder andere Dinge in Kombination auf. Und das ist für mich ist es ein magischer Ort.
0: Ein magischer Ort in einer wunderbaren Landschaft. die der Mäzen in den 80er Jahren gestalten lässt. Nach allen Regeln der Kunst.
10: Genau, es ist künstlich. Ne? Das ist eine künstliche Auenlandschaft, die dort entworfen wurde. Ich glaube, der Gartengestalter hieß Korte, Bernhard Korte. Und er hat es aber geschafft, es wirklich so natürlich wirken zu lassen. Und das ist ja die große Kunst, wenn man das als Ziel hat, dass es auch wirklich aufgeht. Etwas so zu entwerfen, dass es so aussieht, als ob es die Natur erschaffen hätte.
0: Und mittendrin die Gebäude des Bildhauers Erwin Herich. Heimstatt für die Kunst. Und selbst Kunst mitten in der Natur.
11: Guck mal, wenn man jetzt durch die Fenster guckt, ne, dann denkst du ja, du stehst mitten im Wald, dabei bist du im Raum. Und dann auch noch die Kunst, die das ganze Gefühl von Erhabenheit unterstützt, das finde ich toll. Also das mag ich jetzt schon wieder. Dafür muss ich keinen Baum umarmen.
10: Und das Tolle, finde ich, ist, dass man wirklich hineingeht. Es gibt keinerlei Schriftzüge, wer was wann wie gemacht hat, sondern man kann es einfach wirken lassen.
0: Und sich zwischendurch stärken. Hier in der Cafeteria, dem kommunikativen Zentrum der Museumsinsel.
3: Nein, du zahlst natürlich einmal Eintritt, aber da ist alles drin. Kunst, Natur, Essen, Buffet, alles herrlich.
11: Kleine Spende, scheint gut geschmeckt zu haben. Wenn ich mir das so angucke, was da alles auf dem Teller liegt.
0: Gut gestärkt und reich an Eindrücken machen wir uns auf zu einer Schlössertour. Ja, auch prachtvolle Schlösser finden sich an den Ufern des Niederrhein. Ein Beispiel gefällig? Darf ich vorstellen, Schloss Meuland.
8: Wenn es einen allgemeingültigen Bausatz für Schlösser und Burgen geben sollte, hat Schloss Meuland alles richtig gemacht. Türmchen, zack, zack, schön, Wasser drum, viel Grün, super romantisch, alles richtig. Und dann, das finde ich gut, haben die gut 6000 Werke von Joseph Beuys da drin. Und das ist ja jetzt nun mal keine Kunst, die allen gefällt, die allen so passt. Das finde ich richtig klasse.

0: Ganz viele Boys. Fand ich ohnehin ein super Künstler, Boys. Ich war da noch nicht, aber ich finde, das ist ein Grund, da mal, mal hinzufahren.
1: Das denkt man ja gar nicht, dass so ein Freigeist tatsächlich vom Niederrhein kommen kann. Wir sind natürlich alle total stolz immer darauf. Und dieses Schloss Meuland, das hat ja wirklich die Moderne und den Provokantismus von diesem Künstler vereint mit dem Alten.
2: Das Schloss Meuland aus dem 13. Jahrhundert strahlt heute in vollem Glanz. So hat es aber nicht immer ausgesehen. Nach dem Krieg droht das Schloss zu verfallen. Den niederländischen Besitzern wächst alles über den Kopf. Eine Lösung muss her.
3: Ob man jetzt privater Eigentümer ist oder eine Stiftung oder eine Institution, ich finde das Eindrucksvolle doch, wie es denn gelingt, diese jahrhundertealten Gemäuer zu erhalten und auch an die nächste Generation zu übergeben. Denn das sind ja so gewaltige Kosten, die mit dem Unterhalt verbunden sind.
2: Das hat dann auch das Land NRW verstanden und Schloss Meuland übernommen. 10 Jahre wird renoviert. Und seit 1997 gibt's drinnen jetzt moderne Kunst und draußen heilsame Kräuter.
4: Ich glaube, dass so meinem Vater würde auch das Herz aufgehen. Und ganz ehrlich, der würde wahrscheinlich auch versuchen, heimlich irgendwelche Ableger zu zocken. Aber ist das so wirklich so schön? So Bug? Wir zweimal in so einem Kräutergarten?
0: Ja, das ist aber eine schöne Einladung. Dann legen wir uns da zwischen Thymian und Rosmarin. Und lassen den lieben Gott einen guten Mann sein.
2: Das geht übrigens besonders gut im nächsten Schlossgarten. Dieses Wasserschloss liegt nämlich mitten in einem Meer von Grün.
4: Heißt es eigentlich Diek, Dük oder Dijk? Man schlängelt sich da ja immer so ein bisschen drum. Ja, das Schloss da, Niederrhein.
0: Mensch, Frau Heinrich, das ist doch nicht so schwer. Das ist Schloss Diek. Also wie Dick, nur Diek.
2: Genau, das weiß man doch. Und Schloss Diek wartet mit eindrucksvollen Kunstwerken auf. Auch hier gilt, Moderne trifft auf Historie.
5: Kunst ist ja immer auch eine Reaktion auf Zeit. Und hier wird Kunst und Zeit zusammengebracht und eindrucksvoll.
1: Tatsächlich ist es ja so, dass am Niederrhein echt ein bisschen die Kunst zu Hause ist, beziehungsweise das Alte mit dem Neuen verbunden wird, weil wir nämlich so weltoffen sind und natürlich verstanden haben, dass man nicht am Alten festhalten kann, dass draußen der Garten auch wieder so entscheidend geprägt ist. Das ist schon richtig, richtig was Besonderes.
2: Der Garten ist eben das Aushängeschild von Schloss Diek.
5: Toll, was da alles wächst an Kräutern. Das ist wunderbar. Die kann man wunderbar nutzen, kann man schnippeln, kann man rauchen. Das ist herrlich.
6: Und hier ist noch mal was ganz Besonderes. Die Pimpernuss. Die finden Sie dann wirklich fast nur noch in botanischen Gärten.
1: Pimpernuss habe ich noch nie gehört. Hört sich ein bisschen versaut an, oder?
6: Wenn sie jetzt reif wäre, würde sie auch so ein bisschen, dann hört man das so pimpern da drin. Daher kommt der Name.
0: Die Pimpernuss? Nein, ich möchte mit sowas nichts zu tun haben.
2: Dann wechseln wir schnell das Thema. Auf nach Kevela, einem der Wallfahrtsorte in Deutschland. Von überall her pilgern die Menschen hierhin, suchen Trost und Halt.
7: Seit vielen hundert Jahren kommen, vor allem natürlich an den Marienfesttagen, die Menschen zur Wallfahrt auf den Platz. Wallfahren war früher nicht nur das Anbringen von Bitten und die Bitte um Schutz. Versicherungen gab es ja noch nicht, man brauchte schon höhere Hilfe. Es war auch die einzige Chance für viele Dörfer, mal Menschen kennenzulernen. Das heißt, jede Wallfahrt war auch ein Heiratsmarkt. Das muss man sich auch klar machen bei solchen Orten.
2: Hatten wir nicht das Thema gewechselt? Jetzt aber. Die Biker-Wallfahrt gehört seit über 30 Jahren zu Kevela. Einmal im Jahr treffen sich hier hunderte Motorradfans. Wer das hautnah erlebt hat, vergisst es nie.
8: Wenn man hier mit diesen Motorradkollegen, mit den Bikern zusammen ist und die hier am Platz den Helm abnehmen und hier unglaublich still dem Wortgottesdienst folgen und wo auch die eine oder andere Träne rollt, wenn über einen verstorbenen Motorradfahrer oder verunglückten Motorradfahrer berichtet wird, das geht schon unter die Haut.
2: 1642 wird die Gnadenkapelle erbaut. Sie ist Ziel und Mittelpunkt jeder Wallfahrt nach Kevela. Der Erbauer Henrik Bußmann will allen Besuchern eine Begegnung mit dem Marienbildnis ermöglichen. Für jeden Wallfahrer ein ergreifendes Erlebnis.
8: Dem Henrik Bußmann ist an dieser, an dieser Stelle hier, wo die Gnadenkapelle steht, eine Stimme erschienen, also er möge hier eine Kapelle bauen. Und so kam es, dass Kevlar zum Wallfahrtsort wurde.
2: Hunderttausende pilgern normalerweise seitdem jedes Jahr von Mai bis November zum kleinen Kapellenplatz. Alle Nationen vereint.
7: Am Kapellenplatz in Kevlar kann man ablesen heute noch, wie wichtig die christliche Religion auch für die Entwicklung und das Bild unserer Städte war.
9: Außergewöhnlich ist in der deutschen Städtelandschaft so einen kirchen- und wallfahrtsbezogenen Ort zu schaffen, der nach den Erfordernissen offensichtlich auch geplant worden ist und bebaut worden ist. Und definitiv würde ich mir das anschauen, weil ich diese besondere Ausprägung des Platzes gerne mal vor Ort gesehen haben möchte.
10: Wenn man den Prospekten glaubt, dann ist Kevlar eine Stadt der Frommen, eine Stadt der Wallfahrer, der in sich Gekehrten, der Leute, die keinen Blick für die Landschaft haben.
8: Nö. Für viele bedeutet dieser Platz eine ganze Menge. Hier denkt man beim Kerzenanstecken an seine Familien, an kranke Menschen. Das ist so, was diesen Platz dann auch ausmacht. Diese Ruhe, diese Besinnlichkeit.
6: Ich weiß von Freunden, die am Niederrhein leben, dass sie auch wahnsinnig gerne laut und sünftig feiern.
2: Und wenn es 9-mal geknallt hat und die Schützenfahne auf dem St. Quirinus Münster weht, dann wissen wir, es ist Ende August und eine ganze Stadt steht Kopf. Neuss präsentiert sich dann 5 Tage lang von seiner ganz traditionellen und vor allem treffsicheren Seite.
11: Das ist quasi wie eine Sucht. Irgendwann musst du dabei sein. Der hört nicht mehr auf. Das ist wirklich wie eine Sucht.
5: Neusser Schützenfest ist eines der größten überhaupt und ganz Neuss fiebert das ganze Jahr dem entgegen.
4: 7500 Schützenbrüder auf einem Schlag, gute Nacht.
2: Ja, wie gute Nacht. Die Neusser feiern den ganzen Tag. Und zwar das größte Schützenfest bei uns im Westen. Seit über 100 Jahren heißt es hier einmal im Jahr Haltung und im Gleichschritt Marsch. Genau genommen geht die Neusser Schützentradition sogar bis ins Jahr 1415 zurück. Die Tradition wird hochgehalten. Zum Wohl.
6: Ich wäre wahnsinnig gerne mal Schützenkönig, direkt nach Tanzmariechen. Mein zweiter großer Traum.
2: Spätestens dann gehörst du hier dazu, Thomas.
5: Die neueren oberen 10.000 sind ja auch dabei. Das sieht man schon an den Hüten. Das sind ja also allein die Hüte sind ja schon der Besuch des Schützenfestes wert.
1: Das ist für die Leute, die das mit vollem Herzen machen, so wie Weihnachten, Ostern, Silvester, alles zusammen. Ich glaube, dass es wichtiger ist als Weihnachten, Silvester und Ostern. Also Schützenfest ist ein Riesending da.
2: Gut, aber wechseln wir noch einmal die Rheinseite. Hier drüben leuchtet nämlich ein anderes Riesending in die Nacht.
7: Der Funkturm in Düsseldorf ist zwar nicht der höchste, aber doch einer der ganz schönen.
2: Mit 240 Metern reicht es in Deutschland nur für Platz 10. Aber der Funkturm ist in Sachen Uhrzeit der Rekordhalter schlechthin. Darf ich vorstellen, die größte Digitaluhr der Welt.
5: Ja, natürlich. Ich weiß, dass die Zeit wird im UNER-System angezeigt, aber lesen kann ich das nicht.
7: Aber Düsseldorfer sind ja intelligent, die begreifen das.
4: Ich komme ja aus Düsseldorf.
2: Na, dann klär uns mal auf. Wir fangen mit den Sekunden an, die stehen unten.
4: Bei den Sekunden ist das halt so, dass du oben anfängst mit nix und unten geht es bis 9. Und wenn die 9 voll sind, kommt oben ein Punkt hin. Und dann wieder bis 9, dann kommt ein zweiter Punkt hin. Und wenn du 5 Punkte oben hast und unten 9, kommt oben ein Punkt dazu und unten ist wieder alles weg.
2: Aha, dann ist also eine Minute um.
4: Ja, easy.
6: Da bin ich froh um meine weltkleinste Digitaluhr, bei der ich innerhalb von einer Sekunde weiß, wie spät es ist.
2: Die Dimensionen der größten Digitaluhr der Welt werden erst klar, wenn man in das Uhrwerk hineinschaut. 156 Meter geht's hoch und der Uhrmacher muss schwindelfrei sein.
6: Das Verrückte ist, ich war tatsächlich in 11 Jahren Düsseldorf arbeiten fahren noch nicht einmal oben. Ich gucke immer nur von unten nach oben und denke, wow, schön, müsste ich mal hoch.
2: Dann nimmst du besser den Aufzug, Thomas. Mit dem geht es hoch auf 172,5 Meter in das höchste Restaurant hier am Niederrhein.
4: Dieses Restaurant, das war immer so ein Sehnsuchtsort. Ich weiß, dass ich jahrelang mir gewünscht habe, da oben zu essen. Und das ist eigentlich für Normalsterbliche gar nicht. Aber das dreht sich, das muss irre sein.
12: Oh, ich weiß noch, als ich das erste Mal da drin saß, das war fast so, als hätte ich irgendwie das Bernsteinzimmer gefunden.
5: Ja, da muss man unbedingt hin, wirklich, weil du sitzt da oben, isst, genießt die Aussicht und brauchst gar nichts trinken, weil es dreht sich von alleine.
2: Und jetzt dreht sich alles um die hier. Deutschlands längste Hängebrücke. Und auch die steht hier am Niederrhein.
0: Andere geben Arsch voll Geld aus und fliegen nach San Francisco. Haben wir alles vor der Haustür.
7: Ich finde ja diese technischen Bauwerke auch beeindruckend. Und so eine Hängebrücke ist natürlich immer was ganz Elegantes, weil die Pfeiler leichter sein können, dünner sein können und weil so ein Seil von selber eine elegante Linie gibt und auch die Fahrbahn ganz dünn sein kann, weil sie ja aufgehängt ist.
2: Anfang der 60er gibt's zwischen Emmerich und Kleve nur eine Fährverbindung. Nach nur 3 Jahren Bauzeit wird 1965 die neue Brücke eröffnet.
13: Alle haben sich gefreut, endlich so einfach über den Rhein queren zu können und nicht immer auf die Fähre warten zu müssen.
2: Selbst auf der Fähre wird gefeiert. Die letzte Fahrt. Grund genug, ein Tänzchen zu wagen.
7: Das Die Bevölkerung tanzt, das ist leider aus der Mode gekommen. Vielleicht sollte man das mal wieder einführen.
12: Oh, das kann man so weiterspinnen, wenn du mal schön in der A42 feststeckst. Zack, Fenster runter.
2: Freie Fahrt auf der B220. 20.000 Autos jeden Tag.
5: Und diese Brücke ist das Tor zur Niederlande. Und vor allem dahinter ist der Rhein zu Ende. Der fließt dann natürlich weiter, irgendwann in die Nordsee. Aber der wird in viele, viele kleine Arme zerteilt und als Wal in Holland weitergeführt.
2: Wir gehen jetzt nicht mit dem Wal nach Holland, sondern bleiben am Niederrhein und an den Ufern des Rheins natürlich. Hier finden Hunderttausende von gefiederten Besuchern einen willkommenen Rastplatz und bieten ein beeindruckendes Schauspiel.
14: Das ist schon schön da. Viel Natur, viele Vögel, Gänse, Gänse, viele Gänse. Ja, wir freuen uns immer, wenn wir die ganzen Gänse sehen.

0: Wir machen ja da immer Stopp am Niederrhein. Und wenn ich mir von oben das alles mal richtig angucke, dann würde ich mir auch den Landeplatz aussuchen, glaube ich.
1: Also die Bauern finden es nicht so toll. Die Gänse machen riesige Probleme, weil die die ganzen Felder leer fressen.
2: Dass die Wintersaat weggefressen wird, nicht? Das wird den Landwirten erstattet, damit man diesen Konflikt eben auch lösen kann.
3: Damit auch alles mit rechten Dingen zugeht, muss man wissen, wie viele Gänse auch wirklich gelandet sind.
0: Da! Ich kann sie sehen. Ein Vogelzähler. Und noch ein Vogelzähler. Vogelzähler, geiler Job.
3: Dem Vogelfieh scheint es zu gefallen. Hier gibt's zu fressen und alle passen gut auf die Gäste auf. Einfach gute Bedingungen.
4: Die kommen wirklich aus Sibirien und denken so bei um die 0 Grad, minus 5 Grad am Niederrhein. Mensch, tolles Badehosen- und Bikiniwetter. Ne? Also das finden die schon super. Und das Verrückteste ist, die wollen dann wieder zurück nach Sibirien. Wie bekloppt ist das denn?
5: Das ist ein unglaublich beeindruckender Sound, wenn da wirklich dieser Teppich über einen drüber fliegt und diese unterschiedlichen Formationen alles stehen und liegen lassen und einmal genießen und hinterher schauen.
3: Und wenn wir schon gerade hier sind, schauen wir doch gleich nochmal auf der Bislicher Insel vorbei. Denn hier haben sich auch andere bedrohte Vogelarten niedergelassen. Zum Beispiel die Kormorane. Hier in der größten Kormoran-Kolonie im Land haben sie ein sicheres Zuhause gefunden.
6: Ich liebe ja Kormorane, das sind meine allergrößten Lieblingstiere, weil die sind auf dem Wasser, können die unter Wasser. Und wenn sie unter Wasser keine Lust mehr haben, dann kommen die hoch und fliegen direkt los. Das ist unglaublich. Also ich glaube, die haben fast keine natürlichen Feinde. Das ist ein unglaublich klasse Tier.
1: Den Eindruck, den ich jetzt aus der Luft habe von dieser Bislicher Insel, das ist ja wohl der Knaller. Man könnte denken, dass man in irgendeinem Amazonas-Dschungel unterwegs ist mit diesen flachwurzelnden, die im flachen Wasser stehenden Bäumen, die dann auch noch so verästelt sind und das ganze Getier da drumherum. Wahnsinn. Wusste ich nicht, also dass das so schön ist.
3: Es hat schon was von Urwald hier. Deshalb fühlen sich auf der Bislicher Insel auch diese Vögel ziemlich wohl. Gestatten Familie Reiher. Und wer schon immer wissen wollte, woher der Begriff Reihern kommt, hier erfährt man es. Der Vogelvater macht's vor. Lecker Mittagessen.
6: Das ist schon toll, weil in den Reiherfamilien, da ist quasi der Vater für die Nachzucht verantwortlich. Das heißt, der Reihervater fütterte die Kinder. Das ist ja auch in der Natur so. Männer kennen sich ja mit Reihern meist doch besser aus.
1: Ja, cool. Ja. Die Frau, und was macht die Frau? Die brütet oder ist schon wieder auf Brautschau oder shoppen oder... Boah, sind die hässlich, diese Küken. Ey, findet die irgendeiner schön? Boah, krass.
3: Hier auf der Bislicher Insel gibt es aber auch wirklich süßen Vogelnachwuchs.
6: Oh, das sind doch deine Käuzchen.
3: Genau. Und die Käuzchen fühlen sich hier ziemlich wohl. Genauso wie die hier alle. Unsere Entdeckungstour am Niederrhein neigt sich ganz entspannt dem Ende. Nächste Station, die gemütliche Nias.
5: Renaturierung heißt das Zauberwort.
3: Und da hat man wirklich viel geschafft. Natur pur, echt schön. Da lohnt ein Ausflug.
6: Entlang der Nias kann man unglaublich viele Herrenhäuser, Schlösser besichtigen. Das ist sehr, sehr schön und sehr gemütlich und sehr, sehr entspannt.
0: Das ist jetzt kein so Wildwassergetöse, da geht es eher gemächlich zu.
3: Von wegen gemächlich, hier geht die Post ab. Die Nias macht einfach Spaß. Der Rhein ruft, der Niederrhein, um genau zu sein. Seinetwegen sind wir ja auch hier. Und weil er so tolle Geschichten zu erzählen hat. Zum Beispiel die vom letzten Aalfischer. Ein echter Niederrheiner, der sein ganzes Leben mit und auf dem Rhein verbracht hat.
7: Ja, das hat man im Blut, das liegt in den Genen drin. Ja, die ist von Kind an, von Großvater, Urgroßvater und alles, bin ich schon mit gewesen als kleiner Strupp und dann oft dabei gewesen und habe mich dafür interessiert. Dann habe ich gedacht, wenn ich Rentner bin, dann mache ich das zum Hobby.
5: Das ist, glaube ich, wirklich so. Also wenn du einfach deine ganze Familie am Fluss entstanden ist und du immer damit gelebt hast, dann bist du mit dem Rheinwasser getauft.
3: Der Niederrhein hat eben etwas ganz Besonderes zu bieten. Das kann man nur erleben, wenn man selbst auf eine Entdeckungstour geht.
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1: Einen wunderschönen guten Tag und herzlich willkommen. Als ich heute Morgen hier in die Kölner Innenstadt gefahren bin, ist mir eine Infotafel der Stadt Köln begegnet. Da stand drauf: Bitte Lindenthal umfahren, Bombenentschärfung. Die 10-Zentner-Bombe aus dem Zweiten Weltkrieg wird heute entschärft. Deswegen läuft aktuell eine größere Evakuierungsaktion. Auch ein Krankenhaus muss deswegen geräumt werden. Insgesamt sind über 4.400 Menschen von den Evakuierungsmaßnahmen betroffen. Seit 9 Uhr räumen Polizei und Ordnungsamt den Gefahrenbereich. Schon am Freitag war die Bombe gefunden worden. Deswegen konnten sich viele Anwohner auf die Evakuierung vorbereiten. An der Anlaufstelle in der Theodor-Heuss-Realschule in Köln-Sülz sind seit dem Vormittag vor allem ältere Leute untergekommen. Und noch ist nicht klar, wann die Entschärfung der Bombe stattfinden wird. Jetzt bekommen wir aktuelle Informationen von meinem Kollegen Frank Piotrowski. Er ist live für uns vor Ort. Frank, wie läuft die Evakuierung?
2: Also bisher läuft alles planmäßig und die Einsatzkräfte sind auch sehr zufrieden. Die vielen, die ihre Häuser verlassen müssen, machen das auch ohne, dass es da Leute gibt, die sich weigern oder so, wie es auch schon mal bei Bombenentschärfungen passiert. Was noch eine Weile dauern wird, ist, bis man diese viele Patienten aus dem Krankenhaus bekommen hat, die mit einem Krankenwagen transportiert werden müssen. Wir stehen hier unmittelbar am Rand der Absperrzone und hinter mir sieht man, wie die Rettungswagen, Krankenwagen aufgestellt sind. Und die stehen hier alle Schlange und fahren dann in ganzen Zügen das Krankenhaus an, um die Patienten abzuholen. Es müssen ungefähr noch 40 Patienten aus dem Krankenhaus geholt werden und dann sollte alles eigentlich in Ordnung sein, dass dann auch der Kampfmittelbeseitigungsdienst mit seiner eigentlichen Aufgabe beginnen kann.
1: Also du hast gesagt, die Patienten müssen noch aus dem Krankenhaus rausgeholt werden. Wie geht's danach weiter?
2: Ja, also es läuft im Moment ja auch noch der zweite Klingelrundgang. Das heißt, da wird an jedem Haus geklingelt und geguckt, dass auch wirklich niemand mehr da ist. Und wenn es dann vom Ordnungsamt das Signal gibt, alle Häuser sind leer, es ist nirgendwo mehr jemand, dann werden die Mitarbeiter des Kampfmittelbeseitigungsdienstes ihren eigentlichen Job machen können. Dann bekommen sie die Nachricht, alles ist in Ordnung, alle Patienten sind aus dem Krankenhaus, alle Wohnungen und Häuser sind geräumt. Ja, und dann geht es darum, diesen Bombenentschärfer zu entschärfen. So funktioniert es letztlich. Man kann davon ausgehen, dass es wohl mindestens noch 2 Stunden dauert.
1: Also ein bisschen dauert es noch. Danke, Frank Piotrowski, für das Update live aus Köln-Lindenthal. Es läuft wie ein Uhrwerk. So hat unsere Korrespondentin auf Teneriffa beschrieben, wie gut der Abtransport der Passagiere vom Kreuzfahrtschiff Hondius verläuft. Auf dem Schiff war ja das Hunter-Virus ausgebrochen. Die Passagiere mussten also von Bord. Sie stammen aus den USA, Australien und auch Deutschland. Mittlerweile sind die meisten auf dem Weg in ihre Heimat.
3: Teneriffa heute Morgen. An Bord der Hondius warten sie darauf, dass die letzten Passagiere von Bord gehen. Seit gestern wird das niederländische Kreuzfahrtschiff evakuiert. In kleinen Booten und mit strengen medizinischen Vorsichtsmaßnahmen werden die Passagiere an Land gebracht. Masken, Schutzanzüge, Quarantäne, das erinnert viele an die Corona-Pandemie. Ein Szenario wie bei Covid drohe aber nicht, sagt der Chef des Robert-Koch-Instituts.
4: Der Unterschied ist, dass das Coronavirus, das es damals die Pandemie ausgelöst hat, ein neues Virus war mit spezifischen Eigenschaften. Hier haben wir ein Virus, das wir seit 31 Jahren kennen. Es gab auch schon Ausbrüche von Mensch zu Mensch mit Mensch-zu-Mensch-Übertragung in Südamerika. Und es gab sogar schon einzelne Touristen, die mit dem Virus sozusagen in die USA oder nach Europa gereist sind. Und immer ist es gelungen, die Ausbruchssituation entsprechend unter Kontrolle zu bringen.
3: Anfang April war die Hondius in Argentinien gestartet. Auf der folgenden Reise erkranken einige Passagiere an einer Variante des Hunter-Virus, die von Mensch zu Mensch übertragbar ist. 3 Passagiere sterben, darunter eine Deutsche. Eine weitere Deutsche, die in Kontakt mit der Verstorbenen stand, wird zunächst unter strengen Sicherheitsmaßnahmen nach Düsseldorf gebracht. In der Uniklinik steht sie nun unter Quarantäne. 4 weitere deutsche Passagiere der Hondius landen in der Nacht in Eindhoven. Am Weitertransport in die Uniklinik Frankfurt ist auch die Feuerwehr Essen beteiligt. Sie besitzt ein Fahrzeug mit speziellen Luftfiltern, das Quarantänepatienten besonders sicher transportieren kann. Auf Teneriffa wollen sie unterdessen die Evakuierung sicher abschließen, trotz aller Sorgen vor Corona-ähnlichen Zuständen.
5: Ich glaube, dass jede alarmierende Meldung, jede Meldung, die nicht der Realität entspricht, den reibungslosen Ablauf der von uns organisierten Maßnahmen beeinträchtigt.
3: Wenn alle Passagiere die Hondius verlassen haben, soll das Schiff selbst in die Niederlande zurückkehren, um dort von Grund auf gereinigt zu werden.
1: Phishing-Mails, gehackte Konten, Identitätsdiebstahl. Cyberkriminalität ist längst kein Randphänomen mehr, sondern es trifft mitten in den Alltag von uns allen. Heute Morgen hat das Bundesamt für Sicherheit in der Informationstechnik, also BSI, den Cybersicherheitsmonitor 2026 vorgelegt. Und die Zahlen sind ernüchternd. Mehr als jeder zehnte Mensch in Deutschland ist im vergangenen

0: sonst geht dein Konto verloren, sonst passiert dies und das. Da doppelt misstrauisch sein, weil diese in aller Regel gefälscht und sind Phishing-Nachrichten. Die sollen nur Druck erzeugen und uns dazu motivieren, unsere eigenen Zugangsdaten preiszugeben. Das sind drei Regeln. Wenn man die beherzigt, ist man schon 98% sicherer unterwegs und wird nicht so leicht Opfer von solchen Betrügern im Netz.
1: Danke für die Tipps, Jörg Schieb. Und ich nehme mir vor, ab jetzt einen Passwortmanager zu nutzen, weil ich bin zu faul, mir die ganzen Passwörter zu merken. Vielen Dank, Jörg. Und jetzt schauen wir in die Ukraine. Da gilt bis heute eine Waffenruhe. Donald Trump hatte vermittelt, 3 Tage sollte sie anhalten. Aber aus der Ukraine hören wir, dass Russland trotzdem Ziele angegriffen hat. Während in Deutschland diskutiert wird, ob Ex-Bundeskanzler Schröder ein geeigneter Vermittler in diesem Krieg sein könnte, ist Bundesverteidigungsminister Pistorius heute überraschenderweise in der ukrainischen Hauptstadt Kiew gereist.
2: Ab Polen mit dem Zug in die Ukraine. Die Reise von Bundesverteidigungsminister Boris Pistorius war aus Sicherheitsgründen bis zur Abreise geheim gehalten worden. Deutschland unterstützt die Ukraine mit Waffen. Der Krieg gegen Russland dauert nun schon mehr als 4 Jahre an. Die Ukraine ist laut Bundesverteidigungsminister inzwischen aber auch ein wichtiger strategischer Partner mit Kriegserfahrung, von dem Deutschland lernen könne.
3: Wir können davon profitieren, im besten Sinne des Wortes, indem wir für unsere Bundeswehr, für die NATO-Streitkräfte lernen, Informationen mitnehmen und vor allen Dingen auch weitere Joint Ventures auf den Weg bringen. Also gemeinsame Entwicklung und gemeinsame Produktion von Technologie, um unsere Abschreckungsfähigkeit deutlich zu erhöhen.
2: Bei den Gesprächen mit Regierungsvertretern heute in Kiew geht es um die gemeinsame Entwicklung von unbemannten Waffensystemen.
3: Es geht um Drohnen, Deep Strike, also alles über mehrere Kilo, 100 Kilometer hinaus. Es geht um Luftverteidigung, es geht aber auch um elektronische Kampfführung. Also das ganze Spektrum, was jetzt einen noch mal ganz anderen Raum einnimmt als noch vor 2 oder 3 Jahren.
2: Die Bundeswehr rüstet auf. Doch beim Thema Abschreckung gibt es keine guten Nachrichten, seit US-Präsident Trump Anfang des Monats verkündet hat, 5000 Soldaten aus Deutschland abzuziehen und die eigentlich zugesagte Stationierung von Mittelstreckenwaffen des Typs Tomahawk offenbar zu streichen. Ob die Bundesregierung selbst Tomahawk-Raketen in den USA kaufen könnte, ist noch unklar. Umso wichtiger erscheinen neue militärische Kooperationen wie die mit der Ukraine, um Deutschland verteidigungsfähiger aufzustellen und Aggressoren wie Russland abzuschrecken.
1: Über diesen Besuch in Kiew kann ich jetzt sprechen mit unserem Korrespondenten Demian von Osten. Demian, was macht Pistorius heute in der Ukraine?
4: Ja, wie es im Beitrag angeklungen ist, geht es um die deutsch-ukrainische Verteidigungskooperation. Deutschland möchte weg von der einseitigen Unterstützung der Ukraine. Bisher hat man ja immer den Eindruck gehabt, Deutschland hilft der Ukraine und es kommt nichts zurück. Und die Bundesregierung betont nun, dass man die Daten, die die Ukraine bei ihrer Kriegsführung sammelt, dass man an denen profitieren möchte. Das sind Daten über den Einsatz von Drohnen vor allen Dingen. Und wenn ich von Drohnen spreche, dann meine ich nicht nur kleine Kampfdrohnen vor Ort, sondern da gibt es ja mittlerweile Langstreckendrohnen, die 1500 Kilometer ins russische Kernland fliegen oder auch Wasserdrohnen, Überwasser- und Unterwasserdrohnen und unbemannte Landfahrzeuge. Davon will die Bundesregierung profitieren und will dann auch zwischen deutschen und ukrainischen Rüstungsfirmen gemeinsam entsprechende Drohnenprojekte realisieren. Das macht Pistorius heute in der Ukraine.
1: Demian, wir hatten am Anfang kurz kein Bild von dir, aber wir haben dich gut gehört und jetzt sehen wir dich auch. Jetzt die zweite Frage, welche Rolle spielt Deutschland als Vermittler in diesem Krieg und auch in Sachen Waffenlieferung?
4: Naja, Deutschland ist in diesem Krieg kein Vermittler. Von Anfang an im Jahr 2022 hat sich Deutschland auf die Seite der Ukraine gestellt und ist deswegen kein Vermittler. Die Europäer haben einzelne Vermittlungsversuche unternommen, aber nie gemeinsam. Vermittelt wird im Moment eher von den USA. Und was die Unterstützung angeht, so ist Deutschland mittlerweile der wichtigste militärische Unterstützer für die Ukraine. Aus der Ukraine heißt es, dass etwa 30% der Investitionen im Sicherheitsbereich aus Deutschland kommen, der Unterstützung im Sicherheitsbereich. Und deswegen ist Deutschland für die Ukraine ein ganz wichtiger, der wichtigste Partner geworden.
1: Der Bundesverteidigungsminister Pistorius zu Besuch in der Ukraine. Die Informationen von Demian von Osten live aus Kiew.

0: Und jetzt haben wir weitere Meldungen des Tages.
1: Bei einem Unfall auf der B54 bei Metelen im Kreis Steinfurt sind zwei Autofahrer ums Leben gekommen. Ein 64-jähriger Mann war am Sonntagnachmittag frontal mit dem Auto eines 52-Jährigen zusammengestoßen. Warum, ist laut Polizei bislang noch unklar. Beide Fahrer starben noch an der Unfallstelle. Zwei Frauen im Wagen des 64-Jährigen wurden mit schweren Verletzungen ins Krankenhaus gebracht. Die Polizei in NRW kann bei einem Notruf jetzt den genauen Standort des Anrufers bestimmen, um schneller helfen zu können. Bisher war das nur der Feuerwehr erlaubt. Wählt man die 110, übermittelt das Handy die Daten an einen zentralen Speicherort. Im Rahmen eines Pilotprojekts darf nun auch die Polizei darauf zugreifen. Nach einer Stunde werden die Daten wieder gelöscht. In Brilon ist am Vormittag ein großer Ladepark für elektrische Lkw, Transporter und Busse eröffnet worden. Mitten im Gewerbegebiet sollen davon vor allem umliegende Unternehmen aus dem Hochsauerlandkreis profitieren. Auf der rund 15.000 Quadratmeter großen Fläche gibt es unter anderem spezielle Schnellladestationen, mit denen laut Betreibern Lkw in weniger als einer Stunde aufgeladen werden können. Insgesamt gibt es dort 18 Ladepunkte. Die TU Dortmund und die Ruhr-Uni Bochum wollen gemeinsam in die Top-Liga der deutschen Hochschulen aufsteigen und sogenannte Exzellenzuniversitäten werden. Ob sie das Zeug dazu haben, prüfen in diesen Tagen die Gutachter des Wissenschaftsrats der Bundesregierung. Ob der Verbund Bochum-Dortmund es geschafft hat, wird im Oktober bekannt gegeben.
0: Ich weiß ja nicht, wie es Ihnen geht, aber ich nehme mir immer vor, öfter mal joggen zu gehen und dann mache ich es doch nicht. Bei dieser Meldung hier kriege ich voll das schlechte Gewissen. Der Berliner Extremsportler Ada Saci ist unfassbare 600 Kilometer in gut 5 Tagen gelaufen und das quer durch Kalifornien. Los ging's für den 28-Jährigen am Dienstag, mitten durch die Wüste mit starker Hitze. Dabei haben ihn Millionen Menschen auf Social Media verfolgt. Kurze Pausen hat er natürlich auch gemacht, nur um zu schlafen und um was zu essen. Zwar einen Tag später als geplant, aber dann gestern nach 123 Stunden ist er dann am Ziel angekommen. Jubel am Santa Monica Pier nahe Los Angeles und es geht direkt in die Arme seiner Mama. Ja, die ist bestimmt ganz stolz auf ihren Sohn. Wir kommen jetzt zum Wetter. Das absolute Must-Have diese Woche ist ein stabiler Regenschirm. Heute Nachmittag zieht der Dauerregen ab, dann bleibt eine Mischung aus Sonnenschein und Schauerwolken. Es bleibt kühl und abends wird es im Roter Gebirge sogar schneien. In der Nacht überquert uns ein kleines Tief, das bringt ein neues Paket an Regenwolken, in Höhenlagen sogar Schnee. In Winterberg kann es morgen auch kurz weiß sein. Morgen Vormittag Regen in Westfalen, Schnee im Roter Gebirge. Richtung Rheinland zeigt sich ab und zu die Sonne. Am Mittwoch kann es hier und da mal blitzen und donnern. Auch am Donnerstag und Freitag sind kurze Gewitter möglich. Das war's von uns. Jetzt geht's ab in die Robbenschule. Da läuft der Unterricht heute ziemlich aus dem Ruder. Gleich in der Sendung Seelöwe und Co. Und wir sehen uns wieder um 16 Uhr.
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16: Ah. Neuzugang bei den Riesenkängurus. Noch sind sie aber nicht ganz so riesig.
17: Ja, wir freuen uns. Sie sind ja ganz niedlich. Und so klein.
16: sanftmütige Giraffen. Manchmal können sie jedoch ganz schön gefährlich werden.
13: In der Regel tun sie es nicht, nur wenn sie sich mal erschrecken oder wenn halt mal schlechtes Wetter ist.

0: Yukon Bay im Erlebnis zu Hannover. Hier sind die Flossenfüßer zu Hause. Im Salzwasser des Zoomeeres drehen einige schon frühmorgens ihre Runden. Tierpflegerin Stefanie Leitner bringt Futter auf Rädern für die Seebären, Kegelrobben und Seelöwen. Wie jeden Tag gibt es Hering, Makrele und Sprotten.
1: Ja, das ist unser Fisch für den ganzen Tag, für die Robben. Den habe ich heute Morgen schon zubereitet. Und ja, dann machen wir jetzt das erste Training. Mal sehen, ob die Damen gut geschlafen haben und ob sie gut drauf sind und mitmachen.
0: Vor dem Training bekommen alle ein stärkendes Frühstück. Futterneid soll nicht aufkommen.
1: Jede Robbe hat natürlich ihren eigenen Eimer. Und damit wir die erkennen können, sind hier alle markiert. Also das ist Lotta zum Beispiel. Lotta hat eine rote Markierung.
0: Und Lotta hat offensichtlich Appetit. Aber auch die Tiere, die jetzt frei haben, werden von Steffi versorgt.
1: So, hier haben wir den Roggi. Roggi hat heute Morgen kein Training. Den trainieren wir nachmittags. Und darum kriegt er sein Frühstück so hingelegt.
0: Zeit zum Futtern.
1: Juhu! Guten Morgen!
0: Die Meeresbewohner sind hungrig. Heute will Steffi mit ihnen eine ganz besondere Schulstunde machen.
1: Und unsere Robben kennen das eigentlich immer eins zu eins zu arbeiten. Das heißt, sie haben immer einen Pfleger und die Robbe hat ihren Pfleger. Und dann trainieren wir. Und jetzt war es halt so, dass ich mal was Neues probieren wollte. In vielen Zoos ist das üblich, dass die Robben eigentlich im Team gearbeitet werden. Das heißt, es sind immer alle Robben ihrer Art auf der Anlage. Die haben ihre Plätze und dann wird trainiert. Und das kennen unsere Robben gar nicht. Und ich habe gedacht, ich will das auch mal probieren. Und dachte mir, das muss ja nicht so schwer sein. Und war es dann aber für die Robben tatsächlich, weil sie das ja gar nicht kennen. Und sie mussten halt lernen, nebeneinander zu sitzen, nicht eifersüchtig aufeinander zu sein, dass jeder was abkriegt und jeder auch mal drankommt. Und ich bin gespannt, wie es heute ist. Gestern war es nicht so gut. Ja, komm, Schnee. Super. Hereinspaziert, hereinspaziert.
0: Seelöwin Holly will lieber noch ein bisschen abtauchen.
2: Holly, kommst du oder nicht? Habt ihr keinen Hunger?
1: Ja, wenn sie so trödeln beim Reinkommen, dann wird das Training wahrscheinlich nicht so, wie ich mir das vorstelle.
0: Das Gruppentraining steht auf der Kippe. In Afi Mountain, dem Reich der Menschenaffen, wird gewienert und geputzt. Heute wird Schimpansin Chica ihren 50. Geburtstag feiern. Da soll natürlich alles glänzen. Sarah Menzenbach ist da sehr genau. Mit Christine Eckler baut sie die Geburtstagsdeko auf.
3: Rette das Papier, wenn ich abschmiere, ne?
4: Pass auf, Hängebrücke, häkel dich da nicht ein.
3: Nee, ansonsten bleibe ich dekorativ mit drauf. Wo stellen wir die denn hin?
4: Eigentlich da, ne? Oder?
3: Ich dachte eigentlich erst vom Bambus, aber das sieht man nicht so schön, glaube ich. Das ist direkt hier vor dem Poller.
4: Ja, dann machen wir es da. Da ist vielleicht ein bisschen eben, dass wir es schaffen.
3: Und die Scheibe ist direkt.
4: Genau.
3: Dann kommt jetzt wieder die Überlegung, wie eine 5 aussieht.
4: Also das ist der Rest, das weiß ich.
3: Heute ist endlich der große Tag, Chicas Geburtstag. Wir lassen uns überraschen, ob unser in mühevoller Kleinarbeit zusammengebautes Geschenk auch gefallen findet. Aber es ist bunt, es ist schön, es ist was Neues. Es wird mit Sicherheit passen schon. Ich habe das Einhorn getötet.
0: Sarah und Christine haben eine deutliche Vorliebe für Geburtstagsdeko in Rosa.
3: Das sind jetzt definitiv Mädchenfarben. Wir wissen natürlich nicht, ob Chica auch so ein richtig typisches, in Anführungsstrichen, Mädchen ist mit Einhörnern und Rosa und so. Aber da wir quasi die Partyorganisatoren sind und wir Einhörner mögen, gibt es halt eine Mädchen-Einhorn-Party jetzt. Da muss sie durch. Ich habe das Einhorn echt getötet.
0: 50 ist ein stattliches Alter für Schimpansen. Im Zoo aber nicht so ungewöhnlich. In der freien Wildbahn jedoch werden die Primaten durchschnittlich nur 40 Jahre alt.
3: In der Natur ist natürlich das Problem, man wird im Alter ein bisschen langsamer, man wird sozusagen wirklich tatterig. Die haben dieselben Alterserscheinungen wie wir auch. Wenn jetzt natürlich ein Schimpanse in Afrika eine Arthrose bekommt oder sowas, ist der einfach nicht mehr so schnell zu Fuß unterwegs, kann seiner Gruppe nicht mehr so anständig folgen. Im Zoo ist es eigentlich egal. Da haben wir Tierpfleger immer ein Auge drauf. Im Notfall ist der Tierarzt ganz schnell zur Stelle, um da mit kleinen und größeren Wehwehchen klarzukommen. Und hier fehlen einfach die natürlichen Feinde. Hier kommt kein Leopard vorbei, der irgendwie jemandem ans Leder möchte. Und vor allem hier haben sie ihren Lebensraum. Und es gibt leider auch immer noch die illegale Jagd, auf Jungtiere besonders. Die werden dann mal eben schnell als Haustier verkauft.
0: Die Tiere sind in den Golfstaaten und in Asien sehr gefragt.
3: Menschenaffenkinder gelten als Statussymbol. Also wer sich ein Schimpansenbaby hält, der ist was ganz Besonderes. Die sind auch wirklich niedlich. Da passt absolut das Kindchenschema. Es sind nicht umsonst Menschenaffen. Die sind einfach niedlich. Die kommen dann aber irgendwann in die Pubertät. Und dann sind die gar nicht mehr so niedlich. Wenn die nicht mehr händelbar sind, die Wohnung auseinandernehmen, um ihren Willen durchzukriegen, einfach auch wild um sich beißen, was deren gutes Recht ist, wie ich finde, dann wird sich derer entledigt. Entweder in irgendwelchen Bunkern, in kleinsten Baracken oder eben dann auf dem direkten Wege ab in den Topf.
4: Ich muss mal erstmal Testsprühen machen.
3: Prösterchen, ne?
4: Prost! Mit Eierlikör wird es besser. Ich mach mal ein Z.
3: Ja. Mach mal ein Z.
0: Zumindest diese Geburtstagsdeko ist essbar.
3: Mann, nicht so groß, wir haben eine Menge Buchstaben.
4: Ich habe das ausgerechnet.
0: Sarah und Christine wollen sich den Tag auch selbst etwas versüßen. Die Sahne für Chica ist aber ohne Zucker. Stattdessen gibt es süße Früchte, die Schimpansen besonders lieben. Und als Überraschung ein Straußenei gefüllt mit Wackelpudding.
4: Wir lassen erstmal Chica mit ihren beiden Freundinnen raus, damit die als erstes mal eine Chance hat, sich da mal alles anzugucken. Aber ich denke mal, die werden da den Braten schon gerochen haben.
0: Die Deko steht. Gleich kann Chica sich auf ihr Geschenk stürzen. In Yukon Bay sind die Wölfe zu Hause. Müßiggang im Wolfsgehege. Noch ist das Fünferrudel ganz gechillt. Doch das wird sich gleich ändern. Jasmin Batzdorfer und Thomas Pfaff haben eine dufte Morgenüberraschung mitgebracht.
5: Good morning!
6: Na, alle da?
5: Freut ihr euch? Wir haben was richtig Cooles dabei. Wir wollen unsere Jungs heute mal wieder auf die mittlere Anlage lassen. Also wir haben jetzt zwei Wolfsanlagen. Mittlerweile waren sie auch schon auf beiden. Allerdings sind sie in der Regel hier auf der, wir nennen sie die Nordanlage. Und wir haben noch ein bisschen Beschäftigung mitgebracht. Wir haben ein bisschen Lebertran dabei. Den fand unser letzter Wolf, der Fluffy, immer richtig, richtig lecker. Das ist ja so Fischöl. Das riecht natürlich sehr stark. Dann haben wir noch verschiedene Gewürze mit und auch noch ein freshes Deo. Genau, damit wollen wir die Anlage ein bisschen präparieren und wir wollen sie natürlich auch noch sauber machen vorher. Lassen dann die Jungs mal rüber und gucken mal, wie sie darauf reagieren.
0: Die ein Jahr alten Wölfe kamen im Frühjahr von Slowenien nach Hannover und mussten sich im neuen Revier erst eingewöhnen.
5: Wir haben ja zwei, die sind sehr mutig

0: eintreten. Dennoch, die beiden Eindringlinge werden von den Bewohnern aus der Ferne genau beobachtet.
1: Ich gieß mal den Baum, nicht?
2: Ach ja, oh, ich vergesse es jedes Mal. Gut, dass du dran denkst. Aber sie sieht noch ganz gut aus.
1: Ja, aber es soll ja wieder trocken werden. Ja.
0: Thomas ist begeisterter Hobbygärtner. Der Tierpfleger hat ein Herz für die Natur.
2: Lukas hat mir von den Eisbären ein bisschen Lebertran vorhin fertig gemacht und mir dazu diese Spritze gegeben. Und ich würde jetzt mal probieren, ein bisschen Lebertran mit Hilfe dieser Spritze an dem blauen Baum zu platzieren. Spurenweise. Das ist doch flüssiger, als ich gedacht hätte.
0: Das Öl aus Fischleber kommt bei vielen Tieren gut an.
2: Wir haben Lebertran tatsächlich mal bei Fluffy, bei unserem Alpenwolf, ausprobiert. Der war ja die letzte Zeit alleine, dementsprechend haben wir den natürlich deutlich mehr beschäftigt, als wir das vorher im Rudel gemacht haben. Und Fluffy fand das total toll. Und für uns ist natürlich jetzt super spannend zu sehen, finden die kleinen Jungs Lebertran auch so gut? Oder war das vielleicht eine Eigenart von Fluffy? Und die Jungs interessiert es jetzt nicht so doll. Und dementsprechend würde ich das jetzt nicht nur an den Baum machen, sondern auch noch an ein paar anderen Stellen im Gehege, sodass jeder die Chance hat, sich mal im Lebertran zu wälzen. Weil das könnte passieren, das hat der Fluffy damals tatsächlich gemacht. Der hat sich halt wirklich mit Genuss am ganzen Körper dann mit diesem Lebertran eingerieben. Ich könnte mir vorstellen, dass die Jungs das auch ganz gern machen wollten.
0: Die jungen Wölfe sind nach Fluffys Tod letztes Jahr jetzt neu im Zoo. Der Timberwolf wurde fast 16 Jahre alt. Fremde Duftnoten im Revier hat er selbst im hohen Alter noch gern erschnüffelt. Auch andere räuberische Zoobewohner stehen auf Düfte.
2: Willst du dich noch ein bisschen um die Gewürze kümmern? Die hattest du ja schon vorbereitet.
1: Also ich habe jetzt vom Dschungelpalast Curry geholt.
2: Und die Tiger fanden das gut?
1: Die Tiger fanden das mega. Und dann will ich mal gucken, ob die Wölfe Curry auch mega finden. Gewürze, die sind geruchsintensiv. Das finden die natürlich spannend, gerade Raubtiere. Weil so wird ihr Geruchssinn aktiviert oder gefördert, sage ich jetzt mal. Und dann gucken sie, wo ist noch mehr, wo ist weniger, wo hört es auf, wo fängt es an. Also das ist halt dann sehr spannend für Raubtiere.
0: Igor und seine Kumpanen nehmen schon Witterung auf. Im Stadion von Yukon Bay soll gleich die Schulstunde für die Robben beginnen. Holly zieht im Wasser immer noch ihre Bahnen.
3: Holly, Summer! Kommst du mit?
0: Steffi hat Mühe, alle Tiere nach drinnen zu buxieren.
3: James, kommst du mit?
0: Der Gruppenunterricht soll nicht gestört werden.
3: Ja, supi!
0: Deshalb müssen alle anderen erst mal rein.
3: So, ich habe jetzt fast alle Robben drin. Gestern lief es ja nicht ganz so rund. Jetzt ist heute Morgen gleich Summer draußen geblieben. Das ist immer ein schlechter Start eigentlich. Aber in der Regel ist sie dann doch ein bisschen eifersüchtig, wenn ich hier mit den anderen anfange. Dann kommt sie meistens noch dazu. Wir gucken einfach mal, was passiert. Ja, ich baue jetzt hier ein bisschen was auf. Meinen Fisch brauche ich und meine Matten. Und dann schauen wir mal, ob es klappt.
0: Steffi will heute ein neues Gruppentraining starten.
3: Wir nennen das Bodentargets. Es ist halt ein fester Platz, der Robbe sagt, dass sie hier ihren Platz hat. Und das ist halt wichtig, wenn man mit vielen Tieren arbeitet und die eifersüchtig aufeinander sind, dass sie einfach ihre festen Plätze haben und da auch sicher sind. So, und jetzt gucke ich mal, wie die Mädels drauf sind.
0: Üblicherweise werden die Mädels einzeln trainiert. Heute ist mehr Konzentration gefordert als sonst.
3: Am Platz, Holly. Warte. Super. Am Platz.
0: Robbentraining gibt es täglich. Das hält fit und sorgt für Abwechslung.
3: Lotta ist immer ein bisschen hibbelig. Die schicke ich in der Regel als erstes los, damit sie was zu tun hat. Lotta? So, Lotta, geh mal ins Wasser.
0: Die Kanisternummer kennt Lotta aus der täglichen Tierpräsentation.
3: Gut, super. Ja, gut, weiter. Ja. Super. Gut, fern am Platz. Klasse, fein. Lotta hat jetzt die erste Übung gemacht. Das heißt, ich habe ihr unseren improvisierten Orca gegeben. Lotta am Platz. Das ist halt der Kanister. Damit üben wir.

0: Summer, es ist der Dummy vom Orca. Und jetzt kommt Summer übrigens gerade. Summer, willst du mitmachen? Oh, Summer muss noch mal eine Runde überlegen. Ja, hier kann man immer ganz gut die Charaktere auch erkennen. Also, Pam ist hier vorne, Pam ist unser Profi. Ich sag immer, sie ist die intelligenteste Robbe. Lotta ist immer ein bisschen nervös. Und Holly ist eigentlich immer ganz gechillt und sehr cool. Aber wenn sie was möchte, dann holt sie sich das auch ganz gerne. So, Lotta, du darfst auf den Platz gehen. Geh mal auf den Platz. Gut, Pam, warte.
1: Die nächste Übung, Lotta und Holly jetzt im Doppel.
0: Siehste.
1: Steffi hat's befürchtet. Das ging daneben. Nochmal von vorn. Auch in Afi Mountain, im Gehege der Schimpansen, geht etwas mächtig in die Hose.
2: Jetzt bin ich einmal gespannt.
1: Sarah und Christine haben dekoriert. Vergeblich.
3: Oh, wie schade. Nein.
2: Da steht die fast eine halbe, dreiviertel Stunde, ne? Kurz vorher.
3: Naja.
1: Schimpansengeburtstag ist trotzdem.
4: Müssen wir fürs nächste Mal. Bei Wind ja. Noch stabiler.
2: Dann müssen wir kleine Stangen noch in den Rasen reinrammen. Dann geht das. Oder bauen wir ja sowieso was anderes.
4: Du wolltest einen Affen bauen?
2: Genau, einen Pappaffen. Ein kleines Kumpelchen.
1: Chica wird heute 50.
2: Guck mal, die gehen da durch. Der Rest steht noch.
4: Vicky klaut jetzt nicht wirklich das Geschenk, ne?
2: Nee, ne? Die guckt schon wieder so.
5: Klassiker.
1: Victoria ist berüchtigt als Geschenkdiebin.
5: Vicky ist der Knaller.
2: Sie guckt noch, ob einer guckt.
3: Ich esse
2: mit ihren Geschenken.
4: Jedes Jahr.
1: Laut Studien teilen Schimpansen nur ungern.
4: Genau, schön Paket auspacken.
2: Oder erstmal in Sicherheit bringen.
1: Das Geburtstagskind nimmt den Mundraub gelassen.
4: Guck, wie gesittet so eine Mädchenparty abgeht.
2: Wahnsinn.
4: Schön langsam auspacken.
2: So, dann gehe ich jetzt mal los und lasse den Toto raus, ne? Falls er möchte.
4: Falls er möchte heute.
2: Naja, gut, wenn ich halt Max.
4: Jo. Ne?
2: Gut, bis gleich.
1: Toto ist der 27-jährige Sohn von Chica.
4: Chica ist schon mehrfach Mutter geworden, um genau zu sein, 5-mal. 2 von ihren Sprösslingen leben auch noch bei uns. Einmal die Chunya und einmal der Toto, jetziger Gruppenchef. Aber immer noch Mamas Liebling, besonders wenn es ihm nicht so gut geht, merkt man das ganz dolle. Er hatte vor kurzem eine leichte Verletzung an der Hand. Und dann ist er wirklich richtig wehleidig. Das wird dann Mama gezeigt und dann muss sie gucken. Und auch als ich mir die dann angucken wollte, war das für Toto kein Problem. Ich durfte ran. Ich durfte sie auch anfassen, zumindest von ihm aus. Mama hat das dann ganz anders gesehen. Und auch überhaupt, wenn er halt wirklich Wehwehchen hat, dann muss Mama herhalten. Sie teilt immer noch Futter mit ihm. Das ist so eine richtig schöne Mutter-Sohn-Beziehung.
2: Du machst Möhrchenparty?
1: Die Jubilarin macht Nachlese. Die Partygäste haben was übrig gelassen. Das Gehege mittlerweile etwas verwüstet.
2: Es sieht so aus wie Kindergeburtstag, wenn die Kinder gegangen sind. Das kann ich mich noch ganz gut erinnern an meinen Kindergeburtstagen von meinen Kindern. Da sah das genauso aus.
1: Victoria genießt Chicas Geschenk.
4: Fällt auf jeden Fall unter voller Erfolg, finde ich.
2: Ja.
4: Päckchen wurden ausgepackt, Popcornspur wurde gefunden, Ei wurde entwendet. Schimpansen hatten Spaß, wir hatten Spaß.
2: Genau.
1: Die zweitälteste Affenseniorin wurde angemessen gefeiert.
2: Jetzt müssen wir wieder arbeiten.
4: Genau,
2: ne?
4: Lassen wir die noch weiter feiern. Wir putzen.
2: Genau. Und wir putzen.
0: Viel Spaß noch.
1: Im Wolfsrevier geht der Spaß jetzt richtig los. Für das Jungrudel gibt es eine dufte Abwechslung. Pfleger Thomas präpariert die Anlage mit Gewürzen.
6: Ja, das ist jetzt Zimt. Ist ein bisschen süßer. Mal gucken, da vorne haben wir ja Curry, das ist ein bisschen intensiver hier. Mal gucken, was sie spannender und besser finden.
1: Spürnase Igor nimmt schon Witterung auf.
7: Riecht das schon?
8: Ja. Ach, ich bin echt gespannt, was sie zu dem Lebertran sagen.
7: Ja.
1: Der Rest der Meute scheint unbeeindruckt zu sein. Jasmin will noch etwas ausprobieren.
8: Thomas, meinst du, ich kann noch ein bisschen Deo?
6: Ja.
8: Dann würde ich einfach ein bisschen was an die Wurzel da machen. Ich könnte mir vorstellen, dass das ganz gut ins Holz einzieht und dann vielleicht so ein neues Aroma gibt. Ja. Weil, ehrlich gesagt,
6: steht auch schon.
8: So richtig lecker ist es nicht mehr.
6: Steht schon ein bisschen länger, aber können ja besser riechen. Mal gucken, ob sie es annehmen.
8: Ja, ich probiere es mal.
1: Herbe Gerüche kommen bei den Tigern und Löwen des Zoos gut an. Je intensiver der Duft, desto länger der Spaß. Auch die Vorfahren der Hunde haben einen ausgeprägten Geruchssinn.
8: Wölfe sind ja insgesamt sehr vorsichtige, intelligente und eher zurückhaltende Tiere, scheue Tiere. Deswegen muss auch keine Angst vor dem Wolf im Wald eigentlich haben, weil die gehen uns großräumig aus dem Weg. Aber das führt natürlich auch dazu, dass dadurch, dass wir jetzt hier relativ lange auf der Anlage waren, die Gewürze verteilt haben, könnte ich mir vorstellen, dass diese sowieso schon skeptischen Typen also auf jeden Fall erstmal die anderen vorgehen lassen werden. Die werden sofort rüberstürmen, da bin ich mir sicher, Igor und Jakob. Aber ich könnte mir vorstellen, die anderen werden sehr, sehr lange brauchen, wenn sie überhaupt kommen, weil das einfach eine sehr gruselige Situation jetzt ist. Ne? Und da drüben auf der Anlage, da fühlen sie sich wohl und sicher, das ist ihr Rückzugsort. Und von daher bin ich wirklich sehr gespannt, ob sie sich trauen, hier mal ihre Nase rüberzustecken oder ob sie tatsächlich sicherheitshalber lieber drüben bleiben.
6: So, Jasmin, kommst du?
8: Ja, ich komme.
6: Die warten schon.
8: Also Igor und Jakob kommen auf jeden Fall, da bin ich mir sicher.
1: Die beiden sind die Ersten. Neugierig stürmen die zwei Halbstarken in die Wolfsschlucht.
8: Wie erwartet. Igor und Jakob fetzen hier rum.
6: Ja.
8: Die finden das richtig cool.
1: Der Geruchssinn ist für Wölfe überlebenswichtig.
8: Für die hat sich's schon mal gelohnt. Ja, die finden es richtig cool.
1: Damit wittern sie Beutetiere und Artgenossen.
8: Ja, also man kann ja gerade sehr schön sehen, Jakob und Igor schnuppern gerade wild die ganze Anlage ab. Gucken, was wir da hinten verstreut haben. Also den Lebertran am Baum fanden sie auf jeden Fall mal kurzzeitig zumindest interessant. Aber ansonsten sind sie natürlich jetzt sehr in Action und checken erstmal grob alles ab, wo ist was.
1: Durch Wälzen könnten Wölfe versuchen, fremde Duftnoten zu überdecken. Ganz einig sind sich die Forscher aber noch nicht.
8: Ja, jetzt sieht man ja gerade ganz cool, dass Igor sich total in dieser Stelle wälzt, wo Thomas vorhin so viel Zimt hingestreut hat. Und ich bin mir auch gerade nicht mehr sicher. Ich habe irgendwo meinen restlichen Lebertran noch hingeschüttet und bin mir ehrlich gesagt gerade nicht sicher, ob das vielleicht auch diese Ecke war. Also das fände ich noch ganz interessant. Das würden wir dann demnächst mal austesten, ob es jetzt wirklich der Zimt ist, den Igor gerade so mega toll findet, oder ob es vielleicht doch eine Kombination aus dem Zimt und dem Lebertran ist. Ah, jetzt fängt Jakob auch an, sich zu wälzen in dem Zimt. Ja, ich denke mal, auf die anderen werden wir wohl ein bisschen warten müssen.
6: Geduld, Geduld.
1: Fremde Gerüche im eigenen Revier könnten auch von möglichen Rivalen stammen. Drago und Ivan scheinen deshalb etwas vorsichtiger zu sein.
8: Drago und Ivan haben sich mal kurz rüber getraut, aber die sind jetzt auch gerade wieder verschwunden. Vielleicht gibt es doch die Chance, dass die sich auch gleich noch mal hier rantrauen.
1: Das Duftexperiment lief für Thomas anders als erwartet.
6: Zimt war sehr gut angenommen, hätte ich auch nicht so gedacht. Ich dachte, Curry würden sie mehr annehmen, aber das ist wohl vielleicht, wie bei Parfüm gibt es ja Herren- und Damendüfte, gibt es vielleicht bei den Katzen mögen Curry mehr und Wölfe halt mehr den Zimt. Aber so ist das nun mal und da probieren wir uns weiter aus und werden da weiter nachforschen, was sie mögen und was sie nicht mögen.
8: Ja, ich würde sagen, es hat sich gelohnt, oder?
6: Können wir gehen. Gut.
8: Bis später, Jungs.
1: Eine dufte Sache, wenn auch nicht für alle Spürnasen. In Yukon Bay läuft die Schulstunde bei den Robben auf Hochtouren. Und auch etwas aus dem Ruder. Lotta macht brav mit. Nur Seelöwin Pam tanzt gerade aus der Reihe.
0: Ja, die Pam ist manchmal verhaltenskreativ. Vorhin war Summer im Weg, darum hat sie den Salto an der Stelle gesprungen, wo sie eigentlich einen Ballsprung machen sollte. Und das hat sie jetzt gleich einfach nochmal gemacht. Aber das ist eigentlich falsch. Und darum werde ich Pam jetzt noch mal alleine nehmen, damit sie weiß, was sie machen soll. Warten. Pam? Nein. Lotta am Platz. Lotta, nein. Lotta, Lotta, Lotta. Also es ist wie mit übereifrigen Kindern. Wenn die was gelernt haben, dann wollen sie das immer zeigen. Und so ist das mit Lotta auch immer. Lotta wäre soweit, aber Lotta soll ja gerade gar nicht. Pam? Nein, Lotta. Gut, warte. Super. Okay.
1: Für ihre Schützlinge braucht Stefanie viel Geduld.
0: Aufpassen.
1: Dann klappt's auch mit der Übung. Aber die Tierpflegerin ist heute besonders kritisch.
0: Ich bin noch nicht ganz zufrieden. Ich möchte es gerne noch mal synchron haben. Das versuchen wir noch mal. Pam. Beziehungsweise Lotta. So, Pam, du wartest. Fehlstart. Aber gemerkt.
1: Lotta muss zurück auf Los.
0: Ja, super. So, versuchen wir noch mal. Jetzt aber. Aufpassen. Konzentration. Und Fichte. Ja, super.
1: Fast ein Synchronsprung wie aus dem Bilderbuch. Trotz der kleinen Differenzen unter den Sportskanonen.
0: Ist halt wirklich ein bisschen schwierig, parallel nebeneinander die Bälle anzuvisieren. Vor allen Dingen, wenn man sich manchmal nicht so ganz grün ist. Und Pam und Lotta haben manchmal ein bisschen Spannungen miteinander. Von daher bin ich immer sehr stolz, wenn sie das gemeinschaftlich dann auch machen. So, Lotta. Gut, Pam. Am Platz. Pam. Gut. Am Platz. Holly. Am Platz. Gut.
1: Und jetzt das Finale.
0: Warten. Super! Pam! Feste! Seelöwen leben in Kolonien und da geht es meistens sehr, sehr laut her. Und das versuchen wir auf die Art und Weise ein bisschen nachzustellen. Das heißt, es ist quasi ein kleines Brüllkonzert. Außer Summer lief es heute großartig. Ich bin sehr stolz auf meine Mädels. Was meint ihr? Wart ihr alle großartig? Ja.
1: Das australische Outback liegt mitten in Niedersachsens größtem Zoo. Hier sind neben den Riesenkängurus auch Sumpfwallabies und Emus beheimatet. Manja Fuhrmann macht einen Willkommensschmaus für zwei Neuzugänge.
9: Wir haben heute einen Tiertransport, das ist für uns was Besonderes. Zwei rote Riesenmädchen kommen an, zwei Jungtiere vom letzten Jahr. Und das ist für uns schon was Besonderes. Da bereite ich jetzt Futter gerade vor, Saftfutter, damit sie dann eine volle Theke nachher haben.
1: Die Gruppe der Riesenkängurus ist in die Jahre gekommen und soll verjüngt werden.
9: Wir haben drei Mädels, die sind schon älter, 12, 14 und 15. Und wir haben vor kurzem unseren roten Riesenmann verloren. Und wir möchten gerne Blut auffrischen, das heißt ein bisschen jüngere Tiere haben und natürlich auch einen jungen Mann. Der kommt dann allerdings erst in ein paar Tagen dazu. Ja, das ist eigentlich der Grund, weil wir die Gruppe eben wieder auffüllen wollen.
1: Die roten Riesen mögen Gräser und Grünzeug besonders gern. Den Neuankömmlingen soll es an nichts fehlen. Manja hat zu den australischen Einwanderern ein sehr inniges Verhältnis. Mit Kängurumann Anton hat sie 10 Jahre lang gearbeitet.
9: Anton ist schon länger krank gewesen und war in Behandlung selbstverständlich. Und er hat jetzt akut abgebaut, dann in letzter Zeit. Und im April ist er gegangen. Wir hatten, glaube ich, auch eine besondere Beziehung. Also er ließ sich von mir aus der Hand füttern. Das hat er nicht bei jedem gemacht. Ja, ist schon.
1: Tierpflegerin Maggie Lehmann wird mit Manja die Neuankömmlinge in Empfang nehmen.
10: Hey Maggie.
11: Hi.
10: Hast du sie schon gesehen?
11: Nee, ich habe sie noch nicht gesehen. Aber wir müssen ja jetzt eigentlich bald kommen.
10: Denke ich auch. Ich habe schon Futter reingemacht. Ist eigentlich alles fertig, der Stall.
11: Gut, dann gucken wir mal.
10: Ja.
1: Die Unterbringung der neuen Tiere muss genau durchdacht werden, damit nichts schief geht.
9: Erstmal nur in den großen Stall. Ich würde die Kiste hier ranmachen. Mhm. Durch den Koffer durch. Hier und dann hier die Kiste hin.
11: Ja.
9: Und dann erstmal so rein.
11: Ja, also wenn irgendein neues Tier kommt oder generell neue Tiere, dann ist das immer was Besonderes für uns. Ne? Wir wissen ja zwar, was da kommt, welche Tierart, aber wir wissen ja nicht, wie die so drauf sind und wie das alles funktioniert. Und der Transport ist immer sehr spannend.
9: Die roten Riesen sind normalerweise etwas ruhiger als andere, kleinere Wallabies zum Beispiel. Aber sie können auch sehr hektisch sein. Auf jeden Fall sind sie sicherlich sehr aufgeregt. Sie wissen ja gar nicht, worauf sie sich einlassen, was passiert. Aber wir sind gespannt, keine Ahnung.
1: Aufregung auch im Team. Die roten Riesen kommen.
9: Aber wenn die von letzten Jahr sind, dann sind die bestimmt noch ganz klein.
12: Ja. Hi.
13: Hi.
1: Tierarzt Viktor Molnar hat den Transport im Schlepptau.
14: Ich werde das Tier nur angucken. Auf keinen Fall werden wir das Tier noch einmal in die Hand nehmen. Es sei denn, wir sehen irgendetwas an den Tieren, aber davon gehen wir nicht aus. Also wir haben die Tiere vorher untersuchen lassen in dem Zoo, woher sie kommen. Und da war alles okay. Wir gehen davon aus, dass es auch weiterhin so ist.
1: Also alles super. Die neuen Känguru-Weibchen können gleich einziehen. Auch bei den Giraffen soll es etwas Neues geben. Keine neuen Tiere zwar, dafür aber neuen Sand. Tierpfleger Melvin Henning erwartet den Zoogärtner.
15: Ich mache jetzt gleich einmal den Luzernekorb voll, aus dem einfachen Grund, dass ich jetzt gleich mit Marvin hier einmal verabredet bin. Marvin ist unser Gärtner und mit dem quatsche ich jetzt gleich, was hier an der Anlage bzw. am Boden einmal neu gemacht werden soll.
1: Giraffen lieben ihr Futter in luftiger Höhe und bedienen sich meistens an jungen Baumtrieben.
15: Das ist das Futtermittel für unsere Giraffen. Normalerweise sind Giraffen Futterspezialisten und haben sich auf Blattlaub ernährt. Da das ein bisschen schwierig ist, die Tiere halt im Winter davon zu ernähren, weil bekanntlichermaßen haben im Winter die Bäume keine Blätter. Und für die beiden Giraffen bräuchten wir am Tag ungefähr einen so einen großen Eichenbaum, wie auf der Anlage steht. Da wir das halt nicht einfach stemmen könnten, jeden Tag so einen Eichenbaum hierher zu bringen, haben wir stattdessen die Luzerne einfach.
1: Luzerne gilt als Königin der Futterpflanzen, weil sie besonders nährstoffreich ist. Im Futterkorb wird sie den langhalsigen Tieren giraffengerecht serviert.
16: Melvin?
15: Ja, schönen guten Morgen.
16: Moin. Wir haben einen Termin, wir wollten uns die Anlage mal angucken.
15: Genau, das können wir dann gleich machen. Ich mache jetzt nur noch einmal kurz den Korb hoch und pack dann die Tiere auf die Anlage und dann komme ich einmal rum zu dir.
16: Alles klar, dann warte ich hier.
15: Sehr schön.
1: Das Giraffenfrühstück ist angerichtet, in 4 Metern Höhe. Melvin kann jetzt die Tiere rauslassen. Jamila und Niobe sind afrikanische Rotschild-Giraffen. Nur noch weniger als 1400 Tiere leben in ihrem natürlichen Lebensraum. Die Schönheiten der Savanne teilen sich das Gehege mit Spring- und Blässböcken.
15: Schönen Tag, ich bin da.
16: Moin.
15: Also als erstes muss auf jeden Fall einmal das ganze Sandbett neu aufgefüllt werden. Mhm. Weil wir da ja immer am Tag mindestens 2 Karren einmal von runterholen. Weil die Tiere da ja auch reinkoten und man so ein bisschen schon das Fundament da an den Ecken sieht.
16: Ja.
15: Ansonsten müssen noch hier vorne einmal die Regensiele und weiter hinten auf der Anlage einmal zugeschüttet werden und wieder dicht gemacht werden, damit da keine Stolpergefahr ist. Und wir haben ja rechts und links ja an den Bäumen, an den Steinen so ein bisschen die Luzerne für die Tiere verteilt. Da müssen wir auf jeden Fall dann ein bisschen mehr Bodensubstrat hinmachen, weil wir da halt immer jeden Tag alles wegkratzen und dementsprechend da der Bodenbelag zuerst weg ist.
16: Das kriegen wir hin, das machen wir euch alles wieder schön.
15: Sehr schön.
1: Giraffen marschieren im Passgang. Sie bewegen gleichzeitig die Beine einer Körperseite und schaukeln beim Gehen wie Kamele. Der richtige Boden ist wichtig für ihre Hufe.
15: Es wird ungefähr jedes Jahr einmal gemacht. Es geht halt um die Gesundheit der Tiere, dass sie halt wirklich guten Klauenabrieb haben und hier halt nicht anfangen halt zu humpeln bzw. zu lahmen. Wenn wir hier nicht mehr so viel Material auf der Anlage haben, sondern am Ende nur noch harten Stein, dann haben wir zu viel Klauenabrieb. Und deshalb wird das hier halt jedes Jahr gemacht, damit wir dem aus dem Weg gehen können. Marvin, was muss denn noch alles bestellt werden, damit du hier dann nächste Woche hoffentlich loslegen kannst?
16: Ja, also ich würde jetzt noch mal 75 Tonnen, das sind 3 LKWs Sand bestellen.
15: Das ist ordentlich.
16: Für euer Sandbett und noch mal 50 Tonnen Gehegedecke in 2 verschiedenen Farben, einmal gelb, einmal rot. Dann haben wir wieder so ein bisschen die Schattierung hier drin, wie wir es uns auch immer hatten.
15: Sehr schön. Passt das dann mit nächster Woche?
16: Das kriegen wir hin.
15: Gut, alles klar. Dann wünsche ich dir noch einen schönen Tag.
16: Ja, wünsche ich dir auch.
15: Und wir sehen uns dann nächste Woche.
16: Bis dann, mach's gut. Ciao.
1: Der Sanierungsplan für die Anlage steht. Gärtner Marvin wird in ein paar Tagen mit tonnenweise Sand für die Giraffen anrücken. Nicht weit von den Giraffen leben in der Afrika-Voliere die unterschiedlichsten Vögel des Kontinents in trauter Gemeinschaft zusammen. Sarah Menzenbach braucht die Hilfe ihres Kollegen Falk Hörschelmann beim Nachwuchs der Unzertrennlichen.
4: Also ein Kästchen müssen wir auf jeden Fall heute bringen. Die müssten soweit sein, aber es ist alleine immer so schwierig. Deswegen wollte ich dich gerne mitnehmen.
1: Die 3 Wochen alten Küken, der sogenannten Lovebirds, sollen ihren Personalausweis bekommen.
4: Wir müssen heute Rußköpfchen bringen. Die Brutsaison hat wieder angefangen. Und dann wird einmal in der Woche die Nistkästen kontrolliert, um zu schauen, haben wir Eier, wie viele Eier haben wir. Und jetzt so langsam fangen die Küken an zu schlüpfen. Da muss man immer ein besonderes Auge drauf halten, damit die nicht flügge werden, bevor sie ihren Ausweis bekommen haben. Die bekommen halt einen kleinen Ring. Und da wollen wir heute nachgucken, weil ein Kästchen müsste soweit sein mit dem Nachwuchs, dass die ihren kleinen Ausweis bekommen können.
1: Der Nachwuchs der bunten Papageienvögel hat sich schon gut entwickelt.
4: Ich meine, in dem Kasten hatten wir Küken.
12: Hallo. Ja, da sind 2 Kandidaten.
4: Ja, die sind auch fällig.
12: Auf alle Fälle.
4: Die müssten dann auch langsam.
13: Hallo.
4: Soweit sein. Ja.
12: Ja.
4: Rußköpfchen-Nachwuchs ist am Anfang ja nicht ganz so hübsch. Es sind halt Höhlenbrüter, sind relativ unfertig, wenn die auf die Welt kommen, beziehungsweise wenn sie schlüpfen, also nackt und kahl. Ist jetzt nicht unbedingt das, was man als wirklich niedliches Tierkind ansieht. Aber wenn sie in das Alter kommen, wo sie ihren Ring bekommen können, dann werden sie schon recht niedlich, wenn so die ersten Federn sprießen und man erkennt, es wird mal ein hübscher, bunter Vogel. Das ist dann immer ganz süß, vor allem wenn man halt einfach sieht, wie sie groß werden.
1: Die Kleinen brauchen nun dringend ihren Ring.
4: Die bleiben so circa 4 Wochen in den Kästen und fangen dann an, flügge zu werden. Und sobald die geschlüpft sind, wie gesagt, schauen wir auch weiter einmal in der Woche rein, ob noch alles gut ist, ob alle noch da sind oder einer irgendwie auf mysteriöse Weise verschollen ist. Auch ob sie gesund sind, ob alles dran ist. Und wenn sie halt ihr gewisses Alter erreicht haben, wird auch ein bisschen nach den Flügeln geschaut. Und bei dem fangen jetzt an, die Schwungfedern zu kommen. Das sieht man hier so ein bisschen. Und das ist so der Zeitpunkt, wo man es ein bisschen im Auge behalten muss, dass man den Zeitpunkt des Bringens nicht verpasst. Weil wenn die erstmal ihre Federn kriegen, sind die schneller weg, als man gucken kann. Aber wenn die weg sind und in der Voliere fliegen, kriegen wir die nie wieder. Und dann haben sie halt ihren Ring nicht. Und deswegen gehen wir da heute auf Nummer sicher. Die 2 kriegen heute auf jeden Fall ihren Ring. Das müsste auch passen. Und dann haben wir 2 neue kleine Loving Birds in der Voliere.
1: Die Nestlinge können dann draußen herumflattern wie die Großen. Im hannoverschen Outback sind australische Emus, rote Riesenkängurus und Sumpfwallabies zu Hause. Team Känguru bekommt Verstärkung. Die kostbare Fracht aus Heidelberg ist da.
8: Soll Maggie noch mit anfassen, oder?
12: Nee, ja, ich guck auch cool.
8: Okay. Die Männer.
1: Manja, Maggie und der Tierarzt nehmen von der Spedition 2 junge Riesenkänguru-Weibchen in Empfang. So eine tierische Lieferung ist immer aufregend.
8: Ich bin gespannt.
12: So. Okay, dann.
8: Au ja. Hallihallo.
1: Die Neuankömmlinge sind gerade mal 1 Jahr alt und noch lange nicht ausgewachsen.
8: Ja, fein. Ja, auch fein. Du bist ja mikroklein.
1: Die größten Beuteltiere der Welt werden bis zu 1,60 groß.
8: Maggie, hast du gesehen?
13: Ja.
8: Ist noch ganz klein.
13: Ja.
8: Oh, ist ja süß.
1: Der Spediteur war früher selbst Tierpfleger und hat die Lebendfracht sicher nach Hannover gebracht.
12: So kann ich. Hm?
1: Die Tierpflegerinnen sind schockverliebt.
8: Ja, wir freuen uns. Sie sind ja ganz niedlich und so klein. Ja, nee, doch, ist echt schön. Freuen uns.
11: Ich muss ganz ehrlich sagen, ich habe noch nie hier kleine Kängurus gesehen. Ne? Also es ist das erste Mal, dass ich so kleine sehe. Ich kenne nur die Ausgewachsenen quasi. Also ich finde sie total süß.
1: Wie alle neuen Tiere im Zoo müssen die 2 erst mal unter medizinische Beobachtung.
14: Also die beiden übergehen jetzt eine kurze Quarantäne, die dauert nur 2 Wochen. Inzwischen werden einige Kotuntersuchungen durchgeführt. Die Pfleger gucken die Tiere täglich mehrmals an. Und wenn da alles gut ist, dann nach 2 Wochen kann eine Zusammengewöhnung stattfinden.
1: Bis dahin heißt es für Ivy und Willow drinbleiben.
9: Die müssen sich jetzt hier erstmal in Ruhe hier mal ihre Umgebung abhören und abgucken, was zu sehen ist. Also ich glaube, die brauchen jetzt erstmal Ruhe.
13: Das sind die Papiere erstmal. Die Chipnummer sind heute eingetragen worden. Die sind heute früh, haben die einen Transponder noch gekriegt. Und damit sind die beide registriert. Super. Und wir sehen uns dann mit dem nächsten Känguru aus Berlin.
14: Jawohl.
13: Bis zum nächsten Mal. Ja. Ciao.
14: Ciao. Tschüss, danke dir.
1: Ein junger Kängurumann soll dann auch noch kommen. Als potenzieller Partner für die beiden.
14: Alles sieht super aus, oder?
9: Ja, das eine hat schon gefressen eben.
14: Ja, okay.
9: Hast du noch was für uns?
14: Quarantänezettel? Mhm. Einfach nur die 2 Kotproben nächste Woche und übernächste Woche Montag. Mhm. Und dann haben wir das wahrscheinlich nach 2 Wochen.
9: Ja.
14: Ihr meldet euch, wenn da etwas ist, ja?
9: Ja, prima.
14: Danke,
9: danke
14: tschüss.
9: Dir. Tschüss. Ich denke, wir gehen jetzt auch, Maggie, oder?
11: Ja.
9: Und lassen die mal in Ruhe.
11: Dann können sie ankommen.
9: Ja.
1: Nach so viel Aufregung haben die kleinen roten Riesen eine Verschnaufpause verdient. Gemächlich geht es auch bei den Rothschild-Giraffen zu. Niobe und Jamila sind so etwas wie beste Freundinnen. Melvin arbeitet seit 4 Jahren mit ihnen.
15: Die einmal die Dame hier auf der linken Seite, die etwas dunkler gefärbtere, das ist unsere Niobe, die ist jetzt 8 Jahre alt. Und die Dame, die rechts, das ist unsere Jamila und die ist jetzt schon 9 Jahre alt. Jamila ist hier vor 9 Jahren bei uns im Zoo zur Welt gekommen und Niobe ist vor ein paar Jahren aus einem tschechischen Zoo zu uns gekommen. Die sind beide vom Charakter so ein bisschen unterschiedlich. Niobe, die etwas dunkler gefärbtere, die ist etwas neugieriger, aber auch zum Teil manchmal ein bisschen verträumt unterwegs. Und Jamila, die ist so ein bisschen die etwas zurückhaltender. Die guckt erstmal aus der Ferne, was da gerade so ein bisschen passiert. Aber ansonsten kommen sie auch beide, wenn ich mal vorne am Tor stehe und so ein bisschen den Kontakt zu den Tieren pflege, da kann man auch ganz gut sehen, dass sie eigentlich relativ zutraulich sind.
1: Rothschild-Giraffen sind eine von insgesamt 9 Unterarten der Giraffen.
15: Die Rothschild-Giraffen sind mit die bedrohteste Giraffenart, die es so gibt. Und deshalb ist man ständig dabei, in den Zoos die Tiere halt nachzuzüchten und beziehungsweise in der Natur halt immer mehr zu schützen. Aus dem einfachen Grund, warum sie bedroht sind, ist einmal klar, sie haben ein paar Fressfeinde, zum Beispiel Löwen, aber die gehen da relativ selten ran, werden in der Natur nicht ganz so alt wie im Zoo, werden im Zoo so bis 25, 26 Jahre alt. In der Wildbahn sind sie halt so bei 15, ist dann halt Schluss. Und der Hauptgrund, dass sie halt aussterben, ist es einfach nur einmal die Lebensraumzerstörung, dass sie immer weniger Platz haben und halt die Jagd. Es gibt halt Trophäenjäger, die schießen dann die Tiere ab, machen ein Foto, lassen sie liegen und gehen dann halt einfach weiter.
1: Die Tiere verschwinden immer mehr von der Bildfläche.
15: Bei den Giraffen ist es wichtig, die im Zoo halt zu halten bzw. auch nachzuziehen, da es nur noch in der freien Wildbahn nur noch so unter 1400 Tiere davon gibt, dass man sie halt im Zoo wenigstens noch hat, falls es so kommt, dass man keine Tiere mehr hat in freier Wildbahn und man gegebenenfalls die Tiere halt auch auswildern kann. In Afrika versuchen sie es, die Tiere zusammenzudrücken bzw. die richtigen Giraffengrößen zu finden an Tieren, um dann die halt nachzüchten zu lassen in einem Gebiet, das halt umzäunt ist und sie dann nach und nach wieder in die Freiheit entlassen. Um sich ein bisschen einzuschleimen sozusagen bei den beiden, gehe ich dann noch mal gleich jetzt einfach mal zum Tor und dann kriegen sie noch mal ein bisschen Leckerli. Mal gucken, ob sie was kriegen, ob sie Banane kriegen oder ein paar Haferflocken. Ja.
1: Die Fütterung mit Leckerlis am Tor kennen Jamila und Niobe gut und sind gleich zur Stelle.
15: Mädels. Na, komm mal her. Jamila, komm mal her. Na, alles gut bei dir? Ja, ne? Generell sind Giraffen ja Fluchttiere und sehr, was das angeht, zwar neugierig, aber sie beobachten es lieber aus der Ferne und gucken, was da so passiert und kommen dann in der Regel etwas seltener ran. Die beiden kennen es nun mal, man sieht es ja ganz gut. Niobe hier ist sehr zutraulich, lässt sich dabei streicheln, das ist alles kein Problem. Und Jamila, die jetzt so ein bisschen dahinter steht, die ist da ein bisschen zögerlicher. Die guckt dann erstmal doch eine Weile, ob was so passiert und lässt sich dabei in der Regel nicht ganz so gerne anfassen. Man muss das immer so ein bisschen vorsichtig machen. Aber ansonsten sind die beiden fast immer hier vorne dabei.
1: Die imposanten Riesen sind eigentlich ungefährlich.
15: Bei Giraffen ist das so, die können theoretisch in sämtliche Richtungen treten. Also vorne, hinten, links, rechts. Und ganz ohne ist das nicht, wie ich hier stehe. Aber ich kenne die Mädels, ich weiß die Anzeichen, dass wenn sie so ein bisschen die Ohren anlegen und den Kopf ein bisschen hochnehmen, dann weiß ich, was gleich kommt. Dann weiß ich auch, dass sie treten. In der Regel tun sie es nicht, nur wenn sie sich mal erschrecken oder wenn halt mal schlechtes Wetter ist. Dann haben die beiden auch mal schlechte Laune und werden dann so ein bisschen komisch und fangen so ein bisschen an, nach rechts und links zu treten. Aber gezielt, dass sie auf uns Pfleger treten oder auf irgendwelche Besucher, die hier drauf sind oder nach anderen Tieren, das kommt in der Regel nicht vor.

0: Melvin genießt das Vertrauen der afrikanischen Savannenbewohner, die mit ihrem langen Hals und den schlanken, langen Beinen fast elegant wirken.
1: So Mädels, ich bin dann jetzt mal weg und müsste dann eure Stelle und wünsche euch noch viel Spaß hier draußen.
0: Passend dazu auch ihr Name. Der kommt aus dem Arabischen und bedeutet so viel wie Liebliche. In der Afrika-Voliere bekommen die Nestlinge der Unzertrennlichen ihren Personalausweis. Sarah und Frank beringen die Küken.
2: Das sieht aber gut aus. Füße sind okay, Krallen sind alle dran. Sitzt auch gut. Dann gibt's einen Ring. Kleines Kerlchen. Willst du Ring drum oder willst du lieber festhalten?
3: Ich halte lieber fest. Mit meiner Grobmotorik ist das besser.
2: Gut, dass du es sagst und nicht ich.
0: Frank will bei den federleichten Jungvögeln lieber nichts kaputt machen.
3: Ich bin jetzt nicht so gut im Schätzen, aber ich würde sagen 40, 50 Gramm.
0: Zum Beringen der Winzlinge wird schweres Werkzeug eingesetzt.
2: Also die ersten Male, da hat man wirklich richtig Angst, bis man mal mit der Zange und dem Ring und so zurechtkommt. Ich hoffe, der funktioniert. Das Problem ist einfach, es ist furchtbar klein, sowohl der Ring ist ja wirklich minimal und der Vogel ist noch so klein und die Füße sind so dünn und da hat man dann immer ein bisschen Sorge, irgendwas kaputt zu machen. Deswegen überlassen die Herren im Revier das immer ganz gerne uns Mädels, die immer behaupten, wir hätten etwas mehr Feingefühl bei der ganzen Geschichte. So, Kerlchen, schauen wir mal, nicht zappeln im falschen Moment. Bin ich an den richtigen Zehen?
3: Ja, passt.
0: Millimeterarbeit. Sarah braucht jetzt Fingerspitzengefühl.
2: Oh, perfekt.
3: Perfekt, sehr schön. So.
2: Dann bist du fertig.
3: Dann kann er wieder zurück.
2: Genau, dann kannst du das Geschwisterchen holen.
3: So, dann kannst du wieder zurück. Bei den Brutkästen ist halt besonders wichtig, zum einen, dass sie eine Einflugstange haben, damit sie reinkommen können. Dann, dass das Loch halt wirklich nur so groß ist, dass nur die Rußköpfchen reinkommen können und nicht zum Beispiel unsere Raken mit reinkommen, weil die würden sich dann ganz gerne über die Eier hermachen und auch über die Jungvögel, dass die halt Schutz haben. Und dann, dass sie halt schön groß sind und schön viel Nistmaterial mit reinpacken können zum Brüten.
0: Kandidat Nummer 2 ist noch ohne Ausweis.
3: So, dann holen wir mal den zweiten raus. So, dann komm mal her. Na, nicht festhalten.
0: Den 3 Wochen alten Küken sind Menschenhände nicht völlig unbekannt.
2: Zum allerersten Mal in der Hand haben wir sie heute nicht, aber so lange haben wir sie zum ersten Mal in der Hand. Sobald wir die das erste Mal sehen, dass sie geschlüpft sind, wird schon einmal kurz nachgeguckt, ist alles dran, was an so einen Vogel ran muss. Und in dem Alter haben wir sie halt länger in der Hand, einfach für noch mal genauer nachgucken. Funktioniert alles mit den Flügeln, sind die so, wie sie sein sollen? Und sind wir bereit für den Ring? Der ist bereit.
3: Nee, der will noch nicht.
2: Der will noch nicht. Dann bist du bestimmt ein Junge.
0: Großköpfchen werden auch Unzertrennliche genannt.
2: Hier hat man auch mal die seltsamsten Positionen.
0: Haben die Papageienvögel erst mal einen Partner gefunden, bleiben sie ein Leben lang treu.
2: Jupp, geht.
3: Hat das auch geschafft.
2: Auch geschafft. Die werden jetzt wieder zurück ins Nest gesetzt. Wir lassen die wieder in Ruhe. Dann wird irgendwann die Mutti wiederkommen. Noch mal füttern, gucken, ob alles in Ordnung ist. Und irgendwann sind die Kästen leer, dann sind die kleinen Kerlchen flügge geworden und erkunden dann die Voliere auf eigene Faust, lernen ihre ganzen Mitbewohner kennen und werden hoffentlich groß und stark.
0: Und können bald auf Partnersuche gehen. Nächstes Mal bei Seelöwe und Co. Tierischer Zoff im Gehege der Kängurus. Neuling gegen Altbewohner.
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0: Während der junge Elefantenbulle Tamo den Morgen auf der Außenanlage des Kronberger Opelzoos verbringt, zieht es Aruba nach drinnen. Die betagte Elefantendame freut sich auf einen Tag in der guten Stube. Die Pflegerinnen haben schon mal was vorbereitet.
1: Geht das?
0: Lea Pesch und Lea Pollack haben Pakete gepackt.
1: Das ist unsere große Elefantenlaufhalle.
0: Und hier lässt sie es gut aushalten.
1: Da kommen die Elefanten nachmittags rein. Die Besucher, die noch sehen können. Unsere Elefanten haben jeder so ein bisschen einen eigenen Platz, wo sie gerne fressen. Wir haben jetzt schon mal ein bisschen Heu verteilt. Das ist die normale Mittagsportion. Du kannst deinen einfach davor stellen. Das ist Arubas Platz hier. Da geht sie mal als erstes hin. Mal gucken, ob das gleich auch so ist. Und dann kriegt die Simba ihren hier hinten.
0: Alles an seinem Platz. Elefanten brauchen eine klare Ordnung, auch bei Überraschungspaketen mit Leckereien.
1: Mal testen. Der Tamo, der ist nachmittags von den Mädchen getrennt. Der ist dann auf seiner Anlage. Uns ist die Gefahr zu groß, dass wenn die hier zu dritt drin sind, so groß ist die Halle dann auch nicht, dass die den verprügeln mal. Der ist halt noch relativ klein. Und die Mädels lassen sich nichts von dem gefallen. Und da gehen wir lieber auf Nummer sicher und lassen den auf seine Anlage.
0: Aruba ist ungeduldig. Mit ihren 34 Jahren ist sie die Ranghöchste in der Elefantengruppe. Und jetzt will sie rein. Endlich öffnet sich das Tor in den Elefantenpalast. Zuerst erscheint allerdings die rangniedrigere Simba. Nur etwas jünger als Aruba, aber erstaunlich schnell auf den Beinen. Vor allem, wenn es ums Fressen geht. Majestätisch und ganz die Chefin. Stolziert auch Aruba in Richtung ihres Stammplatzes. Geschenkpakete für die Damen. Noch herrscht ein Gleichgewicht der Kräfte im Reich der Dickhäute. Aber Vorsicht, denn Aruba kann sehr dünnhäutig werden, wenn sie glaubt, zu kurz zu kommen. Das Nachttierhaus des Frankfurter Zoos hat Bewohner, die wie einheimische Tiere aussehen, aber tatsächlich echte Exoten sind, wie diese Igel-Tanrex. Sie stammen aus Madagaskar und sind mit unseren Igeln nicht verwandt. In der heimischen Trockenzeit fallen sie in eine Starre, ähnlich dem Winterschlaf. Dafür müssen sie aber ein bestimmtes Gewicht haben. Und genau das überprüft nun Pflegerin Jessica Strohbach.
2: Heute werden wir mal unsere kleinen Igel-Tenrex vor dem Trockenschlaf kontrollieren. Lieber mal ein bisschen auseinanderstellen. Wir haben zwei ganz alte Pärchen und die halten jetzt bald einen Trockenschlaf von fast einem halben Jahr. Deswegen müssen wir natürlich vorher checken, ob die auch das nötige Gewicht haben. Ja, das werden wir jetzt mal machen.
0: Je mehr, desto besser für die Ruhezeit.
2: Also die Weibchen sind hier generell ein bisschen dicker als die Männer. Das kann man jetzt gerade ganz gut sehen. Das kleine hier ist der Mann. Und das ist das Mädchen, also sie sollte schon so an die 200 Gramm haben und er mal mindestens 150, ich denke, aber der hat bestimmt mehr. Der kleine Igel-Tanrek ist ein Insektenfresser aus Madagaskar und er ähnelt optisch ein bisschen unserem Igel, deswegen auch dieser Name Igel-Tanrek, hat aber sonst eigentlich nicht viel mit dem gemeinsam. Also ganz im Gegenteil, die leben sogar eher in Bäumen, also sie können auch super gut klettern. Also man sieht, ich tue sie mal lieber runter. Man sieht auch echt super, wie der sich so festhalten kann.
0: Sehr geschickt.
2: So, mal gucken, was der Kleine hat. Na, 143. Also der muss noch ein bisschen zulegen, das heißt noch ein paar Insekten mehr.
0: Denn im Trockenschlaf zehren die Tiere von ihren Reserven.
2: Der Trockenschlaf ist so ein bisschen vergleichbar mit unserem Winterschlaf, nur dass es in Madagaskar nicht super kalt wird und schneit und sowas, sondern da gibt es die Trockenzeit, wo einfach das Nahrungsangebot ein bisschen geringer ist. Und dann halten die einfach ungefähr ein halbes Jahr wirklich dann auch so einen Schlaf. Das heißt, also er wird so knapp 15 bis 18 Grad wird sein in Madagaskar. Und dann brauchen die, dann fahren die auch ihre Körpertemperatur runter, also den ganzen Stoffwechsel und brauchen auch einfach weniger Futter. Nur sie ist auch knapp dran. 197.
0: Zwei Leichtgewichte also.
2: Und wir müssen natürlich hier in den Gehegen das alles künstlicher nachmachen. Das heißt, wenn die jetzt ein gutes Gewicht haben und wir merken, so, sie sind jetzt soweit, dann können wir die Temperatur runterfahren, hören auf zu düsen, dass auch die Luftfeuchtigkeit geringer wird. Und deswegen sind solche Kontrollen dann einfach wichtig. Also bei denen warten wir auf jeden Fall. Mal gucken, wie es bei den anderen Zweien aussieht. So ähnlich.
0: Mhm. Auch noch keinen Trockenspeck angefuttert. Da dürften dann wohl noch ein paar extra Portionen serviert werden. Und wie steht's mit Nummer 4?
2: So, mal gucken, was sie hat. 171. Also sie ist jetzt ein relativ kleines Weibchen. Das heißt, die muss auch keine 200 Gramm wiegen. Also wenn die noch so 10 Gramm zunimmt, dann ist das vollkommen ausreichend. Das sieht man auch ganz gut, wenn man die sich einfach mal anguckt. Die hat schon eine ordentliche Speckschicht. Also man kann da nicht immer nur nach dem Gewicht gehen. Man muss natürlich auch ein bisschen nach der Optik gehen.
0: Er sieht ja sehr interessant aus.
2: Hier sieht man jetzt auch gerade ganz schön, es gibt auch Farbvarianten bei denen. Also wir haben hier ein fast rein blondes Tier. Also er hat auch eine fast weiße Haut, wie so ein Albino, aber keine roten Augen. Und ein relativ dunkles Tier. Und bei dem anderen Pärchen haben wir einen Mischling. Ist dann zweifarbig. Was ich jetzt mache, ist ein bisschen riskant, weil ja jetzt das eine Paar das andere riecht. Das heißt, da muss ich jetzt aufpassen, dass ich erstens nicht gebissen werde und dass die Männer nicht verrückt werden.
0: Also Obacht. Im Elefantenhaus packen die beiden mächtigen Kühe Aruba und Simba schon eifrig ihre gebastelten Päckchen aus.
1: Läuft nach Plan. Die haben sich ja beide einen Sack geschnappt.
0: Das schon, aber das Gras auf der anderen Seite ist immer grüner. Aruba wirft einen sehr interessierten Blick auf das Paket ihrer Kollegin. Als Ranghöchste steht ihr das schließlich zu. Aber Simba ist schlau und schnell. Und dies ist ein Expresspaket.
1: Der Alltag eines Zootiers ist ja jetzt nicht so abwechslungsreich. Und dann versuchen wir gerade mit Futter möglichst viel Verhaltensanreicherung zu machen.
0: Die Pflegerinnen wissen aber auch, diese Elefantenrunde ist kein Damenkränzchen. Im Zweifel wird sich Aruba nicht nur mit ihrer Portion zufrieden geben. Zum Glück ist sie gut beschäftigt. Es kann aber auch jederzeit passieren, dass sie bei Simba unmissverständlich den Nachschlag einfordert. Und das genauso rabiat wie bei der Futtertüte.
1: Die Simba hat ihren Sack auch schon ausgepackt. Ja, jetzt sind die ganzen Äpfel draußen.
0: Aruba ist nicht immer wählerisch. Manchmal schmeckt sogar Papier.
1: In dem Sack war vorher Kraftfutter, deswegen schmeckt er besonders gut. Die frisst den Sack mit. Das ist ja nur Papier, das macht nichts. Knack, knack. Die Aruba ist die Chefin hier vorne. Die, wenn die sich das Futter sichert, dann hat Simba keine Chance. Aber dadurch, dass Simba zuerst in die Halle kommt, ist die Wahrscheinlichkeit, dass sie sich auch was nehmen kann, groß. Und dann, solange Aruba noch beschäftigt ist mit ihrem Futter, ist das auch in Ordnung. Wenn Aruba gleich nichts mehr hat und Simba noch was hat, dann darf Simba auch nicht mehr aufessen.
0: Die Rangniedere kann mit solchen Problemen aber gut umgehen.
1: Simba ist vom Charakter her so, dass sie sich gerne so ein bisschen dumm und ängstlich stellt. Aber die ist dann sehr, sehr durchdacht im Sinne von, dass wenn wir sie irgendwo hinhaben wollen und sie will das nicht, dann wartet sie auch so lange, bis wir irgendwo anders sind und geht dann erst zu ihrem Futter dahin, um dann schnell, wenn wir kommen, wieder zurückzurennen. Also wir planen das schon. Und die Aruba ist so, was Training angeht, ein bisschen flotter im Gehirn. Die gibt die Füße schneller raus, die hat aber auch noch ein bisschen mehr Vertrauen zu uns. Und die Simba ist da eher noch so ein bisschen vorsichtig und muss das erstmal austesten, dass ihr nichts passiert dabei. Aber Spaß haben die beide am Training.
0: Und auch die Pakete sorgen für Abwechslung.
1: Ja, und auch wenn das jetzt mit dem Essen sehr schnell ging, werden die da noch ein bisschen was von haben, indem die einfach sich mit dem Karton noch beschäftigen, alles absuchen, ob da nicht doch noch was drin ist. Ist jetzt nicht dramatisch, wenn die einen Karton fressen, aber im Überfluss sollten die das auch nicht essen. Mal gucken, wie unverdaut der Karton dann hinterher wieder rauskommt. Die haben ja eine sehr, sehr schlechte Verdauung.
0: Ja, ein anregendes Vergnügen.
1: Es macht schon Spaß, die Tiere dann zu beobachten. Desto länger die Beschäftigung dauert, desto schöner ist das natürlich auch für uns, dass sie sich einfach nicht langweilen, sondern mal was Neues erleben. Heute sind ja auch einfach kaum Besucher da, die sie mit Möhrchen beschäftigen. Das ist schon für die auch einfach echt ganz schön und für uns das zu sehen, wenn man denn die Zeit hat, auch mal zuzugucken, macht schon Spaß.
0: Und die beiden Damen haben sich zu keinen Streitigkeiten hinreißen lassen. Es ist genug Futter für alle da. Und das ist nicht von Pappe.
1: Simba frisst auch alles.
0: Jessica Strohbach kennt sich im Liebesleben der Eagle-Dan Rex bestens aus.
2: Kann ich mal zeigen, was da passiert?
0: Also bei einem Rendezvous.
2: Bei den kleinen Eagle-Dan Rex kann man, wenn man sie rumdreht, Moment, wenn man sie rumdreht, nicht deutlich einen Geschlechtsunterschied sehen, also wenn man das jetzt gut sehen kann. Also sie haben keine außenliegenden Geschlechtsorgane, sondern innenliegende Geschlechtsorgane. Aber um das wirklich festzustellen, was hier was ist, setzt man die einfach zusammen. Und die Männchen, die haben um die Augen eine Drüse, die, wenn sie ein fremdes Mädchen riechen, anschwillt und ein richtiges weißes Sekret bildet, mit dem sie das Mädchen dann einreiben und das wird dann erst paarungswillig.
0: Sehr, nun sagen wir eigenwillig, aber Partner sollten sich eben gut riechen können. Das kennt man ja. Die beiden sind voneinander recht angetan. Dann müssten ja dem einen gleich die Tränen fließen. Ja, manche weinen erst später in der Beziehung, die Eagle-Dan Rex, schon am Anfang.
2: Und jetzt sieht man schon, wie die Augen, also um die Augen, diese Drüse ein bisschen anschwillt und rosa wird. Und am Auge fängt es jetzt auch langsam an, so ein weißes Sekret sich zu bilden. Und damit kann man 100% sagen, dass man einen Mann in der Hand hat, weil die Weibchen haben diese Drüse einfach nicht.
0: Schön, dass wir das geklärt haben. Eagle-Tanrex sehen aus wie heimische Igel, stammen aber aus Madagaskar.
2: Sind typische Insektenfresser. Man sieht auch schön die spitzen Eckzähnchen, mit denen sie die Insekten fangen. Ganz toll zu sehen, auch die riesigen Tasthaare. Also richtig gut sehen tun Eagle-Tanrex nicht. Die gehen nach Geruch und nach Tastsinn.
0: Und eigentlich sollten sie bald schlafen gehen, in den arttypischen Trockenschlaf. Daher der Gesundheitscheck.
2: Genau. Und wichtig ist natürlich auch vor dem Trockenschlaf, dass man sie sich nochmal genau anguckt, nicht, dass sie irgendwelche Verletzungen haben oder trockene Haut. Hautpilz kann da manchmal natürlich vorkommen. Weil wenn wir sie dann ein halbes Jahr nicht sehen, wäre das natürlich fatal. Hier der Blonde, der hat so ein bisschen Probleme mit seiner Nase. Da hat er immer mal wieder so ein Pickelchen drauf, da muss man gut drauf achten.
0: Der Pflegerin entgeht aber auch nichts.
2: Aber das sieht soweit auch trocken aus, super.
0: Putzig, die Kleinen, sind aber keine Kuscheltiere.
2: Also die Stacheln sind schon spitz, allerdings sind das jetzt ältere Tiere, also eher schon 9. Das heißt, der weiß genau, was ich mit ihm mache, der hat keine Angst mehr. Wenn man jetzt aber ein ängstliches Tier hat, das rollt sich einfach zusammen wie eine Esskastanie und das kann man dann auch nicht anfassen. Das ist dann so stachelig. Aber die wissen mittlerweile ja, was passiert. So, super.
0: Untersuchung vorbei, das heißt, wieder ab in die vertraute Umgebung.
2: So, die zwei setze ich jetzt hier in das Gehege zurück.
0: Zwei Pärchen leben hier, was in der großen Anlage problemlos funktioniert.
2: So.
0: Nicht nur in Zoos, auch bei privaten Haltern sind Tanrex in letzter Zeit beliebt geworden. Sie brauchen allerdings mehr Pflege als gewöhnliche Haustiere. Den langen Schlaf während der madagassischen Trockenzeit beginnen sie bei uns erst im Herbst. Dann geht's in die gemütliche Schlafhöhle.
2: Jetzt müssen sie erstmal wieder alles erkunden, ob noch alles am rechten Platz ist.
0: Sie sind fit für den kräftezehrenden sogenannten Trockenschlaf. Nur ein wenig mehr Gewicht müssen sie sich noch anfuttern.
2: Ja, na, ist doch super. Dann finden die jetzt wieder ihre Schlafplätze. Wir füttern sie noch ein bisschen und dann können die bald in Trockenschlaf gehen.
0: Herrlich. Erst futtern, dann für ein paar Monate schlummern. Gute Nacht, Freunde. Der Frankfurter Bogori-Wald hat einen neuen Bewohner. Im Reich der Menschenaffen ist ein Bonobo-Baby auf die Welt gekommen. Der Winzling wird, wie bei allen Affen üblich, von der Mutter dicht am Körper getragen. Trotzdem möchte Pflegerin Petra Blasch unbedingt einen Blick auf das Kleine werfen, um zu sehen, ob es ihm gut geht.
3: So, wir haben seit 4 Tagen einen kleinen Bonobo-Zuwachs von der Kutu. Die hat endlich ihr Kind bekommen, das lang ersehnte. Und jetzt will ich einfach mal gucken, wie es ihr geht und ob alles in Ordnung ist. Ah ja, da sitzt sie ja auch schon. Man sieht die Händchen und die Füßchen. Ja, es ist ihr drittes Kind und das macht sie sehr gut. Am Samstagmorgen war das Kind da, morgens zu Dienstbeginn. Und ja, Das Kleine hält sich sehr gut fest, trinkt sehr gut. Geschlecht haben wir noch nicht hundertprozentig gesehen, weil, wie man ja jetzt auch sieht, ne, die Beinchen oder da, wo es interessant wird, die sind halt immer so gut verdeckt von der Mama. Da können wir leider und reingehen und sagen, zeig mal, das machen wir ja nicht, geht nicht so gut. Aber es ist ja eigentlich auch wurscht, Hauptsache es ist gesund. Jetzt hat sie gerade auch noch ihre ältere Tochter am Wickel und krummt die gerade am Fuß, das ist ganz nett zu sehen. Die ganze Gruppe hat sehr gut mit ihr ja, am Samstagmorgen vor allem halt auf sie aufgepasst und hat immer wieder nach ihr geguckt und nach dem Baby. Und ja, jedes Mal, wenn einer von uns mal zu ihr hingehen wollte und mal so gucken wollte, ne, man ist ja auch neugierig, ne, außerdem will man ja wissen, ob mit dem Baby alles in Ordnung ist, ob es trinkt. Dann kam dann auch schon die ganze Corona an und hat dann ja, die Kutu so ein bisschen abgeschirmt, ne, ja nicht zu genau hingucken.
0: Durch die Geburt ist Kutu innerhalb der Gruppe aufgestiegen.
3: Je mehr Kinder man als Bonobo-Frau bekommt, desto höher ist auch der Rang. Vor allem, wenn es halt gut gemacht wird von der Mutter. Also das merkt man auch. Ne? Sie ist also jetzt auch ziemlich entspannt und kann sich sehr viel erlauben und hält sich auch bei irgendwelchen Kabeleien oder so, jetzt auch schon zum Ende der Schwangerschaft hin, auch zurück, weil sie genau weiß, was soll's. Also ich stehe hier gut, ich stehe hier sicher, mir passiert nichts, ich muss mich nicht irgendwie verteidigen oder irgendwas Ähnliches. Hallo Pangi, musst du mal gucken. Na, was macht dein Geschwisterchen? Ja, irgendwie findet die seit kurzem meinen einen Ohrring hier so ganz toll. Das, ich weiß auch nicht, den habe ich länger als du lebst und auf einmal findest du den interessant.
0: Man entwickelt sich eben. Pangi ist nicht das einzige Kind in der großen Bonobo-Gruppe. Die zweijährige Tikala gehört ebenso dazu. Wer der Vater des jüngsten Nachwuchses ist, lässt sich nicht genau sagen. Aber egal, Hauptsache gesund und überhaupt sind Väter hier anfangs eher unwichtig.
3: Hoffen wir mal, dass ja jetzt alles weiterhin gut läuft. Aber ich bin da ganz optimistisch, weil ich mache mir da überhaupt keine Sorgen. Die Mama ist total entspannt, macht es gut. Und dann haben wir da Nummer 17 rumhüpfen. Juhu! Mal gucken, wann Nummer 18 kommt. Ich bin begeistert.
0: Die muntere Gruppe wächst immer weiter. Hier in Frankfurt glückte 1962 die allererste Zoogeburt eines Bonobos weltweit. Und auch Kutu macht alles richtig. Mit ihren 17 Jahren ist sie im besten Mama-Alter. Nebenan wartet Löwin Serena auf ihren Nachmittagssnack. Die gebürtige Engländerin hat sich hier gut eingelebt an der Seite ihres Gefährten Kashi. Und die Pfleger tun alles, um für Abwechslung im Löwenleben zu sorgen.
4: Leg da schon mal hier hin, Robin. Du kannst ja deine Kette vielleicht gleich festmachen. Ich leg's oben auf den Felsen.
5: Wir beschäftigen jetzt die Löwen ein wenig. Wir haben hier Karton aufgehangen. Mit Taube und Fisch für die Löwen, also so als kleinen Zwischensnack. Ja, den werden sie sich wahrscheinlich gleich runterziehen, wenn wir sie auf die Anlage lassen. Und mit der großen Teppichrolle, denke ich, werden sie mehr Probleme haben. Da haben wir halt auch ein bisschen Futter drin. Wie gesagt, nur als kleine Zwischenmahlzeit haben wir das jetzt.
0: Naja, man nimmt ja, was man kriegt. Serena kann genau verfolgen, wie ihre Pfleger lauter geheimnisvolle Sachen drapieren. Sogar am Lieblingsplätzchen der Raubkatzen.
4: So, das ist hier der Löwenfelsen.
0: Mit einem ganz besonderen Paket.
4: Eine Überraschung. Ihr werdet sehen. Oder auch nicht. Mal gucken, ob sie es auspacken. Gehen wir mal raus und lassen sie hier rein.
0: Die Reihenfolge ist schon mal gut.
4: Bin mal gespannt, was die Serena oder auch der Kashi mit der Röhre anstellt.
0: Mal abwarten, denn besonders Löwenmann Kashi ist kamerascheu.
4: Ich würde sagen, ich schließe hier mal ab.
0: Vielen Dank.
4: Keiner dahin geht, wo er nicht hin soll. Und ich gebe dir den Schieberschlüssel, ja? Genau. Dann kann ich nämlich auch mal gucken und komme nicht immer erst dann, wenn alle schon

0: Aber eilig hat er es nicht.
1: Ja, Sarina, auf geht's.
0: Ja, sie ist wie immer vorsichtig.
1: Ich glaube, sie traut dem Braten einfach nicht.
0: Da baumelt der Braten. Aber sie macht's spannend.
1: Und tschüss.
0: Auch Kashi wirkt noch unentschlossen. Vielleicht wartet er ja auf seine Partnerin. Und dann sind sie abgetaucht.
1: Ist jetzt hinter dem Felsen. Also vielleicht kommt sie ja direkt da hoch.
0: Serena gibt sich einen Ruck.
1: So, aber jetzt ist sie mal an der Rolle zum Gucken wenigstens.
0: Aber viel wichtiger als fressen.
1: Jetzt kommt sogar der Kashi. Oh, oh, oh.
0: Ist dem Pärchen ein Beziehungsstreit. Hoffentlich geht das gut. Im Opel Zoo ist ein durchaus bekanntes Flugobjekt zu bewundern.
2: Da ist der Storch.
0: Einer der jungen Weißstörche zeigt seine Kunststücke. Er hat's am schnellsten gelernt.
2: Schön.
0: Seine Geschwister sind schon fast soweit. Die jungen Störche stehen kurz vor dem Abflug aus dem Zoo. Vorher werden sie von Kurator Jörg Beckmann und Pflegerin Pam Wissenbach noch beringt.
2: Jetzt mehr.
3: Liegt in meiner Hose. So.
0: Ja, das ist nicht so einfach.
2: So, schauen das gleiche Spiel nochmal. Das Beinchen auf.
0: Seit ihrer Geburt war klar, die Weißstörche sollen nicht im Zoo bleiben.
2: Die dürfen gerne auf die Reise gehen. Und was sie natürlich auch dürfen, sie dürfen sehr, sehr gerne wiederkommen. Und sich dann auch bei uns niederlassen, wenn die möchten. Aber natürlich ist es so bei über allen anderen Tieren auch, die Jungtiersterblichkeit ist die größte. Die haben eine lange Reise vor sich und die Chancen, dass einer von denen wirklich wiederkommt, sind relativ gering. Ne? Das ist einfach so. Das sind Wildtiere, das gehört dazu. So, ist er auch fertig.
0: Mit seinen 9 Wochen ist dieser junge Storch fast Flügge. Eine imposante Erscheinung ist er schon jetzt. Und da kommt das Brüderchen zurück, das den Flugschein schon gemacht hat. Familienvereinigung.
2: Unser Schein braucht noch ein paar Tage. Die sind ja auch unterschiedlich alt, zu unterschiedlichen Tagen geschlüpft. Die üben jetzt. Und dann irgendwann werden die Ausflüge mal länger und irgendwann sind sie dann wahrscheinlich auf dem Weg.
0: Noch sehen die Flugversuche etwas ungelenk aus, aber bald schon werden alle Jungstörche ihre Eltern verlassen und sich ihr eigenes Leben aufbauen. Zurück im Frankfurter Zoo. So rückt Kashi seiner Serena nur selten zu Leibe.
1: Okay, er hat echt schlechte Laune. Macht er ja sonst nicht so, ne? Aber jetzt ist er hier zur Kiste geschickt. Also ich habe das von ihm so noch nicht gesehen.
4: Lange nicht, also bei ihr noch nicht.
0: Aber bei der früheren Partnerin Kiri.
1: Das heißt, du hast die andere Löwin noch mitbekommen?
4: Ja.
1: Zu der war er ja eklig, ne?
4: Ja, ja. Da war aber auch so, weil er sie ihn nicht rangelassen hat.
1: Aber
4: weil
1: noch krasser, oder?
4: Krasser, ja, auf alle Fälle. Da ging es ja, die hatte ja auch eine Wunde dann irgendwann.
1: So eine Dauerwunde, habe ich gehört.
4: Ja, klar.
0: Kashi hat sich wieder beruhigt und Serena bearbeitet endlich die Kiste, in der die Pfleger eine Überraschung versteckt haben. Und wie alles in ihrem jungen Leben macht sie auch das. Mit größter Vorsicht. Kashis Neugier hält sich in Grenzen und Serena hat ihr Paket irgendwo gesichert.
1: Ich habe ja eigentlich gedacht, dass sie die Kiste in die andere Richtung runterwirft.
0: Serena hat ihre Kiste wohl in einer versteckten Ecke geöffnet.
1: Aber sie muss gefressen haben. Die letzten Schuppen weglecken vom Fisch. Der war drin in der Kiste.
0: Kashi und Serena, ein ungleiches Pärchen. Die junge Löwin ist viel neugieriger als ihr 15 Jahre alter Partner. Und so ergattert sie die kleine Zwischenmahlzeit. Mit der zweiten Kiste lassen sie sich Zeit. Immerhin, Jasmin Morgenstern und Robin Klinker haben den Löwen eine kleine Abwechslung geboten. Und dann, als sie sich völlig unbeobachtet glauben,

0: haben, kehrt auch wieder Frieden in die Beziehung ein. Kashi ist noch immer sehr angetan von seiner jungen Gefährtin, die sich eben auch nicht alles von ihm gefallen lässt. In dieser Partnerschaft steckt viel Temperament. Im Kronberger Opelzoo stehen die Zeichen auf Abschied. Die jungen Weißstörche, die hier vor 2 Monaten erst geschlüpft sind, haben sich prächtig entwickelt. Das Dach des Storchenhauses dient als Treffpunkt und Abflugrampe. Pam Wissenbach und Jörg Beckmann sind stolz auf den allerersten Weißstorch-Nachwuchs des Zoos. Und nun hat es auch der dritte im Bunde nach oben geschafft. Klappern gehört hier eindeutig zum Handwerk. Die drei werden bald ein Leben draußen in der Natur führen. Die Pfleger haben sie aufgepäppelt und umsorgt und nun sind die Jungs flügge.
1: Schon ein wirklich schönes Gefühl. Ich war ja auch von Anfang an mit dabei. Und wenn man sich so vorstellt, wie klein die waren und wie groß sie jetzt sind und das innerhalb von 7, 8 Wochen ist schon enorm zu sehen, ist schon toll.
0: So hilflos waren sie mal, die drei. Täglich wurden sie mehrmals gefüttert von den Tierpflegern. Die Eltern waren mit den hungrigen Küken überfordert und brauchten Unterstützung. Erste Stehversuche, freudig und stolz kommentiert. Und sorgfältig notierten die Pfleger jede Gewichtszunahme. Nun sind sie ordentlich beringt und startklar für eine lange Reise in den Süden.
2: Das Allerschönste wäre natürlich, wenn die wiederkommen und ein paar Jahren vielleicht selber hier im Zoo brüten. Als wirkliche Freigänger oder Freiflieger, das wäre das Schönste, was uns passieren kann. Müssen wir Daumen drücken, dass es auch klappt. Man weiß natürlich nicht, eine lange Reise bis nach Afrika und zurück. Kann viel schief gehen. Vielleicht kriegt man irgendwann zumindest mal eine Ringmeldung. Dafür sind die Ringe ja da. Aber das müssen wir alles abwarten. Das wissen wir heute nicht.
0: Das Leben besteht aus vielen Abschieden und neuen Anfängen. Und wo könnte man das besser erleben als im Zoo? Und das war's für dieses Mal mit unseren Geschichten von ungewöhnlich anhänglichen, extrem neugierigen, ganz kleinen und ganz großen
3: Tieren. Sehr gut. Stoppen, nicht weiter. Sehr gut.
0: Von Pflegern mit viel Spaß an der Sache. Wir sagen auf Wiedersehen bei Giraffe, Erdmännchen und Co.

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0: Ich fahre einkaufen und nehme den Lukas mit. Ne?
1: Mama, nehmt euch ein Zimmer.
0: Mach mal.
1: Darf ich fahren?
0: Na klar. Sobald du einen Führerschein hast. Sag mal, du wolltest deine Unterlagen mitnehmen, auf die Post geben.
1: Oh ja.

0: Also die Verletzung ist bei dem Aufprall durch den Anschnallgurt entstanden. Das sollte natürlich nicht passieren. Haben Sie denn die Körpergröße richtig mit dem Sitz eingestellt?
1: Ich stelle das gleich richtig ein. Was ist denn nun mit meiner Frau?
2: Klaus, bitte.
0: Darf ich mal?
2: Ja.
0: Tut das weh?
2: Ja, ein bisschen. Ja.
0: Und das?
2: Nee.
0: Also, Sie haben eine leichte Verhärtung auf der linken Seite, aber ich denke, das sollte sich in ein paar Tagen geben. Mhm. Also, ich würde auf eine Halskrause und eine Röntgenaufnahme verzichten.
2: Siehst du, Klaus, geht mir gut.
0: Ist alles in Ordnung?
1: Jetzt wieder.
0: Kommen Sie gleich hin.
2: Dankeschön.
1: Ich bin nur froh, dass meiner Frau nichts passiert ist. Danke.
0: Ist das mit dem Bein, ist das auch beim Unfall passiert?
1: Ja, den habe ich mir leicht vertreten, als ich vom Traktor gesprungen bin. Aber das geht schon wieder.
0: Ich könnte mir das anschauen, wenn Sie schon da sind.
1: Ja, ich muss zurück auf den Hof. Der bestellt sich ja nicht von allein.
2: Tut mir leid, der hat es nicht so mit Ärzten. Vielen Dank nochmal.
0: Alles Gute.
3: Ewald?
4: Frau Ewald, ich grüße Sie. Harald Gruber hier von der Malerei Gruber. Ich habe eine gute Nachricht für Sie. Die Wohnung ist fertig.
3: Was, die ist schon fertig?
4: Ja, sieht tipptopp aus. Sie können sofort einziehen.
5: Hallo? Sind Sie noch da?
3: Natürlich. Danke. Danke für den Anruf.
5: Ja, gern geschehen.
3: Tschüss.
4: Ja.
6: Morgen, Frau Ewald.
3: Wie bitte? Guten Morgen.
6: Alles in Ordnung bei Ihnen?
3: Ja, meine Wohnung ist fertig.
6: Ach, na super. Herzlichen Glückwunsch. Endlich. Mhm.
7: Sie sehen aber nicht gerade so aus, als wären Sie vor Freude aus dem Häuschen.
3: Doch, schon. Ich weiß nicht. Irgendwie fühlen Sie sich in der Villa wie zu Hause. Ja.
7: Na, das wundert mich nicht. Zu Hause ist da, wo das Herz ist. Sagt man doch so.
0: /160. Ist ein bisschen niedrig, aber nicht besorgniserregend. Mhm. Haben Sie denn die Beschwerden schon länger?
8: Seit circa einer Woche. Ich fühle mich die ganze Zeit schlapp. Mir ist die ganze Zeit schlecht. Ich muss mich andauernd übergeben.
0: Haben Sie Durchfall?
8: Ich mag gar nicht.

0: zu essen. Ich habe schon 2 Kilo abgenommen. Also nicht, dass ich mich darüber beschweren würde, aber ich dachte erst, es wäre ein Magen-Darm-Infekt, aber das ist doch noch ein paar Tage wieder vorbei.
1: Naja, es kann auch länger dauern. Beispielsweise, wenn ein sehr hartnäckiger Magen-Darm-Virus grassiert.
0: Ja, in meinem Job holt man sich ständig irgendwas. Ich bin Kundenberaterin bei der Bank.
1: Ich würde gerne Ihren Bauch abtasten. Wollen Sie sich kurz hinlegen? Darf ich? Tut das weh? Ich denke, Blinddarm können wir ausschließen. Sie dürfen sich wieder hinsetzen. Übelkeit kann natürlich auch ein Hinweis auf Schwangerschaft sein. Wann war denn Ihre letzte Regelblutung?
0: Vor circa 2 Monaten. Das war schon immer unregelmäßig bei mir. Außerdem bin ich unfruchtbar. Mein Mann und ich haben 8 Jahre lang versucht, ein Kind zu bekommen. Wir haben alles mitgemacht. Insemination, Hormonbehandlung, künstliche Befruchtung. Das hat alles nicht geklappt.
1: Das ist natürlich eine Belastung für alle Beteiligten.
0: Auch für eine Ehe. Unsere hat es nicht überstanden.
1: Es tut mir leid. Frau Schwarz, eine Störung des Hormonhaushalts könnte auch Ursache für die Übelkeit sein. Ich würde Sie deswegen ganz gerne zu unserer Gynäkologin, Frau Ewald, überweisen. Einverstanden?
0: Okay.
2: Sie können sich entspannen. Viele Frauen sind bei einer neuen Gynäkologin erstmal nervös.
0: Das hat nichts mit Ihnen zu tun. Ich mag einfach keine Frauenärzte.
2: Hat das einen bestimmten Grund?
0: Ich habe in der Kinderwunschklinik einfach zu viele davon gesehen. Immer mit schlechten Neuigkeiten für mich. Mir wurden schon 2 Myome entfernt und ich habe Endometriose an den Eierstöcken.
2: Solche Verwachsungen können dazu führen, dass keine natürliche Schwangerschaft mehr möglich ist.
0: Hat der Arzt nach der letzten Bauchspiegelung auch gesagt.
2: Ich würde gerne Ultraschall machen.
0: Okay.
2: So, da wäre der linke Eierstock. Hier kann man tatsächlich eine Zellwucherung erahnen. Aber das kann man wegen der Verwachsung nicht so gut erkennen. Das könnte auch eine Follikelzyste sein. Das ist ein Eibläschen, in dem sich Flüssigkeit gebildet hat. So. Hier wäre der rechte Eierstock. Und da haben Sie, wie erwartet, auch Verwachsungen wegen der Endometriose. Hm. Aber der Grund für Ihre Übelkeit ist ein anderer, Frau Schwarz. Sie sind schwanger.
0: Das kann nicht sein. Ich bin unfruchtbar.
2: Das ist bei Endometriose tatsächlich sehr selten, aber sehen Sie selbst. Sie sind schwanger.
0: Ich kann es nicht glauben. Entschuldigung, ich fasse das nicht. Verstehen Sie mich nicht falsch, ich freue mich.
2: Sie können sich wieder anziehen.
0: Und Sie sind sich sicher? Ja, ganz sicher.
2: Der Größe des Fötus nach zu urteilen, sind Sie in der 6. oder 7. Woche. Aber genau kann ich das erst nach der Blutuntersuchung sagen.
0: Ich habe es gar nicht fassen. Ich habe Alex erst vor ein paar Wochen wiedergesehen. Ganz zufällig auf einer Party von Freunden. Wir haben ganz nah geredet in der Ecke und dann irgendwann. Naja, also Alex ist mein Mann. Aha. Eigentlich sind wir so gut wie geschieden und haben uns seitdem auch gar nicht mehr gesehen. Aber ich habe ja jetzt einen guten Grund, ihn anzurufen, oder?
2: Mhm. Einmal Blut abnehmen bei Frau Schwarz, bitte. Blutgruppe, Antikörpersuchtest und HCG und einen Kontrolltermin, bitte. Die Auffälligkeit am Eierstock soll Sie nicht beunruhigen, aber ich möchte das gerne zeitnah kontrollieren.
0: Okay.
2: Und wenn Sie irgendwelche Beschwerden haben, kommen Sie sofort hierher.
0: Ich bin schwanger. Entschuldigung, das müsste jetzt sein.
2: Ist schon in Ordnung.
0: Ich bin Mutter Bass. Okay, dann. Halt, halt. Ein Kontrolltermin?
2: Ah ja, Kontrolltermin. Danke. Deine Patientin, Frau Schwarz, ist schwanger.
1: Nee, sehr toll.
2: Nach 8 Jahren Kinderwunschbehandlung.
1: Das freut mich.
2: Ich liebe es, diese Nachrichten zu überbringen.
1: Und wo gehst du jetzt hin?
2: In den Kletterwald.
1: Kletterwald? Mhm. Ach ja, heute ist ja Mutter-Kind-Tag. Ist doch super.
2: Ja, geht so. Ich bin nämlich nicht schwindelfrei. Aber Lotte wollte das unbedingt.
1: Ach, Schatz. Kinder sorgen dafür, dass wir über uns selbst hinauswachsen.
2: Ja, oder dass wir ganz tief fallen. Egal, Hauptsache Lotte hat Spaß. Übrigens, meine Wohnung ist fertig.
1: Ja, gratuliere.
2: Danke.
1: Ja, ist schön. Habe ich irgendwas verpasst?
2: Nö.
1: Aber?
2: Alles bestens.
1: Fein. Ja, dann viel Spaß im Kletterwald.
2: Ja, warum habe ich mich darauf nur eingelassen?
1: Ah, Herr Eiler.
3: Herr Dr. Kleist. Die Schmerzen sind schlimmer geworden. Mhm.
1: Der Fuß von heute Morgen.
3: Also, ehrlich gesagt, habe ich schon ein bisschen länger Schmerzen. Mhm. Und es ist auch weniger der Fuß als meine Knie und der Rücken.
1: Verstehe. Danke, Susi. Setzen Sie sich doch hin, ziehen Sie kurz die Hose und die Schuhe aus und dann legen Sie sich auf die Liege, ja? Wie lange haben Sie denn schon die Beschwerden?
3: Ach, so genau kann ich Ihnen das gar nicht sagen. Vielleicht seit 6 Wochen oder so. Mhm.
1: Auf einer Skala von 1 bis 10, wenn wir die Schmerzen uns vorstellen, wo würden Sie sich einordnen? 1 ist kaum Schmerz, 10 ist unerträglich.
3: Ah, das wäre eine 5.
1: Eine 5 wären starke Schmerzen, aber noch auszuhalten.
3: Also dann ist es definitiv eine 8. Es ist heftig. Beim Laufen sind es die Beine und wenn ich liege, der Rücken. Ich mache nachts kaum noch ein Auge zu. Außerdem habe ich meine Familie dadurch in Gefahr gebracht.
1: Sie waren bei dem Unfall?
3: Ich war für einen Moment vor Schmerzen wie gelähmt. Wenn Sonja was passiert wäre. Oder Lukas.
1: Lukas?
3: Sonjas Sohn. Wir haben erst vor 2 Jahren geheiratet. Es ist schön, eine Familie zu haben.
1: Ja, da haben Sie recht.

0: Oh nee. Da runter?
1: Ja.
0: Ich glaube, ich brauche eine Pause.
1: Jetzt sag schon, Mama.
0: Hä?
1: Du kriegst seit einer Stunde die Zähne nicht auseinander. Es erinnert mich voll an deine Laryngitis vor 2 Jahren.
0: Das ist ja schon frech. Aber dass du den lateinischen Ausdruck für Kehlkopfentzündung kennst, macht mich stolz.
1: Also, was gibt's? Ihr wollt doch nicht heiraten.
0: Nein.
1: Ich habe keinen Bock, in rosa Tüll die Brautjungfer zu spielen.
0: Findest du Christian wirklich so furchtbar?
1: Nein, Christian ist schon korrekt.
0: Lotte, was würdest du dazu sagen, wenn wir zu ihm ziehen würden? Ich meine so richtig, nicht nur vorübergehend.
1: Was soll ich denn jetzt dazu sagen?
0: Was du darüber denkst. Ich weiß, ich habe dir versprochen, dass wir in eine gemeinsame Wohnung ziehen. Aber jetzt fühle ich mich da irgendwie wohl und ich glaube, ich möchte da bleiben. Aber ich will das auf keinen Fall über deinen Kopf hinweg entscheiden.
1: Ach nein?
0: Nein, natürlich nicht. Es ist mir wichtig, dass du glücklich bist.
1: Und wenn ich nicht will, dann ziehen wir nicht hin.
0: Das kannst weder du alleine bestimmen, noch ich. Wir müssen darüber reden und dann müssen wir das gemeinsam entscheiden.
1: Ach, auf einmal entscheiden wir gemeinsam. Ob ich überhaupt in Eisenach sein will, hat dich doch auch nicht interessiert.
0: Das stimmt nicht, Lotte. Aber meine neue Arbeit ist hier. Das ist was ganz anderes.
1: Wo wir in Eisenach wohnen, ist mir echt Latte. Von mir aus auch in der Villa.
0: Okay.
1: Oder bekommst du selbst grad Schiss? Ist es das?
0: Was? Nein.
1: Willst du raus aus der Nummer mit Christian?
0: Nein.
1: Du kannst mich gerne vorschieben. Können wir jetzt weitermachen?
0: Klar.

0: Komplizierter Fall, ne?
1: Eigentlich nicht. Ein Landwirt, der jahrzehntelang hart gearbeitet hat, Kniegelenksschmerzen, Rückenschmerzen, Kraftlosigkeit.
0: Weimar?
1: Ja, das dachte ich am Anfang auch, aber der Ultraschall war unauffällig. Allerdings war er vor ein paar Wochen bei mir wegen eines starken Magen-Darm-Infekts.
0: Sie vermuten Spätfolgen einer Yersinien-Infektion?
1: Würde auf jeden Fall die Gelenkschmerzen im unteren Körperbereich erklären.
0: Ja, aber nicht die Rückenschmerzen.
1: Reaktive Arthritis?
0: Vielleicht haben die Rückenschmerzen auch noch eine andere Ursache.
1: Okay. In jedem Fall sollten wir erst die Testergebnisse abwarten und den Rheumafaktor. Sollte das allerdings auch nichts ergeben.
0: Dann können Sie das Kniegelenk immer noch punktieren.

0: Hi.
1: Hey.
0: Ein Cappuccino, bitte.
1: Na?
0: Na?
1: Schön, dass du gekommen bist.
0: Ich hätte dich auch angerufen.
1: Mhm.
2: Wirklich?
1: Warum hast du nicht?
0: Keine Ahnung.
1: Ist auch egal. Ich hab was für dich.

0: bin schwanger.
1: Schwanger? Herzlichen Glückwunsch.
0: Danke. Es ist von dir.
1: Aber du kannst doch gar keine Kinder kriegen.
0: Offensichtlich doch. Das ist alles, was dir dazu einfällt.
1: Was erwartest du denn von mir? Wir sind jetzt fast ein Jahr getrennt. Ich habe nächste Woche einen Termin beim Anwalt, um die Scheidung anzuleiern. Und dann kommst du mit so einer Nachricht.
0: Ich dachte, du freust.
1: Danke. Mir ist es zu viel. Ich brauche Zeit, um das zu verdauen.
0: Ich gehe dann jetzt besser.
1: Was ist mit dir?
0: Das ist nicht mehr dein Problem.

0: Also, jetzt erzähl mir doch mal, wieso du mich an diesen wunderbaren, romantischen Ort entführt hast.
1: Ich muss ein bisschen ausholen.
0: Oh Gott. Nein, das ist kein Problem. Mein nächster Patient kommt morgen früh um 10.
1: So lange wird's nicht dauern.
0: Gut.
1: Holger, also mein Ex-Mann, also der Vater von Luisa und Lotte, der hatte eine Affäre. Ich habe damals versucht, ihm zu verzeihen. Wir waren ja eine Familie, sowas wirft man ja nicht einfach weg. Aber es ging nicht. Irgendwas war kaputt.
0: Freundschaft und Liebe brauchen Vertrauen. Wenn das weg ist, dann, dann stimmt die Basis nicht mehr.
1: Ich habe den Mädels damals nicht gesagt, was der wahre Grund für die Scheidung ist.
0: Sehr anständig.
1: Was ich eigentlich sagen will, ich habe mich seit der Scheidung nie wieder richtig auf jemanden eingelassen. Ich bin immer irgendwie auf Distanz geblieben.
0: Und das möchtest du jetzt auch?
1: Nein. Mit dir will ich Nähe. Ich will mich wirklich auf dich einlassen. So richtig.
0: Und?
1: Ich habe gedacht, ich bräuchte eine eigene Wohnung. Aber das wäre ein Schritt in die völlig falsche Richtung. Ich will ja mit dir zusammen sein. Und deshalb ziehen wir bei euch ein.
0: Gut.

0: Abend.
1: Hey.
0: Na, was gibt's zu essen?
2: Wir hatten oben nur die Zutaten für eine Tomatensauce, aber keine Pasta.
3: Und wir hatten Nudeln, aber nichts dazu.
0: Und wer war mit Einkaufen dran? Naja, wenigstens seid ihr euch da einig. Es gibt Neuigkeiten. Tanja und Lotte ziehen bei uns ein.
1: Das ist ja super.
2: Wirklich? Es wurde aber auch mal Zeit, Papa.
0: Ja, mir musst du das nicht sagen.
1: Darauf müssen wir anstoßen. Apfelsaft? Besser als nichts?
4: Mir ist ganz wichtig, was ihr beide davon haltet.
5: Alles cool, solange Paul nicht rumzickt.
3: Bleib mal cremig, von uns ist nur einer zickig.
5: Du sagst es, einer.
2: Ben? Was sagst du denn dazu, dass Lotte und Tanja hier einziehen?
6: Na, dann bestell ich mal die Möbelpacker.

0: Du untersteh dich. Du bleibst schön sitzen und legst die Füße hoch.
1: Jetzt mach dir mal bitte nicht die ganze Zeit Sorgen, Sonja. Es wird schon wieder.
2: Auch wegen Lukas Studium. Ich schaff das schon.
0: Wir schaffen das schon. Erstmal schonst du dich und dann wirst du gesund.
2: Darf ich aufs Klo?
0: Na gut. Klaus, was ist los? Was ist umgekehrt?

0: Jetzt wird's noch mal wehtun.
1: Oh Gott, das sieht ja schrecklich aus.
2: Ich bin nur von der Bank aufgestanden, sonst nicht. Sollen wir?
1: Wirklich?
0: Ja, müssen wir rennen gehen.
3: Glatte Fraktur des Mittelfußknochens.
0: Kein Unfall. Spontanfraktur beim Auftreten.
3: Mögliche Ursachen? Knochenmetastasen, Knochentumoren.
0: Osteoporose? Wirkt der Knochen auf Sie transparent?
3: Das kann ich auf dem Röntgenbild nicht so richtig erkennen.
0: Knochendichtemessung?
3: Das kann ich sofort machen.
0: Okay. Der Patient bekommt noch einen Kastverband und dann ist er bereit.
3: Okay, gut.
4: Und wie lange soll das Ding dranbleiben?
5: 4 bis 6 Wochen.
4: Das geht nicht. Wie soll ich damit denn die Ernte einholen?
1: Ich bin doch auch noch da. Und Lukas. Und die Schmitz können wir auch fragen außerdem. Und Karl wird uns auch helfen.
4: Die Schmitz haben doch selber genug um die Ohren.
0: Herr Eiler, wir würden gerne ein paar Tests durchführen, um herauszufinden, was diesen Spontanbruch ausgelöst haben könnte. Dr. von Hatzfeld wird eine Knochendichtemessung machen. Wir haben den Verdacht, dass Sie an Osteoporose leiden.
1: Ich dachte, das kriegen nur Frauen.
0: Frauen in den Wechseljahren sind davon am häufigsten betroffen.
4: Das soll ich haben.
0: Nun, es gibt Krankheitsbilder, mit denen es auch Männer treffen kann.
3: Gut, Herr Eilau, dann setzen Sie sich doch bitte schon mal vor das Gerät und machen den linken Fuß frei.
4: Aber das ist der Gesunde.
3: Es spielt überhaupt keine Rolle. Die Knochendichte kann ich überall messen. Bitte. Also, wir werden jetzt mit einer quantitativen Ultraschalluntersuchung Ihres Fersenbeins Ihre Knochendichte bestimmen und so kann ich feststellen, ob sie im Normbereich liegt.
4: Ist das irgendwie gefährlich?
3: Keine Sorge, die Untersuchung ist völlig ungefährlich und dauert noch wenige Minuten. Bitte den Fuß einmal hier rein. Und außerdem hat sie den Vorteil, dass Sie keiner Strahlenbelastung ausgesetzt sind. Okay, geht's los.

0: Knochendichte ist extrem niedrig. Wenn ich es nicht besser wüsste, würde ich sagen, Herr Eilau ist mindestens 80 Jahre alt.
1: Unser T-Wert ist bei minus 2,9. Ich meine, es ist kein Wunder, dass seine Knochen permanent brechen.
0: Nur anhand der Untersuchungsergebnisse würde ich zweifelsfrei eine Osteoporose diagnostizieren.
1: Aber sein Rücken schmerzt ständig.
0: Das passt alles irgendwie nicht zusammen. Das ist völlig untypisch.

0: Hallo, Frau Schwarz, Ewald hier. Könnten Sie heute noch mal in die Praxis kommen? Ich würde mir die Zyste gern noch mal ansehen. Sie haben Schmerzen? Seit wann? Ja, dann kommen Sie bitte noch mal vorbei.
1: Setzen Sie sich bitte. Also, die Testergebnisse der Knochendichtemessung sind sehr besorgniserregend.
2: Ja, bis zu einem gewissen Maße gehört Knochenabbau zum natürlichen Alterungsprozess. Aber in Ihrem Fall, Ihre Knochen sind extrem demineralisiert und dadurch brüchig.
3: Gibt es Tabletten dagegen?
1: Ja, so einfach ist es leider nicht.
4: Das heißt, das kann jederzeit wieder passieren?
1: Wir müssen auf jeden Fall dringend und so schnell wie möglich herausfinden, was für diesen Knochenschwung verantwortlich ist.
0: Die Schmerzen sind also nicht mittig, sondern an der Seite?
5: Ja, hier seitlich und stechen wie mit einer Nadel.
0: Also, die Eizelle ist gut eingenistet und intakt. Laut Hormonwerten in Ihrem Blut sind Sie in der 7. Woche. Das heißt, man müsste einen Herzschlag hören können. Da haben wir ihn.
4: Entschuldigung. Normalerweise bin ich gar nicht so ehrsucht. Es muss an den Hormonen liegen.
0: Könnte sein. Sie können sich wieder anziehen.

0: Bitte setzen Sie sich nochmal. Dem Embryo in Ihrer Gebärmutter geht es gut. Aber es gibt eine sehr seltene Komplikation. Die Zyste ist höchstwahrscheinlich gar keine Zyste, sondern eine Eierstockschwangerschaft.
1: Verstehe ich jetzt nicht.
0: Manchmal kommt es vor, dass eine Eizelle befruchtet wird, aber nicht bis in die Gebärmutter weiterwandert. In einem so frühen Stadium der Schwangerschaft lässt sich eine solche Eizelle mit einem Ultraschall nur schwer erkennen. Und die Verwachsungen in Ihrem Eierstock erschweren die Sache zusätzlich.
1: Aber Sie haben doch gerade gesagt, der Fötus ist gut eingenistet und wir haben den Herzschlag gesehen.
0: So ist es auch. In Ihrem Zyklus müssen zwei Eizellen herangereift sein und beide sind befruchtet worden.
1: Ich habe Zwillinge?
0: Nein. Nur eine dieser Eizellen hat sich in der Gebärmutter eingenistet. Die andere befindet sich immer noch im Eierstock.
1: Aber das wissen Sie nicht genau.
0: Sie haben freie Flüssigkeit im Bauchraum. Nicht viel, aber eindeutig. Und auch Ihre Schmerzen sprechen dafür.
1: Können die nicht auch woanders herkommen?
0: Ich möchte das gerne im Krankenhaus mit einer Bauchspiegelung abklären lassen. Falls es eine Eierstockschwangerschaft ist, kann die Eizelle dort auch sofort operativ entfernt werden.
1: Auf gar keinen Fall. Das sind beides meine Kinder.
0: Frau Schwarz, bitte setzen Sie sich wieder hin. Ich muss Ihnen das erklären.
1: Nein, danke. Ich bin schwanger mit Zwillingen, verstehen Sie? Ich lege mich auf gar keinen Fall unter das Messer.
0: Frau Schwarz. Frau Schwarz, bitte warten Sie. Ich kann mir vorstellen, dass das ein Schock für Sie sein muss. Bitte lassen Sie uns noch mal darüber sprechen. Bitte, kommen Sie. Hier rein.
1: Wir haben keine Ahnung, wie sich das anfühlt. Wir haben sein halbes Leben lang versucht, schwanger zu werden. Und alle Freunde um einen herum kriegen Kinder, als wäre es die einfachste Sache der Welt.
0: Frau Schwarz, diese Operation ist lebenswichtig. Damit Sie Ihr Kind bekommen können. Ich werde Ihnen ganz genau erklären, was passiert. Ganz genau. Können wir irgendjemanden anrufen? Den Kindsvater?
1: Ja.
0: Der extrauterine Fötus sitzt hier im Eierstock. Deshalb hatten Sie da auch die Schmerzen.
1: Wenn es das ist, was Sie vermuten.
0: Im Krankenhaus wird man eine Bauchspiegelung machen. Das ist ein minimalinvasiver Eingriff. Es werden nur drei ganz kleine Schnitte in die Bauchdecke gemacht. Der Eierstock wird wahrscheinlich mit dem Fötus zusammen entfernt werden müssen.
1: Und das Baby?
0: Ich will Ihnen nichts vormachen, Frau Schwarz. Es besteht ein gewisses Risiko für eine Fehlgeburt.
1: Dann lasse ich mich nicht operieren.
0: Aber es ist viel wahrscheinlicher, dass Ihre Schwangerschaft erhalten bleibt. Das Risiko für eine Fehlgeburt liegt rein statistisch gesehen bei 1 zu 89. Frau Schwarz, wenn Sie den Eingriff nicht machen lassen, dann wird das Wachstum des Fötus zu einer Ruptur des Eierstocks führen. Und das ist lebensgefährlich.
1: Ich habe versucht, Herrn Schwarz zu erreichen, aber es geht immer nur die Mailbox ran.
0: Bitte versuchen Sie es weiter.
1: Ich glaube nicht, dass das viel Sinn macht. Alex interessiert sich weder für mich noch für sein Kind.
0: Sie haben wieder Schmerzen. Legen Sie sich hin.
1: Der Krankenwagen wird gleich hier sein.
0: Danke. Du kannst mich ja jederzeit erreichen.

0: kann meine Mutter nicht erreichen. Und ich habe kein Geld im Haus. Außerdem sollten Sie erst heute Abend kommen.
1: Wie heute Abend? Davon weiß ich nichts.
2: Ja, und was ist jetzt mit den Sachen?
1: Das ist nicht mein Problem.

0: Boah, was ist denn da drin? Steine?
1: Ja, und jetzt?
0: Wirst du gleich sehen.
1: Hey.
2: Hallo. Grüß dich.

Mann. Mann.

0: Einverstanden. Dann werde ich Frau Lange in die Klinik überweisen. Bei ihrer Krankengeschichte ist sie sicherlich froh, dass es sich nur um einen Nierenstein handelt.
1: Ja.
2: Die Laborergebnisse von Herrn Eilau sind da.
0: Kein Kalziummangel, Vitamin D, Testosteronspiegel normal. Aber hier, sehen Sie mal.
3: Phosphatwert.
0: Alkalische Phosphatase erhöht. Und hier, der Serumphosphatspiegel mit 2,1 ist deutlich zu niedrig.
3: Hormonproduzierender Tumor?
0: Onkogene Osteomalazie?
3: Wir müssen den Tumor finden, sonst werden seine Knochen immer brüchiger und sie werden sich demineralisieren.
4: Nun sagen Sie schon, was ist mit mir?
0: Ihre Blutwerte deuten darauf hin, dass Sie eine onkogene Osteomalazie haben. Ja? Das ist ein Tumor, der Hormone produziert.
4: Tumor?
0: Ja. Eine Gewebeveränderung, die stetig wächst. Aber in Ihrem Fall wahrscheinlich sogar gutartig ist. Genaueres wissen wir allerdings erst nach der Operation, wenn wir die Gewebeprobe untersucht haben.
4: Das ist ganz schön viel auf einmal. Wo ist der Tumor?
0: Das wissen wir noch nicht genau. Deswegen wird Dr. von Hatzfeld ein MRT bei Ihnen machen.
5: Hey, willst du ein Stück Kuchen?
6: Nee, kein Hunger.
7: Ist was?
5: Das wollte ich dich gerade fragen.
7: Was soll sein?
5: Oh Mann, du machst es einem aber auch echt nicht leicht.
7: Lass mich doch einfach in Ruhe. Du hast keine Ahnung, wie es mir geht.
5: Doch, ich glaube, ich weiß, wie es dir geht. Ich bin auch irgendwann mal nach Eisenach gekommen. Wir sind hierher gezogen, als meine Mutter gestorben ist. Es war alles nicht so leicht.
7: Das wusste ich nicht.
5: Ich fand das auch alles mega scheiße hier am Anfang. Ich habe mich gegen alles gesträubt. Ich wollte unbedingt zurück nach Berlin. Ich fand einfach alles blöd in der Schule. Es war einfach richtig schlimm. Ich habe mir einfach selber tierisch leid getan. Meiner Schwester ging das da nicht anders. Und mein Papa war plötzlich Witwer mit 2 kleinen Kindern. Aber das habe ich alles nicht gesehen. Ich war nur mit mir selbst beschäftigt. Egal, das ist alles ganz lange her. Was ich dir jetzt eigentlich sagen will, dass das für deine Mutter auch nicht ganz einfach ist. Weißt du, die sitzt völlig zwischen den Stühlen.
7: Ja, kann sein.
5: Hast du morgen Nachmittag schon was vor?
7: Nee.
5: Perfekt. Manchmal ist es nämlich ganz gut, die Dinge aus einer anderen Perspektive zu sehen. Morgen Nachmittag.
7: Mhm.
5: Verabredet. Ist nicht doch ein Stück Kuchen?
8: Bis morgen.

0: mal los.
1: Womit fangen wir an?
2: Keine Ahnung. Der Tumor kann überall sein.
1: Gut, dann beginnen wir mit den Füßen. Hoffen wir mal, dass er nicht im Kopf sitzt. Ansonsten wird das ein langer Tag.
3: Herr Eiler, wir sind jetzt soweit.
2: Versuchen Sie sich bitte möglichst wenig zu bewegen und entspannen Sie sich, ja?

0: Da, sehen Sie mal. Am Ellenbogen. Oberhalb.
1: Das könnte es sein.
2: Ich dachte, das ist ein Überbein.
0: Tja, ist es nicht. Es ist ein Tumor.
2: Ich hatte gehofft...
0: Ich habe Sie schon in der Klinik avisiert. Und Sie werden sehen, nach der Operation werden sich Ihre Blutwerte verbessern. Und auch die Knochendichte wird wieder ansteigen. Allerdings muss ich Sie darauf hinweisen, dass Sie einige Zeit ausfallen werden. Also, gutes halbes Jahr.
2: Ja, das war's dann wohl mit meinem Hof.
0: Wieso? Sie haben Familie, die Ihnen helfen will. Freunde, Nachbarn.
2: Ich habe immer alles alleine geschafft.
0: Hallo. Das da. Das werden Sie nicht allein schaffen.
2: Das hat sie nicht verdient.
0: Herr Eilau, darf ich Sie mal was fragen? Wenn es Ihre Frau wäre, die krank ist, würden Sie raten, aufzugeben?
2: Ja, natürlich nicht.
3: Sind Sie soweit alles? Danke.
4: Entschuldigung, ich suche meine Frau. Laura Schwarz. Die Schwester vorne hat gesagt, dass sie hier operiert wird.
3: Herr Schwarz?
4: Ja.
3: Tanja Ewald. Ich bin die Gynäkologin Ihrer Frau. Sie ist noch im OP.
4: Was ist passiert? Warum ist sie hier? Ist was mit dem Baby?
3: Der Eingriff läuft noch. Danach wissen wir mehr.
4: Ich glaube, mir wird schlecht.
3: Gut, dann setzen Sie sich vielleicht lieber, bevor Sie mir hier umkippen.
4: Das kann alles nicht wahr sein. Sie hat mir gestern erst erzählt, dass sie schwanger ist. Hat sie Ihnen gesagt, was für ein blöder Mistkerl ich gewesen bin?
3: Was zwischen mir und Ihrer Frau gesprochen wird, unterliegt der ärztlichen Schweigepflicht. Wichtig ist doch, dass Sie jetzt hier sind.
4: Wie geht's meiner Frau?
5: Die Gynäkologin, die sie operiert hat, ist bereits bei einem anderen Notfall, aber ich habe bei dem Eingriff assistiert. Es geht Ihrer Frau soweit gut. Die Operation ist optimal verlaufen. Sie kommt jetzt in den Aufwachraum und sobald sie aus der Narkose erwacht ist, können Sie zu ihr.
4: Und dem Baby?
5: Wir haben gerade noch mal geschallt. Es sieht alles normal aus. Der Embryo hat die Operation gut überstanden.
4: Vielen Dank.
5: Gerne.
3: Danke.
4: Ich werde Vater.
3: Herzlichen Glückwunsch.
4: Das musste jetzt sein.

0: Mama.
1: Störig?
0: Nein, gar nicht.
1: Paul hat mir schon von dem ganzen Chaos mit den Umzugsleuten erzählt. Es tut mir leid, dass ich nicht da sein konnte und dass das alles an euch hängen geblieben ist.
0: Schon gut. Ich hoffe, du hast mindestens ein Leben gerettet.
1: Genau genommen waren es sogar zwei.
0: Das ist gut.
1: Ich hoffe wirklich, dass du dich hier zu Hause fühlen wirst.
0: Du dich auch, Mama.

0: das Baby. Geht's ihm gut?
1: Ja, es geht ihm gut. Ich war so ein blöder Mistkerl.
0: Das stimmt.
1: Es tut mir leid, dass du das alleine durchstehen musstest. Aber ab jetzt werde ich an deiner Seite sein. Wenn du das auch willst.
2: Achtung, jetzt nochmal rechts rum, geradeaus. So, jetzt die Türe langsam aufstoßen und weiter nach vorne gehen. Vorsichtig, vorsichtig. Und jetzt in 3, 2, 1. Tada!
3: Das ist eine uralte Bettwäsche von mir.
2: Ja, auf einem deiner Umzugskartons stand Bettwäsche drauf. Und ich habe gedacht, damit du dich wohlfühlst und zu Hause fühlst, beziehe ich dir dein Bett.
3: Das ist unglaublich süß von dir.

0: gab kein Eis.
1: Kuchen. Kuchen ist auch gut. Mhm. Komm mal her.
2: Hallo, grüße Sie. Ich habe übrigens hervorragende Nachrichten. Der Tumor an Ihrem Ellbogen war gutartig. Die Blutwerte sind signifikant verbessert. Das heißt, wenn Sie sich noch ein bisschen gedulden, dann werden Sie recht bald wieder ganz fit sein.
0: Das ist ja wunderbar. Ach. Herr Doktor, ich weiß überhaupt nicht, wie wir Ihnen danken können. Ein Stück Kuchen.
2: Nein. Sorgen Sie einfach dafür, dass Ihr Mann sich schont.
0: Alles schon organisiert. Die ganze Nachbarschaft hilft mit.
3: Herr Dr. Kleist, vielen Dank. Auch für alles.
2: Alles Gute. Gern geschehen. Tschüss.
0: Tschüss.
3: Ciao.
4: Hallo,
5: Frau Ewald.
4: Ich wollte nur mal sehen, wie es Ihnen geht.
5: Danke.
4: Mir geht's gut. Haben Sie Schmerzen?
5: Kaum.
4: Wann war der letzte Ultraschall?
5: Vor circa einer Stunde.
3: Alles bestens.
4: Gut. Dann will ich auch nicht länger stören. Ich habe Ihnen eine Kleinigkeit mitgebracht. Man kann ja nicht viel erkennen, aber ich dachte mir, das erste Bild Ihres Kindes wollen Sie haben.
5: Lieben Dank.
3: Er hat deine Nase.
5: Du meinst sie?
4: Um das Geschlecht des Kindes zu bestimmen, ist es ein bisschen früh.
5: Das ist auch egal.
3: Eben. Hauptsache, der Kleine ist gesund.
4: Wir sehen uns beim nächsten Kontrolltermin.
5: Ja.
4: Tschüss.
5: Tschüss.

0: Das war so cool. Das war das Coolste, was ich je gemacht habe. Dankeschön. Echt abfällsmäßig analog.
1: Das heißt, für einen alten Mann wie mich?
0: Das war sehr schön.
1: Das freut mich. Dann ist Eisenach doch nicht ganz so doof, hm?
2: Hey, Lotte, bis bald, oder?
0: Klar. Ey, die sind so cool hier. Das ist eine richtige Clique.
1: Ja, ich weiß. Mein Papa hat mir auch so einen Flug geschenkt, als wir neu waren hier.
3: Das ist super. Das hört sich toll an. Ich freue mich. Okay, bis dann. Tschüss.
4: Und?
5: Lotte will Drachen fliegen lernen. Vivi hat ihren Tandemflug geschenkt.
4: Das ist doch toll.
5: Es war wohl krass abfetzmäßig analog.
4: Es war was.
5: Keine Ahnung. Aber ich habe sie seit Wochen nicht so gut gelaunt erlebt.
4: Das ist doch herrlich.
5: Erst schmeißt Paul meinen Umzug und dann begeistert Pivi sie für Eisenach. Deine Söhne sind echt toll.
4: Ja, muss wohl an ihrem Vater liegen.
5: Ja, die Vermutung habe ich auch.

0: Morgen.
1: Morgen. Ich wollte dir gerade Kaffee ins Bad bringen.
0: Wie viel Zeit haben wir denn noch?
1: Ich sitze eigentlich schon im Auto.
0: Und uneigentlich.
1: Aua.
0: Au? Was ist?
1: Ich habe Schmerzen.
0: Wo?
1: In der Brust.
0: Seit wann?
1: Seit ein paar Wochen.
0: Seit ein paar Wochen?
1: Ja.
0: Martina, das kann gefährlich sein. Da ist das Herz und alles Mögliche.
1: Ich weiß.
0: Wir fahren sofort ins Krankenhaus.
1: Nein. Dann fahren wir lieber zu meiner Frauenärztin, Frau Ewald.
0: Meinetwegen, aber gleich. Keine Widerrede.
2: Ist doch herrlich, so gemeinsam zur Arbeit zu gehen.
3: Weil du gerade von gemeinsam sprichst.
2: Oh, oh. Muss ich Angst haben?
3: Kommt drauf an. Ich habe ja mein Sofa mitgebracht.
2: Ja.
3: Und das steht jetzt im Keller.
2: Ja, aber da steht es doch gut.
3: Frau Strecker?
4: Guten Morgen.
1: Guten Morgen.

0: Frau um die 40 sind Sie eigentlich viel zu jung für einen Herzinfarkt. Aber Ihre Schmerzen und Beschwerden sind so indifferent, dass ich es schon ernst nehme. Und mit einem Ruhe-EKG können wir nicht nur die Herzaktivitäten messen, wir können auch Vorhofflimmern und andere grobe Herzrhythmusstörungen ausschließen.
1: Okay.

0: Morgen.
1: Guten Morgen. Es ist schon eine Patientin da, Frau Strecker. Sie ist bei Christian drin, er macht ein EKG.
0: Alles klar.
1: So, ich werde jetzt als erstes mal mit Frau Fuchs telefonieren, wegen der Befunde. Und wenn noch Zeit ist, auch noch mit Frau Henkel. Ist das Labor schon da?
0: Ja, schicke ich ihn gleich rüber.
1: Super, danke. Okay. Ja, danke.
2: Hallo.
1: Dr. Kleist sagt, das EKG zeigt keine Auffälligkeiten.
2: Ach, Gott sei Dank.
1: Können Sie sich bitte umrum freimachen? Ich möchte die Brust mal abtasten.
2: Ja.
1: Oh, lassen Sie sich Zeit.
2: Oh, es tut weh.
1: Können Sie das aushalten?
2: Ah, das tut schon sehr weh. Meine Brust tut normalerweise immer weh, bevor ich meine Regel bekomme. Und dann hört es auch wieder auf. Und deswegen habe ich mir keine Sorgen gemacht. Aber heute Morgen.
1: Wann hatten Sie denn zuletzt Ihre Regel?
2: Es ist es ja gerade erst vor kurzem. Aber die Schmerzen werden immer schlimmer.
1: Dann ist es also nicht zyklusabhängig. Ist Ihnen diese Stelle schon mal aufgefallen?
2: Mm-mm.
1: Vermutlich ist das ein Fibroadenom. Es ist sehr klein, deswegen haben Sie es nicht bemerkt.
2: Was ist das?
1: Das ist eine Wucherung aus Drüsen und Bindegewebe. Normalerweise ist das völlig harmlos. Setzen Sie sich. Und es tut eigentlich auch nicht weh.
2: Also die Schmerzen kommen nicht davon?
1: Das kann ich noch nicht mit Sicherheit sagen. Tut diese Stelle denn mehr weh als der Rest der Brust?
2: Nee, eigentlich habe ich überall Schmerzen.
1: Brustschmerzen im gesamten Drüsenbereich nennt man Mastalgie. Mhm. Wir müssen herausfinden, was die Ursache davon ist. Und ob das Fibroadenom irgendwas damit zu tun hat. Um es gerade herauszusagen, als nächstes möchte ich ausschließen, dass es sich um einen Tumor handelt. Ich möchte das ausschließen.
2: Ein Tumor?
1: Ich gucke, dass ich heute noch einen Termin zur Mammographie für Sie bekomme. Dann haben Sie schnell Gewissheit. Und jetzt machen wir einen Bluttest und Sie bekommen Schmerzmittel. Könnten Sie noch mal im Wartezimmer warten?
3: Sie haben viele Nissen.
4: Wir haben zum ersten Mal Läuse. Also bei den Kindern und meinem Mann, da kann ich ja gut selber nachgucken. Aber bei mir und meinem Mann ist er leider nicht so begabt.
3: Muss Ihnen nicht unangenehm sein, Frau Hollmann. Wichtig ist, dass wir die Läuse ziemlich schnell losbekommen, bevor sie von einem Familienmitglied zum nächsten wandern.
4: Also besser nicht die Köpfe zusammenstecken.
3: Ja, richtig. Wenn Sie mal zum Fenster gucken. Also ich würde Ihnen auf jeden Fall empfehlen, die Bettwäsche zu wechseln und auch Plüschtiere oder Mützen ein paar Tage ins Gefrierfach zu legen, ja?
4: Mhm. Guter Tipp, danke. Auch, dass Sie so entspannt bei dem Thema sind.
3: Ach, bitte Sie, das hat doch heute nichts mehr mit mangelnder Hygiene zu tun. Das ist einfach nur lästig. Und mir ist da ein Muttermal aufgefallen. Haben Sie das mal beobachten lassen?
4: Nein, ich wusste ja nicht mal, dass ich da eins habe.
3: Ich habe mir gedacht, ehrlich gesagt, ich würde es gerne entfernen und histologisch untersuchen lassen.
4: Muss mich das jetzt nervös machen?
3: Nein, überhaupt nicht. Aber so können wir jedenfalls sicherstellen, dass es sich nicht um ein malignes Melanom handelt.
4: Das könnte also bösartig sein.
3: Sicher ist sicher.
4: Können wir das bitte heute noch machen?
3: Klar. Lassen Sie sich doch von Nora einen Termin am Nachmittag geben.
4: Oh, gut.
5: Was kann ich tun?
2: Lass mich auf andere Gedanken bringen, die schlimmen Gedanken wegmachen.
5: Hey, dazu bin ich erschaffen worden.
4: Spiel das nicht so runter.
5: Ich meine es ernst. Spaß ist wichtig im Leben. Man muss das, was man hat, im Leben genießen.
6: Herr Kramer, bitte.
2: Danke, dass du für mich da bist.
5: Ist doch selbstverständlich.
2: Nee, das ist nicht so selbstverständlich.

0: unsere Beziehung. Wir haben noch eine Beziehung, oder?
1: Nach einem Jahr, in dem wir nicht die Finger voneinander lassen können? Ich würde sagen, ja.
0: Aber du bist 10 Jahre jünger als ich. Du studierst noch.
1: Na und?
0: Wir haben nie darüber geredet, also über eine gemeinsame Zukunft.
1: Ich weiß.
0: Was ist denn, wenn ich so richtig krank bin? Ich meine, so richtig todkrank.
1: Darüber denken wir nach, wenn wir es sicher wissen. Solange ist es nichts Schlimmes.
0: Ich liebe deinen Optimismus, aber...
1: Nichts.
2: Frau Strecker, das Mama-Zentrum hat erst in ein paar Tagen wieder einen Termin frei. Aber bei einer Fragestellung wie Ihrer, da würde die Kasse auch ein MRT bezahlen. Und das könnte unser Radiologe jetzt gleich machen.
0: Okay. Einverstanden.
2: Kommt.
3: Spritze Ihnen jetzt das Kontrastmittel, Frau Strecker, ja?
1: Wie war der Tastbefund?
2: Fibroadenom in der linken Brust.
1: Zystosarkoma psilloides?
2: Lassen Sie uns ausschließen, dass es was Bösartiges ist.
1: Gut. Dann suchen wir zuerst nach Mikrokalk in den Brustdrüsen, ja?

0: Oh, Hermann?
1: Herr Strecker, geht's Ihnen gut? Herr Strecker?
2: Berger, ich heiße Berger. Wir sind nicht, also ich bin Martinas Freund.
1: Sie haben aber einen tiefen Schlaf.
2: Ja, tut mir leid, total unpassend, hier einfach wegzupennen, während Martina da drin ist.
1: Haben Sie das öfter?
2: Was? Ich bin immer wieder mal so müde, dass ich kurz wegpenne.
1: Wie wär's, wenn Sie mit dem Doktor darüber sprechen?
2: Weil ich müde bin? Ich weiß nicht.
1: Naja, schaden kann's nicht.
2: Jetzt gleich?
1: Also besser wird's nicht.
2: Ihre Sprechstundenhilfe hat mich überredet. Und jetzt, wo ich hier sitze, kommt mir das Ganze noch alberner vor. Nur weil ich ab und zu mal müde bin.
3: Naja, Nora ist sehr aufmerksam. Und wenn man immer wieder über den Tag müde ist oder manchmal sogar einschläft, dann ist das nicht ganz normal. Oder sind Sie Schichtarbeiter?
2: Das nicht, aber Student.
3: Ah.
2: Aber ich mache natürlich auch gern Party oder bin bei meiner Freundin. Alles in allem komme ich auf 7, 8 Stunden Schlaf.
3: Haben Sie denn öfter mal einen Infekt?
2: Ja, ständig. Ganz schön nervig.
3: Wie sieht's mit Bewegung an der frischen Luft aus?
2: Wenn es nicht unbedingt sein muss. Ich halte diese Sonnenanbeterei für total überbewertet. Deshalb creme ich mich auch die 2 Male, die ich draußen bin, mit Sonnencreme ein.
3: Sonnencreme ist wichtig. Aber die UVB-Strahlung eben auch. Zum Beispiel für die Produktion von Vitamin D verantwortlich.
2: Vitamin D hat irgendwas mit Knochen zu tun, oder?
3: Ja, im weitesten Sinne schon, aber hat auch zellregulierende Aufgaben. Und das ist ganz wichtig fürs Immunsystem.
2: Worauf wollen Sie hinaus?
3: Es könnte sein, dass Sie einen Vitamin-D-Mangel haben. Ich schlage vor, wir machen einen Bluttest, warten die Ergebnisse ab und Sie überlegen, ob Sie vielleicht nicht doch ab und an wenigstens in die Sonne gehen können.
2: Ob ich das schaffe?
3: Sie wollen doch wieder fit werden.
2: Tja, unbedingt.
3: Eben.
4: Die Serverprobleme sind mir egal, Dr. Neuberg. Wir brauchen die Röntgenaufnahmen jetzt. Also schicken Sie bitte jemanden hoch. Ja, danke.
5: Haben Sie eine Minute?
4: Nur für gute Nachrichten.
5: Lassen Sie sich nicht so stressen, Dr. Sammann. Ich brauche einen entspannten Chefarzt. Wir haben den Zuschlag vom Ministerium in Erfurt bekommen.
4: Die Klinik ist Teil des Forschungsprogramms.
5: Virtual Reality OP. Hier bei uns.
4: Da hat sich ja der Einsatz Ihrer Tochter gelohnt.
5: Ich denke, das verdankt mir eher Ihrem Ruf, Dr. Sandmann. Also enttäuschen Sie mich nicht. In keinerlei Hinsicht.
4: Bei einem derart ambitionierten Projekt kann man das nicht versprechen, Professor Bender.
5: Sie wissen, was ich meine. Kinobesuche mit meiner Tochter gehören nicht zu Ihrem Ausbildungsprogramm.
4: Also ich wüsste nicht, was mein Privatleben Sie irgendwie angeht.
5: Wenn es um meine Tochter geht, schon.
4: Sandmann.
1: Frau Strecker, das Fibroadenom ist gutartig. Und wir konnten weiter auch keine Anzeichen für einen bösartigen Tumor finden.
0: Das ist eine tolle Nachricht.
6: Oh, ich war so erleichtert. Muss das rausoperiert werden?
1: Es sei denn, es wird immer größer und fängt an, Sie zu stören. Wir werden das beobachten.
6: Okay, und wenn es kein Tumor ist, was ist es denn dann?
1: Dazu würde ich gerne weiterhin Dr. Kleist mit einbinden. Er ist Internist. Ja, hast du einen Moment Zeit? Frau Strecker ist jetzt hier. Danke.
6: Oh Gott, ich bin so erleichtert.
1: Und da es sich sehr wahrscheinlich nicht um ein gynäkologisches Problem handelt, möchte ich das gerne mit ihm absprechen.
6: Alles gut.
1: Ein Mammakarzinom haben wir ausgeschlossen. Es bleibt also bei Mastalgie und klarer Genese.
3: Okay, und als nächstes? Entzündungsparameter?
1: Laborergebnisse bekommen wir morgen. Manchmal entzünden sich die Nerven. Und diese Schmerzen können bis in den Brustbereich ausstrahlen. Oder die Nerven sind nur gereizt. Das tut auch ziemlich weh.
3: Ja, Interkostalneuralgie. Einige Nervenstränge liegen zwischen den Rippen. Aber vielleicht ist es auch eine Schilddrüsenerkrankung.
1: Den Test habe ich mit angeordnet.
3: Sehr gut. Ich würde in jedem Fall zur Sicherheit noch ein NLG machen. Ich habe einen Patienten.
1: Danke.
6: Ich verstehe keinen Brust.
1: Wir messen die Nervenleitgeschwindigkeit und können so überprüfen, ob Nerven geschädigt sind. Das dauert nicht lange.
6: Okay, aber können wir das trotzdem verschieben? Ich bin einfach durch. Es war so viel für mich heute.
2: Ja, wir machen das nach deinem Tempo. Wenn das okay ist.
6: Natürlich. Oh. Dankeschön.
5: Drei Verletzte, ja. Wir haben gleich einen Notfall hier. Drei Verletzte, ein Fahrradunfall.
6: Deshalb der Oberarzt auf Lauf.
5: Ja. Wir haben übrigens das Forschungsprogramm bekommen. Vielen Dank für Ihren Einsatz nochmal.
6: Das freut mich. Ich bin doch dabei, oder?
5: Ja, selbstverständlich. Ihr Vater hat nichts Gegenteiliges gesagt.
6: Und warum gucken Sie dann so ernst, Dr. Sandmann?
5: Das, bedeutet eine Menge Zusatzarbeit.
6: Mein Vater hat doch gesagt, dass er Sie dafür freistellt.
5: Ja, ich glaube das erst, wenn ich es sehe.
6: Jetzt freuen Sie sich doch mal. Geht doch. Das müssen wir feiern. Wollen wir heute Abend essen gehen? Ich wollte Sie nicht überfahren. Tut mir leid.
5: Nein, tun Sie nicht. Gerne. Also, ich meine, italienisch? Mhm. Gut. Kommen Sie. Oh.
3: Die Nissen haben Sie ja hervorragend entfernt.
7: Bei meinen Kindern habe ich vorhin auch keine mehr rausgekämmt. Und mein Mann hatte sowieso keine Läuse, auch wenn der sich am meisten gejuckt hat.
8: Ja, die berühmte Männerlaus ist sehr weit verbreitet.
3: Gut, dann beginnen wir jetzt mit der Anästhesie. Es piekst jetzt kurz, aber dann sollten Sie eigentlich nichts mehr spüren. Bereit? Spüren Sie das? Sehr gut. Dann fangen wir an. Prima. Das war's schon. Es wird jetzt noch ein bisschen bluten, Frau Hollmann. Ich bitte Sie kurz draußen zu warten. Nora wird Ihnen dann im Anschluss ein Sprühpflaster aufgeben, ja?
7: Oh, hab ich noch nie gehört.
8: Das ist sehr praktisch. Verschließt die Wunde komplett. Ich kann Ihnen das nachher aufschreiben, dann können Sie sich das aus der Apotheke holen. Oh. Vorsicht, wenn Sie aufstehen. Oh. Manchen wird noch ein bisschen schwummrig nach so einem kleinen Eingriff.
7: Ja, stimmt.
8: Sie kriegen nachher ein Traubenzuckerstück, dann geht's besser.
3: Ich schicke die Gewebeprobe ins Labor. Und sobald wir den histologischen Befund haben, melden wir uns bei Ihnen, ja?
8: Bis dann. Danke.
3: Tschüss, Frau.
8: Tschüss.

0: Hallo Familie.
1: Hi.
2: Neues Geschirr?
1: Ja, ist meins. Gefällt's dir?
2: Ja, sieht gut aus. Wo ist denn Ben?
3: Er ist ein bisschen angeschlagen.
2: Ein bisschen oder muss ich mir Sorgen machen?
4: Nein, das ist nur ein kleiner Infekt, Papa.
1: Anke, bleibst du dann morgen zu Hause?
3: Ja, fit genug für die Kita ist er nicht. Aber ist vielleicht auch nicht schlecht. Jemand hat Läuse gemeldet.
5: Bei uns auch. Die ganze Clique um Finja.
2: Ich hatte auch einen Fall in der Praxis. Scheint zu grassieren. Soll ich euch mal untersuchen?
6: Mit denen sind wir nicht so close.
5: Hast doch gehört. Wir kuscheln nicht mit denen.
1: Mama. Kann man euch irgendwie helfen?
6: Ich kann babysitten.
5: Ich auch.
4: Hä? Braucht ihr Geld oder was?
6: Drachenfliegen ist teuer. Und du bist schuld, dass ich das cool finde.
4: Ah, toll. Du, neue Duffy-Karte?
5: Kapierst du sowieso nicht.
1: Sag mal, für Familienhilfe gibt's doch kein Geld, oder?
2: Nee, keinen Cent.
1: Ach so, Pivi und ich haben heute mein Sofa hochgeholt.
2: Aber Schatz, ich hätte doch auch tragen helfen können.
1: Du warst ja noch nicht da.
2: Du hattest aber nicht die Befürchtung, dass es mir nicht gefallen könnte.
1: Naja, so wie du heute Morgen reagiert hast, ich dachte, ich zeig's dir einfach mal.
2: Ja, es ist interessant.
1: Interessant. Du magst es nicht. Ich verstehe, du findest, es passt nicht. Ich habe eine Idee. Ich könnte versuchen, einen Stoff zu bekommen, der genau diese Farbe hat, und dann würde ich dein Sofa mit diesem Stoff beziehen.
2: Du kannst doch Vorhänge nähen.
1: Es gefällt dir gar nicht.
2: Ach, Schatz, ich finde einfach, es muss nicht alles in meinem Haus rumstehen.
1: In deinem Haus? Was meinst du denn jetzt damit?
2: Haus. Tanja? Tanja, Haus.
1: Christian, ich bin zu dir gezogen, weil es praktisch ist. Und weil es hier toll ist. Und weil deine ganze Familie hier wohnt. Aber ich finde, in einer gleichberechtigten Partnerschaft...
2: Das sind wir doch wohl, oder?
1: Absolut, finde ich auch. Aber vielleicht wäre es besser gewesen, wir hätten uns gemeinsam was Neues gesucht, als dass ich mich hier ins gemachte Nest setze.
2: Hey, wir können doch über alles reden.
1: Aber es geht gar nicht um Mitspracherecht. Ich will halbe, halbe.
2: Ach, du willst die Hälfte vom Haus kaufen?
1: Das kann ich nicht, das weißt du. Aber ich werde Miete bezahlen.
2: Das musst du nicht.
1: Doch.
2: Ja, Dr. Vollmer. Ja, jetzt? Okay, gut. Bis gleich. Das war Dr. Vollmer, ich soll noch eine Notarztschicht übernehmen.
1: Verstehe. Hm.
2: Tschüss.
1: Ich werde Miete bezahlen.
2: Musst du nicht.
1: Doch, doch, ich muss.
2: Nein.
1: Doch, ich werde Miete bezahlen.
6: Das war so mega. Wir sind beim Runterkommen mit dem Drachen fast an die Bäume geschrammt.
5: Echt jetzt? Nee.
6: Hat sich aber so angefühlt.
5: Trotzdem cool.
6: Mhm.
5: Auch cool, dass du jetzt hier wohnst.
6: Was ist? Hast du doch Läuse?
5: Kannst du mal gucken.
6: Hier, deine Megalaus.
7: Hier, die Pizza.
2: Macht so großartig. Ist auch schön.
7: Ja.
8: Einsatz für NEF 452. 452, bitte kommen.
7: NEF 452 hört.
8: Mühlhäuser Straße 17A, der Name ist Stecker. Akute Atemnot.
7: Verstanden.
9: Dass Sie da sind. Martina, sie kriegt keine Luft mehr. Strecke.
10: Es tut so weh.
9: Ganz ruhig bleiben. Ganz ruhig bleiben.
10: Mein Herz tut so weh.
9: Ganz ruhig.
10: Oh Gott, mein Herz.
9: Ganz ruhig. Ja. Wir messen den Blutdruck. Ich höre Ihre Lunge.
10: Ich kann nicht atmen.
9: Einatmen. Ausatmen. Wo tut's denn genau weh?
10: Tut überall weh.
9: Wir machen einen EKG. Defi bereithalten.
10: Ich glaube, ich habe mein Herz im Fuß.
9: Nein, nein, alles gut. Ruhig atmen. Strecker, ganz ruhig bleiben. Sie hyperventiliert.
10: Ich kann nicht atmen.
2: Einatmen. Ganz ruhig. Einatmen. Atmen Sie ein.
3: Ich habe wirklich keinen Herzinfarkt. Ich habe solche Schmerzen in Brust und Lunge und.
2: Oh. Frau Strecker, Sie hatten eine Panikattacke. Das ist alles.
0: Und das war also nichts Schlimmes, aber hätten wir Sie da nicht anrufen dürfen?
2: Na, doch, das war schon in Ordnung. Aber wenn jemand noch nie eine Panikattacke hatte, dann kann man es natürlich auch nicht von Atemnot unterscheiden.
3: Ich hatte echt Todesangst.
2: Das kann ich verstehen. Sehen Sie, in Panik schüttet der Körper Adrenalin aus und das sympathische Nervensystem schaltet auf Fluchtmodus.
0: Und Fluchtmodus heißt?
2: Fluchtmodus bedeutet letztlich, dass sich die Atmung sehr stark erhöht und dass der Puls nach oben schießt und dass Sie das Gefühl haben, zu ersticken.
3: Ja, genau so war das. Ich hatte das Gefühl, ich ersticke. Ich habe überhaupt keine Luft mehr bekommen. Woran liegt das denn?
2: Na ja, Sie haben heute in der Praxis eine schlimme Nachricht bekommen und das hat Sie natürlich auch aufgewühlt. Und manchmal braucht das Gehirn etwas Zeit, um die Zusammenhänge zu verarbeiten.
0: Und jetzt?
2: Wir lassen Ihnen ein Beruhigungsmittel da, für den Fall, dass es gegen Abend noch nicht besser ist. Ansonsten empfehle ich Ihnen, dass Sie vielleicht ein bisschen spazieren gehen. Frische Luft tut Ihnen gut und entspannen Sie sich.
3: Das mache ich. Danke, Dr. Kleist.
2: Gern geschehen. Also, bis dann.
3: Und alles gut.

0: Gute Nacht, Christian. Bis zum nächsten Mal.
1: Gute Nacht.
2: Ach. Pizza um die Uhrzeit? Also, mein Magen würde rebellieren.
3: War nur die Reste.
2: Was machst du eigentlich noch hier? Müsst du nicht schon längst zu Hause sein? Tanja?
3: Also, um es knapp zu sagen, sie will Miete zahlen.
2: Warum soll sie denn keine Miete zahlen?
3: Am liebsten würde sie in ein neues Haus ziehen.
2: Was? Die Villa gefällt dir doch so gut.
3: Ich weiß auch nicht, wie ich sagen soll, aber sie will halbe halbe.
2: Ach, und du willst es nicht, oder?
3: Ich weiß eigentlich gar nicht, was sie überhaupt will.
2: Ja, dann ist es natürlich eine Lösung, mit einer kalten Pizza zu kuscheln.
3: Ich wollte lediglich Zeit haben, um nachzudenken, bevor ich mit dir rede.
2: Jetzt? Mitten in der Nacht?
3: Ja. Was ist eigentlich mit dir los? Was machst du überhaupt hier? Ich denke, du bist frei.
2: Ich war gerade noch mit meiner Assistenzärztin essen.
3: Was? Du warst mit der Tochter von Bender essen?
2: Ja.
3: Hast du ein Date?
2: Nein! Wir hatten was zu feiern hier. Aha. Das Forschungsprojekt, von dem ich dir erzählt habe, das kommt an die Klinik.
3: Hey, das ist doch toll.
2: Ja.
3: Ja, wo ist das Problem?
2: Das ist kein Problem. Ich glaube, sie flirtet mit mir.
3: Sie ist nicht die erste Assistenzärztin, die sowas macht. Außerdem ist sie hübsch.
2: Ja, aber sie ist die Tochter von meinem Chef.
3: Als ob dich das jemals schon interessiert hätte. Willst du was von ihr?
2: Was? Nein, als... Also, ich mach mir darüber halt noch keine Gedanken.
3: Es glaubt wird selig. Gute Nacht.

0: Dankeschön.
1: Bitte. Ich habe diesen Malventee gefunden.
0: Ist nicht schlimm.
1: Brauchst du ein Beruhigungsmittel?
0: Mir ist mal im Ernst, mir geht's schon sehr viel besser, seitdem ich weiß, dass es nur eine Panikattacke war.
1: Ja.
0: Gibst du mir mal bitte mein Schmerzmittel?
1: Ja. Bitte noch schlimm?
0: Ja. Naja, nicht mehr so schlimm. Hast du auch gerade eine genommen?
1: Kopfschmerzen.
0: Das tut mir leid. Es war viel für dich, oder? Komm her. Ich liebe dich.
1: Ich dich auch.
0: Vielen Dank für alles. Du bist der Beste.
1: Du bist
0: der Beste. Der Allerbeste. Nein, du. Ich hab's zuerst gedacht und gesagt.
1: Ich hab's zuerst gesagt.
0: Okay, es geht.

0: Wenn du das Streiten nennst, dann mache ich mir Sorgen.
1: Wie nennst du es denn?
0: Konstruktive Auseinandersetzung?
1: Ich habe übrigens die Kissen gesehen.
0: Habe ich gemacht?
1: Ich liebe dich.
0: Ich liebe dich auch.

0: Morgen, Frau Bender.
1: Dr. Sandmann?
0: Dr. Grund hat heute 2 OPs. Sehr interessant für Sie. Soweit ich weiß, fehlt in Ihrem Katalog noch eine Gefäß-OP an der Leiste?
1: Korrekt.
2: Um 2 findet eine Besprechung für die neue OP-Technik statt. Sie sind beide freigestellt.
0: Alles klar.
1: Okay.
2: Alles in Ordnung bei Ihnen, Dr. Sandmann?
0: Tja, sicher.
2: Fachlich ist der Mann 1A.
1: Was willst du damit sagen, Papa?
2: Ich möchte dich warnen, Dorothy. Finger weg vom Chef. Sowas geht nie gut.
3: Danke, dass Sie gestern Abend so verständnisvoll waren. Ich hatte... Aua. Ich hatte wirklich Angst, aber ich konnte wenigstens schlafen.
4: Habe ich gern gemacht. Manchmal können diese Schmerzen ja von einem Bandscheibenvorfall herrühren oder vielleicht von einer jahrelangen Fehlhaltung.
3: Das verstehe ich nicht. Wir sind doch vorne.
4: Ich zeige Ihnen mal was. Ja. Das hier ist unsere Wirbelsäule. Das sind die Dornfortsätze und hier sind die Rippenbögen angebracht. Die Rippenbögen münden hier im Sternum. Da sind auch die ganzen Nervenstränge dazwischen. Und manchmal hat man hier vorne Schmerzen, aber eigentlich sitzt die Ursache hier an den Wirbelfortsätzen.
3: Okay, also das verstehe ich jetzt. Aber was ist es denn dann?
4: Also, ehrlich gesagt, würde ich mich diesbezüglich gerne noch mal mit meiner Kollegin besprechen. Würden Sie kurz freundlicherweise draußen warten?
3: Ja, danke schön.
4: Danke auch. Geht es?
3: Ja.
4: Haben wir schon die Laborwerte von Frau Strecker?
3: Leicht erhöhte Entzündungsparameter. Ansonsten sind alle Werte im Normbereich, auch die Schilddrüsenwerte.
4: Hast du bei der Tastuntersuchung an das Munda-Syndrom gedacht?
3: Eine Venenentzündung wäre mir aufgefallen.
4: Okay. Ich habe mir Ihre Wirbelsäule angesehen. Eine leichte Schieflage und Verspannung an der Schulter.
3: Zervikaler Bandscheibenvorfall?
4: Ja, könnte auch thorakal sein.
3: Ich frage Hatzfeld, ob er Zeit hat, sich die MRT-Aufnahmen noch mal anzugucken.
4: Okay. Wenn es nicht ist, dann mache ich ein NLG.
5: Frau Strecker? Können wir kurz sprechen? Nach Untersuchung? Nein, erstmal nicht. Kommen Sie bitte mal kurz rüber.
3: Okay.
5: Ich möchte mir die Aufnahmen von Ihrem MRT noch mal ganz genau ansehen.
3: Okay. Heißt es, ich kann nach Hause?
5: Ja, ich melde mich dann bei Ihnen.
3: Okay, danke.
4: Schöne Frau. Ich habe ja noch mal darüber nachgedacht, dass du Miete zahlen willst.
5: Das will ich immer noch.
4: Du weißt schon, dass ich dich liebe. Ne? Deswegen ist es für mich selbstverständlich, dass ich mein Haus mit dir teile.
5: Aber mir geht's nicht ums Teilen, Christian. Ich möchte in deinem Haus nicht als Gast, sondern als gleichberechtigte Hausherrin leben. Und dazu muss ich Miete zahlen.
4: Dann gebe ich dir jetzt meine Kontonummer.
5: Gut, das ist mir nämlich wichtig.
4: Ich weiß, ich habe das schon verstanden. Hm. Wie geht's jetzt an der Sofafront weiter?
5: Du meinst, wenn du meinen Kissenvorschlag ablehnst?
4: Ja, der ist total spießig, so bist du doch gar nicht.
5: Ich wusste gar nicht, dass du so unflexibel bist.
4: Ich bin ja nicht unflexibel. Ich bin überhaupt nicht anders als andere Männer auch.
5: Das weiß ich nicht. Ich habe länger nicht mehr mit Männern zusammengelebt.
4: Ich auch nicht. Also, lass uns neu anfangen.
5: Gut. Komm heute Abend nach Hause und dann sagst du ganz überrascht, hast du das Sofa aus dem Keller geholt? Und dann sage ich, das war doch gestern schon da. Wirst du jetzt langsam ein bisschen vergesslich?
4: Weißt du, was ich an dir liebe? Dass du nicht alles so ernst nimmst.
5: Ohne Humor könnten Männer und Frauen überhaupt nicht zusammennehmen.
4: Falsch. Ohne Humor könnten Frauen nicht mehr Männer nehmen.
5: Mhm.
4: Also Kompromiss. Wir kaufen uns ein neues Sofa, was uns beiden gefällt.
5: Das ist eine verdammt gute Idee.
4: Prima, du zahlst.
3: Oh, Ihr Vater platzt bestimmt vor Stolz. Die Kleistlinie setzt sich fort.
6: Ach so, nee, seine Mutter und ich sind nicht verheiratet.
3: Ach, ist doch egal, Linie ist Linie.
4: Ach, habe ich das nicht gemacht?
6: Das hast du gemacht.
7: Sie können Frau Hollmann gleich mitnehmen.
4: Ja, gern.
7: Du, ich mein's ernst, bring ihn doch mal wieder mit. Ich will ihn knuddeln.
6: Mensch, der hat gerade einen Infekt, Nora.
7: Ich weiß nicht, wie du das siehst, aber das hier ist eine Arztpraxis.
8: Und, ist es was Gefährliches?
4: Nein. Alles in Ordnung.
3: Ein bisschen aufgeregt war ich schon.
4: Ja, das kann ich verstehen. Aber der Befund ist eindeutig negativ.
3: Danke für die gute Nachricht.
4: Trotzdem, ich würde Sie bitten, einmal im Jahr zum Dermatologen zu gehen und sich die Nägel kontrollieren zu lassen, ja?
3: Das mache ich auf jeden Fall. Danke, Dr. Kleist. Auch für die umfassende Läuseberatung.
4: Gern geschehen. Machen Sie es gut.
3: Tschüss.
4: Tschüss.
8: Also, Dr. Kleist vermutet ein Thoracolumbalsyndrom.
5: Mhm. Die Schmerzen könnten von der Brustwirbelsäule bis nach vorne ausstrahlen. Auf jeden Fall sind sie supradiaphragmal.
8: Das ist kein thorakaler Bandscheibenvorfall.
5: Und was ist mit dem Zwerchfell? Das würde auch die Atemnot erklären. Frau Strecker hatte eine Panikattacke.
8: Das Zwerchfell ist glatt begrenzt.
5: Die Rippenbrustbeingelenke, die sehen irgendwie komisch aus.
8: Die sehen irgendwie komisch aus, ja?
5: Ja. Mhm. Irgendwie komisch.
8: Also, sind vielleicht ein bisschen geschwollen. Nicht stark ausgeprägt, aber ja.
5: Veränderung des Rippenknorpels. Costochondritis?
8: Geht doch, Frau Ewald. Fragt sich nur, ob...
5: Mit oder ohne Tietze-Syndrom.
4: Sie haben tatsächlich einen Vitamin-D-Mangel, Herr Berger. Verstehe. Der Körper kann ja Vitamin D nicht selber herstellen. Und die Nahrung reicht als Quelle nicht aus. Es bleibt also nur die Sonne als Quelle.
9: Wenn es sein muss. Vielleicht gewöhne ich mich ja dran.
4: Ach, das glaube ich schon. Setzen Sie sich doch.
9: Kriege ich außerdem noch Tabletten?
4: Ja, klar. Ich werde genau berechnen, wie viele Kapseln Sie wie lange brauchen. Okay. Die Blutwerte zeigen noch, dass Ihr Eisenwert nicht in Ordnung ist. Außerdem ist der HB-Wert viel zu niedrig.
9: Und was bedeutet das?
4: Das bedeutet, dass Sie möglicherweise an einer Blutarmut leiden. Haben Sie denn außer Müdigkeit noch andere Symptome?
9: Ich habe immer mal wieder Kopfschmerzen, aber Schmerzmittel helfen.
4: Nehmen Sie denn viele Tabletten?
9: Naja, sowas kann ganz schön nervig sein. Dann nimmt man mal lieber eine zu viel als zu wenig.
4: Haben Sie sich denn kürzlich verletzt oder hatten Sie einen Unfall oder eine OP?
9: Nichts davon. Worauf wollen Sie hinaus?
4: Naja, wir müssen die Ursache für Ihre Blutwerte herausfinden. Eine Möglichkeit wäre eine chronische Blutarmut.
9: Das würde ich ja wohl merken.
4: Nicht unbedingt. Wenn eines Ihrer Organe ein kleines Loch hat, könnte Blut in den Bauchraum sickern. Kommt häufiger im Magen-Darm-Trakt vor. Haben Sie denn Magenschmerzen oder Druckgefühl?
9: Also, wenn Sie so weitermachen, kriege ich spontan Magenschmerzen. Aber wenn ich so in mich reinfühle, also mein Bauch fühlt sich schon ab und zu komisch an. Und ich habe auch

0: weniger Hunger als sonst.
1: Okay. Ich würde ganz gerne ein MRT von Ihrem gesamten Bauchraum machen, Herr Berger.
0: Bis gestern war unser Leben noch völlig normal. Plötzlich...
1: Sehen Sie es doch so, Herr Berger. Wenn Frau Strecker nicht mit Ihren Beschwerden zu unserer Gynäkologin gekommen wäre, dann wären uns Ihre Probleme gar nicht aufgefallen.

0: T1 und T2 gewichtete Sequenzen in mehreren Ebenen mit und ohne intravenöser KM-Gabe. Gallenblase glatt begrenzt mit zarter Wand und ohne Konkremente.
1: Philipp, ich bin's. Wo steckst du denn? Du wolltest doch herkommen. Ruf mich an.
0: Pankreas. Ja. Hinsichtlich Lage, Form, Größe und Parenchymstruktur regelrecht.
2: Patient hat diffuse Beschwerden und keine Schmerzen.
0: Ja. Sehen Sie mal hier.
2: Luftsichel? Herr Berger, wir haben Luft in Ihrem Bauchraum gefunden.
3: Wieso Luft?
2: Normalerweise taucht Luft nur in Hohlorganen auf, wie Magen und Darm. Das ist ein eindeutiger Hinweis auf eine innere Verletzung.
3: Aber Sie haben doch von Blutungen gesprochen.
2: Ja, aber da die Menge des Blutes, das Sie verloren haben, so gering ist, konnten wir es nicht sofort lokalisieren.
3: Also liegt das Problem jetzt an meinem Magen oder an meinem Darm?
2: Wir vermuten an Ihrem Magen, ausgelöst durch ein Geschwür.
3: Wie kann das sein?
2: Durch die Einnahme zu vieler Schmerzmittel?
3: Ich hätte wegen der Kopfschmerzen zum Arzt gehen sollen.
2: Ja. Selbstmedikation ist selten eine gute Idee, Herr Berger. Und schon gar nicht über so einen langen Zeitraum.
3: Und jetzt?
2: Jetzt müssen wir das Loch in Ihrem Magen operativ schließen.
3: Ich rufe schnell meine Freundin an.
2: Nora, Herr Berger hat Blut erbrochen. Rufen Sie der Klinik an, wir müssen sofort eine Notop einleiten.

0: Das ist interessant.
1: Herr Dr. Kleist.
0: Entschuldigung.
1: Was ist mit Philipp?
0: Er wird gerade operiert. Er hat einen Magendurchbruch. Kommen Sie, wir setzen uns. Ich erkläre es Ihnen.
2: Herr Berger, wir haben bei Ihnen ein Magengeschwür gefunden und das operativ entfernt.
3: Und funktioniert mein Magen jetzt wieder ganz normal?
2: Ja, das wird er. Frau Bender, erklären Sie dem Patienten bitte den Eingriff.
1: Ja, wir haben einen Teil Ihres Magens Richtung Magenausgang entfernt und den Magen dann wieder verschlossen.
3: Verstehe. Vielen Dank an Sie beide.
2: Alles Gute.
1: Was machst du denn für Sachen?
3: Hallo.
1: Hallo. Was ist passiert?
3: Ich werde doch immer so müde, habe ich dir doch erzählt.
1: Ja.
3: Und Dr. Kleist hat einen Bluttest gemacht und einen MRT.
1: Philipp, spiel das nicht so runter. Du hattest eine Not-OP.
3: Das ist alles gut gegangen.
1: Warum hast du mir nicht erzählt, dass du bei Dr. Kleist warst?
3: Weil es dir nicht so gut ging.
1: Oh, liebst du. Ich weiß, es klingt jetzt blöd, aber ich hatte so eine Angst, dich zu verlieren.
3: Ich habe gestern genau dasselbe gefühlt.
1: Ich liebe dich. Und ich möchte, dass wir zusammenziehen und Nägel mit Köpfen machen, mit allem drum und dran, okay?
3: Das will ich auch.
1: Das ist gut. Ich bin froh, dass es dir gut geht.
3: Herr Dr. Kleist, hallo.
0: Na? Wie geht's Ihnen?
3: Noch etwas schummrig nach der OP.
0: Naja, das ist völlig normal.
3: Danke, dass Sie meine Symptome so ernst genommen haben. Ernster als ich selbst. Jetzt müssen Sie nur noch herausfinden, was Martina hat.
0: Ich denke, Frau Ewald hat da schon etwas, das sie mit Ihnen persönlich besprechen möchte. Ich möchte dem ungern vorgreifen. Also, machen Sie es gut.
1: Danke.
3: Danke.
4: Von meinem Freund als kleines Dankeschön.
1: Oh, sind die schön. Das wäre doch gar nicht nötig gewesen.
4: Doch, jetzt stellen Sie sich mal vor, Sie hätten ihn nicht zu Dr. Kleist geschickt, was alles hätte passieren können. Vielleicht wäre er einfach auf der Straße zusammengebrochen, oder?
1: Ja, jetzt ist ja alles gut.
4: Ja, von mir auch nochmal Dankeschön. Also, vielen Dank. Nichts zu danken.
1: Frau Ewald wartet auf Sie.
4: Ja.
1: Sie leiden am sogenannten Tietze-Syndrom.
4: An was?
1: Das ist eine schmerzhafte Veränderung des Rippenknorpels direkt am Brustbein. Hier.
4: Au, das tut höllisch weh. Sie sind sich sicher, dass es nur ein Knorpel ist und nichts mit der Brust zu tun hat?
1: Ja, der Schmerz strahlt nur in die gesamte Brustgegend aus.
4: Muss es operiert werden?
1: Nein. Ich verschreibe Ihnen Entzündungshemmer und Muskelrelaxantien.
4: Mhm. Und die Schmerzen?
1: Setze ich Ihnen jetzt eine Spritze genau an die Stelle.
4: Wo kommt denn sowas her?
1: Haben Sie in letzter Zeit ungewöhnliche Bewegungen gemacht? Schwer gehoben?
4: Ja, habe ich. Ich habe meiner Freundin beim Umzug geholfen.
1: Achtung, jetzt wird's kalt. Könnte sein, dass Sie dabei eine Bewegung gemacht haben, die Schwellung des Knorpels ausgelöst hat.
4: Und wie lange muss ich jetzt Medikamente nehmen?
1: Ein paar Wochen wird das schon dauern. Vielleicht geht's auch schneller. Eine manuelle Therapie kann die Heilung unterstützen.
4: Das heißt, ich mache mir jetzt einen Termin bei Ihrem Physiotherapeuten? Mhm. Okay. Ich bin so froh, dass es nichts Schlimmeres ist. Nach dem Schock mit Philipp, also... Dankeschön.
1: Legen Sie sich mal hin, bitte.
4: Ah, oh, das tut so weh. Dankeschön.
1: Ist gar nicht schlimm. Ich finde das richtig gut, so fachübergreifend an einem Fall zusammenzuarbeiten. Ich glaube, bei euch einzusteigen war die beste Entscheidung meines Lebens.
5: Du hast ja auch viel aufgegeben, auch finanziell. Und der ganze Streit mit Lotte.
1: Am Anfang war es schwer.
5: Ja, und jetzt hast du auch noch mich an der Backe.
1: Das ist die größte Zumutung.
5: Ja, ich weiß. Schatz, ich möchte wirklich, dass es mit uns funktioniert. Und wenn dazu Miete und Haushaltskasse gehören, dann soll mir das recht sein.
1: Haushaltskasse ist eine gute Idee. Aber ich wünsche mir auch was.
5: Okay.
1: Ich wünsche mir dich und mich auf Augenhöhe. Und ich wünsche mir dass wir über alles diskutieren können, dass wir streiten können und dass du mich liebst, respektierst, auch wenn ich mal Mist mache.
5: Das tue ich. Ich wünsche mir allerdings umgekehrt, dass du mit meinen Schwächen genauso liebevoll umgehst.
1: Hast du sowas?
5: Kaum.
1: Das habe ich mir gedacht.
6: Wow, das neue Sofa.
1: Also eigentlich sind ja Lotte und ich hier die Neuen, aber irgendwie ist die Situation für uns alle ja neu und wir müssen uns als Großfamilie neu definieren.
5: Ja, und wohlfühlen.
6: Also die Federung ist ganz okay.
7: Man kann sich dran gewöhnen.
1: Wir werden uns daran gewöhnen.
5: So, und jetzt Wünsche äußern.
6: Ich will einen Fernsehkeller mit Leinwand.
7: Ein Fernrohr auf dem Dachboden.
3: Ich nehme eine Dartscheibe.
7: Dann Versteckspiel. Und einmal die Woche Spieleabend.
6: Oh, halt, halt, halt. Nicht ohne uns.
5: Mich schlägt keiner. Mensch, nicht. So, und ich habe bereits alles, was ich will, nämlich eine große, herrlich, wunderbare, verrückte Familie. Oh.

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12: Hallo und herzlich willkommen. Die Polizei will Menschen schneller erreichen, wenn sie die 110 gewählt haben. Es kann ja mal sein, dass man in einem Unfall verwickelt ist und der Polizei nicht genau sagen kann, wo man gerade ist. Jetzt soll die Polizei das Handy des Anrufers genau orten können.
13: Die Polizeileitstelle in Ennepetal heute Vormittag. Seit neuestem können die Beamten hier die Handys von Anrufern orten. Eine große Erleichterung.
14: Wir haben häufig die Problematik, dass die Leute nicht genau wissen, wo sie sind. Gerade mit den Autobahnen hier in unserem Zuständigkeitsbereich. Dass die Leute oft nicht wissen, auf welcher Autobahn sie sind oder zwischen welchen Anschlussstellen. Das macht die Arbeit deutlich einfacher und verkürzt vor allen Dingen auch die Notruf-Anrufzeit, sodass wir schneller reagieren können.
13: Voraussetzung für die Ortung: Leib, Leben oder Freiheit. Der Anrufer muss in Gefahr sein. Oder der Anrufer weiß nicht, wo er ist. Die Daten werden 60 Minuten nach dem Anruf wieder gelöscht. Rainer Axer von der Gewerkschaft der Polizei hat darauf lange gewartet. Eine Gefahr für den Datenschutz sieht er nicht.
15: Datenschutz wird in Deutschland sehr, sehr hoch gehalten. Und als Polizei nehmen wir das natürlich sehr, sehr ernst, wenn Menschen Bedenken haben, was mit ihren Daten passiert. Und insofern ist es auch immer richtig, dass auch Datenschutzbeauftragte und Landesdatenschutzbeauftragte sehr kritisch darauf schauen. Und wenn am Ende so eines Kompromisses dann eben steht, für eine Stunde zur Gefahrenabwehr können die Daten genutzt werden, danach werden sie gelöscht, dann denke ich, dann hat der Datenschutz ja eben auch sein Ziel erreicht.
13: Bislang konnte nur abgefragt werden, über welche Funk. Zum Einsatz. Das heißt, das Mobiltelefon teilt direkt seinen Standort mit. Das Verfahren wird 6 Monate lang jetzt erst einmal getestet.
12: Phishing-Mails, gehackte Konten, Identitätsdiebstahl. Cyberkriminalität ist längst kein Randphänomen mehr, sondern es trifft mitten in den Alltag. Heute Morgen hat das Bundesamt für Sicherheit in der Informationstechnik den Cybersicherheitsmonitor vorgelegt. Und die Zahlen sind ernüchternd. Mehr als jeder 10. Mensch in Deutschland ist im vergangenen Jahr Opfer einer Straftat im Netz geworden. Im Vorjahr waren es noch 7%. Jetzt sind wir wieder auf dem Niveau von 2023 und 2024. Was steckt hinter diesen Zahlen und wie kann man sich eigentlich schützen? Darüber spreche ich jetzt mit unserem Digitalexperten Jörg Schieb. Jörg, was sind denn die wichtigsten Ergebnisse aus diesem Bericht?
16: Also erstmal muss man sagen, die Betrugsfälle nehmen wieder zu. Du hast das ja auch schon angedeutet. Und jeder 10., das bedeutet mindestens 8 Millionen Menschen. Und viele wissen vielleicht noch nicht mal, dass sie Opfer geworden sind. Die Dunkelziffer ist also auch noch groß. Aber wenn man mal in die genauen Zahlen schaut, dann sieht man das vor allem beim Online-Shopping, beim Übernehmen von Online-Konten und beim Phishing. Die Zahlen wieder deutlich zunehmen und in einem Bereich, den es vor einigen Jahren noch nicht gegeben hat. Also wenn KI dabei auch im Einsatz ist, also KI zum Beispiel, die Deepfake erzeugt, womit man dann den berühmten Enkeltrick zum Beispiel durchführen kann. Da bekommen Menschen Nachrichten per WhatsApp mit Bildern oder Audios oder sogar Videos, die aussehen, als wäre es von Verwandten. Das nimmt gerade dramatisch zu. Und die traurige Nachricht ist leider auch, dass die meisten Fälle gar nicht aufgeklärt werden können. Und wenn Menschen reingefallen sind in Online-Shops, bekommen sie auch selten ihr Geld zurück. Also man muss wirklich aufpassen, es nimmt weiter zu. Die Kriminellen nehmen da keine Rücksicht.
12: Ja, Jörg, du sagst, man muss wirklich aufpassen. Was können wir denn tun, um uns zu schützen?
16: Es gibt da drei Dinge, die ich da definitiv nennen möchte. Zum einen die sogenannte Zwei-Faktor-Authentifizierung. Die hilft nämlich immer. Da wird beim Einloggen neben Benutzername und Passwort auch noch ein zweiter Faktor, ein Code, der im Handy generiert wird, eingegeben. Und nur dann bekommt man Zugang. Das ist ein großer Vorteil, weil Menschen, die das Passwort abgreifen, zum Beispiel bei einer Phishing-Attacke, haben dann keinen Zugriff. Dann Punkt zwei, unbedingt einen Passwortmanager benutzen. Das führt nämlich dazu, dass man in jedem Online-Konto ein anderes Passwort hat, was die Sicherheit auch enorm erhöht. Und Punkt 3, wirklich immer misstrauisch sein, wenn man eine Nachricht, eine E-Mail oder auch eine WhatsApp-Nachricht bekommt. Und da heißt es, es ist unglaublich dringend, du musst unbedingt diesen Link anklicken, du musst unbedingt aktiv werden. Da steckt fast immer ein Phishing-Angriff dahinter. Also Misstrauen ist unbedingt angesagt und dann wird man auch schon deutlich weniger und deutlich seltener Opfer von solchen Angriffen.
12: Vielen Dank für die Tipps, Jörg. Und ich nehme mir vor, heute Abend noch einen geeigneten Passwortmanager zu suchen.
16: Unbedingt.
12: In Brilon im Hochsauerlandkreis ist heute Vormittag ein großer Ladepark für elektrische Lkw-Transporter und Busse eröffnet worden. Der Park steht mitten im Gewerbegebiet. Davon sollen die Unternehmen aus der Umgebung profitieren. Ein großer Tag also für die Region. Und eigentlich wollte Bundeskanzler Merz heute dabei sein. Er hat aber kurzfristig abgesagt. Es waren aber viele andere Politiker vor Ort, auch viele Unternehmer. Das schlechte Wetter hat sie nicht abgeschreckt.
6: Paul Witteler hätte sich besseres Wetter gewünscht für die Vorstellung seines Ladeparks in Brilon. Ab jetzt können E-Transport und Lkw hier ihre Akkus laden. Die Neugier ist groß auf den neuen Ladepark mit 4 Elektroladesäulen. 3 Jahre Planung und Umsetzung liegen hinter ihm.
8: Wir freuen uns einfach erstmal, dass so viele Gäste bei dieser heutigen Veranstaltung dabei sind und dass sie diese Möglichkeit mal wahrgenommen haben, sich hier zu informieren bei uns am Ladepark. Und die vielleicht diese Begeisterung mit nach Hause nehmen, die wir für diesen Ladepark auch haben.
6: Die Fläche ist so groß wie 2 Fußballfelder und öffentlich zugänglich. Es gibt unter anderem spezielle Schnellladestationen. Hier können 8 E-Lkw gleichzeitig laden. Die Bundesregierung fördert solche Projekte, stellt aber auch klar, dass Stand heute die Verbrenner im Land wichtig bleiben.
9: Deswegen ist es richtig, pragmatisch vorzugehen, die Elektromobilität zu fördern. Und da läuft ja richtig viel im Moment, da geht die Post ab. Viele Menschen suchen nach einem Elektroauto wegen der hohen Spritpreise und auch wegen der Förderung. Aber es gilt nicht für 100%. Und deswegen müssen wir pragmatisch vorgehen und wir brauchen auch Alternativen.
6: Das Unternehmen Witteler Automobile hat die Fläche zur Verfügung gestellt. Tank-E aus Köln die Ladeinfrastruktur gebaut. Investitionshöhe fast 2 Millionen Euro. Ein wichtiger Schritt für die Region in Sachen Elektromobilität für Nutzfahrzeuge.
12: Die Menschen, die mit diesem Schiff unterwegs waren, werden bestimmt noch lange von ihrer Reise erzählen. Das ist das Kreuzfahrtschiff Hondius, auf dem ja das Hunter-Virus ausgebrochen war. Gestern sind sie auf Teneriffa angekommen. Die Passagiere wurden nach und nach abtransportiert. Und mittlerweile sind die meisten auf dem Weg in ihre Heimat. Und da müssen sie für mehrere Wochen in Quarantäne.
17: Noch liegt sie vor Teneriffa, doch schon bald soll sich die Hondius auf den Weg zurück in die Niederlande machen. Am Mittag wendet sich der Captain vom Schiff aus an die Öffentlichkeit. Ich möchte mir die Zeit nehmen, um Danke zu sagen, jedem einzelnen Gast und jedem Besatzungsmitglied hier an Bord, sowie unseren Kollegen zu Hause. Die letzten Wochen waren für uns alle eine enorme Herausforderung. Was mich dabei am meisten bewegt hat, war eure Geduld, eure Disziplin und eure Freundlichkeit. Seit gestern werden die verbliebenen Passagiere der Hondius evakuiert und mit Flugzeugen Richtung Heimat gebracht. Die 4 verbliebenen Deutschen landen in der Nacht in Eindhoven. An ihrem Weitertransport ist auch die Feuerwehr Essen beteiligt. Sie besitzt ein Fahrzeug mit speziellen Luftfiltern, das Quarantänepatienten besonders sicher transportieren kann. Mittlerweile sind die Passagiere in der Uniklinik Frankfurt angekommen. Sie stammen aus Berlin und Baden-Württemberg, Bayern und Schleswig-Holstein. Seit dem Mittag liegen erste Ergebnisse ihrer Untersuchungen vor.
18: Die gute Nachricht ist, es sieht gut aus, den Vieren geht es gut, sie haben keine Symptome und möglicherweise können sie dann nach unseren Informationen auch heute schon das Frankfurter Uniklinikum wieder verlassen und werden dann in ihre jeweiligen Heimatbundesländer gebracht und werden dort dann in andere Kliniken verlegt, zum Beispiel in die Berliner Charité oder eben in häusliche Quarantäne gehen.
17: Eine weitere deutsche Passagierin war zuvor schon in die Uniklinik Düsseldorf gebracht worden. Sie zeigt nach wie vor keine Anzeichen für eine Infektion. Doch auch sie muss vorerst weiter in Quarantäne bleiben.
12: Jetzt schauen wir in die Ukraine. Da gab es heute einen Überraschungsbesuch von Bundesverteidigungsminister Pistorius. Deutschland unterstützt die Ukraine ja im Krieg gegen Russland, vor allem mit Waffen. Aber mittlerweile entwickeln die Ukrainer ihre eigenen Hightech-Drohnen. Und da will Pistorius schauen, wie die beiden Länder enger miteinander arbeiten können.
19: Ab Polen mit dem Zug in die Ukraine. Die Reise von Bundesverteidigungsminister Boris Pistorius war aus Sicherheitsgründen bis zur Abreise geheim gehalten worden. Deutschland unterstützt die Ukraine mit Waffen. Der Krieg gegen Russland dauert nun schon mehr als 4 Jahre an. Die Ukraine ist laut Bundesverteidigungsminister inzwischen aber auch ein wichtiger strategischer Partner mit Kriegserfahrung, sagt Pistorius heute Mittag im ARD-Interview.
20: Wir sind längst raus aus der Rolle, nur Unterstützer der Ukraine zu sein. Wir sind zwar immer noch der größte Unterstützer der Ukraine weltweit, aber wir sind längst in der Rolle angekommen, auch eine strategische Partnerschaft begründet zu haben mit der Ukraine. Und da geht es natürlich um Rüstungskooperation. Da geht es darum, davon zu lernen, was die Ukrainer jetzt im 5. Jahr auf dem Gefechtsfeld erleben, bei der Drohnenkriegsführung, bei der elektronischen Kriegsführung, aber auch in allen anderen Bereichen.
19: Bei den Gesprächen heute in Kiew geht es um die gemeinsame Entwicklung von Drohnen mit Reichweiten bis zu 1500 Kilometern. Davon könnten Bundeswehr, aber auch die NATO profitieren.
20: Die Entwicklungszyklen hier sind inzwischen bei einigen Wochen angekommen. Immer wieder verändert sich etwas. Und gleichzeitig ist die Bandbreite dessen, was hier eingesetzt werden kann, für unterschiedliche Ziele mit unterschiedlichen Aufgaben inzwischen so enorm, dass die Drohnen tatsächlich ganz überwiegend das Kampfgeschehen bestimmen und eben auch dazu führen, dass die Verluste auf russischer Seite immer höher werden.
19: Der Bundesverteidigungsminister sagte seinem ukrainischen Amtskollegen heute auch die Fortsetzung der Ausbildung ukrainischer Soldaten zu. Bei 27.000 war das bereits der Fall.
12: Zurück nach Deutschland. In Köln ist in der Mittagszeit eine 10-Zentner-Bombe aus dem Zweiten Weltkrieg erfolgreich entschärft worden. Auch ein Krankenhaus musste deswegen geräumt werden. Insgesamt waren über 4.400 Menschen von den Evakuierungsmaßnahmen betroffen. Polizei und Ordnungsamt räumten frühzeitig den Gefahrenbereich. Schon am Freitag war die Bombe gefunden worden. Deswegen konnten sich viele Anwohner auf die Evakuierung vorbereiten. An der Anlaufstelle in einer Schule kamen vor allem ältere Leute unter. Sie und alle anderen können nun wieder peu à peu in ihre Wohnung zurück. Und auch darüber spricht der Westen heute.
21: Bei einem Unfall auf der B54 bei Metelen im Kreis Steinfurt sind 2 Autofahrer ums Leben gekommen. Ein 64-jähriger Mann war am Sonntagnachmittag frontal mit dem Auto eines 52-Jährigen zusammengestoßen. Warum, ist laut Polizei bislang noch unklar. Beide Fahrer starben noch an der Unfallstelle. 2 Frauen im Wagen des 64-Jährigen wurden mit schweren Verletzungen ins Krankenhaus gebracht. In Nordrhein-Westfalen gelten etwa 3,2 Millionen Menschen als armutsgefährdet. Das hat die zuständige Landesbehörde heute bekannt gegeben. Die Zahlen sind etwa wie im Vorjahr. Als armutsgefährdet gelten Menschen, die weniger als 60% des mittleren Haushaltseinkommens zur Verfügung haben. Die meisten armutsgefährdeten Menschen in NRW leben in der Region Dortmund. Die TU Dortmund und die Ruhr-Uni Bochum wollen gemeinsam in die Top-Liga der deutschen Hochschulen aufsteigen und sogenannte Exzellenzuniversitäten werden. Ob sie das Zeug dazu haben, prüfen in diesen Tagen die Gutachter des Wissenschaftsrats der Bundesregierung. Ob der Verbund Bochum-Dortmund es geschafft hat, wird im Oktober bekannt gegeben.
12: Ich glaube, man muss schon ein bisschen verrückt sein, um das zu schaffen, was dieser Extremsportler geschafft hat. Er heißt Ada Sachi, kommt aus Berlin und ist unfassbare 600 Kilometer in gut 5 Tagen gelaufen und das quer durch Kalifornien. Los ging's für den 28-Jährigen am Dienstag, mitten durch die Wüste, bei starker Hitze. Dabei haben ihn Millionen Menschen auf Social Media verfolgt. Kurze Pausen hat er natürlich auch gemacht, zum Schlafen oder zum Essen. Zwar einen Tag später als geplant, aber dann gestern nach 123 Stunden und 21 Minuten kommt er ins Ziel. Jubel am Santa Monica Pier nahe Los Angeles und es geht direkt in die Arme seiner Mama. Und das noch am Muttertag. Und jetzt denke ich, Mensch, du musst mal wieder joggen gehen. Aber wenn ich mir so die Wettervorhersage anschaue, dann habe ich direkt meine Ausreiter parat. In der Nacht überquert uns ein kleines Tief. Das bringt neue Regenwolken mit.

0: Wenn ein Leben endet, beginnt für andere die Arbeit. Dann kommen Entrümpler und finden die ganzen Lebensgeschichten in Wohnungen wieder. Sehr spannende Einblicke jetzt mit Sven Kroll und Hier und Heute.
1: Und deiner Kollegin Judith Bildflitz. Herzlich willkommen an diesem Nachmittag. Ja, wir gucken heute auf diese Geschichten, die teilweise sehr ins Herz gehen. Wenn ein Leben endet und ein Mensch nicht mehr in seiner Wohnung wohnt, dann kommen die Entrümpler und sorgen dafür, dass dieser ganze Hausstand, diese ganzen emotionalen Geschichten eben nicht mehr in dieser Wohnung bleiben. Manchmal sind die Menschen aber auch noch am Leben. Und diese Geschichten sind gleich bei uns Teil der Sendung neben diesen. Raus aus Hotel Mama, wenn der Nachwuchs einfach nicht ausziehen will. Texas in der Eifel, wie ein Ranch-Traum mit Westernpferden und Longhorn-Rindern wahr wird. Und das fleischgewordene Grillgut. Carsten Gumps ist bei uns. Und was machen wir heute?
2: Heute machen wir einfach Indoor-Grillen. Wenn es draußen mal regnet, machen wir das drin. Und dafür brauchen wir eine Grillpfanne, aber auch richtig frische Zutaten. Wir werden schöne Frühlingsköfte machen. Wir haben noch nachher so ein Taco mit Chicken drin, Zitrone, alles mit drin, wo das Herz aufgeht und wir nachher satt von werden.
1: Und der Bauch auch. Ach. Also, wir grillen heute drin. Warum muss man denn warten, bis das Wetter draußen wieder besser wird? Das kann man auch wunderbar zu Hause. Und damit herzlich willkommen an diesem Nachmittag live aus Köln bei Hier und Heute. Wir haben Post bekommen von Bernd Klutmann aus Kleve und er hat gesagt, Leute, ich bin Entrümpler und Sie glauben nicht, was mir jeden Tag passiert, was für Geschichten ich erlebe. Und normalerweise ist Bernd im Einsatz, wenn eine Wohnung aufgelöst wird, weil ein Mensch vielleicht verstorben ist. Dann geht ein ganzes Leben in Kisten und verlässt dann eben diesen Ort. Aber manchmal ist es auch so, dass Menschen in ein Wohnheim zum Beispiel oder Pflegeheim ziehen, weil sie sich verkleinern wollen, weil das Haus zu groß ist. Nur was passiert dann? Dann wird aussortiert, dann guckt man, was nimmt man noch mit und was nicht. Was bleibt? Sind viele Geschichten rund um das Leben. Und Bernd kriegt die mit. Manchmal fungiert er dann eher als Psychologe.
3: Ein Umzugstag mit Tränen. Ein besonderer Job für Entrümpler Bernd Klüttmann und sein Team.
4: So, nehmt ihr das Werkzeug raus?
3: Auch Ehefrau Silvia ist zur Verstärkung dabei.
4: Klopf, klopf.
3: Als seelische Stütze.
4: Hallo, Herr Höller. Guten Morgen.
3: Hein Höller zieht aus. Besser gesagt, der 80-Jährige zieht um vom eigenen Haus ins betreute Wohnen. Silvia, die Frau des Entrümplers, kümmert sich um den Senior, dessen Leben sich ab heute ändern wird.
5: Ich finde das auch immer wichtig, dass man auch emotional die Leute ein bisschen mitnimmt und einfach nicht nur die Dienstleistung an sich sieht.
4: Also Herr Höller, wir würden jetzt erstmal an Ihrem Umzugstag gucken, was muss jetzt mit? Wir würden einmal durchgehen nochmal, ja?
6: Ja.
4: Fangen wir mal an.
6: Möbelstücken hätte ich gern die Truhe mit.
3: Ein bewegtes Leben hat er hinter sich. Gelernter Restaurator, später Krankenpfleger und zuletzt Laborant in der chemischen Industrie. Seine Frau ist vor einem halben Jahr gestorben, nach 60 Jahren Ehe.
7: Fehlt Ihnen Ihre Frau, ne?
6: Oh ja. Oh ja.
4: Ja, alles wird gut, Herr Höller. Na, man muss nach vorne gucken. Und jetzt haben Sie ja einen neuen Lebensabschnitt, sag ich mal einfach so, im betreuten Wohnen, wo Sie auch vielleicht andere Leute noch kennenlernen. Dann sind Sie nicht so alleine wie jetzt im Haus. Und ich glaube, das ist was Positives, würde ich sagen.
6: Ja, mir fehlt der soziale Kontakt.
4: Ja, und den finden Sie da ja vielleicht wieder jetzt durch die ganzen anderen Bewohner. Ne? Das ist eigentlich ein super Schritt, den Sie jetzt machen. Ne? Finde ich sehr gut. Und wir bekommen das alles hin.
3: Bernd Klüttmann nur einen Entrümpler und Haushaltsauflöser zu nennen, das würde zu kurz greifen. Hinzu kommen Umzugshelfer und Unterstützer in schwierigen Lebensphasen. Nach dem Umzug wird das Haus in ein paar Tagen komplett leergeräumt.
6: Der letzte Gang.
3: Ach ja, Taxifahrer ist Bernd Klüttmann auch.
4: So, Herr Höller, Sie dürfen bei mir mitfahren.
3: Fahrt vom eigenen Heim in Kleve nach Bettburg-Hau, ins betreute Wohnen. Alltag für den Entrümpler, für Hein Höller nicht.
8: Herzlich willkommen im neuen Zuhause.
6: Danke.
8: Endlich, ne?
6: Dass das so schnell geklappt hat.
8: Ja. Dann kommen Sie mal.
4: Dann gehen wir mal gucken, ne?
3: Apartment 3. Aller Anfang ist schwer. Kranenburg. Hier lebt seit einem halben Jahr niemand mehr. Ein neuer Job für den Entrümpler und sein Team. Auch hier musste ein Witwer ins Heim. In absolut fremder Umgebung, Frühstückspause fürs Team. Befremdlich für Außenstehende, für sie nicht. Beim Entrümpeln blickt Bernd Klüttmann in die Vergangenheit der Menschen.

0: Menschen, deren Häuser er leerräumt. Einmal hat er ein Testament gefunden und an seine Auftraggeber weitergegeben.
1: Ja, also wenn ich Sachen finde, hier zum Beispiel haben wir jetzt eine Sterbeurkunde von der Dame. Das ist eine Originalsterbeurkunde, den würde ich jetzt den Kindern geben. Vielleicht brauchen die den nochmal irgendwann. Also das sind so Sachen, wo ich sage, die lege ich beiseite und gebe das dann den Angehörigen.
0: Viele Dinge sind zu schade zum Wegwerfen. Statt Entsorgung zweites Leben. Die Bücher werden vertrödelt für einen guten Zweck. Entrümpler Klüttmann arbeitet mit Kollegen wie Sandra Werner zusammen, die für alles ihre ganz speziellen Kunden haben.
2: Was glauben Sie, für wie viel kann man das verkaufen?
3: Liebhaber, ich denke so um die 12 Euro.
0: Das meiste allerdings kommt weg. So ist das beim Entrümpeln. Sentimentalität ist fehl am Platze.
1: Wir werden hier ca. 30 Kubikmeter an Container benötigen, um die Menge da reinzubekommen. Und das wird dann leider entsorgt. So ist das.
2: 30 Kubikmeter, ein ganzes Leben.
1: Dann ist das Haus leer. Hallo.
4: Hi.
1: Da sind wir wieder.
0: Zurück zu Hein Höller in seinem neuen Heim in Bedburg-Hau. Entrümpler Bernd Klüttmann ist froh. Bei den Einsätzen heute hatte er es nicht mit Messis zu tun, die den Dreck bis unter die Decke stapeln.
1: Ich sag mal, von 10 Wohnungen hat man 7 Wohnungen, wo ein Messi drin gewohnt hat. Das ist leider so.
0: Auch dank Ehefrau Silvia ging heute alles glatt über die Bühne. Die Menge an Schlafanzügen muss reduziert werden. Zu wenig Platz im neuen Heim. Bei der Entrümplerfirma Klüttmann ist kein Job wie der andere.
5: Wir gucken jetzt auf etwas, das viele Eltern vor allem kennen. Und zwar, wenn Kinder irgendwann mal auf die Welt kommen, dann gibt es von den Ärzten so ein kleines gelbes Heftchen. Da sind viele Termine drin, wo man genau weiß, aha, Vorsorge, Riesenthema, da muss ich mit meinen Kindern hin. Und da ist man so ein paar Jahre erstmal gut aufgestellt, weil man genau weiß, was man zu tun hat. Es gibt aber durchaus das Prinzip auch für erwachsene Menschen. Manche Arztpraxen bieten das an, dass man noch mal erinnert wird, hey, Sie haben einen Vorsorgetermin, den sollten Sie wirklich mal wahrnehmen. Kurzum, Vorsorge wird bei uns in Deutschland eigentlich großgeschrieben.
6: Kaum ein Land gibt so viel für seine Gesundheit aus wie Deutschland. 2024 waren es laut Statistischem Bundesamt mehr als 538 Milliarden Euro. Etwa 5% davon für Prävention und Gesundheitsschutz. Viele Krankheiten können mittlerweile schon früh entdeckt werden, teils sogar noch, bevor erste Beschwerden auftreten. Ab einem bestimmten Alter werden einige Untersuchungen von der Kasse übernommen, wie die Darmkrebsvorsorge oder der allgemeine Gesundheitscheck. Andere wiederum müssen oft selbst bezahlt werden. Wer sollte wann zu welchem Check gehen? Wie oft sind diese Checks nötig? 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
5: Das Riesenthema rund um die Vorsorge. Und ich freue mich sehr, dass Stefan Sauerland bei mir ist. Arzt und Wissenschaftler am Institut für Qualität und Wirtschaftlichkeit im Gesundheitswesen. Langer Titel. Vorsorge ist ein Riesenthema bei Ihnen im Alltag. Woran merken Sie das, dass es in Deutschland ein großes Thema ist oder noch deutlich größer sein könnte?
7: Ja, die Menschen werden immer älter und da will man natürlich möglichst alles richtig machen, damit man dann auch gesund ein hohes Alter erreicht. Und es ist gerade auch in der politischen Debatte, die Gesetzgebung dreht sich gerade um neue Themen, aber auch Themen, wo man eventuell die Vorsorgeuntersuchungen reduzieren will. Übrigens, wir würden im Allgemeinen von Früherkennung sprechen, weil Vorsorge ist immer so ein bisschen in Richtung, ich kann Krebs oder eine Erkrankung verhindern. Viele von diesen Untersuchungen dienen nur dazu, die Erkrankung früher zu erkennen, nicht unbedingt der Erkrankung vorzubeugen.
5: Das ist tatsächlich so ein Ding. Also da frage ich mich, ist denn die Vorsorge oder die Früherkennung dann etwas, um das Leben möglichst lange zu machen oder das Leiden zu verkürzen?
7: Nein, es geht schon darum, dass beide Ziele zu erreichen. Ein möglichst langes Leben mit einer möglichst hohen Lebensqualität. Das sind die Kriterien, nach denen wir auch unabhängig medizinische Leistungen prüfen. Übrigens im Auftrag von Ihnen allen als Versicherten. Das ist der größte Vorteil an unserem Institut, dem IQWiG, dass wir unparteiisch sind.
5: Mhm. Wer geht's am ungernsten zur Vorsorge oder Früherkennung? Was würden Sie sagen aus Ihrer Praxis? Wer hat da so gar keine Lust drauf?
7: Naja, es ist schon so, dass die Männer da die Muffel sind.
5: Warum ist das so?
7: Ich glaube, Männer haben an sich psychologisch so ein Gefühl von Unverletzlichkeit und Stärke. Und da ist man dann nicht drauf gefasst, dass man vielleicht doch irgendwann Darmkrebs oder Prostatakrebs oder Lungenkrebs kriegen kann.
5: Also de facto gehen wir davon aus, dass jeder zweite Mensch im Laufe seines Lebens mal irgendwie Krebs bekommt. Das ist ja eine unglaublich hohe Rate. Das heißt, wie häufig kommt es im Alltag vor, dass Männer dann, wenn sie die gerade als Zielgruppe ansprechen, völlig aus den Wolken fallen, weil sie genau eben das Gefühl haben, das kann mir ja nicht passieren. Ich bin ja stark und ich bin ja gut gewappnet, bisher gut durchs Leben gekommen. Und dann auf einmal merken, da ist jetzt so eine Diagnose, da wäre eine Frühsorge jetzt ehrlich gesagt nicht schlecht gewesen.
7: Das kommt schon häufig vor. Also es ist ja nicht nur die Krebserkrankung, sondern es kann dann eben auch mal ein Herzinfarkt sein, der aus heiterem Himmel kommt. Das ist im mittleren Alter durchaus schon keine Seltenheit. Und dementsprechend ist es durchaus sinnvoll, sich zumindest mal Gedanken darüber zu machen. Und wir haben ja neben der Früherkennung auch das große Thema primäre Prävention, also allgemeine Dinge, die der gesundheitlichen Lebensführung dienen, Sport, Ernährung, kein Rauchen, kein Alkohol. Das sind Dinge, die brauchen eigentlich auch sehr viel mehr Aufmerksamkeit.
5: Sie haben gerade gesagt, so im mittleren Alter. Wann fängt man denn normalerweise sinnigerweise an, sich um die Früherkennung Gedanken zu machen? Wann sollte man das machen? Da muss man ja jetzt als 14-Jähriger wahrscheinlich sich erstmal nicht so Gedanken machen. Wann geht das los?
7: Das fängt bei den Frauen sehr früh an, weil bei Frauen schon quasi mit dem 20. Lebensjahr die Früherkennung von Gebärmutterhalskrebs anfängt. Da sind die meisten Frauen es auch dann gewohnt, jährlich zum Frauenarzt, zur Frauenärztin zu gehen. Bei uns Männern ist das deutlich später. Aber es gibt zumindest die Möglichkeit, das ist die Grundlage von allem, erstmal eine allgemeine Gesundheitsuntersuchung wahrzunehmen. Das heißt, ich gehe einfach mal zum Hausarzt, ich suche mir einen Hausarzt, eine Hausärztin und lasse mich einmal allgemein angucken, wo dann auch geguckt wird, wie ist mein Blutdruck, wie sind meine Risikofaktoren. Und dann kann man von da aus starten.
5: Muss man das bezahlen? Gibt es Vorsorgeuntersuchungen, wo man selber dann als Patient noch in die Kasse greifen muss? Oder sind das auch manchmal so Leistungen, die noch dazu gebucht werden, wo man das Gefühl hat, der Arzt will jetzt eigentlich nur Geld machen?
7: In der Tat ist das immer ein Kombinationsgeschäft. Und viele Ärztinnen und Ärzte machen dann eben zum einen die Grundleistung, die von der Krankenkasse bezahlt wird. Und das ist auch in der Regel immer die Leistung, die sinnvoll ist. Und da kommt dann noch oben drauf eine zweite Leistung, die angeboten wird, die oft auch ein paar hundert Euro sogar kosten kann. Das ist aber in der Regel, wie gesagt, riskant sogar.
5: Inwiefern riskant?
7: Ja, man kann alles Mögliche finden. Wenn ich bei Ihnen eine Kernspinnenuntersuchung machen würde, so gesund wie Sie da sitzen, wenn ich da genau reingucke, dann sehe ich vielleicht doch irgendwo eine Gefäßveränderung oder eine kleine Zyste und dann fängt man gleich an, sich Zweifel zu machen. Also man kann mit solchen Untersuchungen fast die Hälfte aller Menschen am Ende dann zu Patienten machen.
5: Welche Vorsorgeuntersuchungen halten Sie denn dann generell für sinnig, wenn Sie sagen, okay, da sollte man schon ein bisschen sich darauf verlassen, dass die Vorsorgeuntersuchungen, die man bekommt, regulär, dass die auch gut sind? Aber was gehört dazu?
7: Auf der Seite von den Nicht-Krebs-Vorsorgeuntersuchungen ist eben diese allgemeine Gesundheitsuntersuchung sinnvoll. Das ist etwas, was man lebenslang eigentlich kriegen kann, wo man sich immer einmal im Jahr untersuchen lassen kann und allgemein durchchecken lassen kann. Dann gibt es die Krebsvorsorgeuntersuchung. Da ist Darmkrebs eine zentrale Untersuchung, die ist ab 50 ratenswert. Und dann kommen die weiteren Untersuchungen, insbesondere für Frauen, die Brustkrebsvorsorgeuntersuchung und dann Spezialuntersuchungen, sagen wir mal, für Raucher geeignet sind. Hier in der Grafik sind jetzt nur die Untersuchungen abgebildet, die häufiger angewendet werden und die aus meiner persönlichen Sicht jetzt eine gewisse Bedeutung haben. In der Mitte das, was für alle geeignet ist, Männer und Frauen, links eben Frauen, rechts die Männer. Und da sieht man auch, dass vieles angeboten wird, was eben nicht von den Krankenkassen übernommen wird, aus gutem Grunde.
5: Wir geben in Deutschland mehr für unsere Gesundheit aus als andere Länder in der EU. Also da sind wir wirklich gut aufgestellt. Allerdings sind wir so ein bisschen die Muffel, wenn es darum geht, auch hinzugehen. Wie können wir denn eine Vorsorge oder eine Früherkennung attraktiver machen?
7: Man sollte, ich glaube, die Bevölkerung besser aufklären über Gesundheit. Man kann niemanden zwingen. Wir sind ein freies Land. Auf unserer Webseite gesundheitsinformation.de kann man sich allgemein verständliche Informationen abholen zu allen möglichen Vorsorgeuntersuchungen. die Kampagnen, die laufen, glaube ich, sind auch schon ganz sinnvoll. Es gibt Untersuchungen, dass eben auch Darmkrebsvorsorge jetzt mehr an Popularität, sage ich mal, gewinnt. Aus dem Grunde werden ja zum Beispiel dann auch zwei Untersuchungen angeboten. Man kann wählen, ob man eine Darmspiegelung oder einen Test auf Blut im Stuhl machen lassen möchte, damit man so ein bisschen Auswahl hat. Und eine Darmspiegelung liegt vielleicht auch nicht jedem. Und auf diese Weise wird man versuchen, in Zukunft auch noch mehr individualisierte Angebote zu machen.
5: Wir gucken heute noch ein bisschen genauer auf das Thema Früherkennung und Vorsorge. Und wenn Sie Fragen dazu haben sollten, weil Sie selbst nicht wissen,

0: soll ich da mal hingehen oder gibt es da was, was für mich wirklich sinnig ist? Können Sie uns diese Fragen gerne schreiben an unsere E-Mail-Adresse hier und heute at wdr.de. Sie können uns aber auch gerne anrufen über unsere Hotline. Das ist die 0221 567 89 880. Und dann sprechen wir gleich mit Stefan Sauerland über Ihre Fragen und vielleicht auch Erfahrungen, welche Sie gemacht haben in diesem Gebiet. Herzlichen Dank erstmal für den Moment. Jetzt gucken wir auf ein ganz anderes Thema, nämlich von den Menschen geht es jetzt rüber zu den Katzen. Die haben meistens ihren ganz eigenen Kopf. Ne? Da ist jetzt nicht unbedingt so der Hund gefragt, den man da streicheln kann, der das auch möchte. Die Katze zeigt ihnen dann im schlimmsten Fall eher die Mittelpfote und sagt, nö, brauche ich gar nicht, ich habe meinen eigenen Kopf. Und wir zeigen ihnen jetzt einen ganz speziellen Kater. Der lebt im Tierheim in Düsseldorf. Und wenn Sie Lust haben, sich dem ein bisschen anzunähern, der ist noch zu haben.
1: Er ist ein ungewöhnlicher Kater. Sein Name ist es erst recht. Aral war auf einem Rastplatz unterwegs.
2: Ist jetzt kein Allerweltsname, aber der ist halt an der Aral-Tankstelle gefunden worden. Und die Kollegin von uns gibt gerne den Tieren Namen nach Fundort.
1: Vielleicht hatte er ein Zuhause und fand vom Freigang nicht zurück. Aber niemand meldete sich für ihn.
2: Wir gehen davon aus, dass er auf jeden Fall schon Menschenkontakt hatte. Das ist das, was wir über ihn wissen.
1: Aral machte schnell klar, wie er tickt. Er reagierte sehr sauer auf jeden, der ihm zu nahe kam.
2: Ganz am Anfang war er natürlich im Käfig und das war absolut nicht tragbar. Es war auch nicht machbar für uns, da sicher sauber zu machen, ohne dass uns da irgendwas passiert, weil er wirklich sehr aggressiv gewesen ist.
1: Mit der Zeit begann Aral, einigen Pflegern zu vertrauen. Denn die brachten eine Menge Verständnis für ihn auf.
2: Aber ich denke mal, so der Tier im Alltag hat auch was damit zu tun, dass er so eine kurze Zündschnur hat. Der liegt auch mal auf dem Schoß, keine Frage, aber alles zu seinen Bedingungen.
1: Und die sind sehr klar. Wer seine Grenzen nicht respektiert, der wird gekratzt.
2: Also viele haben ihm schon einen Stempel aufgedrückt. Und ich möchte einfach, dass er die Chance kriegt, zu beweisen, dass er diesen Stempel eigentlich gar nicht hat.
1: Und das funktioniert nur übers Kennenlernen. Vertrauen aufbauen und vor allem Katzenerfahrung.
2: Man muss auch ein bisschen tatsächlich ihm Freiraum geben und seine Körpersprache achten und ihn einfach nicht bedrängen, ne? Ihn sein Ding machen lassen. I used to trust nobody,
1: trusting evil. Und dann zeigt sich sein wahres Ich. Ein stolzer, selbstbewusster Kater.
2: Manchmal sitzt er hier halt wie unser König. Der ist halt ein dominanter Typ und findet auch nicht jeden Menschen so toll. Er ist sehr erhaben, er ist intelligent und der weiß schon, wer er ist und was er ist. Davon bin ich überzeugt.
1: Kinder sollten nicht in seiner Nähe sein, aber unbedingt Menschen, die seine eigenwillige Persönlichkeit schätzen können.
2: Aral ist ein autarker, liebenswerter und ziemlich cooler Typ. Ich liebe den, das ist mein Herz, weil es einfach eine Herzenskatze ist.
3: Schön.
0: Carsten hat gerade schon gesagt, was eine süße Katze. Ja. Die streunert gerne auch vielleicht mal draußen rum. Würden wir bei dem Wetter auch liebend gerne. Aber es sind die Eisheiligen da, da können wir noch mal mit Frost und Regen rechnen. Deswegen, wir grillen einfach drin. Das können Sie auch. Wir bringen heute den Frühling auf den Spieß. Denn Carsten macht heute Hackspieße im Köfte-Style. Was heißt das?
3: Köfte ist ja normalerweise eine türkische Frikadelle. Da kommen noch besondere orientalische Gewürze mit rein, wo wir später in die Würzung mal näher drauf eingehen. Jetzt hat man nur immer das Problem, dass man sagt, so eine Frikadelle, da ist mir jetzt beim Grillen eine Frikadelle, das klingt jetzt auch nicht so toll, weil es gibt Frikadellchen. Mache ich jetzt aber so einen schönen Spieß, so ein Frikadellchen am Spieß. Oh, was ist das denn feinet? Klingt das schon mal viel, viel schöner. Man kann seine Gäste beeindrucken, ist dasselbe Grundprinzip, aber letztendlich am Spieß.
0: Das Auge grillt quasi mit. Ne?
3: Ganz genau.
0: So, was brauchen wir denn, wenn wir im Haus grillen? Was,
3: zunächst benötigen wir erstmal natürlich eine Hitzequelle. Wir brauchen also eine indirekte und eine direkte Fläche. Die direkte Fläche ist jetzt heute hier, wenn ich mir jetzt vor dem Grill stelle, wäre das also die obere Zone, wo man die Hand drauflegt, merkt, es heiß.
0: Okay.
3: Das ist die direkte Zone. Das ist hier heute meine Grillpfanne mit Grillmuster einfach auch ein bisschen mit drin. Wenn ich jetzt aber Dinge nachgaren möchte, benötige ich ja auch einen Deckel beim Grill unter anderem. Und das habe ich heute perfekt hier in dem Backofen mit drin.
0: Beides dürfte bei vielen zu Hause vorhanden sein. Also die Grundlage ist geschaffen, um
3: definitiv
0: das Grillergebnis hinzubekommen. Würdest du denn sagen, das Grillen drin ähnlich vom Ergebnis hinterher schmeckt wie draußen?
3: Jein. Hier fehlen natürlich gewisse Aromen, aber hier sind wir gerade. Ich habe hier erstmal ein paar feinst geschnittene Zwiebeln reingetan und ein bisschen Knoblauch. Wichtig ist natürlich, ob wir den Zwiebeln wirklich feinst schneiden. Die müssen noch in der Hackmasse drin garen. Wenn ich jetzt so Klötze da reinmache, dann ist so. Nicht jeder mag so die Zwiebeln da drin, deswegen feinst geschnittene Zwiebeln. Noch ein bisschen Salz damit reingegeben.
0: Sag mal, beim Hack geht's ja schon los. Was nimmst du? Halb und halb? Ist das Rinderhack oder was machst du?
3: Hier haben wir ein Halb und Halb, also 55% Schwein, 45% Rind. Und ansonsten geht man hin, wenn ich jetzt einen Köfte zum Beispiel mache, dann ist es ein reines Rindfleisch. Wenn ich einen Adana-Kebab-Spieß mache, diesen türkischen Hackspieß, dann ist das Lammfleisch. Das obliegt jedem selbst, was er gerne mag und wie er es machen möchte. Da gibt es jetzt keine feste Regel. Zu der orientalischen Würzung, wo ich ihm sagte Köfte, kommt ein bisschen Kumin mit rein. Dieser Kreuzkümmel, der verleiht dem Ganzen natürlich noch ein bisschen Geschmack. Wenn ich jetzt aber genauso das Gleiche haben möchte mit dem Räuchern, diesem Barbecue-Geschmack, habe ich zwei Varianten von Paprikapulver.
0: Ich liebe den geräucherten Paprika. Und ich sage das gefühlt in jeder Sendung, aber es ist für mich ein kleiner Gamechanger. Also wenn man zu Hause das Gefühl haben möchte, man möchte Barbecue, was Rauchiges haben drin, dann nehmen Sie geräucherten Paprika oder als Pulver das Ganze. Und es ist wirklich, wirklich köstlich. Das riecht so, als ist man in Texas an einem offenen Grill und haut da irgendwas drauf.
3: Nicht ganz.
0: Ruhrgebiet am offenen Grill.
3: Ja, oder man macht die Pfanne einfach zu heiß und lässt es ein bisschen räuchern, dann hat man auch so ein Barbecue-Feeling. Aber da bitte unbedingt vorher den Rauchmelder ausmachen, sonst stehen da 20 Leute, die man mit verköstigen muss. So, die Zutaten sind jetzt soweit drin. Knoblauch ist drin, Zwiebeln ist drin, Kumin sowie auch ein bisschen Paprika geräuchert. Und jetzt wird das Ganze miteinander vermengt. Bei der Körnung vom Hackfleisch drauf achten. Es gibt 3 mm und 5 mm. Wenn ich den 3 mm...
0: Ne? Wo lese ich das denn jetzt bitte ab?
3: Da fragt man einfach den Metzger.
0: Aber also, wenn ich jetzt mein Fleisch im Supermarkt hole, dann ist es ja meistens abgepackt. Da steht ja nicht irgendwas von der Körnung drauf.
3: Definitiv nicht. Das kann man aber gut sehen tatsächlich. Vielleicht siehst du das hier ganz gut. Das sind jetzt 3 mm.
0: Dann können wir das ein bisschen zeigen. Hier, so.
3: Das ist quasi vorne diese Lochscheibe, wo das Fleisch dann durchgedreht wird. Gibt es verschiedene Aufsätze und hier empfiehlt es sich, 3 mm zu nehmen, dass ich hinterher einen schönen Band mit drin habe, sprich eine feste Konsistenz. Mhm. Auch da ist es jetzt wichtig, bitte nicht zu viel kneten, damit es am Ende nicht einfach zu fest wird. Weil ich massiere jetzt Eiweiß und dadurch habe ich am Ende tatsächlich eine schöne feste Masse.
0: Also ich kenne ja von den Frikadellen, dass man gerne noch mal so ein bisschen Brösel da rein gemacht hat oder irgendwas, damit das so ein bisschen lockere, trotzdem substanzhaltige Masse integriert. Das machen wir jetzt hier gar nicht. Ne?
3: Das machen wir jetzt nicht. Das brauchen wir in dem Fall nicht. Wir wollen ja nicht, dass es vom Spieß dann abfällt. Wir wollen ja letztendlich tatsächlich auch einen festen Spieß haben. Aber durch dieses sanfte Massieren des Hackfleisches habe ich diese Schwierigkeit dann nicht da drin.
0: Okay, was packst du jetzt rein?
3: Jetzt kommt ein bisschen Petersilie mit da rein.
0: Ein bisschen ist gut, das ist ein halbes Feld.
3: Ja, sehen wir hinterher den Salat, wie viel da denn reinkommt. Petersilie ist ja so einer meiner Lieblings-Allrounder-Gewürze, auch in der türkischen Küche oder orientalischen Küche sehr gerne also genommen.
0: Keine normalen Menschen, der das nicht mag?
3: Also ich kenne jetzt so direkt keinen Menschen, der das jetzt nicht mag. Die meisten mögen Petersilie, kann man also nichts mit verkehrt machen. Das Ganze auch hier mit reingeknetet. Und dann hätte ich im Grunde genommen schon mein leckeres Frikadellchen fertig. Jetzt gibt es aber gleich noch einen kleinen Clou. Und zwar wollen wir ja Spieße machen. Jetzt könnte ich mir das einfacher machen. Ich nehme mir einfach die Hackmasse, drücke mir das hier um den Spieß einfach drumherum. Oder ich bin schlau und nehme Backpapier, lege mir das hier drauf, nehme mir dann so ein großes, perfekt, die Hackmasse raus, lege mir die hier so drauf. Hat jetzt noch mal zwei große Vorteile. Zum einen habe ich das Schneidebrett sauber. Das bedeutet, ich bin nicht in direkten Kontakt mit dem Hackfleisch und dem Schneidebrett.
0: Finde ich auch gerade wichtig bei Rumpfleisch mit Hygiene. Finde ich mega wichtig. Ach, jetzt machst du so eine Sushi-Rolle.
3: Ja, jetzt drücke ich das einfach so zusammen. Das sieht aus, als hätte ich da richtig schönes Handwerk. Aber letztendlich, nicht jeder kann es ja tatsächlich so gut oder hat die Übung da drin. Also muss man ja für zu Hause so ein paar Tipps mitgeben. Wie kann ich es machen, dass es auch noch schön aussieht und nicht vom Spieß dann abfällt?
0: Das ist ein toller Tipp.
3: Definitiv. Das Ganze jetzt so ein bisschen zusammengedrückt. Dann je nachdem.
0: Das sieht richtig ordentlich aus. Ne? Also,
3: wie gemalt.
0: Das kann man es.
3: Kann man auch so auf den Sushi-Teller legen. Also haben wir mit. Lecker. So, dann kommen hier natürlich die Spieße mit rein. Und jetzt natürlich auch die große Frage, gebe ich Fett mit hinzu, ja oder nein?
0: Und die nächste große Frage, bevor du die beantwortest, warum nimmst du Metallspieße, keine Holzspieße?
3: Einfacher von der Handhabe, sind ein bisschen stabiler. Man kann Holzspieße nehmen, die sollten vorher definitiv gewässert werden, wegen der Splittergefahr. Mhm. Darum geht es eigentlich, wegen dem Holz, den Wässern. Und dann hat man einen Holzsplitter übertrieben gesagt. Metall ist für mich einfach wiederverwendbar. Den Holzspieß, den nehme ich, den schmeiße ich weg. Den Metallspieß, den spiele ich, den habe ich immer da.

0: Warum wirst du jetzt zum Doppelspießer? Weil jetzt hast du zwei reingepackt. Tut's nicht einer?
1: Könnte an der Seite links, rechts dann eventuell runterfallen. Deswegen nehme ich zwei, dann habe ich ein bisschen mehr Stabilität.
0: Carsten, du kommst halt mit so vielen guten Grilltipps um die Ecke. Ich wusste ja noch niemals, dass es beim Hack irgendwie eine Körnung gibt, auf die man achten muss.
1: Und das sogar indoor.
0: Ja, und darum geht's ja heute auch.
1: Ja.
0: Dann machen wir noch ein paar fertig, haben ja noch ein bisschen was zu grillen. Ja. Und jetzt kommt natürlich in dieser Jahreszeit, wo die ersten Menschen wieder den Grill gehen und öffnen und sagen, ja, da habe ich doch eindeutig im letzten Jahr vergessen, den Grillrost sauber zu machen. Da müsste ich jetzt wieder ran. Da kommt die große Frage, wie kriege ich das Zaubermoped jetzt wieder sauber? Wie kann ich gesund grillen?
2: Patrick Schmiedl. Er ist Koch und gibt Grillseminare. Nicht von der Sorte viel und fettig, sondern eher fein und gesund. Dafür braucht es erstmal das richtige Equipment. Und das fängt bei der Kohle an.
3: Holzkohle eignet sich perfekt, wenn man schnell was grillen möchte, ein Steak, eine Wurst, ein bisschen Gemüse. Super, wenn man etwas länger grillen möchte, wie ein Spare Ribs, ein Pulled Pork oder halt ein Brisket. Ist das super, sind Briketts immer die erste Wahl. Die haben eine größere Dichte, die halten die Temperatur extrem lange, so 5, 6, 7 Stunden. Dafür ist es perfekt geeignet.
2: Egal, ob Kohle oder Brikett, immer gilt.
3: Die erste und wichtigste Regel ist, immer Holzkohle immer schön durchglühen lassen, nie auf offener Flamme grillen.
2: Heißt Geduld, Geduld. Patrick demonstriert uns mal etwas plakativ, warum das Grillgut nicht zu fettig sein sollte. Also warum kein Fett in die Glut tropfen soll.
3: Regel Nummer 2, kein Fett in die Glut. Das passiert bei einem Fettbrand, ist krebserregend, das Fleisch wird bitter, es verbrennt, kann man nicht mehr benutzen.
2: Fürs ganze Hähnchen, das ja viel Zeit braucht, hat der Grillkoch ein besonderes Gadget. Die Schale mit Aufsatz. Hier können Hähnchen und Gemüse in Ruhe garen. Über Stunden.
4: Ist das denn noch vernünftiges Grillen eigentlich?
3: Prinzipiell hast du recht. Es hat nicht so viel mehr mit Grillen zu tun. Aber es ist simpel, es ist einfach und vor allen Dingen ist es gesund, weil kein Fettbrand entstehen kann. Und es ist schnell zu handeln für jedermann.
2: Das ist überhaupt das Prinzip von Grillschalen. Hier kann nichts heraustropfen. Kein Fleischfett, keine Marinade. Aber nicht jede Schale ist wirklich empfehlenswert.
3: Wir haben jetzt hier einmal eine Aluschale, die man halt so kennt, ne? Wo ein bisschen Gemüse und Fleisch immer drauf ist. Ist aber eher gesundheitsschädlich, weil das ist Alublech halt. Ne? Da lösen sich halt krebserregende Stoffe. Sollte man vielleicht vermeiden. Zweite Alternative. So Grillmatten. Ist eine Zeit lang ein totaler Trend, aber die halten nur 200, 260 Grad, dann lösen sie sich auf und Plastik auf dem Grill braucht kein Mensch. Jetzt wird es besser, aber nicht ganz so gut. Und zwar ist die Edelstahlschale. Da kann man Aufläufe, Gemüse, Kartoffeln, schön fürs indirekte Grillen, Steaks, fürs Nachgaren, top. Aber einfach auf den Grill legen, die Temperatur von unten halt hochheizen, ist halt schwierig. Das klebt halt, verschmiert. Ist okay, gibt es aber bessere Alternativen. Jetzt kommt mein Favorite. Die Plancha. Gibt es für alle Marken, von bis, für Kugelgrill, für Gasgrill, für alles. Wird extrem heiß, kann man super sauber machen, kann man wie eine Pfanne auf dem Grill benutzen, kann man Spiegelei, Rührei, Bacon, Steak, top. Und gibt es auch Rillen, wenn man so ein Steak halt quasi diese Rillen haben möchte, einfach einmal rumdrehen, super.
2: Auch super, praktisch und gesünder als das Grillen mit Kohle, ist das auf dem Gasgrill. Kein Rauch, keine Asche. Praktisch. 80% der Hobbygriller greifen aktuell zum Gasgrill.
0: Oder zur Grillpfanne, wie wir das heute machen. Carsten, wie heiß darf so eine Grillpfanne werden, wenn wir sowas machen?
1: 220 Grad kann man machen. Hängt von dem Öl ab, was wir reintun. Ich habe jetzt hier natürlich kein Öl drin. Ich habe die tierischen Fette. Durchschnittlich 30-35% Fettanteil ist in so einer Hackmasse mit drin. Wie gesagt, die Rauchpunkte des Fettes sind entscheidend, wie heiß ich so eine Pfanne machen kann. Wir haben hier Edelstahl, beziehungsweise auch hier jetzt ein bisschen Guss. Das bedeutet, es sind schon Temperaturen bis 220 Grad möglich.
0: Aber Moment mal, normalerweise, wenn ich jetzt frittiere, sagt man, man sollte in der Regel nie über 170 Grad gehen.
1: Ne? 164, um sogar genau zu nehmen.
0: Ja, warum hältst du jetzt hier auf über 200 ein?
1: Hier brate ich ja an. Frittieren ist ja ein umschlossenes System. Mhm. Da ist ja Fett drumherum, um das ganze Produkt drumherum. Hier brate ich ja nur von unten an. Das ist schon mal eine ganz andere Situation. Okay. Und es kommt halt, wie gesagt, auf das Fett an. Nämlich Olivenöl habe ich 110 Grad im Rauchpunkt. Nehme ich einen Rapsöl, habe ich einen Rauchpunkt von 180 Grad. Und das bestimmt letztendlich auch die Temperatur. Frittierfett ist meistens Pflanzenfett. So, während ich hier schon mal den Salat mache, machst du ja da drüben schon mal sehr hilfsbereich. Einmal den Joghurt, beziehungsweise
0: Zitronen. Du hast mich dazu verdonnert, ihr sollt Zitronen auspressen. Das kriege ich gerade noch hin, aber ich mache den Dip, hast du gesagt?

0: Genau, das heißt, links an der Seite steht einmal ein schöner Joghurt. Da kann man entweder 3,5% nehmen, 10%, das obliegt jedem selbst, wie viel er da machen möchte oder wie viel Fett er dafür nehmen möchte.
1: Du brauchst eine ganze Zitrone dafür?
0: Eigentlich nur ein paar Tropfen, aber so habe ich dich jetzt auch ein bisschen beschäftigt. Das sollte ich doch tun. So, die Tomaten kommen hier einfach mit geschnittenen halben Ringen rein von Zwiebeln. Dann wieder der Allrounder, Petersilie. Mhm. Das reicht auch bei dem tatsächlich sogar mit Stiel, Rock'n'Roll, einfach ganz grob runtergeschnitten, dass man immer noch so eine kleine Salatform bekommt. Auch ruhig mit Stiel, den kann man übrigens immer mitverarbeiten und auch mit essen. Da ist überhaupt nichts Verwerfliches dran. In der Küche haben wir den früher aufgehoben, wenn wir irgendwelche Brühen oder so gekocht haben. Und dann mitgekocht. Dann kommt die Petersilie hier wieder mit rein. Und jetzt kommt das Schönste, Sumak.
1: Sumak. Was ist das?
0: Von der Sumakpflanze, ein orientalisches Gewürz. Da kann auch ordentlich rein und riecht gerne
1: ist
0: selber.
1: Ist das scharf oder
0: nee,
1: was ist das?
0: Nee, gar nicht. Ganz im Gegenteil.
1: Es hat eine fruchtige Note.
0: Ja.
1: Und ich würde sagen, es geht so Richtung Cranberry.
0: Vom Geruch her, ja, bin ich bei dir. Zitrone, Cranberry, Säure. Das ist so das, was da drin ist.
1: Ja.
0: Und dann hat man richtig frischen Salat. Das Ganze richten wir gleich auf drei Tellern an.

0: Da haben wir das.
1: Geht das so, oder?
0: Das geht so. Gutes altes Torschrank, das funktioniert. Indirekt reingestellt. Das passt nicht. Kümmern wir uns gleich drum. Hast du gerade eine Flex da, um abzusägen? Machen wir kürzer, dann passt das. Stellen wir uns einfach mal vor, der Ofen wäre jetzt
1: also
0: zu.
1: Also der Ofen ist indirekt zu.
0: Ja. Immer noch schöne Luftzirkulation. Magst du mir einmal die drei Teller geben?
1: Pass auf, wir werden das Ganze jetzt anrichten und machen das richtig lecker. Den Dip ist jetzt soweit fertig hier vorne, oder?
0: Perfekt. Zitrone kommt jetzt noch mit
1: rein. Ist schon drin.
0: Perfekt. Dann sind wir damit fertig.
1: Kein Gewürz mehr, oder was?
0: Gar nichts. Einfach super. Natur.
1: Haben und in der Zeit, während wir anrichten, zeigen wir Ihnen die guten Meldungen des Tages. Und dann sehen wir uns gleich wieder nach kurz und gut.
2: 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Vergangenes Jahr hatte der ehemalige Busfahrer aus Witten Millionen berührt, als er um eine geschlossene Imbissbude trauerte.
3: Wofür haben Sie sich heute Morgen entschieden?
4: Ja, für die Frikadelle am Freitag, wie jeden Freitag. Fehlt, wenn die weg sind. Sieht schwer aus. Ach, eng.
2: Heute leidet der 65-Jährige an einer Nervenkrankheit und kann kaum laufen. Doch durch eine Spendenaktion wurde ihm jetzt ein Spezialrollstuhl finanziert. Damit gewinnt Freddy ein Stück Lebensqualität zurück. Gärten gegen das Vergessen. In einem Seniorenheim in Euskirchen hilft dieser Garten Menschen mit Demenz dabei, Erinnerungen wiederzufinden und Sinne zu aktivieren.
5: Hier ist es so, dass da hinten alles rote Johannisbeeren sind. Das sieht man noch nicht, dass es rot wird. Aber in den Sommermonaten, wenn da hinten alles rot leuchtet, ist es wie ein Reiz. Also da will ich hin, das macht mich neugierig, da gehe ich hin. Weil die Idee ist ja, Menschen in eine Bewegung zu bringen, Menschen in eine Mobilität zu bringen oder zu halten.
6: Wunderschön, ein Traum. Ich bin ja auf dem Land so fast, das war ja nach dem Krieg, groß geworden. Ne? Und da liebt man Pflanzen sowieso. Ne?
2: Das Schönste für viele, den Garten selbst zu gestalten. Erster Elektroladepark auf dem Land. In Brilon ist einer der bundesweit ersten Mega-Ladeparks für schwere Elektrofahrzeuge an den Start gegangen. Hier gibt es 18 Ladepunkte, darunter Ultraschnelllader mit bis zu 400 Kilowatt Leistung. Damit können Elektro-Lkw laut Betreiber in weniger als einer Stunde geladen werden. Süßes Jubiläum. Was in Bottrop vor 40 Jahren mit einem kleinen Feld begann, ist heute eine Erfolgsgeschichte auf 22 Hektar Fläche. Angefangen hatte alles in den 80er Jahren.
7: Mein Vater hatte 1986 ja hier auf diesem Feld die ersten Erdbeeren gesetzt. Kichellen hatte schon immer eine lange Tradition für Selbstpflücke.
2: Das Selbstpflücken ist auf dem Hof das Besondere und auch bei Kindern sehr beliebt.
1: Bei uns geht es ja ums Selbstgrillen. Das haben wir heute drin gemacht, wenn das Wetter draußen schon nicht so der Knaller ist. Also, was gab es bei uns heute?
0: Hier haben wir einen schönen Köftespieß. Dazu haben wir dann einmal den erfrischenden Salat mit dem Zitronenjoghurt. Eine Leichtigkeit, die man immer zu sich nehmen kann. Jeden beeindruckt. Und das sind Zutaten, die man zu Hause hat. Tomate, Zwiebeln, Petersilie. Also, wer hätte das nicht?
1: Guten Appetit.
0: Guten Appetit.
1: So, Herr Sauerland, es gilt wie immer an diesem Tisch die Regel. Der Gast darf sagen, und zwar ehrlich, wie es ihm schmeckt. Guten Appetit.

0: Appetit, Sie sind dran.
1: Ich muss ja erst mal was essen. Mhm.
2: Mhm. Wunderbar.
0: Das ging schnell. Aber ich möchte mich dem anschließen. Mhm. Also wenn Sie sagen, jetzt drin grillen oder so, boah, das ist so aromatisch, ist es doch gar nicht. Kann ich sagen, ist nicht so, schmeckt super. Ja, von mir aus hätte es ruhig noch ein bisschen mehr Barbecue-Pulver sein können, damit so richtig,
3: richtig da auch ankommt. Da sind wir natürlich draus.
0: Aber das kann jeder nach seinem eigenen Gusto machen. Mhm. Ich finde es köstlich, jetzt ist der Salat dran. Haben Sie den mal probiert?
3: Damit habe ich angefangen.
0: Ach so, Sie waren doch gar nicht beim Köfte.
3: Das Gesündere. Mhm.
0: Kommt der Arzt wieder. Mhm.
3: Pardon. Dann noch die Zwiebeln, ist auch septisch, antioxidant, ist auch sehr gesund, die Zwiebeln, rohe Zwiebeln vor allen Dingen. Gibt es noch das Heilmittel Zwiebeln und Zucker, wenn man krank ist. Ich kenne noch so von früher.
0: Was machst du denn damit?
3: Die Zwiebel pürieren ordentlich Zucker rein und das musste man dann trinken oder irgendwie zu sich nehmen, um wieder gesund zu werden.
0: Also beim Zucker bin ich dabei, aber ich glaube, er sauert dann nicht.
2: Ne? Nee, ich glaube auch nicht. Zwiebeln mit Zucker? Nee, Zwiebel kenne ich irgendwie in anderen Anwendungen, so lokal auf der Haut oder irgendetwas.
3: Aber okay, nee, tatsächlich auch als Aufnahme zum Gesundwerden. Fand ich, vielleicht hat meine Mutter mir das nur erzählen wollen.
0: Dann vergessen wir das alle ganz schnell. Dieses Rezept vom Carsten finden Sie nämlich nicht als Gesundheitstipp unter hierundheute.de. Dafür aber seine Rezepte von heute. Was machen wir gleich noch auf dem Grill?
3: Oh, gleich gibt es noch die schönen Pulled Chicken Barbecue. Mhm. Und das in den schönen Wrap oder beziehungsweise in den Taco serviert.
0: So, und vorher machen wir den kleinen Blick nach draußen. Wenn Sie von draußen nach drin gestürmt sind, weil das Wetter gerade so uselig ist, dann geht es Ihnen genauso wie uns. Wir haben das gute Glück, wir sitzen im Studio, haben was zu essen. Anja Klein nicht, die ist bei uns im Hier und Heute Garten und kümmert sich jetzt an den Eisheiligen, die jetzt heute starten, trotzdem noch darum, dass gepflanzt wird. Und zwar das, was in die Balkongäste mit rein kann. Das Wetter kann jetzt noch mal ein bisschen frostig werden. Anja, wie sieht es bei dir aus? Das Wetter stimmt so gerade noch, aber warum pflanzt du jetzt ein?
4: Naja, erstens, das Wetter ist relativ feucht. Heute ist ja, fangen die Eisheiligen an mit dem Mamertus, mit dem heiligen Mamertus. Und man sagt, Mamerz hat ein kaltes Herz. Ganz ehrlich, heute hat Mamerz ein nasses Herz. Sein ganzes Eis schmilzt gerade über meinen Kopf zusammen. Aber das hält mich jetzt nicht davon ab, als echte Gärtnerin trotzdem meine Balkonkästen zu bepflanzen. Muss ich die auch nicht extra angießen? Hat ja auch was für sich, ne? Ich habe also hier verschiedene Balkonkästen für verschiedene Balkonsituationen, verschiedene Balkonliebhaber. In meiner Hand habe ich eine Geranie, das ist ja so der Klassiker. Die blüht lange, viele lieben sie, aber die tut so gar nichts für die Bienen. Deswegen habe ich jetzt hier eine Alternative vorbereitet. Wer einen sonnigen Balkon hat und Bienen liebt, für den habe ich jetzt hier die richtige Pflanzkombination. Lauter bienenfreundliche Pflanzen, hier eine offene Margarite. Ihr seht hier den Pollen, da können die Bienen sich was holen. Dann hier der Salbei, diese Blüten sind ausgesprochen bienenfreundlich. Außerdem habe ich hier noch einen Tabak, den rauchen die Bienen nicht, da bedienen sie sich auch am Nektar und an den Pollen. Hier kommen später noch Blüten dran. Und für die Mitte habe ich hier so ein bisschen so einen Showmaker, das ist eine Duftgeranie. Die kriegt keine tollen Blüten, aber die Blätter riechen, wenn man sie reibt. So ein bisschen frisch nach Zitrone. Und das Tolle daran ist, die hält Moskitos ab. Wer also mit Moskitos Probleme hat, für den ist so eine Duftgeranie vielleicht eine Alternative. Ein Tipp direkt zum Anfang. Ich tauche meine Balkonpflanzen. Ich könnte sie theoretisch jetzt einfach ins Wasser, in den Himmel halten. Aber ich tauche die eben vor den Pflanzen ein, bis der Topf richtig schön nass ist und die ganze Luft raus ist. Da kommen ganz viele Luftblasen raus. Und dann lasse ich das so ein bisschen ablaufen und dann... Der Rest ist ja schon drin. Die kommt jetzt eben noch hier dazu, die Duftgeranie. Fertig ist mein Kasten für den Sonnenbalkon. Jetzt gehen wir einen Schritt weiter. Es gibt ja auch Leute, die wollen vielleicht was zum Essen haben auf dem Balkon. Und da habe ich jetzt hier so einen essbaren Kasten schon ein bisschen vorbereitet. Und mein Fokus liegt dann darauf, dass der nicht nur essbar ist, sondern auch schön aussieht. Ich habe also hier eine Kapuzinerkresse mit panaschierten Blättern, also mit so gemusterten Blättern. Die kann man essen, aber die sehen trotzdem schön aus. Und die hat auch wunderschöne dunkelrote Blüten. Kombiniert mit meinen schönen Tomaten und meiner Paprika, die schon trägt, ist es ein richtig schönes Bild. Dann haben wir hier noch Tagetes. Die Tagetes ziehen zum einen Bestäuber an und zum anderen scheiden die an, also mit ihren Wurzeln sorgen die für eine gute Bodengesundheit. Ist im Balkonkasten nicht ganz so wichtig wie in der Erde, aber auch im Balkonkasten wollen wir ja eine gesunde Erde haben, vor allen Dingen, wenn wir Gemüse anbauen. Hier habe ich noch ein Basilikum drin, so ein kleinblättriges griechisches Basilikum ist das. Das wird so hoch etwa, kriegt dann hübsche weiße Blüten, ist auch eins von den wenigen Basiliken, wo man die Blüten nicht ausknipsen muss, um weiter Blätter zu ernten. Und jetzt kommt hier noch was rein, und zwar das hier. Das ist eine Majoran-Art und man sieht auch hier, die hat so silbrige, wollige Blätter. Also ich versuche auch hier darauf zu achten, dass man einfach, obwohl das Ganze essbar sein soll, dass man auch ein bisschen Schönheit reinkriegt über die Blattformen und Blattstrukturen. Korsika, ich glaube, es ist ein korsisches Majoran, ist das. Und hier zeige ich auch direkt so einen Trick. Wenn man hier mal reinschaut in den Kasten, dann sieht man, da sind zwei Dellen drin. Ich mache das ganz gerne, wenn ich so Sachen pflanze. Da stelle ich einfach erstmal die Töpfe rein, fülle mit Erde außenrum auf, nehme dann den ganzen Topf wieder raus und habe dann hier eine wunderbare Lücke. Und in diese Lücke muss ich dann später meine Pflanze einfach nur reindrücken. Wenn ich die Erde versuche, außenrum aufzufüllen, ist das manchmal ein bisschen schwierig und man kriegt die gar nicht so richtig gut dran. So, das hier ist also mein essbarer Kasten. Jetzt mache ich noch einen Schritt weiter und komme jetzt hier zu meinem Kasten für den Schattenbalkon. Es gibt ja auch einige Leute, die haben halt schattige Balkone und die denken dann immer, da geht nichts. Aber da geht auch einiges. Ich habe hier jetzt schon mal zwei wunderhübsche grüne Farne drin, einen Efeu, auch wieder eine panaschierte Sorte. Und wenn Sie gar keine Sonne haben, also nur einen Nordbalkon, würde ich hier so eine Plattpelagonie empfehlen. Die gibt es in der Zimmerpflanzenabteilung. Und wenn Sie sich das anschauen, haben wir hier schon eine wunderschöne Kombination an verschiedenen Blattstrukturen und an Farnen. Also das würde mit reinem Schatten und komplett ohne Sonne gehen. Wenn Sie ein bisschen Sonne haben, so 4 Stunden, dann können wir doch noch ein bisschen Farbe reinkriegen mit diesen Fuchsien. Die halten nämlich auch Halbschatten ganz gut auf und die pimpen diesen Kasten doch dann auch schon ganz wunderschön auf. Das hier wäre also mein Kasten für den schattigen Balkon. Ja, also 3 Kästen für 3 Wettersituationen. Angießen muss ich die heute übrigens nicht mehr. Das macht der Mamertus für mich und dafür bedanke ich mich auf jeden Fall sehr für ihn. Freue mich aber trotzdem, wenn diese 5 Eisheiligen mit der kalten Sophie dann vorbei sind und der Sommer anfängt und ich auf meinen Balkon kann.
0: Dankeschön, liebe Anja, und die Tipps von Anja zusammengefasst gibt's im Netz unter hierundheute.de. Wir sind herzlich eingeladen, mal auf die Website zu gehen. Das haben viele gemacht. Auf unserer Facebook-Seite sind viele von Ihnen gegangen und das aus guten Gründen. Wenn Sie momentan morgens wach werden, haben Sie wahrscheinlich dieses Orchester direkt am Fenster. Na, da ist richtig was los. Ich habe das Gefühl, um 5 Uhr, da zwitschern die Vögel einen direkt aus dem Tiefschlaf. Das ist aber auch schön. Man weiß, der Frühling ist da, der Sommer kommt immer ein bisschen näher und die Vögel sind draußen munter unterwegs. Und viele von Ihnen, das haben Sie genau richtig gemacht, waren mit dem Smartphone unterwegs und haben die ersten Bilder gemacht. Und da sind so schöne Bilder zustande gekommen. Deswegen haben wir gesagt, wir starten unseren Fotowettbewerb der Woche zum Thema die schönsten Vogelbilder. Und das ist ein kleiner Ansporn für Sie, wie es aussehen kann.

0: 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Jetzt gucken wir mal in Richtung Eifel. Dort sind nämlich zwei Menschen, die es sich ganz besonders gemütlich gemacht haben. Sie leben quasi den amerikanischen Traum in der Eifel, denn sie haben sich in Longhorn-Rinder verguckt und für ein Cowboy-Leben bei uns im Westen entschieden. Und abends kommen die Gäste besonders gerne deswegen vorbei.
1: Heute führt die kulinarische Reise in die Südeifel nach Rheinland-Pfalz. Hier liegt die Texas Longhorn Ranch der Familie Deitmars. Katharina und ihr Mann Helge erledigen die meisten Arbeiten zusammen. Hoch zu Ross. Heute müssen einige Longhorn-Rinder auf eine andere Weide getrieben werden.
2: Jetzt sieht man sie.
3: Siehst du sie?
2: Ja, vorne auf der Seite.
3: Und dann schicken wir sie erst da vorne einmal rüber?
2: Ja, genau. Wir müssen erst in die Richtung, dann sehen wir auch, ob da hinten noch welche sind.
3: Ja.
2: Nehmen wir alle. Ob alle Kälber dabei sind.
3: Ja.
2: Komm, komm.
1: Die Rinder vom Pferd aus zu treiben, erfordert viel Erfahrung. Helge hat es in Texas gelernt. Und auch Katharina hat früh mit Westernreiten angefangen.
3: Das ist ein Stück weit auch ein Freiheitsgefühl und eine totale Adrenalingeschichte, weil natürlich auch immer mal was schiefläuft. Die Rinder laufen nie geplant. Hey. Man muss einfach trotzdem selbstbewusst draufhalten und dann merken die Rinder auch, dass das okay ist und dann weichen die ja auch.
2: Hey. So ist fein. Jawohl. Gut so. Komm, mal weiter.
3: Raylight, weiterlaufen. Komm, so. Als wir das erste Mal die Longhorns gesehen haben in Texas, waren wir total beeindruckt von dieser majestätischen Art, wie sie liefen. Die haben diese Wahnsinnshornspannweite und laufen damit ganz majestätisch, schaukeln auch so ein bisschen und bewegen sich ganz vorsichtig. Sie wissen genau, wo die Hornenden sind, wenn sie irgendwie miteinander kommunizieren auch. Dann schieben sie maximal mit den Hörnern, aber die versuchen sich nie mit den Spitzen zu treffen. Also die sind da sehr, sehr achtsam. Es ist beeindruckend zu sehen, wie genau sie sich da einschätzen können. Die Hörner, die sind zum einen natürlich imposant und schön, zum anderen aber auch natürlich eine Waffe. Der Wolf nimmt ja immer mehr wieder Einzug in Deutschland und da ist das natürlich auch nicht so verkehrt, wenn da jetzt, keine Ahnung, Hornlose stehen oder Schafe stehen, dann wird der Wolf die sicherlich den Longhorns vorziehen, die einfach da sehr, sehr wehrhaft sind. Hey, hey, hey, hey, hey, weiter, komm, komm, komm, komm. Viele kommen hierher und denken, wie exotisch hier Texas in Deutschland zu finden. Für uns ist das irgendwie gar nicht so exotisch. Das ist einfach so unser Lebensgefühl. Bei uns zu Hause läuft Country-Musik, wir laufen in den Klamotten rum und das ist einfach ganz normal für uns.
2: Ja, ich laufe sonst auch immer mit Hut rum. Das ist wie in Arbeitskleidung quasi, schützt mich vorm Wetter. Viele Leute kennen einen gar nicht mehr anders und erkennen auch einen manchmal gar nicht mehr anders.
3: Wir haben es auch gelegentlich mal, wenn Helge selten ohne Hut ist, dass Leute wirklich denken, wer läuft da, genau. Weil sie gar nicht in ohne Hut kennen. Ich freue mich jetzt, wenn die Frauen kommen, denen meinen kulinarischen Schatz zu präsentieren. Das ist natürlich das Fleisch von unseren ganz besonderen Rindern. Und da werden wir einsteigen mit dem Gruß aus der Küche. Da werden wir so Mini-Burger machen aus dem Texas Longhorn-Fleisch. Dann werden wir als Hauptgang Rouladen von unseren Longhorn-Rindern anbieten. Die machen wir nach dem Rezept meiner Großmutter mit Tomaten, Speck und Zwiebeln. Dazu gibt es dann selbstgemachte Bandnudeln und ein Erbsenpüree mit karamellisierten Möhren. Und als Nachspeise werden wir ein Zimteis servieren mit im Weinteig gebackenen Apfelringen auf einer aufgeschäumten Vanillesoße, natürlich alles selbst gemacht.
1: Katharina und Helge stammen aus dem Münsterland. Trotz langer Suche haben sie in ihrer Heimat nicht den richtigen Hof für ihr Herzensprojekt gefunden.
3: Und war immer klar, wir wollen Mutterkühe halten und Pferde. Also war auch immer klar, wir brauchen Grünland. Und das im Münsterland sehr, sehr schwer. Das haben wir ziemlich schnell gemerkt und haben dann irgendwann angefangen, so ein bisschen weiter zu schauen, unsere Fühler weiter auszustrecken. Mein Mann wäre auch nach Amerika gegangen. Für mich war das immer ein No-Go, weil ich bei der Familie bleiben wollte. Und dann haben wir zufällig im März 21 hier dieses Objekt über einen Immobilienmakler gefunden. Ja, dann haben wir uns hier sesshaft gemacht.
1: Den alten Hof haben Katharina und Helge innerhalb weniger Monate komplett umgebaut. Neue Pferdeställe und eine Reithalle. Eine große Investition in die Zukunft.
3: Ich bin eigentlich ja noch Juristin und hatte das gelernt. Habe auch schon oft überlegt, ob ich es dran gebe. Aber denke, das ist natürlich wirtschaftlich Quatsch jetzt zum jetzigen Zeitpunkt, weil wir gerade im Aufbau sind. Und deswegen ist es im Moment noch ganz gut, dass wir beide noch nebenher Jobs haben, um da einfach die Sicherheit auch zu haben.
1: Kennengelernt haben sich die beiden beim Reittraining. Schnell war klar, dass sie einen gemeinsamen Traum leben wollen.
2: Man muss eine Partnerin finden, die
3: zum
2: mitzieht, die da genau zum Pferdestehlen im Prinzip ist, die wirklich mitzieht und die das auch will. Also auf jeden Fall ein großes Glück und Dankbarkeit, dass wir das so zusammen erleben und aufbauen dürfen und können und auch schaffen, auch wenn es immer mal wieder an die Grenzen geht.
3: Ja, haben wir jetzt echt richtig rangeklotzt und da sieht man jetzt, was dabei rumkommt.
0: Land und Lecker sehen Sie heute Abend bei uns im WDR-Fernsehen um 20.15 Uhr. Und wir haben gerade Zuschauerpost bekommen, und zwar von Gabi Deutsch-Bramski. Sie schreibt zum Thema der komische Saft von vorhin mit Zucker und Zwiebeln. Gibt ein Rezept, 100 Gramm Zwiebeln und 100 Gramm Zucker in kleine Würfel schneiden und gerne mal über Nacht mal stehen lassen. Und aufgrund des hohen Zuckergehaltes ist es ein super Mittel gegen Husten. Dankeschön an Gabi. Und jetzt gucken wir mal, was sonst noch los ist in der Welt 5 nach 5. Ralf, Lars und Christina. Hören Sie mal, wer kommt denn da ins Husten? Da kommt man in Strahlen. Schön, euch zu sehen, ihr Lieben. Hallöchen.
4: Hallo.
5: Hi. Moin, grüß dich.
0: Jetzt wollen wir natürlich wissen, was ist denn wieder los in der Region? Da starten wir immer, wie eigentlich jeden Nachmittag, im Rheinland. Lieber Ralf, was gibt's bei euch?
6: Da war heute mal wieder Bombenalarm. Vor allen Dingen die Kölner haben es natürlich mitbekommen. In Lindenthal gab es mal wieder eine Weltkriegsbombe, die entschärft werden musste. Seit Freitag war das schon klar. Darin auch in diesem ganzen Sperrgebiet auch eine Klinik, St. Hohenlind und St. Elisabeth Hohenlind. Und die waren ziemlich recht clever und haben schon mal ein bisschen den Aufwand reduziert. Alle, die irgendwie übers Wochenende nach Hause gehen konnten, die durften schon mal nach Hause gehen. Trotzdem blieben etwa 89 Transporte übrig, vor allen Dingen so Intensivpatienten mussten verlegt werden. 4.500 Menschen etwa mussten aus den Wohnungen raus. Die gute Nachricht jetzt schon mal vor kurzem: wurde die Bombe entschärft. Die Gefahr ist also gebannt. Aber gerade so das Rheinland, das Rheintal hier, Düsseldorf, Köln, Bonn, ist natürlich immer wieder sehr scharf, sehr stark betroffen noch. Weil das war damals im Weltkrieg, im Zweiten Weltkrieg, sehr häufig waren das die Ziele. Wir hatten chemische Industrie, wir hatten Rheinmetall, Metallverarbeitende, die ganzen Brücken. Da ist massiv bombardiert worden. Und da hast du auch immer noch 80 Jahre danach sehr viele dieser Blindgänger, die einfach runtergegangen sind, um mal eine Zahl zu nennen. Allein in Köln sind im vergangenen Jahr 50 Weltkriegsbomben gefunden und entschärft worden. Und das geht in der Regel auch immer alles gut. Es ist nicht mal ganz einfach. So nach 80 Jahren sind vor allen Dingen natürlich auch Korrosionsschäden dran. Da kann man nicht einfach immer den Zünder rausschrauben. Aber die Spezialisten, die haben es echt drauf. Also von daher Entwarnung aus dem Rheinland.
0: Dankeschön, lieber Ralf. Das kennen wir allerdings, die Menschen, die im Ruhrgebiet groß geworden sind, ebenfalls. Nur da kann Lars wahrscheinlich jetzt ein Lied von singen. Aber das wird wahrscheinlich jetzt nicht auch noch Thema bei dir sein, oder?
7: Nee, kennen wir wirklich. Kommt ja ganz häufig vor, dass wir auch mit Blindgängern hier zu tun haben. Heute beschäftigt uns aber ein anderes Thema, auch ein sehr ernstes allerdings. Es geht um das Hunter-Virus und Hilfe aus dem Ruhrgebiet jetzt bei einem ganz besonderen Transport. Drei Menschen sind ja gestorben nach Infektionen auf einem Kreuzfahrtschiff im Atlantik. Jetzt sind 4 deutsche Passagiere ausgeflogen worden, nach Eindhoven zunächst in die Niederlande. Und von dort ging es dann weiter nach Frankfurt am Main. Und bei diesem Transport von Eindhoven nach Frankfurt, da war Unterstützung dann auch dabei. Von den Feuerwehren aus Essen und Dortmund zum Beispiel. Die waren ganz gezielt angefragt worden für diesen Weg. Denn die Feuerwehr Essen zum Beispiel, die verfügt über einen speziellen Infektionsrettungswagen. Der ist groß wie ein LKW, hat eine riesige Filteranlage. den schauen wir uns heute mal genauer an. Der und den vier deutschen Passagieren, die da jetzt vom Kreuzfahrtschiff runtergekommen sind, denen geht es übrigens gut. Die haben keine Symptome bisher, müssen allerdings in Quarantäne. Ja, und das sind ja alles so Begriffe, Symptome, Quarantäne. Da werden böse Erinnerungen wach, wobei Fachleute ja sagen, das alles sei nicht zu vergleichen mit Corona. Eine Ausbreitung des Hunter-Virus sei äußerst unwahrscheinlich.
0: Na Gott sei Dank, auf noch eine Pandemie hätte ich jetzt überhaupt keinen Bock. Jetzt gucken wir mal Richtung Westfalen. Christina steht da schon und wartet, dass er endlich dran ist. Christina, jetzt ist dein Moment gekommen. Was gibt's bei dir?
5: Ja, wir sind ja immer die Dritten in der Reihe, aber wir haben auch spannende Themen hier bei uns in Westfalen. In Soest wurde nämlich heute ein Pilotprojekt vorgestellt. Dort kann die Polizei jetzt bei Notrufen den Standort abrufen. Heißt also, wenn ein Anrufer die 110 wählt und seinen Standort aus welchen Gründen auch immer nicht benennen kann, dann besteht ab jetzt die Möglichkeit, diese Person auch durch die Polizei orten zu lassen. Technisch möglich ist das durch die Advanced Mobile Location Technology, die in allen modernen Smartphones mittlerweile verbaut ist. Das Smartphone sendet also ganz automatisch immer den genauen Standort, wenn die 110 gewählt wird. Die Daten werden dann zentral gespeichert und können jetzt von den Polizeileitstellen unter bestimmten Voraussetzungen bis zu 60 Minuten nach einem Notruf abgerufen werden. Danach werden sie dann automatisch gelöscht. Ziel ist klar, die Einsatzkräfte sollen auf diese Weise einfach noch schneller zum richtigen Ort finden können und Menschen in Notsituationen noch effektiver helfen können. Die Feuerwehren übrigens, das ist ganz spannend, also die 112 kann diese Technologie schon länger nutzen, dank einer EU-weiten Richtlinie. Bei der 110 war das bisher aus datenschutzrechtlichen Gründen nicht möglich, ist ein bisschen skurril. Im Rahmen des Osterpolonsprojekts darf aber jetzt auch die Polizei eben auf diese Daten zugreifen und Datenschutzorganisationen, wie hier zum Beispiel in Bielefeld die Datenschützer von Digital Courage, sehen da auch überhaupt gar kein Problem. Also ich glaube, es gibt ganz gute Hoffnung, dass sich das Ganze dann auch bundesweit durchsetzt. Denn sinnvoll ist das ja auf jeden Fall.
0: Und das sind nur drei der Themen, die Sie heute Abend sehen können. Um 18.09 Uhr und um 19.30 Uhr in der langen Ausgabe der Lokalzeit bei diesen und den anderen Kollegen. Also bleiben Sie gerne bei uns im WDR-Fernsehen. Und übrigens, jetzt hat Christina gerade was vom Orten erzählt. Wenn Sie mal wissen wollen, was passiert, während ein Beitrag bei Ihr und heute läuft und was Christina Sterz in diesem Moment macht, können Sie gerne auf meinem Instagram-Account vorbeigucken. Viel Spaß damit. Euch eine schöne Sendung nachher.
7: Christina Danke weiß auch noch nichts von mir.
5: Wir sind gespannt.
0: Ja, darfst du auch sein, Christina. So, jetzt machen wir eine kleine musikalische Zeitreise. Ein halbes Jahrhundert schrauben wir zurück. Und damals gab es diese Musik. Ja, da gibt es im Studio eine Frau.
8: She's crazy like
0: an der Kamera 1, die tanzt schon ordentlich. Daddy Cool, was für eine Erfolgsgeschichte. Und man muss dazu sagen, damals kam diese Schallplatte raus und viele haben sich gedacht, boah, was ein blöder Text, aber der Rhythmus ist gut. Und dann ist lange nichts passiert, bis Boney M. dann bei einem Fernsehauftritt richtig durch die Decke ging. Und der Rest ist eine musikalische Erfolgsgeschichte, wie sie kaum ein anderer geschrieben hat, mit über 150 Millionen verkauften Platten. Und wir gucken genau deswegen jetzt auf Boney M.
9: Brown girl in the ring. Tra-la-la-la-la.
10: Ein Kinderlied in der Schule. Wir gingen herum und sangen.
9: Can you imagine?
10: Und dann wollte Frank das aufnehmen. Ich sagte, bitte nicht.
11: Aus einem jamaikanischen Kinderlied wird ein Disco-Hit. Am Mischpult Frank Farian. An den Mikros Marsha Barrett und Liz Mitchell. Dazu der akrobatische Tanzstil von Bobby Farrell. Rasputin war vor ein paar Jahren ein großes Ding auf TikTok, weltweit. Aber wer sind die Menschen hinter der Marke? Die Namen von ABBA kennen fast alle.
12: Bei ABBA war natürlich sind die Persönlichkeiten ganz anders herausgekehrt worden. Also da gab es dann Home-Stories, auch schon damals viele Geschichten über und mit ABBA, mit den zwei Ehepaaren. Und das ist bei Boney M. anders gewesen. Also ich hatte zum Beispiel Schwierigkeiten, Interviews aus der Zeit von ihnen zu finden.
11: Alte Fotos zeigen, wie bescheiden sie am Anfang gewohnt haben. Keine Kulissen für Teenager-Träume. Und ein krasser Gegensatz zum Glamour-Image, zu den extravaganten Bühnenoutfits. Die Geschichte dieser Band ist viel komplexer, als es die oft als seicht geschmähten Songs vermuten lassen. Und das macht diese Doku so fesselnd. Songtexte von Russland bis Jamaika und Babylon.
8: Ich war ja Elvis Presley vom Saarland.
11: Bonnie M. war sein erster Mega-Erfolg als Produzent. Die Mitglieder castete er zusammen. Singen und tanzen mussten sie können. Und das Klischee von den dauerfröhlichen Schwarzen bedienen.
10: Wir waren unbedarft, ganz normale schwarze Menschen. Wir kommen aus verschiedenen Ländern in der Karibik, aber wir sind eine deutsche Band.
13: Der Stampfrhythmus war immer schon Ausdruck simplen Gemütes. Die Welle ist da und verläuft schon wieder langsam. Denn auch der viel zitierte Mann auf der Straße sieht nicht gerne nur schwarz.
11: Sie wurden zu Objekten gemacht. Als diese Fotos entstanden, weinte eine Sängerin. Schwarze Körper, Sklaverei, Sex. Ein Kalkül, das einen heute sprachlos machen kann. Sie waren nicht einfach Marionetten. Sie waren umwerfende Performerinnen, besonders live. Und ihr Produzent mag ein schwieriger Mensch gewesen sein, aber auch einer, der die Musik liebte.
14: Ich habe unsere Reise sehr geschätzt. Ich fand sie nicht schrecklich.

0: Und die angebliche Marionettenband ist so frei.
1: Die Kollegin tanzt immer noch, zu Recht. Bonnie M., Disco macht Legende. Heute Nacht im Ersten um 23.20 Uhr. Und wenn Sie nicht so lange warten wollen, sondern auch schon ein bisschen das Rhythmusgefühl wieder haben wollen, dann schalten Sie doch gerne direkt jetzt ein in der ARD-Mediathek. Können Sie sich noch erinnern, wann Sie zu Hause ausgezogen sind oder ausziehen sollten? Da hat ja jeder so seine ganz eigenen Empfindungen zu. Ne? Wollten Sie raus oder war das klar, Sie mussten irgendwann? Da gucken wir heute mal drauf. Heute ist es so, dass im Durchschnitt Kinder um die 24 Jahre alt sind, wenn sie das Elternhaus verlassen. Und wenn Sie sagen, das ist ein bisschen spät, nö, wir sind damit im Mittelfeld.
2: Lieber schon aufrappeln oder sich doch noch ein bisschen dort gemütlich machen, wo man es schon die letzten Jahre ausgehalten hat. Für Dayun ist es nicht nur eine Frage der Bequemlichkeit.
3: Also ich meine, wenn ich einfach nur an die momentane Wirtschaftslage denke und so, Essen ist auch teuer, Strom an sich, überhaupt die Wohnungspreise. Ich meine, zu Hause, ich lebe da ganz angenehm, muss ich ehrlich sagen.
4: Was ist das Angenehmste?
3: Ja, das Essen. Ja, muss das Essen ist halt am besten.
2: Es ist bisher eben auch praktisch für ihn. Von zu Hause zur Uni ist es nicht weit. Ein Abschied von Wäsche, die sich von selber macht, und von Kühlschränken, die sich von alleine füllen. Dafür ein Start in ein neues Leben, in dem man plötzlich ganz für sich alleine entscheiden kann.
5: Ich kann mir auch nicht vorstellen, wieder zu meinen Eltern zu ziehen.
4: Echt, warum?
5: Weil ich merke, wenn ich zu Besuch bin in der Heimat, dass ich irgendwie diese Unabhängigkeit vermisse, dass ich rein und raus gehen kann, wann ich will, wie ich will, machen kann, was ich will.
2: Er ist mit 21 ausgezogen, 3 Jahre früher als der Durchschnitt in Deutschland. Der zieht nämlich erst mit 24 aus. Raus direkt nach der Volljährigkeit, so ticken Jugendliche also nicht.
6: Einmal Tisch decken.
2: Dabei sind die Deutschen mit ihren 24 Jahren im EU-Vergleich sogar noch recht früh dran. Spitzenreiter Kroatien, da machen es sich junge Leute gern bis Anfang 30 gemütlich. Am kürzesten bleiben sie übrigens in Finnland daheim, nur bis Anfang 20. Warum bleiben die Kinder immer länger im Hotel, Mama? Und ist das gut oder schlecht? Darüber sprechen wir jetzt bei Hier und Heute.
1: Ich kann Ihnen jetzt schon sagen, dass Elisabeth Raffauf und ich mittlerweile ausgezogen sind von zu Hause. Da liegen ein paar Jahre dazwischen. Sie sind Psychologin aus Köln und wir wollen heute mal gucken, woran liegt das denn eigentlich? Wann zieht man aus und wie geht man am besten damit um, wenn man jemandem auch verklickern will, der soll mal langsam ausziehen? Ich habe es gerade schon gesagt, 24 Jahre. Manchen fällt es leichter, früher auszuziehen. Anderen eher nicht. Was glauben Sie, was sind so die Hauptkriterien?
7: Ja, ich meine, ganz klar natürlich manchmal die Finanzen. Das ist einfach, wenn das Geld knapp ist, dann überlegt man sich schon, geht das überhaupt gut? Aber es gibt natürlich noch viele andere Gründe. Also einmal ist es auch so, traut man sich das zu oder hat man irgendwie Angst oder weiß man jetzt gar nicht, es gibt 100.000 Möglichkeiten, welche nehme ich? Ja. Also auch so eine Angst, was falsch zu machen oder so ein Gefühl, ich muss jetzt genau das Richtige entscheiden, ich darf keinen Fehler machen. Aber es gibt natürlich auch junge Leute, die von zu Hause vielleicht gar nicht bewusst, aber so unterm Radar gesendet kriegen, eigentlich möchte ich nicht, dass du gehst.
1: Ja. Und, also so ein bisschen die Nestwärme, die dann aber so ein bisschen klammern schon wird.
7: Ja, also das ist beidseitig. Ne? Es gibt auch junge Leute, die das Gefühl haben, ich kann noch nicht gehen, ich habe eigentlich noch was zu kriegen auch. Und aber es gibt auch welche, die von den Eltern signalisiert kriegen, bleib doch bei mir.
1: Nee, ich würde jetzt mal einfach behaupten, das ist ja eigentlich Elternsache, die Kinder darauf vorzubereiten und sich selber auch natürlich ein Stück weit. Würden Sie sagen, dieser Pflicht kommen Eltern vielleicht nicht nach, wenn Kinder dann bis, sagen wir mal, Mitte 20, Ende 20 zu Hause bleiben?
7: Ja, ich würde jetzt nicht sagen, die Eltern sind schuld, sondern das sind ja oft viele Faktoren. So, ne? Also wie gesagt, diese Angst, sich zu entscheiden oder dieses Gefühl, ich kann das nicht, das kommt ja auch noch dazu und natürlich auch das Geld. Aber natürlich ist es gut, wenn die Eltern sagen, ich ermutige mein Kind, dass es in die Welt geht und ich traue ihm das auch zu. Und gleichzeitig gibt es zu Hause aber immer einen Platz, wenn es nicht klappt.
1: Also den Safe Space sozusagen.
7: Ja, dass Eltern so beide Signale senden. Ne? Du hast hier immer einen Platz, aber wenn du rausgehst und dein Leben machst, das ist deine Sache und dann freue ich mich auch für dich.
1: Frau Raffauf, es gibt ja diesen Satz, die Kinder werden so schnell groß, zack, sind sie 18, 19 und man denkt, ja Mensch, jetzt könnten sie ja so lange

0: langsam raus in die Welt. Wie erklärt man seinen Kindern dann irgendwann, okay, jetzt wird es vielleicht auch Zeit, in die Selbstständigkeit zu gehen, vielleicht für eine eigene Wohnung oder ein eigenes Zuhause. Wie erklärt man denen das dann?
1: Ja, ganz normal. Also also natürlich ist das ja wahrscheinlich schon Gesprächsthema, bevor die dann mit der Schule fertig sind. So kommt ja schon die Frage, was machst du? Und es ist schon auch gut, man kann ja auch von seinen eigenen Wünschen reden. Es gibt Eltern, die haben große Angst davor, dass die Kinder gehen. Aber es gibt auch welche, die zählen echt die Tage runter. So, ne? Und es ist ja ganz gut, auch darüber ehrlich zu sprechen. Was passt noch bei uns oder was passt vielleicht auch nicht mehr? Mhm. Wenn die Kinder die Schule fertig haben und wenn die 18 sind, haben die ja das Gefühl, ich bin jetzt erwachsen, ich kann jetzt viele Dinge selber entscheiden oder auch machen, was ich will. Und gleichzeitig sind die aber noch zu Hause und sind ja noch Kind, da hat sich ja noch nichts geändert. Und dann gibt es ja auch Reibung. Und dann ist es vielleicht auch so, dass beide Seiten merken, jetzt wird es auch echt mal Zeit, dass so jeder seine Wege geht.
0: Ja, wie können sich denn Eltern darauf vorbereiten? Also in Gesprächen mit Eltern, die immer wieder hier auch in der Sendung waren, hört man immer wieder so raus, Mensch, genau das, was Sie auch schön beschrieben haben gerade. Ich möchte mein Kind noch nicht gehen lassen. Das war jetzt 18, 19, 20 Jahre an meiner Seite. Wir haben uns gut vertragen, wir haben eine tolle Zeit zusammen gehabt. Ich möchte das Kind nicht loslassen, weil es ist doch ein wichtiger Teil meines Lebens. Wie können sich Eltern selber darauf vorbereiten?
1: Ja, erstmal ist es vielleicht wichtig auch zu wissen, und das ist ja auch, hat einen traurigen Teil. Und man darf darüber auch trauern, aber vielleicht sich nicht bei dem Kind ausweinen, sondern bei Freunden. Ja? Nicht dem Kind das Gefühl geben, ich will nicht, dass du gehst. Aber man darf natürlich merken, die Kinder ja auch, dass es den Eltern schwerfällt. Das darf man ja auch sagen. Aber eben auch gleichzeitig sagen, gut, für dich ist das gut und ich freue mich darüber. Und es ist natürlich auch eine Frage, was machen wir denn dann ohne das Kind, ja. Also als Paar müssen wir uns vielleicht dann auch irgendwie neu organisieren.
0: Das ist ein wichtiger Punkt.
1: Verstehen wir uns denn dann noch? Oder können wir was miteinander anfangen, wenn die Kinder weg sind? Aber wenn ich jetzt zum Beispiel alleinerziehend bin, habe ich vielleicht auch Angst vor der Einsamkeit. Und wenn ich mir darüber bewusst bin, ist das ja der super erste Schritt. Und dann kann ich auch überlegen, was kann ich denn dann machen? Wie kann ich das auch ein bisschen für mich planen? Also, und wie kann ich mit dem Kind auch besprechen, wie wird denn unser Kontakt dann neu? Es ist ja nicht, das Kind geht weg und wir haben keinen Kontakt mehr, sondern er wird ein anderer. Und es geht ja auch, ist ja auch eine Entwicklung und auch eine Chance, auf eine neue Ebene zu kommen.
0: Das muss ich mal kurz runterfassen, weil da war jetzt ganz, ganz viel drin, aber auch ganz, ganz viel Spannendes. Auf der einen Seite geht es, glaube ich, um, wir fahren ein bisschen die Ernte ein aus unseren letzten Rückblicken, vielleicht 20 Jahren. Auf der einen Seite, wo sind wir als Paar? Haben wir füreinander gesorgt, ne, als Eltern, auch dass wir noch als Paar funktionieren, wenn das Kind nicht mehr da ist und diese Aufgabe wegfällt? Und auf der anderen Seite, haben wir unser Kind so selbstständig nach draußen geschickt, dass es ohne uns funktionieren kann, aber auch jederzeit gerne zurückkommt? Das heißt, da wird man nach diesen Jahren sehen, dass eine Erziehung nicht nur eine kurzfristige Geschichte ist, sondern etwas Langes, was langfristig geplant und gedacht werden muss. Das heißt, wenn ich das jetzt so raushöre, man muss sich jetzt ähnlich wie bei der Rente Gedanken machen, letztlich, wie geht es danach weiter? Was fange ich mit der ganzen Zeit an? Wann sollte man damit anfangen?
1: Ja, also wenn es einem einfällt oder wenn man merkt, meine, die Kinder sind ja nicht von heute auf morgen 18, sondern das ist ja auch ein Prozess. Ich merke ja auch schon früher, dass die immer weiter einen Schritt rausgehen im guten Fall. Und das ist ja auch gut so. Und dass man langsam auch natürlich den kriegen die mehr Verantwortung. Mhm. Und man merkt ja auch, sind die Kinder selbstständig, werden die selbstständiger, das ist super, da kann man sich drüber freuen. Und dann kann man sich schon mal Gedanken machen. Und wenn man mit dem Vater oder der Mutter des Kindes zusammenlebt, dann auch überlegen, lass uns mal überlegen, was wollen wir denn dann machen? Wie können wir gleichzeitig unser Kind unterstützen und gleichzeitig uns aber auch zurücknehmen und mal bei uns gucken? Ne? Vielleicht wird ja auch ein Zimmer frei und dann können wir da irgendwie
0: Bonnie M. hören.
1: Zum Beispiel drin tanzen oder sowas oder Nähstube machen oder eine Handwerkswerkstatt oder sowas. Also was wird auch frei? Also was ist auch der schöne Teil daran?
0: Warum sind junge Frauen statistisch gesehen häufiger früh dabei auszuziehen, als das bei Männern der Fall ist?
1: Ich glaube, dass das mehrere Gründe hat. Also es ist ja so, dass dass man weiß, dass die Pubertät auch bei Jungs später einsetzt als bei Mädchen. Also die körperliche Reifung. Und man weiß auch, Mädchen sind in der Schule am Anfang und auch eigentlich bis zum Abitur häufig im Schnitt besser als Jungs. Und das stärkt ja auch. Und sie werden natürlich auch, das muss man sagen, immer noch mehr zur Selbstständigkeit erzogen als Jungs. Und das kommt irgendwie alles zusammen. Die Jungs holen dann irgendwann auf, aber das dauert. Und damit hat das vielleicht auch zu tun, ne, dass die dann auch selbstbewusster schon gehen können.
0: Wann sind Sie ausgezogen damals?
1: Ich war knapp 19

0: Also direkt nach dem Abi habe ich gedacht, ich muss von Hagen in die große Welt und bin nach London gegangen und habe da erstmal gearbeitet.
1: Was ein Schritt nach London, also nicht mal ins benachbarte Dortmund oder so. Aber mit 19 sind wir dann beide ausgezogen offenbar. Mhm. Ne? Heute sind es im Schnitt die jungen Menschen, wenn sie 24 sind. Das ist ein spannendes Thema. Danke, dass Sie uns einen schönen Einblick da reingegeben haben. Herzlichen Dank, Frau Raffauf. Wenn Sie mögen, sind Sie gerne eingeladen zu unserer Hier und Heute Grillparty gleich noch.
0: Ja, wow.
1: Ja, wow, das ist ja die richtige Einstellung. Dankeschön. Ja, Sie sehen, es gibt natürlich diese Beziehung zwischen Kindern und Eltern, aber es gibt natürlich auch zwischen den Eltern diese ganz besondere Beziehung. Ja, jeder von uns hat seine eigenen Erfahrungen in Sachen Liebe oder Partnerschaft gemacht. Was ist eine gute Partnerschaft? Was macht eine Partnerschaft besonders? Wir gucken in unserer Serie Herzenssache auf ganz besondere Paare und vor allem auf ihre ganz eigene Geschichte. Jetzt geht es um Judith und Laszlo. Die beiden haben sich übers Tanzen kennengelernt und eigentlich sollte es auch nicht mehr werden. Eigentlich.
2: Du bist so blöd.
3: Ich bin Laszlo Tarkan, ich komme aus Budapest, Ungarn.
4: Ich bin Judith Buschfeld, ich komme vom Niederrhein. Und jetzt leben wir aber beide in Köln. Und wir haben hier die West Coast Swing Tanzschule Cologne Swing Connection aufgemacht. Laszlo war tatsächlich mit einem Freund von mir befreundet, der West Coast Swing getanzt hat. Laszlo hat mich dann damals immer zum Tanzen aufgefordert und ich war noch ganz neu und ich war mal total nervös. Ich dachte mir, er sieht irgendwie nicht aus wie ein Tänzer, sondern eher wie ein Buchhalter.
3: Hallo?
4: Entschuldigung, er kam halt rein mit so einem Jackett und der Brille.
3: Judith wollte keine Tänzer und keine Fernbeziehung. Und
4: super.
3: Volltreffer.
4: Ja.
3: Aber die Buchhalter-Moves.
4: Die Buchhalter-Moves, die waren es, genau. Und dann war ich Mitte März in Budapest und wir fingen gerade Covid an. Und dann irgendwann morgens kam so die Nachricht, in den nächsten Tagen machen die Grenzen zu. Und dann hat er innerhalb von 1,5 Tagen mit 2 Freunden zusammen seine ganze Wohnung zusammengepackt, alles irgendwo eingelagert und ist mit 2 riesen Koffern dann nach Deutschland geflogen. Auf jeden Fall sind wir von Fernbeziehungen zu 16 Quadratmeter auf Lockdown gezogen.
3: Und parallel habe ich angefangen zu arbeiten mit einem Freund von uns.
4: Francesco, sein Chef, hat beim Fahren immer... Hat er halt immer geflucht und hat irgendwann gesagt, oh, meine Fresse. Und dann hat Laszlo gefragt, was seine Fresse ist. Und hat Francesco erklärt, ja, alles klar, Fresse hier. Wir lagen abends im Bett und so ganz romantisch und Laszlo guckt und sagt, so eine schöne Fresse. Ich bin gestorben. Ich war wirklich, dachte noch so, nicht lachen. Das war jetzt der erste deutsche
3: so
4: Ausdruck, der überhaupt kam. Ich konnte nicht mehr. Ich glaube, was unsere Beziehung so ein bisschen special macht, ist, dass wir gerade durch diese Anfangszeit irgendwie wissen, dass wir durch Sachen durchkommen. Ich glaube, wir haben so ein sehr großes Vertrauen darin, dass wir alles irgendwie hinkriegen. Und das Tanzen, weil das bei uns irgendwie so viel von unserem Leben irgendwie ausmacht.
1: Naja, die Herzenssache. Und eine Herzenssache am Nachmittag ist definitiv mit Ihnen zu quizzen. Bei Tasse oder Tasche. Und das spielen wir auch jetzt wieder. Wir brauchen 2 Kandidaten, die gegeneinander spielen. Und dann kann sich der Gewinner oder die Gewinnerin aussuchen, gibt es denn unsere Hier-und-Heute-Tasse, die man nirgendwo kaufen kann als Gewinn, oder die Tasche. Und was da drin ist, ist so ein bisschen Wundertüte. Gucken wir mal. Silvia Krings aus Solingen ist meine erste Kandidatin. Liebe Silvia, herzlich willkommen bei Hier-und-Heute. Und ich hoffe, Sie hatten einen guten Start in diese Woche.
5: Ja, hatte ich. Dankeschön.
1: Silvia, man hat mir gesagt, Sie sind sehr, sehr viel auf Ihrem Pedelec, Schrägstrich dem E-Bike unterwegs. Was ist so das, wo Sie sagen, deswegen kann ich nicht drauf verzichten, das gehört fast zu mir?
5: Ja, weil es meine Stimmung aufhält.
1: Weil Sie viel in der Natur sind oder weil Sie sagen, ach, ist so einfach, muss ja nicht so viel treten?
5: Nee, man muss ja schon treten. Ich bin gerne in der Natur, ich fahre gerne so Richtung Wupper, also überhaupt gerne an Gewässern entlang. Also ich fahre auch gerne, wenn ich irgendwo im Urlaub bin, dann leih ich mir ein Fahrrad. Und zum Beispiel an der Mosel war ich schon, oder ich war mit meinem Sohn, allerdings mit Klapprädern, also meins auch mit Unterstützung, war ich an der Maas. Also ich fahre einfach sehr, sehr gerne Fahrrad.
1: Ich meine, an der Mosel haben sie natürlich total die schönen Ecken, wo man super herfahren kann und ein bisschen was fürs Auge kriegt als Belohnung. Das ist schon mal sehr gut. Liebe Silvia, ja. Sie kriegen jetzt zur Belohnung erstmal 2 Umschläge. Die sind auch was fürs Auge. Da müssen Sie mir nämlich sagen, was Sie gerne hätten. Den türkisen oder den fliederrosafarbenen?
5: Ich nehme den türkisen.
1: Bekommen Sie sehr gerne. Wir stellen die Uhr auf 1 Minute. Das ist nämlich die Zeit, die Sie gleich zur Verfügung haben werden, um natürlich viele richtige Antworten zu liefern. Aber ich sage es vorweg. Da ist natürlich auch immer eine Menge Glück dabei. Wollen wir mal gucken. Silvia, schaffen Sie das ohne Pedelec?
5: Ich hoffe. Ja, ich schaffe das.
1: Dann radeln wir gemeinsam durch in 3, 2 und los.

0: Los geht's. Zum Kreis Paderborn gehört Bad Lippspringe oder Bad Berleburg?
1: Bad Lippspringe.
0: Richtig. Einer der größten Hits von Udo Lindenberg heißt Bratsche oder Cello?
1: Cello.
0: Richtig. Seit wann zählt der Kölner Dom zum UNESCO-Weltkulturerbe? 1976 oder 1996?
1: 1976.
0: Leider nein. Welche Stadt aus NRW produziert jährlich den wenigsten Hausmüll? Hamm oder Höxter?
1: Höxter.
0: Korrekt. Welche Tiere werden von Anke Engelke und Bastian Pastewka im Kinokrimi Glen Kill synchronisiert? Schafe oder Stinktiere?
1: Schafe.
0: Richtig. Eine Erhebung im Hochsauerlandkreis ist der Poppenberg oder Kuschelhügel?
1: Poppenberg.
0: Poppenberg ist richtig. Handelt es sich bei der RWTH Aachen um eine Hochschule oder Pferdesportmesse?
1: Hochschule.
0: Richtig. Welcher Entertainer ist in Bielefeld aufgewachsen? Guido Kanz oder Ingolf Lück?
1: Ingolf Lück.
0: Richtig. Wie oft treten laut Statistiken Hitzewellen? Zeit ist rum und Sie haben es fantastisch gemacht. 7 richtige Antworten, damit liegen Sie jetzt in Führung.
1: Dankeschön.
0: Aber Silvia, es kann sich noch vieles ändern, denn Sie kriegen jetzt Konkurrenz an die Seite aus Köln, Bernd Wilden. Lieber Bernd, herzlich willkommen bei Hier und Heute.
2: Hallo Sven.
0: Bernd, ich weiß, dass Sie seit 50 Jahren mit Ihrer Frau verheiratet sind. Erstmal herzlichen Glückwunsch zu dieser tollen langen Zeit. Was haben Sie da richtig gemacht, dass das so lange gehalten hat?
2: Wir haben uns sehr früh zusammengefunden und nebeneinander Rücksicht aufeinander.
0: Also,
2: akzeptieren den anderen.
0: Was machen Sie mal, wenn Sie das Gefühl haben, ach Mensch, jetzt bin ich überhaupt nicht der Meinung, geben Sie klein bei, um dann Ruhe zu haben? Oder sagen Sie, nee, lass mal machen?
2: Nee, dann diskutieren wir das aus.
0: Super. Finde ich toll, dass Sie so eine Diskussionskultur bis heute bewahrt haben. Und man sieht, es ist ein Erfolgsgeheimnis, mit 50 Jahren noch so lange zusammen zu sein, ist toll. Klasse. Lieber Bernd.
2: Ich bin seit 53.
0: Sogar seit 53. Er wird ja mal besser. Bernd, dann wollen wir mal gucken, wie Sie jetzt durch die Fragen kommen. Denn Sie haben gesehen, Silvia war mit ihrer schnellen Antworttätigkeit sehr, sehr weit vorne bei der Punktezahl. Aber auch Sie haben eine Minute Zeit und auch Sie können mir viele richtige Fragen im besten Fall richtig beantworten.
2: Ich werde mich anstrengen.
0: Bernd, auch Ihnen drücke ich die Daumen. Dann würde ich sagen, legen wir los. Welche Sängerin ist 66 Jahre alt? Nena oder Andrea Berg?
2: Nena.
0: Richtig. Zu Leverkusen gehört der Stadtteil Schlebusch oder Reubusch?
2: Schlebusch.
0: Richtig. Endet die Landesgartenschau in Neuss im Oktober oder im Dezember?
2: Im Oktober.
0: Richtig. Heute ist der Tag der gleichfarbigen Bettwäsche oder der Tag der gleichfarbigen Socken?
2: Bettwäsche.
0: Socken. Welcher Regisseur erhält Ende Mai den Ehrenpreis der Deutschen Filmakademie? Sönke Wortmann oder Wim Wenders?
2: Wortmann.
0: Wenders. Was findet am kommenden Donnerstag in Köln statt? Das DFB-Pokalfinale der Männer oder Frauen?
2: Der Frauen.
0: Richtig. Chef der NRW-Staatskanzler ist Norbert Röttgen oder Nathaniel Leminski?
2: Röttgen.
0: Leminski, wo tritt Heino demnächst mehrmals auf? Am Ballermann oder in Las Vegas?
2: Ballermann.
0: Ballermann, was haben Sie gesagt?
2: Ballermann.
0: Richtig, das war noch mit drin. Da hat mir die Kollegin gerade aufs Ohr geplaudert. Aber der Punkt war auf jeden Fall noch drin. Bernd, damit haben Sie 5 Punkte toll reingeholt. Aber es steht heute fest, Silvia ist mit 2 Punkten mehr heute Tagessiegerin. Herzlichen Glückwunsch.
2: Herzlichen Glückwunsch, Silvia.
1: Dankeschön.
0: So, Silvia, eine Frage habe ich noch. Sind Sie bereit für die finale Masterfrage?
1: Ja, bin ich.
0: Tasse oder Tasche?
1: Ich hätte gern die Tasche.
0: Dann gucken wir, was heute drin ist. Hier ist sie vollgepackt. Also, wollen wir mal schauen. Für Sie gibt es heute den kleinen blauen Elefanten. Der ist drin. Dazu kommt unser unverwüstliches Hier und Heute Schlüsselband, unser WDR-Schlüsselband. Der ist aus einem Jeansstoff. Da können Sie im Prinzip ein Auto mit abschleppen. So, dann gibt es, weil wir natürlich heute am Grillen sind, unsere Hier und Heute Lunchbox. Da können Sie viel reinpacken und haben immer was, was Sie mit zur Arbeit nehmen können. Oder wenn Sie mit dem Pedelec unterwegs sind. Und schauen Sie mal, unser komplett neues Hier und Heute ist ein guter Tag zum Kochenbuch. Da sind die tollsten Rezepte unserer Sendung drin von allen unseren Experten. Also wirklich ein Sternebuch, würde ich sagen. Das kommt
1: super,
0: zu Ihnen,
1: da freue ich mich sehr drüber.
0: Nach Hause. Ja, schicken Sie uns gerne mal so ein Feedback, wie es geklappt hat zu Hause, ob das genau Ihr Ding war. Würden
1: ja
0: uns freuen. Ganz, ganz viel Spaß also mit der Tasche. Und lieber Bernd, Sie gehen natürlich nicht leer aus. Sie bekommen unsere Hier und Heute Tasse. Die gibt es nicht zu kaufen. Und die haben Sie sich wohl verdient.
2: Rühmann, kann ich denn auch noch gerne bitte die Fragenkarte haben?
0: Mache ich Ihnen gerne fertig.
1: Genau das wollte ich auch gerade sagen. Das hätte ich auch gerne mit dem Autogramm.
0: Nichts lieber als das. Ich markiere es kurz, damit jeder die richtige kriegt. Dankeschön fürs Mitspielen. Hat Spaß gemacht. Ich wünsche Ihnen beiden eine tolle Woche.
2: Vielen Dank.
0: Bleiben Sie gesund und danke fürs Mitspielen.
1: Sie auch. Dankeschön.
0: Dankeschön. Tschüss zusammen. Tschüss. Und wenn Sie auch mal mitspielen wollen, dann sind Sie herzlich eingeladen. 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Und dann zocken wir vielleicht schon demnächst zusammen bei Hier und Heute. Wir gucken heute auf das Thema Früherkennung und Vorsorgeuntersuchung. Ein Riesenthema in Deutschland. Wir geben hier bei uns in Deutschland mehr für dieses Thema aus als ganz viele andere Länder in der EU. Aber die wenigsten von uns, und da müssen wir auch ehrlich sein, gehen gerne hin. Woran das liegt, ein Thema jetzt gleich bei uns bei Hier und Heute.
3: Kaum ein Land gibt so viel für seine Gesundheit aus wie Deutschland. 2024 waren es laut Statistischem Bundesamt mehr als 538 Milliarden Euro. Etwa 5% davon für Prävention und Gesundheitsschutz. Viele Krankheiten können mittlerweile schon früh entdeckt werden, teils sogar noch, bevor erste Beschwerden auftreten. Ab einem bestimmten Alter werden einige Untersuchungen von der Kasse übernommen, wie die Darmkrebsvorsorge oder der allgemeine Gesundheitscheck. Andere wiederum müssen oft selbst bezahlt werden. Wer sollte wann zu welchem Check gehen? Wie oft sind diese Checks nötig? Jetzt bei Hier und Heute.
0: Ja, das hat ein bisschen gedauert. Vorsorge gibt's jetzt, Früherkennung auch. Stefan Sauerland ist bei mir Arzt und Wissenschaftler am Institut für Qualität und Wirtschaftlichkeit im Gesundheitswesen. Da ist er wieder, der sehr lange Titel. Schön, dass Sie noch mal bei uns sind. Das Thema Früherkennung ist ein großes. Wir haben das vorhin schon mal angerissen und jetzt noch ein bisschen in die Tiefe gehen. Bei welchen Erkrankungen, würden Sie sagen, bringt eine Vorsorgeuntersuchung nachweislich den größten Nutzen?
4: Am besten ist das eigentlich für die Krebserkrankungen bekannt, also das ist Darmkrebs, Früherkennung. Dann würde ich denken, die Muttermundskrebsuntersuchung, also Zervixkarzinom. Bei Brustkrebs gibt es auch viele, viele Daten. Und wir haben jetzt neue Lungenkrebsfrüherkennung für Raucher etabliert. Dann im Bereich Nicht-Krebserkrankungen, glaube ich, ist es schon nicht schädlich, wenn man sich mal ab und zu beim Arzt blicken lässt.
0: Wir haben eine Mail zu dem Thema Lungenscreening bekommen, das Sie gerade angesprochen haben, von Werner. Er schreibt, ich habe eine Überweisung für ein Lungenscreening, bin 75 Jahre alt und keiner konnte bis jetzt sagen, wo ich das machen kann. Auch keine Info von meiner Krankenkasse, die Untersuchung sei zu neu. Ja, was würden Sie Werner als Tipp mitgeben?
4: Der Tipp ist ganz simpel, ein bisschen warten. Das Lungenkrebs-Screening ist erst vor 5 Wochen eingeführt worden. Und die Zentren müssen zertifiziert werden. Das heißt, die müssen eine bestimmte Qualität bieten für die Computertomographie. Da muss auch die Bildbefundung mit KI unterstützt sein. Da sind wir tatsächlich relativ weit vorne, auch relativ weit vorne in Europa. Wir sind, glaube ich, das vierte Land in Europa, was jetzt Lungenkrebs-Screening einführt. Das kann sich nur noch um Wochen handeln, bis die Krankenhäuser das zertifizieren lassen. Und ich habe auch eben mal geguckt in Krefeld, wo unser Zuhörer sitzt.
0: Das sind sogar Zuschauer in diesem
4: Zuschauer.
0: Jetzt habe ich eine gute Nachricht für Sie. Wir sind im Fernsehen. Wir gucken auch noch die Leute ganz klassisch.
4: Da ist tatsächlich ein Klinikum, was sich auch schon sehr darum bemüht und was auch schon eine Pressemitteilung geschaltet hat, dass sie jetzt in Kürze etwas möglich machen werden. Also ich gehe davon aus, dass man dann tatsächlich auch sogar in Krefeld, nicht an der Uniklinik in Düsseldorf oder Köln, sondern in Krefeld diese Untersuchung machen lassen kann.
0: Guter Hinweis. Vielen Dank für den Tipp soweit. Sie haben es gerade gesagt, das Lungenscreening ist relativ neu. Das ist ein Angebot auch für starke Raucher. Jetzt könnte man natürlich auch recht zynisch sagen, ja gut, aber wer so stark raucht, der muss so eine Untersuchung ja auch selber bezahlen. Warum ist das nicht so?
4: Ja, man hat sich irgendwann politisch darauf geeinigt, dass Rauchen tatsächlich eine Suchterkrankung ist. Und deswegen haben wir von der Krankenkassenseite aus inzwischen einiges im Angebot, nämlich auch Medikamente, um sich von Zigaretten dann vielleicht endgültig zu befreien. Denn das wäre ja nun wirklich widersinnig, weiter zu rauchen und dann auch zur Lungenkrebsfrüherkennung zu gehen.
0: Welche Vorsorgeuntersuchungen aus Ihrer Praxis heraus, würden Sie sagen, werden am wenigsten wahrgenommen?
4: Das ist eine schwierige Frage. Ich glaube, die klassische Prostatakrebsfrüherkennung wird heute kaum noch gemacht, wo man einfach nur den Finger in den Popo, in den After legt, um auszutasten. Das ist alleine für sich genommen auch wirklich ein bisschen aus der Zeit gefallen.
0: Ja. Inwiefern können zu viele Vorsorgemöglichkeiten oder Früherkennung problematisch sein? Wir hatten vorhin schon mal ganz kurz darüber gesprochen. Aber dieses Thema beschäftigt mich dann doch ein bisschen mehr, weil ich nicht damit gerechnet habe, was Sie mir eben gesagt haben als Antwort. Fand ich sehr überraschend. Vielleicht können Sie das noch mal kurz sagen. Wann wird zu viel Vorsorge problematisch?
4: Na ja, Vorsorgeuntersuchung heißt ja, dass ich auf keinen Fall gesünder erstmal vom Arzt zurückkomme, sondern im schlimmsten oder besten Fall kränker. Deswegen ist der Nachteil dann vor allen Dingen vorhanden, wenn ich diesen Vorteil, der aus der Früherkennung resultiert, nicht mehr erlebe. Wir nennen das Überdiagnose. Das heißt, ich gehe hin zur Früherkennung, kriege den Krebs diagnostiziert, kriege den Krebs behandelt, aber ich werde gar nicht mehr so alt, als dass ich wirklich diesen Vorteil erleben kann, weil ich an irgendwelchen anderen Ursachen sterbe. Und das ist auch der Grund, warum zum Beispiel viele Früherkennungsuntersuchungen so im Alter von 70 oder 75 Jahren aufhören.
0: Wann wäre denn das gute Einstiegsalter? Wann würden Sie sagen, sollte jeder von uns mal zu einer Früherkennung gehen?
4: Die Frauen, wie gesagt, ab 20 etwa. Bei den Männern fängt das so mit 40 an. Aber die allgemeinen Gesundheitsuntersuchungen, die habe ich jetzt mal ausgenommen. Also es macht schon Sinn, wenn man sich irgendwann mal zwischen dem 20. und vielleicht 40. Lebensjahr einmal beim Arzt blicken lässt. Ansonsten ist 50 so eine klassische Zahl, wo viele Früherkennungsuntersuchungen anfangen. Und wir prüfen gerade, ob man zum Beispiel beim Darmkrebs-Screening vielleicht noch früher anfangen sollte, mit 45 schon.
0: Mittlerweile gibt es ja spezielle Vorsorgezentren, die so einen Rundumcheck anbieten. Was ist davon zu halten?
4: Das ist ein Geschäftsmodell. Das ist nichts, was mit wirklich guten Studiendaten zu tun hat. Das ist nichts, wo man wirklich weiß, dass es einen Vorteil bietet. Da werden Untersuchungen sehr umfangreich angeboten. Man nennt das Manager-Checkup und dann kann man da alles an Blutparametern untersuchen lassen. Man kann sich komplett einmal durchscannen lassen. Das sind Dinge, die nicht wirklich weiterhelfen.
0: Aber man hat ja schon das Gefühl, okay, wenn ich einmal komplett durchgecheckt werde, bin ich auf der sicheren Seite. Würde mir zumindest das Gefühl verleihen, dass ich weiß, okay, da ist wirklich alles ausgeschlossen. Oder da gibt es so ein paar Baustellen, an die ich mal ran müsste. Ist das nicht dann auch für uns Patienten doch eigentlich Mehrwert, auch wenn man ein bisschen dazuzahlen muss?
4: Naja, aber der Vorteil müsste ja dann darin bestehen, dass sie wirklich länger leben oder dass sie gesünder leben. Und in vielen Fällen finden solche Vorsorgeuntersuchungen irgendetwas, was nicht so wirklich eine medizinische Bedeutung hat, was aber dann erstmal eine Abklärung nach sich zieht. Im schlimmsten Fall eben eine weitere Diagnostik. Sie machen sich ein halbes Jahr Sorgen, weil da irgendwas ist, von dem sie nicht genau wissen, was es ist. Und am Ende ist es alles nur Hokuspokus gewesen und die Biopsie zeigt, ja, das war nur eine banale Zyste.
0: Lassen Sie uns mal so ein bisschen hinter die Kulissen gucken. Wie sieht das aus? Nach welchen Kriterien wird entschieden, ob eine Krankenkasse jetzt eine Vorsorge oder Früherkennung bezahlt und nach welchen nicht?
4: Da gucken wir uns Studien an. Und diese Studien bestehen darin, dass man 10.000 Leute nimmt. 5.000 kriegen die Früherkennungsuntersuchungen, 5.000 kriegen sie nicht. Und dann guckt man nach 5 oder 10 Jahren, ob wirklich die Sterblichkeit sich verändert. Und da kann man eben sehr kleine Effekte sehen. Man darf ja nicht davon ausgehen, dass Screening jetzt große Vorteile bietet. Das sind in der Regel 200, 300, 400 Menschen, die hingehen müssen zu einer Vorsorgeuntersuchung, damit man einen Todesfall aufgrund der Zielerkrankung vermeiden kann.
0: So eine sehr langwierige Geschichte an dieser Stelle.
4: Ja.
0: Herzlichen Dank für den Einblick in die Früherkennung und in die Vorsorge, Stefan Sauerland. Dankeschön. Und wenn Sie mögen, auch Sie sind noch eingeladen, mit uns weiter zu grillen gleich.
4: Gerne.
0: Super, da sage ich gerne ja, bleiben Sie gerne. Und wir gucken uns jetzt die Themen an, die man auch gerne anguckt, nämlich das fürs Herz. Die guten Meldungen des Tages, hier kommt für Sie kurz und gut.
5: Hilfe für Freddy. Vergangenes Jahr hatte der ehemalige Busfahrer aus Witten Millionen berührt, als er um eine geschlossene Imbissbude trauerte.
6: Wofür haben Sie sich heute Morgen entschieden?
7: Ja, für die Frikadelle am Freitag, wie jeden Freitag. Fehlt, wenn die weg sind. Sieht schwer aus. Ach, eng.
5: Heute leidet der 65-Jährige an einer Nervenkrankheit und kann kaum laufen. Doch durch eine Spendenaktion wurde ihm jetzt ein Spezialrollstuhl finanziert. Damit gewinnt Freddy ein Stück Lebensqualität zurück. Gärten gegen das Vergessen. In einem Seniorenheim in Euskirchen hilft dieser Garten Menschen mit Demenz dabei, Erinnerungen wiederzufinden und Sinne zu aktivieren.
8: Hier ist es so, dass da hinten alles rote Johannisbeeren sind. Das sieht man noch nicht, dass es rot wird. Aber in den Sommermonaten, wenn da hinten alles rot leuchtet, ist es wie ein Reiz. Also da will ich hin, das macht mich neugierig, da gehe ich hin. Weil die Idee ist ja, Menschen in eine Bewegung zu bringen, Menschen in eine Mobilität zu bringen oder zu halten.
9: Wunderschön, ein Traum. Ich bin ja auf dem Land so fast, das war ja nach dem Krieg, groß geworden.

0: Norden. Ne? Und da liebt man Pflanzen sowieso. Ne?
1: Das Schönste für viele, den Garten selbst zu gestalten. Erster Elektroladepark auf dem Land. In Brilon ist einer der bundesweit ersten Mega-Ladeparks für schwere Elektrofahrzeuge an den Start gegangen. Hier gibt es 18 Ladepunkte, darunter Ultraschnelllader mit bis zu 400 Kilowatt Leistung. Damit können Elektro-Lkw laut Betreiber in weniger als einer Stunde geladen werden. Süßes Jubiläum. Was in Bottrop vor 40 Jahren mit einem kleinen Feld begann, ist heute eine Erfolgsgeschichte auf 22 Hektar Fläche. Angefangen hatte alles in den 80er Jahren.
2: Mein Vater hatte 1986 ja hier auf diesem Feld die ersten Erdbeeren gesetzt. Kichellen hatte schon immer eine lange Tradition für Selbstpflücke.
1: Das Selbstpflücken ist auf dem Hof das Besondere und auch bei Kindern sehr beliebt.
3: Was mit Erdbeeren grillen, oder?
4: Ach, das ist so schön. Da kann man so schöne, faszinierende, süß, herzhaft, passt immer gut zusammen. Gar keine Frage.
3: Vielleicht in den nächsten Wochen. Heute holen wir erstmal das Barbecue-Feeling direkt nach Hause. Und wenn Sie denken, sind die denn jetzt völlig bekloppt bei hier und heute? Es regnet und nieselt doch bei uns
4: im Westen. Und dann grillen wir hier.
3: Das können Sie aber auch drin machen. Wir grillen heute drin und zeigen Ihnen, wie das wunderbar eben auch geht. Vorhin gab es schon leckere Köftespieße mit einem Raucharoma, sehr, sehr köstlich. Und jetzt gibt es saftige Chicken Tacos.
4: Bingo. Genau das würde es geben. Wir haben hier drei schöne Hähnchenbrüste. Die kann man entweder wahlweise Hähnchenkeule nehmen, ist ein bisschen fetter, ein bisschen saftiger. Man kann die Hähnchenbrust nehmen, ist ein bisschen magerer. Das, was einem selbst natürlich auch am meisten schmeckt, soll man auch verwenden. Da wird Salz reingegeben. Natürlich kommt jetzt, wir wollen ja Barbecue ein bisschen in die Küche bringen, brennen dürfen wir nicht. Also holen wir wiedermals das Paprikapulver mit den Räucheraromen. Das Ganze wird dann auch hier drüber gegeben. Was ich jetzt hier mache, nennt sich jetzt gleich Rubben. Ich denke mal, das
3: wie nennt sich das?
4: Rubben.
3: Rubben.
4: Rubben.
3: Wie rubbeln. Rubben.
4: Ganz genau, daher kommt das. Man kann so ganz, ganz teure Gewürze kaufen. Die heißen dann Magic Dust etc. pp. So ein Pulver ist das. Da ist Rohrzucker drin, Paprika drin und ein bisschen Salz. Oder man nimmt einfach zu Hause Paprika, Rohrzucker und Salz. Und dann hat man ungefähr sehr viel Geld gespart. Weil dieses Rubben ist jetzt den großen Vorteil. Wir haben hydroskopischen Effekt. Das heißt, Geschmack. Anders. Feuchtigkeit wird rausgezogen, Geschmack geht jetzt rein. Das heißt, wenn ich das jetzt machen wollen würde, lasse ich es am besten mindestens eine Stunde noch so im Kühlschrank stehen, damit wir einen Geschmacksaustausch haben.
3: Guter Hinweis. Ich hätte jetzt nämlich gefragt, muss das über Nacht stehen, wie jetzt bei einer Marinade oder so, wo das ja richtig schön einzieht?
4: Ganz
3: aber
4: genau.
3: Stündchen sollte es schon sein.
4: Sollte es haben. Jetzt gehen wir dazu noch, da wir die Stunde nicht haben, und einfach mal zeigen, nämlich danach, wir stellen uns einfach mal vor, eine Illusion. Das ganze Hühnchen war jetzt eine Stunde lang im Kühlschrank gewesen. Dann hole ich es raus und gebe jetzt eine Barbecue-Soße mit hinzu.
3: Was ist in einer Barbecue-Soße da drin? Auch da sind ja wieder Raucharomen, aber was sind die richtigen Bestandteile? Ist das im Rezept?
4: Ketchup, Cola, nein. Ketchup, Cola geht so in die Richtung Barbecue-Soße. Da hat man dann alles so mit da drin. Tomatenmark kann man noch mit reinmachen. Paprikastücke, das obliegt jedem selber, wie man das machen möchte, wie man das würzen will. Aber letztendlich Basis ist tatsächlich immer was Tomatiges. Mhm. Das Ganze wird jetzt schön miteinander vermengt. Und dann kommt es jetzt auf die direkte Zone bei ca. 220 Grad.
3: Also direkte Zone ist das, was beim Grill jetzt über der offenen Flamme quasi wäre.
4: Ganz genau.
3: Bei uns ist es die geriffelte Pfanne.
4: Ne? Genau, unsere Bratpfanne, unsere Grillbratpfanne. Und dann hätten wir unser Hühnchen fertig.
3: So, wenn Sie sich denken, ja, warum macht er denn jetzt hier auf einmal Barbecue Chicken Tacos? Ganz einfach, Bratwürstchen kann ja jeder. Ja. Ne, deswegen zeigen wir Ihnen, was man grillen eben auch mal, wie grillen eben auch anders aussehen kann, was Sie gesund zu Hause alternativ machen. Was sagst du?
4: Gesund vor allen Dingen, das ist auch schön. Auch mal ein bisschen leichter, ein bisschen locker, wie du schon sagst, weg vom Nackensteak. Und vor allen Dingen, kennst du die Männer, die stundenlang da wirklich so am Grill stehen, mit der Zange, die haben denn da so ein Gargut. Ich bin jetzt mal so ein Mann, die haben so ein Gargut. Die haben denn hier so eine Grillzange, das wäre eine Grillzange, stehen denn da, sind beschäftigt.
3: Ja, grüß an meinen Bruder an dieser Stelle.
4: Ja, weißt du, was der macht? Der flüchtet von den Gesprächen. Bei diesen Gerichten ist es so schön, dass du im Grunde genommen alle mit ranholen kannst. Du könntest jetzt zum Beispiel wiedermals so einen Zitronenjoghurt machen. Und dann kann man das auch gemeinsam zu Hause, dieses gemeinsame am Grill stehen und kochen. Das macht einfach sehr viel Freude und zeigt auch das.
3: Ich habe den Weg mit dem Zaunfall verstanden. Zitrone, du hast hier Joghurt. Und
4: genau, selbe Spielchen, nur diesmal machen wir noch ein bisschen Würze mit rein.
3: Aber auch wieder nur so ein paar Tröpfchen.
4: Wieder so ein paar Tropfen Zitrone. Blut. Wunderbar, da kommt jetzt noch ein bisschen Salz mit rein. Jetzt sind wir nicht so orientalisch unterwegs und auch nicht so würzig. Das heißt, deswegen geben wir noch ein bisschen Salz mit hinzu. Dann kommen hier noch ein bisschen Frühlingslauch. Daraus machen wir jetzt gleich einen Salat zusammen mit den Radieschen. Und Somit hätten wir auch wieder was Frisches, Leichtes, was man auch mit der Hand essen kann und nicht unbedingt immer ein Tellergericht. Ich finde Partys immer schön, wo alle stehen, miteinander reden, quatschen, essen. Meist rede ich.
3: das kann ich mir gar nicht vorstellen.
4: Überhaupt nicht. Ne? Ja, ich bin so eine introvertierte Person.
3: Ja, ja. Es ist immer schwierig, dich so aus der Fasson zu bringen. Das muss man ein bisschen bei der Zählzimmer.
4: Da brauche ich ein bisschen länger. Den nehmen wir dann gleich zum Belegen.
3: Ja.
4: Die Taco-Chills, die werden nur mal kurz ein bisschen erhitzt. Das kann ich in einer ganz normalen Pfanne einfach machen, ohne Zugabe von weiterem Öl.
3: Kann man das in der Mikrowelle machen?
4: Kann man machen. Nachteil, Wasser ist hier drin, trocknet aus, danach habe ich einen Chip. Wenn ich einen Brotchip haben möchte, ist das perfekt. Wenn ich den aber rollen möchte, bricht der in 1000 Teile.
3: Okay, das erklärt, warum bei mir die Wraps immer relativ schnell zuzubereiten sind und dann aber ganz schnell so hart werden. Okay, warum hat mir das vorher noch keiner gesagt?
4: Muss ich erst heute hier hinkommen. So, hier wird alles miteinander dann vermengt. Bisschen Radieschen, feins geschnitten, ein bisschen Frühlingslauch. Und jetzt geben wir noch ein bisschen Säure mit hinzu. Das machen wir in Form von einer Limette.
3: Aber anders, da könntest du doch jetzt die Zitronensäure auch nehmen, oder?
4: Könnte ich auch machen. Hier habe ich aber eine höhere Frische. Und ich zeige auch mal gleichzeitig, wie man eine Limette zum Beispiel auch schneidet. Während man bei einer Zitrone immer halbiert, schneidet man bei einer Limette am besten erstmal nur die Schale ab, weil wir ein ganz anderes Karkassenformat haben, also das Innere. Und jetzt kann ich das schön auspressen. Und habe auch wirklich nur dosiert ein bisschen Limette
3: drin. Das habe ich noch nie so gesehen.
4: Nein.
3: Was machst du denn jetzt mit dem Mittel?
4: Das lege ich mir an Seite, wenn ich es jetzt noch mal brauchen sollte. Das funktioniert. So kann ich es besser dosieren. Eine halbe Limette bekommt man auch so tatsächlich nicht gut gepresst. So bekomme ich den kompletten Saft da raus.
3: Spannend.
4: Effizientes Arbeiten.
3: Also ohne Quatsch, ich habe so viele Sachen bei dir schon gelernt. Das Grillen. Also das hat sich jetzt schon gelohnt.
4: Super.
3: Schönes Angeberwissen, wenn man demnächst wieder an
4: Grill steht.
3: Und
4: da sagen, pass auf, du brauchst eigentlich mit der Zange gar nicht hier so draufdrücken. Das nützt nicht. Komm mal hin, lass mal reden. Aber es ist schön, du kommst ja selbst immer direkt hier an den Grill hin.
3: Passiert auch
4: es ist der Ort, wo alles passiert. Von beiden Seiten werden sie links, rechts einfach nur angebraten. Und dann kommen sie natürlich auch in den Backofen wiedermals rein. Das heißt, in die indirekte Zone bei ca. 160 Grad backe ich das Ganze dann.
3: Super. Jetzt passt die Pfanne natürlich wieder nicht in den Ofen rein.
4: Natürlich ist die gleiche Pfanne, beziehungsweise dieselbe in dem Moment sogar. Aber letztendlich indirekte Zone bedeutet auch hier bei einem Grill links den Brenner an, rechts den Brenner an, wenn man einen Gasgrill hat. Und dann haben wir eine Zirkulation wie in einem Umluftofen. Sollte ich einen Gasgrill haben mit nur einem Brenner, links an und rechts aus. Und bei Holzkohle ist genau dasselbe Spielchen, nur dass ich ein bisschen zündeln muss.
3: Das lese ich noch mal nach im Rezept. Gibt's unter hierundheute.de die ganzen Anleitungen und die Tipps eben auch. Da war ich kurz draußen.
4: So jetzt bisschen Joghurt rein. Dann einmal das gezupfte Hähnchen mit der Gabel.
3: Das müssen wir kurz erklären. Du hast es gezupft. Warum?
4: Ja.
3: Ich kenne Pulled Pork, aber das ist jetzt Pulled Chicken, also
4: genau das gleiche.
3: Zerruftes Hähnchen.
4: Ganz ist einfacher. Man kann jetzt auch feine Scheiben einfach schneiden. Aber warum nicht einfach mal so als diese Variante dann nehmen? Sieht ein bisschen Streetfood-Style aus.
3: Ja, das stimmt.
4: Ergibt was Frisches.
3: Der ist fast so wild jetzt, der Style, wie unten unser QR-Code rechts im Bild. Mit dem Handy können Sie draufgehen und sich das Rezept direkt runterladen mit der Einkaufsliste und den genauen Angaben. So, wollen wir mal gucken, wie du das faltest.
4: So,
3: das geht schon unten. Wieder in die Wrap-Richtung, ne?
4: So, genau. Man faltet den auch nur so als Taco. Also, dass ich den so jetzt nehme. Und dann richten wir den ganz einfach auf den Tellern an.
3: Die hole ich dir mal.
4: Das wird meiner werden.
3: Warum?
4: Der ist nicht so schön.
3: Ach so.
4: Für die Gäste nur das Beste von den Resten.
3: Normalerweise nehme ich dann immer gerne die so ein bisschen uselig sind. Aber du hast ja recht.
4: So.
3: Frau Raffau, wann haben Sie das letzte Mal gegrillt oder das erste Mal in diesem Jahr?
5: Noch gar nicht in diesem Jahr.
3: Gar nicht.
4: Noch gar nicht.
3: Ja, herzlich willkommen bei Hier und Heute.
4: Ja.
5: Wir Dankeschön. Haben
3: ganz privat Ihre Grillsaison jetzt.
5: Super.
4: Und das sogar indoor, ohne dass man friert, ohne dass man diesen Geruch auch hat. Manche mögen das ja nicht bei dem Geräucherten, stehen dann im Qualm oder wenn man dann den Holzkohlegrill anzündet. Hängt natürlich auch von der Holzkohle ganz klar ab. Oder wenn er dann noch schmutzig ist. Dass man den essfrei brennen muss.
3: Herr Sauerland, was sind Sie denn für ein Grilltyp? Sie lassen grillen oder sind Sie dann selber mit der Zange an der Bratwurst?
6: Ich grille eher selten. Mein Nachbar macht das meistens viel besser.
4: wo noch gleich?
3: Guck mal, der ist aufgegangen. Soll ich den mal umdrehen?
4: Ja. Flupp. So.
3: Auf gute Nachbarschaft, sage ich da mal. Da haben Sie alles richtig gemacht, wenn Sie Sonne und Nachbarschaft haben. So gehört sich das.
4: Dann den noch. 1, 2, 3. Und hier kommt die Nummer 4. Auch nur ganz kurz erwärmen, dass sie gar nicht so stark austrocknen.
3: So, dann machen wir den letzten fertig. Und wir sagen natürlich auch gerne schon an dieser Stelle, was es morgen bei uns gibt. Denn wir sind natürlich um 16.15 Uhr wieder für Sie da, unter anderem mit diesen Themen.
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3: Okay. Also morgen wird es auch noch mal lecker. Wir sind mit den Tellern gerade fertig geworden. Carsten, nimmst du mir auch noch zwei ab? Das wäre sehr lieb. Dankeschön. Nee, mach ich mal schon selber. Hättest du mir vielleicht doch noch einen aufgenommen?
5: Oh, was ein Service. Vielen Dank.
3: Den habe ich jetzt hier aufgeschüttet. Jetzt habe ich einen Pfannkuchen.
4: Wenn du jetzt nur das Innenleben isst, hast du Low Carb.
3: Na gut, es sieht ja trotzdem gut aus, was da drauf ist. Ne? Also, das musst du sich nur noch eingerollt vorstellen.
4: Das Innere von kürzester Zeit.
3: Schön. Das stimmt. Ja, das hat jetzt wirklich nicht lange gedauert. Nee.
5: Nein.
3: Dann wollen wir mal gucken, ob das Ganze auch noch schmeckt. Ja. Bewaffnen Sie sich mit Händen oder Gabel, wie isst man das?
5: Okay.
4: So wie man es möchte, wie man es kann, wie es einem angenehm ist im Wohlbefinden, auch beim Essen.
5: Okay.
4: Mit seinen Mitmenschen.
3: Dann würde ich sagen, machen wir den richtigen Grillstyle. Mit der Hand. Ich habe hier meinen Pfannkuchen, der eigentlich ein Taco ist.
4: Das ist was zum selber basteln. Eine kleine Dynamik auch am Tisch dann.
3: So, guten Appetit, Häppchen.
5: Ja, schön.
6: Na bitte.
5: Oh, viel gelernt.
3: Und? Während Sie da noch ganz vornehm schneiden, kann ich Ihnen ganz vornehm
5: sagen,
3: dass
5: schon voll dabei.
3: Ich bin schon Nachtisch gebrauchen.
5: Wow.
3: Herr Sauerland, Sie dürfen wieder.
6: Es ist wunderbar. Sehr, sehr gut balanciert zwischen dem Hühnchen und der Frische der Radieschen.
3: Aber anders als Bratwurst, so Frau Raffhoff. Jetzt. Ist das ein Grund zu sagen, Kinder zieht eher aus, mit diesen Rezepten überlebt ihr auch ohne Eltern?
5: Auf jeden Fall. Kann man machen.
3: Wenn Sie, also, wenn Sie Ihren Kindern dezent sagen wollen, die sollen mal ausziehen, das Rezept gibt es unter hier und heute.de. Ja, schmeckt wirklich gut.
4: Die Ausziehrezepte, das machen wir. Ja.
5: Die Ausziehrezepte.
3: Können Sie aber auch ganz wunderbar als Familie zusammen grillen, das ist das Schöne eben dabei. Ihr Lieben, wir haben vorhin schon mal in der 5 nach 5 Schalte gehört, dass es jetzt eine neue Ortung per Handy gibt. Die Polizei in Nordrhein-Westfalen kann jetzt ab sofort bei Notrufen den Standort von uns Anrufern mitkriegen. Das ist neu. Und bis zu 60 Stunden werden die dann als gespeichert oder 60 Minuten. Was halten Sie davon, Herr Sauerland? Ist das in Sicherung Datenschutz dann eher was, wo Sie sagen, oder finden Sie es gut, weil Sie halt geortet werden können, wenn Sie mal nicht gerade wissen, wo der Notfall stattfindet?
6: Also ich glaube, das ist sehr gut. Ich habe früher im Klinikum Meerheim gearbeitet, wo der Christoph 3 stationiert ist für Notfälle. Und die Chirurginnen und Chirurgen dort, die würden sich freuen, wenn sie immer genau wüssten, wo sie hin müssten. Gerade in Feld und Wald ist das oft bei Unfällen enorm schwierig, jemanden zu finden.
3: Frau Raffhoff, haben Sie mal einen Unfall gehabt oder einen Notfall, wo Sie den Standort wissen hätten müssen?
5: Auf jeden Fall, ja. Ein Fahrradunfall. Da war es schon gut. Also Sie meinen jetzt, dass ich selber verunfallt bin?
3: Ja. Dass es dann darum geht, auch genau sagen zu können oder beschreiben zu können, wo man gerade ist.
5: Genau,
3: und
5: wenn man dann am Rhein ist, irgendwo, dann weiß man gar nicht, hier gibt es keine Straße oder wie heißt das denn hier? Dann für sowas ist es natürlich gut. Ne? Aber es hat so Vor- und Nachteile, würde ich sagen.
3: Aber um das Thema geht es jetzt auch bei den Kollegen von WD Aktuell. Martina Esser freut sich auf Sie, die übernimmt nämlich jetzt. Und ich sage Dankeschön an meine Runde. Hat sehr viel Spaß gemacht, war sehr lecker. Dankeschön an Sie fürs Einschalten. Und wenn Sie mögen, sind Sie morgen herzlich eingeladen, es wieder so zu tun, um 16.15 Uhr. Jetzt viel Spaß mit Aktuell und Dankeschön. Tschüss, bis morgen.
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19: 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Die Infos für den Westen. Guten Montag wünschen wir Ihnen. Die Evakuierung auf der kanarischen Insel Teneriffa, die läuft. Langsam, aber hoffentlich sicher, verlassen die Passagiere das Kreuzfahrtschiff Hondius. An Bord war eine Variante des Hunter-Virus ausgebrochen. 3 Menschen starben. 5 deutsche Urlauber sind mittlerweile zurück in Deutschland. Mit dem Flugzeug Richtung Heimat. 4 deutsche Passagiere landeten in der Nacht in den Niederlanden und wurden von der Feuerwehr Essen Richtung Deutschland transportiert. In die Uniklinik Frankfurt zum Beispiel. Die Passagiere stammen aus Berlin, Baden-Württemberg, Bayern und Sachsen. Bis jetzt zeigen sie keine Symptome. Sie sollen jetzt in ihre jeweiligen Bundesländer gebracht werden. Alle müssen in Quarantäne, ob in Kliniken oder in die häusliche. Wegen der langen Inkubationszeit sogar bis zu 45 Tage. Bereits am Donnerstag war eine Passagierin in die Uniklinik Düsseldorf gebracht worden. Sie zeigt nach wie vor keine Anzeichen für eine Infektion. Sie werden Zeugin, Zeuge einer Schlägerei, werden überfallen oder sehen einen Einbrecher auf der Flucht, kennen aber nicht ihren genauen Standort. Dann ist das jetzt kein Problem mehr. Eine neue Technologie macht das möglich. Wer die 110 anruft, sendet jetzt automatisch seine Standortdaten. Im Ennepe-Ruhr-Kreis wird diese Technik seit einigen Tagen getestet, mit Erfolg. Durch die Standortbestimmung sei man deutlich schneller vor Ort und könne im Zweifel sogar Leben retten.
20: Ein Unfall mitten im Nirgendwo. Christoph Neuhaus von der Polizei Ennepe-Ruhr-Kreis schlüpft für uns in die Rolle des Unfallopfers und erwählt den Notruf. Auch ohne Ortsangabe kann der Kollege in der Leitstelle seinen Standort in Sekunden herausfinden. Denn über sein Handy wird ein GPS-Signal gesendet, metergenau. In vielen Fällen kann genau das entscheidend sein.
21: Die Notlage, wie es zum Beispiel ein Verkehrsunfall sein kann oder ein internistischer Notfall, wo der Anruf dann abbricht. Die zweite Variante wäre Verfolgung der Straftat, das heißt Hinweise auf eine Straftat, wo sich das Opfer meldet und auch dann der Notruf abbricht und wir nicht mehr erfahren konnten, wo das Ganze ist.
20: Hier kommen täglich mehrere Notrufe an, bei denen unklar ist, wo sich die Anrufer befinden. Vor allem auf Autobahnen ein großes Problem.
22: Wenn wir zum Beispiel den Hinweis auf ein verdächtiges Fahrzeug erhalten auf der Autobahn, ist für uns wesentlich, die Fahrtrichtungen zu ermitteln. Auf der Bundesautobahn 1 alleine, entweder in Richtung Köln oder in Richtung Dortmund, macht da schon einen wesentlichen Unterschied.
20: Die Daten werden zentral gespeichert und können bis zu 60 Minuten nach einem Notruf abgerufen werden. Danach werden sie automatisch gelöscht.
21: Immer dann, wenn der Notruf gewählt wird, also sprich 110, senden die Smartphones automatisch den Standort mit. Und das ist auch nicht ausstellbar.
20: Hier in der Leitstelle in Ennepetal sind sie davon überzeugt, so können sie besser helfen und im Zweifel sogar Leben retten.
19: In NRW gelten aktuell rund 3,2 Millionen Menschen als armutsgefährdet. Das ist mehr als jeder 6. Mensch im Land, darunter besonders viele Kinder und Jugendliche. Das gab das Statistische Landesamt heute bekannt. Wo es wirtschaftlich gut läuft und wo nicht. Mehr dazu gleich ab 18:45 in der Aktuellen Stunde. Wenn ein Kind schwer verunglückt, dann zählt jede Minute. Und genau dann kommt in Leverkusen jetzt ein neues Spezialteam direkt zum Einsatzort. Ein Kindernotfallteam. Es ist erst das 3. in ganz NRW nach Düsseldorf und Dortmund. Heute wurde das neue Team am Klinikum Leverkusen offiziell vorgestellt.
23: Manuela, wir müssen los.
24: Ich komme.
23: Ja. Kindernotarzt Leverkusen, wir sind bereit.
25: Kein großer Rettungswagen, sondern ein kompaktes Einsatzfahrzeug. Das neue Kindernotfallteam rückt immer dann aus, wenn Kinder betroffen sind. Die ersten Einsätze gab es auch schon.
23: Krampfanfälle hatten wir. Wir hatten auch eine Säuglingsreanimation als wirklich schweren Notfall. Wir haben Kinder mit Atemnot oder Verkehrsunfall.
25: Hier ist alles auf Kinder ausgelegt. Beatmungsgeräte in Minigrößen, spezielle Medikamentenpumpen und Zugänge sogar für Säuglinge.
21: Und dann haben wir hier ein kleines Potpourri, wie es auf vielen Rettungswagen auf ist. Aber man hat hier eine Vorstellung, dass das ehrlich gesagt schon einen anderen Patientengruppe zugänglich gemacht wird, als das bei Erwachsenen ist.
25: Natürlich können normale Rettungsteams bei Notfällen mit Kindern auch helfen. Aber das spezialisierte Kindernotfallteam ist viel geübter bei Einsätzen mit Kindern, die auch traumatisch sein können. Es geht also auch ums Personal.
21: Kindernotfälle sind
0: immer selten, aber oft hochkritisch. Das Problem ist, dass viele Einsatzkräfte da nicht so routiniert sind. Und wir wissen, dass auch Herausforderungen, dass für viele Rettungsdienstmitarbeiter ist.
25: Einsatzkräfte entlasten und den kleinsten Patienten noch gezielter helfen. Eine echte Bereicherung für Leverkusen und die Region. Denn das Team vom Klinikum fährt bei Bedarf sogar bis nach Köln.
19: In Brilon im Sauerland ist am Vormittag ein großer Ladepark für elektrische Lkw, Transporter und Busse eröffnet worden. Mitten im Gewerbegebiet, und davon sollen vor allem umliegende Unternehmen aus dem Hochsauerlandkreis profitieren. Hier können also ab jetzt E-Transporter und Lkw ihre Akkus laden. Trotz des schlechten Wetters, die Neugier ist groß auf den neuen Ladepark mit 4 Ladesäulen. Die Fläche so groß wie 2 Fußballfelder. Unter anderem mit speziellen Schnellladestationen, mit denen laut Betreibern Lkw in weniger als einer Stunde aufgeladen werden können. Fast 2 Millionen Euro wurden da investiert. Stop and go auf dem Weg zur Arbeit, plötzliche Vollsperrung, nervige Dauerbaustellen. Darüber wollen wir mit Ihnen ins Gespräch kommen. Heute startet online unser Aufruf für staugeplagte Autofahrer in NRW. Was wollten Sie immer schon mal Verkehrsplanern und Politikern im Land zum Baustellenmanagement sagen und fragen? Immer her damit, Mail an news@wdr.de. Sein Name war jahrzehntelang mit dem Ort Bad Münstereifel im Kreis Euskirchen eng verbunden. Heino wohnte dort seit 2009 mit seiner inzwischen verstorbenen Ehefrau Hannelore. Er hatte ein Café, eine Rösterei und einen Fanshop, ist sogar Ehrenbürger der Stadt. Nun hat der 87-Jährige andere große Pläne.
1: So verabschiedet sich Heino von seiner Wahlheimat. Ein kurzer Post auf seinem Instagram-Account mit Heinos klarer Ansage. Das war's nun endgültig mit Bad Münstereifel. Die letzten Möbel und Kartons seien schon unterwegs. Im Kurhaus in der 2. Etage hatte er seine Wohnung. Doch den Blick über die Stadt hat er wohl schon lange nicht mehr genossen.
2: Ich habe den jahrelang nicht gesehen hier.
4: Der wohnt doch schon ewig da, wie er sitzt.
1: Exakt. Heino hat es nach Kitzbühel gezogen. Dabei waren er und Bad Münstereifel doch jahrzehntelang ein eingespieltes Duo. Heino mit seinem Rathauscafé, Heino mit seinen Fans, Heinos Haselnusstorte. Bad Münstereifel bedankte sich mit der Ehrenbürgerschaft für Heino.
7: Wenn man im Bundesgebiet rumfährt und von Bad Münstereifel spricht und Leute nicht wissen, wo das ist, dann kann man sagen, dass da, wo Heino herkommt. Und dann wissen Leute auch Bescheid, wo Bad Münstereifel ist.
1: Seit ein paar Jahren läuft es in der Beziehung nicht mehr rund. Das Café gehört jetzt zu einem Outlet. Das Kurhaus ist eine Baustelle. Heino habe sich nicht mehr wohlgefühlt, sagt uns sein Manager. Geht es nach dem Bürgermeister, steht das Stadttor für Heino aber immer offen.
7: Heino, du bist Ehrenbürger von Bad Münstereifel und bleibst das auch immer.
1: Im Klartext, Junge, komm bald wieder, auch wenn das jemand anderes gesungen hat.
19: Unsere Adresse bleibt gleich, auch die Lokalzeit gibt's hier in Ihrem WDR-Fernsehen.
5: Ja, dankeschön, Martina, liebe Grüße und herzlich willkommen zu den Meldungen für Köln und die Region. In Köln-Lindenthal ist am Nachmittag eine 10-Zentner-Bombe aus dem Zweiten Weltkrieg erfolgreich entschärft worden. Knapp 4.500 Menschen mussten ihre Wohnungen und Häuser verlassen. Auch das St.-Elisabeth-Krankenhaus Hohenlind war betroffen. Schulen und Kitas in der Evakuierungszone blieben geschlossen. Und so lief das Ganze ab.
24: Der Zünder ist raus. Um 14.19 Uhr ist die Weltkriegsbombe entschärft. Entwarnung in Köln-Lindenthal. Von der amerikanischen Fliegerbombe aus dem Zweiten Weltkrieg geht keine Gefahr mehr aus. Diesmal war die Entschärfung allerdings ein bisschen anspruchsvoller.
26: Es handelt sich um eine amerikanische 10-Zentner-Bombe, eine panzerbrechende Bombe. Das macht die Entschärfung etwas komplizierter immer, weil der Zünder extrem geschützt liegt. Letztendlich aber im Teamwork als Team ständig die Entschärfung zusammen durchgeführt, waren das Handgriffe, die wir eigentlich beherrschen.
24: Die Bombe war am Freitag bei Bauarbeiten gefunden worden von Baggerfahrer Paolo Agostino.
27: Dann habe ich die Kanäle rausgezogen und habe ich direkt die Spitze von der Bombe gesehen. So, dann habe ich direkt gesagt, das ist eine Bombe. Dann habe ich sie aufgehört und haben direkt Polizei angerufen. Ja, ich habe ein bisschen gezittert, das ist normal. Da hat die Angst gekriegt, mein Kollege auch. Aber sonst, das war's.
24: Es beginnt ein riesiger logistischer Aufwand für die Stadt. Denn in der Evakuierungszone liegt auch das St. Elisabeth Krankenhaus Hohenlind. Fast 100 Patienten müssen mit Krankenwagen verlegt werden. Über 4000 Anwohner raus aus ihren Häusern. In der Theodor-Heuss-Realschule wird eine Anlaufstelle eingerichtet. Für Helga Böing und ihre Freundin ist es nicht das erste Mal.
3: Es ist die vierte Evakuierung. Die erste war 19, 21, 24 und jetzt haben wir 26.
24: In der Anlaufstelle heißt es also abwarten und Tee trinken. Mitarbeiter des Kölner Ordnungsamtes sind seit dem Vormittag beim Klingeldurchgang. Sie gehen alle Wohnungen im Sicherheitsbereich ab, damit niemand während der Entschärfung zu Hause bleibt.
6: Sie müssen die Wohnung aber jetzt, da wir schon in der zweiten Klingelrunde sind, schnellstmöglich verlassen.
24: Um 14 Uhr kann die Stadt die Freigabe zur Entschärfung geben. Knapp 20 Minuten später kommt die Entwarnung. Die Anwohner dürfen zurück in ihre Wohnungen.
8: Wir sind sehr glücklich darüber. Es hat alles wunderbar funktioniert. Wir waren mehr als im Zeitplan, sogar etwas früher als das, was ich mir ausgemalt hatte. Und von daher, so kann jede Bombenentschärfung und Evakuierung ablaufen.
24: Kurz danach werden auch alle Straßensperrungen nach und nach wieder aufgehoben. Nur zwei Sperren bleiben länger, damit die Patienten und Patientinnen schneller ins Krankenhaus zurück können.
9: Die Stadt sperrt ab Dienstag weitere Bereiche auf der Domplatte. Sie richtet 4 Baustellen ein, um die Tiefgarage unter dem Dom zu sanieren. Dort gibt es Schäden unter anderem am Beton. Und in den gesperrten Bereichen wird die Abdichtung kontrolliert. Die Arbeiten dauern voraussichtlich bis zum 2. Juni. Die Sektion Rheinland des Alpenvereins feiert in diesem Jahr ihren 150. Geburtstag. Vor einer Stunde haben sie auf der Domplatte mit einem Flashmob darauf aufmerksam gemacht.
10: Mit Alphornbläsern hat der Alpenverein die Menschen auf der Domplatte überrascht. Der Alpenverein ist mit 26.000 Mitgliedern nach dem FC Köln der zweitgrößte Verein der Stadt. Er bietet Wanderungen in der Umgebung und Reisen in die Alpen an, inklusive Kletter-, Ski- und Mountainbike-Touren. Neben dem Flashmob am Dom ist ein weiterer Höhepunkt des Jubiläumjahres im August die Feier auf der Alpenvereinshütte in Tirol.
9: Ja, nun die eher grauen Aussichten für Köln und Umgebung hier die nächsten Tage. In der Nacht zum Dienstag gibt es einige Wolken, aus denen gibt es örtliche Schauer, aber auch kurze trockene Abschnitte. Auf höheren Lagen könnte sich dann auch Schnee drunter mischen. Die Nacht wird deutlich kälter, 5 bis 2 Grad. Dienstagmorgen Vormittag Mix Sonne, Wolken, gelegentlich auch ein paar Schauer. Am Nachmittag bleibt es auch so. Und die Aussichten der nächsten Tage, Sie sehen es schon in der Skizze, durchmischt. Immer mal wieder Schnee, Regen, Sonne dabei, Wolken und maximal 16 bis 14 Grad. Ja, das war es soweit von uns. Jetzt für Sie die Servicezeit. Und wir sehen uns dann wie immer 19.30 Uhr hier zur Lokalzeit aus Köln in voller Länge. Ich freue mich auf Sie. Bis gleich. Tschüss.
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0: Schön, dass Sie dabei sind. Hier ist Ihre Service-Site mit den besten Tipps und Tricks für jedes Wetter. Wir schauen uns heute nämlich mal neue Kunststoffgartenmöbel an, die dem Regen, so wie er gerade draußen herrscht, ganz einfach trotzen sollen. Außerdem zeigen wir Ihnen eine tolle Fahrradroute im Münsterland, natürlich für besseres Wetter, das aber voraussichtlich schon am Wochenende auf uns wartet. Aber zu Beginn der Sendung machen wir einen Test. Und zwar, genauer gesagt, geht es um einen Teppichreinigungstest, denn auch die Teppiche, die sehen ja schnell bei dem Wetter draußen durch Schlamm, durch Regen, durch Matsch nicht mehr so toll ansehnlich aus. Wobei, eins muss man schon mal sagen, wer zu Hause so über den Teppich latscht, der sollte eigentlich Hausverbot bekommen, oder? Ja, wie wird denn der Teppich jetzt wieder schön sauber? Wir haben Hausmittel gegen industrielle Teppichreiniger getestet.
1: Bei diesem Dreck muss ziemlich eindeutig der Profi ran. Besser ist es da, Flecken früher zu behandeln. Nur, welche Reiniger können das am besten? Das findet Vicky Grohl heraus. Die 37-Jährige putzt leidenschaftlich gerne, hat sogar einen YouTube-Kanal, auf dem

0: Und zum Beispiel, dass es nicht zu stark riecht. Und natürlich, dass die Flecken rausgehen, das wäre natürlich ganz wichtig.
1: Zuerst benutzt Vicky den Reinigungsschaum von der Rossmann Eigenmarke Domol. Eine Dose kostet 1,89 Euro. Vicky testet die Reiniger auf Teppichen aus Polyester, Baumwolle und Wolle. Wir haben sie mit Milch, Kaffee und Ölflecken präpariert und diese dann eintrocknen lassen. Wie ist der erste Eindruck des Schaums?
0: Also da muss ich sagen, jetzt von der Handhabung her, das gibt schon eine große Sauerei.
1: Der Schaum soll großflächig aufgetragen und dann in den Fleck gebürstet werden. Danach muss er mindestens 2 Stunden einwirken.
0: Also einziehen tut das auch sehr gut. Aber vom Kaffee würde ich sagen, da sieht man auf jeden Fall schon, dass die Ränder sich so ein bisschen lösen.
1: Weiter geht's mit dem Bio-Reiniger von Frosch. Eine Flasche kostet 3,29 Euro.
0: Hier steht, das soll man jetzt aufs Tuch zuerst sprühen. Ich bin da eher der Fan von auf den Fleck drauf sprühen.
1: Gesagt, getan.
0: Ich finde den auf jeden Fall vom Geruch her viel intensiver wie den Schaum. Es kommt mir vor, als ob ich nur mit Wasser was mache. Ich habe halt das Gefühl, das wird einfach nachher nur ein größerer Fleck.
1: Ob die Inhaltsstoffe der Reiniger wirklich wirkungsvoll sind, weiß Werner Heiduck. Er ist professioneller Teppichreiniger und führt sein Familienunternehmen in zweiter Generation.
2: Bei dem könnte ich schon annehmen, dass hier Bleichmittel drin sind, weil der auch gegen Rotwein, Cola und Saft ist.
1: Und beim Reiniger aus dem Baumarkt?
2: Ja, hier bei dem ist schon richtig gut Chemie drin. Also Enzyme, alles steht hier drauf, was drin ist mit Duftstoffen. Ist eigentlich schon selten, ne?
1: Diese Zusammensetzung hat ihren Preis. 8,69 Euro kostet eine Flasche des Reinigers. Beim Einarbeiten schäumt es mehr als bei der Öko-Variante. Nur beim Wollteppich gibt's ein Problem.
0: Und ich muss auch sagen, dass das die Faser mehr beansprucht. Also jetzt schon beim Reinigen auf jeden Fall. Da war der Schaum auf jeden Fall schonender, meiner Meinung nach.
1: Bei Wolle muss noch mehr beachtet werden.
2: Keine Tenside oder sehr schwache Tenside und Enzyme überhaupt nicht. Weil in der Wolle ist das Wollfett, das Lanolin. Und das darf nicht mit Chemie zusammenkommen, sonst wird das Lanolin ausgespült und dann ist die Wolle ist tot.
1: Können auch Hausmittel wie Natron oder verdünntes Spülmittel helfen? Vicky probiert es aus und feuchtet die Flecken zunächst mit Mineralwasser mit Sprudel an, streut dann das Natron darüber.
0: Also es hat sich ein kleines bisschen verfärbt, das Natron, aber ich glaube, da dauert es auch ein bisschen länger, bis sich da eine Wirkung einfach entfaltet.
1: Laut Werner Heiduck ist vor allem die Nachbehandlung bei Hausmitteln wichtig.
2: Man muss nur sehen, wenn man die Mittel angesetzt hat, dass wieder wirklich gut ausgespült wird oder gut entwässert, dass ganz wenig Feuchtigkeit im Teppich drin bleibt.
1: Wenn das Natron getrocknet ist, wird es mit dem Staubsauger abgesaugt. Vicky arbeitet dann mit der Spülmittellösung nach. Sobald alles durchgetrocknet ist, wird es Zeit für die Ergebnisse. Komplett verschwunden ist keiner der Flecke. Beim teuren Reiniger ist sogar ein neuer aufgetaucht.
0: Hier ist das richtig bläulich verfärbt. Das gefällt mir gar nicht. Wenn ich mir jetzt vorstelle, man hat einen Teppich mit einer Farbe, dann wird wahrscheinlich dann da die Farbe ausgeblichen sein. Also würde ich auf gar keinen Fall verwenden.
1: Der teure ist also durchgefallen. Doch wie sieht's mit den anderen Reinigungsmitteln aus?
0: Ich würde sagen, am besten abgeschnitten hat tatsächlich der Schaum. Ich fand, dass die Ergebnisse auf allen drei Teppichen, wenn man das im Gesamtbild sieht, dann damit am besten waren. Überrascht, muss ich sagen, bin ich trotzdem von dem Reiniger. Er hat zwar sehr unangenehm gerochen, aber die Ergebnisse waren auch ganz gut.
1: Die Hausmittel konnten Vicky überhaupt nicht überzeugen. Die Handhabung war umständlich und das Ergebnis nicht gut. Generell gilt, Flecken schnell behandeln und nicht daran reiben, sondern nur tupfen. Bei sehr hartnäckigen Flecken stoßen Teppichreiniger aus der Drogerie aber irgendwann an ihre Grenzen.
3: Von Aachen bis Bielefeld hat es heute bei uns hier in Nordrhein-Westfalen fast überall mal mehr und mal weniger geregnet. Ja, und für genau dieses Wetter sind neue Outdoor-Möbel entwickelt worden. Holzmöbel, so wie jetzt hier bei mir im Hintergrund, die sehen natürlich schön aus, wenn man sie jedes Mal wieder aufs Neue einölt und bearbeitet. Kunststoffe in Holzoptik sollen da deutlich robuster sein.

0: sein. Wir haben uns die neuen Materialien mal angeschaut, weil wir wissen wollten, ob sie uns wirklich nicht im Regen stehen lassen.
1: Outdoor-Möbel im Wohnzimmer-Look.
2: Eine sehr, sehr schöne Stoffhaptik, trotzdem aber sehr, sehr pflegeleicht.
1: Die Stoffe sollen Wind, Wetter und Meer aushalten, so die Werbeversprechen. Wir machen den Härtetest.
3: Mein Kunstwerk.
1: Gemütlich, aber dauerhaft was für draußen? Was bitte ist Kunstholz? Und halten solche Gartenmöbel auch was aus? Lästiger Kampf mit der Abdeckplane. Die Holzgartenmöbel von Reporterin Melanie sind öfter abgedeckt, als sie tatsächlich genutzt werden. Gibt es witterungsbeständigere Alternativen? Ein Hype im Netz sind Gartenmöbel von Polywood. Klingt nach Holz, ist aber komplett Kunststoff, wie ein Firmenvideo des amerikanischen Herstellers zeigt.
4: Welcome to the Polywood Campus.
1: Aus Müll werden hier Möbel. Bergeweise Milch- und Saftcontainer aus Plastik werden recycelt. Erst geschreddert und schließlich zu neuem Kunststoff verarbeitet. Und daraus werden Bretter in Holzoptik. Die Farbe ist direkt in den Kunststoff eingearbeitet. Die Produkte sollen licht- und witterungsbeständig sein. Und das Plastik schimmelt im Gegensatz zu Echtholz nicht. Aber durch den Import ist Original Polywood auch teuer. Andere Anbieter nutzen den Begriff Polywood einfach als Materialbezeichnung, wie hier bei einem Lounge-Set. Über das Material erfährt man fast nichts. Nur, dass es witterungsbeständig und in Holzoptik sei. Verwirrend sind auch Materialangaben wie Gartenmöbelsets aus Kunstholz. Wieder andere sind aus WPC oder Duraboard. Beides sind Holz-Kunststoff-Mischungen. Auf den Bildern sieht die Holzoptik immer super aus. Wir bestellen einen Tisch aus WPC, also ein Holz-Kunststoff-Mix.
5: Also jetzt beim Auspacken sieht das schon eher wie Plastik aus, also gar nicht wie Holz. Muss man die Folie abmachen.
1: Kann daran liegen, dass jede Latte nochmal mit Plastik verklebt ist.
5: Also für meinen Geschmack sieht der mir noch immer ein bisschen zu plastikmäßig aus. Aber wenn's hält.
1: Wir simulieren mal Regen. Die Nässe zieht schon mal nicht ein, sondern die Tropfen bleiben perlend oben auf. Doch wie haltbar sind solche Kunststoffholzprodukte und was steckt hinter den ganzen verschiedenen Bezeichnungen im Netz? Am Institut für Kunststofftechnik der Uni Stuttgart weiß man, dass die Kunststoffbranche mit einem Imageproblem kämpft.
6: Also grundsätzlich gibt es viele Produktnamen auf dem Markt, die in irgendeiner Weise mitteilen sollen, da geht es um Holz und vielleicht auch Kunststoff. Und manchmal versteckt man extra das Wort Kunststoff und sagt Poly für Polymere.
1: Im Prinzip stecken hinter allem nur zwei Varianten. Reine Kunststoffprodukte oder ein Mix mit Holzfasern. Die Wissenschaftler entwickeln hier selbst Herstellungsprozesse. An dieser Maschine entsteht ein Wood Plastic Composite, kurz WPC, also ein Kunststoff-Holzmix.
6: Und wir haben jetzt hier Kunststoff genommen und mit Holzfasern vermischt, in Schmelze vermischt und hier durch dieses Kühlbad wird er dann wieder hart gemacht. Und später hinter dem Kühlbad sehen Sie dann einen Granulator, dann wird wieder Granulat daraus gemacht. Das kann man in Säcke packen und transportieren, woanders hin und zu einer Firma zum Beispiel, die große Platten oder Bretter daraus macht.
1: Der Kunststoff ist recycelt und auch die Holzfasern sind aus Resten oder Holzabfällen. Der Holzanteil liefert die schöne Optik. Der Kunststoffanteil den Schutz gegen Schimmel, Bakterien und Pilze. Aus dem Werkstoff lassen sich alle möglichen Produkte und Formen herstellen. Je größer der Holzanteil, desto kratzfester.
6: Und hier nochmal ein richtiges Möbel, was auch sehr, sehr lange, sicherlich 10 bis 15 Jahre in der Sonne stehen kann. Vielleicht grau wird, aber seine Festigkeit und Steifigkeit behält.
1: Gegen Ausbleichen oder auch spröde werden können weitere Zusätze helfen. Doch ob dies erfolgt ist, erfährt man als Kunde kaum.
6: Es gilt übrigens überall so, dass Hersteller ihre Rezepturen nicht offenlegen, solange sie nicht gezwungen werden oder so. Also hier ist es ja Und dann geht es darum, wem vertraut man mehr? Vielleicht hört man ja doch bei dem einen Baumarkt oder Kunden, also vielleicht hört man über die sozialen Medien, ach, das Produkt hat bei mir aber sehr lang gehalten oder es ist schnell ausgegraut, weil die Rezeptur gerade das bewirkt.
1: Gartenmöbel aus Kunststoff findet man eher online. Im Fachhandel, wie hier bei der Familie Lünse in Herford, setzt man eher auf Klassiker wie Teakholz oder Keramik. Ist
2: das
1: dann das Vierte? Genau,
2: wirklich extrem robust. Das Produkt befindet sich ja permanent draußen im Garten. Sonneneinstrahlung, die ganze Witterung. Und das sind eben so Probleme beim Kunststoff, die mit Sicherheit auch je nach Qualität auch langlebig sein können. Aber in dem Fall nicht so robust wie quasi eine Teakholzplatte, die nachgearbeitet werden kann. Immer wieder eine Keramikoberfläche, die wirklich extremst witterungsbeständig ist.
1: Kunststoff kommt hier bei den Outdoor-Stoffen ins Spiel. Am billigsten wäre Polyester, bleicht aber schnell aus. Besser seien die sogenannten Olefinstoffe.
2: Auch das ist ein Kunststoff, aber noch mal viel lichtresistenter in dem Fall, hat einfach eine höhere Abriebfestigkeit. Die Olefinstoffe sind nicht so schimmelanfällig wie Polyesterstoffe.
1: Das absolute Premiumprodukt seien Polyacrylstoffe, wie hier vom Marktführer Sunbrella.
2: Die Stoffe sind in dem Fall atmungsaktiv. Sie sind auch da viel, viel stärker, schimmelresistenter und halten einfach eine ganz, ganz große Menge an Umwelteinflüssen quasi aus.
1: In aufwendig produzierten Werbespots inszeniert Sunbrella seine Stoffe im Duell mit Kindern. Die kippen Ketchup und Co. drauf. Doch das lässt sich, zumindest hier, mit Leitungswasser reinigen. Das wollen wir doch mal sehen. Reporterin Melanie hat ein Polyacrylstoffkissen von Sunbrella gekauft. Außerdem eines mit Olefinstoff. Zuerst folgt der Nässetest. Eine Minute berieseln.
5: Also das sieht so aus, als würde es richtig gut abperlen von den Stoffen.
1: Wir lassen es 30 Minuten trocknen.
5: Also da sind noch ein paar Tropfen hier oben auf dem Kissen, aber ansonsten ist es komplett trocken. Man sieht auch nicht, dass Wasser drauf war. Und bei dem ist es eigentlich das Gleiche.
1: Jetzt der Härtetest mit Rotwein und Ketchup. Beide Kissen sauen wir richtig schön ein. Geht es einfach mit Wasser wieder raus? Das hochwertige Polyacrylkissen von Sunbrella wird tatsächlich wieder sauber. Und das preiswertere mit Olefinstoff? Zum Vergleich. Am Ende bleiben hier leichte Verschmutzungsgrenze übrig. Fazit. Bei den Outdoor-Stoffen sind Kunststofffasern ein echter Gewinn. Bei den Holzoptikmöbeln hingegen bleibt die Materialzusammensetzung oft unklar. Und so lässt sich die Haltbarkeit schwer beurteilen.
0: Am Donnerstag ist Christi Himmelfahrt. Die Kirche feiert an dem Tag Jesus' Rückkehr zu seinem Vater im Himmel. Oder wie manch andere Väter sagen würden, Prost. Ja, sind wir ehrlich, für den einen oder anderen Vater gehört halt so ein lecker Bierchen an dem Tag einfach dazu. Und das ist ja auch völlig okay. Aber wenn man aufs Wetter schaut, das macht dem Ganzen vielleicht einen Strich durch die Rechnung. Lange ausgedehnte Bollerwagentouren könnten ins Wasser fallen. Deshalb haben wir uns mal nach einer spaßigen Alternative für drinnen umgeschaut und sind fündig geworden.
3: Ein Ball, ein Wurf und versenkt. Das ist Bierpong. Wer kennt es nicht von der einen oder anderen Partynacht?
7: Okay, du stellst 10 Becher auf und dann hast du zwei Mannschaften, die abwechselnd Tischtennisbälle in diese Becher reinwerfen. Und wenn ich einen von deinen Bechern treffe, dann trägst du ihn aus. Und wenn ich zuerst alle deine Becher getroffen habe, habe ich gewonnen.
3: Und ob man es glaubt oder nicht, Bierpong ist außerdem als Sport organisiert. Leon Göbel und seine Mitstreiter im Bierpong-Verein trainieren regelmäßig bei Robin Schmidt im Irish Pub, aber mit Wasser. Bei der Ausstattung gibt es durchaus Vorschriften.
8: Ja, also Tisch muss mindestens 2,40 Meter lang sein, so im Bereich. Ein Tisch muss auch 70 cm hoch sein. Die Bälle sind klassische Tischtennisbälle, die so 40 mm sind. Und die Becher klassischerweise 9,5 cm im Durchmesser oben und 12 cm hoch.
3: Drei Modelle werden heute unter die Lupe genommen. Der Party-Pong-Tisch von Lidl für 39,99 Euro. Sechs Bälle sind im Preis mit dabei. Für 7,99 Euro muss man die Mehrwegbecher extra kaufen. Online bekommt man dieses Bierpong-Tischset von Kesser für 69,80 Euro mit Kartenspiel, 6 Bällen und 100 Einwegbechern. Der Bierpong-Tisch Space Lava mit LED aus dem Online-Shop MyBierpong kostet 89,90 Euro. Dabei sind auch hier 6 Bälle. Die Mehrwegbecher kosten zusätzlich 29,90 Euro. Los geht's mit der günstigsten Variante von Lidl.
7: Der wirkt massiver als unsere. Ja, so insgesamt wirkt der massiver.
9: Ja. Sieht gut aus.
7: Bin echt gespannt, wie der sich aufbauen lässt.
3: Der Aufbau läuft ähnlich wie beim Tapeziertisch. Aufklappen, Scharniere durchdrücken, Beine rausziehen, fertig.
7: Das ist sehr viel einfacher, sehr viel einfacher als daheim. Ja.
9: Ich finde die Scharniere hier sehr stabil, muss ich sagen. Die sind bei unseren Tischen sehr viel lascher.
7: Ja,
10: die passen schön ein.
9: Ja.
3: Zum Spielen wird der Tisch natürlich noch umgedreht. Die Becher werden dann in den Dreiecken aufgebaut und schon kann es losgehen.
10: Die Basics sind da, aber nicht so schnickschnack mit Design. Also alles, was man braucht zum Aufbauen und Orientieren, um damit spielen zu können. Aber halt ein bisschen wenig Design drauf im Vergleich zu anderen.
7: Das ist ein Tisch, der bildet eigentlich alles ab, was du in der Liga brauchst. Also simpel, aber reicht.
3: Auch die Becher und die Bälle werden begutachtet.
10: Die Becher sind sehr, sehr stabil.
7: Das
10: sehr
7: fest. Bälle sind definitiv leichter als meine daheim. Hab ich zumindest das Gefühl.
3: Auch im Praxistest beweist sich der Lidl-Tisch. Die Würfel klappen reibungslos und wenn nicht, liegt es tatsächlich nicht am Tisch.
10: Ich finde auf jeden Fall gut, dass er so stabil aufgebaut ist.
9: Er hat 6 Scharniere, wo man den festmachen kann. Der wackelt wenig.
7: Aufdotzer spielen ist schwierig. Weil der halt, dadurch, dass er so stabil ist, wenig zurückgibt, wenn man drauf wirft.
10: Aber ansonsten kann man eigentlich sagen, es ist ein ziemlich guter Bierpong-Tisch.
3: Das Aufbauprinzip unterscheidet sich bei den Tischen nicht. Wohl aber schon der erste Eindruck beim zweiten Modell.
10: Die Füße schweben halt in der Mitte, gar keine Bodenhaftung. Es wackelt der komplette Tisch dadurch, dass halt in der Mitte gar nichts aufliegt. Der andere war viel besser verarbeitet von dem. Ja. Das ist einfach so, ja, zusammengesteckt gefühlt.
9: Mhm.
10: Ja.
3: Dieses Modell kann auf 2 Höhen ausgerichtet werden. Ein Umstand, der sich für den Profi nicht erschließt.
10: Also nach den Regeln muss er ja mindestens 70 cm hoch sein. Das hat er also am weitem nicht.
7: Also der ist deutlich niedriger, obwohl der diese 2 Einstellungen hat. Also der hat
10: die untere kannst du
7: noch eine untere, die geht mir dann wahrscheinlich irgendwo unters Knie oder so. Da kannst du Curling drauf spielen, aber kein Bierpong.
3: Oder Saftpong mit Kindern? 100 Becher versprechen ja eigentlich schon mal ziemlich viel Partyspaß.
10: Das sind halt die klassischen Softcup-Becher.
9: Mhm,
10: ja. Die sind halt sehr weich. Wenn du die einmal versuchst wieder zu verwenden und mit heißem Wasser schon ausspülst, ist es, glaube ich, vorbei bei denen.
3: Das Design mit Fadenkreuz zum Zielen kommt ganz gut an. Das Fazit für diesen Tisch fällt trotzdem einstimmig aus.
10: Aber wenn du mal 2 Partys, dann ist das Ding kaputt.
3: Dann jetzt zum teuersten Tisch im Test. Mit LED-Schläuchen, die in 3 verschiedenen Varianten leuchten können. Schnelles Blinken, langsames Blinken und durchgängig leuchten.
7: Von der Verarbeitung her bisher der beste Tisch.
10: Der Tisch ist sehr hochwertig.
7: Optisch sieht er schon mal mega aus.
10: Ja.
3: Auch die stabilen Becher kommen gut an. Die Profis finden insgesamt nur lobende Worte.
9: Ich finde den Tisch super, der ist optisch richtig gut. Ich mag das, wie hier so Sterne angedeutet sind, das mag ich immer sehr.
7: Ich war sehr skeptisch, was die LED-Kabel oder Röhrchen angeht, aber die stören tatsächlich überhaupt nicht beim Spielen.
3: Jeder Tisch wurde ausgiebig getestet und bewertet. Preis-Leistungssieger ist der günstige, stabile Tisch von Lidl. Sieger der Herzen ist der MyBierpong LED-Tisch. Stabil und ausgefallen. Und mit dem richtigen Zielwasser kann der Spaß beginnen.
0: Ja, am kommenden Wochenende soll das Wetter wieder deutlich trockener werden. Wie wäre es da mit einer schönen Fahrradtour durchs Münsterland? Unsere 2 Testerinnen, Emily und Jasmin, die nehmen uns jetzt mit auf die Schlösserroute, die neben prachtvollen Bauten noch so viel mehr zu bieten hat.
1: Ob beim Backen im historischen Holzofen.
11: Jo, das wird jetzt ein Fladen.
1: Beim Date mit diesen süßen Exemplaren.
12: Das ist wie eine Kuscheldecke. Oh mein Gott.
1: Oder beim Anblick eines wahren Prachtbaus.
5: Boah, guck dir das mal an, ey.
13: Das ist ein Schloss.
1: Die gut 30 Kilometer durchs Münsterland sind alles außergewöhnlich. Startpunkt und gleichzeitig erster Halt für Emily und Jasmin, Lüdinghausen. Genauer gesagt die Burg Karkesbeck.
12: Das ist total idyllisch hier, total ruhig. Wir haben natürlich auch noch früher morgen, weil wir ja heute noch einiges schaffen wollen. Aber es ist total schön, wenn man hier reinkommt.
13: Das wird, glaube ich, ein sehr toller Tag heute.
12: Ja, und das Wetter spielt hier auch perfekt mit. Bist du bereit?
13: Richtig bereit.
1: Die Radtour basiert auf einem Teilstück der sogenannten 100-Schlösser-Route. Doch zu Beginn rollt es, zumindest mit Emilys E-Bike, irgendwie noch nicht so ganz geschmeidig.
13: Ey, bei mir war einfach die ganze Zeit der Motor nicht an.
12: Ich hab mich schon gefragt, warum du so langsam fährst. Ich hab schon runtergestellt auf Echo.
13: Ja, schön, ich war die ganze Zeit selber.
1: Nach rund 5 Kilometern folgt die Burg Fischering. Ebenfalls eine Wasserburg, ebenfalls in Lüdinghausen.
12: So ein schöner Innenhof.
1: Hier gibt es auch das geschichtsträchtige Backhaus, das Jörg Terjung den beiden heute mal zeigen will. Samt gut 200 Jahre altem Holzofen.
11: So, jetzt hole ich die Glut raus. Das ist jetzt alle hier vorne und ab in die Schubkarre. Staubt ein bisschen, ne? Das haben wir heute natürlich bequemer. Aber hier ist ja original. Gut, das ist ja nicht so saubere Teil. Aber das Aroma, riecht ihr das jetzt? Dieses Aroma von Buchenholz, von Holzofenbrot?
13: Volle Kanne.
11: Das kommt gleich nochmal direkt in das Brot reingebacken, in die Kruste reingebacken. Und da fängt Spaß an.
1: Ganz offensichtlich, der Bäckermeister lebt und liebt sein Handwerk, das er auch immer wieder den zahlreichen Gästen vorführt. Die von heute sollen jetzt mal mit anpacken. Doch während Jasmin sich als Nachwuchsbäckerin des Tages empfiehlt,
11: ja.
1: Hat Emily so ihre Probleme.
13: Oh nein, das geht nicht runter.
11: Jo, das wird jetzt ein Fladen.
1: Während der Backofen eine Stunde lang den Rest erledigt, erkunden die beiden gemeinsam mit Museumspädagogin Henriette Fickers die Burg. In der dortigen Dauerausstellung bekommt man, auch dank diverser Installationen, einen guten Eindruck davon, wie das Leben hier früher so ausgeschaut haben könnte.
14: Und wenn ihr mal drauf achtet, die tanzenden Personen, die berühren sich nicht, weil das damals so Etikette war, sondern die tun nur so.
1: Auf diese Art haben die beiden noch nie getanzt.
13: Also ich fühle mich ein bisschen adelig hier.
12: Stimmt. Und man wird so eingebunden in das Geschehen von damals.
1: Zurück im alten Backhaus. Wir sind gespannt, wie ist denn nun Emilys Brot geworden?
11: So, hier sehen wir ein bisschen verlaufen. Ja gut, das passiert.
1: Auf jeden Fall gut genug, um mal zu probieren.
13: Das ist so lecker.
1: Gestärkt geht's in die wirklich schnuckelige Innenstadt von Lüdinghausen, direkt um die Ecke.
13: Wie schön das hier ist.
1: Ein bisschen bummeln in den vielen kleinen Lädchen, die perfekte Abwechslung auf Emilys und Jasmins Route. Als nächstes wartet im etwa 10 Kilometer entfernten Olfen das Naturschutzgebiet Steweraue. Tourguide Ole Schröder ist hier quasi zu Hause, kennt die besten Plätze.
15: Dann kann man da einmal auf den Storchenhorst gucken.
12: Oh, wie cool, da ist ja sogar einer gerade.
1: Wenn man ganz genau hinschaut, sind sogar zwei Störche. Doch die sind nur der Anfang, denn als weitere Auenbewohner präsentieren sich sowohl jede Menge Heckrinder als auch sogenannte Poitou-Esel.
15: Poitou, das ist so die Gegend um La Rochelle in Frankreich, da kommen die eigentlich her, deshalb heißen die so. Und das ist die schwerste Eselrasse der Welt.
1: Und wahrscheinlich auch die mit dem weichsten Fell.
12: Das ist wie eine Kuscheldecke. Oh mein Gott. Das sind die größten Ohren.
1: So aufregend die Esel auch sind, das Endziel ihres heutigen Ausflugs ist noch ca. 15 Kilometer entfernt. Auf zum Schloss Nordkirchen.
12: Boah, guck dir das mal an, ey.
13: Das ist ein Schloss. Die anderen, wo wir waren, waren Burgen. Das ist ein richtiges Schloss.
12: Das ist ein Schloss, ne?
1: Also weiter staunen. Ein bisschen spazieren gehen und zum krönenden Abschluss dieser tollen Tagestour dann noch im Schlossrestaurant einkehren.
12: das haben wir uns jetzt aber auch verdient, oder?
13: Ich finde auch, nach den vielen Kilometern, die wir gefahren sind.
12: Prost.
13: Prost, Sally.
12: Das ist natürlich nicht nur Sightseeing, so wie bei einem Hop-on-Hop-off-Bus. Man kommt bei den Highlights raus und sitzt sonst nur bequem im Bus. Man muss ein bisschen was dafür tun. Aber ich würde auf jeden Fall allen Fahrradliebhabern diese Route empfehlen.
0: Ja, pro Kopf schmeißen wir im Jahr fast 80 Kilogramm Lebensmittel weg. Die Zahl hat das Umweltbundesamt veröffentlicht. Ja, und da stellt sich die Frage, wie lässt sich das vermeiden? Vielleicht mit Hilfe künstlicher Intelligenz. Wir haben die KI mal dazu benutzt, uns kreative Rezepte zu geben. Und zwar mit all dem, was so im Kühlschrank übrig geblieben ist.
16: Kaum noch was im Kühlschrank, aber keine Lust noch einzukaufen? Kein Problem. Bei der kreativen Lebensmittelresteverwertung hilft KI. Experte Roman Warschauer zeigt, wie. Mit dem französischen Chatbot Le Chat.
17: Ganz normal sozusagen drauf los sprechen mit der KI und einfach mal sagen, ich habe Oliven, Butter, 3 Eier, Joghurt und Tiefkühlbrokkoli. Und was kann ich daraus machen? Und wenn ich das mache, dann gibt er mir schon mal einen ersten Vorschlag, ja, und schlägt dann zum Beispiel vor, dass man ein Omelett macht oder einen Brokkoli-Joghurtsalat oder gebratenen Brokkoli mit Oliven und Spiegelei. Also der gibt mir immerhin schon mal 4 Tipps für ein mögliches Rezept.
16: Zutaten, Gewürze und Anleitungen beschreibt die KI, auch die Nährwerte. Im Dialog mit dem Chatbot kann man die Rezepte noch individuell verfeinern. Zum Beispiel kein Knoblauch. Wie weit sollte man dabei gehen?
17: Sicherlich Alter, Gewicht, das geht vielleicht noch. Man könnte sich schon darüber streiten, ob eine Allergie oder andere Unverträglichkeiten, ob man die da reinschreiben will oder ob das einem eigentlich schon zu persönlich ist.
16: Schmackhaft klingende KI-Rezeptideen vom kalten Salat über das warme Omelett zur kreativen Resteverwertung. Kann ich damit einfach loskochen?
17: Blind vertrauen würde ich so einer KI nie. Jetzt kann man bei so einem Rezeptvorschlag wahrscheinlich nicht so viel falsch machen. Es schmeckt vielleicht nicht besonders gut, das ist die größte Gefahr. Aber man kann es sich ja noch mal vorher anschauen, bevor man es dann tatsächlich kocht. Und wenn einem was nicht passt, dann ändert man es halt einfach.
0: Ja, und das, was jetzt kommt, das passt auf jeden Fall, nämlich die Aktuelle Stunde. Vielen Dank fürs Zuschauen. Wenn Sie mögen, sehen wir uns morgen wieder, 18.15 Uhr, zur Servicezeit. Tschüss.
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25: Wie gut schlägt sich NRW in der Wirtschaftskrise?
26: Eine Studie zeigt heute, wir haben in Sachen Arbeitsmarkt, Wirtschaft und Lebensqualität echt große Probleme.
25: Im Städteranking schafft es kein Ort im Westen in die Top 10. Am Ende der Liste dagegen viel NRW, unter anderem mit Wuppertal, Duisburg und Herne. Aber es gibt Hoffnung, Bochum holt auf und könnte Vorbild werden.
26: Spezialtransport letzte Nacht. 4 deutsche Passagiere sind nach dem Hunter-Virus-Ausbruch auf einem Kreuzfahrtschiff nach Frankfurt gebracht worden. Für sie heißt es jetzt Quarantäne.
25: Beim Notruf 110 zählt oft jede Minute. Um schneller helfen zu können, kann die Polizei in NRW jetzt orten, von wo genau der Anruf kommt. Bisher ging das noch nicht, wegen Datenschutz.
26: Roboter, die Pflanzen greifen. Kameras und Mikrofone, die sehen, wenn ein Tier krank ist, gesteuert durch KI. Sieht so die Zukunft der Landwirtschaft aus?
25: Und Public Viewing und ausgiebiges Feiern, das könnte bei der WM in einem Monat wegen der Zeitverschiebung zum Teil anders aussehen. Wir klären, was wo möglich ist.
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26: Schönen guten Abend von uns beiden.
25: Guten Abend.
26: Ja, offenbar haben sich weitere Passagiere der Hondius mit dem Hunter-Virus angesteckt. Auf dem Rückflug in die USA, so melden die Behörden dort, ist gestern ein Passagier positiv auf Hunter getestet worden. Eine weitere Person hatte leichte Symptome.
25: Ja, auch eine französische Passagierin wurde auf dem Rückflug von Teneriffa nach Paris positiv auf das Virus getestet. Ihr Zustand habe sich in der Nacht verschlechtert, erklärte die französische Gesundheitsministerin.
26: Knapp 100 Passagiere waren gestern von dem Kreuzfahrtschiff in ihre Heimatländer gebracht worden, darunter auch 4 Deutsche. Die sind laut Gesundheitsministerium bislang vollständig ohne Symptome.
25: Ja, sie wurden gestern unter starken Sicherheitsvorkehrungen eingeflogen.
2: Landung am Militärflughafen Eindhoven. Immerhin runter vom Schiff. Aber das Ende des Albtraums, der als Urlaub begonnen hatte, ist es noch nicht. Am Flughafen warten Spezialkonvois auch auf die 4 deutschen Passagiere. Sogar ein besonders ausgerüsteter Rettungswagen der Feuerwehr Essen ist im Einsatz. Es geht über die Grenze durch die deutsche Nacht. Das Ziel, um 2.30 Uhr eine speziell abgesicherte Isolierstation der Frankfurter Uniklinik. Hier haben sie schon Corona-Patienten behandelt. Jetzt werden die Kreuzfahrttouristen untersucht.
4: Es ist schon eine gewisse Ausnahmesituation, aber die Abläufe sind eigentlich gut geübt und sind auch trainiert. Die Kollegen haben insbesondere tatsächlich auch aufgrund der Erfahrung der Corona-Pandemie ausreichend Erfahrung.
2: Während die Touristen hier untersucht werden, ist der Rettungswagen der Essener Feuerwehr heute schon wieder zurück. Es riecht immer noch ganz schön streng nach Desinfektionsmittel hier drin in diesem Auto. Ein Spezialauto für Spezialsituationen.
6: In Krankenhäusern ist das immer relativ einfach, weil da hat man auch Schleusenbereiche. Das haben wir auf der Straße mit so einem Rettungswagen nicht. Deswegen ist hier eine spezielle Filteranlage verbaut, die mehrere Filter verbaut hat. Hier sieht man beispielsweise einen. Hier hinter der Klappe sind noch mal weitere 5 verbaut.
2: Zurück in Frankfurt dann heute eine gute Nachricht. Die Touristen sind weiter ohne Symptome. Bisher zumindest. Denn wenn sie jetzt heute wieder zurückgebracht werden in ihre Heimatbundesländer, dann müssen sie dort jetzt bis zu 6 Wochen in Quarantäne. Das Virus meldet sich oft erst nach 1 bis 4 Wochen.
7: Das liegt zum einen daran, dass sich diese Hunter-Viren im Regelfall gut vor dem Immunsystem verstecken können. Ja, dadurch sozusagen kommt es erstmal sozusagen zu einer Vermehrung, die der Körper nicht bemerkt. Man wird also auch nicht krank. Und wenn dann sozusagen das Immunsystem anschlägt und sozusagen die Virusinfektion bekämpft, dann merkt man das auch, ne, und bekommt eben Fieber.
2: Einige wenige Patienten aus anderen Ländern sind nach der Evakuierung vom Kreuzfahrtschiff mittlerweile positiv auf das Virus getestet. Auf Teneriffa hatten sie die Touristen in Schutzanzügen von Bord geholt. Unter Protesten der Einheimischen, die Angst vor einem Virusausbruch auf der 950.000 Einwohnerinsel hatten.
7: Wir haben ja alle gesehen, die Bilder von den Kanarischen Inseln, mit welchem Aufwand letztendlich dort die Evakuierung der Passagiere betrieben wird, sodass hier gar kein Kontakt zur Bevölkerung stattfindet. Also sie sind ja unter sich. Also ich sehe da ein fast nicht vorhandenes Risiko, dass es hier zu einer Übertragung kommt.
2: Und dann gibt es da heute noch eine gute Nachricht. Sie kommt aus der Düsseldorfer Uniklinik. Dort wird schon seit Donnerstag eine weitere Touristin des Kreuzfahrtschiffes beobachtet. Heute meldet die Klinik weiter keine Anzeichen auf das Virus. In Quarantäne muss sie aber trotzdem bleiben.
25: Schlägerei. Einbruch. Ich werde nachts irgendwo bedroht. Dafür gibt es den Polizeiruf 110.
26: Und die Freunde und Helferinnen, die dann ans Telefon gehen, die können ab sofort noch besser unterstützen. Denn die Polizei in Nordrhein-Westfalen, die kann jetzt auch direkt den Standort des Anrufers orten.
25: Ehrlicherweise dachten wir, das können die längst, denn technisch ist das ja kein Problem. Aber bislang war da der deutsche Datenschutz im Weg.
8: Die Polizei unterwegs zu einem Einsatz. Gerade bei Gewaltverbrechen zählt jede Sekunde. Den Einsatzort noch schneller und besser finden, das soll jetzt leichter werden. Die Polizeileitstelle in Ennepetal heute Vormittag. Die Beamten hier können im Rahmen eines Modellprojekts die Handys von Anrufern orten. Eine große Erleichterung.
9: Wir haben häufig die Problematik, dass die Leute nicht genau wissen, wo sie sind. Gerade mit den Autobahnen hier in unserem Zuständigkeitsbereich. Dass die Leute oft nicht wissen, auf welcher Autobahn sie sind oder zwischen welchen Anschlussstellen. Das macht die Arbeit deutlich einfacher und verkürzt vor allen Dingen auch die Notruf-Anrufzeit, sodass wir schneller reagieren können.
8: Wer mit dem Handy die 110 anruft, sendet automatisch seinen Standort. Die Daten werden zentral gespeichert und können von den Polizeileitstellen bis zu 60 Minuten nach einem Notruf abgerufen werden. Danach werden sie automatisch gelöscht. Rainer Axer von der Gewerkschaft der Polizei hat darauf lange gewartet. Eine Gefahr für den Datenschutz sieht er nicht.
1: Die Dinge anpackt. Datenschutz wird in Deutschland sehr, sehr hoch gehalten. Und als Polizei nehmen wir das natürlich sehr, sehr ernst, wenn Menschen Bedenken haben, was mit ihren Daten passiert. Und insofern ist es auch immer richtig, dass auch Datenschutzbeauftragte und Landesdatenschutzbeauftragte sehr kritisch darauf schauen. Und wenn am Ende so eines Kompromisses dann eben steht, für eine Stunde zur Gefahrenabwehr können die Daten genutzt werden, danach werden sie gelöscht, dann denke ich, dann hat der Datenschutz ja eben auch sein Ziel erreicht.
8: Die 60 Minuten Löschroutine ist ein lange ausgehandelter Kompromiss. Weitere Voraussetzungen für die Ortung: Leib, Leben und Freiheit der Anrufer muss in Gefahr sein oder der Anrufer weiß nicht, wo er ist. Außerdem darf das Handy nicht zu alt sein.
4: Es gehen tatsächlich die Smartphones, die neuen Smartphones. Bei den älteren Geräten, also bei den sehr viel älteren Geräten, funktioniert das tatsächlich nicht. Und immer dann, wenn der Notruf gewählt wird, also sprich 110, senden die Smartphones automatisch den Standort mit. Und das ist auch nicht ausstellbar. Und das ist für uns natürlich sehr hilfreich und auch sehr gut.
8: Bislang konnte nur abgefragt werden, über welche Funkzelle ein Handy eingewählt ist. Das ist sehr ungenau. Jetzt kommt die Advanced Mobile Location Technologie zum Einsatz. Das heißt, das Mobiltelefon teilt direkt seinen Standort mit.
4: Also letztendlich kann ich hier tatsächlich von einer Art Quantensprung schon wirklich sprechen. Wo wir früher gesucht haben, sind wir jetzt doch viel, viel schneller.
8: Das Verfahren wird jetzt in der Pilotphase 6 Monate lang getestet.
26: So, die Personalie Schröder ist abgeräumt. Die EU lehnte den Altkanzler als Vermittler süffisant ab. Dann säße Putin ja gewissermaßen auf beiden Seiten des Tisches, wurde in Brüssel gespöttelt.
25: Der Bundesverteidigungsminister sprach heute von einer Finte. Putin wolle mit dem Vorschlag nur von seiner Schwäche ablenken. Denn tatsächlich hat die Ukraine den Russen militärisch inzwischen einiges voraus.
26: Vor allem in Sachen Drohnen. Da ist die Ukraine inzwischen so stark, dass Deutschland davon lernen will. Pistorius ist dazu heute extra nach Kiew geflogen.
3: Ziel der Reise? Der deutsche Verteidigungsminister möchte, dass die ukrainische Armee und die Bundeswehr noch enger kooperieren. Die Deutschen sollen, so Pistorius, von den Kriegserfahrungen der Ukrainer lernen und gemeinsam mit ihnen neue Waffensysteme entwickeln. Dazu wurde heute auch ein Abkommen unterzeichnet.
5: Die Daten, die die Ukraine jetzt im 5. Jahr auf dem Gefechtsfeld sammelt, durch Einsatz von Luftverteidigung, von Drohnen, von Gefechtsfahrzeugen aller Art, strategisch, taktische Manöver, all das gehört dazu. Aber vor allen Dingen die Daten, die entstehen durch die digitale Form der Kriegführung, sind Daten, die sonst niemand hat.
3: Dabei geht es offenbar vor allem um die Kriegsführung mit Drohnen. Hier Bilder einer Übung ukrainischer Soldaten. Ihr Know-how ist offenbar so groß, dass die Deutschen mit ihnen Drohnen entwickeln wollen, die bis zu 1500 Kilometer weit kommen können. Die Stärke der Ukraine könnte, vermuten manche, auch den russischen Präsidenten dazu gebracht haben, vorgestern in einem Nebensatz ein mögliches Ende des Krieges anzudeuten. Pistorius erklärt dazu heute:
5: Da drängt sich dem geneigten Betrachter die Frage auf, wenn er denn das Ende dieses Krieges aufziehen sieht, dann könnte er diesen Krieg ja auch einfach beenden. Dann hätte er den Zeitpunkt selber in der Hand.
3: Parallel zur Reise von Pistorius treffen sich in Brüssel die EU-Außenminister. Es geht vor allem um das Schicksal von geschätzt über 20.000 nach Russland verschleppten ukrainischen Kindern. Eine internationale Konferenz solle nach Wegen suchen, die Kinder zurückzubringen. Es geht aber auch um die Bedingungen für Friedensverhandlungen. Bislang sind nur die USA involviert. Doch aus Sicht der Ukraine sollten die Europäer an den Verhandlungstisch. Wir brauchen die USA, aber Europa sollte auch eine Rolle spielen. Ich werde darüber heute mit meinen Kollegen diskutieren. Die Beteiligung der Europäer ist aus Sicht von Politologin Sarah Pagung entscheidend, um einen Frieden zu sichern.
10: Für Europa ist es ganz essentiell, mit an diesem Tisch zu sitzen, denn es wird eben nicht nur über die Zukunft der Ukraine entschieden, sondern auch über die Zukunft der europäischen Sicherheitsordnung. Und Europa hat ja Instrumente, Einfluss zu nehmen, auch auf diesen Krieg. Das ist eben die finanzielle und auch militärische Unterstützung Kiews, aber eben auch die Sanktionen. Und die EU muss hier ganz klar machen, dass ein Deal ohne ihre Zustimmung eigentlich nicht möglich ist, denn das ist er nicht, und somit an den Verhandlungstisch.
3: Ob und wer am Ende für die Europäer an möglichen Friedensverhandlungen zwischen der Ukraine und Russland teilnehmen wird, ist völlig offen. Fest steht heute nur, er wird es nicht sein, der Ex-Bundeskanzler und Putin-Vertraute Gerhard Schröder. Das hat die EU-Außenbeauftragte Kaja Kallas heute sehr deutlich gemacht.
11: Ja, wir wollen das Thema Stärken und Schwächen der Kriegsparteien ein bisschen vertiefen. Uns zugeschaltet ist Professor Gerhard Mangott, Politikwissenschaftler mit Schwerpunkt Russland an der Universität Innsbruck. Schönen guten Abend.
12: Guten Abend.
11: Schauen wir zunächst auf die Ukraine. Wir haben das gehört, wie unglaublich stark die sind, wie viele Drohnen die haben. Wie haben die das geschafft?
12: Durch sehr viel Innovationskraft und Kreativität und durch westliches Geld, das benötigt wurde und wird, um in diesem Bereich zu forschen, zu bauen und dann auch zu stationieren. Und jetzt ist die Ukraine, was die Drohnentechnologie betrifft, auf allen Strecken, Kurz-, Mittel-, Langstrecke, den westlichen Armeen bei weitem überlegen. Sie können das nicht, sie kennen das nicht, die Ukraine kann es.
11: Insofern die Zusammenarbeit für Deutschland wirklich dann auch interessant. Aber trotzdem fragt man sich, wie ist das denn möglich, dass die Ukraine sowas schafft in 4 Jahren unter Dauerbeschuss?
12: Nun, die Ukraine hatte schon in der sowjetischen Zeit eine sehr gute Rüstungsindustrie. Das hat man sich zum Teil erhalten, jetzt eben auf neue Technologien abgestellt. Und man muss wirklich den Pioniergeist und der Kreativität der ukrainischen Seite Respekt zollen, denn die hat es wirklich geschafft und der Westen hat dazu nur unter Anführungszeichen Finanzhilfe geleistet.
11: Schauen wir dann auf Russland. Pistorius vermutet, dass Putin seine Schwäche da ein bisschen vertuschen will. Wie schwach ist Russland denn wirklich?
12: Nun, Russland ist in einer sehr viel schwächeren Situation als noch vor einigen Monaten. An der Front geht nichts mehr weiter, weil die Ukrainer mit Drohnentechnologie und bodengestützten Robotern den Vormarsch der russischen Soldaten aufhalten können, sogar zum Teil Gebiet zurückgewonnen haben. Die wirtschaftliche Lage in Russland ist schlecht, der Unmut, die Unzufriedenheit in der Bevölkerung steigt, die Kriegsmüdigkeit steigt. Also Putin ist tatsächlich in einer sehr viel schwächeren Situation und es könnte daher auch wirklich ernst gemeint sein, wenn er verhandeln will. Natürlich nicht mit Schröder, das ist ein absurder Vorschlag. Schröder hat nicht das Vertrauen aller Streitparteien, zu Recht nicht. Aber Putin hat auch gesagt, ansonsten sollen die Europäer jemanden benennen, dem sie vertrauen und der nichts Negatives oder Beleidigendes über Russland gesagt hat. Also man könnte diese indirekte Verhandlungsinitiative der russischen Seite durchaus ausprobieren, schauen, ob es wirklich nur eine Finte, nur ein Täuschungsmanöver ist oder ob mehr dahinter steckt.
11: Aber das heißt, wenn im Grunde genommen die Ukraine jetzt in einer stärkeren Position ist, Russland steht relativ schwach da, müsste dann nicht tatsächlich die Ukraine jetzt auch diejenige sein, die das vorantreibt und sagt, jetzt wollen wir diese Friedensverhandlungen?
12: Nun, die Ukraine ist mit Russland gemeinsam in trilateralen Verhandlungen mit den USA. Und man muss sagen, bei all dem Erfolg, den die Ukraine verzeichnet hat im Aufhalten des russischen Vormarsches, wird sie es nicht schaffen, wird es ihr nicht gelingen, besetztes Gebiet der russischen Seite zurückzuerobern. Das heißt, die Ukraine braucht auch eine Art Ausweg aus diesem Krieg. Und ich denke, wenn die Europäer eine Verhandlungsinitiative starten, dann ist das gut. Aber ich denke, sie sollte nicht in Konkurrenz mit der amerikanischen Initiative stehen, sondern die Europäer sollten einen Platz am Tisch der Amerikaner, der Russen und der Ukrainer einnehmen und europäische Interessen dort vertreten.
11: Das klingt trotzdem vergleichsweise hoffnungsvoll, muss man jetzt erstmal sagen. Professor Gerhard Mangold war das von der Uni Innsbruck. Herzlichen Dank.
12: Sehr gerne.
25: Und das da, das muss man ganz doll wollen. Und ob das so gesund ist, glaube ich auch nicht. 600 Kilometer durch das Death Valley, das Tal des Todes, bis nach Los Angeles laufen. Also durch Wüstenhitze mit mehr als 40 Grad. Der Berliner Ada Satche, der hat es gemacht in 123 Stunden. Und Millionen haben ihm auf Social Media zugesehen. Für die Fans ist er eine Legende.
13: Die letzten Meter von exakt 604,6 Kilometern. Und dann umarmt Ada Satche als erstes seine Mutter. Sprechen kann er erst später wieder.
14: Mir sind echt die Worte vergangen. Ich konnte echt nicht reden. Also ich hatte kurz so ein... Der Stecker wurde mir kurz gezogen, weil ich so überwältigt war. Ich habe damit gar nicht gerechnet. Und klar, jetzt hier das Eis essen mit Mama am Ziel.
13: Fünf Tage zuvor startet er mitten in der Gluthitze der Wüste Death Valley, Tal des Todes. Ein Team begleitet ihn, er macht kurze Pausen zwischendurch. Aber durch die Schmerzen, die Erschöpfung, muss Ada Sace alleine.
14: Für den einen Moment denke ich, ich fliege, für den anderen Moment denke ich, was mache ich für eine Scheiße. Ja, Bruder, meine Beine sind tot. Ich merke, mir ist ein bisschen schwindelig.
13: Ada Sace macht extreme Läufe nicht zum ersten Mal. Erst vor kurzem ist er von Berlin nach New York gelaufen. Okay, über den Atlantik ist er natürlich geflogen. Jeden Tag läuft er bis zu 60 Kilometer. Extrem? Ja. Ultraläufe gehen absolut ans Limit und müssen intensiv trainiert werden, sagt Sportwissenschaftler Oliver Quittmann.
0: Gerade bei so Ultramarathons darf das auch nicht zu kurzfristig sein. Das heißt, man muss sich wirklich über Jahre am besten darauf vorbereiten, damit sowohl das Herz-Kreislauf-System als auch das Bindegewebssystem, die Knochen sich darauf einstellen. Also das geht nicht von jetzt auf gleich.
13: Auf Social Media verfolgen Millionen Zuschauer weltweit live Ada Sace's Extremlauf. Gerade auch jüngere Follower feiern ihn für solche Challenges, fühlen sich angespornt, ihm nachzueifern.
14: Dankeschön, Dankeschön.
0: Dann wäre mein Tipp auf jeden Fall, gerade am Anfang sich nicht zu überfordern. Weil das, was wir im Spitzensport sehen, dafür bedarf es Jahre, jahrzehntelanges Training. Und da ist meiner Erfahrung nach gerade am Anfang weniger mehr.
13: Genau so hat's Vincent Engelmann gemacht, sich beim Laufen langsam gesteigert. Der 23-jährige Rettungssanitäter aus Steinhagen will in gut einem Monat von Bielefeld nach Köln laufen. 200 Kilometer in 8 Tagen.
15: Ich arbeite jetzt aktuell seit 4 Jahren im Rettungsdienst. Bin sehr froh, dass ich diesen Berufsweg gegangen bin. Denn der hat mich tatsächlich sehr über meine Ansicht auf das Leben verändert. Man sieht tagtäglich immer, wie schnell das Leben doch vorbei sein kann oder zu Ende sein kann oder sich irgendwas verändert, was man dann irgendwie bereut und einfach Sachen nicht mehr machen kann, die man vielleicht vorhatte.
13: Inspiriert hat ihn dazu Ada Sace, dessen Ultralauf durch die Wüste er auch verfolgt hat. Aber das Nachmachen, 600 Kilometer durch die Wüste, lieber nicht.
16: Och, da sieht man ja auch viel, ne, wenn
17: ja,
16: man da unterwegs
17: das
16: ist.
17: Das Desert ist wunderschön,
16: ja.
17: Genau. Apropos Wüste, wie viel Wildnis verträgt eigentlich eine dicht besiedelte Region wie unsere? Rund 18 Millionen Menschen leben in NRW und etwa 30 Wölfe. Die Zahl kommt vom Landwirtschaftsministerium. Das klingt eigentlich nach einem akzeptablen Schnitt.
16: Absolut, aber trotzdem ist die Aufregung ja immer sehr groß, wenn so ein Tier auftaucht seit dem Wochenende. Kursiert in den sozialen Netzwerken wieder mal so ein Video, womöglich von einem Wolf, der zwischen Duisburg und Moers gesichtet worden war.
19: Ist das ein Wolf oder möglicherweise doch ein großer Schäferhund? Aufgenommen an einer Hauptstraße am Wochenende zwischen Duisburg und Moers. Wir zeigen die Aufnahmen dem Wolfsexperten Joost de Bruijn, der sich seit Jahren intensiv mit Wölfen beschäftigt, selbst eine Auffangstation betreibt.
20: Das ist deutlich ein junger Wolf. So ein Wanderwolf, der halb seine Familie verlassen hat und dann sucht er ein neues eigenes Revier. Normal, die laufen 100 Kilometer, nochmal 100, 500 Kilometer und der hofft, dass der irgendwann ein Gebiet trifft, was für ihn geeignet ist.
19: In diesem Waldgebiet war der mutmaßliche Wolf offenbar in den vergangenen 2 Tagen unterwegs. Zwischen Duisburg und Moers, westlich des Rheins, unmittelbar neben einem Wohngebiet. Bei vielen Hundebesitzern ist das mutmaßliche Wolfsvideo Thema Nummer 1. Ursula Eske hört dagegen heute das erste Mal davon.
22: Ich bin erschrocken, wenn ich das höre. Da muss ich ja vorsichtig sein und ich bin gar nicht so vorsichtig. Ich würde stehen bleiben, ich würde das Tier in Ruhe lassen.
27: Also der ist ja scheu, der ist ja nicht... Der weicht dem Menschen ja aus und der Hund ist bei mir in der Nähe. Also ich laufe ganz normal wie vorher mit dem Hund durch den Wald.
28: Der zieht hier seine Bahn und wird auch wahrscheinlich wieder weitergehen.
19: Der Wolf ist längst zurück in NRW. Mehrere Rudel leben inzwischen dauerhaft im Land. Wolfsrisse spalten Naturschützer und Tierhalter. Zuletzt wurde das Jagdrecht verschärft. Bei den Behörden ist das aktuelle Video inzwischen angekommen. Erst wenn sie bestätigen, dass es sich um einen Wolf handelt, gilt die Sichtung als offiziell.
17: Also ich persönlich reagiere ja manchmal schon allergisch, wenn ich das Wort KI nur höre.
16: Ich weiß.
17: Genau. Und KI macht auch wirklich im Moment noch viele Fehler. Aber die KI kann eben tatsächlich auch das ein oder andere besser als ein Mensch.
16: Ja, das ein oder andere schon. Das, was sie kann, will man sich jetzt inzwischen auch in der Landwirtschaft zunutze machen. Heißt, die KI sammelt Millionen Daten über Wetter, Bodenbeschaffenheit, Anbaumethoden und.
17: Ja, und dann kann man die Erträge steigern, ohne den Boden zu sehr auszulaugen. Viel gezielter kann man düngen. Und deswegen ist das die Landwirtschaft, die zu Future geht. Goes Future.
8: Was hat diese solarbetriebene Plattform auf einem Acker bei Krefeld zu tun mit Roboterarmen, die Obst und Gemüse aus Plastik greifen? Sie beide sind KI-gesteuert. So sieht sie aus, die Revolution der Landwirtschaft. Oder ist es Evolution? Genau daran tüfteln sie hier beim Startup AI Land, das Team rund um den Gründer Josef Franco.
1: DaVinci ist ein Portalsystem, das liefert einem humanoiden Roboter eine Plattform, um sich übers Feld zu bewegen. Der DaVinci kultiviert 60 verschiedene Gemüsepflanzen und wir sehen, dass er pflanzt, bewässert, erntet und dadurch Gemüsekisten zur Verfügung stellt, die wir direkt in die Region ausliefern können.
8: Das Ziel, der gesamte Prozess vollkommen autonom in einer Maschine vereint. Marktreif in voraussichtlich 2 Jahren. Durch die KI soll sich das System eigenständig weiterentwickeln.
1: Die Menschen sitzen jetzt eigentlich viel mehr hinter uns in den Containern, steuern das System fern, bringen der KI bei, was wir Menschen denken, wie wir Pflanzen kultivieren. Wir glauben aber auch, dass die KI noch eigene Wege finden würden. Dann übergeben wir KI die Möglichkeit, Pflanzen, Nützlinge und Schädlinge, den Boden und das Ökosystem drumherum in den Einklang zu bringen. Also KI optimiert im Endeffekt.
8: Heißt vor allem, sie steigert den Ertrag. Beispiel Schweinestall. Hier optimiert KI, indem sie per Kamera und Mikrofon erfasst, ob ein Tier krank ist. So braucht dann nur ein Schwein Antibiotika, nicht mehr alle. Das ist schonender und günstiger, sprich nachhaltiger. Fachleute der Landwirtschaftskammer erproben aber auch den Einsatz von Drohnen. Sie sollen Unkraut erkennen. Dadurch können chemische Mittel gezielt an Einzelpunkten eingesetzt, müssen nicht mehr flächendeckend verspritzt werden. Im biologischen Landbau gibt es schon länger autonom fahrende Jätmaschinen, wie hier auf einem Feld mit jungen Zuckerrüben bei Rommerskirchen. Landwirt Andreas Nesseler erklärt das Prinzip.
2: Wir haben dem Roboter jetzt gesagt, wir wollen 3 cm, quasi so ein Radius, 3 cm um die Pflanze drumherum haben. Und man sieht jetzt die Bewegung.
8: Messerscharfe Klingen stechen das Unkraut kaputt. 140.000 Euro kostet so eine Maschine.
2: Die Software-Updates, Updates, ich sag mal auch, Werkzeuge, also die Hackwerkzeuge werden eigentlich jedes Jahr geupdatet. Kameras, neue Computer, leistungsstärke Computer, die KI wird immer besser. Also die Maschine hat in den 3 Jahren, wo wir damit arbeiten, schon einen enormen Sprung nach vorne gemacht.
8: Immer öfter arbeitet er jetzt mit dem Handy, steuert digital, was die Maschine am Ende tun soll. Doch in Krefeld treiben sie die Automatisierung noch viel weiter auf die Spitze. Maximale Effizienz, ressourcenschonend, KI. Nicht mehr der Mensch beackert nun den Boden.
17: Also das hat mich überzeugt.
16: So, ja, jetzt nicht so mehr so allergisch, wird nicht mehr geschrien. Nee. Es läuft ja wirtschaftlich schon länger nur so mittel in Deutschland. Aber es gibt große Unterschiede, wenn man auf die einzelnen Städte und Kreise guckt.
17: Das hat das Deutsche Institut der Deutschen Wirtschaft in einer Studie gecheckt und ein Ranking erstellt, wo es top läuft und wo eher schlecht. Spoiler, so oben im Ranking muss man nach lange suchen, bis man einen Namen aus dem Westen findet. Ja.
16: Am Ende der Liste ist da leider viel NRW. Aber die Studie hat auch nach Potenzialen für die Zukunft geguckt. Und da gibt es echte Hoffnung.
6: Wuppertal, Platz 392 von 400. Bundesweit unter den 10 schwächsten Standorten in einer aktuellen Untersuchung des Instituts der Deutschen Wirtschaft. Hohe Verschuldung, schwache Steuerkraft, ein Arbeitsmarkt mit Schlagseite.
7: Was im Moment beeinträchtigt, sind die unendlich vielen Baustellen und dass es einfach unglaublich lange dauert. Auch hier in der Innenstadt, das ist ja eine never-ending story.
4: kann ich nicht verstehen. Weiß nicht warum. Also ich fühle mich hier sehr wohl. Ich kann nichts anderes sagen. Also.
5: Ja, was macht man hier am Wochenende? Außer ins Kino zu gehen oder so. Und deswegen, ich kann es verstehen.
6: Die Liste der 10 schwächsten Standorte Deutschlands ist eine fast geschlossene NRW-Aufzählung. Duisburg, Gelsenkirchen, Herne, Hagen, Oberhausen, Wuppertal. 6 Städte, alle Folgen desselben jahrzehntelangen Strukturwandels. Schwächelt die Industrie, trifft das auch das Bergische Städtedreieck. Ein Wuppertaler Verpackungshersteller liefert quer durch die regionale Industrie und erlebt aus nächster Nähe, wie es seinen Kunden geht.
9: Insgesamt hören wir von vielen Kunden, dass sie ihre Standorte auch verlagern oder sogar aufgeben. Gerade wenn sie energetisch sehr besonders davon betroffen sind. Wir merken, dass viele Richtung Balkan unterwegs sind. Selbst große Kunden schließen hier. Und das sind ja strukturelle Probleme, die lösen sie nicht, wenn die Krise vorbei ist. Die sind ja dann schon weg.
6: Ein paar Kilometer weiter in Bochum. Das ehemalige Opel-Werksgelände hat den Strukturwandel gemeistert. Auch deswegen schafft es die Stadt in der Dynamikwertung der Studie auf Rang 37 von 400.
10: Wir haben nach dem Ende der Kohle-Ära aus der Ressource Kohle konsequent auf die Ressource Wissen gesetzt. Das heißt, mit allem, was wir tun, versuchen wir aus Wissen Arbeit zu machen. In unserem Fall sind das die Gesundheitswirtschaft und die IT-Sicherheit.
6: Das Muster sieht man auch direkt nebenan. Aus der alten Hauptpost wird das Haus des Wissens. Wo Wissenschaft und Wirtschaft ineinander greifen, gelingt am Ende auch der Anschluss.
25: Also, wir lernen aus der Studie des Deutschen Instituts für Wirtschaft. Wuppertal steht gerade eher für Probleme. Bochum macht es gut. Und wir lernen, dazwischen sind auch Städte wie Mülheim an der Ruhr, die offenbar viel Potenzial haben. Wir sprechen darüber mit Tobias Reckmann aus der WDR Wirtschaftsredaktion. Was macht Mülheim an der Ruhr? War eben gar nicht im Beitrag, sondern ist mit in dieser Studie. Was machen die gerade richtig?
18: Die machen es vor allen Dingen in zwei wesentlichen Bereichen richtig, nämlich beim Arbeitsmarkt und bei der Lebensqualität. Mhm. Beim Arbeitsmarkt, da haben sie es geschafft, besonders viele hochwertige, hochqualifizierte Jobs in die Region zu holen. Die können dann so eine Stadt auch richtig nach oben ziehen. Und bei der Lebensqualität haben sie es geschafft, dass viele junge Menschen in die Stadt ziehen. Jetzt ziehen mehr Menschen in die Stadt als wegziehen. Das hebt dann auch noch mal so eine Stadt nach oben. Und es wird viel mehr gebaut, als das früher der Fall war. Entlastet den Wohnungsmarkt. Und diese Kombi, die sorgt dafür, dass Mülheim gerade ganz gut dasteht.
25: Also macht man vielleicht im Westen mal so ein bisschen Austausch unter den Städten, weil aus Mülheim an der Ruhr kann man dann einiges lernen.
18: Absolut, das kann man. Und ich habe vor allen Dingen auch die Autorin dieser Studie gefragt, was kann man denn sozusagen davon lernen? Und sie sagt vor allen Dingen, naja, also erstmal gerichtet an die Politik vor Ort, die Probleme, die da sind, erstmal lösen, bevor man sich jetzt den großen Hochglanz-Premium-Projekten zuwendet, die vielleicht gar nicht so viel Effekt eben haben.
25: Also kleine Steps erstmal.
18: Kleine Steps und eben dafür sorgen, dass es Standortvorteile nicht nur für die Unternehmen gibt in Form von niedriger Gewerbesteuer, sondern eben auch Standortvorteile für die Menschen. Also die Kita muss funktionieren, die Lebensqualität muss stimmen und eben hochqualifizierte Jobs.
25: Also so eine Balance zwischen allem, Wirtschaft und Menschen. Die Studie, du hast es eben gesagt, die kommt vom Deutschen Institut der Wirtschaft. Wie aussagekräftig ist die?
18: Die Aussagekraft, die ist schon hoch, einfach weil die Datenlage hoch ist. Aber natürlich muss man immer auch gucken, von wem kommt so eine Studie. In dem Fall ist es in das Institut der Deutschen Wirtschaft, hoch renommiert, aber eben arbeitgebernah. Deswegen überrascht es natürlich nicht, dass dann zum Beispiel gut gefunden wird, dass eben die Unternehmenssteuer, die Gewerbesteuer niedrig ist, dass es viele hochqualifizierte Jobs gibt, weil das natürlich gut ist für Unternehmen. Aber wie gesagt, es geht eben auch noch um viele andere Dinge, Lebensqualität, kulturelle Angebote und so weiter. Und das ist dann am Ende die Gesamtkombination.
25: Sagt Tobias Reckmann, der Chef der WDR Wirtschaftsredaktion. Vielen Dank.
18: Gerne.
17: Spannend. So, zu viel Sonne ist nicht gut, weder für die Haut noch fürs Stromnetz. Es gibt bei uns inzwischen so viele Solarpaneele, dass an sehr sonnigen Tagen zu viel Strom produziert wird. Und auch wenn es absurd klingt, zu viel Strom, es gibt eben nicht genug Stromspeicher. Und die Netze, die sind dann auch überlastet. Also muss der Strom dann weg. Irgendwohin, zum Beispiel ins Ausland, so war es am 1. Mai-Wochenende. Noch absurder ist dann allerdings, dass Deutschland nicht etwa Geld bekommt für den exportierten Strom, sondern im Gegenteil draufzahlt, um die Energie loszuwerden. Das nennt man Negativpreis beim Solarstrom. An Tagen wie heute kann das nicht passieren.
21: Heute ist kein guter Tag, was die Stromproduktion angeht. Es regnet in Stolberg bei Aachen. Auf dem Dach von Thomas Köppers Haus liegen insgesamt 26 Solarpaneele und im Keller steht ein Batteriespeicher. Er hat Spaß, das Beste aus seiner Anlage rauszuholen.
23: Ich habe das den gesamten Haushalt sozusagen da irgendwo mit untergebracht. Sei es die Spülmaschine, die Waschmaschinen, der Eigenverbrauch kann so im Prinzip gelenkt werden mit diesen Geräten, dass man ihn wirklich dann zu den Zeiten einschaltet oder das Gerät zu den Zeiten einschaltet, wenn es gerade optimal ist.
21: Und er hat einen dynamischen Stromtarif. Heißt, wenn der Strompreis an der Börse sinkt, wird es auch für ihn billiger. Und am sonnigen 1. Mai hat er sogar Geld verdient, indem er Strom verbraucht hat. Und das ging so. Wenn mehr Strom produziert wird als verbraucht, etwa bei viel Wind und Sonne, sinkt der Börsenstrompreis. Am 1. Mai gab es sogar einen Negativrekord, bis zu rund minus 500 Euro pro Megawattstunde. Am Feiertag hat auch die Industrie kaum Strom abgenommen. Und auch genügend Speicher fehlen. Das Netz drohte zu überlasten. Große Stromproduzenten mussten sogar draufzahlen, damit jemand den Strom abnimmt. Laut Wirtschaftsministerin Reiche kostete das den Bundeshaushalt einen hohen zweistelligen Millionenbetrag als Entschädigung.
0: Wir haben allein am 1. Mai 41 Gigawattstunden Solarstrom ins Ausland für viel Geld exportiert. Am 2. Mai waren es nochmal 33 Gigawattstunden zusätzlich. Wir haben die Betreiber von Solaranlagen

0: Industrie und Privatleuten.
1: Es gibt auf der Nachfrageseite viele Potenziale, die jetzt schon da sind und nicht gehoben werden. Das heißt also steuerbare Verbraucher, die im Industriebereich da sind, lastabhängige Tarife oder zeitabhängige Tarife im privaten Bereich, die nicht ausgeschöpft werden. Das heißt, die Verbraucher dazu bewegen, dass sie zu bestimmten Zeitpunkten auch den Strom nehmen und dementsprechend auch verbrauchen zu Hause.
0: Auch an Wasserstoffspeichern im großen Stil arbeitet er, um das gesamte Netz zu entlasten. Wichtig sei Planungssicherheit durch die Politik. Zurück nach Stolberg. Christoph Wirz hat die Anlage der Küppers installiert.
2: Die Nachfrage im Privathaushaltbereich, die ist gestiegen aufgrund der wahrscheinlich geopolitischen Lage. Also Spritpreise gehen hoch. Die Leute wollen mehr unabhängig werden von fossilen Brennstoffen. Also momentan ist die Auftragslage sehr gut.
0: Fast jede seiner Anlagen werde inzwischen mit Batteriespeicher installiert. Speicher im Kleinen wie im Großen. Das wird ein Teil der Lösung sein, um Strom zu sichern und die Netze nicht zu überlasten.
3: In einem Monat geht's los. Fußball-WM der Männer in Mexiko, Kanada und in den USA.
4: Die Vorbereitungen laufen auf Hochtouren natürlich. Und es gibt schon noch was zu tun. Hier, der große Schriftzug, der hängt schon oben. An den Stadien wie hier in Philadelphia ist das Turnier bereits nicht mehr zu übersehen.
3: Auch in Houston in Texas wird der Ball rollen. Vom Rasen ist da im Moment aber noch gar nichts zu sehen. Da wird gerade noch mit Hochdruck der Untergrund gebaut, auf dem dann der Rasen verlegt werden soll.
4: Wird auf jeden Fall ein sehr, sehr großes WM-Turnier in drei sehr, sehr großen Ländern.
3: Ja, und was dabei rauskommt, was zu holen ist, weiß ja keiner. Aber es wäre schon schick, so ein WM-Pokal.
4: Auch so nach 2014. Und das wieder im Rudel gucken, feiern mit den Fans. Das wird es aber so wie hier auf dem Bild tagsüber in der Sonne nicht geben. Durch die Zeitverschiebung sind die Spiele nämlich spät abends oder halt dann mitten in der Nacht bei uns.
3: Dafür sind dann zwar die Lärmschutzregeln in NRW aufgeweicht worden. Allerdings ist ausgiebiges Feiern und Fanmalen überall trotzdem nicht möglich.
5: Das war mal Public Viewing zur Europameisterschaft vor 2 Jahren. Die Düsseldorfer Innenstadt hat regelrecht vibriert. Gleicher Ort, viel voller als heute wird es diesmal wohl nicht aussehen. Die Stadt organisiert zur WM kein Rudelgucken.
6: Das finde ich schade eigentlich, ne? Weil im Prinzip ist das ja immer so was für die Gemeinschaft und da finden sich auch viele Leute zusammen und fände ich toll, wenn es hier auch wäre.
7: Und es ist ja kostenlos, das ist ja auch mal was Schönes.
8: Ich glaube, das verbindet auch die Stadt ein bisschen, einfach mal zusammen feiern, einfach mal wirklich, dass die Motivation da ist, dass alle motiviert sind und dass man einfach mal Spaß zusammen hat wieder.
5: Die WM-Übertragung ist oft spät abends oder nachts. Sicherheits- und Personalkosten sind teuer. Deswegen gibt es städtisches Public Viewing wie vor 2 Jahren auch in Köln, Aachen, Dortmund und Gelsenkirchen nicht, zeigt eine WDR-Umfrage. In vielen Kneipen darf trotzdem bis spät abends geguckt werden. Sie brauchen dafür, so wie in Düsseldorf, aber eine Genehmigung.
9: Vom Grundsatz kann man sagen, dass alles, was zwischen 22 und 24 Uhr stattfindet, auch relativ unproblematisch stattfinden kann. Ausnahmen sind die Bereiche, wo ausschließlich Wohnbebauung ist.
5: Viele Gastronomen sind allerdings noch zurückhaltend, auch aus wirtschaftlichen Gründen. Die Kulturfabrik in Krefeld zum Beispiel überträgt die WM nicht.
10: Das Turnier in diesem Jahr hat so viel mehr Mannschaften und geht diesmal über 6 Wochen, dass wir wirklich viele Termine hätten blocken müssen. Wir hätten, wenn schon, alle deutschen Spiele zeigen müssen. Und das war uns nicht möglich, weil wenn wir Vermietungsanfragen kriegen, sind wir wirtschaftlich darauf angewiesen, diese auch durchzuführen.
5: Einige Beispiele für großes Public Viewing durch private Veranstalter sind Münster, Dienstlaken, Herten, Hückelhofen und Lüdenscheid. Weitere Orte stehen online auf wdr.de. Biergartenbetreiber Till Riekenbrauck in Köln hofft, dass sein Geschäft auch nach 22 Uhr brummt.
11: Ich mag die Anpfiffzeit eigentlich ganz gerne sogar aus Gastronomensicht, weil die dann nicht so den ganzen Abend und den ganzen Tag zerstört, sondern eher noch so als Bonus hinten raus hat man dann noch ein kleines Event. Das finde ich ganz schön.
5: Deutschland ist das erste Mal am 14. Juni dran. Mit Fiebern, dann aber eher in der Kneipe nebenan als inmitten von tausenden Menschen.
3: Ich bin ganz sicher, es wird eine Mega-WM. Bei uns im Westen, da werden immer noch täglich Bomben entdeckt und entschärft. Mehr als 80 Jahre nach Kriegsende liegen in unseren Böden eben immer noch tausende Blindgänger. Im vergangenen Jahr war der Kampfmittelräumdienst besonders stark gefragt. Es wurden 2100

0: 140 Weltkriegsbomben entdeckt und unschädlich gemacht. Ein Teil davon richtig große Oschis von mehr als 50 Kilogramm. Davon gab es im vergangenen Jahr 282 Entschärfungen. Und einen weiteren solchen Blindgänger haben Bauarbeiter erst am vergangenen Freitag in Köln gefunden. Der wurde heute Vormittag unschädlich gemacht.
1: Weil die amerikanische 10-Zentner-Bombe panzerbrechende Eigenschaften hatte, war ihre Entschärfung nach Angaben der Experten anspruchsvoll. Mehr als 4.400 Menschen aus umliegenden Häusern hatten den Gefahrenbereich zuvor verlassen müssen. Unter anderem wurde ein Krankenhaus geräumt. Die Anwohner konnten nach der erfolgreichen Entschärfung wieder in ihre Wohnungen zurückkehren. 2,5 Jahre nach dem Hackerangriff auf die Südwestfalen-IT hat die zuständige Staatsanwaltschaft für Cybercrime in Köln ihre Ermittlungen eingestellt. Dem WDR teilte die Behörde mit, man habe nicht herausfinden können, wer hinter der Hackergruppe namens Akira stecke. Die Cyberkriminellen hatten Ende Oktober 2023 die Daten auf den Servern von Südwestfalen-IT verschlüsselt, um Geld zu erpressen. Damit war auch die Arbeit in zahlreichen kommunalen Verwaltungen lahmgelegt.
0: Klingt wie ein Scherz, ist aber ernst. Die Taliban suchen in Deutschland Praktikanten. Was dahinter steckt, seit 2021 herrschen in Afghanistan ja wieder die radikal-islamischen Taliban. Deutschland erlaubt denen als einziges EU-Land diplomatische Zugänge. Das sind keine anerkannten Botschafter, aber doch diplomatische Vertretungen. Solche afghanischen Generalkonsulate gibt es in Bonn, München und Berlin. Und die bieten eben Praktikumsplätze an. Afghanistan-Experten raten aber dringend davon ab. Praktikanten würden die Politik der Taliban direkt unterstützen, warnt zum Beispiel Konrad Stetten vom Bonn International Center for Conflict Studies.
1: In Brilon ist am Vormittag ein Ladepark für elektrische Lkw-Transporter und Busse eröffnet worden. Mitten im Gewerbegebiet sollen davon vor allem umliegende Unternehmen aus dem Hochsauerlandkreis profitieren. Auf der rund 15.000 Quadratmeter großen Fläche gibt es unter anderem spezielle Schnellladestationen, mit denen laut Betreibern Lkw in weniger als einer Stunde aufgeladen werden können. Insgesamt gibt es dort 18 Ladepunkte. Gut jeder sechste Mensch in NRW gilt als armutsgefährdet. Das Statistische Landesamt ermittelte für 2025 3,2 Millionen Betroffene. Sie haben weniger als 60% des mittleren Haushaltseinkommens zur Verfügung. Besonders betroffen sind Minderjährige und junge Erwachsene. Sie machen zusammen ein Drittel aller von Armut Gefährdeten im Land aus. Am höchsten ist das Armutsrisiko im Ruhrgebiet. In Leverkusen hat ein spezielles Kindernotarztteam offiziell seine Arbeit aufgenommen. Es ist nach Düsseldorf und Dortmund das dritte seiner Art in NRW. Das speziell geschulte Rettungsteam wird von einem Kinderarzt zu Einsätzen begleitet. Auch die Geräte und Medikamente sind auf die Behandlung von Kindern bis zum 14. Lebensjahr ausgerichtet. Das Leverkusener Team arbeitet bei Bedarf auch in Köln. Viele Menschen in Deutschland schützen sich offenbar nur wenig vor Cyberkriminalität. Bei einer Umfrage des Bonner Bundesamtes für Sicherheit in der Informationstechnik erklärten 40%, dass sie sich nur hin und wieder zur Sicherheit im Netz informieren. Nur gut die Hälfte kennt gängige Schutzmaßnahmen wie Antivirenprogramme oder starke Passwörter. Laut BSI sind im vergangenen Jahr 11% der Internetnutzer in Deutschland Opfer von Cyberkriminalität geworden.
2: Also, wenn ich 150 werde, will ich das auch haben auf der Party.
0: Was er meint ist, er will, dass ordentlich auf die Pauke gehauen wird.
2: Genau, und dass die Hörner rausholen. Hier. Schön. Genau das haben eben die Mitglieder des Alpenvereins Sektion Rheinland-Köln bei richtig uselndem Wetter auf der Kölner Domplatte gemacht. Mit einem Flashmob überraschen sie dabei die Passanten.
0: Mit den Alphörnern wollen sie auf ihr 150-jähriges Jubiläum aufmerksam machen. Hat geklappt. Der Alpenverein ist übrigens in Köln nach dem ersten FC Köln der zweitgrößte Verein in der Stadt.
2: Habe ich auch nicht gewusst. Ja, da ist Platz für alle in dem Verein, die wandern, klettern oder auch Skifahren. Und wenn wir beim Skifahren sind, Claudia Kleinert, das da draußen im Westen fühlt sich derbe nach Herbst an.
3: Ja, ich dachte auch gerade, die Skifahrer, die wissen schon mehr als wir. Oder die wissen schon das, was ich euch jetzt erzählen möchte.
2: Nein, es
3: wird
2: wieder
3: schneien heute Nacht. Ich weiß, man sagt dieses Wort ja jetzt eigentlich nicht mehr. Und als ich es gesehen habe, habe ich auch gedacht, oh, das wird nicht alle freuen. Also es wird kalt und in der Nacht kann es dann in den Hochlagen, so oberhalb von 400, 500 Metern, auch wieder leicht schneien oder zumindest nasse Flocken geben. Die gute Nachricht, das bleibt nicht liegen und vor allen Dingen nicht lange. Also eine Schneedecke kriegen wir nicht, vor allen Dingen auch nicht im Flachland. Aber die Tiefdruckgebiete, die jetzt über uns hinwegziehen, die brachten halt auch schon in den letzten 24 Stunden kräftigen Regen. Am wenigsten ist im Nordwesten passiert. Dort, wo es dunkler grün ist, da war es dann auch mal mehr bei Gelb, also im Ruhrgebiet, viel örtlich auch mal eine ganze Menge. Hohenscheid 36 Liter, Jülich 24, 24 Liter auch in Thülen. Das alles, wie gesagt, seit gestern dann 19 Uhr, also innerhalb von 24 Stunden. Das nächste Tief wartet allerdings schon. Und man sieht hier sehr eindrücklich, wie es sich über der Nordsee einkringelt. Das wird dann in der Nacht auch immer mal wieder Schauer zu uns bringen. Der Großteil des Regens ist jetzt abgezogen. Aber so ganz trocken wird es nicht. Und auch die nächsten Tage sind ganz schön wechselhaft. Immer wieder Schauer, einzelne Gewitter. Dazu windig, es wird uselig. Und die warme Luft, die wurde vertrieben. Jetzt kommt doch zunehmend frische Luft zu uns. Das hat man heute auch schon tagsüber gemerkt. Es geht also weiter mit niedrigen Temperaturen. In der Nacht minus 1 Grad auf dem kahlen Asten, also rund oberhalb von 400 Metern Richtung Sauerland, aber auch in der Eifel Richtung Weserbergland und so. Da kann es schon mal ein paar Flocken geben. In den höchsten Lagen vielleicht auch mal ein bisschen Schnee, der liegen bleibt. Das ist dann aber morgen im Laufe des Tages alles wieder weg. In der Nacht ist es noch mal nass, da kommt dann noch ein bisschen was hinterher von diesem Tiefdruckgebiet. Nach Südwesten aber schon lange trocken. Und die Temperaturen, die liegen in den frühen Morgenstunden bei minus 1 Grad in den höchsten Lagen, sonst 1 bis 5 Grad, auch das sehr frisch. Morgen Vormittag dann noch häufig Schauer. Immer wieder dichte Wolken, selten Sonnenschein zwischendrin. Aus Südwesten geht das Ganze dann aber eher in so einzelne Schauer über. Und zum Nachmittag ist es sogar verbreitet trocken. Da passiert nicht mehr allzu viel. Aus dem Bergland ziehen die letzten Tropfen ab. Und die Temperaturen erreichen dann am Nachmittag Werte von 5 bis 14 Grad. Der Wind dazu deutlich spürbar, ist ganz schön ungemütlich. Mittelwindstärke 4. Aber man wird den die ganze Zeit als recht böig empfinden und deutlich merken. Mittwoch Schauer, einzelne Gewitter, Höchstwerte 12 bis 15 Grad. Donnerstag ebenfalls Schauer, Gewitter zwischendrin, kurz mal Sonnenschein und 10 bis 14 Grad. Also für die nächsten Tage ist nicht allzu viel mit Frühlingswetter. Das ist eher so April.
2: Eher so ungemütlicher April.
3: Ja.
2: Danke, Claudia Kleiner. Schnee im Westen. Meine Herren, was ist heute, 11. Mai? Verrückt. Vielen, vielen Dank fürs Zuschauen, für Ihr Interesse. Die Kollegen und Kolleginnen von WDR Aktuell freuen sich auf Sie. 21:45.
3: Schönen Abend noch.
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7: Ungewöhnlicher Start in den Tag. Wegen einer Bombenentschärfung in Köln-Lindenthal. Am Nachmittag mussten knapp 4.500 Menschen ihre Wohnungen und Häuser verlassen. Auch das Krankenhaus St. Elisabeth Hohenlind war betroffen.
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7: Und damit herzlich willkommen am Montagabend. Ja, der Blindgänger war am Freitag bei Bauarbeiten entdeckt worden. Anwohnende konnten sich übers Wochenende also schon mal auf die Evakuierung vorbereiten. Und bevor wir Ihnen zeigen, wie die Entschärfung ablief, gibt es zuallererst die große Erleichterung.
8: Der Zünder ist raus. Um 14.19 Uhr ist die Weltkriegsbombe entschärft. Entwarnung in Köln-Lindenthal. Von der amerikanischen Fliegerbombe aus dem Zweiten Weltkrieg geht keine Gefahr mehr aus. Diesmal war die Entschärfung allerdings ein bisschen anspruchsvoller.
9: Es handelt sich um eine amerikanische 10-Zentner-Bombe, eine panzerbrechende Bombe. Das macht die Entschärfung etwas komplizierter immer, weil der Zünder extrem geschützt liegt. Letztendlich aber im Teamwork als Team ständig die Entschärfung zusammen durchgeführt, waren das Handgriffe, die wir eigentlich beherrschen.
8: Die Bombe war am Freitag bei Bauarbeiten gefunden worden von Baggerfahrer Paolo Agostino.
10: Dann habe ich die Kanal rausgezogen und dann habe ich direkt die Spitze von der Bombe gesehen. So, dann habe ich direkt gesagt, das ist eine Bombe. Dann habe ich sie aufgehört und haben direkt Polizei angerufen. Ja, ich habe ein bisschen gezittert, das ist normal. Da hat die Angst gekriegt, mein Kollege auch. Aber ansonsten, das war's.
8: Es beginnt ein riesiger logistischer Aufwand für die Stadt. Denn in der Evakuierungszone liegt auch das St. Elisabeth Krankenhaus Hohenlind. Fast 100 Patienten müssen mit Krankenwagen verlegt werden. Über 4000 Anwohner raus aus ihren Häusern. In der Theodor-Heuss-Realschule wird eine Anlaufstelle eingerichtet. Für Helga Böing und ihre Freundin ist es nicht das erste Mal.
11: Es ist die vierte Evakuierung. Die erste war 19, 21, 24 und jetzt haben wir 26.
8: In der Anlaufstelle heißt es also abwarten und Tee trinken. Mitarbeiter des Kölner Ordnungsamtes sind seit dem Vormittag beim Klingeldurchgang. Sie gehen alle Wohnungen im Sicherheitsbereich ab, damit niemand während der Entschärfung zu Hause bleibt.
12: Sie müssen die Wohnung aber jetzt, da wir schon in der zweiten Klingelrunde sind, schnellstmöglich verlassen.
8: Um 14 Uhr kann die Stadt die Freigabe zur Entschärfung geben. Knapp 20 Minuten später kommt die Entwarnung. Die Anwohner dürfen zurück in ihre Wohnungen.
13: Wir sind sehr glücklich darüber. Es hat alles wunderbar funktioniert. Wir waren mehr als im Zeitplan, sogar etwas früher als das, was ich mir ausgemalt hatte. Und von daher, so kann jede Bombenentschärfung und Evakuierung ablaufen.
8: Kurz danach werden auch alle Straßensperrungen nach und nach wieder aufgehoben. Nur zwei Sperren bleiben länger, damit die Patienten und Patientinnen schneller ins Krankenhaus zurück können.
7: Und Infos finden Sie dazu auch noch auf wdr.de. Wenn ein Kind schwer verunglückt, zählt jede Minute, gar keine Frage. Und genau dann kommt in Leverkusen jetzt ein neues Spezialteam direkt zum Einsatzort, ein Kindernotfallteam. Es ist erst das dritte in ganz NRW und wurde heute Morgen am Klinikum Leverkusen offiziell vorgestellt.
14: Manuela, wir müssen los.
15: Ich komme.
14: Ja. Kindernotarzt Leverkusen, wir sind bereit.
16: Kein großer Rettungswagen, sondern ein kompaktes Einsatzfahrzeug. Das neue Kindernotfallteam rückt immer dann aus, wenn Kinder betroffen sind. Die ersten Einsätze gab es auch schon.
14: Krampfanfälle hatten wir. Wir hatten auch eine Säuglingsreanimation als wirklich schweren Notfall. Wir haben Kinder mit Atemnot oder Verkehrsunfall.
16: Hier ist alles auf Kinder ausgelegt. Beatmungsgeräte in Minigrößen, spezielle Medikamentenpumpen und Zugänge sogar für Säuglinge.
17: Man sieht zum Beispiel an dem Beatmungsgerät, dass sehr kleine Schläuche verbaut sind. Das ist bei Erwachsenen ein ganz anderer Diameter, weil Kinder ein anderes Lungenzugvolumen haben. Die Lunge wird mit ganz anderen Verhältnissen ventiliert, als es bei Erwachsenen ist. Und darum ist es hier adaptiert. Und dann haben wir hier ein kleines Potpourri, wie es auf vielen Rettungswagen auf ist. Aber man hat hier eine Vorstellung, dass das ehrlich gesagt schon einen anderen Patientengruppe zugänglich gemacht wird, als das bei Erwachsenen ist.
16: Natürlich können normale Rettungsteams bei Notfällen mit Kindern auch helfen. Aber das spezialisierte Kindernotfallteam ist viel geübter bei solchen Einsätzen, die auch traumatisch sein können. Es geht also auch darum, die Mitarbeiter zu schützen.
17: Kindernotfälle sind immer selten, aber oft hochkritisch. Das Problem ist, dass viele Einsatzkräfte da nicht so routiniert sind. Und wir wissen, dass auch Herausforderungen, dass für viele Rettungsdienstmitarbeiter ist.
16: Bislang gab es solche Teams in NRW nur in Dortmund und Düsseldorf. Leverkusen ist jetzt der dritte Standort. Darauf ist auch das Team selbst stolz.
18: Ich finde das total cool, weil die Kinder tatsächlich medizinisch nicht so eine große Lobby haben wie erwachsene Personen. Finde ich das super cool, dass das hier in Leverkusen stattfindet und wir dieses Kindernotarztteam haben und damit auch fahren können. Auch selber Mama von zwei Kindern, 7 und 4 Jahre. Deswegen weiß ich halt, wie schwierig das manchmal ist, da auch noch mal irgendwie zu fungieren.
16: Wichtig ist auch die Abgrenzung. Am Klinikum Leverkusen gibt es bereits eine Kindernotfallpraxis. Allerdings für Fälle, bei denen Eltern selbst kommen können.
17: Die Kindernotfallpraxis ist für Kinder, denen es zwar nicht gut geht, die jetzt nicht auf den normalen Kinderarzttermin warten können. Das Fahrzeug, das Konzept ist für akute, lebensbedrohliche Notfälle zu sehen. Das heißt, wenn es wirklich um Minuten geht, dann kommt dieses Team zum Einsatz.
16: Ein wichtiges Konzept für Leverkusen und die Region. Denn das neue Kindernotfallteam vom Klinikum fährt bei Bedarf auch bis nach Köln.
7: Ja, eben noch im Film gesehen, bei mir ist jetzt Dr. Dejan Vlajnic, Leiter der Kinder- und Jugendmedizin im Klinikum. Schön, dass Sie da sind. Es wurde ja gerade eben im Film schon mal kurz angesprochen, aber sagen Sie es gerne nochmal. Warum ist im Notfall die Betreuung eines Kindes medizinisch anders als jetzt bei einem erwachsenen Menschen?
14: Ja, wie eben angeklungen, das ist viel seltener. Mhm. Nur 5% aller Notarzteinsätze betreffen überhaupt Kinder. Und dann hat man nicht viel Erfahrung, nicht viel Routine. Und dann kommt man noch zu einem Patienten, der viel kleiner ist, als man gewohnt ist, ganz andere Atemwege hat, den Zugang anzulegen und völlig andere Krankheitsbilder,
7: als die
14: man so normalerweise kennt.
7: Ja. Man würde ja jetzt sagen, als Nichtmediziner, oh, Rettungswagen ist Rettungswagen. Was ist denn jetzt bei dem neuen Team so besonders?
14: Also muss sagen, wir haben ein gutes Notarztwesen, ein gutes Rettungswesen, sodass die Basisversorgung stimmt. Wir freuen uns bei diesem Wagen ganz besonders. Die Björn-Steiger-Stiftung hat das ja gespendet, dass wir ein Fahrzeug haben, wo wir auch Equipment da haben, das speziell für Kinder jeden Alters zugeschnitten ist. Das ist die eine Sache, die besonders ist. Und die andere Sache ist, dass dort Experten mitkommen, also wie zum Beispiel ich oder jemand aus meinem Team, die wirklich sehr viel Erfahrung haben in Kindernotfällen und selber auch Notärzte sind.
7: Und dann auch schnell handeln können.
14: Genau.
7: Schneller. Sagen Sie, das wurde auch gerade eben im Film angesprochen, so eine Reanimation eines Kindes, eines Säuglings. Das klingt wahnsinnig belastend, auch für eine außenstehende Person. Wird dieses spezielle Notfallteam auch noch mal besonders betreut, psychologisch zum Beispiel?
14: Ja. Also das ist ganz wichtig, wir besprechen alle Notfälle nach. Wir sind selber auch da geschult, wir haben viel Erfahrung auch, viel selbst erlebt. Und das ist was ganz anderes, wenn man diese Erfahrung und diese Ruhe dann auch in die Notfallsituation bringt.
7: Was schätzen Sie bei Ihrem neuen Team am meisten?
14: Oh, tolle Menschen, die wirklich mit Herzblut dabei sind und ganz viel Erfahrung.
7: Ja. Perspektivwechsel, was wünschen Sie sich von Eltern im Notfall?
14: Also Eltern, das ist immer eine Ausnahmesituation. Und Eltern sind natürlich aufgeregt. Wir würden es wünschen, dass die Aufregung nicht so groß ist, aber das kann man oft nicht verhindern, weil es eine Ausnahmesituation ist.
7: Was könnten Sie den Eltern sagen, um sie zu beruhigen?
14: Was wir wirklich machen ist, und das ist ein ganz wichtiges Prinzip, dass wir die Eltern persönlich begleiten. Das heißt, wir stellen eine Person ab, die den Eltern alles erklärt. Da passieren so viele Dinge, so viele Ängste sind dort. Und wenn eine Mitarbeiterin wirklich den Eltern jeden Schritt erklärt und die Eltern beruhigt, dann haben wir auch Partner in dem Notfall, die wir auch fragen können nach Grunderkrankungen, nach anderen Dingen. Und das ist ganz wichtig, die Eltern wirklich zu begleiten.
7: Ganz kurzer Blick in die Zukunft. Das ist jetzt erst das dritte Team in NRW. Wie geht's weiter?
14: Ja, wir begleiten das wissenschaftlich, um herauszufinden, okay, wie groß muss die Region sein. Wir betreuen eine sehr große Region, Rheinisch-Bergischen Kreis, Köln, ganz viel in Leverkusen. Und wir wollen gucken, wie groß muss dieser Kreis sein, damit es natürlich weiter wächst.
7: Herr Vlainitsch, lieben Dank fürs Gespräch und auch viel Erfolg mit dem neuen Team. Dankeschön.
14: Ganz herzlichen Dank.
7: Ja, und die Stadt sperrt ab Dienstag weitere Bereiche auf der Domplatte. Sie richtet 4 Baustellen ein, um die Tiefgarage unter dem Dom zu sanieren. Dort gibt es Schäden, unter anderem am Beton. Und in den gesperrten Bereichen wird die Abdichtung kontrolliert. Die Arbeiten dauern voraussichtlich bis zum 2. Juni. Na, und die Sektion Rheinland des Alpenvereins feiert in diesem Jahr ihr 150. Bestehen. Vor einer Stunde haben sie auf der Domplatte mit einem Flashmob darauf aufmerksam gemacht.
16: Mit Alphornbläsern hat der Alpenverein die Menschen auf der Domplatte überrascht. Der Alpenverein ist mit 26.000 Mitgliedern nach dem FC Köln der zweitgrößte Verein der Stadt. Er bietet Wanderung in der Umgebung und Reisen in die Alpen an, inklusive Kletter-, Ski- und Mountainbike-Touren. Neben dem Flashmob am Dom ist ein weiterer Höhepunkt des Jubiläumjahres im August die Feier auf der Alpenvereinshütte in Tirol.
7: Köln ist eine Stadt der Superlative. So oder so, aber seit Samstagnachmittag nun auch offiziell. Denn Köln ist jetzt die einzige Stadt Deutschlands, die 3 Fußballvereine im Profibereich hat. Ja, Fortuna Köln ist vorzeitig nach einem 2:1 gegen Siegen in die dritte Liga aufgestiegen. Und ja, das ist natürlich richtig cool, kann man stolz drauf sein. Aber das heißt auch, jetzt wartet eine Menge Arbeit.
15: Auch 2 Tage danach sind die Spuren der Aufstiegsfeier deutlich zu sehen. Das Aufräumen ist eine der ersten Taten, denen sich die Fortuna stellen muss. Ein paar Tage wird es sicher dauern. Verständlich, wenn man diese Bilder der Freude vom Samstag sieht. Nach dem Sieg gegen die Sportfreunde Siegen kugeln alle quer durcheinander über den Platz. Ein Spieltag vor Saisonende hat Fortuna das vom Präsidenten angekündigte Ziel, den Aufstieg, erreicht.
19: Der Präsident weint. Ja, ist letztlich Wahnsinn, ne, dass wir das geschafft haben. Ich glaube, letztes Jahr im Sommer hat er nicht so wirklich dran geglaubt, ja, als er das gesagt hat. Ne? Aber wir haben es letztlich umgesetzt.
20: Herr Metzger, was sagen Sie denn zur Unterstützung von Ihren Leuten hier?
21: Wahnsinn. Die Fortuna hat echt ein Herz in Köln. Der Oberbürgermeister war da. Stadion von unserer Seite aus verkauft.
15: Am Aufstiegstag gibt es zum einen die überschäumende Freude der Mannschaft und der Fans. Andere, wie der Oberbürgermeister, grübeln aber schon über das Konzept für die dritte Liga.
22: Das, was jetzt gemacht werden muss, die Parkplatzsituation müssen wir verbessern, auch die Trainingssituation, da sind wir in Gesprächen mit Fortuna.
23: Ich hoffe auch, dass wir hier eine Bedachung kriegen, das ist ja in Planung von Vereinsseite aus, aber auch, dass die Mannschaft verstärkt wird und dass wir eine Chance haben, den Klassenerhalt zu schaffen. Ja.
15: Wettbewerbsfähig und endlich ein Dach über dem Kopf, das wünschen sich die Fans seit Jahren, die auf Stehplatz Mitte buchstäblich im Regen stehen. Heute Mittag verhandeln der Fortuna-Geschäftsführer Niklas Müller und der Chef des Sportausschusses im Kölner Rat Oliver Seeg bereits darüber, wie man gemeinsam an der Zukunft basteln kann.
24: Jetzt müssen wir schauen, dass wir das Stadion drittligatauglich bekommen, sprich Flutlichtanlage muss erneuert werden. Wir müssen Parkplätze liefern für die Zuschauer, die dann zu den Heimspielen kommen. Mehr Zuschauer bedeutet ja am Ende auch mehr Pkw, die ja parken wollen, gerade mit Fans von weiter weg auch. Fortuna ist auch irgendwie ein bisschen sexy geworden, also die Leute kommen gerne. Und das verbunden mit einem höheren Komfort würde zu mehr Zuschauern führen, können wir auf jeden Fall noch gebrauchen hier.
15: Im Einzelnen auf das kleine Südstadion kommen viele tausend Auswärtsfans, zum Beispiel aus Rostock oder München, zu. Dieser Trainingsplatz der Profis kann im Winter nicht bespielt werden und dieser Ascheplatz ist auch heute, wie so oft, unbespielbar. Das trifft die mehr als 30 Mannschaften des Vereins.
25: Die Fortuna ist ja für mich auch nicht nur jetzt ein Profiverein, sondern es gibt kein Fußballverein, der so viele Kinder-Jugendmannschaften im Mädchen- und Frauenfußball ist die Fortuna vorbildlich. Also es geht jetzt wirklich nicht nur darum, den Profis hier was zu bescheren, sondern die leisten seit Jahren unheimlich wertvolle Arbeit im Kinder- und Jugendbereich.
15: Viel Zeit ist nicht gerade, den Jean-Löring-Sportpark aufzumotzen. In knapp 3 Monaten geht die neue Saison los. Der Aufstieg aber führt auch dazu, dass Geld da ist. Der Etat wird sich auf geschätzt 6 Millionen Euro verdoppeln. Die Fans haben mitgedacht und auf einen Platzsturm verzichtet. Ein neuer Rasen hätte Fortuna viel Geld gekostet. Das kann der Verein jetzt für Besseres ausgeben.
7: Ja. Na, und das ist eine bekannte Thematik. Die Nutrias in der Bonner Rheinaue, die waren vor rund 2 Jahren in den Schlagzeilen. Sie bevölkerten das Areal rund um den Rheinauesee und vermehrten sich auch ziemlich flott. Ja, und manche sprachen damals schon von einer Plage. Und jetzt wird die invasive Art wieder zum Thema.
26: Die Nagetiere breiten sich nach Angaben der Stadt Bonn wieder zu schnell aus. Deswegen hat die Verwaltung beschlossen, den Nutria-Bestand zu reduzieren. Dafür sollen in den kommenden Monaten Jäger und Jägerinnen sorgen. Sie sollen verhindern, dass sich die Nutrias weiter ausbreiten und dem Ökosystem schaden, indem sie zum Beispiel andere Tierarten zurückdrängen oder fressen. Bereits 2022 und 2023 waren die Nutrias in der Rheinaue gejagt worden. Danach zählten Experten dann weniger als 10 Tiere. Die Stadt Bonn weist darauf hin, dass das Füttern nicht sinnvoll ist und mit einem Bußgeld geahndet werden kann.
7: Ja, und wir schauen jetzt mal in Nettersheim vorbei, denn da bauen in den Nordeifel-Werkstätten Menschen mit vor allem geistiger Beeinträchtigung Saunen zusammen. Da, und klar, ne, da taucht dann auch irgendwann mal die Frage auf, warum Saunieren denn eigentlich so gut ist für uns. Und unser WDR-Experte Doc Esser hat die Antworten.
27: Hier arbeiten 50 Menschen mit Beeinträchtigung. Diagnosen spielen hier weniger eine Rolle. Es geht um Holz, Handwerk und individuelle Fähigkeiten.
28: Die Arbeit ist eigentlich mega gut. Ich habe viel Freude daran. Es macht super Spaß. Also ich kann mich nicht beschweren.
29: Also vorher wusste ich auch gar nicht, überhaupt gar nicht, was ich so arbeiten kann und ob es was für mich ist, aber jetzt weiß ich, dass es für mich was ist, mit Holz zu arbeiten.
0: Es ist Wahnsinn, das kann sich keiner vorstellen. Die bauen Saunen. Und das denkt keiner von den Menschen. Das ist einfach super, was die hier machen. Und sie können es, sie können es.
27: 400 Saunen entstehen hier im Jahr. Irgendwann ging es nicht mehr nur ums Bauen, sondern um das Saunieren selbst. Es tauchten immer mehr Fragen auf, und zwar rund um die Gesundheit.
1: Wir wollen ja auch mal in die Sauna, und es ist wichtig für uns, dass wir uns auch mal informieren. Es ist wichtig. Ja. Und die Betreuer können uns ja auch nicht immer alles erzählen. Ja.
27: Also haben sie nach einem Experten gesucht und den im WDR gefunden, Doc Esser. Sie haben ihn eingeladen und gleich wird er all ihre Fragen persönlich beantworten.
2: Habe ich gestern noch in der Servicezeit im Fernsehen gesehen, im WDR. Ich bin kein bisschen aufgeregt, aber ich denke mal, das wird auf jeden Fall schon.
3: Ich habe zwei Fragen, die ich ihn fragen werde. Und ja, zum einen, ob es Einfluss auf den Schlaf hat und ob es bei psychischen Problemen helfen kann.
27: Dann ist er da.
4: Tag zusammen. Hallo. Vielen Dank für die Einladung. Ist jetzt die große Mittagspause.
27: Und es geht direkt los. Jeder von den Mitarbeitern hat mindestens eine Saunafrage, wenn nicht mehr. Die haben sie vorher zusammen mit den Betreuern erarbeitet.
2: Ist es beim Saunieren wie beim Schwimmen? Soll man vorher nicht essen oder danach?
4: Menschen, die häufig in die Sauna gehen und das gut abkönnen, die können das auch nüchtern oder die können auch, wenn sie was gegessen haben, ohne Probleme bewältigen. Ich würde raten, dass jeder vorher eine leichte Mahlzeit zu sich genommen haben sollte. Einfach damit der Kreislauf etwas stärker ist.
27: Sie sprechen über viele Aspekte. Aufgüsse, Allergien und Alkohol in der Sauna. Oder wie sich die Hitze aufs Herz auswirkt und auf die Psyche.
4: Man weiß dadurch, dass viele Menschen sich in der Sauna wahnsinnig entspannen. Und es werden keine Stresshormone ausgeschüttet, es wird kein Cortisol ausgeschüttet, was ein Stresshormon ist, kommt es generell zu einer wahnsinnigen Beruhigung. Und man konnte auch nachweisen, dass Glückshormone, Serotonin und das Dopamin ausgeschüttet werden. Das heißt, du tust eigentlich nicht nur deinem Körper was Gutes, sondern auch deinem Geist. Das heißt, jemand, der gerade psychisch beeinträchtigt ist, kann auch von einem Saunagang profitieren.
27: 2 Stunden sitzen sie zusammen. Und es ist nicht nur das Werkstättenteam, das viel mitnimmt.
4: Man sieht auch einfach, wie viel Lebensfreude hier herrscht, wie viel Optimismus hier ist. Und wenn man sich davon so ein bisschen mitnimmt, dann kommt man einfach auch besser durch den Tag. Also das ist ja ehrlich gesagt ein Geben und ein Nehmen.
2: Also es ist locker und es ist gelassen, hat das wirklich toll rübergebracht.
1: Also Doc Esser war sehr sympathisch, also so wie ich es eigentlich erwartet habe.
28: Mal was anderes, nicht immer nur arbeiten. Und ja, es war eine Herausforderung, war auch sehr schön.
27: Zum Abschluss gibt es für diesen ganz besonderen Arbeitstag natürlich ein Erinnerungsfoto.
7: Cheese, ja. Das ist ja gerade so ein tolles Gefühl, oder? Durch die Stadt zu laufen, alles ist grün, alles blüht, sei es hier in Köln oder auch in Bonn. Gut, zwar war es heute eher verregnet, aber sonst ist der Frühling ja schon richtig fleißig dran. Und damit auch alles nicht kreuz und quer blüht, kümmert sich darum das Amt für Umwelt und Stadtgrün in Bonn. Und klar, die haben jetzt natürlich alle Hände voll zu tun. Und 2 Mitarbeitende von ihnen hatten das große Glück, von unserem Kinderreporter-Team unterstützt zu werden.
5: Also aus der Perspektive habe ich Bäume noch nicht betrachtet.
6: Unter dem ist es jetzt sehr krass.
9: Dann sieht das sehr riesig aus.
10: Habt ihr euch eigentlich schon mal gefragt, warum es in Bonn so grün ist? Oder seid ihr schon mal an einem Beet vorbeigegangen und habt gedacht, das ist super schön?
11: Wir finden heute für euch raus, wer für das ganze Grün hier in Bonn zuständig ist. Also so richtig nach Gärtnerei sieht es hier nicht aus, aber hier irgendwo machen die Bonn wieder grüner. Wir gehen einfach dem orangen Auto hinterher.
30: Wir schauen mal, was hier los ist.
31: Bundesstadt Bonn, Amt für Umwelt und Stadtgrün.
32: Ich glaube, wir sind hier doch richtig.
33: Hallo.
32: Wir sind die Kinderreporter vom WDR.
34: Ja, dann erstmal herzlich willkommen hier beim Amt für Umwelt und Stadtgrün. Das trifft sich gerade vorzüglich gut, wer möchte. Einer links, einer rechts. So.
32: Kaum waren wir da, hatten wir auch schon einen Job.
35: Leute, wir werden Stadtgärtner.
36: Sind diese Beete hier zur Übung da?
34: Das ist quasi für den Frühlingsmarkt. Das können wir da mit vor Ort hinnehmen. Und dann haben die Leute mal ein Anschauungsobjekt und vielleicht auch für den eigenen Garten ein paar Ideen.
8: Leute, das wird mein erstes Beet.
34: Gut, dann würde ich sagen, legen wir los. Da muss man eigentlich die Pflanze nur hier einmal so raus. Ne? Man drückt die.
12: Im ersten Beet hatte uns Gregor schon alle Pflanzen an die richtige Stelle gestellt.
11: Warum sind hier denn so Baumstämme?

0: mit drin.
1: Es ist halt, auch wenn es jetzt Totholz ist, es ist ein abgestorbener Baumstamm, aber da steckt trotzdem noch so viel Leben drin. Gerade auch für Wildbienen und so, ein sehr, sehr wichtiger Lebensraum. Arbeiten wir das einfach mal ein, weil das einfach dazugehört.
2: Ich finde das gut.
3: Also Leute, das ist meine erste Pflanze, die ich heute eingepflanzt habe. Die sieht doch gut aus, oder? Habe ich dann alles richtig gemacht?
1: Ja, ich gucke mir das mal an. Das sieht auf jeden Fall sehr gut aus hier. Und die wird wachsen und gedeihen. Ne?
3: Vielleicht habe ich Talent. Also Leute, es gibt schon ein paar Regeln für so ein richtig schönes Beet.
1: Nach hinten hocharbeiten, dass die Pflanzen, die etwas höher werden, dann hinten stellen und nicht die Pflanzen, die kleineren Pflanzen dementsprechend verdecken.
3: Gregor? Was war deine schönste, die du eingepflanzt hast?
1: Also ich würde das jetzt gar nicht mal mehr sagen, dass es so die schönste Pflanze gibt. Ich finde eigentlich immer so, wenn so eine Pflanzung besonders gut gelingt, das Gesamtbild stimmt, das macht Spaß.
3: Ich bin gespannt auf unser Gesamtergebnis heute. Beet Nummer 1 fertig, auf geht's zu Beet Nummer 2.
1: Und hier ist jetzt eigentlich, dass ich gesagt habe, hier könnt ihr einfach mal so pflanzen, wie ihr möchtet.
4: Wir haben jetzt 49 Pflanzen gepflanzt.
3: Also ich finde es richtig cool, dass die ganzen Bonner, die kommen, auf das Frühlingsfest dann unsere Beete sehen.
1: Da könnt ihr auch schon sehr stolz auf euch sein, was ihr da geleistet habt, auch in der Kürze der Zeit. Das ist wirklich gut geworden. Ne?
3: Bin ich auch froh, das haben wir gemacht. So Leute, auf zum nächsten Job.
4: Also ich fühle mich jetzt auch schon ein bisschen so wie eine Stadtgärtnerin.
5: Danke, Gregor.
4: Die kümmern sich hier nicht nur um Blumen, sondern auch um die Bäume. Und das gucken wir uns jetzt mal an. Bist du der, der sich hier mit um die Bäume kümmert?
6: Ja, mein Name ist Detlef Schröter. Ich bin der Sachgebietsleiter für Bäume.
3: Das ist viel Arbeit, sich um die Bäume zu kümmern.
6: Ja, wir haben also in Bonn in der Unterhaltung über 100.000 Bäume. Und das macht eine Menge Arbeit.
3: Was muss man denn für Bäume machen? Die wachsen doch eh von selbst.
6: Wir tun alles daran, um Bonn weiterhin so grün zu halten. 91, da hatten wir 70.000 Bäume. Und jetzt haben wir weit über 100.000 Bäume. Also die Tendenz ist eher nach oben. Das ist eine Esskastanie. Gehört zu den Top 5, die wir im Stadtgebiet haben. Den haben wir aber jetzt schon längere Zeit nicht mehr gemessen. Und wenn ich jetzt so tatkräftige Unterstützung von euch habe. Oh, weiter. Lang genug.
3: 7 Meter und 1 Zentimeter.
6: Schon ein gutes Zeichen, der macht immer noch Zuwachs.
3: Dann hoffen wir, dass er jetzt noch mal 259 Jahre alt wird. Ich habe bis gerade gar nicht gewusst, dass Menschen nicht so für die Bäume einsetzen.
7: Haben sie gut mit angepackt, ne? Wir bleiben jetzt übrigens beim Thema Frühling. Lässt sich schön ansehen, oder? So knallgelbes Rapsfeld macht einfach gute Laune. Und ich bin ehrlich, ich komme an fast keinem Rapsfeld vorbei, ohne davon ein Foto zu machen. Und da ist mir jetzt aber die letzten Tage aufgefallen, ja, es sind schon ganz schön viele Rapsfelder bei uns in der Region geworden. Ne? Falls Sie genau den gleichen Gedanken hatte, Sie täuschen sich nicht. In NRW gibt es immer mehr Raps. Die Landwirte, die stehen bekanntlich mehr unter Druck und da kann Raps aushelfen.
8: Die großzügige Sonne der vergangenen Wochen eine ferne Erinnerung. Sie hat nicht nur Menschen gut getan. Landwirt Stefan von Ameln schaut sich, wie alle anderen, gerne die Rapsblumen an, weil desto mehr Blüten,
9: desto höher ist das Potenzial des Ertrags. Ja, hier sehen wir zum Beispiel einen Zweig. Aha. Die Schoten sind hier angesetzt worden. Überall, wo eine Schote ist, waren vorher Blüten. Und man sieht auch hier, dass die Schoten sehr gut entwickelt sind. Überall sind Schoten entwickelt. Desto mehr der Raps aufblüht, desto schöner ist das Bild für uns alle und desto zufriedener sind wir Landwirte auch.
8: In den letzten Jahren gab es leider nicht viele Gründe, um zufrieden zu sein, denn Landwirte verdienen immer weniger. Der Weizenpreis geht runter, Kartoffeln erzeugen nur 16 Cent pro Kilo und die Kosten steigen.
9: Weil Betriebsmittel natürlich auch bei uns enorm angestiegen sind, Kraftstoff und auch Düngemittel. Der Raps ist die Kultur, die dieses Jahr am meisten Spaß macht, weil man, wie gesagt, hier stabile, gleichbleibende Erzeugerpreise hat.
8: Während der Weizenpreis absteigt, geht der Rapspreis sogar leicht hoch und ist damit ein Lichtblick für Landwirte. Wird in Zukunft jetzt in unserer Region überall das Gold wachsen? Wenn jemand den Überblick hat, dann der Agrarhandel. Der gedroschene Raps wird hier in den Silos gelagert und weiter an die Rapsmühle verkauft. Dieser LKW wird jetzt beladen und macht sich dann auf den Weg zur Mühle. Dort wird der Raps weiterverarbeitet.
0: Einmal in Richtung Energie, das wäre der Biodiesel. Oder halt Rapsöl, kennt jeder aus dem Haushalt, wenn er zu Hause mal einen Salat macht oder irgendwas brät. Der Reststoff wäre der Rapsschrot, geht dann in die Tierindustrie, Tierfütterung.
8: Trotz dem stabilen Preis steigt die Rapsfläche in NRW nur leicht an. Auch wenn sie es wollten, könnten viele Landwirte nicht mehr Raps anbauen. Das liegt an der Fruchtfolge. Das heißt, Bauern müssen die Gewächse auf einem Acker jährlich abwechseln, sonst droht Verlust.
0: Der Boden stellt sich dann auf den Raps ein und auch die Schädlinge, die im Boden sind, und dann gehen die Erträge verloren. Mais kannst du 10, 20 Jahre hintereinander anbauen, da ist das nicht so. Aber beim Raps ist das gerade sehr stark.
8: Deswegen hat Landwirt von Ameln neben seinem Rapsfeld Kartoffeln stehen.
2: Jede Kultur hat so seins. Also Raps bedeutet zum Beispiel, dass Raps eine sehr gute Vorfrucht ist für die nachfolgende Kultur. Raps hinterlässt ein sehr gutes Bodengefüge für das Getreide, für den Weizen, für die Gerste, die im Nachhinein angebaut wird. Jede Kultur ist auch wichtig im Anbau. Wir können nicht sagen, dass der ganze Betrieb an einer Kultur hängt. Es ist wirklich wichtig, diese Rotation und Fruchtfolge und Risikoverteilung.
8: Jetzt muss er den Raps erstmal sich selbst und dem Wetter überlassen.
2: Ja, das ist mein Alltagsgeschäft. Daumen drücken tue ich jetzt nicht mehr, aber ich bin dann froh, wenn es nachher alles klappt, genau.
8: Wie viele von uns hofft er jetzt auf Sonne?
7: Ja, von Sonne oder Sommer haben wir irgendwie gar nichts gemerkt. Auch von Frühling aktuell null, grau in grau, dazu nass. Und ich sag's Ihnen, ja, leider bleibt es auch erstmal so. Hier die Aussichten. In der Nacht gibt es viele Wolken und einzelne Schauer. Temperaturen sinken auf bis zu 2 Grad. Der Dienstag startet mit einem Sonne-Wolken-Mix und vereinzelten Regenschauern. Und auch am Nachmittag bleibt es wechselhaft bei Temperaturen bis zu 13 Grad. Die Aussichten hätte ich für Sie am Mittwoch: viel Regen, einzelne Gewitter, Höchstwerte 16 Grad. Am Donnerstag ist von allem ein bisschen dabei: Sonne, Wolken, Schauer, Gewitter im Mix, 14 Grad. Und auch der Freitag bleibt wechselhaft und kühl bei 14 Grad. Und dann schauen wir natürlich noch mal ganz flott auf den Trend der nächsten Woche. Auch am Wochenende bleibt das Wetter wechselhaft, das ist das Zauberwort. Erst am Sonntag lässt der Regen allmählich nach. Der Start die neue Woche verläuft ein bisschen trockener. Ja, das war es soweit von uns. Wenn Sie mögen, 20.15 Uhr geht es hier im WDR-Fernsehen weiter mit Land und Lecker. Da begleiten wir 6 Landfrauen auf eine kulinarische Reise quer durch Deutschland. Und heute gibt es in der Eifel Rouladen. Schönen Abend. Ich wünsche Ihnen einen tollen Abend. Bis zum nächsten Mal hier in der Lokalzeit aus Köln. Tschüss.
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10: 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Heute im Studio Julia Nihari-Kazen.
18: Guten Abend, ich begrüße Sie zur Tagesschau. Wie stellt sich Deutschland mit Blick auf einen möglichen Kriegsfall auf? Ja, das war heute ein Thema beim Besuch von Bundesverteidigungsminister Pistorius in Kiew. Militärexperten sind sich einig, künftig wird es darauf ankommen, Angriffsziele weit im Hinterland eines Gegners zerstören zu können. Deutschland hat dabei Nachholbedarf und will deshalb solche Waffensysteme mit der Ukraine gemeinsam entwickeln.
19: Es sind solche ukrainische Drohnen, die Russland Probleme machen. Denn sie schlagen in russische Städte ein, die zum Teil 1200 Kilometer von der Ukraine entfernt liegen. Angriffe tief in Russland. Bei solchen Systemen haben Deutschland und die NATO Nachholbedarf. Ukrainische und deutsche Unternehmen sollen gemeinsam neue Drohnen entwickeln und an der Front testen. Verteidigungsminister Pistorius und sein ukrainischer Kollege Fedorov heute in Kiew. Wir müssen Militärschläge mittlerer Reichweite finanzieren, denn die Ukraine hat in diesem Bereich die Initiative übernommen und wir haben jede Möglichkeit, den Feind dort weiter zu bekämpfen. Die Informationen und Erfahrungen, die die Ukraine dabei sammelt, seien auch für Deutschland interessant, sagt der Bundesverteidigungsminister.
16: Die Entwicklungszyklen hier sind inzwischen bei einigen Wochen angekommen. Immer wieder verändert sich etwas. Und gleichzeitig ist die Bandbreite dessen, was hier eingesetzt werden kann, für unterschiedliche Ziele mit unterschiedlichen Aufgaben inzwischen so enorm, dass die Drohnen tatsächlich ganz überwiegend das Kampfgeschehen bestimmen.
19: Auf See sind ferngesteuerte Boote unterwegs, an der ukrainischen Front an Land solche unbemannten Fahrzeuge. Sie hätten der Ukraine einen Vorteil verschafft, sagt ein dem Militär nahestehender Experte. Diese erlauben uns, eine Position ohne Einsatz von Soldaten tiefer Richtung Feind zu verlegen. Das Hauptziel dieses Krieges ist Verbesserung und Automatisierung. Und genau darauf will Verteidigungsminister Pistorius auch die Bundeswehr vorbereiten.
20: Denn die Zeiten, in denen Deutschland die Ukraine ohne direkten eigenen Nutzen unterstützt, sind vorbei. Die Ukrainer sammeln derzeit wertvolle Erfahrungen im Drohnenkrieg und ziehen Rückschlüsse auf die Kriegsführung von morgen. Der deutsche Verteidigungsminister will sich dieses Wissen zunutze machen.
18: Die PCK-Raffinerie in Schwedt, sie ist wichtig für die Energieversorgung im Nordosten Deutschlands. Weite Teile Brandenburgs und Berlins erhalten von dort Heizöl und Kraftstoffe. Seit Monatsbeginn aber lässt Russland durch eine Pipeline kein Rohöl aus Kasachstan mehr nach Schwedt durch. Heute hat Bundeswirtschaftsministerin Reiche die Raffinerie besucht.
21: Katharina Reiche schaut heute ganz genau hin. Im brandenburgischen Schwedt besucht die Wirtschaftsministerin eine der größten Raffinerien des Landes. 11,5 Millionen Tonnen Rohöl können hier jedes Jahr verarbeitet werden, unter anderem zu Kerosin. Berichte über einen möglichen Versorgungsmangel weist die Ministerin vor Ort deutlich zurück.
22: Mir erscheint manche öffentliche Diskussion doch weit überzogen.
21: Mehrfach macht Reiche deutlich, einen Engpass an Flugbenzin durch den Irankrieg sehe sie derzeit nicht. Allerdings könnten Flüge bald deutlich teurer werden.
22: Ja, der Markt zeigt zurzeit durch hohe Preise ein Verhalten, was für den individuellen Urlaubsreisenden eine Belastung werden kann.
21: Für die Flugbranche ist das ein großes Problem. Vor allem in den Sommermonaten könnten die Airlines nun touristische Ziele aus ihren Flugplänen streichen.
23: Genug Kerosin werden wir haben, aber die Preise steigen für ein knappes Gut. Und das führt dazu, dass die Airlines ihre Flugpläne genau sich angucken und sich überlegen, welche Strecken sind jetzt rentabel.
21: Während die Tanklager in Deutschland offenbar gut gefüllt sind, sieht die Lage im Ausland teilweise deutlich schlechter aus. Erst vor wenigen Wochen ging an mehreren Flughäfen in Norditalien das Kerosin aus. Und auch in Teilen Südostasiens ist die Situation angespannt.
24: Selbst wenn wir in Deutschland noch Kerosin haben, hilft das ja wenig, wenn jetzt so ein Transkontinentalflug nach Malaysia geht und sie dann vielleicht dort kein Kerosin mehr haben, dann kommen sie nicht mehr zurück.
21: Die Wirtschaftsministerin will die Situation weiterhin genau beobachten und dazu mit den Ölkonzernen in einem engen Austausch bleiben.
18: Morgen treffen sich Union und SPD zum Koalitionsausschuss, um über mögliche Entlastungen für die Bürgerinnen und Bürger zu sprechen. Matthias Deiß in Berlin, hat die schwarz-rote Koalition denn neue Ideen, wie sie die gestiegenen Energiekosten abfedern will?
25: Also zunächst einmal die Entlastungsprämie, die am Freitag ja im Bundesrat scheiterte, die ist definitiv tot. Das hat Markus Söder am Sonntag endgültig klargemacht und das hat man auf der SPD-Seite auch genauso verstanden und jetzt auch akzeptiert. Es geht also um Alternativen. Alle sind sich aber einig, einen zweiten unausgegorenen Schnellschuss, also eine Entlastungsprämie 2.0 kann man sich jetzt nicht mehr leisten. Ob morgen deshalb schon etwas Konkretes in Sachen Entlastung gelingt, das ist offen. Aber auch darüber hinaus ist die Tagesordnung pickepacke voll. Man will über den Haushalt und die nötigen Einsparungen reden, in die Debatte um eine gemeinsame Steuerreform einsteigen und sich von der Wirtschaftsministerin in Sachen Energiesicherheit und Kerosinversorgung unterrichten lassen.
18: Ist denn morgen ein Durchbruch bei strittigen Themen zu erwarten?
25: Also da dämpfen alle Seiten gerade die Erwartungen. Es gehe nach den Kontroversen beim letzten Ausschuss in der Villa Borsig vielmehr darum, wieder Vertrauen wachsen zu lassen und ein geregeltes Verfahren für den weiteren Reformplan aufzusetzen. Kanzler Merz, so ist zu hören, möchte die einzelnen Reformpakete wie etwa Rente, Haushaltskürzungen, Steuern oder Arbeitsmarkt nacheinander abarbeiten. Vizekanzler Klingbeil dagegen favorisiert eher einen großen Koalitionsgipfel, um beiden Seiten Kompromisse innerhalb eines Paketdeals zu erleichtern und am Ende vielleicht doch noch einen größeren gemeinsamen Wurf zu schaffen.
18: Vielen Dank, Matthias Deiß in Berlin. In diesem farbenfrohen Konferenzsaal in Brüssel wurde es vielen EU-Außenministern zuletzt oft sprichwörtlich zu bunt. Oft dann, wenn Ungarn eine Entscheidung blockierte. Unter Ministerpräsident Orbán war das Programm. Doch die neu gewählte Regierung in Budapest zeigt sich kooperativer. So konnten die EU-Außenminister heute neue Sanktionen vereinbaren gegen gewalttätige israelische Siedler im Westjordanland. Ein Schritt, der bislang am Veto aus Ungarn gescheitert war.
1: Die erste Ratssitzung nach den Wahlen in Ungarn. Die Außenbeauftragte sagt, jetzt könne man endlich Teile der gemeinsamen Israel-Politik neu angehen. Wir haben ein politisches Übereinkommen getroffen, jetzt israelische extremistische Siedler und Organisationen zu sanktionieren. Es wird auch neue Sanktionen gegen die Hamas geben. Wir sind aus der politischen Blockade durch Ungarn raus. Seit Jahren greifen gewalttätige Siedler systematisch palästinensische Bauern und Kooperativen wie hier in Al-Junaidi an. Nun hat die EU 4 Siedlerorganisationen und 3 Siedler persönlich sanktioniert. Auch Deutschland trägt den Beschluss mit.
3: Wir sind auch der Überzeugung als Bundesregierung, dass nur das der Stabilität auch letztlich für die Region langfristig dienlich ist. Deswegen können wir selbstverständlich erstmal nicht gutheißen, alles, was zur Instabilität beiträgt.
1: Viele Mitgliedsländer wie Irland wollten sogar das EU-Israel-Abkommen in Frage stellen. Diese Entscheidung ist aber erst einmal aufgeschoben. Zum ersten Mal, glaube ich, würden jetzt viele Mitgliedstaaten sogar noch weitergehen. Wir müssen auf diese wachsende Gewalt im Westjordanland reagieren. Die israelische Regierung protestiert heftig gegen den heutigen Beschluss. Die EU setze israelische Staatsbürger mit Terroristen gleich, heißt es heute aus Jerusalem.
18: Yasmin Fahimi bleibt Vorsitzende des Deutschen Gewerkschaftsbundes. Auf dem Bundeskongress in Berlin stimmten 96% der Delegierten für eine weitere Amtszeit der 58-Jährigen. Fahimi hat den Posten seit 2022 inne. Auch die weitere Führungsspitze wurde wiedergewählt. Die frühere SPD-Generalsekretärin verteidigte auf dem Kongress das im Grundgesetz verankerte Sozialstaatsprinzip. Sie kündigte entschiedenen Widerstand gegen den Abbau von Arbeitnehmerrechten an. In Deutschland lebt etwa jeder 9. in einer zu kleinen Wohnung. Entsprechende Zahlen des Statistischen Bundesamtes wurden heute veröffentlicht. Insgesamt 11,7% müssen mit beengtem Wohnraum zurechtkommen. Das sind fast 10 Millionen Menschen. Bei erwachsenen Ausländern ist der Anteil mit 30,8% besonders hoch. Von den Haushalten mit Kindern sind 17,6% betroffen. Wohnraum gilt zum Beispiel dann als überbelegt, wenn das Wohnzimmer und auch das Schlafzimmer ist oder wenn Bruder und Schwester im Teenageralter sich ein Zimmer teilen müssen. 9 Tage ist es her, dass auf dem Kreuzfahrtschiff Hondius zum ersten Mal das Hantavirus nachgewiesen wurde. Jetzt sind fast alle Menschen von Bord und zurück in ihren Heimatländern. Eine Frau aus Frankreich wurde inzwischen positiv getestet. Bei einem US-Amerikaner ist das Testergebnis nicht eindeutig. Die 4 deutschen Passagiere zeigen keine Symptome. Das haben Untersuchungen in Frankfurt am Main ergeben.
4: Kurz nach Mitternacht kommen die 4 Personen an der Uniklinik in Frankfurt am Main an. Dort werden sie auf eine gesonderte Isolierstation gebracht, untersucht und beobachtet. Am Nachmittag tritt der Leiter der Station vor die Kameras.
5: Wir haben sie jetzt dann tatsächlich hier in Frankfurt im Groben bis zu den Mittagsstunden versorgt. Das ist jetzt auch so ein bisschen ein gestaffelter Ablauf. Und die sind jetzt irgendwie tatsächlich auf dem Weg in ihre Heimatbundesländer. Es ist jetzt weder in Holland noch bei uns zwingend notwendig gewesen, sämtliche Laborergebnisse abzuwarten. Die Patienten waren halt immerhin auch alle asymptomatisch.
4: Bei vielen Menschen dürften beim Anblick dieser Bilder aus Teneriffa Erinnerungen an die Corona-Pandemie hochkommen. Doch laut Experten ist die Ansteckungsgefahr bei diesem Hantavirus deutlich geringer.
0: Wir reden hier über ein extrem seltenes Ereignis mit der Andes-Variante. Das kommt in der Regel in dieser Form nicht vor. Also wir müssen uns jetzt in der Allgemeinbevölkerung überhaupt keine Sorgen machen. Also weder auf Teneriffa noch hier in Frankfurt oder sonst wohin, wo die Patienten verlegt werden, dass da irgendeine Gefahr besteht, dass sich diese Infektionen weiter ausbreiten. Das ist eine sehr, sehr gut kontrollierbare Infektion.
4: Laut Bundesgesundheitsministerium ist davon auszugehen, dass die vier Deutschen an ihren Wohnorten unter häusliche Quarantäne gestellt werden, bis eine Infektion endgültig ausgeschlossen werden kann.
18: Erstmals trägt ein Grünen-Politiker die goldene Amtskette der Stadt München. Dominik Krause hat heute offiziell die Amtsgeschäfte als Oberbürgermeister von seinem SPD-Vorgänger Dieter Reiter übernommen. In seiner Antrittsrede betonte Krause die großen Herausforderungen der nächsten Jahre für die bayerische Landeshauptstadt, allen voran der Wohnungsbau, bezahlbare Mieten sowie die Konsolidierung des Haushalts. Hier im Aztekenstadion in Mexiko-Stadt geht sie los, die bisher größte Fußball-Weltmeisterschaft, ausgerichtet von Mexiko, Kanada und den USA. Heute in einem Monat ist Anpfiff für das Eröffnungsspiel. Aber wie sieht es aus mit der Vorfreude auf 5 Wochen Fußballsommer?
2: Noch laufen hier Bundesligaspiele. Die WM ist bei vielen in der Altstadt von Düsseldorf bislang kein Thema. Die Vorfreude eher verhalten.
6: Ich könnte mir vorstellen, wenn so alles andere gelaufen ist, ja, dann kommt vielleicht noch so ein bisschen die Stimmung.
7: Mit den Anschlusszeiten natürlich sehr schwierig, aber trotzdem hoffe ich, dass ich für die Spiele frei bekomme und da gucken kann und mitfiebern kann.
2: Viele der WM-Spiele starten zu deutscher Zeit spät abends oder sogar nachts. Das ist auch für Gastwirte eine Herausforderung.
8: In der Regel haben wir ja 12 Uhr Schicht, dann ist die Terrasse zu. Und alles, was sich so im Rahmen bewegt, werden wir sicherlich mitverfolgen, übertragen. Wenn die mitten in der Nacht stattfinden, ist leider nicht unser Konzept.
2: Vor Ort im Stadion die WM gucken ist nur für wenige eine Option. Die Ticketpreise sind hoch, die Flüge teuer, Hotels auch, vor allem in den USA. Das merkt auch Andreas Engels. Er bietet Sportreisen an. Auch die WM hat er im Programm, aber Nachfrage sei kaum vorhanden.
9: Ich glaube, es hängt viel mit den Preisen zusammen, es hängt mit den Distanzen zusammen, geopolitische Lage, die politische Lage in den USA auch selber. Verschärfte Einreiseregeln und alles, was es da gab.
2: Und es gibt Kritik. Bei Europa- oder Weltmeisterschaften gehe es kaum noch um Sport, meinen Experten. Vielmehr seien sie ein riesiges kommerzielles Event.
18: Und nun die Wettervorhersage für morgen Dienstag, den 12. Mai.
26: Heute am ersten Tag der Eisheiligen und auch in den Tagen danach strömt sehr kühle Luft zu uns. In der Nacht regnet es im Süden noch, an den Alpen auch kräftiger und länger. Im Nordwesten neue Schauer. Die Schneefallgrenze sinkt auf etwa 800 bis 600 Meter. Am Tag verlagern sich die Schauer Richtung Osten und Südosten auf den Bergen Schneeschauer. Am Nachmittag örtlich Gewitter, sonst einzelne Schauer. In der Nacht plus 8 bis minus 1 Grad. Am Tag 7 Grad in Oberfranken, 15 Grad am Oberrhein. Am Mittwoch zeitweise Regen oder Schauer, vereinzelt mit Gewittern. Im Süden ist es häufiger trocken. Am Donnerstag teilweise kräftige Schauer und einzelne Gewitter. Ähnliches Wetter am Freitag. Am letzten Tag der Eisheiligen, wobei es auch Lichtblicke gibt.
27: Komm, komm.
28: Ich bin Kathi Deitmas. Ich wohne hier in der wunderschönen Eifel, unsere Wahlheimat. Wir sind vor 4 Jahren ungefähr hierher gekommen mit meinem Mann Helge, meiner Tochter Johanna, Lukas damals noch im Bauch und haben uns selbstständig gemacht mit den Texas Longhorn Rindern und haben uns hier unseren Texas Traum eigentlich erfüllt.
29: Eine außergewöhnliche Reise. 6 Landfrauen besuchen sich gegenseitig auf ihren Höfen. Immer auf der Suche nach kulinarischen Schätzen und Selbstgemachtem. Jeweils 2 Frauen kommen aus Bayern, dem Südwesten und aus Nordrhein-Westfalen. Jede Landfrau lädt zum Dinner. Rund um ihre hofeigenen Spezialitäten.

Am Ende entscheiden die Gäste. Wer kocht das beste Landmenü? Heute führt die kulinarische Reise in die Südeifel nach Rheinland-Pfalz. Hier liegt die Texas Longhorn Ranch der Familie Deitmers. Katharina und ihr Mann Helge erledigen die meisten Arbeiten zusammen. Hoch zu Ross. Heute müssen einige Longhorn-Rinder auf eine andere Weide getrieben werden.

0: auch Katharina hat früh mit Westernreiten angefangen.
1: Das ist ein Stück weit auch ein Freiheitsgefühl und eine totale Adrenalin-Geschichte, weil natürlich auch immer mal was schiefläuft. Die Rinder laufen nie geplant. Hey! Man muss einfach trotzdem selbstbewusst draufhalten und dann merken die Rinder auch, dass das okay ist und dann weichen die da auch.
2: Hey!
3: So ist fein. Jawohl. Gut so. Komm, mal weiter.
2: Greylight, weiterlaufen. Komm, Pfeffer.
1: Als wir das erste Mal die Longhorns gesehen haben in Texas, waren wir total beeindruckt von dieser majestätischen Art, wie sie liefen. Sie haben diese Wahnsinnshornspannweite und laufen damit ganz majestätisch, schaukeln auch so ein bisschen und bewegen sich ganz vorsichtig. Sie wissen genau, wo die Hornenden sind, wenn sie irgendwie miteinander kommunizieren. Auch dann schieben sie maximal mit den Hörnern, aber die versuchen sich nie mit den Spitzen zu treffen. Also die sind da sehr, sehr achtsam. Es ist beeindruckend zu sehen, wie genau sie sich da einschätzen können. Die Hörner, die sind zum einen natürlich imposant und schön, zum anderen aber auch natürlich eine Waffe. Der Wolf nimmt ja immer mehr wieder Einzug in Deutschland und da ist das natürlich auch nicht so verkehrt, wenn da jetzt, keine Ahnung, Hornlose stehen oder Schafe stehen, dann wird der Wolf die sicherlich den Longhorns vorziehen, die einfach da sehr, sehr wehrhaft sind.
2: Hey, hey, hey, hey, hey, weiter, komm, komm, komm, komm.
1: Viele kommen hierher und denken, wie exotisch hier Texas in Deutschland zu finden. Für uns ist das irgendwie gar nicht so exotisch. Das ist einfach so unser Lebensgefühl. Bei uns zu Hause läuft Country-Musik, wir laufen in den Klamotten rum und das ist einfach ganz normal für uns.
4: Ja, ich laufe sonst auch immer mit Hut rum. Das ist wie in Arbeitskleidung quasi, schützt mich vor dem Wetter. Viele Leute kennen einen gar nicht mehr anders und erkennen auch einen manchmal gar nicht mehr anders.
1: Wir haben es auch gelegentlich mal, wenn Helge selten ohne Hut ist, dass Leute wirklich denken, wer läuft da, genau. Weil sie gar nicht in ohne Hut kennen. Ich freue mich jetzt, wenn die Frauen kommen, denen meinen kulinarischen Schatz zu präsentieren. Das ist natürlich das Fleisch von unseren ganz besonderen Rindern. Und da werden wir einsteigen mit dem Gruß aus der Küche. Da werden wir so Mini-Burger machen aus dem Texas Longhorn-Fleisch. Dann werden wir als Hauptgang Rouladen von unseren Longhorn-Rindern anbieten. Die machen wir nach dem Rezept meiner Großmutter mit Tomaten, Speck und Zwiebeln. Dazu gibt es dann selbstgemachte Bandnudeln und ein Erbsenpüree mit karamellisierten Möhren. Und als Nachspeise werden wir ein Zimteis servieren mit im Weinteig gebackenen Apfelringen auf einer aufgeschäumten Vanillesoße, natürlich alles selbst gemacht.
0: Ein paar Kilometer von der Ranch entfernt sind ihre Gäste schon in der Eifel angekommen.
5: Was glaubt ihr, was wir wohl heute machen?
6: Boah.
5: Bei dem herrlichen Wetter?
7: Irgendwas, ja, vielleicht, was typisch für die Eifel ist?
6: Vielleicht gehen wir zu einem Vulkan. Oh. Hier gibt es doch Vulkane.
5: Ja?
8: Nee, glaubst du nicht. Eher was Gemütliches.
6: Du möchtest Wellness. Lieber was Gemütliches.
7: Ich würde heute gern Wellness machen.
6: Vielleicht ist es Bullriding.
7: Ja, oh. Bullriding. Also das will ich auch machen.
0: Aus Bayern sind Schäferin Gisela und Karpfenzüchterin Svenja angereist. Jessica lebt am Kaiserstuhl und stellt Brände aus eigenem Obst her. Viktoria baut in Ostwestfalen-Lippe Hafer an. Und Annika züchtet im Münsterland Iberico-Schweine.
9: Wir haben schon ein bisschen gerätselt. Also bei so einem Wetter wäre natürlich mal Wellness ganz nett.
6: Ich glaube, das wird aber nicht so sein.
10: Also ich glaube, dass wir heute in den Wald gehen. Aber keine Ahnung. Also ich könnte mir vorstellen, irgendwas mit Klettern oder so. Aber ich hätte auch Lust zu.
9: Ja,
10: du?
9: Ich nicht.
6: Oh oh.
7: Oh oh.
10: Einmal Adventure.
7: Action. Oh oh.
9: Wer hält mein Händchen?
10: Aber wir wissen noch nicht was, oder? Das steht nur Adventure.
7: Adventure.
6: Aber ich sehe da schon was.
11: Hi.
7: Hallo.
6: Hallo. Hallo, servus.
11: Schön, dass ihr jetzt zum Ziplining kommt.
7: Wir freuen uns.
11: Ja.
7: Alle, ich freue mich, alle anderen nicht.
11: Seid ihr soweit?
7: Wir können los, oder? Auf geht's.
11: Okay, dann los.

0: So ganz genau wissen die Landfrauen noch nicht, was da auf sie zukommt.
1: Wir gehen jetzt hier vorne rein und dann geht's los in die Höhe.
2: Ja, dann viel Spaß. Ne? Tschüss. Ja. Bitte kommt heile wieder.
3: Ja, ja.
4: Wir geben uns Mühe.
1: Nicht traurig sein, dass du nicht mit darfst.
2: Nein, bin ich nicht.
3: Wir machen das nächstes Jahr mit dir, du.
5: Als ich den Weg und die Bäume gesehen habe, ist mir das Herz in die Hose gerutscht. Was macht ihr mit uns?
6: Ehrlich gesagt, so eine große Klappe, wie ich eben hatte, steigt tatsächlich jetzt auch bei mir die Aufregung.
7: Kathi hat heute Morgen ganz nett in unsere Gruppe geschrieben. Ich wünsche euch viel Spaß mit so einem Smiley dahinter. Jetzt weiß ich, was sie meinte.
1: Bringst du sie raus, ne?
8: Ja.
2: Da lang, Lukas, darüber. Und dann da ins Tor rein.
0: Katharina und Helge haben zwei Kinder. Lukas ist 3 und seine große Schwester Johanna 6 Jahre alt.
2: Wir haben die super gern dabei, die Kinder. Also bei allem eigentlich. Das macht ja Landwirtschaft auch aus, dass man das als Familie gemeinsam machen kann, immer beieinander ist. Alles, was geht, machen wir mit Kindern und das ist ganz, ganz toll. Nimmst du das?
8: Nein.
2: Dann gib her. Dann nehme ich das.
8: Jetzt will ich gewieseln.
9: Mama?
2: Ja?
9: Ich mache hier ja, halte das. Und dann zerge ich den Haufen
2: okay,
9: weg.
2: Ich hake zusammen und du machst die Haufen weg. Ja? Und ich mache dir hier noch einen neuen Haufen. Ich muss einmal ausleeren, Lukas. Tipptopp. Solange sie gut drauf sind, ist das super easy. Aber wenn mal schwierige Stimmung ist, ist es mitunter auch anstrengend. Manchmal ein bisschen wie einen Sack Flöhe hüten. Aber manchmal auch toll, weil sie jetzt immer älter werden und echt auch wirklich mit anpacken. Und mittlerweile geht auch das meiste vom Mist tatsächlich in den Bucket. Warte, Johanna, ich hau dir noch kurz was mit drauf. Zack. Komm, wir machen zusammen.
9: Nein!
2: Doch!
9: Nein! Und jetzt allein!
2: Klapp das jetzt wirklich hoch. Oh Gott, oh Gott.
0: Katharina und Helge stammen aus dem Münsterland. Trotz langer Suche haben sie in ihrer Heimat nicht den richtigen Hof für ihr Herzensprojekt gefunden.
2: Uns war immer klar, wir wollen Mutterkühe halten und Pferde. Also war auch immer klar, wir brauchen Grünland. Und das ist im Münsterland sehr, sehr schwer. Das haben wir ziemlich schnell gemerkt und haben dann irgendwann angefangen, so ein bisschen weiterzuschauen und so Fühler weiter auszustrecken. Mein Mann wäre auch nach Amerika gegangen. Für mich war das immer ein No-Go, weil ich bei der Familie bleiben wollte. Und dann haben wir zufällig im März 2021 hier dieses Objekt über einen Immobilienmakler gefunden. Ja, dann haben wir uns hier sesshaft gemacht.
0: Den alten Hof haben Katharina und Helge innerhalb weniger Monate komplett umgebaut. Neue Pferdeställe und eine Reithalle. Eine große Investition in die Zukunft.
2: Ich bin eigentlich ja noch Juristin und hatte das gelernt. Habe auch schon oft überlegt, ob ich es dran gebe. Aber denke, das ist natürlich wirtschaftlich Quatsch jetzt zum jetzigen Zeitpunkt, weil wir gerade im Aufbau sind. Und deswegen ist es im Moment noch ganz gut, dass wir beide noch nebenher Jobs haben, um da einfach die Sicherheit auch zu haben. Willst du die Mähnbürste haben? Also hole ich dann jetzt gleich alle Rinder rein, ne?
1: Ja, genau.
0: Helge arbeitet als Reittrainer und Pferdeausbilder.
1: Im Westernreiten gibt es ja verschiedene Disziplinen und es gibt auch Disziplinen, wo eben Rind eingesetzt wird, im Cutting-Sport oder auch im Cowhorse-Sport. Und wir haben uns einfach im Laufe der Zeit so darauf spezialisiert, weil wir zum einen totales Faible dafür haben und uns das sehr viel Spaß macht und weil wir es halt, sag ich mal, gelernt haben, eben mit Rindern zu arbeiten und die Pferde eben dahingehend auszubilden.
0: Die Rinder für das Training der Pferde holt Katharina direkt von der Weide. Hilfe bekommt sie von Emmy, einem speziellen Rindertreibehund.
2: Emmy hier!
1: Ja, so ist doch gut, oder?
2: Ja, ich grab noch mal eine Runde außen rum. Dann sehen wir, ob sie stehen. Wir haben hier jetzt unsere Jungtiere in der Halle und die nutzen wir fürs Training, weil die einfach viel wendiger sind und noch mehr Spieltrieb haben als die Alten. Dadurch haben die da keinen Stress mit, wenn wir die arbeiten, sondern die finden es eben auch witzig, dass man ein bisschen Action macht.
0: Beim sogenannten Cutting geht es darum, einzelne Rinde aus der Herde herauszuholen.
1: Easy.
2: Die Pferde, die sind darauf gezüchtet, dass sie diese Rinderarbeit machen. So wie ein Hütehund den Trieb hat zu hüten und es einfach schon von der Genetik her drinsteckt, ist es eben bei den Cutting-Pferden, dass sie Bock auf Rinder haben und diesen Spieltrieb auch am Rind mitbringen, diesen Cow-Sense mitbringen.
0: Kennengelernt haben sich die beiden beim Reittraining. Schnell war klar, dass sie einen gemeinsamen Traum leben wollen.
1: Man muss eine Partnerin finden, die zum mitzieht, die da genau zum Pferdestehlen im Prinzip ist, die wirklich mitzieht und die das auch will. Also auf jeden Fall ein großes Glück und Dankbarkeit, dass wir das so zusammen erleben und aufbauen dürfen und können und auch schaffen, auch wenn es immer mal wieder an die Grenzen geht.
2: Ja, haben wir jetzt echt richtig rangeklotzt und da sieht man jetzt, was dabei rumkommt. Ja.

0: Schön einen Fuß vor den anderen.
1: Hibi! Winkt er schon?
2: Die lange Leine, die ist schon eine Herausforderung.
3: Komm, gib alles!
2: Die Hose!
4: Ich hab echt Schiss.
5: Das schaffst du. Das sind 5 Sekunden, dann ist es hinter dir. Komm, auf geht's.
4: Ich bin raus, komm. Ich mach das nicht.
6: Ja, das wundert mich richtig, dass ich das nicht mich nicht getraut habe. Aber ich kenne mich ja, also von daher war es jetzt eigentlich auch nicht die Überraschung, dass ich es nicht gemacht habe. Irgendwie brauche ich immer was unter meinen Füßen, glaube ich.
5: Toi, toi, toi. Hey Gott, ich hasse euch, ehrlich wahr.
2: Ja, ich stehe jetzt gleich alleine hier, das ist auch nicht viel besser. Das schaffst du, komm.
5: Ich hab's geschafft.
7: Sehr gut gemacht. Du bist voll geflogen, ey.

0: Ich habe richtig Schiss gehabt, aber es hat sich echt gelohnt. Ich bin richtig stolz auf mich, dass ich es gemacht habe.
1: Ja, es tat einfach mal gut, so rüber zu rauschen. Von der Aussicht her war es einfach cool. War mega, über die Bäume drüber zu gucken und so weit in der Luft zu hängen. Aber ja, schon Adrenalin.
2: Zur Ranch gehören 140 Hektar Grünland. Der Verkauf von Futterheu ist eine weitere Einnahmequelle.
3: Klappt das da oben oder soll ich noch hochkommen? Oder?
1: Nee, ich glaube, das klappt. Ich würde jetzt den hier noch hochtun.
3: Kommst du da an der Kante, da zwischen den Beinen kommst du vielleicht hoch?
1: Ja, ich glaube, wenn ich das jetzt so lege, brauche ich gar nicht höher.
3: Okay. Aber nicht, dass das jetzt runterkommt, wenn er die zwei da nimmt.
2: Unterstützung bekommen sie regelmäßig von ihrem Nachbarn Jupp. Früher war das sein Hof und er hat das Paar von Anfang an beim Start in der Eifel unterstützt.
1: Das war für uns total hilfreich, dass der Jupp da war. Als wir auf dem Papier dann erstmal die Flächen hatten, wussten wir gar nicht, wo liegen die überhaupt. Dann ist er mit uns da die einzelnen Flächen rumgefahren, hat uns die gezeigt, immer wieder auch, dass wir die Wege alle kannten. Jupp übernimmt dann im Moment noch die sehr, sehr steilen Flächen, wo wir uns noch nicht trauen zu fahren. Die macht er für uns und der hat es einfach im Hintern, wie man da fahren muss. Und das ist für uns sehr wertvoll.
2: Jupp ist ein alteingesessener Eifler und hat den Hof 36 Jahre geführt.
4: Die Chemie hat eigentlich gestimmt. Und ich bin ja froh, dass ich da noch was mitmachen kann. Zu Hause sitzen, das geht gar nicht. Da kann ich nicht sitzen bleiben. Wenn man das immer gemacht hat, mit Tieren oder ob das jetzt Pferde oder Kühe sind, wir haben ja auch Kühe, dann ist das relativ egal. Die Hauptsache ist, dass es vorangeht. Dass es nicht umsonst war, was man mal angefangen hat.
5: Was ein schönes Heu geworden ist.
1: Ja, das ist wirklich schönes Heu jetzt, das stimmt. So, Mello, du kriegst auch noch was. Du musst nicht leer ausgehen. Dann gehen wir jetzt zu Elisabeth und Johannes und holen Äpfel bei denen, okay?
6: Ja, über die Straße.
1: Ja, über die Straße, genau.
2: Für ihren Land- und Leckernachtisch braucht Katharina Äpfel. Die pflückt sie auf der Obstwiese ihrer Freundin Elisabeth.
1: Schaut mal, die Äpfel sind schon so schwer.

0: Ja, da ist schon ein ganzer Ast abgebrochen. Lukas, siehst du da? Ja, da könnte man jetzt toll drauf klettern, das stimmt. Das ist eine gute Idee. Könnt ihr gleich mal ausprobieren. Aber erstmal pflücken wir jetzt welche fürs Essen, oder?
1: Hallo!
0: Seid ihr schon dabei?
2: Hallo!
1: Ja, wir sind schon
0: dabei. Wir kommen noch mit Verstärkung. Holen wir uns noch ein bisschen was an Äpfeln für den Nachtisch.
1: Genau.
0: Eine schöne dicke Runde.
1: Genau, das ist richtig schön.
0: Mama sagt schon, holt ganz dicke Runde, dass wir auch schöne Scheiben kriegen.
2: Kommst du dran?
3: Ja, Mama, du aufpassen,
4: ich komm noch nicht dran.
1: Ich finde das total mutig, dass so eine junge Familie den großen Schritt wagt in eine ganz andere Region. Und für uns ist es total bereichernd hier mit den Pferden und mit den Longhorns. Das gibt es halt hier nirgendwo und das ist halt toll, dass sie jetzt hier sind. Und auch natürlich toll, dass wir die Freundschaft zusammen haben.
0: Oh, Johanna hat schon gleich den Dicksten entdeckt. Super. Ich kenne Elisabeth jetzt kurz nachdem wir hierher gezogen sind, haben wir uns kennengelernt, weil unsere Töchter zusammen im Kindergarten waren, mittlerweile zusammen in der Schule und sind ganz dicke Freundinnen geworden. Mittlerweile sehen wir uns so auch und dann wegen der Pferde auch.
1: Ja, uns verbindet halt eine Liebe, die Pferdeliebe auf jeden Fall und wir sind so auf einer Wellenlänge.
2: Ja. So, wollen wir schon mal probieren? Wollen wir schon mal probieren?
0: Johanna hat nämlich vorne dran stehen, die sie nicht los will.
3: Mega.
0: Mega, perfekt. Also ich glaube, jetzt haben wir mehr als genug Äpfel für den Nachtisch. Dankeschön dafür.
1: Gerne.
0: So, da bin ich. Uah. Kannst du mir einmal kurz das Fett abnehmen? Dann kriege ich den Sattel da besser aufgelegt.
5: Direkt neben der Reithalle ist der Saloon. Natürlich im Texas-Style. Morgen will Katharina hier ihre Gäste bewirten.
6: Möglichst nah am Rand, damit wir da auch noch ein bisschen Deko in der Mitte stellen können.
0: Das ist meine Mama, Andrea. Die ist extra angereist, um uns hier zu unterstützen jetzt an dieser Woche. Gleich geht's zusammen in die Küche. Sie ist meine Küchenfee und hilft mir da. Und ich bin da sehr optimistisch, dass das gut klappt. Ich habe von Mama alles gelernt in der Küche, was ich kann. Dementsprechend wird das auch jetzt gleich gut fluppen.
6: Wird klappen.
0: Ja.
6: Jetzt dieses Projekt Land und Lecker finde ich schön. Als sie das sagte, dass da die Möglichkeit bestand, waren wir alle hellauf begeistert und haben gesagt, oh toll, dann gucke ich sowieso so gerne diese Sendung. Und wenn du das machst, ich koche wohl, habe ich total Lust dazu. Aber als es dann näher kam, habe ich gedacht, oh je, Mine.
0: Meine Kinder lieben diese Steine zu sammeln und schleppen mir alle Steine ins Haus. Die haben wir jetzt hier hingebracht und wollen so ein bisschen dazu dekorieren. Schauen jetzt gleich mal, ob das auch schön aussieht. Vielleicht fliegen die auch gleich wieder runter.
6: Da, hier eine. In der Mitte. Ich habe hier auch noch einen, den könntest du auch nehmen.

0: So, ich finde es schön so.
1: Ja.
0: Ja. Ja, sieht gut aus, ne?
1: Denkst du, wir brauchen alle Tomaten oder solche?
0: Also ich würde erstmal diese hier nur machen und wenn wir dann noch welche brauchen, dann können wir noch welche nachschneiden, sind ja noch welche da.
1: Und wir können heute ja schon viel vorbereiten tatsächlich. Das hier werden jetzt die Rouladen, die füllen wir anders, als man das klassisch kennt, mit Tomaten und nicht mit Gurken. Das ist das Rezept von meiner Oma Anneliese. Und ja, die Rouladen können ja schön lange schmoren schon mal im Topf. Da ist das ganz gut, wenn wir die heute schon vorbereiten.
2: Schön marmoriert, ne?
0: Ja. Sieht gut aus. Werden schön saftig.
1: Hat Oma das öfter gemacht?
0: Also Rouladen waren auf jeden Fall ein gutes Sonntagsessen. Und Oma war ja berufstätig. Und deswegen war Kochen nicht unbedingt ihre Leidenschaft. Aber am Sonntag gab es dann schon mal was Besonderes.
3: Senf, Zwiebeln, Tomaten und roher Speck. Damit werden die Rouladen gefüllt.
1: Du darfst erst ein bisschen Ecken einschlagen, Mama?
0: Ja, versuch's. Irgendwie so ein bisschen mit Gefühl zu machen.
2: Ist das nicht mal?
1: Ja, klingt gut.
3: Und dann von allen Seiten scharf angebraten. Zum Bratenansatz kommt Tomatenmark, das mit Rotwein abgelöscht wird. Dann schmoren die Rouladen für 1,5 Stunden im Ofen.
0: Ich bin gespannt, die Frauen kennenzulernen.
1: Ja, das glaube ich.
0: Hast du schon so viel davon erzählt?
1: Hast du ein Foto gesehen und das war's?
0: Hast mir schon mal ein Foto geschickt und die sahen alle so nett aus, dass ich gedacht habe, ach, ist schön, die kennenzulernen.
1: Ja, da haben wir richtig Glück mit der harmonischen Runde.
0: Hoppla.
3: Das Zimtparfait fürs Dessert muss heute zubereitet werden, damit es über Nacht gefrieren kann. Milch und Sahne werden mit Zucker und Zimt verrührt.
0: Waren da 10 Gramm, aber nicht mit der Löffelwaage.
1: Viel hilft viel.
0: Das ist ja
1: Zimteis. Das wird Zimteis.
0: Richtig Zimt.
1: Sieht aus wie Schokoladensoße, wie Kakao.
0: Ja, ich finde, ist auch enorm viel Zimt drin.
1: Sollen wir mal probieren, ob es wirklich
0: was wird? Ja, ich hoffe, es war nicht Kakao.
1: Ja, sieht echt so aus, ne? Wie der Kakao für die Kinder. Ist richtig krass zimtig, aber ich finde es lecker.
0: Schön gelb, ne?
1: Ja, sieht gut aus.
0: Mit den Eiern.
1: Ja, ich habe hier auch noch Eier und Semola.
0: Von Opas Hühnern.
1: Genau.
3: Auch der Nudelteig wird heute schon zubereitet.
0: So, super. Und jetzt steht hier oben die Zeit. Das dauert jetzt noch 2 Minuten. 2 Minuten musst du jetzt auch tüchtig kneten und kneten, damit unten die Nudeln rauskommen. Dass sich der ganze Teig vermischt. Da kommen sie.
4: Die sehen witzig aus.
0: Ja.
4: Jetzt?
0: Ja, jetzt ist eine gute Zeit. Super. Ist total schön, dass Johanna uns heute hilft. Aber Johanna kann auch schon allerhand. Die kann auch schon gut beim Kuchenbacken helfen. Und beim Kartoffelschälen, beim Pizzabacken.
4: Oder bei Pfannkuchen backen.
0: Ja. Und Salat schleudern kann sie auch schon super.
4: Sech?
0: Ja. Super. Jetzt haben wir unsere letzte. Sind schön geworden und werden morgen gekocht. Hoffentlich sind sie lecker.
1: Bestimmt. Ja, feine. Hast du heute gut geschafft? Hast du heute fleißig? Ja. Hast du dir jetzt eine Krauleinheit verdient? Gute. So gefällt's dir, ha? Ja, Ella, hast du genug oder brauchst du noch was?
5: Abends finde ich immer schön, noch mal eine Runde durch die Stallgasse zu gehen. Dass wir einmal gucken, haben alle Pferde alles, was sie brauchen, stehen sie alle gesund da. Und dann hat man immer eine ganz ruhige Stimmung im Stall. Der Hund kann noch mal kurz raus und man sieht alle noch mal, kuschelt noch mal ein bisschen. Ne? Pferde sind alle ruhig, machen ihr Ding. Das ist eine total erholsame Situation dann immer, total schön. Nach so einem anstrengenden Tag dann jetzt auch. Und ja, jetzt geht's morgen ins nächste Trubelige. Die Frauen kommen jetzt morgen, die hatten bestimmt einen schönen Tag heute. Und bin gespannt, was sie dann morgen zu unserem Hof hier sagen und zu dem Menü, was wir schon vorbereitet haben. Das wird jetzt bestimmt schön.
3: Dinnertag. Auch Katharinas Schwester Julia und Papa Werner sind dabei.
5: Ich muss jetzt ein bisschen aufpassen, dass ich nicht die Gewürze mit reinschleppe. Ja, ich bringe den Pott noch raus. Ah.
6: Seid ihr schon aufgeregt?
7: Ja. Ja,
8: absolut. Jetzt bin ich gespannt.
9: Hallo.
10: Hi.
5: Ich stelle euch hier direkt mal vor, meine Familie ist da, meine Schwester Julia, die jetzt tatkräftig unterstützt hat. Meine Mutter Andrea ist dabei, mein Vater Werner, meine Tochter Johanna, unser wichtigstes Pferd im Stall Erdbeerinchen, mein Mann Helge und mein Sohn Lukas.
11: Hallo!
5: Soll ich euch direkt was zu trinken geben? Wir haben Glühwein oder Punsch.
12: Ich nehme beides.
13: Cheers!
14: Auf einen schönen Tag!
5: Ja, willkommen auf unserem Hof. Wir sind hier auf der Dietmar's Texas Longhorn Ranch. Ihr hattet sowas geahnt, nachdem ihr mich kennengelernt hattet. Wir haben Texas Longhorn Rinder. Genau, die werdet ihr gleich dann nochmal aus der Nähe sehen.
15: Cool, vielen Dank.
5: Ja, zum Wohl.
14: Zum Wohl.
5: Wer möchte, kann sich noch einen Keks dazu nehmen. Wir haben gebacken.
14: Longhorn-Kekse.
16: Ja, Hammer.
14: Die sind sehr cool.
16: Ich habe ein Einhorn.
17: Als wir um die Ecke kamen, dachte ich, das ist Katis Hof. Also das passt einfach. Es ist total herzlich, es ist schön, es ist ja, gleich ein Wohlfühlmoment. Und das haben die irgendwie, ja, das passte einfach.
16: Voll der Mädelstraum, ne? Also Reiter, Pferde, Stallungen, alles schick.
18: Mir gefällt es total. Also jetzt auch mit diesem ganzen Texas-Style, ja, finde ich richtig schön. Haben sie richtig schön gemacht und der Hof gefällt mir vom ersten Eindruck her richtig gut.
19: Alles, was wir jetzt quasi sehen hier ringsrum an Grünland, das bewirtschaften wir. Wir haben 4 Herden mit Rindern. Jetzt gerade sind alle draußen auf den sogenannten Sommerweiden, so nennen wir das halt. Und da fahren wir jetzt mal hin. Ja.
20: Na, spannend.
19: Genau.

0: Wahnsinn, ne?
1: Das ist ein Kaliber, ne?
2: Jetzt weiß ich auch, warum die Longhorn heißen.
3: Schau mal, er ist
0: Wahnsinn.
4: Das ist unser Zuchtbulle, der Johnny.
3: Ist ein kleiner Zuchtbulle.
4: Der in dieser Herde mitläuft.
3: Hallo, genau. Johnny.
4: Da hinten kommen die Kälber noch.
2: Aber sag mal, wie lang können diese Hörner werden? Das ist ja ein Wahnsinn.
4: Die können bis über 2 Meter Spannweite sein. Der hat so rund 1,80 auf 1,90 zu.
5: Und was meinst du, was hat der an Gewicht? So 800, 900 Kilo?
4: Oh, der hat auf jeden Fall seine 900 Kilo.
2: Ja, okay. Oh, Wahnsinn.
3: Ja. Also Johnny, das ist ein Prachtexemplar.
1: Haben die sich schon mal gegenseitig richtig bös verletzt?
4: Nein, wir hatten noch keine bösen Verletzungen. Aber man sieht natürlich mal gerade die jungen Buchsbullen oder jungen Ochsen, dass die so ein bisschen rangeln. Und wenn die Herden quasi durchgemischt werden oder neue Tiere oder so hinzukommen, dann haben die natürlich ihre Rangkämpfe. Ne?
1: Also die pieksen jetzt nicht so in die
4: Seite
1: rein?
4: Nein.
1: Die hat dich voll gern.
3: Hi. Na, du Kollege?
2: Aber ich finde die Kälbchen so süß.
3: Die sind süß. Auch die kleinen Hörner, gell? Ja. Wenn die noch so hoch stehen. Die sind echt süß.
2: Longhörner mitten in der Eifel ist schon was Besonderes, würde ich sagen. Normalerweise sieht man sowas immer nur in Amerika, eher Texas-mäßig. Das ist schon, ja, kann man schon stolz drauf sein, dass man hier sowas aufzieht.
3: Einfach toll mit den Hörnern und zum Beispiel Johnny, der Bulle, wie der präsent ist. Also das fand ich ganz, ganz schön anzuschauen und wirklich besondere Tiere. Ich kenne mich tatsächlich nicht so aus. Ich bin halt eher in der Obstriege. Aber ich habe echt total viel schon gelernt von allen außenrum. Und Tiere an für sich, finde ich immer, sind einfach tolle, tolle Geschöpfe.
6: Wirklich eine nette Truppe.
1: Ja, ne?
6: Als sie gekommen sind, habe ich gedacht, ich kenne sie alle schon, weil wir so viel darüber geredet haben.
1: Ja, das glaube ich.
7: Für den Gruß aus der Küche werden jetzt die Brötchen frisch gebacken.

0: Sieht super aus.
1: Ja, auch die Größe passt, ne?
0: Ja, die gehen ja noch ein bisschen auf im Ofen bestimmt, ne?
1: Die gehen noch auf im Ofen, aber ich meine jetzt auch so vom Umfang.
0: Ja,
1: ist schön. Ja.
0: Der Mini-Burger. Genau, sonst sind die alle schon satt.
1: Genau.
0: Ja, bislang läuft alles nach Plan. Ich packe jetzt hier die Burger-Patties auf den Grill. Hoffe, die fallen mir nicht auseinander. Und das hält jetzt alles gut. Und dann kann es gleich losgehen mit der ersten Runde.

0: Habt ihr Hunger? Wir haben euch hier was mitgebracht.
1: Wow. Oh, das schaut ja super lecker aus.
2: Guten Appetit.
0: Guten Appetit.
3: Danke. Auf geht's.
1: Saugeil.
0: Dann lasst es euch schmecken. Wie ihr unschwer erkennen könnt, sind das Texas Longhorn Cheeseburger.
1: Mm. Oh, das ist fast zu schön, um reinzubeißen.
4: Ja, total.
0: Auf geht's.
5: Die sind richtig gut. Mm.
1: Mhm. Mm. Vom Grill.
0: Mhm.
1: Mm. Das schmeckt man voll.
0: Es schmeckt mega lecker. Wie war es denn? Haben euch die Rinder hängen lassen oder sind sie noch mal hochgekommen?
2: Und Johnny hat uns Spaß gemacht.
0: Ja?
1: Die waren echt beeindruckend. Ja, die sind alle hochgekommen. Also cool. Wir haben die Herde gesehen, war richtig schön.
0: Schön.
2: Und wirklich imposante, oder?
0: Imposante
2: Tierchen. Mhm. Also Tierchen ist gut, Tiere mit den Hörnern.
1: Wir haben das Texas-Feeling gefühlt.
0: Also, ja, sehr gut.
1: Es ist rübergekommen. War ja jetzt ein richtiger klassischer Burger, gegrillt, also so eine Smoking-Note war dabei und dann mit dem Cheese, das war schon eine coole Kombi und dann die selbstgebackenen Buns dazu, schon cool.
6: Das war wirklich sehr, sehr lecker und so intensiv hat es einfach nach Rind geschmeckt, also wirklich gut.
3: Oh.
7: Ja, ja.
8: In der Reithalle wartet ein Cowboy-Praktikum auf die Gäste.
9: Wir haben hier unser Dummy, was wir fangen, unser kleines Texas Longhorn, unser Elsa. Und dann haben wir auf der einen Seite unser Loop, also unsere Schwinge, und auf der anderen Seite die Coils. Und damit versuche ich dann einfach mal nach vorne raus, seitlich von mir, das Ganze zu schwingen, schön langsam. Und dann beim Abwurf im Prinzip ganz locker, also jetzt nicht stark werfen oder so, sondern ganz locker loslassen.
1: Okay, ja. Bin mal gespannt, ob ich überhaupt das Holz treffe.

0: glaube, du drehst in die falsche Richtung.
1: Nein, würde ich nie tun.
0: Wo höre ich ein Jeha?
1: Jeha!
0: Jeha!
2: Jawohl.
1: Yeah.
0: Oh. Ich habe Hinterbeine.
1: Elsa, ich komme.
0: Fangen Sie, komm. Fangen
1: Sie. Alles.
3: Jessie, fang Sie. Go. Yes.
1: Yeah. Ja, komm.
4: Dieses Schwingen erstmal und dann noch das genaue Zielen. Das ist schon gar nicht so einfach.
3: Und go.
0: Yeha.
3: Yeha.
0: Ich fühle mich fast schon wie ein Cowgirl. Ich frage, ob sie mich das nächste Mal brauchen. Nein, Schmarrn. War aber echt lustig. Hat echt Spaß gemacht.
3: Oh, das war nix.
2: Ja. Ja. Ja.
3: Yes.
1: Yeah.
0: Fang sie, komm.
1: Gib alles.
3: Fang sie.
1: Yeah. Yeah.
4: Tatsächlich sieht man das ja immer nur in den Filmen, wie die da so schwingen. Und ich habe immer gedacht, Gott, wie funktioniert das? Aber super spannend.
0: Wie sieht hier aus?
5: Jetzt gucken wir hier mal nach dem Erbsenpüree.
0: Ja.
4: Die leben noch.
5: Springerbsen.
0: Ja, die springen wirklich so.
5: Darf ich mal einmal den Stab anfassen?
0: Darfst du auch mal. Du hast ganz kalte Hände.

0: Kommt unten schon was an?
1: Ich fühlt sie nicht so an.
0: Ja, doch. Sieht super aus.
1: Ja. Ob wir davon genug kriegen für alle?
0: Ja, kriegen wir.
1: Sieht so wenig aus. Geschmacklich finde ich die schon gut, aber da dürfen wir ein bisschen dicker werden, ein bisschen mehr Schwere kriegen.
0: Ein bisschen dicker, meinst du?
1: Und da war noch ein bisschen mehr
0: Bumsam.
1: Bumsam.
2: Möhren karamellisieren und Nudeln kochen. Jetzt muss das Timing stimmen. Sumak soll den Nudeln noch ein besonderes Aroma geben.
1: Guck, wie schön locker die sind.
0: Interessante Farbe.
1: Ja, Hauptsache, Sie sagen gleich nicht zum Urteil. Na, wie schmeckt euch das? Das ist interessant.
3: Ja, dann willkommen in unserem Saloon.
1: Oh, ist das schön. Wow, toll, ne? Das ist mein Saloon. Wow, richtig cool, oder?
3: Und dann wünsche ich euch ein schönes Dinner.
4: Dankeschön. Ja, Dankeschön.
5: Oh, schaut die schönen Bretter an.
6: Ja.
1: Sehr, sehr schön. Oh, und so toll. Kulinarische Schätze.
7: Echt schön gemacht. Kathi hat unheimlich aufs Detail geachtet, sogar bei den schönen Schleifen hier. Und dass da auch der kulinarische Schatz mit versteckt ist.
1: Gut, dann Teller auf den Tisch. Muss ja jetzt schön werden, ne? Jetzt muss man eine ruhige Hand haben, sonst versemmelt man's. Bitte schön.
8: Oh,
9: das schaut sehr herrlich aus.
10: Vielen Dank.
1: Ich serviere euch hier Rouladen nach Großmutters Rezept.
10: Aha.
1: Dazu Nudeln in Zitrone gebracht, selbstgemachte natürlich.
10: Wow.
1: Karamellisierte Möhren auf Erbsenpüree und Portweinzwiebeln.
10: Wow.
1: Ich hoffe, es schmeckt euch. Wollen wir drauf anstoßen?
10: Ja.
1: Auf euch, schön, dass ihr da seid.
9: Yes. Auf dich als Gastgeber.
10: Ja, auf dich. Es ist schön, hier zu sein.
1: Guten Appetit.
10: Guten Appetit. Guten Appetit.
7: Sehr fein.
1: Gefräßiges Schweigen, ne?
9: Wenn es leise ist am Tisch, ist lecker.
1: Ja, das finde ich auch gut. Ich habe gerade mich schon gefragt, was gibt es jetzt für ein Urteil? Interessant.
9: Auf das Rezept freue ich mich schon.
7: Ja, aber irgendwie ist es schon ein Teil Oma-Rezept. Das erinnert mich auch immer an meine Oma. Sie kocht die auch total gern. Und ja, irgendwie erinnert mich das gerade an Heimat.
1: Das stimmt, dann stoßen wir doch noch mal an auf die Heimat.
9: Und auf die Omas.
7: Aber ich finde die Nudeln, die sind auch ganz toll geworden.
1: Wie ist es euch heute ergangen bei dem, bei unserer Hofaufgabe?
9: Sehr gut.
1: War gut.
9: Was?
11: Ja, das war voll super.
1: Ist sie euch weggelaufen oder habt ihr sie gekriegt?
9: Wir haben sie gekriegt.
6: Elise war wirklich schnell. Also
7: und es geht echt in die Arme.
1: Ja, haben wir auch gemerkt. Also, morgen haben wir alle Muskelkater.
7: Man denkt, es ist so hoch, macht man mal, aber irgendwann wird's schwer.
1: Ja, beim nächsten Mal dann mit den echten Rindern, ne?
7: Auf jeden Fall.
6: Im Galopp.
12: Der kulinarische Schatz, die Roulade, war super lecker. Nach Großmutters Art, wie wir gelernt haben. Und die fand ich ganz, ganz fein abgestimmt. Also mit Tomate habe ich sie noch nie gegessen. Und die war aber sehr, sehr mild. Und das Fleisch war schon sehr besonders.
7: Ich fand, es war außergewöhnlich mit den Nudeln. Weil sonst kennt man eigentlich, ich kenne von zu Hause Spätzle, wo oft dazu kommen. Und einfach mit den Zitronennudeln dazu was Schönes, Frisches. Und es hat super toll harmoniert alles zusammen.
0: Ganz schön dick, die Äpfel.
1: Ja, ordentlich dick. Aber du wolltest ja dicke.
0: Ja, aber die sind auch jetzt richtig dick. Aber reicht.
1: Ja, der Teller ist dann so voll auch, ne?
0: Ja. Also brauchen wir
1: dann höre ich schon auf zu schälen, ne?
0: Ja, hab aufhören zu schälen.
1: Ja, ich mach den noch zu Ende, den kriegen dann die Kinder.
10: Also
1: viel Butterschmalz, da können wir morgen noch wieder richtig frittieren.
8: Ja, morgen gibt's Pommes.

0: Zu den Apfelringen kommen Zimtparfait und Vanillesoße.
1: So, auf in die letzte Runde.
2: Okay, kommt durch die Schwingtür.
1: Ja, natürlich.
3: Danke.
1: Ihr werdet erkennen, was es hier gibt.
2: Apfelkürzel.
1: Dankeschön.
4: Guten Appetit.
2: Dankeschön. Danke.
1: Das riecht toll.
2: Ja. Das knackt so richtig schön.
5: Das Parfait ist total lecker.
6: So ganz cremig. Boah, da kann die Portion nicht groß genug sein.
1: Nee.
5: Also ich bin schon ein bisschen traurig, wenn ich dran denke. Das ist jetzt das vorletzte Mal. Ja. Nächstes Mal das Finale bei dir.
6: Mhm. Und Svenja, bist du schon nervös? Nee.
2: Komm zum Finale zu dir. Auf dich.
6: Ja.
2: Und auf dich.
6: Auf einen gelungenen Tag.
5: Dieses Zimtparfait fand ich einfach super gut.
1: Ja, das war ein schöner, krönender Abschluss.
5: Hätte ich mich reinlegen können.
1: Mhm. Letzte Runde ist auch geschafft.
2: Ah, super.
1: Tolle Aktion. Ohne dich hätte ich es nicht geschafft. Und ohne dich auch nicht.
6: War ein tolles Erlebnis, das jetzt mit der ganzen Familie hier so zu rocken. Ohne wäre es überhaupt nicht gegangen. Da wäre ich gnadenlos verloren gewesen auf jedem Gebiet. Die Kinder mussten versorgt werden, das Essen musste gerockt werden, der Hof musste weiterlaufen. Das ist schon eine Herausforderung gewesen. Aber mit dem Team dahinter hat das super funktioniert.
2: Zum Wohl. Tatsächlich auch auf den schönen Tag, den werden wir nicht vergessen.
1: Ja, ne? Ja,
2: ja. Das werden wir nie noch mal wieder erleben. Nein. War wirklich toll. Erlebnis.
7: Ja.
2: Ich würde es auch noch mal wieder machen.
1: Das sehen.
0: Nun bewerten die Gäste. Für jeden Gang können sie bis zu 10 Punkte vergeben. Erst beim letzten Dinner wird das Geheimnis gelüftet. Wer hat das beste Landmenü gekocht?
8: Das war schon total schön, das mal zu sehen und was da auch für Arbeit dahinter steckt und was sie sich hier alles in der Eifel aufgebaut haben. Sie hatten ja immer so den Bezug nach Texas, also wollten ja da unbedingt hin. Und dass sie das geschafft haben, hier in die Eifel zu holen, finde ich total super.
5: Also das habe ich wieder heute gelernt. Man soll seine Träume verwirklichen und einfach das machen, was einen erfüllt.
1: Auf zum Finale.
8: Ja, ich freue mich auf euch.
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11: Sechs Hobbygärtnerinnen und Gärtner treten an. Wer feiert das schönste Gartenfest?
12: Schön, dass ihr da seid.
11: Schönmacher Björn Kroner sorgt für den letzten Feinschliff und gibt ein Partymotto vor. Tief verwurzelt.
13: Hier könnte noch ein bisschen mehr Drama entstehen. Ah, toll.
11: Garten und lecker. Ein Wettbewerb mit viel Grün und viel Genuss. Emstetten im Norden des Münsterlandes. Hier mitten in einem Wohnviertel haben sich Jackie, unsere jüngste Teilnehmerin, und ihr Mann André auf rund 400 Quadratmetern ein Exotenparadies geschaffen.
13: Ich glaube, jetzt muss ich reinkrabbeln.
8: Viel Spaß.
13: Ich habe 20 Blätter im Blick, das 21. piekst mich dann und deswegen habe ich die Sonnenbrille auf. Oder die Schutzbrille.
8: Guck mal, sollen wir das Blatt nicht abschneiden?
13: Fangen wir an zu erzählen.
8: Ja, ich heiße Jackie und das ist mein Mann André und wir sind hier bei uns in unserem Garten. Im Grunde ist unser Garten aufgeteilt in vier Bereiche, könnte man sagen. Wir haben einmal links den Obstgartenbereich, wo auch noch Hochbeete mit ein bisschen Gemüse stehen. Dann haben wir in der Mitte den Exotenbereich mit Teich, mit Palmen, gleichzeitig Schildkrötengehege. Und einmal ein Staudenbeet mit Gehölzen.
10: und dann noch den Hochbeet-Kübel-Gemüsegarten.
13: Wir haben gerade leider ein Blatt von der Palme abgeschnitten. Als Palmgärtner in Deutschland ist man froh über jedes Blatt, was man nicht schneiden muss. Aber bei der hier, die hat schon ein bisschen gelitten über den Winter. Krone sah ein bisschen unsymmetrisch aus und das Blatt ist auch zu 3/4 vertrocknet.
10: Aber bei uns wird alles wiederverwertet oder wiederverwendet und deswegen kommt das bei uns auf die Totholzhecke, damit es dann da langsam verrotten kann. Das soll eben für Insekten sein, für Tiere. Da baut eine Amsel, glaube ich, gerade auch tatsächlich schon ein Nest. Also ja, alles für mehr Lebensraum im Garten. Ich liebe Insekten und allgemein Tiere. Bei uns hat irgendwie jedes Tier, jedes Insekt seine Daseinsberechtigung. Es dürfen alle da sein. Wir pflanzen extra Stauden, die besonders insekten- und bienenfreundlich sind, weil die dann wiederum auch bei uns im Obstgarten zum Beispiel die Obstblüten bestäuben und dementsprechend haben wir Früchte. Also wir leben quasi in einem Gleichgewicht mit den Insekten und Tieren hier.
13: Ja, wir haben die Palmen, wir haben Bananen, einiges an Exoten. Mein Papa kommt aus Sardinien und da stehen halt häufiger solche Palmen, die durften hier halt nicht fehlen. Ich bin in Deutschland aufgewachsen, aber trotzdem eine große Verbundenheit zur Insel und genau.
11: Sardinien-Feeling in Emstetten. Dafür hat André 11 verschiedene Palmenarten in den Garten gepflanzt, wie die Hanfpalme, die Zwergpalme oder die Andenkokosnuss.
13: Ich habe tagelang, nächtelang, wochenlang, monatelang eigentlich nur gelesen und ich wollte genau wissen, was pflanze ich mir in den Garten, was habe ich davon jetzt zu erwarten, was habe ich davon in 10 Jahren zu erwarten. Und ja, wer schlecht plant, pflanzt zweimal. Kann mir hier natürlich auch jederzeit passieren. Also es ist alles ein Experiment. Ja, ein bisschen kann ich natürlich schützen im Winter, aber es ist auch so ein bisschen Austesten der Grenzen, was ist in Deutschland möglich. Und das versuchen wir.
10: Und dann haben wir vor 3 Jahren hier das Haus gekauft. Und uns war wichtig, dass wir einen großen Garten haben, den wir mit viel Potenzial noch umbauen können und so gestalten können, wie wir das möchten. Haben wir gemacht.
13: Das erste war tagelang Schotter und Kies schippen und erstmal ja, das Schotterbeet vom Kies und Folie befreien.
10: Wir haben extra Würmer gekauft und die dort freigelassen, weil unter dieser riesigen Kiesschicht und dem ganzen Vlies war ja über die Jahre kein Bodenleben.
13: Die Steine kamen aus einem lokalen Steinbruch. Die wurden uns geliefert. Die haben wir jeden einzelnen Stein selbst in den Garten geschleppt und daraus dann die Trockenmauern gebaut. Also wir hätten schon Hilfe kriegen können, aber wir wollten gar nicht. Mit das Schönste ist, dass beide diese Leidenschaft haben und beide darin aufgehen.
10: Ich arbeite in der OGS hier in Emstetten in der Grundschule. Da bin ich dann froh, wenn ich nach Hause komme und hier wirklich so meine Ruhe habe, meine Oase. Ein schöner Ausgleich zur stressigen Arbeit.
13: Im Sommer gehen wir oft vom Garten direkt ins Bett. Ja, genau. Und im Winter sitzen wir auf der Couch, der Fernseher läuft, aber wir gucken ins Handy uns alte Fotos vom Sommer an.
10: Aber das stimmt wirklich.
13: Und freuen uns dann schon wieder auf den Frühling und oh, guck mal, wie schön das war. Und,
10: das stimmt wirklich, ja.
11: Jackie verbringt viel Zeit in ihrem Gemüsegarten. Ihre Hochbeete hat sie alle selber gebaut und sich Stück für Stück in den Gemüseanbau eingefuchst.
10: Also Gemüsespezialistin bin ich nicht, aber es ist trotzdem irgendwie cool, eigenes Gemüse aus dem eigenen Garten. Wir haben angefangen tatsächlich mit Tomaten und eigenes Pesto zu machen. Und ja, dann irgendwie habe ich gesagt, so jetzt probiere ich auch mal noch andere Gemüsesorten aus. Eigentlich ist alles irgendwie dabei. Jawoll. Der sieht doch hervorragend aus. Haha. Schmecken richtig gut.
11: Besonders stolz ist Jackie auf ihren selbstgebauten Pflanztisch.
10: Wir haben das vorgegebene Motto tief verwurzelt und dadurch, dass André aus Italien kommt oder besser gesagt aus Sardinien, ist unsere Interpretation auch ein bisschen Kurzurlaub auf Sardinien. Wir wollen das Mediterrane eben auch auf den Tisch holen und dementsprechend habe ich hier schon Oregano, Basilikum, Rosmarin, Petersilie und Salbei habe ich schon selber angezogen, tatsächlich alles aus Saatgut, also ist nichts gekauft und habe die schon hier vorbereitet in Ton-Terrakotta-Töpfe. Und die kommen dann mit auf den Tisch. Den Knoblauch, den kann man entweder frisch verwerten, den tun wir vielleicht sogar noch mit in eine Tomatensoße als Gewürz noch mit rein. Oder man, ich habe den geflochten und aufgehängt. Man sagt aber tatsächlich, dass wenn der frisch verzehrt wird, dass der gesünder ist, also mehr wichtige Inhaltsstoffe hat, als wenn er getrocknet ist. Ich fahre jetzt mit dem Fahrrad ins Töpferstudio zu meiner Freundin Judith, weil wir eine Aktion machen beim Gartenfest, wo wir nämlich Bienensteine selber machen. Mir war es besonders wichtig, dass wir viele selbstgemachte Sachen auch beim Gartenfest haben. Sprich, Judith töpfert mir die Teller und das komplette Geschirr für das Gartenfest selber. Hallo.
4: Hi, Jackie.
10: Hi. Na, machst du fleißig Teller?
4: Ja. Und für die Servettenringe habe ich alles vorbereitet. Ich helfe dir auch sofort.
10: Genau, hier sind schon die ersten fertigen.
4: Die habe ich schon mal gebrannt. Und jetzt machst du einfach die nächsten.
10: Ja, sehr schön. Sind schon glasiert, gebrannt.
4: Also du rollst den Ton einfach aus. Die Leisten sorgen dafür, dass du nicht zu flach wirst. Genau. Und dann können wir hier mit unserer Vorlage schneiden wir das einfach aus.
10: Sehr schön. Moment.
4: Das geht einfach.
10: Jawohl. So, wo ist jetzt das R, was ich brauche? PQR, da. Okay, habe ich.

0: So.
1: Fertig.
0: Oder?
1: Mhm. Der ist zwar jetzt noch nicht gebrannt, mhm, ne, aber man kann es trotzdem schon gut sehen. Den haben wir ja für dich gemacht, jetzt einfach als Probe. Und das Wichtige ist bei denen, dass man die wirklich dick macht, also dass die Gänge lang sind.
0: Und in verschiedenen Größen.
1: Die können sich da nicht wehtun, dass es sauber ist, die Löcher. Ne? Also nicht, dass das jetzt irgendwie scharfe Stellen sind oder so. Ne?
0: Ja.
1: Und dann läuft das.
0: Super, ne? Vielen, vielen Dank.
2: Mach's gut, wir sehen uns.
0: Ciao.
1: Ciao.
0: Boah, die sehen ja super aus. Daraus können wir doch gute Soße machen.
3: Ja, ich bin am Überlegen, die Kleinen können wir fast besser frisch ernten und die Großen für die Soße nehmen.
0: Ja.
3: Sehen super aus. Eigentlich stehen hier ausschließlich italienische Klassiker.
0: Genau, wir haben jetzt gerade die ersten Pinolo del Vesuvio Tomaten geerntet. Also eine extra spezielle italienische Sorte, aus der wir gerne dann Tomatensoße machen möchten, auch für den Hauptgang des Gartenfestes.
3: Das ist eine Lagertomate, Wintertomate auch genannt, die soll sich angeblich bis in den Januar hinein lagern lassen. Soweit kommt die bei uns nicht, die ist früher weg, aber trotzdem kann man es ja mal versuchen.
0: Boah, richtig schöne Tomate. Sieht gut aus. Ja, der Plan ist, dass wir eigene Tomatensoße machen. Das heißt, wir, Andrea hat die jetzt geschnitten, gewaschen und jetzt werden die tatsächlich mit der Hand, mit diesem Sieb passiert.
3: Der flotten Lotte wird die Konsistenz einfach meiner Meinung nach am besten, am schönsten. Ja. Oh, die sind wirklich schön fest.
0: Das wird jetzt die Tomatensoße für die Parmigiana, also die Auberginen-Lasagne, die wir als Hauptgang für das Gartenfest machen.
3: Ich habe nur aufgehört, damit es nicht so laut ist.
0: Danke. Und so sieht die Tomatensoße dann passiert aus.
4: Frisches Basilikum, natürlich auch aus dem Garten.
3: Ein bisschen Sale, ein bisschen Pfeffer. Erstmal für 2 Stündchen oder so köcheln, je nachdem, welche Konsistenz man halt haben möchte.
4: Beim Gartenfest sollen die Gäste auf der neuen Terrasse hinten im Garten essen.
0: Ich habe schon alles vorbereitet.
3: Ich lasse dich machen. Dekorieren ist deins, ich gehe in die Küche.
0: Alles klar.
3: Und dann.
0: Supi. Danke.
3: Geht das schon.
0: Wir haben uns ganz für die natürlichen Farben entschieden. Guck mal, hier wird es jetzt schon eng, ne? So, dann kommen die selbstgetöpferten Teller von meiner Freundin Judith. Voilà. Also ich bin tatsächlich überhaupt gar keine Deko-Queen, deswegen war das echt eine Herausforderung für mich. Ich hoffe, dass das einigermaßen passt und auch dem Motto entspricht und uns irgendwie auch entspricht. Das ist das zweite kleine Gastgeschenk zu den Garten- und Leckersteckern aus Ton. Und zwar ist das selbstgemachtes Chiliöl. Das habe ich vor ein paar Wochen schon angesetzt quasi mit eigenen Chilis. Mazzaroni heißt die Sorte. Ich glaube, die können was. Hier ist echt eng, ne? So, jetzt kommen noch die Zitronen als Farbklecks. Ja, stehen irgendwie für das Mediterrane, finde ich. Die sind im Aperitif mit drin, deswegen gibt es Zitronen. Ich erwarte, dass der Björn noch so vielleicht den floralen Feinschliff macht und vielleicht noch eine schöne Idee hat für die Mitte. Das ist ja jetzt wirklich ein bisschen improvisierter mit dem Strauß. Und dass er so das Mediterrane und das Motto noch mal vielleicht mit aufgreift. Aber das wird schon gut.
4: Meisterflorist Björn Kroner ist im Anflug und möchte, wie immer bei Garten und Lecker, mit seinen Ideen die Tischdeko zu einem Highlight machen.
5: Da schau, die zwei am Ernten im Vorgarten.
0: Hallo.
5: Hallo.
3: Moin,
0: Björn. Wo ist der Rummel?
5: Der ist im Urlaub.
0: Na gut.
5: Der hat Urlaub.
2: Sehr schön. Hi.
5: Hallo.
0: Grüß dich.
5: Hi. Schön. Einer muss Urlaub machen hier.
0: So sieht's aus.
5: Was macht ihr Schönes?
3: Wir haben für unsere Gartentiere ein bisschen Futter geerntet.
5: Im Vorgarten.
0: Sehr genau, gut. Lernst du gleich kennen.
5: Ja, bin gespannt. Ja,
0: dann zeigen wir dir mal unseren Garten. Mit.
5: Sehr gut.
0: So, willkommen in unserem kleinen exotischen Garten.
5: Oh, toll.
0: Ja.
5: Richtig mit Palmen, Feigen.
0: Genau. Mediterran war unser Ziel.
5: Ich glaube, das ist euch geglückt, ne?
0: Glaube ich auch.
5: Irre. Und es ist ja richtig, so, richtig eine grüne Oase hier, ja, ne? Wo ist denn der Tischer überhaupt noch?
0: Ja, komm, zeige ich dir.
5: Ja.
0: So, hier ist zum Beispiel unser Teich.
5: Oh, toll. Mit Seerosen.
0: Ja, und ist auch gleichzeitig Schildkrötengehege.
5: Das Wildgehege.
0: Ja.
5: Sehr gut.
0: Genau, hier sind die kleinen Racker.
5: Ja. Sehr süß. Oh, guck mal, können die schnell werden, ne?
0: Ja.
5: Oha.
0: Das ist der Kleinste, der ist so süß.
5: Ja. Toll, ihr habt aber schon einiges gemacht.
0: Genau,
5: ha?
0: Extra auch noch tatsächlich die Terrasse gepflastert vor ein paar Wochen.
5: Toll.
0: Damit es noch mediterraner aussieht.
5: Ja.
0: Ja, das ist so der erste Entwurf und ich bin offen für deine Ideen.
5: Offen für meine Ideen, okay, da gibt's reichlich.
0: Finde ich gut.
5: Mein erster Eindruck, der Tisch. Super Grundsubstanz, da können wir ganz viele Elemente rausnehmen. Ich habe aber noch ein paar tolle Ideen und die würde ich da gerne reinbringen. Das heißt, es müssen ein paar größere Sachen weichen. Und der Strauß in der Mitte, der ist sowieso zu hoch. Da kann ja keiner mehr sein Gegenüber sehen, da müssen wir sowieso ran. Aber ich bin mal gespannt, wie weit sie da mitgeht und was ich alles noch machen darf. Ich darf alles machen. Du bist frei von allem.
0: Richtig, außer das Geschirr.
5: Ja, du, ganz ehrlich, ich würde gerne hier was total Verrücktes machen, nur aus Zitronen, weil das ist ja euer wirkliches Thema, ne?
0: Passt.
5: Die könnt ihr dann nachher recyceln und einen schönen Limoncello rauszaubern. Ich glaube, da seid ihr die Richtigen für. Wollen wir als erstes, bevor wir irgendwas machen, einmal durch den Garten streifen und schneiden,
0: gerne,
5: was wir für den Tisch nehmen können und dürfen.
0: Find
5: und dann
0: gut.
5: Starten wir hier mit einem Hauruck.
0: Ja.
5: Ach so, Hortensie wollte ich noch zwei, drei rausfischen. Jetzt nehmen wir hier nochmal Pampasgras. Das ist ein bisschen wie eine Prozession, ne?
0: Schon?
5: Mit dem Pampasgras in der Hand, ne? So wie im alten Ägypten.
0: Genau.
5: Wie im alten Ägypten mit den ganzen Palmen hier drumherum.
0: So.
5: Kleopatras Wiedergeburt hier. So.
0: Dann.
5: Pass auf, ich würde sagen, wir räumen es erstmal ab.
0: Mhm.
5: So, Zitronen.
0: Mhm.
5: Die verteilen wir jetzt hier auf den ganzen Tisch erstmal.
0: Alle?
5: Alle.
0: Alle.
5: Überall. Jetzt pass auf, jetzt nehmen wir die Stäbe.
0: Mhm.
5: Und was ich machen würde, ist, wir spießen jetzt immer die Zitronen auf und wir bauen so eine Art Dreieck,
0: mhm,
5: dass die so auf andere Ebenen kommen.
0: Mhm.
5: Genau, und guck mal, das kann auch mal gerne auch so ein,
0: ja,
5: so ein langer, mhm, Stab sein, der eine lange Linie macht.
0: Ja, finde ich gut. Ich bastel ja eigentlich echt gerne mit den Kindern in der Schule, ne?
5: Ja.
0: Aber sonst ist Basteln nicht so meins.
5: Das hat mal ein bekannter Florist mit Orangen gemacht.
0: Mhm.
5: Und dann ist

0: Jetzt geht's weiter mit unseren Blümchen. Als nächstes guck dir mal bitte die Tagetes an. Die finde ich, die passt dann auch toll wieder zu dem Öl mit den Peperoni, dass wir ja die Farbe auch nochmal wieder mitnehmen, ne? So, meine Liebe, es passt, oder?
1: Ja.
0: Was denkst du?
1: Ich finde es richtig schön. Sehr,
0: Is it good?
1: Vielen Dank, wirklich.
0: Es ist anders, aber ich glaube, es passt einfach perfekt. Und es ist so alles euer Garten, ne?
1: Genau. Und trotzdem ist das mit den Zitronen aufgegriffen, ja. Die Stecker sind dabei, was mir irgendwie wichtig war.
0: Die Ponzienfrüchte drauf.
1: Das ist toll.
0: So, Schätzelein, Abmarsch nach vorne zum Empfangi. So.
1: Dann machen wir noch fix den Empfangstisch.
0: Urlaub auf Sardinien, sag ich dir doch. So, pass auf. Lass einfach fallen. Jetzt sind wir ja da.
1: Mhm.
0: So, was haben wir? Du kennst das Spielchen schon. Fang du damit an, die einmal entblättern. Ach, ich hätte gerne immer jemanden, der mir die Sachen entblättert. Das wäre toll, ne? So, jetzt machen wir hier schön lang. Du sag mal was. Urlaub auf Sardinien. Was hier bitte?
1: Also als Vorspeise gibt es Antipasti, ganz klassisch. Ja. Eingelegte Paprikas aus dem eigenen Garten hier bei uns. Eingelegte Oliven, eingelegte Artischocken, aber frisch aus Sardinien tatsächlich. Dort hat das jemand gemacht. Ja, ja, das ist wirklich entweder alles aus unserem Garten oder aus Sardinien.
0: Aus Sardinien und dann nach Family oder was?
1: Genau, Family, Freunde da in dem Dorf, wo Andres Familie herkommt.
0: Was ist eine Hauptspeise?
1: Die Hauptspeise ist eine Parmigiana, eine Aubergine-Lasagne mit selbstgezogenen italienischen Auberginen aus dem Garten.
2: Also bei uns zu Hause kochen die Männer. Klar hat meine Mutter auch mal gekocht, wenn wir drei aus der Schule gekommen sind damals, also meine Geschwister und ich, wo Papa arbeiten war. Aber grundsätzlich, sobald Papa zu Hause war, stand Papa am Herd. Von ihm habe ich, glaube ich, dann auch die Lust auf Kochen und den Spaß daran. Und jetzt mit eigenen Sachen aus dem Garten macht es natürlich noch viel mehr Spaß.

0: Dann werden die gekühlt, kommen morgen frisch in den Ofen und dann schmeckt es den Leuten hoffentlich.
1: Und Nachspeise haben wir uns tatsächlich gedacht, machen wir ganz klassisch ein schönes Tiramisu.
2: Oh toll, das liebe ich auch. Sag mal, und macht das jetzt nur ihr beiden oder ist hier, hängt hier noch mehr? Weil ich kenne das ja nur Bella Familia, ne? Da hängen ja alle mit drin. Ne?
1: Ja, also tatsächlich hilft morgen früh beim Gartenfest noch der Papa von André. Das ist nämlich die Wurzel, also der kommt wirklich gebürtig aus Sardinien.
2: Ja.
1: Und der hilft mit und bereitet die Vorspeise vor.
2: Toll.
1: Und dann läuft das.
2: So, Früchte draufgeworfen und dann sind wir fertig. Das leitet schon mal so ein, ne?
1: Auf jeden Fall.
2: Was hier so passiert. Toll. Und ich glaube, Urlaub auf Sardinien steht da nichts mehr im Wege.
0: Seid ihr fertig?
2: Ach, schau an.
0: Schön.
2: Der Gatte.
1: Der Gatte.
2: Urlaub auf Sardinien steht.
0: Ja, sieht gut aus.
1: Oder?
0: Mal Urlaub auf Sardinien machen.
2: Sehr gut, das freut mich. Ja, hier, dann. Was ist das?
3: Vielen, vielen Dank.
2: Also gerne.
1: Das gefällt mir sehr
4: Danke,
1: gut.
4: dass du da warst.
2: Hat mich gefreut. Grüßt mir die anderen ganz lieb.
1: Mach ich.
2: Und wir sehen uns wieder zum Finale. Tschüss, habt Spaß.
1: Ciao, danke. Ciao. Oh, hier die Feigen, Zitronen und.
0: Das war schön geworden.
1: Hat er eventuell Palmifolie geschnitten?
0: Palmifolie auch. Mhm,
1: zwei Stück durfte er.
0: Ja, alles gut.
2: Fazit heute, Urlaub auf Sardinien. Ich glaube, das wird hier ein Traum. Ich finde es wunderbar, dass Sie das Thema mal anders aufgegriffen haben. Dass Sie wirklich gesagt haben, okay, bei uns ist tief verwurzelt wirklich die Familie, La Familia. Und das leben Sie ja auch richtig und das ist das Schöne. Und das wird, glaube ich, in der Küche auch noch mitstrahlen, mitspiegeln. Da kommt ja noch der Vater, der wird noch seine Einflüsse mit reingeben. Ich glaube, das wird ein ganz tolles, herzliches Fest, weil so kenne ich die Italiener nur. Und ich drücke den beiden beide Daumen, dass das klappt, was Sie sich vorstellen.
0: Haben wir alles?
1: Haben wir alles?
0: Haben wir alles.
1: Haben wir alles.
0: Salute.
1: Ich freue mich, den Leuten zu zeigen, was wir hier jetzt so in den letzten zweieinhalb Jahren uns aufgebaut haben. Und ich bin sehr gespannt, was die anderen so sagen.
5: Der nächste Morgen. 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

0: Es Tag und es regnet.
1: Die Nacht war kurz tatsächlich, weil wir wirklich nicht gut einschlafen konnten und sehr gespannt sind und sehr nervös sind auch. Aber wir freuen uns total und es wird ein guter Tag. Wir können leider das Wetter nicht beeinflussen, deswegen mussten wir jetzt hier ein Pavillon über dem Tisch aufbauen, damit das Gartenfest aber auf jeden Fall hier hinten stattfinden kann. Das war uns sehr wichtig, eben auch wegen der neuen gepflasterten Terrasse und dem ganzen mediterranen Flair hier. Und ja, ich glaube, das wird der Stimmung keinen Abbruch tun und wir haben trotzdem einen schönen Tag.
0: In der Küche starten die Dessertvorbereitungen.
2: Meine heutige Küchenhilfe ist mein Papa, Elia. Und ich bin sehr froh, dass er da ist. Ja, von ihm habe ich erstens die Freude am Kochen. Und ja, er stellt quasi auch die heutige Wurzel dar. Also das Motto tief verwurzelt haben wir ja so interpretiert, dass wir meine sardischen Wurzeln nehmen. Und das ist der echte Sade. Und der darf dann natürlich hier in der Küche auch nicht fehlen.
3: Ich finde es ganz gut. Ich bedanke mich, dass ich eingeladen worden bin. Und ja, dann mal gucken, was wir zaubern können. Mir macht das auch Freude, dass André auch irgendwie in meine Fußstapfen sozusagen treten kann. Also der ist auch mit Sardinien verbunden und finde ich ganz gut eigentlich.
0: Geplant ist ein klassisches Tiramisu. Wichtig dafür, fluffiger Eischnee. Die Löffel Biskuits mit Espresso beträufeln und für die Cremeschicht Zucker und Eigelb mischen. Mascarpone dazu und den Eischnee unterrühren. Diese cremige Masse auf den Löffel Biskuits verteilen. Fertig.
2: Haben wir gut gemacht, werden wir auch nicht ausgelacht. Ich bringe das schon mal in den Kühlschrank.
3: Ja, prima.
0: Am historischen Hof Deitmar in Emstetten treffen sich Jackies Gäste.
4: So, jetzt bin ich aber wirklich gespannt, was uns heute erwartet.
5: Ja. Ja, schön.
0: Iris pflegt im rheinhessischen Westhofen einen modernen Barockgarten. In Neuhausen ob Eck versorgt Diana ihre Familie mit Obst und Gemüse aus ihrem Selbstversorgergarten. Und Markus hat in Wallertheim eine Weihnachtsbaumplantage in einen Landschaftsgarten verwandelt.
5: Jackie hat ja nicht so viele verraten, eigentlich ganz wenig. Aber ich weiß, dass sie Schildkröten hat. Daher denke ich, sie hat einen Teich. Auf jeden Fall einen Teich. Und vielleicht auch ein wenig so Palmen.
6: Oder irgendwie, sie kochen ja auch beide gerne, wie ich so rausgehört habe. Vielleicht auch so, so mit Kräutern mehr, ne? So alles Kräuter, duftend.
4: Ich kann mir natürlich alles vorstellen, das ist ja das Schlimme.
7: Was geht? Noch Glückwunsch,
0: ja. Hallo. Torben legt in Warburg einen Permakultur-Waldgarten an. Und Peter besitzt einen schmalen Hausgarten voller Stauden in Freudenberg.
7: Da vorne können wir uns hinsetzen.
8: Also ich würde sagen, es gibt irgendwas mit Tieren, es gibt irgendwas mit Wasser, es gibt was mit was zu essen. Und irgendwie gibt es eine relativ strikte Trennung zwischen André und Jackie.
9: Und ich freue mich auch auf die Gastgeber und ich glaube auch, dass das sehr lecker, lustig und schön wird. We can do better.
4: Ja. Hallo Peter.
10: Oh, hallo.
11: Ja. Moin.
12: Hi.
11: Hallo.
12: Hallo.
11: Hallo.
12: Hallo.
11: Hallo.
9: So Leute, ich glaube, wir müssen langsam los, oder?
4: Mach mal.
9: Ja. Ja, ich hoffe nur, das Wetter hält.
4: Ja.
2: Das ist ein Limoncello aus Sardinien. Wir machen jetzt einen Limoncello-Spritz. Und ja, schmeckt hoffentlich.
1: Ich glaube, die Gäste können kommen.

0: Hallo, kommt rein. Das ist mein Mann André und der Papa.
1: Hallo.
2: Hallo.
3: Hallo, ihr.
4: Hi, André.
5: Hallo.
6: Ja, hallo.
3: Hallo.
0: Ja, herzlich willkommen in meinem oder unserem Tropengarten quasi. Wir haben das Motto Tiefer Wurzel so interpretiert, dass die Wurzel von André steht neben euch. Das ist nämlich der Sarde, also der kommt gebürtig aus Sardinien, der Papa von André. Und deswegen laden wir euch quasi ein zu einem Kurzurlaub hier auf Sardinien. Und wir haben unseren Garten auch so gestaltet, ja, dass man quasi Urlaub im eigenen Garten machen kann. Genau. Als Getränk gibt es einen kleinen Limoncello-Spritz.
7: Zitronenlikör.
0: Ja, salute. Salute. Willkommen in unserem Garten.
8: Herzlich willkommen, schön, dass ihr da seid.
9: Sehr lecker.
10: Schön.
11: Sehr gut.
10: Das Urlaubsfeeling ist angekommen.
0: Schön, trotz Regen. Wie ärgerlich, morgen wieder 30 Grad, ne?
9: Ja.
0: Egal.

0: Also das habe ich ja gar nicht erwartet, gell?
1: Gar nicht. Du hast ja noch nicht mal alles, du hast nur einen Bruchteil gesehen.
0: Ja.
2: Es passt alles so schön mit den Zitronen und also so dieses Urlaubsfeeling ist da. Ganz toll. Trotz Regen, ja.
1: So, jetzt seid ihr ja bestimmt neugierig, dann würde ich euch jetzt mal unseren Garten zeigen.
0: Super.
1: Links ist einmal der Teich.
2: Wow. Oh, wunderschön.
1: Den haben wir letztes Jahr im Sommer, Frühjahr haben wir den angelegt, ne? Ja, der läuft tatsächlich ohne Pumpe, ohne Filter, ohne alles.
0: Welche Fische habt ihr da drin?
3: Das sind Biotopfische. Mhm. Elritzen, Bitterlinge, ja, okay. Oderlieschen.
0: Ah, okay.
3: Und vier kleine Scheibenbarsche habe ich mit reingeworfen.
0: Die kenne ich gar nicht. Sind die winterhart, die Scheiben?
3: Die sind winterhart, ja. Ja.
1: Die sind winterhart.
0: Sagt man sonst.
1: Die können minus 10, genau. Jetzt sind wir hier eigentlich im Obstgarten. Hier war vor 3 Jahren tatsächlich noch ein komplettes Schotterbeet. Ja, wir haben wie gesagt jetzt hier ganz viele Zwergobstbäume.
4: Das ist echt schön.
2: Das ist so hübsch.
4: Wer hat schon hier in unserer Gegend einen Granatapfelbaum also, im Garten?
3: Der kommt jetzt tatsächlich aus der Nachblüte. Wo es jetzt vor kurzem, die ganzen letzten Wochen war es erst so heiß, dann kam doch noch mal eine Blüte und der ist tatsächlich hängen geblieben. Und
4: klasse. Ich finde es enorm, was auf dieser kleinen, relativ kleinen Gartenfläche geschaffen wurde. Es ist trotzdem, was ich immer sehr spannend finde, nicht auf einen Blick überschaubar. Ich mag es, wenn ich einen Garten so erfahren, erkunden, erleben kann. Und das gelingt hier echt ganz gut. Und die verschiedenen Bereiche so umzusetzen, das ist schon eine große Leistung, finde ich, auf der Fläche.
1: Und jetzt kommen wir hier in mein kleines Reich, und zwar mein Gemüsegarten. Den habe ich vor 2 Jahren hier angelegt mit einem selbstgebauten Pflanztisch, Komposten.
0: Oh, der ist schön.
1: Hochbeete ohne Ende, Töpfe und ja. Schaut euch einfach um, es ist alles beschriftet.
2: So liebevoll alles, oder?
0: Nur mal ein und, ganz anderer Bereich, gell?
1: Genau.
0: Nur mal ganz anders. Also super.
1: Dann gehe ich jetzt mal gucken, wie weit die Vorspeise ist und dann sehen wir uns gleich.
4: Tschüss. Wir schauen uns noch ein bisschen
1: zu. Gerne.
4: Oh. Es knatscht.
2: Aber es ist schon überzeugend. Der Knackton.
1: Super lecker.
5: Sie haben den wunderschön angelegt. Das ist aber was ganz anderes mit dem Zentrum von diesem Teich in der Mitte.
2: Und diese fremden Strukturen von den Yuccas und den Palmen und der Albizie. Und also es ist unglaublich.
6: Dass die beiden den Garten in 3 Jahren so weit haben, ist schon, jo, also der helle Wahnsinn. Also man merkt wirklich, wie viel Energie da reingeflossen ist und ja, wahnsinnig.
7: Werde jetzt die Pilze mit Salz mal vermischen und dann lege ich sie in der Seihe, damit abtropfen können. Durch den Salz trocknen sie etwas aus, stoßen sie etwas was.

0: Okay.
1: Ich werde jetzt sardische Wurst schneiden. Und das ist von einem Freund von mir hergestellt worden. Und ja, alles Natur pur. Selbstgemachte Pesto von André. Alles, was das Herz begehrt.

0: Das ist doch mal eine schöne Blattschmuckstaube.
1: Oh, Issa, kommst zum Tisch?
2: Oh, wie nett ist das denn?
0: Oh. Wunderschön, ist das toll. Garten und lecker.
1: Das darf jeder von euch mitnehmen. Die habe ich auch selber gemacht.
0: Super.
3: Ihr findet euren Platz mit selbstgetöpferten Serviettenringen von mir. Davon darf jeder am Ende bitte als Erinnerung einen mitnehmen. Die habe ich auch selber gemacht.
4: Lustig, bunt. Passt zu Urlaubsfeeling, so Sardinien-Urlaubsfeeling.
2: Da haben wir ja hier diese palmenartige Struktur um uns rum. Also ich habe wirklich das Gefühl, ich bin völlig woanders, ne, so. Trotz Regen.
5: Meine Güte, ich könnte sowas, ja. Auch hier von den Servietten, das sieht so schön aus. Ganz toll, und dass sogar die Teller extra für uns gemacht worden sind. Schön.
1: So, dann kommen wir mit der Vorspeise.
6: Juhu! Hier haben wir Salami und Schinken vom sardischen Schwein, Tomate Mozzarella, selbstgemachte Pesto, Tomaten aus dem eigenen Garten natürlich.
5: Sehr schön.
7: Und hier gibt es deutsche Paprika aus dem Garten, Artischocken aus Sardinien.
5: Wahnsinn, wunderbar.
6: Vielleicht für diejenigen, die es nicht wissen, ich schätze, ihr wisst es alles schon, aber das hier ist die sardische Flagge. Deswegen rennen wir beide mit dem T-Shirt rum quasi. Ja. Und das.
5: Vielen Dank.
1: Salute, schön, dass ihr da seid. Ja. Auf unser Gartenfest und hoffentlich besseres Wetter bald. Paura di non
5: riconoscerti mai più. Der Paprika ist wirklich fantastisch. So lecker.
3: Ich glaube, das ist die Sorte Sweet Palermo.
2: Kannst du mir noch mal bitte ein bisschen so ein Brot geben? Ja.
0: Also als halber Spanier war das natürlich eine Vorspeise nach meinem Geschmack, auch wenn es das falsche Land war. Das schmeckt nach Süden, das schmeckt nach Urlaub, das schmeckt nach Lebensfreude, Dolce Vita. Und ich habe auch ein paar neue Sachen probiert und ich fand es sehr, sehr köstlich.
8: Die Antipasti war sehr lecker. Der Knoblauch ist halt immer so eine Sache bei mir. Aber das, was ich gegessen habe, war sehr lecker.
2: Aber auch die Tomaten, ganz aromatisch, auch sehr viel Knoblauch, was ich liebe. Es unterstützt ja auch immer toll diese Nuancen. Also wirklich ganz, ganz ausgezeichnet.
6: So, Hauptspeise ist im Ofen. Mehr kann ich jetzt nicht tun. Ich warte jetzt 20 Minuten, bis das goldbraun gebacken ist. Und dann hoffe ich, dass es den Gästen schmeckt und dass sie ihre Freude daran haben.
1: Dann würde ich euch einmal die Aktion zeigen. Versammelt euch gerne um den Tisch.
8: Oh, jawohl. Ich komme da mal allein.
1: Sehr gerne.
6: Oh, ein Stuhl für mich.
1: Ich würde gerne mit euch zusammen Bienensteine machen. Der Plan ist jetzt folgender: Ihr dürft den Tonblock so ein bisschen klopfen und formen, wie ihr das gerne möchtet. Dann dürft ihr den verzieren, wie ihr möchtet.
0: Das macht so Spaß.
1: Such dir dann eine Seite aus, wo du gleich die Gänge reinmachst. Hier mit dem Pinsel machen wir das.
2: Der Durchmesser, der passt dann auch.
1: Wir haben verschiedene Dicken.
2: Für welches Insekt ist das denn dann?
1: Es gibt verschiedene Wildbienenarten. Ich glaube, die kleinen sind eher für die Maskenbienen. Das wären dann jetzt zum Beispiel diese ganz kleinen. Die größeren sind dann für Mauerbienen oder so. Also da gibt es zig verschiedene.
2: Aber es passt auf alle Fälle. Irgendeine Biene wird sich finden.
1: Bei den Löchern ist es wichtig, dass ihr tatsächlich einmal ganz durchstecht. Es könnte also sein, dass ihr auf der Rückseite rauskommt. Dafür haben wir aber Schwamm und Wasser, um das nachher wieder zu schließen und glatt zu machen. Und es ist auch wichtig, dass ihr wirklich die gesamte Fläche voll mit Löchern habt. Weil wenn da irgendwo jetzt so viel Platz ist zwischen den Löchern, dann würde das beim Brennen reißen.
0: Ich habe schon viele Bienensteine und habe immer überlegt, machst du mal selber? Und freue mich richtig sehr über die Möglichkeit jetzt. Vergesst mich, ihr findet mich hier beim Ton. Da kann ich stunden, also richtig toll, richtig, richtig toll.
5: Ja, also ich hoffe jetzt, dass er das Backen überlebt und dass er dann schön stabil ist und dass ich ihn hinstellen kann. Und wenn die dann da tatsächlich reingehen, freue ich mich.
1: So, hier
3: hier kommt die Hauptspeise. André muss sie mit dem Handschuh mal eben rausnehmen und erklären. Wow. Und zwar ist das?
6: Eine Parmigiana di Melanzane. Alles aus dem eigenen Garten. Im Prinzip eine Lasagne aus Auberginen. Und
3: Tomatensoße, die wir auch selber gemacht haben mit unseren Tomaten.
0: Sieht sehr gut aus.
9: Sitze ich zu weit weg?
6: Na, alles gut.
9: Kriege ich jetzt nichts?
6: Ich komme zu dir.
0: Bitte
6: schön.
0: Danke.
3: Dann lasst es euch schmecken und bon appetito.
2: Ja, danke schön.
5: Wunderbar. Wow, sehr gut.
10: Wow, schmeckt lecker.
5: Ja. Ich habe das so noch nie gegessen.
2: Es duftet köstlich.
10: Mega lecker. Sowieso immer gut. Überbacken mit Käse. Schmeckt immer eigentlich.
2: Geschmacklich war es sehr lecker. Von der Konsistenz her war es für mich gewöhnungsbedürftig. Ja, es hat so ein bisschen was vom Babybrei. Ja, was halt. Ja, jetzt auch mein Tisch. Aber sonst war es sehr lecker. Ich liebe vegetarische Essen und ich fand jetzt auch hier, das war ja noch mal extra hergestellt, dieses wunderschöne Porzellan, gebrannt und es hat auch diesen mediterranen Charakter. Und also für mich ist so dieses Visuelle dann auch zu dem Gericht, ne, das, ja, das ist wunderschön.
6: Das ist beim Tiramisu manchmal so eine Wundertüte. Wir wissen noch nicht genau warum, aber manchmal wird der Eischnee einfach nicht fest, dann bleibt es einfach flüssig. Also, aber in diesem Fall ist, also härter habe ich es, glaube ich, noch nie hingekriegt, fester. Von daher bin ich schon mal erstmal gut zufrieden. So, ich hoffe, ihr habt noch ein bisschen Platz gelassen.
3: Wir haben Platz gelassen. Was haben wir hier Schönes?
6: Ein klassisches Tiramisu, allerdings ohne Alkohol.
9: Mit Knoblauch.
6: An Alkohol soll es nicht scheitern, aber tatsächlich mache ich mein Tiramisu gerne ohne Alkohol, weil man den Schnaps auch schnell überdosieren kann und dann schmeckt das ganze Tiramisu nur nach Schnaps und will man halt nicht. Ne?
9: Also, das ist eine ordentliche Portion.
6: Ich finde, es fehlt aber auch nicht.
5: Danke dir.
6: Bitteschön.
3: Ja, letzter Gang, fast durch das Gartenfest. Ich bin ein bisschen traurig, aber lasst es euch noch mal schmecken. Ja? Bon Appetito.
5: Das machen wir.
0: Sollen wir noch mal anstoßen?
5: Wir jetzt nicht.
3: Stören jetzt wollen wir erstmal.
5: Stör jetzt nicht.
3: Wir essen.
5: Wie lecker. Beim Nachtisch darf mir nichts in die Quere kommen, weißt du? Das ist aber richtig gelungen.
3: Dankeschön. Ich habe es nicht gemacht, aber ich gebe es sehr gerne weiter. Und du darfst es André auch
5: und
3: sehr gerne
5: sag's
3: selber
5: auch.
3: Sagen.
5: Ich sag's ihm.
2: Sehr lecker.
3: Ich bedanke mich nochmal bei dir. Danke, mein Schatz.
11: Ach, sehr gut. Du hast so gut gekocht.
3: Das hat allen wirklich richtig gut geschmeckt.
6: Unser Gartenfest.
3: Ja, genau. Ich bin jetzt fast ein bisschen traurig, dass es durch ist tatsächlich, weil jetzt kommt ja nur noch ein Gartenfest. Und die ganze wochenlange, monatelange Vorbereitung ist jetzt quasi durch. Ja, aber ich bin jetzt auch froh. Und dann, war's das.
12: Und jetzt gibt es Punkte.
0: Das war ja jetzt schon unser fünftes Gartenfest zusammen und man merkt ganz deutlich, wie wir als Gruppe auch immer näher zusammenwachsen. Und deswegen habe ich so das Gefühl, dass weder das Wetter noch sonst irgendwas kann unserer Stimmung einen Abbruch geben.
3: Das ist nämlich der
2: Also das fing ja schon bei dem beim Entree an. Also es war sehr, sehr liebevoll alles angerichtet. Und dann war das ja ein Garten, den, glaube ich, keiner jetzt so erwartet hätte. Also so exotisch und man hat da wirklich das Gefühl, man ist im Süden, man ist im Urlaub.
10: Das Motto Tief verwurzelt haben die beiden wahnsinnig gut aufgegriffen. Ein durchgehender roter Faden, komplett durchs Essen, durch Deko, durch den Garten selbst.
5: Außerdem haben sie unglaublich viel Produkte aus dem eigenen Garten ins Essen reingebracht. Also auch da war die Verwurzelung, wenn man so will, war einfach da.
2: Ja, das Tiramisu war natürlich der Knaller. Also es hat mir sehr gut geschmeckt. Ich fand es so lecker, dass ich es echt leer gegessen habe.
0: Das macht so Spaß.
5: Das war kurzweilig, hat Spaß gemacht. Und wenn dann vielleicht tatsächlich noch Wildbienen reingehen sollten, dann hat es ja sogar noch einen Sinn.
10: Wirklich gut, hat wirklich Spaß gemacht. Von daher gebe ich Steki für ihr Gartenfest 9 Punkte.
0: 9 Punkte.
2: 9 Punkte. 9 Punkte.
5: 10 Punkte.
12: 46 Punkte für Jackies Gartenfest. Damit setzt sich die jüngste Teilnehmerin an die Spitze.
13: Jackie, Wahnsinn. Es ist bei euch mehr als rund gelaufen. Du bist auf dem vorläufig ersten Platz mit Bella Italia, Dolce Far Niente. Habt ihr vollkommen überzeugt. Du und dein Mann habt echt gerockt. Daumen hoch. Aber vorläufig, wir haben noch ein Gartenfest.
3: Salute, schön, dass ihr da seid.
12: Zum Finale geht es für alle nach Warburg zu Torben. We can do better. Max Ballauf ist zum Klassentreffen eingeladen.
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20: Gehackte Online-Konten, Phishing-Mails, die Zahl der Cybercrime-Fälle steigt. Wir zeigen Ihnen, wie man sich schützt. This Girl is on Fire. Sarah Engels sorgt bei der Eröffnung des ESC für den Wow-Moment. Sie ist bereit fürs Halbfinale morgen. Raus aus dem Regal. Der Ärzteverband will Hochprozentiges aus Supermärkten, Tankstellen und Kiosken verbannen.
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20: Die Nachrichten vom Montag. Schön, dass Sie bei uns sind. Guten Abend. Der Aufwand ist riesig. Die Evakuierung des Kreuzfahrtschiffs Hondius auf Teneriffa fast abgeschlossen. Jetzt muss es natürlich gründlich gereinigt werden. An Bord war eine Variante des Hunter-Virus ausgebrochen. 3 Menschen starben. 3 Passagiere aus den USA und Frankreich zeigen inzwischen leichte Symptome oder sind infiziert. Die Touristen aus Deutschland sind auch wieder in der Heimat.
21: Landung am Militärflughafen Eindhoven. Immerhin runter vom Schiff. Aber das Ende des Albtraums, der als Urlaub begonnen hatte, ist es noch nicht. Am Flughafen warten Spezialkonvois auch auf die 4 deutschen Passagiere. Sogar ein besonders ausgerüsteter Rettungswagen der Feuerwehr Essen ist im Einsatz. Es geht über die Grenze durch die deutsche Nacht. Das Ziel, um 2.30 Uhr eine speziell abgesicherte Isolierstation der Frankfurter Uniklinik. Hier haben sie schon Corona-Patienten behandelt. Jetzt werden die Kreuzfahrttouristen untersucht.
22: Es ist schon eine gewisse Ausnahmesituation, aber die Abläufe sind eigentlich gut geübt und sind auch trainiert.
21: Während die Touristen hier untersucht werden, ist der Rettungswagen der Essener Feuerwehr heute schon wieder zurück. Ein Spezialauto für Spezialsituationen.
23: In Krankenhäusern ist das immer relativ einfach, weil da hat man auch Schleusenbereiche. Das haben wir auf der Straße mit so einem Rettungswagen nicht. Deswegen ist es eine spezielle Filteranlage verbaut, die mehrere Filter verbaut hat. Hier sieht man beispielsweise einen. Hier hinter der Klappe sind noch mal weitere 5 verbaut.
21: Zurück in Frankfurt dann heute eine gute Nachricht. Die Touristen sind weiter ohne Symptome. Bisher zumindest. Denn wenn sie jetzt heute wieder zurückgebracht werden in ihre Heimatbundesländer, dann müssen sie dort jetzt bis zu 6 Wochen in Quarantäne. Das Virus meldet sich oft erst nach 1 bis 4 Wochen.
24: Das liegt zum einen daran, dass sich diese Hunter-Viren im Regelfall gut vor dem Immunsystem verstecken können. Ja, dadurch sozusagen kommt es erstmal sozusagen zu einer Vermehrung, die der Körper nicht bemerkt. Man wird also auch nicht krank. Und wenn dann sozusagen das Immunsystem anschlägt und sozusagen die Virusinfektion bekämpft, dann merkt man das auch, ne, und bekommt eben Fieber.
21: Einige wenige Patienten aus anderen Ländern sind nach der Evakuierung vom Kreuzfahrtschiff mittlerweile positiv auf das Virus getestet. Auf Teneriffa hatten sie die Touristen in Schutzanzügen von Bord geholt. Unter Protesten der Einheimischen, die Angst vor einem Virusausbruch auf der 950.000 Einwohnerinsel hatten. Und dann gibt es da heute noch eine gute Nachricht. Sie kommt aus der Düsseldorfer Uniklinik. Dort wird schon seit Donnerstag eine weitere Touristin des Kreuzfahrtschiffes beobachtet. Heute meldet die Klinik weiter keine Anzeichen auf das Virus. In Quarantäne muss sie aber trotzdem bleiben.
20: Bundesverteidigungsminister Boris Pistorius zu Besuch in Kiew bei Präsident Zelensky. Da geht es nicht mehr nur um die Unterstützung der Ukraine durch die Bundesregierung. Vielmehr spricht man über die Kriegsführung von morgen. Die beiden Länder wollen gemeinsam Waffensysteme entwickeln, haben entsprechende Projekte angeschoben. Seit gut 4 Jahren Krieg zeigt sich die Ukraine vor allem in der Luft wehrhaft gegen die russischen Angreifer.
1: Ziel der Reise? Der deutsche Verteidigungsminister möchte, dass die ukrainische Armee und die Bundeswehr noch enger kooperieren. Die Deutschen sollen, so Pistorius, von den Kriegserfahrungen der Ukrainer lernen und gemeinsam mit ihnen neue Waffensysteme entwickeln. Dazu wurde heute auch ein Abkommen unterzeichnet.
4: Die Daten, die die Ukraine jetzt im 5. Jahr auf dem Gefechtsfeld sammelt, durch Einsatz von Luftverteidigung, von Drohnen, von Gefechtsfahrzeugen aller Art, strategisch, taktische Manöver, all das gehört dazu. Aber vor allen Dingen die Daten, die entstehen durch die digitale Form der Kriegführung, sind Daten, die sonst niemand hat.
1: Dabei geht es offenbar vor allem um die Kriegsführung mit Drohnen. Hier Bilder einer Übung ukrainischer Soldaten. Ihr Know-how ist offenbar so groß, dass die Deutschen mit ihnen Drohnen entwickeln wollen, die bis zu 1500 Kilometer weit kommen können. Die Stärke der Ukraine könnte, vermuten manche, auch den russischen Präsidenten dazu gebracht haben, vorgestern in einem Nebensatz ein mögliches Ende des Krieges anzudeuten. Pistorius erklärt dazu heute:
4: Da drängt sich dem geneigten Betrachter die Frage auf, wenn er denn das Ende dieses Krieges aufziehen sieht, dann könnte er diesen Krieg ja auch einfach beenden. Dann hätte er den Zeitpunkt selber in der Hand.
1: Die Beteiligung der Europäer ist aus Sicht von Politologin Sarah Pagung entscheidend, um einen Frieden zu sichern.
7: Denn es wird eben nicht nur über die Zukunft der Ukraine entschieden, sondern auch über die Zukunft der europäischen Sicherheitsordnung. Und Europa hat ja Instrumente, Einfluss zu nehmen, auch auf diesen Krieg. Das ist eben die finanzielle und auch militärische Unterstützung Kiews, aber eben auch die Sanktionen. Und die EU muss hier ganz klar machen, dass ein Deal ohne ihre Zustimmung eigentlich nicht möglich ist, denn das ist er nicht, und somit an den Verhandlungstisch.
1: Ob und wer am Ende für die Europäer an möglichen Friedensverhandlungen zwischen der Ukraine und Russland teilnehmen wird, ist völlig offen. Fest steht heute nur, er wird es nicht sein, der Ex-Bundeskanzler und Putin-Vertraute Gerhard Schröder. Das hat die EU-Außenbeauftragte Kaja Kallas heute sehr deutlich gemacht.
20: Ja, und sie war wohl nicht die Einzige, Thomas Spekhofen, jetzt für uns in Brüssel beim Treffen der EU-Außenminister heute, oder?
8: Nein, sie war nicht die Einzige. Das ist auf keinen fruchtbaren Boden gefallen, die Idee, Gerhard Schröder hier ins Spiel zu bringen. Bei allem, was wir vor und nach der Sitzung gehört haben, war die Meinung, nee, das ist kein brauchbarer Vorschlag. Kaja Kallas verwies auf die enge Verbindung zwischen Schröder und Putin und sagte, klar, dass Putin Schröder haben will, weil dann sitzt er Putin ja quasi gleich doppelt am Verhandlungstisch. Und es sei auch nicht klug, sich von Russland einen Vermittler vorschlagen zu lassen. Der deutsche Staatsminister Gunter Kriechborn, der Außenminister Wadefuhl hier vertrat, erklärte, die Bundesregierung nehme Schröder nicht als ernsthaften Vermittlungspartner wahr. Er habe sich auch zu sehr vereinnahmen lassen. Aber auch interessant, Kallas fand, dass allein die Äußerung von Putin, von der wir gerade gehört haben, und dieser Vorschlag ja schon zeige, dass sich da gerade etwas verändere. Denn es unterscheide sich eben doch schon von dem, was Putin vorher gesagt habe.
20: Ein weiteres Hauptthema heute Abend, die rund 20.000 ukrainischen Kinder, die nach Russland oder in die besetzten Gebiete im Verlauf des Krieges verschleppt wurden. Gab es dazu einen Beschluss?
8: Ja, es gab zumindest den Beschluss der Außenminister, mehrere Personen und Institutionen auf eine Sanktionsliste zu setzen, die schon existiert, die jetzt nochmal erweitert wurde, weil man sagt, dass diese Personen, Institutionen an der Verschleppung, an der Deportation, an der Zwangsadoption dieser Kinder beteiligt sind. Das heißt, diese Leute dürfen jetzt nicht mehr in die EU einreisen, nicht durch sie hindurchreisen, die Vermögen werden eingefroren, der gesamte Katalog. Wir reden da ja über tausende Kinder, die seit Kriegsbeginn vor mehr als 4 Jahren verschleppt wurden. Die Ukraine spricht von mindestens 20.000 Kindern, denen wurden Pässe abgenommen, die wurden zur Zwangsadoption freigegeben, ihrer Identität beraubt, und gerade mal ein Zehntel dieser Kinder ist zurückgekehrt. Und heute sollte auch das Zeichen von dieser Sitzung ausgehen, dass man die Verantwortlichen nicht ungeschoren davonkommen lassen will. Deshalb eben auch diese Erweiterung der Sanktionsliste.
20: Dankeschön. Thomas Spekhofen war das für uns in Brüssel. Vielen Dank. Bei der EU in Brüssel sind Sicherheitsvorkehrungen immer extrem, doch auch in Wien herrscht in dieser Woche Ausnahmezustand. Morgen geht's da los mit dem ersten Halbfinale im Eurovision Song Contest. Spezialeinsatzkräfte inklusive Drohnenabwehr sind im Einsatz, Roboter zur Bombenentschärfung und Scharfschützen rund um die Halle und Fanzone. Selten war ein ESC politischer als der 70.
1: Endlich gehen die Tore auf für eine Woche Eurovision Song Contest. Die Fanzone vor dem Wiener Rathaus lockt Besucher aus aller Welt an.
0: Wir haben tatsächlich Tickets für alle drei Live-Shows.
6: Was, und auf welchen Act freust du dich am meisten?
0: Auf Sarah natürlich.
1: Und da ist sie. Sarah Engels tritt für Deutschland an, präsentiert sich ihren Fans in einer aufwendigen Robe, passend zu ihrem Song Fire.
9: Hallo.
10: Wie lange dauert das, bis du da drin bist?
9: Circa 15 Minuten, aber du hättest mich mal sehen müssen, wo ich ins Auto gestiegen bin, weil ich kann nicht sitzen, ich kann nur liegen. Also lag ich wie so ein Fisch auf der Rückbank. Ja, war lustig.
1: Doch das Outfit ist längst nicht alles. Bereits im Vorfeld gab es Streit um den ESC. Länder wie Spanien und die Niederlande boykottieren den Wettbewerb. Der Grund ist die Teilnahme Israels. Die Rundfunkanstalten dieser Länder kritisieren das militärische Vorgehen Israels im Gazakrieg. Der 27-jährige Künstler Noam Bezan lässt sich davon nicht beeindrucken. Es ist unglaublich, hier zu sein. Ich bin so dankbar. Danke für die Unterstützung und die Liebe. Die Proben laufen gut. Das ist gerade die beste Zeit meines Lebens. Doch damit das alles friedlich und sicher über die Bühne gehen kann, hat die Stadt Wien enorm in die Sicherheit investiert. Ein Team der Spezialeinsatzkräfte Cobra wird die Veranstaltung im Hintergrund schützen. Inklusive Drohnenabwehr, Roboter zur Bombenentschärfung und Scharfschützen rund um Halle und Fanzone. Jeder Winkel der Wiener Stadthalle wurde außerdem mit Sprengstoffhunden abgesucht, sogar der Keller. Für die Sicherheit ist also laut österreichischer Behörden ausreichend gesorgt. Für die Stimmung sorgen mehrere 10.000 Fans aus aller Welt.
11: Das erste Mal in Helsinki dabei. Original haben wir für Deutschland in Oslo Lena gewinnen sehen. Und wir haben auch Conchita Wurst mit Phoenix, Rise Like a Phoenix gewinnen sehen. Alles so im Original. Macht total Spaß.
1: Und bis der Lieblingsact dann endlich auftritt, wird sich warm gesungen. Morgen Abend werden die Künstlerinnen und Künstler dann in Wien auf der Bühne stehen. Ihre Fans können es kaum erwarten.
20: Genau, erstes Halbfinale mit Sarah Engels. Los geht's ab 20.15 Uhr bei One oder in der ARD-Mediathek. 10,5 Liter reinen Alkohol. So viel trinkt jeder Deutsche statistisch gesehen im Jahr. Die Zahlen sind leicht rückläufig und dennoch sind wir im europaweiten Vergleich immer noch ganz weit vorne. Das muss sich ändern, sagt die Ärztevereinigung Marburger Bund und fordert ein Verbot. Schnaps soll aus den Regalen der Kioske, Supermärkte und Tankstellen verschwinden und dafür in Spezialgeschäften verkauft werden.
25: Steffen Kraschel ist Inhaber eines Edeka-Markts in Wuppertal. Seit vielen Jahren ist er im Geschäft. Hochprozentiges gehört für ihn einfach zum Sortiment dazu. Was hält er von der Idee, dass Alkohol ab 18% nur noch in speziellen Geschäften verkauft werden darf?
26: Also ich als Supermarktbetreiber halte davon überhaupt nicht viel. Die Mehrzahl der Bürger ist ja verantwortungsvoll. Und ja, das wäre nur eine Verlagerung, wenn überhaupt. Meiner Meinung nach wäre vielleicht eine höhere Steuer auf Alkohol oder ein Mindestpreis wirksam, um das Ganze etwas einzudämmen.
25: Doch die Schnapsflaschen sollen weg aus den Supermarktregalen, fordert die Ärztevereinigung Marburger Bund. Ansonsten werde die Droge Alkohol verharmlost.
27: Wir fordern, hochprozentigen Alkohol nur noch in sogenannten Alkoholshops anzubieten und nicht mehr im Supermarkt zwischen Tiefkühlpizza und Kaugummi. Wir wissen, dass mehr als 50 Milliarden Euro volkswirtschaftlicher Schaden durch problematischen Alkoholkonsum entstehen und dass je nach Statistik 20.000 bis 40.000 Menschen in Deutschland an diesem problematischen Alkoholkonsum pro Jahr versterben.
25: Steffen Kraschel achtet streng auf den Jugendschutz. Trotzdem findet die Mehrheit seiner Kunden die Idee mit den Liquor Stores gar nicht so schlecht.
28: Es kommt drauf an. Es kommt drauf an. Für die Jugendlichen zum Schutz natürlich wäre es besser.
29: Alkohol ist natürlich ein Suchtmittel, was sehr schädlich ist. Ne? Was auch meiner Ansicht nach in Deutschland verharmlost wird.
2: Ich habe 10 Jahre Alkoholiker betreut und ich weiß, was das ist, wenn man Alkoholiker hat. Und wir hatten noch 2 in der Familie.
3: Und dann ist so ein Angebot eher...
2: Ja, ist verlockender.
5: Ich kenne das aus den Niederlanden. In so einem Glaskasten, in so einem Separé, haben sie die hochalkoholischen Getränke. Jetzt kein Bier, sondern richtig was höhere Prozente hat. Und ich finde die Idee eigentlich ganz gut.
25: In Norwegen und Schweden haben staatliche Läden sogar ein Monopol auf den Verkauf von Alkohol, auch auf Bier und Wein. Das trägt dazu bei, dass der Alkoholkonsum dieser europäischen Länder seit Jahren unter dem von Deutschland liegt.
27: Es ist also durchaus wirksam und es ist natürlich ein wichtiges Signal, um sich mit dem Thema Alkohol auseinanderzusetzen. Das muss nicht auf jeder Feier Alkohol getrunken werden.
25: 0% werden immer attraktiver, sogar bei Gin. Steffen Kraschel ist das recht, trotzdem möchte er auch weiterhin hochprozentigen verkaufen. Denn, so seine Meinung, das gehöre zur Kultur in Deutschland einfach dazu.
20: Wie schützen wir uns gegen Betrug im Internet, bei Online-Käufen, Phishing-Mails, wenn unsere Identität geklaut wird? Bevor ich darüber gleich mit unserem Digitalexperten spreche, hat Ann-Kathrin Stracke die neuesten, erneut gestiegenen Zahlen bei der Cyberkriminalität aufbereitet und nachgefragt. Wie sorglos sind Sie, Nutzer im Netz?
13: Online-Shoppen mit ein paar Klicks einkaufen, kein lästiges Anstehen im Laden. Oft auch die besseren Preise. Auch ich kaufe viel online ein. Manchmal sind seriöse Angebote aber gar nicht so leicht von Fake-Shops zu unterscheiden. Doch wie gehen die Menschen damit um, frage ich mich und nehme diese Frage mit nach Bonn. Gut hinschauen und immer hinterfragen ist Mayra Krämers Strategie, wenn sie online einkauft.
14: Wenn irgendwelche Freunde von mir sich irgendwas geholt haben online in einen Shop oder so etwas, dann gucke ich einfach, dass sie mir den Link schicken, weil die haben halt schon Erfahrung oder mehr Erfahrung als ich. Und dann besprechen wir es, ob das halt etwas Gutes ist oder etwas Schlechtes, also eine Website, der man vertrauen kann.
13: Immer mehr Menschen werden Opfer von Cyberkriminalität, vor allem beim Online-Shopping. Jeder 9. war im vergangenen Jahr betroffen. Das zeigt eine aktuelle Studie des Bundesamts für Sicherheit in der Informationstechnik in Bonn, kurz BSI. Wir treffen Joachim Wagner. Er ist Ihr Pressesprecher und nimmt uns mit in das nationale IT-Lagezentrum. Hier beobachten Sie vor allem in den letzten Jahren immer mehr Cybersabotage und Angreifer, die immer professioneller werden.
15: Es gibt eine Reihe an unterschiedlichen Methoden, Cyberkriminalität durchzuführen. Und da ist die Bandbreite noch ein bisschen größer geworden. Das ist sicherlich ein Faktor. Der zweite Punkt ist, dass wir uns alle immer mehr im Internet bewegen und unsere Geschäfte dort tätigen. Der dritte Punkt, und das müssen wir auch konstatieren, ist ein gewisses Maß an digitaler Sorglosigkeit.
13: Und die betrifft vor allem uns, die Nutzer.
15: Die sich immer im Klaren darüber sein müssen, dass sie ähnlich wie wenn sie ihr Haus verlassen, ihre Wohnung verlassen, dort Türen und Fenster schließen, sich auch um ihren Online-Account-Schutz kümmern müssen.
13: Doch wie kann ich mich schützen, wenn ich im Netz einkaufe? Ich kann Preise vergleichen, zu günstig kann ein Zeichen für Betrug sein. Die Domains und das Impressum prüfen, sichere Zahlungsmethoden nutzen und ich kann auf Gütesiegel achten. Und machen die Menschen das?
16: Tatsächlich ist es offen, oft unten einfach steht dann Impressum und dann klickst du drauf und dann öffnet sich aber gar nichts, weil es einfach kein Impressum gibt, weil es halt eben... so eine klassische Seite ist, wo man eben nicht bestellen sollte.
14: Ich gehe nicht auf Seiten, die mir völlig unbekannt sind.
13: Experten gehen davon aus, dass die künstliche Intelligenz in den kommenden Jahren die Angriffe auf Nutzerinnen und Nutzer im Netz noch verstärken wird.
20: Genau, und dazu gehört natürlich Jörg Schieb. Jörg, inwieweit wird die KI die Kriminalität im Netz noch befeuern?
29: Das ist schon im Augenblick der Fall. Künstliche Intelligenz wird genutzt von den Cyberbetrügern, um zum Beispiel blitzschnell Fake-Shops aufzubauen, die genauso aussehen wie echte Shops, weil das mit KI ziemlich einfach zu machen ist. Und auch die Produktfotos werden mit KI gemacht. Das heißt, Fotos von Produkten, die echt aussehen und die Produkte gibt es nicht mal. Das ist ein Bereich. Dann wird aber auch hingegangen und mit KI im Bereich Phishing, also wenn Daten abgegriffen werden, das Ganze noch professioneller gemacht, noch mehr auf die Interessen und Bedürfnisse
4: Bedürfnisse der Opfer zugeschnitten, sodass man das gar nicht mehr mitbekommt, dass das möglicherweise alles Fake sein könnte. Und last not least gibt es natürlich auch KI, die eingesetzt wird beim berühmten Enkeltrick zum Beispiel. Man bekommt eine Nachricht per WhatsApp oder E-Mail und angeblich vom Enkel, dem Sohn, der Tochter, einem Verwandten. Man befinde sich in einer Notsituation und dann sieht man Fotos oder hört sogar Sprachnachrichten mit der Stimme der Verwandten, die einfach mit KI nachgeahmt wird. Also die Kreativität der Cyberbetrüger, die ist grenzenlos und KI wird da wirklich ganz gezielt eingesetzt, um immer überzeugender zu betrügen und leider auch erfolgreich zu betrügen.
20: In dieser neuen Studie steht auch, dass sich 40% der Befragten nur hin und wieder über Sicherheit im Netz informieren. Wie können wir der Gruppe denn auf die Sprünge helfen?
4: Also ganz wichtig meiner Ansicht nach ist es auf jeden Fall, die sogenannte Zwei-Faktor-Authentifizierung überall anzuwenden. Neben Benutzername und Passwort muss man dann auch noch einen Code eingeben, der im Smartphone generiert wird. Dann ist man nicht so leicht Opfer von Phishing-Angriffen. Dann sollte man auf jeden Fall darauf achten, wenn irgendwas mit Dringlichkeit kommt, E-Mails oder Nachrichten. Das ist meistens auch ein Versuch, eben die Leute davon abzuhalten, nachzudenken. Und Passwortmanager bitte benutzen, denn die helfen einem dabei, dass man überall wirklich leistungsfähige, starke Passwörter benutzt und überall auch ein anderes. Und man muss sie sich nicht merken. Das sind schon mal drei Dinge. Wenn man die beachtet, ist man schon mal nicht so ein leichtes Opfer für die Cyberbetrüger.
20: Ja, und wieder aktuell gucken, dann ist man immer up to date. Danke dir, Jörg.
4: Auf jeden Fall. Gerne.
20: So, jetzt nähern wir uns ganz langsam einem wirklich harten Typen. Knapp 605 Kilometer durch die Wüste, Death Valley, das Tal des Todes, bei Temperaturen bis weit über 40 Grad, bis nach Los Angeles. Arda Saatchi ist diese Strecke gelaufen, in 123 Stunden. Der Ultraläufer nennt sich selbst Cyborg, halb Mensch, halb Maschine. Und Millionen User haben dem 28-Jährigen aus Berlin live in den sozialen Medien zugesehen, wie er seinen Körper an die Grenze bringt.
7: Die letzten Meter von exakt 604,6 Kilometern. 5 Tage zuvor startet er mitten in der Gluthitze der Wüste Death Valley, Tal des Todes. Ein Team begleitet ihn, er macht kurze Pausen zwischendurch. Aber durch die Schmerzen, die Erschöpfung, muss Arda Saatchi alleine.
12: Für den einen Moment denke ich, fliege ich, für den anderen Moment denke ich, was mache ich für eine Scheiße. Ja, Bruder, meine Beine sind tot. Ich merke, mir ist ein bisschen schwindelig.
7: Arda Saatchi macht extreme Läufe nicht zum ersten Mal. Erst vor kurzem ist er von Berlin nach New York gelaufen. Okay, über den Atlantik ist er natürlich geflogen. Jeden Tag läuft er bis zu 60 Kilometer. Extrem? Ja. Ultraläufe gehen absolut ans Limit und müssen intensiv trainiert werden, sagt Sportwissenschaftler Oliver Quittmann.
17: Gerade bei so Ultramarathons darf das auch nicht zu kurzfristig sein. Das heißt, man muss sich wirklich über Jahre am besten darauf vorbereiten, damit sowohl das Herz-Kreislauf-System als auch das Bindegewebssystem, die Knochen, sich darauf einstellen. Also das geht nicht von jetzt auf gleich.
7: Genau so hat es Vincent Engelmann gemacht, sich beim Laufen langsam gesteigert. Der 23-jährige Rettungssanitäter aus Steinhagen will in gut einem Monat von Bielefeld nach Köln laufen. 200 Kilometer in 8 Tagen.
18: Ich arbeite jetzt aktuell seit 4 Jahren im Rettungsdienst. Bin sehr froh, dass ich diesen Berufsweg gegangen bin. Denn der hat mich tatsächlich sehr über meine Ansicht auf das Leben verändert. Man sieht tagtäglich immer, wie schnell das Leben doch vorbei sein kann oder zu Ende sein kann. Oder sich irgendwas verändert, was man dann irgendwie bereut und einfach Sachen nicht mehr machen kann, die man vielleicht vorhatte.
7: Inspiriert hat ihn dazu Arda Saatchi, dessen Ultralauf durch die Wüste er auch verfolgt hat. Aber das Nachmachen, 600 Kilometer durch die Wüste, lieber nicht.
20: Rund 18 Millionen Menschen leben in NRW und circa 30 Wölfe. Die Zahl hat das Landwirtschaftsministerium aktuell durchgegeben. Das klingt ja zunächst mal nach einem akzeptablen Schnitt. Doch immer dann, wenn ein solches Tier auftaucht, ist die Aufregung riesig. Seit dem vergangenen Wochenende kursiert in den sozialen Netzwerken wieder mal ein Video von einem Wolf, der zwischen Duisburg und Moers gesichtet worden sein soll.
19: Ist das ein Wolf oder möglicherweise doch ein großer Schäferhund? Aufgenommen an einer Hauptstraße am Wochenende zwischen Duisburg und Moers. Wir zeigen die Aufnahmen dem Wolfsexperten Joost de Bruijn.

0: der sich seit Jahren intensiv mit Wölfen beschäftigt, selbst eine Auffangstation betreibt.
1: Das ist deutlich ein junger Wolf, so ein Wanderwolf, der halb seine Familie verlassen hat und dann sucht er ein neues eigenes Revier. Normal, die laufen 100 Kilometer, nochmal 100, 500 Kilometer und der hofft, dass der irgendwann ein Gebiet trifft, was für ihn geeignet ist.
0: In diesem Waldgebiet war der mutmaßliche Wolf offenbar in den vergangenen 2 Tagen unterwegs. Zwischen Duisburg und Moers, westlich des Rheins, unmittelbar neben einem Wohngebiet. Bei vielen Hundebesitzern ist das mutmaßliche Wolfsvideo Thema Nummer 1. Ursula Eske hört dagegen heute das erste Mal davon.
2: Ich bin erschrocken, wenn ich das höre. Da muss ich ja vorsichtig sein und ich bin gar nicht so vorsichtig. Ich würde stehen bleiben, ich würde das Tier in Ruhe lassen.
3: Also der ist ja scheu, der ist ja nicht... Der weicht dem Menschen ja aus und der Hund ist bei mir in der Nähe. Also ich laufe ganz normal wie vorher mit dem Hund durch den Wald.
4: Der zieht hier seine Bahn und wird auch wahrscheinlich wieder weitergehen.
0: Der Wolf ist längst zurück in NRW. Mehrere Rudel leben inzwischen dauerhaft im Land. Wolfsrisse spalten Naturschützer und Tierhalter. Zuletzt wurde das Jagdrecht verschärft. Bei den Behörden ist das aktuelle Video inzwischen angekommen. Erst wenn sie bestätigen, dass es sich um einen Wolf handelt, gilt die Sichtung als offiziell.
5: Ach, wie schön, dass das mal passiert ist. Nicht nur an einer Autobahntankstelle in Haltern am See, sondern in anderen Tankstellen auch, ist zumindest der Diesel gerade ungewohnt günstig. Das ist aber gar keine Absicht, sondern nach WDR-Informationen ein Fehler des Lieferanten. Nur kann dieser Fehler erst wieder morgen Mittag korrigiert werden. Das sagt ja das neue Gesetz. Tankpreise ändern geht nur noch einmal am Tag um 12. Und auch der Wahnsinnspreis, den Sie gerade gesehen haben beim EC, lässt sich dann vielleicht ändern. Zunächst hatten nur wenige Menschen von diesem Dieselrabatt Wind bekommen. Dann aber verbreitete sich die Nachricht über eine lokale Facebook-Gruppe. Und so kam sogar im Laufe des Abends immer mehr zum Tanken auf die Autobahn, wo es ja eigentlich relativ teuer ist. Ja, der Countdown läuft. Der offizielle FIFA-WM-Song ist längst da. Der deutsche Wir sind eine Karnevalsmaus. Nee, Weltmeistermaus von Druckluft auch. Da kommt also so langsam Schwung rein in die Vorbereitung zur Fußball-WM. Dazu gehört auch die Vorbereitung aufs gemeinsame Feiern, auf Public Viewing. Doch wie soll das gehen? Stichwort Lärmschutz. Die Spiele werden spät abends oder nachts übertragen. Da werden Singen und Anfeuern nicht überall so möglich sein wie bei der Euro 2024.
6: Das war mal Public Viewing zur Europameisterschaft vor 2 Jahren. Die Düsseldorfer Innenstadt hat regelrecht vibriert. Gleicher Ort, viel voller als heute wird es diesmal wohl nicht aussehen. Die Stadt organisiert zur WM kein Rudelgucken.
7: Das finde ich schade eigentlich, ne? Weil im Prinzip ist das ja immer sowas für die Gemeinschaft und da finden sich auch viele Leute zusammen und fände ich toll, wenn es hier auch wäre.
8: Und es ist ja kostenlos, das ist ja auch mal was Schönes.
9: Ich glaube, das verbindet auch die Stadt ein bisschen, einfach mal zusammen feiern, einfach mal wirklich, dass die Motivation da ist, dass alle motiviert sind und dass man einfach mal Spaß zusammen hat wieder.
6: Die WM-Übertragung ist oft spät abends oder nachts. Sicherheits- und Personalkosten sind teuer. Deswegen gibt es städtisches Public Viewing wie vor 2 Jahren auch in Köln, Aachen, Dortmund und Gelsenkirchen nicht, zeigt eine WDR-Umfrage. In vielen Kneipen darf trotzdem bis spät abends geguckt werden. Sie brauchen dafür, so wie in Düsseldorf, aber eine Genehmigung. Viele Gastronomen sind allerdings noch zurückhaltend, auch aus wirtschaftlichen Gründen. Die Kulturfabrik in Krefeld zum Beispiel überträgt die WM nicht.
10: Das Turnier in diesem Jahr hat so viel mehr Mannschaften und geht diesmal über 6 Wochen, dass wir wirklich viele Termine hätten blocken müssen. Wir hätten, wenn schon, alle deutschen Spiele zeigen müssen. Und das war uns nicht möglich, weil wenn wir Vermietungsanfragen kriegen, sind wir wirtschaftlich darauf angewiesen, diese auch durchzuführen.
6: Einige Beispiele für großes Public Viewing durch private Veranstalter sind Münster, Dienstlaken, Herten, Hückelhofen und Lüdenscheid. Weitere Orte stehen online auf wdr.de.
5: Mehr Infos für den Westen, kurz und knapp.
11: Gut jeder 6. Mensch in NRW gilt als armutsgefährdet. Das Statistische Landesamt ermittelte für 2025 3,2 Millionen Betroffene. Sie haben weniger als 60% des mittleren Haushaltseinkommens zur Verfügung. Besonders betroffen sind Minderjährige und junge Erwachsene. Sie machen zusammen 1/3 aller von Armut Gefährdeten im Land aus. Am höchsten ist das Armutsrisiko im Ruhrgebiet. Kampfmittelexperten haben in Köln eine amerikanische 10-Zentner-Bombe aus dem Zweiten Weltkrieg entschärft. Mehr als 4.400 Menschen mussten zuvor ihre Wohnungen rund um den Fundort verlassen. Auch ein Krankenhaus wurde für die Entschärfung geräumt. Im vergangenen Jahr hatte der Kampfmittelräumdienst in NRW insgesamt 2.140 Weltkriegsbomben unschädlich gemacht. Das waren über 500 mehr als 2024. Nordrhein-Westfalens Polizei kann bei einem Notruf jetzt den genauen Standort des Anrufers bestimmen, um schneller helfen zu können. Bisher war das nur der Feuerwehr erlaubt. Wählt man die 110, übermittelt das Handy die Daten an einen zentralen Speicherort. Im Rahmen eines Pilotprojekts darf nun auch die Polizei darauf zugreifen. Nach einer Stunde werden die Daten wieder gelöscht.
5: Lederhose, Wanderschuhe, Gamsbart. Die Sektion Rheinland des Alpenvereins feiert in diesem Jahr ihren 150. Geburtstag. Am Nachmittag gab es einen Jubiläums-Flashmob, prominent auf der Domplatte in Köln. Mit Alphornbläsern hat der Verein die Menschen auf der Domplatte überrascht. Der Alpenverein ist mit 26.000 Mitgliedern nach dem 1. FC Köln der zweitgrößte Verein der Stadt. Er bietet Wanderungen in der Umgebung und Reisen in die Alpen an, inklusive Kletter-, Ski- und Mountainbike-Touren. Neben dem Flashmob am Dom ist ein weiterer Höhepunkt des Jubiläumsjahres im August die Feier auf der Alpenvereinshütte in Tirol. Also ich könnte jodeln, auch wegen der Kälte, die heute in meinen Körper gekrochen ist. Und Claudia, passend zu den Eisheiligen, kommt da noch was reingeschneit?
12: Ja, das könnte wirklich sein, dass es in den höchsten Lagen, so oberhalb von rund 400 Metern, in der Nacht und morgen Vormittag ein paar Flocken gibt. Das ist jetzt nichts, was eine dichte Schneedecke bilden könnte und länger liegen bleibt. Aber so ein paar Flocken sieht man möglicherweise, zumindest heute Nacht und morgen Vormittag. Hängt zusammen mit diesen Tiefdruckgebieten. Eins wird durchgezogen sein morgen. Das brachte heute mal wieder dichte Wolken und Regen. Dahinter kalte Luft, dann kommt das nächste. Dahinter noch mal ein Schwall kühlerer Luft. Und man merkt an den Temperaturen, es ist schon ordentlich bergab gegangen. Im Vergleich zu gestern, wo man ja zum Teil noch gut draußen sitzen konnte. In Bielefeld gestern 20 Grad, heute 11 Grad, morgen 12. In Köln heute 11, nach 22 Grad gestern. Und 14 Grad gibt es dann morgen. Also es geht zumindest wieder ein bisschen bergauf. Ganz so kalt wie heute wird es nicht bleiben. Aber es bleibt erstmal noch nass. Das Tiefdruckgebiet nordwestlich von uns, das schaufelt immer noch mal so ein paar Schauer zu uns herein. Zwischendrin gibt es auch mal insbesondere den Rhein entlang längere trockene Abschnitte. Die Temperaturen sinken bis morgen früh auf Werte von 5 bis minus 1 Grad. Und minus 1 Grad in den Hochlagen heißt das eben, da fällt kein Regen, sondern wenn, dann fällt auch mal so ein bisschen Schnee oder Schneeregen. Morgen Vormittag eher die trockenere oder eher die nasse Phase des Tages mit ein paar Flocken in den Hochlagen, ab und zu Schauer, zwischendrin kurze sonnige Abschnitte, am Nachmittag dann eher trocken. Die letzten Schauer ziehen ab, es gibt immer mal wieder etwas Sonne. Die Temperaturen gehen dann rauf auf Werte von meist 5 bis 14 Grad. Der Wind aber ist unangenehm, kommt aus Nordwest und ist oft doch deutlich spürbar. Danach Schauer, Gewitter, zwischendrin auch trockene Abschnitte, 12 bis 15 Grad. Donnerstag sieht es ähnlich aus, trocken, dann wieder der Schauer, einzelne Gewitter dabei, also ziemlich durchwachsen.
5: Nee. Dankeschön trotzdem. Frau Kleinert und Frau Esser haben fertig, aber die Ladies Night geht weiter.
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Leute! Ich merk's schon, ich merk's schon. Es ist diese Stimmung. Es ist Frühling. Leute, ich hab so Frühling. Ja? Die Natur explodiert.

letztens gelesen habe, wusstet ihr, das Küssen an sich ist 21 Millionen Jahre alt. Sage und schreibe, beziehungsweise sauge und schreibe, 21 Millionen Jahre. Und ich weiß nicht, wie es euch geht, aber manchmal schmeckt man es auch. Ja. Nein. Ich will doch keinen Namen nennen, Michael. Ich will den armen Kerl ja gar nicht schlecht machen, um Gottes Willen. Vielleicht küsse ich selber total scheiße. Man fragt es doch nicht, oder? Also untenrum macht man schon mal, und wie war ich, das kennt man, ne? So. Aber man fragt ja nicht nach dem Küssen, am besten so nach dem ersten Kuss so. Und war gut, ne? Und richtig gut. Das macht man ja nicht. Am besten noch währenddessen. Klack. Das Wichtigste ist immer, egal wie es läuft, weiter küssen. Ich habe nämlich auch gelesen, dass Küssen super Muskeltraining ist. Ey, seit ich das weiß, ich habe mein Fitnessstudio gekündigt, ich habe mir eine Dauerkarte für alle Ü40-Partys der Region geholt. Ja, man muss ja auch im Training bleiben, damit man auch eine Technik beherrscht. Das ist es ja, es kommt ja auf die Technik an. Also es gibt so Typen, kennt ihr den Typ Maulwurf, der sich so langsam vorbohrt, so langsam, und du denkst, oh, wo will er hin? Oh. Und irgendwann denkst du, also jetzt, stopp, will der mir eine zweite Speiseröhre machen? Was ist? Aber immer noch besser als dieses Modell, was dir so über Mund und Nase stülpt. Und du denkst, das ist wie so eine Beatmungsmaske, weißt du? Wäre gut, weil man sagt, man kriegt keine Luft mehr. Und ich denke mal, Schalte, ich wäre gerne Schildkröte. Ja, weil die können durch den Anus atmen. Ehrlich, wie praktisch das wäre. Mach weiter. Hauptsache, du kriegst keinen Schluck auf. So, mit Geräusch ist auch unangenehm, ne? Das ist, wenn man so unter sich ist, kann das sehr viel Passion haben. Schlürft, schnurzelt, schlürzt, schlürzt. Aber sonst denkst du irgendwann, was saugt und schlürft der denn? Weil, als wärst du so eine Auster. Und denkst, ist auch offensichtlich in der Mundhöhle auf der Suche nach einer Perle. Also, ich mag's nicht. Ich klopp mich wieder zu. Aber es gibt natürlich diese verschiedenen Arten. Zum Beispiel auch, wenn du anfängst, geht da das auch. Und du denkst, wann kommt er? Wie so eine Moräne im Loch, die so wartet, dass du vorstößt. So. Und irgendwann denkst du, oder sind wir noch gar nicht so weit? Und dann rumpst du dich. Jetzt wollte er aber den Bus kriegen. Also das. Kommt das aus der Erfahrung? Man erinnert sich. Ja. Deswegen, jetzt küsst uns jemand die Lachmuskeln rund. Ich sag mal so, die süßeste Sauerländerin, seit es Leo bei Albus gibt. Herzlich willkommen, Mia Mittelkötter!

Und dann haben wir einen Vertrag mit einem berühmten schwedischen Möbelhaus. Und all die Möbel, die irgendwann zurückgegeben wurden, weil beim Aufbau wichtige Teile gefehlt haben, die kriegen wir angeliefert. Und dann sind die Männer am Schrauben und am Fach am Simpeln. Einmal am Tag schickt man eine attraktive Praktikantin vorbei, die guckt dann mal so rein und sagt, schön macht ihr das. Und dann haben die ihre Hormone wieder komplett gegen den Strich gebürstet. Ja, weil ältere Männer, ich sage es nicht gerne, aber es ist so, bei denen ist das mit Hormonen schon mal schwierig. Ja, weil die werden oft untenrum noch mal so ganz unschön rappelig. Gibt's auch einen Fachausdruck dafür. Das nennt man Johannistrieb. Das kommt aus der Botanik. Wenn ein Baum nach der Blüte und nach dem Fruchtstand noch mal austreibt, das ist der Johannistrieb. Und dann wollen die sozusagen in ihrer persönlichen Zielgeraden auch noch mal Früchte tragen lassen. Dafür brauchen sie dann ein junges Weibchen. Ja, da gibt es ganz prominente Beispiele dafür. Hier, Robert De Niro mit 83 Vater geworden. Al Pacino mit über 90. Das müssen die sich doch im letzten Schleudergang rausgedrückt haben. Aber auch mein eigener Mann wird manchmal noch so richtig rappelig jetzt. Neulich, da wollte er sich an mir zu schaffen machen, da habe ich gesagt, Gustav, du hast doch mittlerweile wirklich weitaus mehr Brust als ich. Es wäre für eine familiäre Stimmung einfach schön, wenn du dich an der eigenen zu schaffen machst. Ja. Bei meinem Mann, da kann ich mit dem Trieb eigentlich ganz gut umgehen. Aber bei vielen Männern ist diesbezüglich, machen wir uns nichts vor, Hopfen und Malz verloren. Boah, was da seit einiger Zeit wieder ekelhafte Sachen in die Öffentlichkeit kommen. Sei es aus Amerika, sei es aktuell wieder hier bei uns, sei es analog oder digital. Da habe ich manchmal das Gefühl, da ist bei der Schöpfung der Männer richtig was schiefgelaufen. Da möchte ich mir manchmal den lieben Gott so am Schlawittchen packen und sagen, pass mal auf, Chef. Ich glaube, es wird Zeit für eine Doppelspitze da oben. Ich würde mich wohl zur Verfügung stellen. Und dann würde ich dafür sorgen, dass bei Männern ein neues Gen implantiert wird. Und zwar, dass dafür sorgt, dass immer wenn ein Mann sich einer Frau oder noch schlimmer gar einem Kind in unguter Absicht nähert, analog oder digital, dann würde dieses Gen dafür sorgen, dass ihm im unteren Bereich ein ganz hässlicher Wachstumsschub überkommt. So ähnlich wie beim kleinen Pinocchio, wenn der gelogen hat, dass er dann diese lange Nase gekriegt hat, so würde beim Mann dann seine Nudel so lang wachsen, dass er die irgendwann zwischen die Füße zu baumeln hätte. So dass er nie wieder einen einsatztauglichen Winkel hinkriegt. Und die Murmeln dahinter, die würden auf Straußeneigröße anschwellen. So dass er zwar jede Menge Ladung hat, aber keine einsatztaugliche Abschussrampe. Ja, ich höre die Männer jetzt schon wieder winseln. Ach, wir sind aber auch inzwischen so verunsichert. Man weiß ja gar nicht mehr, wie man sich Frauen gegenüber noch verhalten soll. Passt mal auf, Männer, ich helfe euch da. Es gibt eine ganz einfache Regel. Für euch langsam zum Mitschreiben. Egal, was ihr mit Frauen vorhabt oder tut, macht es einfach mit dem nötigen Respekt. Und schreibt euch zusätzlich ein für alle Male hinter die Löffel. Nein heißt Nein. Immer.

Also ich gebe zu, der Frühling ist auch in mich gekommen. Ich fühle mich fast wieder wie 59. Naja, sagen wir mal wie Anfang 60. Boah. Aber ich werde auch allgemein oft für sehr, sehr jung gehalten. Jetzt neulich, da musste ich mich beim Arzt röntgen lassen. Da sagt die Assistentin, eine Schwangerschaft liegt nicht vor. Ich sag, ja, da fragen Sie was. Geblutet habe ich schon länger nicht mehr. Aber spätestens, wenn ich dann nach Hause komme, dann bin ich wieder dermaßen auf dem Boden der Realität. Weil dann sitzt da mein Mann, schlecht gelaunt, aufgrund seiner persönlichen Nutzlosigkeit und kompostiert so vor sich hin. Das hilft nicht für gute Laune. Und weil ich nicht die Einzige bin, der das so geht, darum haben wir bei uns in der Heimatgemeinde uns was ganz Schönes einfallen lassen. Wir haben eine Männer-Tagesstätte gegründet. Da können die Männer morgens um 7 Uhr mit dem Bütterchen und einer Pulle Bier abgegeben

0: Ja, viele Männer sind natürlich einfach nur sehr, sehr ungeschickt, wenn sie einer Frau ihre Verehrung so zeigen wollen. Ich persönlich zum Beispiel, ich kriege manchmal bei meinen Shows körbeweise gebrauchte Herrenunterbuchsen auf die Bühne geschmissen. Ich wusste anfangs nicht, okay, was mache ich jetzt damit? Hat ja alles mal Geld gekostet. Wo? Aber inzwischen habe ich so eine schöne Geschäftsidee. Und zwar habe ich bei uns im Sauerland überall so Automaten aufstellen lassen. Da kommen die ganzen gebrauchten Herrenunterbuchsen rein. Und da kann jede Frau sich bei Bedarf gegen einen kleinen Unkostenbeitrag so eine Unterbuchse rausziehen. Und das wird so begeistert angenommen. Weil ich sag euch eins, es gibt nichts Besseres gegen Wühlmäuse. Dankeschön.
1: Wisst ihr, was das Beste am Frühling ist? Wenn man Single ist. Weil stell dir vor, du bist so eine flotte Biene. Ja? Und dann kannst du die ganze blühende Blumenwiese haben und musst nicht zu dem einen abgeknickten Löwenzahn, nur weil er deiner ist. Ja. Und trotzdem denken die Leute ja immer, als Single bist du nicht komplett. Man wird ja immer so ein bisschen bewertet mit so einer Mischung aus Neid und Mitleid. Ne? So dieses Mitleid, Mensch. Was hat's denn gemacht, dass der Kerl abgehauen ist? Mensch. Und natürlich Neid. Was hat's denn gemacht, dass der Kerl abgehauen ist? Und trotzdem, ne, immer die Fragen. Lisa, wann hast du denn Freund? Wann hast du denn Freund? Wann hast du denn Freund? Wann hast du denn Freund? Und ich kann's wirklich nicht mehr hören. Ja? Und deswegen habe ich mir jetzt einfach mal einen Freund gebaut. So, möchte ich euch vorstellen? Das ist Tommy. Tommy ist 33. Ja, noch jünger geht nicht. Also, nee, ganz ehrlich, ich habe jetzt keinen Bock, am nächsten Tag noch in der Küche zu stehen und noch ein Pausenbrot mehr zu schmieren. Nee. Nee, das ist Tommy, das Young Art Director von einer Werbeagentur in Düsseldorf-Flingern. Ist ein unheimlich tierlieber Typ und trinkt wahnsinnig gern so eine vegane Latte. In so einem kleinen Start-up-Café, na, schießt euch schon die Hafermilch ein. Gut. Nicht zu früh freuen, der ist natürlich KI. Das ist ja klar. Ja, es ist eine große Enttäuschung, aber es ist auch ein bisschen gut, weil der einem natürlich nicht auf die Nerven geht. KI, super. Auf der anderen Seite, blöd, du musst dir halt erst ausdrucken. Und man weiß doch, wie es ist, dann haben die Jungs wieder Papierstau. Nee. Also das ist so ein Projekt gewesen von der Düsseldorfer Zeitung. Die haben alle Dating-Profile aus der Region genommen und haben daraus den Düsseldorfer Super-Single gebaut. Und das ist er angeblich. Ja? Gut. Bekanntester Single aus Köln übrigens? Kardinal Wölki. Ja. Ja, aber der ist echt, den kriegt keine KI hin. München macht uns übrigens folgenden Vorschlag. Ach Gott. Was ne Wurst. Naja. Aber ist das nicht interessant? Es verlieben sich immer mehr Leute in eine KI. Immer mehr Menschen verlieben sich in eine KI. Man glaubt es nicht, es ist wirklich wahr. In Japan hat eine Frau jetzt ein Hologramm geheiratet. Wahrscheinlich hat sie Daten und Daten verwechselt, keine Ahnung. Aber ich stell mir das sofort vor. Wie ist so eine Hochzeit? So, sie dürfen den Bräutigam jetzt runterladen. Was? Und dann willst du den umarmen und greifst ins Leere. Wuh. Wuh. Merkt ihr, wie gut ich das? Wuh. Und dann, und wie war es am Wochenende? Ja, ein bisschen unangenehm, mein Kerl ist total abgestürzt. Ja. Und wisst ihr, was wirklich absurd ist? Es ist jetzt schon wieder, die Ehe ist geschieden. Warum? Weil man das letzte Update nicht installieren konnte. Ich habe auch gelesen, jeder Fünfte kann sich vorstellen, Sex mit einem KI-Bot zu haben. Jeder Fünfte. Eins, zwei, drei, vier, fünf. Nee, ne? Nee, warum auch? Man kriegt doch bestimmt eine gewischt, oder nicht? Nee. Das kann man sich nicht vorstellen. Jeder Fünfte. Deswegen bin ich total froh, dass wir hier mit echten Gefühlen weitermachen. Und ja, mit echten Gefühlen, echter Kunst. Oh. Ein Glück. Ein Glück. Und die nächste Künstlerin, die ist sowas von eine richtig echte Künstlerin, die hat sogar die Bühnenreifeprüfung in Wien gemacht. Und heute ist sie hier und ich freue mich sehr auf Viktoria Abelmann-Brockmann.
2: Hallo Köln, ich freue mich sehr, hier zu sein. Oh mein Gott, wunderschön. Ihr habt eine wundervolle Stadt, muss ich sagen, Leute. Es ist der Wahnsinn. Ich bin vorhin zu diesem unglaublich tollen Theater gelaufen und dann bin ich an so einer Gruppe 19-Jähriger oder sowas Respektlosen vorbeigelaufen. Und dann hat der eine so gemeint, hallo! Und dann dachte ich mir, ich glaube, das wird kein gutes Gespräch. Das ignoriere ich jetzt einfach mal. Und dann hat der mir so hinterhergerufen, ja, du bist auch nicht witzig! Und seitdem frage ich mich, woher der weiß, wohin ich gehe. Ich war wirklich mega paranoid. Ich habe mich dreimal umgedreht. Ich hatte Angst, dass der mich verfolgt und so in meinem Alltag bleibt, ne? Und mir jetzt so jeden Tag versaut. Also wenn ich morgen so zum Bäcker gehe, steht er da einfach so davor, so alles ausverkauft! Weg, weg, weg, weg, weg! Wenn ich nächste Woche ins Waxing-Studio gehe, steht er da so davor und sagt dann sowas wie, heute reißt die Mutter mal ab! Aber ich glaube, er hat es nicht hier reingeschafft, oder? Nee, gut. Gott sei Dank. Ja, ich gehöre jetzt leider auch so zu diesen Menschen, die so ein bisschen neidisch auf die Generation nach mir ist. Weil es gibt jetzt eine Generation nach mir. Ja, war ich auch überrascht. Ja, und das ist wirklich verrückt, weil also ich muss sagen, ich bin vor allem neidisch auf die, weil also ich habe so Arbeitskolleginnen, die sind auch so 19, 20. Und die haben so Körperbehaarung und die schämen sich gar nicht dafür. Und das finde ich verrückt. Also ihr könnt mir jetzt erzählen, das ist ein Fortschritt, ne? Ist ja auch eigentlich gut, aber da hätte ich schon gern Gleichberechtigung. Weil ich weiß, ich habe mich geschämt. Ja, also ich musste mir die Beine rasieren. Wegen Gruppenzwang und Heidi Klum. Ja, ja. Und wirklich, ich weiß noch, als alle in der Klasse angefangen haben, sich so die Beine zu rasieren, bin ich zu meiner Mama und habe so gemeint, Mama, Mama, ich würde mir auch gern die Beine rasieren. Und hat meine Mama gesagt, nein, das machen wir hier nicht. Nein, das willst du nur wegen dem gesellschaftlichen Druck. Ne? Das ist ein Schönheitsbild, das wurde von Männern vorgegeben. Von Männern, das machen wir nicht. Wenn du damit anfängst, dann willst du bald, dass Frauen nicht mehr wählen dürfen. Und dann habe ich einfach angemessen für eine Teenagerin reagiert.
3: Das ist mega unfair!
2: Und dann habe ich mir die Beine halt heimlich rasiert. Mit dem Rasierer vom Papa. Ja, trocken. Ja. Das hat so gebrannt. Das war schrecklich, wirklich. Ich habe meine beste Freundin angerufen und war nur so, es brennt. Und sie so, ja, du musst cremen. Und dann habe ich gecremt mit einer parfümierten Creme. Oh, ihr seid ja alle viel klüger als ich damals. Das ist ja der Wahnsinn. Ja, das war wirklich schlimm. Das sah auch echt nicht mehr gut aus. Ja, dann bin ich runter zu Mama und habe so gesagt, Mama, Mama, ich hab's doch getan. Und dann hat sie gesagt, ja. Und das ist jetzt die Strafe von Frau Gott. Nein, aber ich muss sagen, ich mochte die Teenagerzeit total gerne, weil irgendwie dachte man die ganze Zeit so, oh mein Gott, ich treffe so gute Entscheidungen. Alles, was ich mache, ist wichtig und klug. Mhm. Und so meine beste Freundin stand irgendwann neben mir, die hatte damals einen Freund und mit 15 stand sie so neben mir und hat gesagt, ich glaube, ich hole mir jetzt die Pille, weil ich habe bald Sex. Und dann war ich so, okay, wenn die sich jetzt die Pille holt und bald Sex hat, dann habe ich wahrscheinlich auch bald Sex. Dann hole ich mir lieber auch mal die Pille. Und Spoiler, ich hatte gar keinen Sex. Nee, also ich wäre bereit gewesen, ja, weil ich habe die Pille geschmissen wie Smarties. Aber wirklich, ich hatte keinen Sex, ja, weil sie hat mich echt nie mitmachen lassen. Ja. Ja, dieselbe Freundin hat jetzt eine 11-jährige Tochter, ne, das kommt davon, wenn man so viel bumst. Ja, gebe ich euch mal mit. Nee, tatsächlich. Und mit dieser 11-Jährigen saß ich letztens so allein in einem Café und hat dieses Kind mich angeguckt und hat gemeint, hey Vicky, wollen wir was spielen? Und dann habe ich gesagt, ja klar, können wir machen. Und dann hat sie gesagt, ja, ich würde gern spielen, wenn ich du wäre. Und dann dachte ich mir, ja, das ist ja ein solides Spiel, ne? Und dann hat sie gesagt, wenn ich du wäre, dann würde ich jetzt den Tisch ablecken. Ja, Leute, ich bin ein Gewinner. Natürlich habe ich einen Tisch abgelegt. Und dann hat die so gelacht, wirklich. Die hat so gelacht, das war schrecklich. Ich habe einfach erst mal mitgelacht. Ich war so... alle meine schlechten Entscheidungen in meinem Leben sind an mir vorbeigezogen. Ich war plötzlich selber wieder 11 Jahre alt. Und dann wusste ich aber, jetzt bin ich dran. Und dann habe ich nur so gemeint, hey Emma, wenn ich du wäre, dann würde ich mir schon mal einen Therapieplatz organisieren. Und dann hat sie gesagt, ja, hast du einen? Und dann haben wir beide geweint, ja. Das ist wunderschön. Wirklich alle Freunde von mir, die keine Kinder haben, die haben jetzt Hunde, ne? Das ist ja so das Pendant dazu. Und Hunde mag ich richtig gern. Hunde sind auch richtig toll, muss ich sagen. Sind Hundebesitzer hier vor Ort? Mal klatschen. Ah, ja, Hundebesitzer mag ich leider nicht so gern. Ja, ja. Ja, ist schade, tatsächlich. Aber man darf ihre Hunde nie anfassen, ne? Und ich akzeptiere diese Grenzen, wenn ich denen so auf der Straße begegne. Aber das Problem ist, ich habe dann immer so eine zweite Persönlichkeit, weil wenn so ein Hund auf mich zuläuft und der ist so klein und fluffelig oder er ist groß und fluffelig, dann passiert immer irgendwas mit mir. Ich habe so Blickkontakt mit dem Hund und dann verwandle ich mich einfach in so einen richtig klischeehaften Bauarbeiter und bin plötzlich so, na, du kleine Zuckerpuppe, na, was bist du denn für eine süße Maus? Komm mal her, das gefällt dir doch. Und dann gucken einen Hundebesitzer meistens so vorwurfsvoll an, ne? Dann muss man sich so rechtfertigen, dann muss man so Dinge sagen wie, ja, dann geh doch nicht mit ihm raus, wenn er so aussieht. Hey, vielen Dank, Leute, das war's von mir. Dankeschön, vielen Dank. Dankeschön.
1: Ich habe letztens wieder was Tolles gelesen. Wusstet ihr, dass YouTube schuld ist, dass Vogelforscher schlechter schlafen? Ja, kann ich euch erklären. Also es ist wirklich wahr, weil es jetzt immer diese ganzen niedlichen Katzenvideos gibt. Haben die Leute mehr Katzen, die gehen nach draußen, die schrillern die Singvögel. Und deswegen kann so ein Vogelforscher nicht mehr so gut schlafen. Und was macht ein Vogelforscher, um sich abzulenken? Der geht in eine Piepshow. Ihr seid nett. Und dann ist er ein Vögelforscher. Ja. Das ist natürlich eine bumsnormale Kettenreaktion. Oder wenn man mal so ein bisschen das schicker ausdrücken will, vielleicht auch mal, um das auf einer Party zu sagen, ein Kaskadeneffekt. Ja, also irgendwas passiert und am Ende kommt irgendwas komplett anderes raus. Anderes Beispiel, wirklich wahr, diese Abnehmspritze Ozempic ist gut für die Umwelt. Warum? Weil die Leute immer dünner werden, müssen die Flugzeuge nicht mehr so viel Kerosin tanken, haben weniger CO2-Ausstoß. Ist das abgefahren? Ich sag's euch demnächst, wenn ihr eine Flugreise bucht, das Ticket kommt direkt mit so einer Spritze dabei. Weißt du, damit? Und das ist mal eine Spritztour. Da hat das wirklich mal richtig Sinn. Ich weiß nicht, wie es euch geht. Als alleinerziehende Mutter, wenn ich höre Abnehmspritze, denke ich sofort, oh geil, was nimmt die mir ab? Haushalt, Kinder. Toll. Ja. Aber natürlich muss es auch andere Möglichkeiten geben, ja, wenn man jetzt keine Lust hat, sich zu spritzen. Also klar, weniger essen, aber das will ich nicht hören. Seit der Erfindung von Schokolade keine Option. Nein, aber verdammte Axt. Fluchen verbrennt nämlich auch Kalorien. Das ist wirklich wahr. Je mehr du fluchst, desto mehr verlierst du. Super. Deswegen war Klaus Kinski auch so dünn. Weil natürlich. Gib mir eine Stunde Kölner Berufsverkehr. Ich brauche keinen Workout mehr. Es ist wissenschaftlich erwiesen, es müssen so richtig krasse, unterste Schubladeflüche sein. Also nicht hier sowas wie heiliger Strohsack. Uiuiui. Padauts, Nazi-Tölpel. Also, sowas geht nicht. Also muss richtig ans Eingemachte. Wir verstehen uns, ne? Ja, auch so Fake-Flüche. Da muss ich letztens dran denken, das funktioniert nicht, ne? Ich war im Supermarkt, vor mir war so ein kleiner Junge, ganz süß, wollte von seiner Oma, ich glaube, das inzwischen 8. Überraschungsei oder so. Und Oma so, nee, wirklich, nee, gar nicht mehr. Und du merktest, Malte war richtig sauer. Und jetzt wollte er seiner Oma einen mitgeben. Und dann stand da vor dir, du und alle drumherum schon so, jetzt sind wir mal gespannt. Ja? Du, und dann haut er raus, du Gänseblümchen, bam! Mann! Oh, wie süß ist das denn? Was ist? Die Oma hat sich kaputt gelacht und ist knallhart geblieben. Hat gesagt, nee, trotzdem kein Ei. Ja, da habe ich ihm das gekauft. Ich sag, hier, Malte, wenn deine Oma so geizig ist. So. Hatte die Oma direkt ein Kilo weniger. Nein, also. Es ist schon richtig, das kann ja nicht die Lösung sein. Wir können ja jetzt hier nicht alle rumlaufen und schimpfen und schimpfen und schimpfen. Dann sind wir alle sehr dünn. Aber wir haben leider auch überhaupt keine Freunde mehr. Das macht ja auch keinen Spaß. Schwitzen ist natürlich super. Wobei geht Schwitzen? Beim Sport, weiß ich. Muss aber auch andere Optionen geben. Schwitzen. Wisst ihr, wo man richtig gut verschwitzen kann, wenn man Kinder hat, die einen in eine sehr unangenehme Situation bringen. Ich weiß nicht, ich saß mal im Zug und dann mein Sohn, Mama, wo kriegt man eigentlich so ein Baby her? Und dann merkte ich so, weißt du, wie ich sehr leise wurde im Zug. Und alle dachten, das wollten wir auch gerade fragen. Und ich dachte nur, oh Gott, das soll schnell vorbeigehen. Und hab dann einfach gesagt, man geht zur Babyklappe und nimmt sich eins raus. Aber halt. Gottes Willen. Nein, natürlich nicht. Aber merkt da, das war auch so, die ganze Nummer jetzt war so eine Art Kaskade. Wir haben angefangen bei YouTube, jetzt immer beim Schwitzen und jetzt kommen wir sogar wieder zurück nach Köln. Da kommt nämlich die nächste Künstlerin her. Herzlich willkommen, Eva Eiselt!
4: Ich freue mich. Ja, das ist sehr lieb. Dankeschön. Vielen, vielen Dank, danke. Ich freue mich total. Und was ich habe gesehen, die jungen Frauen und die Mädchen, ne, was können die sich schminken? Ne, meine Tochter kommt jetzt immer zu mir und die sagt so, Mama, Mama, bitte, bitte, darf ich dich noch mal schminken? Weil alte Haut ist voll schwierig zu schminken. Und dann kommen da immer Produkte drauf. Ich weiß nicht, darf ich hier vorne mal fragen, trägst du Bronzer?
5: Nein.
4: Nicht. Blush auch nicht?
5: Nein.
4: Primer? Auch kein Contouring? Oh mein Gott, sie hat gar keine Basics. Da kommen da diese ganzen Produkte drauf. Ja, und dann kommt da noch Eyeliner, Highlighter, Lipliner, Eyelighter, Mascara, Lashes. Ne, das ist ja die Generation, die klebt sich Wimpern auf Wimpern, Haare auf Haare, Nägel auf Nägel. Ich bin gespannt, wann kommt Arm auf Arm oder Kopf auf Kopf. Oh. Meine Tochter ist auch immer bauchfrei und immer gesund. Die zieht das durch, auch im Winter. Immer bauchfrei und gesund, immer bauchfrei. Und ich sage immer, so ein bisschen nuttig, aber kein Husten. Wirklich. Und dann, dann wollte sie bauchfrei in die Schule. Ich sage, nee, auf gar keinen Fall. Du gehst wie alle anderen auch in deinem besten Jogginganzug. Und dann hat die mit mir diskutiert und dann habe ich gesagt, okay, du gehst baufrei in die Schule, aber ich begleite dich zum Schultor und gehe auch baufrei. Ha? Und dann meinte sie, ja, Mama, bitte, bitte, mach das. Bitte, Mama, Mama, du musst nicht Bodyshaming machen. Nein, dein Bauch muss so labbrig aussehen. Nein, nein. Und dann sagte sie wortwörtlich, Mama, dein Bauch erzählt und trägt eine Geschichte. Also erstmal hat er meinen Bruder getragen, dann hat er mich getragen. Oh Gott, Mama, du warst meine erste Wohnung. Bitte, Mama, zeige dein Bauch, zeige es allen. Geh, und ich sag, geh, geh allein, geh bauchfrei, geh, geh. Boah, ich bin gespannt, wirklich. Jetzt kam sie aus der Schule und dann hatte sie gesagt, ich habe mit Luca Schluss gemacht und ich will sie trösten. Und sie so, nee, nee, nee, kein Ding, Mama, der hat ja gar nicht gemerkt, dass wir zusammen sind. Ich denke, krass, das ist ja schon wie in einer Ehe. Ja, sie geht wirklich nicht gerne in die Schule. Sie sagt auch immer, sie hat ein Bildungstrauma. Und ich kann es irgendwie verstehen, weil sie hat so Lehrkörper in der Schule, die sind so leidenschaftslos und trotzdem nervig. Unglückliche Kombination. Das ist so eine Englischlehrerin, die sagt, die ruft auch ständig bei mir an. Und meine Tochter sagt immer, boah, Mama, die ist so arrogant. Sag, du meinst arrogant. Nein, arrogant. Boah, noch deutlicher kann ich's nicht sagen. Ja, sie sagt selber von sich, sie hat Legosthenie. Das kommt von Lego, sich die Wörter selbst zusammenbauen. Und ich darf das übrigens alles erzählen. Ne? Ich habe eine sehr gute Verbindung zu meiner Tochter. Wirklich eine sehr, so eine Art Bluetooth-Verbindung. Jetzt hat gerade mein Handy kurz vibriert. Ich habe das auf lautlos. Ich gucke nur mal ganz. Das gibt's doch jetzt nicht. Jetzt ruft genau gerade die Englischlehrerin an, von der ich gerade noch. Was ein Zufall. Ich gehe mal dran, dann seht ihr, was ich immer mache. Moment. Ja. Ich habe Zähne eingespeichert, die sind konstant. Hallo, schön, dass Sie angerufen haben. Wir sind gleich für Sie da. Das nächste freie Elternteil steht Ihnen gleich zur Verfügung. Sie befinden sich an Warteposition 3. Um Ihr Anliegen noch besser bearbeiten zu können, beantworten Sie nun bitte ein paar Fragen. Geht es um unser erstes Kind? Dann drücken Sie die 1. Oder geht es um unser zweites Produkt? Dann drücken Sie die 2. Verstanden, es geht um unsere Tochter. Wenn Sie den Vater sprechen möchten, drücken Sie die... Ich bin die Mutter. Sie können nun mit mir reden. Sagen Sie mir, um welches Thema es sich handelt. Wenn Sie allgemeine Informationen über meine Tochter haben möchten, drücken Sie die 1 oder sagen Sie einfach allgemeine Informationen. Oder geht es um Schulzeitverlängerung? Dann sagen Sie Schulzeitverlängerung oder drücken die 2. Wenn Sie etwas über den Status der Hausaufgaben wissen möchten, dann drücken Sie Fragezeichen. Ich habe Sie nicht verstanden. Ich habe Sie nicht... Ich verbinde Sie nun mit dem Vater. Ich werde nun etwas Musik abspielen. We don't need no education. Reformiertes Schulsystem. Teachers, leave us parents alone. Bitte versuchen Sie es zu einem späteren Zeitpunkt nicht noch einmal. The member you have called is temporarily not available. Dankeschön.
1: Nicht wundern, ich gebe hier gerade so einen Klingelbeutel rum, so eine Art Klingelbeutel. Ich muss ein bisschen Geld sammeln für meine Hochzeitsreise. Ja, ich muss es konkretisieren. Ich war ja gerade noch Single. Es ist nicht meine Hochzeit, sondern ich sammle Geld für die Reise zu der Hochzeit meiner Freundin. Weil die, sag mal, wann sind denn diese Hochzeiten so explodiert? Weil die in Italien heiratet. Ich komme aus Münster, aber das ist für mich selbst mit dem Fahrrad zu weit. Wirklich. Ich dachte erst, als sie gesagt hat, ja, wir heiraten in Italien. Ich dachte, na, die ist aber eine. Die sagt, die meint wahrscheinlich die Pizzeria um die Ecke. Ja? Nee, Italien. Und erwartet, dass wir da alle hinkommen. Und dann sagt sie noch, mach dir ums Geschenk keine Gedanken. Und ich dachte, Gott sei Dank, das wäre jetzt auch noch schöner. Wir haben einfach ein Sparschwein am Eingang stehen. Ich sag so, ja gut, ich stecke gerne meine Ersparnisse in deine Hochzeit. Es ist so krass, es wird immer teurer, immer teurer. Es muss richtig was hermachen, gerade die Bilder sind wichtig. Und es wird jetzt für Hochzeiten ganz oft ein Eventplaner gebucht. Und diese Eventplanung kostet teilweise 20% von den Gesamtkosten für so eine Hochzeit. Und da sehe ich mich. Ich habe überlegt, dass ich jetzt so auf Eventplanerin umsteige. Oder das vielleicht so ein bisschen nebenher. Das geht mal zur Hochzeit und geht dann noch mit dem dicken Plus raus. Das ist doch super. Und wenn man jetzt das Gefühl hat, naja, okay, die Hochzeit muss nicht ganz so teuer sein, man kann ja auch eine tolle, aufregende Verlobung feiern. Wisst ihr, was da jetzt im Trend ist? Im Haifischbecken. Und das finde ich super. Wenn du sagst, boah, wenn der Uwe nicht rausschaffst, nimmst den Jürgen. Weißt du, das ist wieder super. Ist das nicht krass? Und vor allen Dingen, was ich total interessant finde, je teurer die Hochzeit, desto häufiger, statistisch gesehen, wird die nachher geschieden. Und was macht man da? Eine Scheidungsparty. Das ist wirklich, auch das ist im Trend. Es gibt Eventplanerinnen für Scheidungspartys. Das nehme ich auf ins Portfolio. Das ist doch super. Dann machst du irgendwie so eine schöne Hochzeitstorte und dann nur die Braut drauf. Und daneben der Kerl mit Messer im Rücken. Keine Ahnung. Ich meine, gucken wir mal. Mensch, das ist so schön. Also, was ist das? Ja. Hier, ne? Hier. Ja, natürlich. Aber wisst ihr, wo das wahre Wettrüsten stattfindet? Natürlich bei Kindergeburtstagen. Das ist unglaublich. Selbst da werden Eventplaner gebucht. Was machen die? Was machst du als Eventplanerin auf dem Kindergeburtstag? Färbst du schon mal die Eier fürs Eierlaufen? Nähst du die Säcke fürs Sackhüpfen? Machst du schon mal Feng Shui-mäßig den Raum klar? Wo kommt der Topf fürs Topfschlagen hin? Einfach, dass da auch jeder seinen richtigen Becher... Ich weiß es nicht. Aber ich habe gedacht, mache ich. Finde ich super. Und deswegen habe ich letztens bei meinem ersten Kindergeburtstag auch, weil das ja auch immer Instagrammable sein muss. Ne? Den Leuten ist ja egal, ob es gut ist. Hauptsache super Bilder. Und dann habe ich mir das kleine Geburtstagskind mal geschnappt und habe gesagt, du, ich habe gerade gesehen, du hast wirklich sehr hässliche Freunde. Ja. Das macht sich gar nicht gut in der Story. Ja? Nee, und dann habe ich einfach mal so einen Katalog mitgebracht. Und gesagt, hier sind doch so ein paar Models drin. Such dir doch mal so die hübschen Freunde aus. Und der Kleine, aber ich kenne die doch gar nicht. Ich sage, ja, entweder oder. Wer braucht schon Liebe, wenn er Likes haben kann? Nee? So. Ja, und was richtig krass ist, diese Giveaway-Tüten. Was ist denn da los? Diese Tüten, die mit nach Hause kriegen, da ist mehr drin, als sie teilweise als Geschenk mitgebracht haben. Ja, du, und du musst wirklich das Richtige drin haben. Wenn da einer reinguckt, nee, nicht so richtig geil, oh Gott, ja, das ist fast wie bei so einer Lösegeldübergabe. Oder hier. Wisst ihr noch früher? Wisst ihr noch, wir hatten da so einen Butterbrotbeutel. Ne? Da wurde nachher so ein Ding drum. Du kennst das noch. Ne? Einfach so ein Pergamentbeutelchen. Was kam da rein? Irgendwie zwei Lakritzschnecken. Wenn die so ein bisschen trocken waren, wenn man die so angeleckt hat, haben die wieder super geklebt. Das, ja, irgendwie zwei Legosteine von der Polizeistation, die noch übrig geblieben sind. Zwei Wurstzipfel. So. Und das war eine richtige Win-Win-Situation. Alle glücklich. Guck mal, der Kleine war glücklich, dass er so ein schönes Tütchen hatte und ich musste den Müll nicht mehr runterbringen. War das schön. Ja? So. Oh Gott. Aber die nächste Künstlerin, die wir jetzt hier auf der Bühne begrüßen werden, die bekommt ihre Gage auch mit so einer Giveaway-Tüte. Da habe ich aber, da lasse ich mich nicht lumpen, habe ich sogar 3 Wurstzipfel reingetan. Also, nein, aber das passt zu ihr, weil sie selber eine Wundertüte ist. Ja, das ist eine tolle Sängerin, sie war auch schon oft bei uns und wir freuen uns, dass sie wieder da ist. Herzlich willkommen, Miss Ellie!

Das war ein langer Applaus. Habt ihr das gemacht, weil ich mich so schick angezogen habe? Schon auch, ne? Bisschen schick. Schick gemacht für die Ladies Night. Pass auf, ich bin Miss Ellie und ich bin 35 Jahre jetzt alt. Und das ist genau das Alter, wovon Lisa auch eben kurz sprach, wo man auch die letzten Single-Freundinnen, die man noch hat, ans Eheleben verliert. Ja, traurig ist das. Und wir hatten neulich mal wieder so einen Mädelsabend, eine bunte Runde. Und dann haben die sich alle gegenseitig ganz stolz ihre Verlobungsringe gezeigt. Ich hab's jetzt auch geschafft. Ich nicht, nein. Weil ich, die einzigen Ringe, die ich hab und auf die ich richtig stolz bin, befinden sich in meinem Gesicht. Die sind self-made. Ich sagte hip, de jo, so steh ich morgens auf und dann hol ich mir erstmal einen Kaffee. Schau die Tagesschau, seh den Höcke im TV, denk, was ist das für ein Affe? Und das poste ich auf Social Media und dann bin ich ganz guter Dinge. Doch ein Kommentar, der sich dann immer wiederholt, ist,

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0: So, und jetzt kriegen die Mädels noch ihre Gage. Jeder kriegt eine Lohntüte. Toll war das, Dankeschön. Ach, was die sich freuen. Vielen Dank, großartig. Aber nicht alles auf einmal.
1: Moment. Schön.
0: Was denn?
1: Also, da fehlt aber bei mir eine Lakritzschnecke drin.
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0: Niklas, ja? Möchtest du auch hier?
1: Schön, ja.
0: Ach.
1: Das erste Mal Kurzstrecke auf Mallorca.
0: Ach so, ich dachte eben,
1: oder?
0: Auch, Köln-Porz hat sich verändert, aber es scheint wohl tatsächlich Mallorca zu sein. Ich stehe hier übrigens in einem Loch. Du positionierst dich extra, sodass du 8 Meter
1: wir
0: größer
1: aussiehst.
0: Wir tauschen jetzt
1: tauschen.
0: Sofort.
1: Ja.
0: Ja. Ich fürchte, wir drehen Kurzstrecken. Nicht, dass ich es fürchte, ich freue mich ja, Kurzstrecken
1: richtig.
0: Zu drehen. Egal.
1: Und sogar eine ganz besondere, weil du triffst eine Person X, die du bisher noch nicht, also doch.
0: Es ist eine Überraschungsfolge und du versuchst gerade zu vermeiden, mir zu sagen, wen ich jetzt treffe.
1: Genau.
2: Pierre M. Krause habe ich auf Norderney kennengelernt vor 2 Jahren und das war eine tolle Begegnung und ich finde, wir haben uns sehr, sehr gut verstanden. Wir haben nicht nur denselben Hausnamen, ich glaube, wir sind Brüder im Geiste.
0: Das Erste, was mir einfällt bei Mallorca, ist jemand, den ich schon mal getroffen habe, aber auf Norderney. Und das ist auch ein M. Krause. Aber der Micky Krause. Aber ich glaube, so unoriginell wärt ihr nicht, dass ich jetzt Micky Krause treffe. Treffe ich Micky Krause? Ach, die Enttäuschung in deinem Gesicht. Ist er's?
1: Wir können uns ja überraschen lassen. Ja. Es ist ja eine Überraschungsfolge.
2: Erst einmal muss ich sagen, hatte mein Flieger fast 2 Stunden Verspätung. Es wird eine sehr kurze Kurzstrecke. Ich nehme den Pierre tatsächlich mit in den Megapark, wo ich heute auf der Bühne stehe. Und es ist alles sehr knapp, aber wir haben noch gute 75 Minuten. Das wird eine schöne, lustige, aber knackige Kurzstrecke.
0: Ich sitze jetzt seit, ich glaube, einer Woche und frage mich, ob man das da essen kann. Ach komm, scheiß drauf. Nein, kann man nicht. Wann kommt denn die Überraschungsperson, die auf gar keinen Fall Micky Krause ist? Übrigens, ich habe gekocht. Niklas, möchtest du was? Perfektes Timing! Hallo!
3: Tranquilo.
0: Wir sind die 2 Königskinder.
3: Hola.
0: Wir kommen nicht zusammen. Hola. Hola. Hola. Hier für Sie. Adios. Ich habe es so ein klein bisschen vermutet.
3: Warum? Aber ich habe Musik für dich mitgebracht. Moment.
0: Vielleicht, weil ich mir es gewünscht habe. Steig aus, ich will dich drücken. Na. Sorry.
3: Da ist er! Moin! Hola, ¿qué tal?
0: Sí, claro, claro que sí.
3: Steig direkt ein, wir müssen los, ich hab keine Zeit.
0: Laufen die GoPros?
3: Ist das deine Musik? Auf geht's, Megapark, ich komme!
0: Ich hab's gewusst!

0: hier ankam, war noch Sonne, jetzt ist Abend. Was ist passiert, Micky?
1: Ich sollte um 5:30 fliegen und um 7:20 landen. Ich bin aber erst um 7:30 geflogen.
0: Warum?
1: Halb sieben geflogen. Verspätung. Die Maschine kam schon mit einer Stunde Verspätung aus Palma zurück.
0: Oh, liebe Zeit.
1: Und jetzt haben wir das Problem, dass ich gleich in in einer Stunde stehe ich auf der Bühne.
0: Ach du liebe Zeit, wir haben gar keine Zeit.
1: Wir haben gar keine Zeit.
0: Wir müssen jetzt alles ganz schnell reden und ganz schnell, was machen?
1: Ja, und wir fahren jetzt ganz schnell zu mir. Ich wollte eigentlich mit dir Pizza essen gehen.
0: Ach, wie schön.
1: Beziehungsweise Pizza holen. Aber jetzt fahren wir zu mir und trinken einfach ein Sundowner Bier, stellen uns vor, wir hätten einen traumhaften Sonnenuntergang, trinken ein Bier bei mir und fahren dann zum Megapark.
0: San Miguel, Sundowner meine ich.
1: Ja,
0: ja, ja, hervorragend. Ich freue mich wirklich, dich zu sehen.
1: Ich freue mich auch.
0: Das ist total.
1: Mein Traum ist in Erfüllung gegangen. Ich habe gesagt, irgendwann muss ich doch noch mal mit dem Kollegen hier drehen. Ich weiß nur gar nicht, wo ich jetzt hin muss.
0: Ja, das ist deine Insel.
1: Links,
0: ich meine, du hast zwei Inseln, Norderney und diese hier.
1: Ja, auf Norderney kenne ich mich ja aus.
0: Die ist ja auch ein bisschen kleiner, ne? So, da kommt einer, aber das
1: ist. Ja, aber wir haben hier so eine komische Spur, wo man rein darf.
0: Ja, die Spanier, die sind alle ein bisschen lässiger.
1: Ja, du.
0: Sind überhaupt noch Spanier auf der Insel?
1: Aktuell ja, aber es sind auch sehr, sehr viele Deutsche da.
0: Ja.
1: Das habe
0: ich festgestellt.
1: Es ist momentan die Hölle los. Also ich habe jetzt wirklich seit März bin ich im Megapark auf der Bühne jede Woche. Es ist jede Woche voll.
0: Und die Leute sind es auch.
1: Die Leute sind auch voll. Ich bin ja gerade gelandet. Da dachte ich, oh, da kommen schon wieder zwei Fußballvereine. Das war schon wieder abenteuerlich.
0: Und es ist ja noch nicht mal Ferienzeit, ne? Das sind jetzt ja noch gar nicht die Hauptsaison. Die beginnt ja erst in der Woche.
1: Die beginnt erst, aber jetzt hast du natürlich die ganzen Abiturienten. Du hast die Fußballer, die gerade Saisonabschluss haben. Die kommen natürlich jetzt zum Feiern auf die Insel.
0: Ich werde gerade vom Team angerufen, weil die
1: zu schnell sind.
0: Die fragen sich wahrscheinlich jetzt auch.
1: Wo
0: Niklas, es ist Micky Krause. Ich hätte es nie für möglich gehalten.
1: Aber ich habe gerade Info bekommen, wann denn mein Auftritt ist. Vielleicht guckst du mal eben.
0: Sag mal, du hast 77 ungelesene Nachrichten.
1: 77?
0: 77 ungelesene Nachrichten.
1: Oder 77.000?
0: 77. Das gibt man nicht an. Nee, das ist aber. Ich frag mal nach. Also ich bin vorhin an einem Plakat vorbeigefahren mit deinem Gesicht drauf.
1: Ja.
0: Und da stand 22.30 Uhr.
1: Genau.
0: Aber das ist ja immer so, dass die so ein bisschen das rauszögern, damit die Leute mehr trinken. Ne?
1: Das stimmt, aber bei mir ist es schon so voll, dass ich zum Teil 22.25 Uhr schon auf der Bühne stehe. Ja. Wir haben ja früher oft so Diskussionen gehabt, es hat mir nicht gefallen, was weiß ich. Dann wirst du für 22.30 Uhr angekündigt und dann gehst du erst um 23.10 Uhr, 23.15 Uhr auf die Bühne. Aber dieses Problem ist behoben. Seitdem es einfach so voll ist im Megapark, sagen die einfach, nö, wir machen 22.30 Uhr, wir haben unsere Leute im Laden und vielleicht hauen die ja um 10 nach 11 wieder ab und vielleicht haben andere Leute dadurch wieder die Gelegenheit, da reinzukommen.
0: Das heißt, nach dir kommt auch noch jemand?
1: Ja, um 1.30 Uhr legt meistens noch irgendein DJ auf.
0: Okay, aber du bist der Hauptact. Du bist ja, ich bin jetzt nicht so, wie du weißt, nicht so im Game der guten Unterhaltung, ja. Gute Unterhaltung ist mir völlig fremd. aber ich würde mal sagen, du bist doch immer noch der ungeschlagene König. Also der König ist natürlich Jürgen, aber der King of.
1: Wenn ich der King sein soll für dich, dann mache ich das gerne. Ich bin ansonsten der Prinz oder der Kaiser. Such dir es aus.
0: Ja, nee, du bist der Kaiser.
1: Ich mache den Job jetzt seit 26 Jahren. Mir ist es ehrlich gesagt völlig egal, ob ich der König oder der Kaiser bin. Schade ist, dass Jürgen nicht mehr da ist, aber man stellt fest, man vermisst ihn auch nicht. Und das macht mir ein bisschen Angst. Was ist, wenn ich in 20 Jahren aufhöre, bin ich auch von heute auf morgen vergessen? Diese Frage stelle ich.
0: Also bei dir ist es halt so, die Leute haben dich schon am Tag danach vergessen, weil sie halt hackerotze voll waren bei deinem Konzert.
1: Also, die wissen morgen schon nicht mehr, dass ich heute da war.
0: Ja, genau. Das ist Teil des Berufsrisikos.
1: Genau.
0: Aber ist dir das wichtig? Möchtest du, dass man dir ein Denkmal baut? Möchtest du etwas hinterlassen?
1: Eigentlich nicht, aber es reicht mir, einer der erfolgreichsten Stimmungsmusiker aller Zeiten gewesen zu sein, so wie wir in den 70ern den guten alten Schlager hatten. Und da gibt es ja immer so ein paar Größen, die man immer wieder nennt. Mir fällt gerade keine Größe ein, außer Rex Gildo und vielleicht Roy Black. Das sind ja Namen, die man immer mal wieder hört. Aber nee, eigentlich nicht. Ich glaube, ich bin mit dem, was ich musikalisch gemacht habe, habe ich sicherlich diese Partybranche geprägt, ansatzweise. Ja. Nicht immer im Positiven, aber.
0: Nicht immer im Positiven, wieso? Also wegen weil
1: es gab ja zehn nackte Friseusen.
0: So,
1: aber es war 1998, 99 war das Realsatire. Und heute ist es sexistisch.
0: Es war damals schon sexistisch.
1: Ja, aber damals haben wir es ja selber nicht begriffen.
0: Genau. Und tatsächlich ist alles irgendwie so im Kontext der Zeit so, ohne das jetzt entschuldigen zu wollen, aber es ist tatsächlich so, dass man auch ein bisschen naiver war wahrscheinlich. Ne? Wahrscheinlich warst du auch naiver.
1: Ich habe damals diese Doppeldeutigkeit gar nicht verstanden. Und meine Frau hat sich totgelacht damals und mein Bruder auch. Wir saßen zu Hause, haben Kaffee getrunken und sag, hier, hat mir jemand eine Kassette geschickt. Soll ich mir mal anhören? 10 nackte Friseusen. Und die beiden haben am Boden gelegen. Und ich habe halt eben nicht verstanden, was sich auf Friseusen reimt.
0: Und du hast den Gag ernsthaft jetzt aus dem
1: Gag nicht kapiert? Ich hab diesen Gag nicht kapiert, nee. Da kannst du mal sehen, wie naiv ich bin. Ne?
0: Was? Friteusen? Ich habe keine Ahnung, was meinen die da?
1: Nein, ich hab's wirklich, das war so
0: feuchte Friteusen. Ja.
1: Und irgendwann habe ich es dann begriffen und hab sogar ich gelacht. Aber ich habe manchmal den Eindruck, wenn ich die Nummer singe, dass ich sie bis heute nicht verstanden habe.
0: Singst du sie noch oder hast du die auf die Cancel-Liste?
1: Heute Abend werde ich den Song nicht singen.
0: Ja?
1: Eventuell am Ende als Ballade. Ich habe nämlich eine tolle Balladenversion, da kombiniere ich Human von den Killers mit den 10 nackten Friseusen. Oh. Wenn du jetzt sagst, du möchtest das hören, dann mache ich das.
0: Das möchte ich unbedingt hören.
1: Dann wird das die letzte Nummer.
0: Und hast du gute Kontakte zu...
1: Zu den Killers?
0: Ja,
1: zu
0: den Killers.
1: Wir schreiben uns regelmäßig. Ja. Willkommen im Hause Krause.
0: Ja, sehr schön.
1: Du weißt ja, mein Haus ist auch dein Haus.
0: Das Gute ist ja... Wer jetzt denkt, ich will Deep Talk mit Micky Krause haben, der kann sich ja die Krause kommt Folge anschauen auf Norderney, weil jetzt haben wir gar keine Zeit für Deep Talk.
1: Überhaupt keine Zeit.
0: Überhaupt keine Zeit.
1: Das wird die kürzeste, schnellste Kurzstrecke, die es jemals gegeben hat.
0: Vermietest du das auch?
1: Nein.
0: Schade.
1: Nein, grundsätzlich nicht. Also Freunde, Bekannte.
0: Gehöre ich dazu?
1: Du gehörst jetzt dazu.
0: So. Guck mal, mit Pierre-Blick. Das ist ja. Ich habe nur Pierre-Blick, wenn ich auf den Spiegel gucke.
1: Und eigentlich setze ich mich immer da auf die Stühle, aber da wir jetzt keine Zeit haben, würde ich sagen, setzen wir uns einfach hier auf die Terrasse und ich hole uns jetzt mal ein Bier. Ich gehe mal Bier holen.
0: Na gut, wenn du es quasi aufdrängst, dann trinke ich halt ein Bier.
1: Möchtest du denn noch zur Feier des Tages einen kleinen spanischen Kräuterlikör?
0: Was ist denn ein kleiner spanischer Kräuterlikör?
1: Das ist ein Hierbas.
0: Ich dachte jetzt ein Jägermeister.
1: Nein, das ist okay. Ja deutsch.
0: Ach so.
1: Das heißt auch Hochsitz-Cola.
0: Ein Heiliger.
1: Das ist der heilige Michael. Ja, der heilige
0: Michael. Der heilige Michael, ne? Komm mal. Hier, heiliger Michael. Ich höre die Engelsstimme. Verstehen Sie? Googeln Sie mal, Micky Krause. Dann wissen Sie, worauf dieser Gag hinausläuft. So. Guck mal, hier ist so eine ganz abgefuckte Micky Krause-Brille. Was die schon erlebt hat. Was diese Brille schon gesehen hat. Da, oder? Richtig. Ist das eine ehemalige?
1: Ja, die ist leider kaputt gegangen. Die ist ja doch ziemlich abgeblättert und die ist jetzt neu.
0: Ist das ein bestimmtes Modell, das du immer...
1: Nee, das ist, ich muss eben zählen. 1, 2, 3, 4, 5, 6. Eigentlich ist die schwarz und sie wird von Freunden auf weiß lackiert. Deshalb ist diese weiße Sonnenbrille immer einzigartig, weil ich jemanden suchen muss, der mir das Ding lackiert. Eigentlich sind die Dinger schwarz. Zum Wohl. Schön, dass du hier bist.
0: Schön, dass
1: wir... Auch wenn es jetzt ganz knackig kurz ist, aber...
0: Aber du bist, muss ich sagen, relativ gefasst dafür, dass du eigentlich in einer halben Stunde auf der Bühne stehen sollst. Mhm.
1: Ja, da bin ich völlig relaxed.
0: Machst du irgendwie eine Vorbereitung? Oder kommst du... Könntest du aus dem Stand dein Programm 90 Minuten oder wie lange machst du?
1: Nein. Hier auf Mallorca mache ich 45 Minuten.
0: Weil länger sind die gar nicht aufmerksam.
1: Nee, ich sag mal so, ich hau den Leuten ja auch 45 Minuten voll auf die Fresse, reiß die Hütte ab, ich bin solo, Schatzi, schenk mir ein Foto, geh mal Bier holen, eine Woche wach, nur noch Schuhe an. Die Leute müssen ja auch zwischendurch mal ein bisschen durchatmen und verschnaufen. Und deshalb ist es bei uns Partykünstlern oft so, dass wirklich ein 45-Minuten-Programm völlig ausreichend ist. Wenn ich aber mit meiner Band spiele, was jetzt in der nächsten Zeit der Fall ist, und ich bin sogar am 28.07. mit meiner Band auf Norderney beim Summertime. Wir sind fast ausverkauft mit 2.500 Zuschauern. Da spiele ich dann 90 Minuten.
0: Aber heißt es dann schon als Micky Krause und,
1: ja,
0: und auch die Partyschlager-Hits?
1: Genau, dann hast du meine Songs in einem etwas rockigeren Gewand und meine Band heißt Rhythmus, die Kapelle mit Pep vom Arbeitsamt Rheine. Prost. Jetzt trinken wir mal den anderen.
0: Ja, sehr gerne. Und hast du eigentlich, was ist das denn überhaupt?
1: Das ist der Hierbas, der heißt, das ist ein Mezclades, ist ein Kräuterlikör.
0: Der riecht nach Thymian und so.
1: Das Nationalgetränk hier in Spanien.
0: Wie heißt das Zeug nochmal?
1: Hierbas.
0: Hierbas.
1: Hierbas heißt einfach nur Kräuter.
0: Ach, wie Herbs.
1: Herbs.
0: Hierba. Mit H.
1: Mit Hierbas. Mhm. Ja. Audrey Hepburn.
0: In meinem Gehirn wird auch gerade verzweifelt versucht, daraus einen, aber es gelingt mir einfach nicht. Ich finde kein Wortspiel, das hier herpasst.
1: Ich auch nicht.
0: Ja.
1: Studioauftreter. Man kann halt eben dieses Haus auf Mallorca nicht mit Norderney vergleichen. Ich sage immer so, hier will ich gerne Sommerabende verbringen und auf Norderney möchte ich gerne alt werden.
0: Möchtest du wirklich?
1: Ja.
0: Möchtest du nicht hier alt werden? Wegen Klima und so, das ist doch auch einfach gesünder.
1: Wenn es mir natürlich mit 60, 70 rheumatechnisch nicht so gut geht, dann gehe ich hier natürlich hin. Dann muss ich mir nicht diese ABC-Pflaster holen. Ne?
0: Und dann willst du denn in diesem Alter noch, wie sagt man,
1: Schlager? Ich nenne mich Stimmungssänger.
0: Stimmungssänger. Ja. Ja. Möchtest du das noch sein mit 70? So wie Jürgen. Wie alt ist Jürgen?
1: Jürgen wird im nächsten Jahr 80. 80, nicht, dass ich ihn noch älter mache, als er schon ist.
0: Das ist wirklich, ich habe den auch schon ein paar Mal getroffen und diese Physiognomie dieses Mannes ist wirklich erstaunlich. Also es geht ihm jetzt nicht gerade so gut, es darf aber sein mit 80.
1: Absolut.
0: Und vor ein paar Jahren war der noch fitter als ich, ja. Und war aber Mitte 70-Jähriger. So, willst du das auch noch machen in dem Alter oder denkst du auch mal an ihr alten Teil?
1: Ich sag ja immer, am 1.7.2037 bekomme ich meine Rente.
0: Hast du eingezahlt überhaupt?
1: Na klar.
0: Ach, das war ja der große, stimmt. Das war doch hier, na natürlich, richtig.
1: Künstler,
0: du hast ja in die KSK eingezahlt.
1: Ich habe eingezahlt.
0: Richtig, ja, stimmt.
1: Ja. Und ich sag mal so, solange ich da Bock drauf habe und solange die Leute Bock darauf haben, wichtig

0: hatte. Ja. Dann hat er aber Mitte der 90er, Ende der 90er so richtig wieder Gas gegeben und dann auch 2008, 2009 goldene Schallplatten bekommen und hier und da. Dann ist es viel leichter, auf die Bühne zu gehen, als wenn du irgendwie über Jahre keine Hits hast und die Leute sagen, oh, jetzt gehört aber eigentlich hinter den Ofen. Und da habe ich ein bisschen Angst vor, aber die nächsten 10 Jahre noch nicht.
1: Du kannst dich unsichtbar machen. Das kann Jürgen Drews ja nicht. Der ist immer Jürgen Drews. Du kannst durch ein bisschen frisurtechnische Veränderung, erkennt man dich nicht. Man erkennt dich wirklich nicht.
0: Das stimmt. Ich muss nicht 24 Stunden am Tag Mickey Krause sein.
1: Ja.
0: Das ist Luxus.
1: Und wie bist du dann, wenn du nicht Mickey Krause bist?
0: Arschloch, ein totales Arschloch. Frag mal ab.
1: Noch größer?
0: Ja. Frag mal meine Frau, meine Kinder und die Nachbarn und das ganze Dorf und alle.
1: Und hast du immer an dich geglaubt? Also hast du immer daran geglaubt, dass das weitergeht?
0: Sonst würden wir jetzt hier nicht sitzen. Ja. Also ich wollte immer auf die Bühne. Ich war immer die Bühnensau, die Rampensau. Ich war immer der Klassenclown in der Schule. Ich war derjenige, der beim Pfadfinderferienlager am Lagerfeuer die Jungs und Mädels unterhalten hat mit der Gitarre. Das war eigentlich immer mein Ding. Ja.
1: Und war dein Antrieb bei den Mädels Eindruck zu schinden oder war es wirklich das reine Bühnending, also das Entertainment?
0: Das mit den Mädels kam erst später. Da habe ich gemerkt, oh, das öffnet die Türen, die ja lange verschlossen waren. Und damals war ich 14, 15. Da war ich noch eher auf Fußball und halt eben auf Musik konzentriert. Und dann mit 16 kamen dann die Mädels. Und jetzt müssen wir wirklich
1: los,
0: weil ich auf die Bühne muss. Ich hole noch mal eben ein Auftritts-T-Shirt.
1: Du, da liegt eine Avocado. Ich glaube, die ist nicht mehr gut.
0: Oh nee.
1: Das kannst du wegschneiden vielleicht.
0: Du glaubst doch nicht, dass ich eine Avocado gekauft habe. Ich weiß nicht mal, wie man Avocado schreibt.
1: Sag mal, wie viel Yoga machst du denn? Wie viele Matten hast du denn hier?
0: Ja, ich habe für, hab für jeden Tag eine andere Matte.
1: Ach so, eine 5 Tage Matte. Okay, ich war nie gut in Mathe.
0: Ah, das ist. Hatte ich dir auf Null oder Nei eine Mickey Krause Sonnenbrille geschenkt?
1: Nein.
0: Möchtest du eine?
1: Ja, bitte unbedingt.
0: Dann hole ich jetzt eine aus der Garage. Da liegen nämlich noch ca. 3.500.
1: Das ist aber nett, danke.
0: Und die wird eigentlich umlackiert auf weiß.
1: Ach so.
0: So, der Letzte macht das Licht aus.
1: Das seid ihr. Oh, es ist noch dunkler. Das ist die falsche Richtung.
0: Okay.
1: Okay, wir sehen uns im Megapark. Das wird mega.
2: Wir halten nach der Schranke kurz an, nur dass wir den Mischung.
1: Okay. Wir halten nach der Schranke an, nur damit wir den Mischer kriegen.
0: Schranke, gibt's keine Schranke.
1: Pommes? Ja, 2 Minuten oder so, ne?
0: Ja, alles gut.
3: Das ist die eine.
1: Ui, das ist aber. Genau, das bin ja ich. Ich dachte, da geht der Raum weiter, aber das ist ein Spiegel. Wahnsinn, wie die Leute hier auch total abgegangen sind. Die haben dich ja sofort erkannt, ne? Und so.
0: Nein, die haben dich erkannt.
1: Ja, ich glaube auch.
0: Die haben Krause gerufen.
1: Die haben Krause gerufen, aber das ist natürlich auch die Brille.
0: Wahrscheinlich.
1: Die wussten gar nicht, die waren völlig verwirrt.
0: Wer ist jetzt wer?
1: Das so, das heißt, du machst jetzt 45 Minuten. Womit wirst du anfangen?
0: Es gibt ein Intro mit mehr Promille als IQ, damit die Leute sich schon mal eingerufen.
1: Der neue Song?
0: Dann kommt Reiß die Hütte ab. Das ist also einfach der Opener schlechthin. Im wahrsten Sinne des Wortes reißen wir die Hütte ab. Dann kommt Ich bin Solo. Dann kommt der Handwerker-Song, die neue Nummer. Dann kommt Schatz, ich schenk mir ein Foto. Geh mal Bier holen. Mehr Promille als IQ in der kurzen Version. Eine Woche wach, nur noch Schuhe an. Zugabe Jan Pillemann Otze und weil du es bist, kommt dann noch
1: die Killers Ballade.
0: Killers Friseusen Ballade.
1: Ich sehe gerade in diesem Spiegel das. Das musst du dir die ganze Zeit ertragen.
0: Ach, ich habe mich an den Geruch gewöhnt.
1: Ich stell mir jetzt so hin.
0: Ich geh noch mal

0: einen pinkeln und dann gehen wir raus, oder?
1: Sollen wir das auch filmen?
0: Ja.
2: Genau.
0: Ich war noch gestern bei der endoskopischen Untersuchung, also mit Kameras kenne ich mich aus, also wie du willst.
1: Nee, wir lassen's.
0: Oder möchtest du?
1: Micky macht Pipi.
0: Oh, das könnte ein neuer Song werden.
1: Micky macht Pipi. Micky macht Pipi.
0: Was ist das? Bist du dir sicher?
1: Hast du Hände gewaschen? Du hast die Hose noch auf.
0: Tja.
1: Wir müssen dir auch den Ton wieder abnehmen, weil wir sonst kann er nicht auf, wir können ja nicht den Lenin auf die Bühne schicken, dass er den abkabelt. Der bleibt verkabelt.
0: Oh!
1: Fallen einfach die Hunnis aus der Tasche! Mein Mitleid hält sich in Grenzen.
0: Und Durex-Kondome.
1: Ja.
0: Aber die brauche ich gar nicht mehr.
1: Was, die Hunnis oder die Kondome?
0: Hunnis, ja.
1: Hast du vasektomiert?
0: Ja.
1: Ist vasektomieren ein Verb überhaupt? Vasektomiert man?
0: Ist das nicht ein Wie-Wort?
1: Genau. Bei aller deutlich vorhandenen Sympathie, das weißt du, weil wir uns ja inzwischen kennen, sag ich jetzt Tschüss, weil ich werde mir nicht das Ganze angucken. Aber ich.
0: Du musst.
1: Ja, ich lese
0: Friseuse,
1: ja morgen.
0: Die Friseuse kommt ganz zum Schluss.
1: Ich lese morgen im Feuilleton darüber.
0: Ja, okay, dann so.
3: Hat mich gefreut.
1: Hat mich auch gefreut.
0: Viel Spaß. Aber eure Tonleute müssen bis zum Schluss bleiben.
1: Das ist ja gar nicht mein Problem. Toi, toi, toi. Das wird super.
0: Zeig's einfach mit mir.
1: Ich geh mit dir, ja. Hol sie dir, Tiger. Sagt man das so?
0: Ja.

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0: Ist sie das?
1: Hola.
0: Ich bin jetzt schon ein bisschen nass geschwitzt, obwohl ich noch gar nichts gemacht habe.
1: Wieso nass geschwitzt? Weil es ist hier so warm.
0: Es ist so wahnsinnig schwül. Ich traue mir, hatte mich gar nicht getraut, dir näher zu kommen. Riech ich noch angenehm?
1: Ja, sehr. Warte mal.
0: Nein, tu das nicht.
1: Doch,
0: das war ein ganz großer Fehler. Wie schön, dich zu sehen.
1: Ja, gleichfalls.
0: Du, was machst du denn hier? Bist du im Urlaub?
1: Ja, wir haben hier eine Ferienwohnung und ich bin heute mal in Palma ein paar Besorgungen machen, was einkaufen. Ich brauche ein nettes Geschenk.
0: Für wen?
1: Für einen Freund von uns, der hat jetzt Geburtstag. Der isst gerne Pralinen und da würde ich ihm gerne ein paar Pralinen kaufen. Und dann gibt es ja auch so einen süßen Parfümerieladen. Vielleicht finde ich da auch noch eine Kleinigkeit. Mal schauen, wenn du mich da begleiten möchtest.
0: Da würde ich dich sehr gerne begleiten. Ich bin in olfaktorischen Fragen auch recht kompetent.
1: Ah, ja.
0: Ich bin ein Parfüm-Nerd. Da kann ich dir vielleicht sogar wirklich helfen.
1: Oh, cool.
0: Bei Pralinen ist es jetzt nicht so, weil
1: die schmecken. Wenn ich dich so angucke.
0: Nein, das ist nicht. Bist du noch ein Käffchen hier? Man sagte mir, das sei dein Stammcafé.
1: Ich bin ganz gerne hier, ja. Ja.
0: Willst du noch einen Off-to-Go mitnehmen oder so? Oder
1: Eis? Wir können uns auch noch mal kurz hinsetzen. Ich bin ja auch nicht mehr die Jüngste.
0: Entschuldigen Sie, Frau Schrobange.

0: Hola.
1: Hola.
2: You also ready?
0: Yes.
1: Oh, yes.
0: Was möchtest du? Ich nehme was Kaltes, glaube ich.
1: Ich nehme, was nehme ich denn? Ich habe keine Ahnung.
0: Ne, weil,
1: ich nehme ein Water Singas.
2: Singas.
1: Singas und ein Espresso.
0: Ah, das ist so ein, das hat was Weltmännisches. Das nehme ich, aber ich nehme mein Aqua Congas.
2: Vale.
1: Aqua Congas, Aqua Singas.
0: Und also, auch ein Espresso. Wieso spreche ich Englisch? Das ist ja auch völliger Quatsch.
1: Ja, total.
0: Espresso Aqua Congas.
1: Sprich mal Spanisch.
0: Gracias. Muchas gracias.
1: Gracias.
0: Sprichst du Spanisch?
1: Nein. Aber ich will das lernen, unbedingt. Ich kann so ein paar Brocken. Mein Mann spricht perfekt Spanisch. Und dann wird man so faul, weißt du? Wenn du jemanden hast an der Seite, der wirklich gut Spanisch spricht. Aber ich bin leider auch faul.
0: Wie hat es dich nach Mallorca verschlagen? War das ein Traum? Weil so lange bist du noch gar nicht hier, ne? Oder?
1: Nee, also ich habe erst was gemietet. Also ich bin schon ein paar Jahre hier. Erst was gemietet und jetzt haben wir uns vor ein paar Jahren zusammen was gekauft und haben das dann kernsaniert, umgebaut nach unseren Wünschen.
0: Ach, schön.
1: Das war immer mein Traum, was Schönes im Süden zu haben, mit Blick aufs Meer. Und Mallorca ist natürlich klar, hier kennt man viele Leute, hier kommen viele hin. Und es ist einfach, also 2 Stunden, ne, rutschte mal eben rüber, ist das schon, natürlich schon ganz angenehm. Und das ist einfach eine wunderschöne Insel.
0: Und bist du das ganze Jahr jetzt hier oder bist du dann auch noch in Deutschland?
1: Nö, wir pendeln zwischen Deutschland, Schweiz und Mallorca.
0: Ach, das ist ja ein schönes Leben.
1: Ja, ich finde ja, ich habe ein sehr schönes Leben.
0: Ja, das stimmt. Und wie du dein, das ist ja, hast du ja irgendwann mal erzählt, aber es ist ja wirklich verrückt, der Mann, mit dem du jetzt hier lebst, wie du den kennengelernt hast.
1: Also ich lebe hier nicht mit dem, das ist unsere Ferienwohnung.
0: Ihr kommt zusammen hierher und macht ein bisschen, genau.
1: Ja, ja.
0: Aber
1: ich bin auch manchmal alleine hier, dann kommt er am Wochenende. Und
0: stimmt es tatsächlich, dass du warst auf einer Kreuzfahrt und hast da eigentlich Urlaub gemacht?
1: Genau, mit meinem Sohn und er hat mit seiner Tochter dort Urlaub gemacht. Und so haben wir uns kennengelernt.
0: Und du wolltest aber eigentlich, die haben da eine Show gemacht auf so einer Bühne.
1: Ja, ich wollte überhaupt gar keinen kennenlernen, weil ich hatte damals eine Perücke auf.
0: Ja.
1: Und ich war auch 8 Kilo schlanker, weil ich einen Vertrag hatte mit einem Unternehmen, Abnehmunternehmen. Die Frau stand immer montags bei mir im Wohnzimmer. Ich musste mich wiegen. Also ich war ein Fake.
0: Wirklich,
1: da kommt jemand? Schlanke Brünette. Und darunter verbarg sich aber eine grauhaarige, kleine Dicke sozusagen.
0: Also kleine Dicke ist ja völlig übertrieben. Das war ja so ein großes Medienthema, als du nach einem Jahr Perücke tragen die grauen Haare offenbart hast.
1: Furchtbar, ja.
0: Ja, wo man, ich denke, ja, aber das ist doch das Normalste der Welt. Wieso ist denn das jetzt so ein Ding? Also,
1: ja, ich durfte meine Haare nur deswegen rauswachsen lassen, weil das in dieser Show groß abgefeiert wurde.
0: Ja.
1: Ich wollte immer meine Haare rauswachsen lassen. Ich bin ja mit grauen Strähnen schon zu RTL gekommen. Und ich hatte dann eine Sendung, Live den Lust zu leben, wo sehr viele junge Zuschauer guckten. Und da meinte mein Chef, der Mahans, falls du den kennst,
0: nee.
1: Österreicher,
0: Servus,
1: da musst du mal ein bisschen die Haare färben, weil viele junge Zuschauer gucken. Und dann habe ich die Haare gefärbt, habe ich gedacht, na gut, mache ich das halt. Und danach wollten aber meine Chefs nicht mehr, dass ich sie dann wieder rauswachsen lasse. Das ist mir erst dann gelungen mit dieser Sendung This Time Next Year. Da war ich aber sehr froh. Aber ich habe diesen Hype nicht verstanden.
0: Ja.
1: Weil wenn du jetzt graue Haare hast, dann würde ich dich auch nicht fragen, Mensch, das ist ja mutig, dass du mit weißen Haaren vor die Kamera gehst. Wie mutig bist du denn? Das würde ich mich ja nie trauen. Solche Sätze habe ich gehört.
0: Und hat dich das genervt? Oder
1: total, weil was für ein Schwachsinn.
0: Ja. Und ist das jetzt, bist du jetzt so, weil du sagst, du bist Rentnerin, was du natürlich gar nicht bist, dafür bist du ja viel zu aktiv und umtriebig
1: natürlich.
0: Und so.
1: Natürlich, ich bin jetzt nicht nur Rentnerin, aber ich genieße mein Leben, dass ich nicht mehr muss.
0: Genau.
1: Ich muss nicht mehr jede Woche Sendung machen und dahin und da sein und ich muss das alles nicht mehr. Und ich denke mir immer, das Leben ist ja endlich, das vergessen wir. Ich bin jetzt 66, vielleicht habe ich noch 20 Jahre, die sehr schön sind, hoffentlich gesund und wo ich noch einiges machen kann. Und da muss man sich jetzt die Wünsche erfüllen und die Dinge machen, die man sonst nicht macht. Und reisen zum Beispiel.
0: Man muss sich das natürlich leisten können. Ne? Also nicht nur monetär, sondern auch so in dem Wissen, was passiert denn danach? Weil einige die sind ja schon so ein bisschen süchtig nach dem Rampenlicht und ja. fallen dann in ein Loch. Ja. Das hattest du
1: Nein,
0: nicht,
1: das ne? hatte ich wirklich, das kann ich ganz klar sagen. Ich habe meine Prioritäten immer auch anders gesetzt.
0: Ja.
1: Nö. Also ich bin nicht süchtig nach dem Rampenlicht. Ich kriege immer noch wahnsinnig viele Einladungen. Die meisten sagen wir ab. Es ist jetzt ein anderes Leben und es ist auch total schön.
0: Und du bist gut in, ist ja auch kein Geheimnis, du warst immer clever darin, die Kohle richtig anzulegen.
1: Ja.
0: So, ne? Das machen ja auch viele falsch, die früher in den 90ern viele Ostimmobilien gekauft haben und sich gewundert haben, hat sich gar nicht rentiert.
1: Also das ist zum Beispiel so ein Thema, wo ich auch sehr tätig bin. Ich halte zum Beispiel Vorträge oder werde eingeladen zu Finanzkongressen. Weil das ist so ein Thema, das möchte ich ja gerade auch jungen Frauen nahebringen.
0: Ja.
1: Fürs Alter vorzusorgen, richtig zu sparen, investieren. Armut ist weiblich und Wahnsinn. Sich nicht auf den Mann verlassen. Leider Gottes ist das immer noch so, auch in der jungen Generation. Und das ist so mein Thema, weil im Nu ist man auf einmal 66, wie ich jetzt. Ich war gestern auch noch 24 und ein Wahnsinnsschuss. Und das geht zack, zack, zack ganz schnell. Und ich habe das aber immer schon gemacht. Jetzt sagen bestimmt einige, ja, die hat ja auch mal gut Geld verdient. Nee, stimmt nicht. Ich habe eigentlich erst mit Mitte 30, als ich zum Privatsender wechselte, ja. da habe ich gut Geld verdient. Aber ich habe vorher auch schon mit 17 und 18, man kann sich einen Coffee-to-go verkneifen oder mal ein Restaurant besuchen. Und man kann mit 25 Euro im Monat schon anfangen.
0: Und wo kommt eigentlich das her, dieses Talent? Weil du hast ja nicht, du hast es ja relativ früh begriffen.
1: Naja, ich wusste immer, ich komme aus keinem reichen Elternhaus. Bei uns war immer Geld Thema, immer Geld war knapp. Und ich wusste, wenn ich was haben möchte, muss ich den Arsch halt hochkriegen. Ja.
0: Palma. Ich wähle gerade einen Palma.
1: Ist doch schöner als. Wohnst du in Karlsruhe?
0: Ich wohne in Karlsruhe und ich gebe zu, es ist fast so schön wie in Karlsruhe hier.
1: Aber weißt du was? Du bist ja auch ein Badenser. Ich bin ja auch mit einem Badenser verheiratet.
0: Stimmt.
1: Der vergisst manchmal immer noch die Ns.
0: Und benutzt er den Genitiv richtig? Weil das macht der Badener auch nicht.
1: Er hat sich das schon ganz gut angewöhnt. Aber. So, wenn der mit seiner Mutter spricht, verstehe ich kein Wort.
0: Dann schwätzt er so wie daheim, wie man halt so schwätzt.
1: Ja.
0: Ach, wie lustig, okay.
1: Ja.
0: Aber
1: bei dir merkt man nichts, ne?
0: Ich habe mir das komplett abtrainiert.
1: Ja.
0: Hast du einen sauerländischen Dialekt eigentlich?
1: Ja, habe ich mir auch total abtrainiert. Ich musste früher immer so Übungen machen. Eine Wirtin in Dortmund verkauft 40 Würstchen Woll. eine Wirtin. Dortmund und nicht Dortmund.
0: Ja. Und rutschst du manchmal noch so ab oder bist du komplett immer, weil du warst ja auch Ansagerin,
1: ja.
0: Da muss man ja ganz korrekt sprechen.
1: Ja, total. Das war damals in den 80er Jahren, also wirklich noch mit Korken im Mund, Sprechunterricht gehabt und ich kann das gar nicht mehr, ehrlich gesagt. Das habe ich mir komplett abtrainiert.
0: Eigentlich auch schade, weil es auch ein Stück Heimat ist. So, ne?
1: Ja, so. Ja. Aber gut, wenn ich dann im Sauerland bin, dann sage ich auch noch, heute gehen wir auf die Halle wohl.
0: So, dann ist es doch noch.
1: Ja, ja.
0: Also, bist du eigentlich bei Instagram?
1: Ich bin auch bei Instagram, ja.
0: Und bist du oft da auch am Scrollen und Vergleichen?
1: Nee,
0: oder?
1: Eigentlich nicht.
0: Machst du es selber?
1: Ich mache selber. Ich mache Posts auch ab und zu. Aber ich bin jetzt nicht, dass ich da jeden Tag Storys rauflade und so.
0: Und wenn
1: aber vielleicht könnte ich ja mal, mache ich mal ein Foto mit dir.
0: Ja, natürlich, das machen wir noch.
1: Posten wir das?
0: Ja, klar posten wir heute noch was zusammen. Und ich werde jetzt schon versprechen, Isabel Varell gefällt das.
1: Ja.
0: Ja, die ist da nämlich auch. Ist eine gute Freundin von dir, ich durfte sie auch kennenlernen.
1: Ja.
0: Grüße sie ganz
1: meine
0: herzlich.
1: Meine allerbeste Freundin, meine längste Freundin. Meine Schrapnelle-Freundin.
0: Und die, also das ist eine richtige Freundschaft, das ist keine so eine Showgeschäft-Freundschaft.
1: Nein, null.
0: Sondern eine richtige Freundschaft.
1: Null. Ja.
0: Ihr kennt euch ja schon ewig, habt
1: schon
0: Musik zusammen gemacht?
1: Ja, wir haben schon viel zusammen auch erlebt.
0: Ja, das ist ja völlig verrückt. Beim ZDF damals, es gab das Gerücht, die Varell und die Schrowange, ja, das ist ein lesbisches Paar.
1: Ganz genau.
0: So, also etwas, wo man aus der heutigen Sicht sagen würde, ja und?
1: Ja, so. Ja, genau.
0: Aber in den 80er Jahren war das Öffentlich-Rechtliche noch von sehr reaktionären Kräften regiert. Ich will jetzt nicht sagen, das ist heute völlig anders, aber sagen wir mal, es ist heute ja alles sehr woke.
1: Ja.
0: Und all die sind natürlich weg, die Konservativen, die damals gesagt haben, wenn da eine Lesbe im Sender ist, dann darf die da nicht mehr ins On. Das war wirklich so.
1: Ja, das war so. Ich hatte wirklich Angst, dass ich meinen Job verliere. Das war, ich hatte so eine Angst. Wir mussten quasi beweisen, dass das nicht stimmt. Und dann meine Mutter. Ja, du bist ja trotzdem unsere Tochter, auch wenn du lesbisch bist. Ich sag, Mama, ich bin aber nicht lesbisch. Ja, wir mögen dich trotzdem, wir lassen dich nicht im Stich.
0: Das ist aber sehr großzügig, vielen Dank, Mama. Ist das unser Parfümladen?
1: Ja,
0: eigentlich?
1: Das ist ein ganz süßer Parfümladen.
0: Ach, der hat so Brands, so, die man nicht so kennt.
1: Genau,
0: oh,
1: also
0: das
1: nicht
0: toll.
1: So, was man so halt kennt, haben die nicht. Dann typisch mallorquinisch, sollen wir mal reingehen?
0: Ja, bitte, dann vielleicht kaufe ich da ja auch was. Weil ich jetzt, ich würde ein Deo kaufen.
1: Ach. Ist doch ganz hübsch, oder?
0: Das ist der geheime Garten. Is it okay, wenn ich hier...
3: Ja,
0: yeah, okay.
3: Feel free.
1: Hm.
0: Riecht gut.
1: Ja.
0: Ist aber blumig. Ach, das ist halt ein Garten.
1: Ja, genau. Du hast ja so eine gute Nase, nicht wahr?
0: Also man muss es ja eigentlich immer auf der Haut riechen. Ich fände es jetzt gut, aber es ist schon
1: aber
0: süß.
1: Aber nicht für Männer, oder?
0: Inzwischen ist das auch nicht mehr so ein Ding irgendwie...
1: Was aber mir wär's Männer? Zu
0: süß. Also ich mag ja gerne Vetiver, das ist auch was Schönes Sommermäßiges. Oder irgendwas mit Oude oder Sandelholz.
1: Guck mal, hier, Orangen.
0: Das ist Vetiver, da ist Vetiver mit drin.
1: Oh, ist aber lecker.
0: Das riecht toll, ja. Das ist ein schöner Sommerduft. Darf ich?
1: Boah. Ist das auch für Männer? Nee, ne?
0: Ja, das würde ich sagen. Ist der? It's unisex.
3: It's unisex.
0: Ja. Okay, ist unisex.
1: Wow.
0: Ich war ja nur auf der FH, deswegen kann ich da nicht mitreden.
1: Jetzt überlege ich, ob ich das für mich kaufe.
0: Ja, das darf natürlich der Freund dann nicht sehen. Der kriegt jetzt das Duschgel und du kaufst dir das Parfum.
1: Ja, logisch. Can you put it like a gift?
3: Yes.
1: Ja.
0: Riecht ihr mal. Wie findet ihr es? Gut? Ja, die finden es auch gut.
3: Bye, thank you.
1: Bye, bye, bye. So, guck mal, ich zeige dir mal, wie ich Geburtstag feiere. So.
0: Na, die kenne ich doch. Wo war denn das?
1: Das war in Köln, im süßen kleinen Restaurant. So feiern wir Geburtstag.
0: Das ist wirklich die Varell und du. Ihr seid sicherlich, also so richtige, also ich würde sagen, ihr seid auch gut am Glas.
1: Ja, wir machen uns Späßchen, nicht wahr? Wir lassen es krachen.
0: Ach, wie schön. Ist das Geschenk denn jetzt vollständig oder muss man noch...
1: Du, nö, ich glaube ja, aber hier gibt es noch so einen schönen Pralinenladen. Da könnten wir vielleicht auch mal gucken, vielleicht für dich ein paar Pralinen, weil...
0: Ja.
1: Nächstes Mal bringe ich dir ein Bütterchen mit, wenn wir uns noch mal treffen.
0: Ja, stimmt. Ich muss so 250 Gramm Butter mal reindrücken.
1: So ein bisschen was drauf könntest du ja ruhig haben.
0: Ja, sehr gerne. Ich habe so gut wie gar nichts drauf, aber fürs Fernsehen reicht's.
1: Isst du denn so wenig?
0: Ich esse eigentlich total viel und meistens auch viel zu viel Zucker.
1: Hast du ein Glück.
0: Ich habe einen guten Stoffwechsel.
1: Ja,
0: und ich
1: mega.
0: Mache gar keinen Sport. Ich
1: beneide dich.
0: Ja, es ist eigentlich fies, ne?
1: Ja.
0: Das ist wirklich, aber dafür ist mein Körper ein von Teig und Mantel des Skelett. Das ist alles, verdeckt durch Textil. So. Hol mir ein paar Pralinen. Das ist
1: ich mache im Moment auch keinen Sport, weil ich habe meine Rippe gebrochen.
0: Oh nein!
1: Ja!
0: Oh Gott! Wo sind denn die ganzen TouristInnen? Das ist, warum ist denn hier so leer auf einmal? Sind wir in so einer zweifelhaften Seitengasse?
1: Keine Ahnung.
0: Du kennst die Stadt gut, ne?
1: Ich kann, ganz ehrlich, so gut kenne ich Palma gar nicht. Wir sind nicht so oft hier. Weil's aber auch, wir sind gerne hier.
0: Weil es anstrengend ist wahrscheinlich auch, ne?
1: Ja, halt jetzt im Sommer, ne, wenn viele Kreuzfahrtschiffe hier liegen, sind halt Menschenmassen unterwegs.
0: Und dann natürlich ganz viele Deutsche, die sagen, sind Sie nicht?
1: Ja, das passiert auch schon mal, aber das ist ja nett.
0: Aber das stimmt ja wirklich, also die Leute lieben dich ja, ne? Also du warst ja auch nie jemand, der groß polarisiert oder irgendwie zynisch war oder so. Also du warst ja immer eine Sympathische. Und vermisst du Fernsehen machen?
1: Nein.
0: Das kam sehr bestimmt. Ich war
1: 40 Jahre vor der Kamera.
0: Ja.
1: Ich habe angefangen beim WDR.
0: Ja, als Ansagerin.
1: Ansagerin, dann die Aktuelle Stunde, dann beim ZDF Programmmoderatorin, Ansagerin. Aber das war damals ja noch was ganz Besonderes. Wenn wir kurz vor 7 unsere Sendung hatten, ZDF ihr Programm, da war Steffi Graf zu Gast oder Thomas Gottschalk oder je nachdem, wer im Programm stattfand. Tolle Interviews mit Armin Müller-Stahl.
0: Ja.
1: Das war wie eine kleine Sendung, die wir dann gestaltet haben. Und ich bin total dankbar, dass ich so eine lange, lange, lange gute Karriere haben durfte. Aber irgendwann, man muss dann auch wissen, jetzt ist mal gut.
0: Ja, das ist wirklich,
1: das finde ich schon wichtig.
0: Weil es wird dann irgendwann auch so ein bisschen, so ein bisschen tragisch, wenn man so irgendwie so...
1: Ich wollte auf keinen Fall, dass man mich irgendwann vor der Kamera wegzieht.
0: Ja, ja.
1: Und sagt, oh, oder hinter meinem Rücken, oh, kann doch jetzt auch mal aufhören.
0: Wo sind wir denn jetzt hier? Hier ist ja so richtig Shopping-Meile.
1: Ja.
0: Hola.
4: Hola.
0: Hallöchen.
4: Hola.
0: Wo gehen wir hin? Wo gehen wir denn?
1: Jetzt gehen wir zu dem netten kleinen Pralinenladen.
0: Ah. Na?

0: Hola.
1: Hola. Ah.
0: Wow.
1: Ich mach mal zu, die Air Conditioning.
0: Hier ist man im Paradies.
1: Oh ja, süße Oder? Sachen. Und es gibt auch Pralinen.
0: So lecker. Oh.
1: Oh, vielen Dank.
0: Ich nehme ja schon Pralinen.
1: Ach so, du meinst die Pralinen. Okay. Also ich würde, wollen wir das, also ich würde das gerne mal probieren. Ich würde eins kaufen, aber ich muss es gleich essen, weil das schmilzt mir sonst weg. Wollen wir uns was teilen?
0: Ja, gerne.
1: Für jetzt?
0: Ja.
1: Ja, sie.
0: Sie.
1: Komm, jeder darf sich eine Praline aussuchen, Leute. Was möchtet ihr denn?
0: Champagne.
1: Natürlich.
0: So. Natürlich.
1: Entschuldigung.
0: Ja, was denkst du?
1: Drunter machen wir es doch nicht.
0: Ja, klar.
1: Ich hätte gerne Tronco. Ist mit weißer Schokolade. Ne, wir essen sofort.
2: Wir essen
1: jetzt sofort, ja. Das ist deine Champagner.
0: Dankeschön.
1: Ein Champagnerröllchen. This is for you. It's yours.
2: Danke.
1: Sehr gerne. Simon, du hast das Negro.
3: Ja, danke schön.
1: Das musst du jetzt leider essen. Hier.
3: Ja, ich habe Champagne. Es ist, warte, welches ist denn?
1: Es ist alles dasselbe. Also, es ist jetzt nicht mehr so schwer. Und?
0: Ist sehr lecker.
1: Oh, schmeckt mir gut. Schmeckt mir gut. Was heißt schmeckt gut auf Spanisch?
2: Muy bueno.
1: Muy bueno. Muchas gracias. Hasta luego. Adios.
0: Hasta pronto.
1: Hasta pronto. Dankeschön. Sehr, sehr nett.
0: Ja.
1: Das war schön, Birgit.
0: Ja, hat sehr Spaß gemacht.
1: Das hat sehr viel Spaß gemacht.
0: Hat's dir gefallen?
1: Super schön. Ja. Ich glaube, ich kaufe mir jetzt noch ein frisches Hemd. Was machst du jetzt noch?
0: Ich gehe noch ein bisschen schlendern und mal gucken.
1: Und das Leben genießen.
0: Und das Leben genießen.
1: Denn darum geht es ja schließlich.
0: Ja.
1: Es war mir eine Freude. Ich würde dich gerne umarmen, aber ich möchte es dir nicht zumuten. Ich umarme dich wie ein Roboter aus den 80er Jahren.
0: Ciao. Mach's gut.
1: Mua. Tschüss. Mua. Es war sehr schön.
0: War schön. Viel Spaß noch.
1: Hasta luego.
0: Hasta luego.
1: Adios.
0: Adios.
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0: Ist das schön. Einen wunderschönen guten Abend. Herzlich willkommen zum Quizduell Olymp. Die Sendung, in der es wie immer um 10.000 Euro geht, das wissen Sie natürlich. Die Frage ist nur, gehen diese 10.000 Euro an den guten Zweck oder an Sie zu Hause? Und dafür kämpft ja unser Olymp. Und für den guten Zweck kämpft heute unser Team Sport, Jochen Breyer und Marcel Reif.
1: Hallo.
0: Quasi auch Kollegen. Was heißt quasi? Wir sind auch Kollegen und ich freue mich sehr, dass ihr hier seid. Und Marcel, von dir weiß ich ja, dass du früher einen Modeladen hattest, ne?
1: Mhm.
0: Also Kategorie Mode wäre auch deine oder sagst du, na, nicht mehr so?
1: Ob sich das alles gehalten hat von damals, haltet, sonst wäre es keine Mode. Ja, ja, aber das wird schon gehen.
0: Das wird schon gehen. Also das wäre drin. Welche Kategorie wäre denn bei dir noch hoch im Kurs, außer natürlich die Sportschau, ist ja klar.
2: Eigentlich vor allem drei Kategorien. Sport, Sport und Sport.
0: Ah ja, okay, alles klar. Mal gucken, ob wir damit dienen können.
1: Ich habe schon eine Hoffnung, dass du...
0: Die beiden wissen, mit wem sie es heute zu tun haben, nämlich mit unserem Olymp und unserer Quizkönigin Marie-Louise Fink.
3: Hallo.
0: Unser Professor Quiz freut sich auch auf die beiden. Professor Dr. Eckhard Preise. Und in Sachen Sportschau kann unser Quiz-Ass sowieso mithalten. Thorsten Zirkel.
4: Hallo.
0: Ein wandelndes Sportalmanach. Wir beginnen mit der ersten Runde. Das erste Kategorienrad kommt jetzt. Der Olymp darf als erstes wählen. Und zwar zwischen diesen drei Kategorien. Musik und Hits, draußen im Grünen oder aber Essen und Trinken. Okay, wir haben eine Entscheidung. Musik und Hits. Die Kategorie landet bei Thorsten und Marie. Draußen im Grünen bei Eckart.
2: Marcel, ich möchte dir die erste Entscheidung überlassen.
1: Also eher Musik und Hits als draußen im Grünen.
2: Dann nehme ich Marie-Louise.
0: Na, selbstverständlich. Marie? Dann kommt hier die erste Frage des Abends. Von wem wird Udo Lindenberg bereits seit 5 Jahrzehnten musikalisch begleitet? Von der Horrorband, dem Gänsehautquartett, der Gruselkapelle oder dem Panikorchester?
1: Das ist ein Einstieg nach
2: Marc. Genau. Ist gut, dass wir wenigstens die erste Frage wissen. Das ist das Panikorchester.
1: Das macht ihr sehr lieb. So zum,
0: oh, immer also gerne, immer gerne.
1: Warm-up.
0: Marie fühlt sich auch wohl mit ihrer Antwort.
5: Mit dem Panikorchester konnte ich mich auch anfreunden.
0: Ach ja, Mensch. So geht's hier ganz gemütlich los. Punkt für beide Teams. Geht jetzt auch so ein bisschen in Richtung Sport. Die Liverpooler Fußballhymne You'll Never Walk Alone stammt ursprünglich aus einem Schokoladen-Werbejingle, einem schottischen Kinofilm, einem Broadway-Musical oder einem Kirchengesangsbuch.
2: Herr Reif.
1: Ich glaube es ziemlich genau zu wissen. Das stammt aus einem Broadway-Musical und war eigentlich gar nicht so als Top-Hit gedacht. Das sollte so mitlaufen. Aber wer das einmal in Anfield vor allem, das wird ja auch in Dortmund gespielt und in Mainz, aber wenn du das mal in Liverpool gehört hast, ich nehme mir jedes Mal, ich habe es glaube ich 10, 12 Mal. Und jedes Mal nehme ich mir vor, jetzt lasse ich mich mal nicht von dem Quatsch wieder so packen. Und nach 3 Tönen hast du Gänsehaut, nach einer Minute Tränen in den Augen. Also Broadway Music.
0: Marcel Reif ist sich sicher. Jochen geht einfach mit.
2: Ich gehe bei Marcel immer mit. Ja. Bei Marcel gehe ich fast immer mit.
0: Aber du hast gesagt, aus einem Kirchengesangsbuch.
5: Ja, ich muss zugeben, dass ich nur die Variante von Gary and the Pacemakers kenne, die ursprüngliche, und habe versucht, mir jetzt den Text vor Augen zu rufen. Und ich finde, dass der auch gut in den christlichen Kontext passen würde. Also du gehst nie alleine, sondern Gott ist immer mit dir. Und dann bin ich beim Kirchengesangsbuch gelandet.
0: Wie hoch schätzt du deine Siegeschancen jetzt ein, nachdem du Marcel Reif gehört hast?
5: Also das war sehr überzeugend, aber ein Broadway-Musical kann ja auch den Text aus dem Kirchengesangsbuch geklaut haben.
2: Ja.
0: Also es sieht ja noch eine Chance, dass Kirchengesangsbuch vielleicht auch richtig sein könnte. Ah, Mensch, also ich glaube, du weißt es, Thorsten.
3: Es ist von den Herren Rodgers und Hammerstein, die in der Zeit sehr viele Musicals geschrieben haben. Das Musical heißt Carousel und da geht es so in der Nachkriegszeit um die Geschichten, dass man nicht aufgeben soll und so weiter. Und da kommt halt dieser eine Song her, You'll Never Walk Alone.
0: Und dann kamen Gary and the Pacemakers und haben diesen Hit daraus gemacht. Und damit geht der Punkt an unser Team Sport. Ah, Mensch, aber hätte ja sein können, ne? Aber eine Frage haben wir noch in der Kategorie Musik und Hits. Und die kommt jetzt. In seinem einzigen Nummer-1-Hit, Sitting on the Dock of the Bay, beobachtet Otis Redding, wie ein Sturm aufzieht, Fischer ihren Fang einholen, die Flut kommt und geht oder Möwen übers Wasser fliegen.
1: Weißt du es?
0: Ihr kennt den Song?
2: Ja, wir könnten ihn auch singen, wenn du möchtest.
1: Nee, das
0: na, warte mal. Nee, Marcel, du musst jetzt gar nicht intervenieren. Ich fand das Angebot schon gut.
1: Du möchtest die Sendung jetzt floppen lassen, an der Stelle.
0: Nee. So ich möchte sie jetzt noch auf ein höheres Niveau heben. Ihr könnt singen.
1: Ich weiß sie. Weißt du sie?
2: Sag sie mal.
1: Watching the tide roll away, glaube ich.
0: Okay, das war jetzt gesagt. Jetzt möchte ich es auch mal gerne gesungen haben.
2: Jetzt.
0: Danke, Jochen. Bitte sehr. Die Bühne gehört dir.
2: Ey, Moment, Glück gehabt. Esther, ich darf daran erinnern, ich sagte, wir können das auch singen. Wir können das auch singen.
1: Da
2: ich meinte
1: schon.
2: Auch dich. Also komm in unsere Mitte und wir singen gemeinsam.
0: Aber wer hat denn gesagt, dass ich den Text kann?
1: Oder? Watching the tide roll away. Komm.
0: Aber roll da kommt away. Ja noch mehr. Ich summe mit, okay? Also den Text
1: singen. On the dock of the bay, watching the tide roll away.
2: Er hat die bessere Stimme.
0: Okay, das war schon in Ordnung.
1: Okay, die ganze Familienfeier nicht streng.
0: Aber einloggen bitte nicht vergessen. Das wäre wichtig. Okay, also die Flut kommt und geht. Wir haben das Ganze auch im Original von Otis Redding. Hört sich nicht ganz so gut an, aber auch gut. Wir hören mal rein.

0: Punkt geht auf jeden Fall an euch.
1: Ich fand, Marcel hat besser gesungen.
0: Ja, das ist ja auch immer Geschmackssache, ne?
2: Sehr, sehr Geschmackssache.
0: Und du hast falsch gelegen.
3: Ja.
0: Ja.
3: Ich hatte es irgendwie auch im Ohr, weil dann dachte ich, Luke kommt und geht, es dauert ja ewig, solange ist das Lied ja nicht. Und dann dachte ich,
0: na gut,
3: ich aber rausgedacht.
0: Damit führt unser Team Sport nach der ersten Runde mit 3:1. Das ist ein guter ja, Start, würde ich mal sagen.
2: Ja. Wie die Oster.
0: Aber es gibt noch eine Rückrunde gegen Marie und diesmal könnt ihr entscheiden, in welcher Kategorie. Zwei sind ja noch übrig geblieben. Die da lauten: draußen im Grün oder Essen und Trinken?
1: Ich glaube, wir nehmen Essen und Trinken, oder?
2: Ich bin sogar sicher.
0: Essen und Trinken. Was ist eine Klassifizierungseinheit für Käsesorten? Voll krass, voll cringe, voll cool, voll fett.
1: Schönen Dank. Das wird eine voll fette Antwort,
2: ja,
1: oder?
2: Ja.
0: Voll fett?
3: Voll fett.
0: Voll fett, liebe Zuschauer. Richtig. Bei der Zubereitung von Kaffee ist zu beachten, dass er bitterer wird, je heller er geröstet ist, gröber er gemahlen wird, heißer das Wasser ist oder dunkler er gelagert wird. Das ging schnell. Wie schnell geht's bei euch?
1: Ich würde mal ausschließen, dunkler er gelagert wird.
2: Würde ich auch.
1: Und heller er geröstet ist, ist, glaube ich, auch Quatsch. Ich bin mir nicht ganz sicher, bei je gröber er gemahlen wird und je heißer das Wasser ist. Wobei gröber gemahlen, das hat, glaube ich, mit bitter wenig zu tun. Also ich meine, es liegt an der Temperatur des Wassers.
0: Marcel, bist du Kaffeetrinker?
1: Also ich weiß auf jeden Fall, dass das Wasser nicht zu heiß sein darf. Ja. Ne? Deswegen muss man ja am Anfang bei so einer Siebträgermaschine auch erstmal Wasser durchlaufen lassen, dass das zu heiße Wasser erstmal abfließt.
2: Das klingt sehr überzeugend. Also das Mahlen ist eine Wissenschaft, eine richtige Mühle. Und das ist ganz, ganz wesentlich. Also nicht nur einfach guten Kaffee. Aber ich, wenn du dir halbwegs sicher bist, gehe ich mit dir.
1: Der Mahlgrad ist natürlich auch nicht unentscheidend.
2: Sag du.
3: Also ich merke das bei uns zu Hause. Der Mahlgrad ist tatsächlich eine Wissenschaft für sich. Wir haben so eine Barista-Maschine und mein Mann kann sich damit Stunden aufhalten, den
2: mein Sohn
3: richtigen
2: auch, das kenne ich. Und da denke ich, jetzt mach doch endlich den, kann man eine Tasse Kaffee kriegen oder einen Vortrag?
3: Ja, es ist wirklich so.
0: Du bist auch Kaffeetrinkerin, oder?
3: Ja, ich bin auch Kaffeetrinkerin, genau.
0: Und du achtest auf die Temperatur?
3: Ja, nicht so sehr, wie ich sollte, glaube ich. Der Suchtdruck ist oft so hoch, dass ich das nicht abwarten kann. aber ich trinke sehr gerne Cold Brew Kaffee. Und das ist ja genau dieses Phänomen, dass er eben sozusagen kalt zubereitet wird, weil dann die Bitterstoffe...
1: Aber da muss man doch irgendwie 2 Stunden auf den Kaffee warten, bis es durchgetröpfelt ist, oder?
3: Ja, oder am Abend vorher zubereiten.
0: Je heißer das Wasser ist, desto mehr Bitterstoffe werden gelöst. Insofern liegt ihr beide richtig. Wer ein Seelachsfilet isst, der genießt einen Dorsch, verspeist einen Rotbarsch, verzehrt eine Flunder oder hat einen Butt auf dem Teller?
2: Also Butt ist dieses flache, große Teil, ja? Flunder würde ich auch eher das große, flache Teil. Ich würde zu Dorsch neigen, aber du auch?
1: Dann ich neige zu dem, was du...
0: Weil ich wirklich keine Ahnung
1: habe.
2: Also ich...
0: Ein Seelachsfilet ist eigentlich ein Dorsch. Was sagst du?
3: Dem würde ich mich auch anschließen. Also Butt und Flunder sind Quatsch. Und beim Rotbarsch, da passt das farblich irgendwie nicht so gut. Und ich meine, dass Dorsche auch, ja, dass das passt.
0: Der Seelachs gehört zu der Familie der Dorsche. Das ist richtig, ja? Hat nichts mit dem herkömmlichen Lachs zu tun. Damit ist das erste Duell gespielt. Und das gewinnt unser Team Sport mit 6:4. Und damit auch die ersten 1.000 Euro des Abends. Die gehören euch, die kann euch keiner mehr nehmen.
2: Die hauen wir auf den Kopf jetzt.
0: 6 Fragen, 6 richtige Antworten. Guter Start. So, jetzt bin ich gespannt, ob es gegen Eckart oder gegen Thorsten weitergeht. Hier kommen auf jeden Fall eure 3 Kategorien. Körper und Geist, Sportschau oder aber Europa. Oh, was für eine Überraschung. Thorsten, aber der nimmt es jetzt dann mit der Expertise auf, entscheidet sich für die Sportschau und Eckart für Europa. Tja, ja. Also auch Thorsten ist in Sachen Sportschau kein einfacher Gegner.
1: Wir wissen ja auch, dass das Blamagepotenzial bei diesem Themenbereich am allergrößten ist für uns beide.
0: Deswegen aber ihr könntet auch
1: bringen wir es hinter uns. Bringen wir es hinter uns und nehmen Sportschau.
0: Gut, dann Thorsten, der freut sich.
4: Wir sind in das Duell getrieben worden.
2: Ja, ja, genau. Durch die Umstände.
0: Die Handballprofis der Rhein-Neckar-Löwen bestreiten ihre Heimspiele in Mannheim und Heidelberg, Speyer und Ludwigsburg, Stuttgart und Karlsruhe oder Ulm und Neu-Ulm.
1: Ja, das ist Mannheim und Heidelberg, soweit ich weiß.
2: Hop Country.
4: Heidelberg war mir jetzt ehrlich gesagt neu, aber in Mannheim spielen sie ja in der Halle des großen Sponsoren dort.
2: Dietmar.
0: In Heidelberg werden die internationalen Spiele ausgetragen. Ah. Aber die Antwort ist natürlich richtig, genauso wie bei euch. Geht schon mal gut los hier. So, und jetzt bin ich mal gespannt. Zusammengezählt gewann das sportliche Paar Graf und Agassi 30 Tennis-Grand-Slams, Poiret und Schellbrett 20 Biathlon-WM-Titel, Harting und Fischer 10 EM-Medaillen im Diskus oder Friesinger und Postma 5-mal Eisschnelllauf-Olympia.
4: Ah, die ist fies. Die ist fies. Die ist eher, lohnt sich gar nicht, in 10 Sekunden anfangen zu rechnen.
0: Du hättest noch mindestens 5 gehabt. Ja.
1: Also 30 Tennis-Grand Slams
2: ist eine Menge.
1: Kommt mir viel vor für die beiden, oder?
2: Viel vor, aber sie hat viel gewonnen.
1: Graf mehr als Agassi.
2: Ja, ja. Harting und Fischer, 10 EM-Medaillen. Medaillen, das heißt also auch Silber, Bronze. Poiret, weiß ich, wie viele Weltcups gewonnen und WM-Titel ist ein bisschen viel, 20.
1: Ja, das ist viel. Wobei Staffel natürlich auch noch
2: dabei. Zum Beispiel. Ne? Friesinger, Postma hat viel gewonnen, Friesinger auch. Also
1: ich würde Graf Agassi oder Friesinger Postma sagen. Oder wollen wir uns Graf und Agassi einfach trauen, weil sie die prominentesten
2: sind? Ja, komm, sie sind auch die Liebsten.
1: Lustig, das haben wir als erstes ausgeschlossen.
2: Ja, sind die Liebsten.
0: Übrigens, Thorsten hat es auch direkt eingetippt.
4: Ausgezeichnet.
1: Selbe Antwort?
0: Ja.
4: Hab das auch genau. Also die Überlegung war wirklich bei den drei anderen, da hätte ich jetzt nicht sagen können, wer was wo wann gewonnen hat.
2: Das könnte alles sein, wirklich.
4: Einen Ansatzpunkt hatte ich bei Graf und Agassi. Steffi Graf hat 22 Grand Slam-Titel gewonnen. So. 7, 6, 5, 4 bei den einzelnen Turnieren.
2: Und der konnte auch Tennis
4: spielen. Dann würden noch 8 überbleiben. Ja. Andrew Agassi hat zumindest den Karriere-Grand Slam. Das heißt, er hat jedes mindestens einmal gewonnen. Es kann sein, dass er dann die Australian Open und US Open noch 2-3 Mal gewonnen hat. Da könnten 8 hinkommen. Ja. Wenn er jetzt nur 6 oder 7 hat, knapp daneben.
2: Danke.
1: Du hast unsere Antwort überzeugend erklärt.
2: So ist es.
1: Besser, als wir es gekonnt hätten.
0: 22 Grand Slam-Titel für Steffi Graf, 8 für Andrew Agassi. Was soll ich sagen? Die haben beide einfach ein super Bauchgefühl gehabt. Ist richtig! Einmal tief durchatmen, bitte.
1: Manchmal muss man praktisch warten. Ja.
0: Gut, jetzt bin ich auch gespannt. Welcher britische Club ist der einzige Europas, der häufiger den Europapokal der Landesmeister gewonnen hat, als die nationale Meisterschaft? Nottingham Forest, Aston Villa, Celtic Glasgow oder der FC Chelsea?
2: Also habe ich 2 Mal und die nur 1 Mal.
0: Marcel, was überlegst du?
2: Was ich überlege? Ich überlege, dass es Celtic Glasgow aber ganz sicher nicht ist. Die liegen irgendwie bei 100, weil sie sich die anderen 100 holt dann die Rangers. So.
1: Der FC Chelsea wurde erst gut, als ein Oligarch kam.
2: So ist es. Hat er aber vorher schon mal die Meisterschaft gewonnen. Und dann nachher nochmal. Das nicht. Jetzt geht es zum Aston Villa und Nottingham Forest. Ich glaube, dass Nottingham Forest. Ja, pass auf, jetzt bin ich gar nicht mehr so sicher, wie ich vorher noch war.
1: Ich hätte jetzt auch auf Nottingham getippt, ohne dass ich die Zeit noch so gut in Erinnerung habe.
2: Sie dürften dann halt nicht öfter Meister geworden sein, ne? Und sie wurden eher Meister als Aston Villa.
1: Ach so. Hat denn Aston Villa den Europapokal der Landesmeister gewonnen?
2: Ich glaube einmal.
1: Und war vielleicht nie Meister?
2: Das ist gut. Oder wenn, dann einmal irgendwann 1846. Also dein Bauch war bisher eine Eins. Also hau rein.
0: Willst du auflösen?
4: Also Celtic Glasgow, ich denke mal. Die haben einmal den Landesmeistercup gewonnen, damit kommen die 1967 oder so, aber von den 100 Meisterschaften, die in Schottland ausgespielt werden,
0: 52 Mal Meister gewonnen.
4: Gewinnt die Hälfte, die Rangers, die Hälfte Celtic und ja, Chelsea, den Landesmeisterpokal jetzt doch mehr als einmal gewonnen, aber auch häufiger Meister geworden, auch mit Mourinho in der Zeit. Aston Villa einmal den Landesmeisterpokal gewonnen, 1982, die Bayern-Fans erinnern sich auch nicht gerne dran. Und Nottingham Forest ist verbunden mit dem Namen Brian Clough, der damals so ein Trainer war, der diesen Verein aus dem Nichts quasi hochgeholt hat, einmal Meister wurde und dann die Serie so stark weitergelebt hat, im nächsten Jahr im Landesmeisterpokal, als Titelverteidiger qualifiziert und dann nochmal ein zweites Mal im Landesmeisterpokal. Und seitdem hat der Verein nichts mehr geholt.
0: Richtige Antwort, Nottingham Forest. Also alles grün bei euch. Alles grün. Jetzt bin ich mal gespannt, wie die Kategorie in der Rückrunde gegen Thorsten aussieht. Wir hätten ja hier noch zwei für euch. Körper und Geist oder Europa?
2: Dein Bauch ist also Europa.
1: Körper und Geist, Bauch würde ja eher zu Körper gehören, ja. Aber ich nehme trotzdem Europa.
4: Europa wie Europapokal.
2: Oh. Ja.
0: In Polen.
2: Eher nicht wirklich.
0: In Polen ist es einem alten Brauch zufolge verpönt, an Heiligabend Suppe zu essen, am Ostersonntag Eier zu suchen, am Silvestertag daheim zu putzen oder am Muttertag Blumen zu verschenken.
1: Ist es ein Brauch, keine Eier zu suchen am Ostersonntag?
2: Ihnen nöt, sagt der Schweizer. Eher nicht.
1: Kein ne? Brauch?
2: Nein.
1: Ist es ein Brauch, an Heiligabend keine Suppe zu essen? Auch kein Brauch, oder?
2: Nein. Mach weiter, du bist gut. Jetzt kommt zum Potte, aber jetzt haken's, merke ich.
0: Aber ganz kurz, hier fängt ja alles mit klein an.
1: Das Problem ist, dass ich nach diesem Prinzip alle vier jetzt ausschließen werde.
0: Genau, das auch gerade. Wo will er jetzt hin?
2: Man an einem Muttertag einer Mutter keine Blumen schenken? Ja, das ist. Was macht man damit kaputt mit einer anständigen Blumenschau?
1: Also ist es am Silvestertag daheim zu putzen?
2: Ja, würde ich sagen, damit man nicht.
1: Komm, dann haben wir es uns doch jetzt hergeleitet.
2: Das ganze Jahr nicht in Putzwaren gerät. Und bei mir funktioniert
1: jetzt der. Jetzt muss es nur noch stimmen.
2: Der Brauch.
4: Ja, ich habe auch gedacht, also es könnte ja irgendwie damit zusammenhängen, dass man nicht, weil es ja Blödsinn wäre, mit einem frisch gereinigten Haus ins neue Jahr zu gehen, sondern dass das neue Jahr dann vielleicht neu anfängt.
2: Und gute Vorsätze nicht rauskehren.
4: Oder irgendwie sowas, so. Dass irgendwie sowas dahinter steckt, aber ist eine Idee.
0: Du hast gerade von guten Vorsätzen gesprochen.
4: Ja, das haben wir uns gemeinsam so.
2: Dass man nicht gute Vorsätze so rauskehrt.
4: Ermittelt.
0: Oder aber auch das Glück nicht verscheucht. Jawohl, man sollte am Silvestertag zu Hause nicht putzen, damit das Glück bleibt.
2: Sehr gut hast du das
0: für das Jahr, das ansteht. Oder man putzt einfach nie, dann bleibt das Glück auch, ne? Wäre auch eine Variante.
2: Siehst du, hat funktioniert bei mir. Mein
0: die Gartenanlage.
2: Schatz, ich mache heute doch nichts. Das ist unser Glück nicht.
1: Das ist ein alter Brauch aus Polen.
0: Genau. Die Gartenanlage des spanischen Königspalastes in Madrid ist ein wahrer Touristenmagnet und heißt Jardines de Sánchez Vicario, Sharapova, Sabatini oder Celeste.
2: Sie wollen uns sportlich aufs Glatteis locken, Max. Also wenn es nach der Kollegin Sharapova benannt wäre, wäre es originell. Monika Seles ist es auch nicht. Sabatini, wie hieß sie im Vornamen?
1: Gabriela.
2: Gabriela Sabatini, die argentinische Tennisspielerin. Und die Spanierin war Sánchez Vicario. Aber ich glaube nicht, dass es nach automatisch nach ihr die Jardines bezeichnet sein müssten. Also Sabatini oder Sánchez Vicario?
1: Also Sánchez Vicario ist ja der einzige.
2: Sabatini ist auch, sie sprechen auch
1: Spanisch. Ja, ja. Aber
2: Jardines de Sabatini.
1: Jardines de Sánchez Vicario.
2: Ja, klingt am besten.
1: Klingt gut, oder?
2: Ja.
1: Komm.
2: Hau rein.
1: Jardines de Sabatini. Jardines de Celes. Nein, komm.
4: Also ich weiß es nicht. Ich habe mir jetzt gedacht, Sanchez Vicario als Angebot, ja, Spanisch. Und dann auch Sanchez und Vicario gleich, beide Namen, erschien mir ein bisschen sehr verdächtig. Ich habe mich jetzt für Sabatini entschieden, weil auch spanischer Background, ja, natürlich, ja, ist Argentinien eher mit Italien verbunden, aber spanischsprachig könnte sein. Also kein Wissen.
0: Benannt nach einem italienischen Architekten,
1: oh,
0: und der da heißt Francesco Sabatini. Ja, hat übrigens nichts mit Gabriella Sabatini zu tun. Aber das ist der erste Punktverlust unseres Teams Sport.
1: Das tut mir leid.
0: Und der Punkt geht damit nur an den Olymp.
1: Das ist ja auch zu einfach, Sabatini.
0: Und wir haben noch eine Frage im Duell gegen Thorsten. In Belgien wurde im Jahr 1967 Frauen das Studieren erlaubt, der Pkw-Führerschein eingeführt, Brüssel zur Hauptstadt erklärt oder die Autobahnbeleuchtung installiert.
2: Ich bin öfter durch Belgien gefahren, früher mit meinem Vater, da war ich der Designated Driver nach Antwerpen. Und wenn du da abends oder nachts durch Belgien fährst, sind sämtliche Autobahnen erleuchtet wie bei uns die besten Straßen in der Stadt. Und deswegen glaube ich, also Frauen das Studieren erlaubt, Brüssel zur Hauptstadt, wäre originell Pkw-Führerschein, dann wären die vorher wild umeinander gefahren. Also ich würde sagen, die Autobahnbeleuchtung installieren.

0: Du hast überlegt, Thorsten, das habe ich genau gesehen. Ich weiß jetzt nicht, ob du während des Überlegens trotzdem auf die richtige Antwort gekommen bist oder ob du geraten hast.
1: Ich hatte irgendwas im Kopf, dass es tatsächlich in einem europäischen Land den skurrilen Fakt gibt, dass die Führerscheine ganz spät eingeführt worden sind. Deshalb habe ich das, weil es auch so skurril ist, dass das habe ich einfach mal genommen.
0: Also Frauen dürfen in Belgien studieren seit 1880. Habt ihr ja auch direkt ausgeschlossen. Brüssel als Hauptstadt seit 1831. Bleiben also nur noch die beiden Antwortmöglichkeiten. Bis 1967 durfte jeder Auto fahren, der das 18. Lebensjahr absolviert hat. Und erst ab dann wurde der Führerschein, also ab 1967 wurde der Führerschein eingeführt. Die Autobahnbeleuchtung, die kam in den 1950er Jahren schon. Erneut ein Punkt nur für den Olymp.
1: Wow.
0: Und damit sind zwei Duelle gespielt. Und der Olymp hat den Ausgleich erreicht. 10-10 vor dem letzten Duell gegen Eckert. So, die nächsten drei Fragen jetzt in der Kategorie Macht und Geld, die 90er oder Deutschland?
2: Ich nehme mal Macht und Geld.
0: Macht und Geld. Gabriel Attal, Frankreichs jüngster Premierminister aller Zeiten, berief 2024 seine Mutter zur Parlamentspräsidentin, seinen Trauzeugen zum persönlichen Berater, sein privates E-Auto zur Premierlimousine oder seinen Ex-Partner zum Außenminister.
3: Weißt du's?
4: Ich meine, ich hätte es gelesen.
3: Dann sag's. Ex-Partner zum Außenminister. Ja. Und zack.
0: Okay, bitte sehr.
2: Ja, also ich habe zwischen beiden geschwankt und ich bin dann doch auf den Trauzeugen gekommen. Aber ich könnte mir gut vorstellen, dass ihr recht habt.
0: Gut, also seinen Trauzeugen zum persönlichen Berater gemacht hat.
2: Oder eben der Außenminister.
0: Wir sprechen von Stéphane Séjourné, vorher Macrons politischer Berater gewesen, bis 2023 mit Gabriel Attal liiert und zum Außenminister von ihm ernannt worden. Gut in Erinnerung gehabt. Und wir kommen zur nächsten Frage. Warum musste der Ökonom Robert Lucas, der 1995 den Nobelpreis für Wirtschaft erhielt, die Hälfte des siebenstelligen Preisgeldes abtreten? Eine Nobelpreisklausel im Scheidungsvertrag, eine Jugendwette mit einem College-Kumpel, eine texanische Sondersteuer für Wissenschaftler oder er hatte Schulden bei Bill Gates.
2: Kann man nicht gerade mal bei Bill Gates anrufen? Ne?
0: Ach, hier nicht möglich.
2: Ja.
0: Eine Sekunde noch.
5: Also Nobelpreisklausel im Scheidungsvertrag, würde ich sagen, herzlichen Glückwunsch.
3: Ich glaube, das genau gelesen zu haben. Genau das.
5: Dann nehmen wir das. Weil ich
3: Du hast nichts Gegenteiliges gelesen.
5: Ich habe nichts Gegenteiliges
3: alle
5: gelesen.
3: Alle anderen.
5: Und ansonsten.
3: Also Schulden bei Bill Quatsch. Gates, der würde da mehr rausholen.
5: Texanische Sondersteuer für Wissenschaftler ist auch Quatsch.
3: Na, komm.
5: Jugendwette mit College-Kumpel. Also so nach dem Motto, wenn ich mal, ich glaube, du gewinnst mal den Nobelpreis. Nein, glaube ich nicht.
3: Und dann sagt der
5: Kumpel, wenn du gewinnst, dann musst du mir die Hälfte abgeben.
3: Das nein. Kann der größte Schwachsinn aller Zeiten sein, aber wir loggen es mal. Komm.
2: Gut, okay, Nobelpreis wäre dann sozusagen ein Zugewinn.
3: Ja.
2: Und Zugewinn wird geteilt. Wird es das in den USA auch? Ich bin da nicht sicher. Und bei Texas ist einfach alles möglich.
0: Ja, der Robert Lucas, der hat sich 1988 scheiden lassen. Und seine Frau war so clever und hat gesagt, nee, wenn du irgendwann mal den Nobelpreis gewinnst, dann will ich 50% des Preisgeldes haben. Jetzt kommt's aber. Diese Klausel galt bis 31.10.1995. Zwei Wochen vorher hat er den Nobelpreis gewonnen. Blöd gelaufen, aber natürlich auch gut. Also richtige Antwort für unser Team Sport. Aber vier Fragen kommen ja noch. Die letzte jetzt in der Kategorie Macht und Geld. Wie nennt man staatlich unterstützte Währungen, wie zum Beispiel den Dollar oder Euro? Audi, Lexus, Kia oder Fiat?
5: Also das muss ja sozusagen ein Kürzel sein, oder?
3: Ich denke ja.
0: Habt ihr irgendwo mal was gelesen?

0: Nehmen wir Audi.
1: Ja.
0: Dann ist doch dein allerkleinstes Latinum für was gut gewesen.
1: Wenn es dafür gut war, ich leiste ab bitte bei all meinen Lehrern.
2: Audi oder Fiat?
3: Fiat heißt, es möge werden. Das haben die natürlich absichtlich gemacht, auch lateinisch, aber eine Abkürzung. Ich habe Fiat genommen.
2: Fiat ist in dem Fall die richtige Antwort.
3: Danke.
2: Und Fiat, mit Fiat sind alle Währungen gemeint, die nicht an den Preis eines Rohstoffes gebunden sind, wie Gold oder Silber. Insofern, richtige Antwort für dich. Genau, damit sind wir in der letzten Runde vor dem großen Finale. Ja, unser Team Sport ist immer noch in Führung. Ihr liegt mit einem Punkt zurück, kann jetzt natürlich alles noch anders werden in der allerletzten Runde.
3: Hoffentlich.
2: Und zwar in der Kategorie die 90er oder Deutschland.
0: Also die 90er habe ich zumindest erlebt.
4: Eher 90er.
0: Aber Deutschland.
4: Deutschland ist globaler.
0: Nehmen wir Deutschland, oder?
4: Ja.
2: Ihr entscheidet euch für Deutschland und hier kommt die erste Frage. Die Nachbarorte Jestetten und Lottstetten liegen zwar in Baden-Württemberg, haben aber bayerische Landräte, österreichische Telefonvorwahlen, schweizerische Bahnhöfe oder französische Postleitzahlen.

0: Also Ehestätten und Lotstätten klingt nicht so, als seien sie im Jura drüben in der Nähe von Frankreich, würde ich sagen. Deswegen französische Postleitzahlen wäre Ding. Schweizerische Bahnhöfe, einen Bahnhof könnte ich mir vorstellen, wenn sie nur einen hätten, dann würde ich sagen, der liegt drüben auf der anderen Seite der Grenze. Bayerische Landräte, das glaube ich, würden sich Baden-Württemberger ungern gefallen lassen. Wenn es in Baden-Württemberg ist, dann haben die eigene Ding. Österreichische Telefonvorwahlen, das könnte an dem Mast liegen oder sowas. Aber auf der anderen Seite, du kannst doch keine deutsche Stadt nehmen oder deutsche Städtchen mit einer österreichischen Vorwahl.
1: So eine Vorwahl lässt sich doch wahrscheinlich einfach ändern, oder?
0: Also warum?
1: Ist doch nicht, da ist kein physischer Zwang dahinter.
0: Ja. Zumal es kein Fräulein vom Amt mehr gibt, das drüben in Österreich.
1: Französische Postleitzahlen, womit könnte das zusammenhängen? Also warum bräuchten diese Orte französische Postleitzahlen? Ist eigentlich auch Quatsch, oder? Schweizerische Bahnhöfe, aber was hieße das?
0: Gleich zwei schweizerische Bahnhöfe.
1: Und was heißt ein schweizerischer Bahnhof?
0: Dass er auf der anderen Seite der Grenze ist, der Bahnhof. Und die mit bedient. Also wenn du nach Lotstetten und nach Ehestätten
1: Genau. Aber das macht doch am meisten Sinn, oder nicht?
0: Eher ja.
1: Komm, wir nehmen die Bahnhöfe.
2: Also ich habe die schweizerischen Bahnhöfe genau wegen Basel, Badischer Bahnhof dergleichen ausgeschlossen. Aber ich, Idiot, habe natürlich nicht dran gedacht, dass es ja Enklaven auf Schweizer Gebiet südlich des Rheins gibt. Ja. Und die gehören dann zwar zu Baden-Württemberg, aber da fahren natürlich Schweizer Eisenbahnen durch. Also ich hätte jetzt nach in der Sekunde 11 genommen, schweizerische Bahnhöfe.
3: Was hast du eigentlich genommen?
2: Weil ich dachte, ja, die Bayern mit With a Big Grip, nicht, haben vielleicht da noch irgendwelche Uraltreservatrechte. Und deswegen dürfen die Landräte mitbestimmen.
3: Also Ehestätten und Lotstätten liegen im äußersten Süden von Baden-Württemberg, im sogenannten Ehestädter Zipfel.
0: Ja, mein Gott.
3: Und sind quasi von der schweizerischen Grenze umschlossen. Insofern werden diese beiden Bahnhöfe von der Schweizerischen Bahngesellschaft betrieben. Deswegen reden wir von zwei schweizerischen Bahnhöfen.
0: Das war ganz stark.
3: Ab November 2024 kann man in Deutschland mit E-Voting seinen Abgeordneten wählen, Bußgelder an jeden Zeitungskiosk zahlen, die theoretische Fahrprüfung online machen oder einen neuen Perso per Post erhalten.
1: Ich weiß nicht, ob ich es geträumt habe oder ob ich es gelesen habe.
0: Sehr gut. Sag's. Einfach so, mach die Augen
1: ob
0: zu.
1: Da irgendwas mit der Führerscheinprüfung und online war, dass es dann eine Diskussion gab. Ich bin mir aber nicht sicher. Würde das Sinn ergeben, dass man die online machen kann? Weil dann könnte man ja parallel schnell googeln

0: und das dann online angeben.
1: Also ja, mein Sohn studiert.
0: Kann das erlaubt sein?
1: Ja, mein Sohn studiert online und macht auch Prüfungen und die haben irgendwelche Mechanismen, die das ausschließen. E-Voting, ich glaube, das Wahlrecht ist schon was halt relativ Heiliges.
0: Also das ist auch Quatsch, glaube ich.
1: Wir nehmen jetzt, so ist es.
0: Okay.
2: Die theoretische Fahrprüfung online machen. Aha.
3: Ich habe gedacht, wenn es wär möglich mit QR-Code, nur Bußgelder an einem Zeitungskiosk zu entrichten, wenn der entsprechendes Gerät hat. Ne?
2: Also E-Voting übrigens, weil du gesagt hast, das ist immer noch heilig, das Wahlrecht. In Estland ist das schon seit 2005 erlaubt und wird so durchgeführt. Und 2023 haben sogar schon die Hälfte aller Bürger digital abgestimmt. Also da ist es möglich. Hier in Deutschland sprechen wir noch nicht davon, auch nicht ab November 2024.
3: Mit gutem Grund, wie ich annehme. Ja, sehr gut.
2: In Frankfurt und Köln können Bußgelder tatsächlich schon in Supermärkten und Drogerien bezahlt werden. Demnach ist deine Antwort falsch.
3: Ja.
2: Und das mit der theoretischen Prüfung, das hat Jochen, glaube ich, nur geträumt. Auch diese Antwort ist nicht richtig. Wir sprechen wirklich vom Perso, der nach Hause geschickt wird. Ja, dann kann man sich wenigstens diesen einen Behördengang sparen. Ja, insofern liegt keiner richtig. Und wir kommen zur allerletzten Frage. Ja, in Order, wir schon mal durch die Reihen gehen, meine Damen und Herren. Ja.
3: Okay.
2: So. Und jetzt eine Frage für alle Münchner. Sensation in München. Bei Ausgrabungen stießen Archäologen auf das älteste datierbare Gebäude der Stadt, ein Holzbauwerk, in dem man Liebesdienste empfangen konnte, lesen und schreiben lernte, seine Notdurft verrichtete oder bei Wasser und Brot weggesperrt wurde.

0: wie wir aus Pompeji wissen, aus Wandmalereien konnte man Gebäude, wo Liebesdienste empfangen werden hätten können, mögen, konnte man identifizieren. Also das wäre denkbar. Seine Notdurft verrichtete, auch das wäre denkbar bei einer entsprechenden Drainage. Oh, ich rede mich um Kopf und Kragen, aber lass mich weitermachen. Wo man lesen und schreiben lernte, also eine Schule, oder sowas, ja. Bei Wasser und Brot ließe sich Wasser und Brot nochmal nachweisen. Pass auf, irgendeine bayerische Münchner ganz leise Stimme im Hinterkopf sagt mir, seine Notdurft verrichtete. Aber ich.
1: Das ist vielleicht auch geträumt, Marcel. Ja.
0: du siehst, worüber wir träumen. Ja, das ist heute eine.
1: Ich finde ja die Umschreibung.
0: Coming-out-Geschichte.
1: Ich finde ja irgendwie die Umschreibung süß. Also eigentlich könnte man ja auch sagen: ein Bordell, eine Schule, ein Klo oder
2: ja.
1: ein Gefängnis.
0: Gefängnis.
1: Holzbauwerk, aber ist, das ist dann ein, sehr klein auf,
0: Holz,
1: gewesen, oder?
0: Der Stadt ein Holzbauwerk. Vielleicht hilft uns das jetzt.
1: Ein Bauwerk, also Bauwerk klingt für mich halt groß, aus, ne?
0: Aber Holz, Holz, ja.
1: ja. Klo,
0: ist, also... Ja, ist eher...
3: Und damit laufen die 10 Sekunden ab jetzt.
1: Das Laufhaus wäre größer?
0: Ja.
1: Lesen und schreiben.
3: Irgendwie 5 Sekunden noch? Schnell einloggen. Das ist
1: ein bisschen langweilig. Ich nein, du.
3: Eine Sekunde noch, schnell jetzt. Au. Eieiei, da bin ich auch schon in Schwitzen gekommen. Das war knapp.
0: Warum ich das jetzt gedrückt habe, weiß ich nicht.
1: Ach, wären wir dann raus gewesen, wenn die Sekunde abgelaufen
3: ja.
1: wäre? Wirklich?
3: Ja.
1: So aber streng seid ihr?
3: Na klar, was meinst du denn? 10 Sekunden
0: aber wir hätten wenigstens keine falsche Antwort gehabt.
3: Ihr habt dieselbe Antwort wie Eckhart. Hilft euch das aber weiter?
2: Ich habe sehr mit der Notdurft geliebäugelt. München heißt Ad Monacos, zu den Mönchen ist es eine Mönchszelle gewesen. Erst Mitte des 12. Jahrhunderts gegründet. Auf das genaue Jahr lege ich mich nicht fest. Aber auch Mönche mussten natürlich aufs Klo.
0: Das wollte ich gerade sagen.
2: So ein Plumpsklo ist wahrscheinlicher als eine Schreibwerkstätte.
3: Unser Professor wäre eigentlich lieber bei der Notdurft gelandet. Marcel denkt sich auch, warum habe ich das denn jetzt eingeloggt? Du wärst wahrscheinlich auch bei der Notdurft gelandet. Aus gutem Grund, es ist die Notdurft. Es ist seine Notdurft verrichten. Ja, ein kleines Holzbauwerk aus dem Jahre 1260. Oh. Aber meine Damen und Herren, damit ist die Hauptrunde gespielt. Vor dem Finale steht 13 zu 11 für unser Team Sport. Und auch das Duell gegen unseren Professor-Quiz haben Sie gewonnen. Also nochmal 1.000 Euro für euch. Insgesamt 2.000 Euro, die ihr sicher habt. Und dadurch, dass ihr beiden als Sieger ins Finale geht, wird unser Olymp als erstes antreten, darf sich den Umschlag aussuchen. Jetzt müssen wir natürlich noch klären, gegen wen denn. Hier sind 3 Karten. Ihr dürft euch für eine entscheiden. Von euch aus rechts, links oder die Mitte.
1: Die Mitte.
3: Dann, Marie, mach dich bereit und komm in unsere Mitte. Gold oder Silber?
4: Gold, bitte.
3: Den goldenen, okay. So, Marie, du kennst die Regeln. Mhm. Stell dir jetzt 11 Fragen. Du musst natürlich so viele Fragen wie möglich richtig beantworten, wenn du soweit bist.
4: Ja.
3: Dann starten wir jetzt mit dem Finale. Wer eine andere Person belügt oder ihr etwas vormacht, der bindet ihr redensartlich welches Raubtier auf? Einen Bären. Sein größter Hit gelang Matthias Reim 1990 mit Verdammt, ich lieb dich. Korrekt. Zu welchem Bundesliga-Club kehrte der englische Superstar Jadon Sancho 2024 auf Leihbasis zurück?
4: Zu Dortmund. BVB.
3: Borussia Dortmund ist korrekt. Welchen blumigen Namen gibt man einem blauen Auge?
4: Ein Veilchen.
3: Ach, die Antwort ist richtig. Welche von Spliff besungene Soße besteht unter anderem aus Eiern, Käse, Speck, Olivenöl sowie Salz und Pfeffer?
4: Carbonara.
3: 4 Punkte für dich. In welchem Mittelgebirge liegt der Titisee?
4: Im Schwarzwald.
3: Auch die Antwort stimmt. Welche Versicherung schützt vor finanziellen Belastungen, falls man versehentlich andere Personen oder deren Eigentum beschädigt?
4: Eine Haftpflichtversicherung.
3: Es ist die private Haftpflichtversicherung oder Haftpflichtversicherung. Robert De Niro oder Al Pacino, wer gewann für seine Rolle in Der Pate 2 einen Oscar?
4: Al Pacino.
3: Es ist Robert De Niro.
4: Ja. Hm.
3: Welche Stadt in den USA wird oft als The Big Easy bezeichnet?
4: Oh Gott. Los Angeles.
3: New Orleans.
4: Ja.
3: Vorletzte Frage. Facettenaugen und eine Flugfähigkeit wie ein Hubschrauber. Wenn von Jungfern die Rede ist, sind welche fliegenden Insekten gemeint?
4: Von Jungfern?
3: Von Jungfern die Rede
4: Libellen.
3: Ist.
4: Libellen.
3: Libellen hast du gesagt?
4: Ja.
3: Das ist richtig. Letzte Frage. Welcher Sportart, die sie immer wieder in ihren Filmen und speziellen Musicals ausübte, war Hollywood-Ikone Esther Williams eng verbunden?
4: Tennis.
3: Schwimmen wäre richtig gewesen. Damit sind es 7 richtige Antworten. Das kann unser Team Sport nach einer kurzen Pause toppen, wenn Sie 8 Fragen richtig beantworten. Das werden wir gleich checken. Bleiben Sie dran. Wir sind zurück. Freitagabend Quizduell. Olympe Marie hat im Finale gerade 7 von 11 Fragen richtig beantwortet. Unser Team Sport, Jochen Breyer und Marcel Reif, haben sich 13 Punkte in der Hauptrunde erspielt. Das heißt, ihr habt jetzt ein bisschen Puffer. Ihr müsst 8 Fragen richtig beantworten. Wer von euch beiden ist denn Wortführer?
1: Wir haben uns für den Mann mit der größten Lebens- und Leseerfahrung entschieden.
0: Den Alterspräsidenten.
1: Und zwar Marcel Reif.
3: Verständlich. Aber ihr habt ja 5 Sekunden Zeit, um euch abzusprechen. Ja. Und von dir, Marcel, brauche ich dann im besten Fall natürlich die richtige Antwort. Seid ihr bereit für die erste Frage?
1: Ja.
3: Ja, wunderbar, dann kommt sie. Wer sich sehr früh zur Ruhe begibt, geht redensartlich mit welchen Tieren schlafen? Mit den Hühnern.
0: Mit den Hühnern ins Bett, ja.
1: Hühnern schlafen, ja.
3: Einer der wohl bekanntesten Hits von Mariano Rosenberg ist, er gehört...
0: Zu mir.
3: Korrekt. Ich würde euch jetzt auch wieder zum Singen auffordern, aber wir haben leider keine Zeit. Zu welchem Rennstall wechselt Formel-1-Rekordweltmeister Lewis Hamilton zur Saison 2025?
0: Zu Ferrari.
3: Das wisst ihr natürlich und die Antwort ist korrekt. Was gibt es im Blut und ist auch eine Flachbildschirmart?
1: Was gibt es im?
3: Im Blut und ist auch eine Flachbildschirmart.
1: Im Blut.
3: Plasma.
1: Ah, ja, klar.
3: Welche beliebte österreichische Süßspeise, die zerrupft serviert wird, wurde laut Legende nach Franz Josef dem I. benannt?
0: Kaiserschmarren.
3: Die Antwort ist richtig. Der Geburtsort von Filmschauspieler Bruce Willis, Ida Oberstein, liegt in welchem Bundesland?
0: Rheinland-Pfalz.
3: Korrekt. Welche Versicherung ist in Deutschland vorgeschrieben und wird von ca. 70 Millionen Menschen in der gesetzlichen Form genutzt?
0: Krankenversicherung.
3: 5 Punkte gehören schon mal euch. Vivien Leigh oder Olivia de Havilland, wer gewann einen Oscar für Vom Winde verweht?
0: Gewann wann?
3: Wer gewann einen Oscar für Vom Winde verweht?
0: Vivien de Havilland.
3: Vivien Leigh. Welcher US-Bundesstaat trägt den Beinamen Lone Star State?
0: Texas.
3: Korrekt. 1000 ihrer Art leuchten so hell wie eine Kerze. Welche Käfer leben im Erwachsenenalter nur von Luft und Liebe?
0: Glühwürmchen.
3: Damit ist der Ausgleich erreicht. Mit der nächsten richtigen Antwort habt ihr 10.000 Euro gewonnen. Plus die 2.000 Euro on top. Vor 125 Jahren wurde welcher leichtfüßigste Tänzer der Filmgeschichte und Filmpartner von Ginger Rogers geboren?
0: Fred Astaire.
3: Damit sage ich herzlichen Glückwunsch an unser Team Sport. 8 Fragen richtig beantwortet und damit schon gewonnen. Herzlichen Glückwunsch. Schade für den Olymp. Aber Respekt an euch, die Spendenzwecke sind eingeblendet. Und jetzt steht ja das nächste Highlight noch vor der Tür, nämlich die Europameisterschaft im eigenen Land. Wie sehr freut ihr euch drauf?
5: Sehr.
1: Extrem, extrem.
3: Wirklich. Wir freuen uns
1: dass
3: alle
1: drauf.
3: Dass
1: im ganzen Land so eine Stimmung entsteht wie 2006.
3: Oh, darauf freuen wir, darauf hoffen wir. Mhm. Vielen Dank, dass ihr dabei wart. Nochmal einen großen Applaus für Jochen Breyer und Marcel Reif. Und danke, dass Sie dabei waren zu Hause, liebe Zuschauer. Und bis nächste Woche.

0: Dankeschön. Guten Abend. Und herzlich willkommen beim Quizduell Olymp. Ja, es hat sich nichts geändert. Es geht immer noch um 10.000 Euro. Und heute unsere Herausforderer, das Team Rap. Hier sind Sabrina Settler und Smudo.
1: Ja, stell dir mal vor.
0: Was für ein Duo. Also, ich muss sagen, ich kann jetzt nicht so viel rappen, erst recht nicht. Aber als Zuhörer denke ich mir immer, wahnsinnig schnell und wahnsinnig viel Text. Wie oft passiert es euch denn, dass ihr auch mal so ein bisschen Text vergesst? Oder kommt das gar nicht vor?
2: Boah, also das kommt oft vor. Es kommt halt immer drauf an. Ich meine, wir sind ja auch nur Menschen. Und da braucht man auch nur vorne irgendjemand umkippen. Dann ist man auch erstmal Aber ich denke so, irgendwann mal hat man auch so die Routine raus. Ne? Also, aber es kommt auf jeden Fall schon vor, dass man mal eine Zeile vergisst.
3: Ich habe drei Kumpels, die springen ein, wenn das bei mir passiert.
0: Oh ja, gut, das passt. Ja, das war, aber habt ihr nicht auch so ein paar Hilfsmittel, dass da jemand mal eine Pappe hochhält? Oder
3: nein, einfach nicht dann auf die Bühne gehen, das ist der beste Trick.
0: Das ist der beste Trick. Okay, alles klar, vielleicht lerne ich ja doch noch was. Nee, ich glaube nicht, aber ihr wisst natürlich wahnsinnig viel. Und dieses Wissen, das werden wir heute prüfen. Und ihr tretet an, ihr wisst es, gegen unseren Olymp, gegen unsere Quizkönigin Marie-Louise Fink. Unseren Professor-Quiz auch nicht leicht zu schlagen, Professor Dr. Eckhard Preise. Und ganz schwierig ist der Kollege hier, unser Quiz-Ass, Thorsten Zirkel.
4: Hallo.
0: Ich würde sagen, wir spielen die erste Runde. Und hier kommen eure Kategorien, ihr dürft wählen.
4: Jupp.
0: Adel, Kinofilme, Essen und Trinken. So, also ihr habt die freie Wahl zwischen den Kategorien, Sabrina und Smudo. Adel, Kinofilme oder Essen und Trinken.
3: Also wir dürfen raussuchen?
0: Ja, ihr dürft aussuchen.
2: Okay.
3: Aber wir nehmen Essen und Trinken.
0: Essen und Trinken. Okay, Marie, mach dich bereit. Hier kommt die erste Frage. Mannheim ist bekannt für die kulinarische Spezialität Mannheimer Schmutz, Krempel, Ramsch oder Dreck?
3: Komm schon, du wohnst näher an Mannheim als
2: ich. Nee, du, habe ich gedacht, Stuttgart. Ich würde ja fast hier drauf tippen.
3: Mannheimer Dreck.
2: Ja, weil ich irgendwie so, aber Krempel.
3: Ich finde, Krempel ist ein Wort, ich glaube, es kommt eher aus dem Westfälischen oder so. Hm. Das finde ich.
2: Schmutz, finde ich, ist zu hochdeutsch.
3: Mannheimer
2: Ramsch
3: Schmutz.
2: Ist auch so Dreck. Sagen die nicht so, Mannheimer Dreck. Das hört sich so lecker an.
3: Mannheimer Was ist denn das überhaupt? Wahrscheinlich ist es eh so Geisburger Marsch, alles rein oder Dibbelabels in so.
2: Oder ist es irgend so ein, weiß ich nicht,
3: Ramsch?
2: Hackbraten oder sowas. Mannheimer Dreck.
3: Komm her, machen wir einfach.
0: Okay, alles klar. Da war noch gar nicht zu Ende diskutiert, aber Smudo direkt.
3: Ich schaffe nichts Besseres drauf außer Dreck, Dreck an der Stelle.
0: Ja, Mannheimer Dreck. Wer weiß? Es kann auch der Mannheimer Ramsch sein. Das hast du gesagt.
5: Ja, ja, also hört sich jetzt auch nicht so wahnsinnig lecker an, muss ich sagen. Aber war für mich immer noch das, was so die positivste Konnotation hatte von den vielen.
0: Mannheimer Ramsch. Was könnte das sein?
5: Einfach alles, was irgendwie da ist, zusammengeworfen.
0: Also Reste essen quasi?
5: Ja.
0: Okay, alles klar?
2: Oh, das kann natürlich auch sein.
0: Es ist eigentlich viel besser, als dass es sich anhört. Es ist nämlich ein Oblatengebäck, überzogen mit ganz viel Schokolade. Da würde ich jetzt schon zugreifen. Und wir reden vom Mannheimer Dreck.
3: Was?
0: Yes. Ja.
3: Oh, was fühlt sich gut an.
0: Ja. Seht ihr mal. Ne? Laut einer 2024 publizierten Umfrage trinken die Deutschen am häufigsten Wasser, Kaffee und Bier und bierhaltige Getränke, Fruchtsaft und Schorlen, Milch und Milchmixgetränke oder aber Losen und Beuteltee.
3: Ich meine mich dunkel zu erinnern, dass Fruchtsaft und Schorlen das der Fall ist.
0: Ihr sagt Fruchtsaft und Schorlen. Das landet bei euch auch am häufigsten?
3: Bierschorle, Weinschorle, Schnapsschorle.
0: Alles halt, ne?
3: Ja, Hauptsache Schorle.
0: Alles halt.
3: Wodka-Schorle.
0: Wodka-Schorle.
3: Wasser mit Schuss.
0: Oh Gott, das hört sich echt ekelhaft an, ne?
2: Nee, das ist doch Skinny Bitch. Ist das nicht Skinny Bitch? Nee, das ist ein Getränk.
3: Mir
2: aber
3: gefällt
2: das ist mit
3: die
2: Gin,
3: Art, wie du denkst.
2: Ja?
3: Also das ist Schnaps.
2: Doch, das ist Wodka mit
0: Wodka,
2: Soda.
0: Wodka mit Wasser ist doch.
2: Mit Soda, ja, das ist Skinny Bitch.
0: Wasser Skinny Bitch.
2: Ja.
0: Ja. Gut, aber wir kommen vom Thema ab. Ihr sagt Fruchtsaft und Schorlen. Und was landet bei dir am häufigsten?
5: Ja, ich glaube, ich habe mich da so ein bisschen
0: Wasser
5: ins Off
0: Kaffee
5: schießen lassen, weil ich überlegt habe, ob man ob es vielleicht nach den Verkaufszahlen im Einzelhandel geht. Und da wäre Milch, glaube ich, ziemlich weit vorne mit dabei für Müsli und so weiter. Aber es war ja eine Umfrage. Insofern ist das wahrscheinlich nicht richtig.
0: Okay, alles klar. Also du hast schon das Gefühl, du liegst daneben?
5: Ja.
0: Stimmt. 49% aller Befragten gaben Losen und Beuteltee an. Nein, es sind auch nicht die Fruchtsaftschollen oder der Fruchtsaft. Also insofern liegt ihr beide falsch. Ja. Oh, jetzt bin ich gespannt. Was zählt zu den beliebtesten Speisen in Südamerika, die als aphrodisierend gelten? Auflauf mit Kondorfedern, Teigtasche mit Alligatorhirn, Suppe mit Piranha-Köpfen oder Risotto mit Vogelspinnenbeinen.
2: Wow. Ich habe irgendwie so das... Ja, obwohl, also in Südamerika isst man viel Teigtaschen, ne?
3: Ja.
2: Reis, weiß ich jetzt nicht, so Risotto, weil
3: Risotto
2: das da so
3: steht. Risotto überhaupt nicht.
2: Deswegen, also ich tendiere zur Teigtasche.
3: Ja, und ich würde die Kondomfedern und die Vögelspinnenbeine eher als Autorenidee abhaken.
2: Okay.
3: Dann bleiben wir, also mit dem 50% Logik-Joker bleiben wir bei Piranha-Köpfe-Suppe.
2: Und, was nehmen wir dann?
3: Ich finde Alligatorenhirn ist natürlich auch, ich meine, wie fördert man denn so ein Alligatorenhirn zutage? Da muss der Alligator gekillt werden.
2: Ich glaube aber auch nicht, dass das so geht wegen...
3: Du sitzt zum Metzger und bestellst, ich nehme den Alligator für Thanksgiving und am
2: nächsten
3: Tag machen
2: wir... Aber es gibt ja auch Krokodil da zu essen, weißt du? Ich habe noch nie gesehen, dass man... Vielleicht machen die dann wirklich alles Verwerten vom Tier. Also nicht nur das Fleisch des Krokodils, sondern auch das Hirn.
3: Eine Idee,
2: aber
3: Piranha,
2: super.
3: Bei Piranha-Köpfe denke ich auch.
2: Was soll denn da aphrodisierend sein?
3: Das ganze Eiweiß.
2: Ja, aber das hat ja so ein Alligator doch auch so ein Alligatorhirn. Also 50-50, machen wir Schnick, Schnack, Schnuck. Schnick. Schnack.
3: Ich find,
0: auch immer eine gute Strategie.
3: Ich folge deiner Idee mit den Suppe genauso wie Teigtaschen.
2: Ja, eben. Also. Deswegen sage ich ja Schnick, Schnack, Schnuck. Oder?
3: Also, okay, gut.
2: Schnick. Achso, du, wie machst du das denn so? Schnick, Schnack, Schnuck.
3: Ah, oh, läuft. Wir nehmen Alligatoren hören.
0: Also, mir würde jetzt nichts davon
3: schmecken.
0: Schmecken, glaube ich.
5: Ich glaube auch nicht. Also ich habe überlegt, was irgendwie eine sinnvolle Zubereitungsart ist. Und Auflauf und Risotto, warum sollte man das so zubereiten, wenn es um die Zutat geht? Und insofern kamen für mich auch nur die zwei in Betracht. Und bei der Suppe finde ich es irgendwie noch am einfachsten, dass man die Suppe dann damit aufkocht, aber den Kopf dann eben nicht isst. Also nur den Sud nimmt.
0: Das genaue Rezept kennen wir jetzt nicht, wie das Ganze läuft. Aber es ist die Suppe mit Piranha-Köpfen.
3: Kann man nichts machen, kann man nichts machen. Was willst du machen?
2: Zumindest Gleichstand.
0: Ob es tatsächlich stimulierend wirkt, weiß ehrlich gesagt keiner. Aber damit kommen wir zur nächsten Kategorie. Ihr habt diesmal die Wahl. Zwei sind ja noch übrig. Adel oder Kinofilme?
3: Also Adel weiß ich jetzt, dann kannst du das Spielst du
2: ja,
3: alleine auch.
2: Ja, Adel weiß ich aber auch nur, dass die auch mit mir geboren wurden. Also jetzt, was davor war, ist bei mir... Puh.
3: Null, ich weiß noch nicht mal, wer Adel ist.
2: Nicht Adel Tawil, Könige.
3: Ja, Prinzessin von Ton und Taxis, keine Ahnung.
2: Nehmen wir das, um uns abzuhärten? Oder, weil wir müssen es ja irgendwann mal nehmen, oder nicht?
3: Ach so, nee, ich glaube nicht.
0: Ihr könnt euch zwischen den beiden entscheiden und dann ist das
3: Kategorienradler. Die Frage ist nicht, ob wir geschlachtet werden, sondern wann. Nein,
2: also,
3: wir müssen
2: es nicht.
0: Kinofilme. Große Erleichterung, ich spüre das. Meryl Streep gewann 2007 einen Golden Globe für ihre Rolle in Der Teufel, shoppt Versace, ist in Gucci gekleidet, trägt Prada oder bevorzugt Armani. Na, aber das war doch ganz schnell gespielt, liebe Zuschauer. Hier sagen sie Trick Prada, da sagen sie Trick Prada. Ist auch so. Ja, der Teufel trägt Prada. Welche spezielle Vorrichtung möchte sich Werner in der Comicverfilmung Werner Beinhardt beim TÜV eintragen lassen? Rouladenauspuff, Böckstoffspritze, Spritzanlage, Wurstblinker oder Sauerkrautscheinwerfer?
3: Eckhard, guck mal im Keller, ich glaube, die Russen sind da.
2: So, ich sie mal rein.
3: Hast du schon?
0: Ja.
2: Ja.
3: Wurstblinker. Wurstblinker.
0: Also wenn das in der dritten Frage so weitergeht, dann würde es die am schnellsten gespielte Kategorie ever sein. Mal gucken, also ihr sagt Wurstblinker und Auch du kennst die Filme?
5: Ja.
0: Gut. Also beide einer Meinung. Es ist der Wurstblinker.
2: Also da wäre ich raus gewesen. Ich habe noch nie einen Werner-Film.
0: Du hast noch nie gesehen. Ja.
3: Wurstblinker, das ist immer noch.
2: Ich hätte alles leben können. Ich hätte alles sein können. Ich habe das noch nie
0: gesehen.
2: Hätte
0: dir alles zugesagt.
3: Team Wurst, ja. Team Prada. Das passt.
0: Oh ja, super. Ihr ergänzt euch. Im Hitchcock-Klassiker Das Fenster zum Hof, der 2024 sein 70-jähriges Jubiläum feiert, spielt James Stewart einen Fernsehredakteur mit Halskrause, einen Fotoreporter mit Gipsbein, einen Footballspieler mit Hornbrille oder einen Film Kritiker mit Augenklappe. Ach ja, ach ja.
3: Oh, sehr gut, Schwester, hast du schon gleich gedrückt.
2: Tja. Wir wollen ja den Rekord aufstellen.
0: Ja, ja. Fotoreporter, ja genau, ich glaube, ihr seid auf dem besten Wege. Jetzt liegt es eigentlich nur noch an mir. Wenn ich mir jetzt aber ganz viel Zeit lasse, um das Ganze aufzulösen, dann ist der Rekord vielleicht verpasst. Was sagst du denn, Marie?
5: Ja, ich habe mich auch blitzschnell für den Fotoreporter mit Gipsbein entschieden.
0: Ist es der Fotoreporter mit Gipsbein? Wir gucken uns das Ganze mal an. Na, selbstverständlich! Blitzsaubere und schnelle Kategorie Kinofilme von beiden Seiten. Und damit steht's nach dem ersten Duell 4-4. Wir gehen ins nächste gegen Eckart oder Thorsten. Hier kommt das nächste Kategorienrad. Europa, Computerspiele oder Medien und Unterhaltung. Also Europa wird's gegen Thorsten oder gegen Eckart. Beide haben sich für dieselbe Kategorie entschieden.
2: Ja, safe.
3: Eckart.
0: Eckart.
3: Gut. Eckart, Eckart, guck mal, die Russen sind da.
0: Zwischen der niederländischen Metropole Eindhoven und dem Vorort Veldhoven können Radfahrer durch einen schwebenden Kreisverkehr fahren, auf Spezialbooten eine Gracht überqueren, durch einen riesigen Windkanal düsen oder unterirdisch einen Urwald passieren.
2: Hat er schon eingeloggt?
0: Nee, noch nicht. Nein, er hat noch vier Sekunden Zeit.
1: Wir müssen Zeit aufholen.
0: Ja.
2: Ich meine mal, was gelesen zu haben, aber ich habe so viel Schrott schon gelesen.
3: Und was war das?
2: Dieses schwebende Kreisverkehr.
3: Ich finde, das ist das Einzige, was Sinn macht.
2: Aber wenn das stimmt und ich was gelesen habe, was ich mir im Endeffekt auch so lange gemerkt habe, dann bin ich richtig stolz auf mich.
3: Das ist super.
2: Okay?
0: Dann gibt es eine Runde Mann immer Dreck.
2: Ja. Genau. Nee, Schnäppchen für.
3: Genau, ich will hieß, was ist das? Skinny Bitch?
0: Die gibt es dazu.
3: Also ich finde auch, das ist das Einzige, was Sinn macht. Spezialboote mit Krachten, dann müsste man, also oder die stehen natürlich, die Boote sind fest und dann wird es drüber.
2: Ja, aber vor dann, allem, dann muss ein anderes, es muss ja auch irgendwas Attraktives für Radfahrer sein. Und so ein Spezialboot, das die Kracht über...
3: Und dass das vielleicht etwas ist, also auch einfach rein technisch, dass man, um Verkehr zu überbrücken, sozusagen was gebaut hat, dass es gar nicht so eine Sensation ist, aber einfach nur Verkehr zu ermöglichen. Also komm, mach mal.
2: Oh, ich habe Angst.
0: Also Eckart ist anderer Meinung.
1: Also im Lande der Kampfstrampler setzt man ja auf Geschwindigkeit, nicht? Denn, und dann die E-Bikes. Ja, und deswegen habe ich natürlich gedacht, um den restlichen Verkehr nicht zu stören, einen entsprechenden Windkanal herzustellen, sodass die
2: Haben Sie gedacht oder wussten Sie es?
1: Ich weiß es natürlich nicht.
2: Okay.
1: Aber der schwebende Kreisverkehr spricht gegen Schnelligkeit.
2: Ja, aber Holland ist doch so ein gemütliches Land. Also
0: die Spezialboote sind es auf jeden Fall nicht. Unterirdisch einen Urwald passieren, nee, ist auch weg. Bleiben also diese beiden Antwortmöglichkeiten. Einer von beiden liegt natürlich richtig, aber wer? Hier kommt, naja, der Beweis ist es nicht, auf jeden Fall das Bild.
2: Es ist der schwebende Kreisverkehr.
3: Sehr gemerkt, ist klein und aufgewachsen.
0: So, was sagst du jetzt? Stark. Eine Runde Skinny Bitch für dich später.
3: 5-4.
0: Ja, genau. Erstmal, welche von einem Gustav Eiffel-Schüler gebaute Sehenswürdigkeit verbindet zwei Stadtteile von Lissabon miteinander? Ein goldener Pfad, eine marmorne Treppe, ein eiserner Aufzug oder ein gläserner Skywalk?
3: Ich weiß, das ist das.
2: Oder das da?
3: Das ist für mich geraten. Das gibt sowas mal immer wieder.
2: Also, ich war letztes Jahr in Lissabon und deswegen ist es echt peinlich. Also, das, was ich da in Lissabon gesehen habe, ging einfach immer nur hoch. Echt, die ganze Stadt bewegt sich nach oben. Dann hast du da unten, auf der anderen Seite hast du das Meer. Und was habe ich da gesehen? Eine Marmortreppe?
3: Und ich habe im Kopf auch bei irgendeinem Urlaub am Meer. Und ich weiß wirklich nicht, ob das jetzt Bilbao oder Lissabon war. Da war auch das Thema, das hier ist ein ganz alter eiserner Aufzug. Also ein Aufzug. Und dann konnte man so hoch und runter fahren in einen anderen Stadtteil. Das ist das Einzige, aber es ist wirklich genauso wie deine Kreisverkehr.
2: Ja, dann komm.
3: Komm, ich hab jetzt einen Schuss frei.
2: Ja, du hast auch mehrere frei, aber das ist ja.
0: Der eiserne Aufzug. Hast du geraten, Eckert?
1: Nein, also ich habe aber mal drauf geschaut, Gustav Eiffel, Schüler, das heißt, das muss ja schon 100 Jahre her sein, mindestens. Und da fallen dann die Skywalks und Marmortreppe ist nicht touristenfreundlich. Goldener Pfad wüsste ich nicht. Aber ich war einmal in Perugia und da müssen auch entsprechende Höhenmeter bewältigt werden. Und die haben auch so eine Art Aufzug und sind unglaublich stolz darauf und sagten, das hätten nur wenige Städte in Europa auch. Ich meine, Lissabon gehört zu haben dabei. Mhm. Eiserner Aufzug.
0: 1902 wurde die Sehenswürdigkeit eingeweiht. Raoul Meznier de Ponsin. Ist okay, oder? War jetzt okay ausgesprochen, heißt der Schüler. Und es geht um Folgendes. Der Elevador de Santa Rosa, der eiserne Aufzug.
3: Das ist das Ding tatsächlich.
0: War es der, Smudo, den du gesehen hast? Kannst du dich an den erinnern?
3: Ja, das war das Ding.
0: Hast du ihn gesehen, Sabrina, bei deinem
2: Aufenthalt in Lissabon? Ich habe ihn offensichtlich nicht gesehen.
0: Du hast ihn nicht gesehen.
2: Ich habe vieles andere gesehen, aber nicht das.
3: Das war Viertel vor Skinny Bitch.
2: Ja, genau.
0: Jährlich, am Sonntag nach Fronleichnam, feiert der nordspanische Ort Castrillo de Mugia das Fest El Colacho, bei dem Großväter eine Kissenschlacht austragen, über Babys gesprungen wird, junge Frauen um die Wette rülpsen oder ein Krokodil Kinder durchs Dorf jagt.
2: Ich meine mal im Fernsehen gesehen zu haben, dass sie da so eine Kissenschlacht machen. Ich weiß aber nicht, ob das jetzt Großväter waren oder einfach nur.
3: Aber wenn okay, also ich habe ganz großes Vertrauen über das in die Wirbelsäule übertragene Gedächtnis von uns beiden mit Aufzügen und Kreisverkehren. Und deswegen lass uns den Großvater nehmen, wenn du ihn fühlst, let's do it.
2: Ja, weil schau mal, über Babys gesprungen. Welche Mutter legt ihr Kind dahin und sagt, spring mal.
3: Also, und junge Frauen, Wetterrüfsen gibt es genug junge Frauen, das machen die nicht.
2: Die brauchen dafür keinen
3: Feiertag. Aber Krokodil durchs Dorf, das fand ich doch ganz süß. Und ach, und die Kinder schreien und so. Aber
2: das glaube ich nicht. Also ich meine mal irgendwie in
3: auf jeden Fall ist das kurios.
2: So wie, dass sie da Kissen um sich geschlagen.
3: Das andere ist so, wie so eher so.
2: Das hättest du gerne vielleicht.
3: Ja, und das ist auch nicht was den Weg in die weltweite Kulturnews bringt, das Krokodil, also Krisenschlacht.
0: Oder junge Frauen rülpsen um die Wette, das würde dir gefallen.
1: Also ich habe mich von diesem Mannheimer Dreck inspirieren lassen. Ich dachte, das muss was Unanständiges sein. Und dann habe ich also bei El Colacho gedacht, da habe ich an ein bekanntes Brausegetränk aus Georgia gedacht. Den Namen sage ich jetzt nicht. Und danach kann man eigentlich wunderschön aufstoßen. Vielleicht.
0: Seit 1621 ist der Brauch fester Bestandteil des Fronleichnamsfestes und es kommen Menschen aus aller Welt. Was könnte es sein?
2: Ich denke,
0: es werden Babys auf eine Matratze gelegt und El Colacho, verkleidet als der Teufel, der springt rüber, damit das Böse und auch Krankheiten von den Babys ferngehalten werden. Ja, es sind Babys, die liegen dann da auf so einer Matratze, ganz kuschelig und er springt rüber.
3: Ich muss beide nicht gefühlt haben.
0: Wir spielen die vierte Kategorie Medien und Unterhaltung oder Computerspiele.
3: Also, Computerspiele.
2: Zack. Ja, haben wir schon so entschieden. Ja,
3: das ist gut. Meine
2: Sadist. So, dann darfst du auch ganz alleine antworten.
0: Sadist. Du kannst dich zurücklehnen.
2: Ich lehne mich zurück und trinke eine Skinny Bitch.
3: Ja. Genau.
0: Das Kultspiel Moorhuhn war ursprünglich für belgische Waffeln, italienischen Wein, niederländische Cracker oder schottischen Whisky.
3: Geil, super. Weißt du das?
2: Macht Sinn, aber keine Ahnung.
0: So, Herr Smudo, Ihre Expertise bitte.
3: Das weiß ich tatsächlich nicht. Es geht ja darum, das Klicken von Sachen machen so Waffeln. Aber warum belgische Waffeln? Warum schottischer Whisky? Warum italienische Waffeln? Warum niederländische Cracker? Warum denn Was ist denn am Whisky anders als am schottischen Whisky? Warum ist es nicht irgendeine Waffe, naja, sondern eine belgische Waffe?
2: Ja, aber also so Moor, also ich würde jetzt als Laie, ich weiß schon, was das Moorhuhn ist, aber ich habe es noch nicht gespielt. Aber das Moor gibt es doch meistens in Schottland, oder nicht?
3: Und die haben auch, ach, wegen dem Moor?
2: Ja, cool, weil wenn die jetzt, ja, aber wenn die doch sagen,
3: die Bitches haben nicht geschadet.
2: Nein, aber wenn die doch sagen, war. Also die haben das ja, geworben, ja. Aber
3: immerhin hast du einen Weg. Ich habe gar keinen Weg.
0: Ich habe so das Gefühl, du hättest alles gerade irgendwie plausibel erklären können. Er hätte sofort eingeloggt.
2: Man muss nur dran glauben.
0: Man muss nur, ja, genau. Positive Energie ins Universum schicken, ne? Und eine Menge Optimismus. Der schottische
3: ist auch ein richtiges Computerspiel.
0: Whisky.
2: Ja, wollte ich gerade sagen.
1: Das war eigentlich eine Werbung für schottischen Whisky.
3: Ach.
0: Und das ist korrekt.
3: Das gibt's ja.
2: Es gibt
0: ein Werbespiel für schottischen Whisky. Das war eigentlich der Plan. So, als 2023 die Serie zum Videospielklassiker The Last of Us veröffentlicht wurde, trendete ein Flocati-Teppich aus den 60ern, Bonanza-Rad aus den 70ern, Depeche Mode-Song aus den 80ern oder Beanie Baby aus den 90ern.
3: Oh, jetzt geht's um die Serie. Also, ich kenne das Spiel
2: diesmal
3: natürlich.
2: Nichts gelesen, nichts gehört.
3: Kennst du die Serie?
2: Ich kenne nothing.
3: Weil das ist natürlich eine Apokalypse, das ist ein Spiel, eine Zombie-Apokalypse, ja. In der eine Vaterfigur ein Mädchen rettet, die mit einem speziellen Gendefekt auf der Welt ist, der nichts, dass sie nicht Zombie ansteckend wird.
2: Aha.
3: Das Game ist absolut legendär, aber da kommt weder der Song noch alt, noch irgendwas kommt darin vor.
2: Überleg mal, war da nicht irgendein Titel?
3: Was ist denn bitte ein Beanie Baby? Ach so, was ist ein Beanie Baby?
2: Pff, du, frag
3: was
2: mich.
3: Ist das Beanie Baby?
2: Ich weiß nicht mal, ach so, ein Bonanza-Rad. Ah, okay. Ja, das ist, glaube ich, so diese Newborn Babies. Weißt du, so eine Puppe ist ein Beanie Baby. Also so eine knautschte Puppe, glaube ich, ist ein Beanie Baby.
3: Okay.
2: Wie ein Beanberg und das sieht aus wie ein Baby. Verstehst du?
3: Beanbag.
2: Ja, das Beanbag. Das sind doch so wie so ein Stoff genäht und dann spielen die doch damit Hacky-Sack.
3: Ach so,
2: und das sieht dann aus wie ein Baby. Kannst du dich daran erinnern?
3: Ach so, okay. Ja, ein Hacky-Sack kann ich mich erinnern. An die Bezeichnung auch. Okay, kann natürlich sein, aber das hätte man doch aus den 90ern, egal, wurscht. Ich dachte, wenn, dann vielleicht das Bonanza-Rad aus den 70ern, weil die natürlich oft auch nur auf dem Pferd unterwegs sind, zu Fuß und so, nichts geht da und dann. Aber das ist irgendwie von einem.
2: Ich kann dir da
3: wahrscheinlich
2: leider,
3: ein Depeche Mode-Song.
2: Ich kann dir leider 0,0 helfen.
3: Wie heißt denn dieser eine Song, wo er als König verteidigt durch die
2: Personal Jesus.
3: Durch die Augen geht, sondern gibt es auch ein paar traurige. Ja, oder auch.
2: Reach out, touch face.
3: Reach out, touch face.
2: Aber das war kein Trend 23.
3: Ich habe aber kein Beanie Baby.
2: Kann das nicht sein, dass das. Ich habe keine Ahnung. Aber war das nicht ein Trend in den. Jetzt letztes Jahr, dass sie alle.
3: Bonanza-Rad?
2: Ich weiß es nicht.
3: Die sind doch so verkehrsunsicher und so. Ja. Ich bleib bei Song. Das ist das Einzige, was für mich wirklich Sinn macht. Weil es so apokalyptischer Sound vielleicht war oder so.
0: Also, Eckart, du wärst bei Sabrina gewesen, ne?
1: Ich wollte gerade sagen, ich habe aber marketingtechnisch gedacht, wie erreicht man bei einem Videospiel möglichst viele Abnehmer? Da sollte man also die Jungen, die es noch überhaupt nicht gesehen haben, ansprechen, also das was Neues. Und die Alten aus den 70ern, die sagen, oh, ein Bonanza-Rad, das spiele ich. Also da sind zwei Generationen zusammengeführt.
3: Also nichts von den vier Sachen kommt in dem Spiel vor.
1: Ja dann.
3: Deswegen tapp ich auch so im Dunkeln.
0: Hier kommt die Auflösung.

0: Never Let Me Down Again.
1: Das ist ja von Sound, also ja.
0: 1987 ein Hit gewesen und das war das Ende der Pilotfolge. Da lief dieser Song. Also insofern gutes Bauchgefühl gehabt und richtige Antwort. Es ist nicht das Bonanza-Rad.
1: Yes.
0: Im Gegensatz zu ihrem männlichen Äquivalent besitzt die Spielfigur Miss Pac-Man welches Erkennungszeichen? Ihr Körper ist rosafarben, sie trägt eine Butterfly-Sonnenbrille, ihre Figur ist herzförmig oder sie hat eine rote Schleife auf dem Kopf.
1: Eckart, hast du das auch?
2: Ja.
1: Ach Mann, ey.
2: Ich hab's aber nie gespielt. Es wäre aber logisch. Nicht? Es wäre logisch zu diesem Pizza-Pac-Man, dass dann eine rote Schleife drauf kommt.
1: Dem muss ich, dem muss
0: und
1: man
0: mein Gott,
1: geben.
0: Ihr bleibt ja immer noch mit 2 Punkten in Führung. Ihr habt recht. Die rote Schleife auf dem Kopf. Und damit geht's mit einem Punktestand von 9-7 ins letzte Duell mit Thorsten. Und ihr habt das Duell gegen Eckart gewonnen. 1.000 Euro gehören euch.
1: Gratulation.
0: Ja. So, schon mal ein guter Start vor dem Finale. So, Thorsten, was hätten's denn gern?
2: Ja.
0: TV-Serien, Musik und Hits oder Comics?
3: Ich sag mal so, der das eh nehmt, überlasse ich euch die Wahl, was wir sonst nehmen.
0: Gut, Musik und Hits.
1: Das heißt, wir haben alle drei nur Grütze.
3: Ja.
0: Was war das Besondere am 60er-Jahre-Schlagerduo Caterina Valente und Silvio Francesco? Sie sprachen keine gemeinsame Sprache. Er war damals schon ihr Ex-Mann. Sie waren Schwester und Bruder. Oder er war vorher ihr Friseur?
4: Ich hab gedacht, vielleicht war es sein
1: Ex-Mann. Das muss aber wirklich früh gewesen sein.
0: Ja, was war früh?
1: Ja, aber sie ist echt ein junges Ding gewesen in den 60ern.
0: Smudo,
1: ja.
0: Wohin geht denn deine Ahnung?
1: Meine Ahnung geht nicht Ex-Mann und nicht gemeinsame Sprache.
4: Okay, dann ist es zwischen Friseur und...
1: Aber vielleicht, ich habe es auch wirklich völlig abgespeichert, aber ich meine, die war doch echt... Das ist doch die mit dem... Das ist der Cowboy als Mann. Das ist nicht Caterina Valente? Nee, ne? Doch. Ja, ne? Und das war 50er. Und ja, also
0: war das
1: ich mein,
0: nicht
1: dann
0: Gitta
1: schon
0: Henning,
1: Ex-Mann
0: die du gerade im Kopf hast?
1: Bitte?
0: Gitta Henning? Ist das nicht die, die du gerade im Kopf hast?
1: Ja, Henning, ja, genau.
4: Aber wie alt ist sie denn jetzt, die Dame?
1: Zwischen ihren 70 und 80.
4: So.
1: Ex-Mann wäre natürlich echte Sensation. Aber ich glaube, das ist zu frivol für die 60er Jahre. So,
4: aber ist sie denn irgendwie Francesco-mäßig unterwegs? Also so italienisch?
1: So. Ja, aber die sprechen.
4: Aber dann würden die
1: sprachen ja keine gemeinsame Sprache. Also, weißt ich glaube, ich verwechsel die alle miteinander. Ich dachte auf jeden Fall, Caterina Lente ist jedenfalls nicht das, was ihr
4: also
1: Name, ihr Künstlername
4: getanzt
1: sozusagen angeht.
4: Ja, aber die hat auch viel getanzt, oder?
1: Die und sie hat, mit, hat die nicht auch mit ihrer Schwester total? Das war die erste Sache, die hat sie mit ihrer Schwester gemacht.
4: Keine Ahnung, also, da bin ich raus. Hier, du nimmst.
1: Obwohl, dann wäre die Familie, na, Schwester und Bruder vielleicht so. Besonders haben sie, weißt du was? Ohne Scheiß.
4: Mach.
1: Bin ihm Schwester und Bruder.
4: Jo.
0: Zustimmung kommt von dir?
2: Von mir. Also Caterina Valente war ja damals praktisch ein Weltstar, kann man sagen. Und ich meine, sie hat dann teilweise auch zusammen mit ihrem Bruder Silvio Francesco gesungen.
1: Ja. Und ich dachte, das mit der Schwester. Und vielleicht hat
0: der war 3 Jahre älter und hieß eigentlich Silvio Francesco Valente. Ja, Bruder und Schwester. Schwester und Bruder. Wie auch immer.
1: Oh, Punkt verteidigt. Ich werde nur verteidigen.
4: Gar nicht schlecht, Herr Specht. Super.
0: Apropos Verwandtschaft, so geht's jetzt weiter. Eric Clapton schrieb den Welthit Laila für seine große Liebe, die Cousine von John Lennon, Schwester von Ringo Starr, Verlobte von Paul McCartney oder Ehefrau von George Harrison.
1: In die Richtung geht das auf jeden Fall.
2: Fertig.
0: Für seine große Liebe, die Ehefrau von George Harrison. Das hört sich schon ein bisschen wild an.
4: Habe ich letzte Woche im Radio gehört, dass das so war.
1: Und man muss öfters wieder Radio hören.
0: Aber was war denn wie? Also das war seine große Liebe, aber also eigentlich war sie die Ehefrau von
4: George Harrison. Und Eric Clapton hat sich in diese Frau verliebt. Das war auch eine sehr traurige Geschichte.
1: Und da gab es richtig Ärger.
4: Aber es war tatsächlich die Ehefrau von George Harrison.
0: Also das waren wilde Zeiten.
2: Absolut. Eine der berühmtesten Dreiecksgeschichten der Musikgeschichte. Hat natürlich auch Großes hervorgebracht.
1: Boah, ey, du weißt alles. Das ist ja fürchterlich.
2: Ja.
0: Und die Dame heißt Patti Boyd Harrison.
1: Okay.
0: Also Eric Clapton war in sie tierisch verliebt. Die Avancen hat sie zunächst nicht erwidert. Dann ist aber George Harrison fremdgegangen. Und dann Eric Clapton hat aber dann leider auch nicht funktioniert.
1: Klassische Frau, die freut das nicht, kein Problem.
0: Na gut, bevor wir das hier weiter diskutieren, kommt die letzte Frage in der Kategorie Musik und Hits. Mit welchem Album stellte Popsängerin Ayliva im Jahr 2023 mehrere Streaming-Rekorde auf und erreichte Platz 1 der Charts? Rote Lippen, schwarzes Herz, weiße Seele oder braune Augen? Wer hat jetzt eingeloggt von euch beiden? Das ging so schnell.
1: Aber ich habe die Antwort einig. Von Frau Settler eingeloggt.
0: Ah ja, also okay.
4: Schwarzes Herz.
0: Ja, schwarzes Herz. Mhm.
2: Hat sie nicht sogar noch ein anderes Album gehabt? Weißes Herz davor?
4: Oh.
2: Also, aber weiß, ist er nicht dabei? Also,
4: kommt jetzt eine ganz dumme Erklärung, warum das stimmen kann. Weil ich war letztens auf dem Geburtstag, ich sollte ein Geburtstagsgeschenk besorgen in einer Parfümerie. Ja. Und da gab es dieses schwarze Herz. Und da waren die ganzen Teenies drumherum, die gesagt haben, ah, das ist voll der Hit und bla.
1: Deshalb. Und das, ja, das
4: ich habe es selber nicht gehört, aber ja. Okay.
0: Über 40 Millionen Abrufe. Wow. Nicht schlecht. Mhm. Schwarzes Herz.
5: Cool.
0: Es steht 12-10. Ihr habt immer noch 2 Punkte Vorsprung und jetzt bin ich gespannt, was kommt. Einmal dürft ihr noch wählen, Smudo und Sabrina, TV-Serien oder Comics?
1: Das ist TV-Serien, ich finde beides. TV-Serien. Ne?
4: Ja, egal, Comics, wenn da irgendwas ist.
0: TV-Serien.
1: Und da ist auch noch wirklich nichts, eigentlich wirklich nichts vorhanden. Fix und Fox, der Mickey Mouse, dann hört es schon auf.
0: Rami Malek, der für seine Rolle als Freddie Mercury den Oscar gewann, wurde zuvor durch die Serie Mr. Robot bekannt und er spielt darin einen machtgierigen Startup-Chef, schüchternen Internetstar, talentierten Hacker oder professionellen Gamer?
1: Oh, war ja
2: nicht gesehen. Mr. Robot.
1: Also, dieser indisch-britische Style.
4: Ja, da bin ich deiner Meinung und hätte gesagt, schüchterner Internetstar.
1: Man könnte genauso aber auch bei einer Serie, die Mr. Robot heißt.
4: Ich kenne die Serie einfach nicht.
1: Ich auch nicht. Talentiert, das könnte wirklich alles sein. Der machtgierige Startup-Chef.
4: Mr. Robert könnte auch talentierter Hacker sein, weißt du, weil der ja so wie ein Roboter ist.
1: Was geht denn überhaupt in der

0: Serie ich
1: null Plan. Er weiß nichts über diese Serie. Habe ich auch noch nie gehört.
0: Geht es um einen gefühlskalten Menschen, Mr. Robert? Geht es um einen computeraffinen Irren?
1: Also da ist jetzt einfach Glück angesagt, weil ich weiß es nicht.
0: Mein Gefühl wäre der Hacker gewesen.
1: Also ich würde zwischen schüchterner Internetstar und talentiert raten.
0: Okay, meine und ich würde hier raten. Dann nehmen wir die Schnittmenge talentierter Hacker. Ist das echt?
1: Please. Ja.
2: Ihr habt euch geeinigt.
0: Oh, ich sehe, er grinst wie jemand, der den Punkt hat.
1: Ja.
2: Er grinst immer, wenn er den Punkt hat.
3: Es sieht so aus, ich grinst wie jemand, dem nichts passieren kann gerade.
2: Ja, genau. Ja.
0: Okay, okay, gut, dann haben wir beide Istor gegriffen.
3: Ich habe irgendwie im Kopf, dass es da eventuell um künstliche Intelligenz und sowas gehen könnte. Und das würde mit dem Hacker gut passen, aber ich habe es auch nicht gesehen.
2: Mhm. 4 Staffeln gab es, er hat für seine Rolle sogar den Emmy Award bekommen. Und in der Serie war er... Es läuft bei euch. Ein talentierter Hacker.
0: Sehr
1: gut. Okay, gut.
0: Ja, genau.
2: Also ihr gebt schon mal eine gute Bewerbung ab. Obwohl der 15-jährige Leonardo DiCaprio für Baywatch als David Hasselhoffs Sohn gecastet wurde, spielte er die Rolle doch nicht, da er nicht gut schwimmen konnte. Hasselhoff ihn zu alt fand, er über Pamela Anderson lästerte oder seine Mutter die Serie für anrüchig hielt.
1: Das ist ja...
0: Was ist denn das für eine Frage?
1: Ja.
3: Das...
1: So. Also, dass er über Pamela Anderson gelästert hat.
0: Mit 15. Also, vor allem mit 15 lästert man nicht über Pamela Anderson.
1: Der Sohn, der Hasselhoff gespielt hat, als der in die Serie kam, war der ja irgendwie so...
0: Ich könnte mir wirklich
1: unter 15 war der. Also daher kann ich mir gut vorstellen, dass er zu alt war für Hasselhoff. Aber was hat der damit zu tun?
0: Nee, da ist mit 15 ist hier auch niemand zu alt oder zu jung. Das ist alles das.
1: Naja.
0: Und so alt war er ja nicht.
1: Naja, du musst mal überlegen, wie alt war denn der wirkliche Sohn? Ne? Also, verstehst du, was ich meine?
0: Ach so, bei Hasselhoff. Ach so, Entschuldigung, du hast recht.
1: So, und der Junge, der das dann gespielt hat, der war so um die, weiß ich nicht, 8, 9. Und kann es schon sein, dass der Leo, der damals 15 war, dem Hasselhoff zu alt könnte sein.
0: Okay, und wie ist denn die Theorie, dass er, was ich mir auch gut vorstellen kann, wirklich nicht gut schwimmen konnte?
1: Also ich habe auch noch nie gesehen, ich habe ja leider Gottes diese Serie öfters mal gesehen, aber da hat das Kind auch am Anfang nicht geschwommen. Und wenn, es ist doch egal, das ist doch keiner, der die Boje getragen hat, verstehst du?
0: Schon, man würde schon denken, dass man im Film macht man das doch weg, aber gerade so...
1: Ungebildeten
0: Amis, Schwimmunterricht, kein Geld und so, keine Ahnung, weiß auch nicht.
1: Aber ich würde tatsächlich hier zwischen Hasselhoff fand den zu alt und seine Mutter fand die Serie zu anrüchig. Seine Mutter ist ja eine Deutsche, kann ja sein, dass sie gesagt hat, nö, das wollen wir nicht.
0: Ja, aber die war schon so, das ist ja eher, das ist
1: weil,
0: ja... Das
1: wenn der nicht so, guck mal, danach hat er doch Titanic gespielt. Warum soll der denn plötzlich in 2, 3 Jahren genau, gut schwimmen
0: können? Genau, das hat kausal nichts miteinander zu tun, finde ich. Aber die Serie erfahre ich, glaube ich, auch nicht, weil das ist eine Teenie-Serie.
1: No, da war viel nackte Haut, das ist keine Teenie-Serie.
0: Auch viel naive Geschichte.
1: Ja. Also ich
0: habe ein paar gesehen und war wirklich erstaunt. Was wirklich
1: ich war erschüttert.
0: Erschüttert.
1: Wie doof man sein kann. Und dann springt man ins Meer und lässt sich retten.
0: Ja, und dann wurde viel, also es wurde geschwommen.
1: Aber nicht
2: wir,
1: von
2: wir
1: dem
2: Wir schweifen
1: kind.
2: Aber langsam ab.
1: Also ich würde...
0: Hasselhoff, den zu alt. Der hat ja tatsächlich das Ding,
2: so, 10 Sekunden laufen
0: ne?
2: jetzt.
1: Wir machen's.
0: Go.
2: Ah,
0: ich
2: ja.
0: habe bei dir deine Antwort gedrückt. Hast du es gemerkt?
1: Ja, dass ich dran schuld bin.
2: Oh, Mensch. Hast du Baywatch geguckt?
3: Gelegentlich. Ich bin jetzt wirklich der Fährte mit dem Schwimmen gefolgt, so nach dem Motto, sie haben ihn vielleicht gecastet, ja, schauspielerisch, super toll. Und dann irgendwie, ach, du musst ja mal ein paar Szenen da doch ins Wasser und dann, kann ich gar nicht. Geht nicht.
0: Raus.
3: Kann ich mir vorstellen, genau. Aber ist eine Idee.
1: Ja. Hatte er ja auch die Idee.
2: Mhm. Ja. Also die Verantwortlichen haben sich damals ganz klar für Leonardo DiCaprio ausgesprochen, aber David Hasselhoff
0: hat gesagt, er ist zu alt.
2: Der ist zu alt, wir nehmen Jeremy Jackson, der ist nämlich erst 9 Jahre alt. 3 Punkte Vorsprung für unser Team Rap und wir haben nur noch eine Frage. Also, als Sieger geht ihr ins Finale. Jetzt bleibt natürlich noch die Frage, ob ihr auch das Duell gegen Thorsten gewinnt und damit schon mal sicher weitere 1.000 Euro. Hier kommt die letzte Frage. Welche legendäre Filmfigur wurde von 2013 bis 2015 in einer ihr gewidmeten Serie von Mads Mikkelsen verkörpert. Der Archäologe Indiana Jones, der Mafia-Boss Vito Corleone, Polizist John McClane oder Psychiater Dr. Hannibal Lecter.
0: Indiana Jones, gibt es das als Serie?
1: Also das gibt es auf jeden Fall als Serie.
0: Okay.
1: Das, also Mafia-Boss Vito Corleone habe ich noch nie als Serie gesehen, Archäologe auch nicht.
0: Ich habe jetzt mal Mads Mikkelsen in einem Videogame gesehen.
1: Ich glaube, aber ich weiß es nicht.
2: Denk genau nach, denn Thorsten liegt mit seiner Antwort richtig.
0: Was ist denn John McClane?
1: Das ist der von hier, der Bruce Willis hat den gespielt, der immer um Weihnachten kommt. Oh, mir fällt es jetzt nicht gerade ein. Stirb langsam.
0: Ach so.
1: Das ist McClane.
0: Gibt es das als Serie? Ich kenne nicht.
1: Ich weiß es nicht. Ich glaube tatsächlich, dass der Archäologe schon mal als Serie da war. Und der Psychiater, aber...
0: Auf jeden Fall hätte Mads Mikkelsen von all diesen Figuren...
1: Eher, was spielt denn der eher?
0: Das, na sowas, Psychiater, so eine komische...
1: Ja, dann...
0: Der hat so ein Gesicht, wo man nicht genau weiß, hat er so noch alle oder ist er brandgefährlich? Oder,
1: okay.
0: Und dann der Psychiater von Dr. Hannibal Lecter nach dem Motto, ich habe das alles gehört, ich weiß das alles.
1: Ja, und weil ich habe kein Bild von dem Typen jetzt. Das und also so. Archäologe würdest du ausschließen, oder
0: was? Das war das Erste, was ich dachte, weil da okay. So eine Psycho... Entschuldigung, wenn ich das sage. Das hat so eine Psycho-Weise.
1: Ja, dann...
0: Komm, mach mal.
1: Okay.
0: Mach mal?
1: Ja, mach.
0: Ich habe ein bisschen Angst.
2: Psychiater Dr. Hannibal Lecter.
1: Oh, das wird nix.
2: Ich habe es gerade schon gesagt, Thorsten hat die richtige Antwort. Thorsten, löse auf.
3: Es ist Hannibal Lecter.
2: Oh, ihr habt das Duell gewonnen! Ja! €2.000 sind safe. Die wird euch keiner mehr nehmen. Ihr geht als Sieger ins Finale. Das bedeutet auch, dass der Olymp als erstes antritt. Jetzt müssen wir nur noch ermitteln, gegen wen ihr denn spielt. Hier sind die drei Karten, rechts, Mitte, links. Welche wollt ihr von euch aus gesehen?
0: Die Mitte, bitte.
2: Thorsten, du kriegst keine Pause. Wir sehen dich jetzt hier unten im Finale. Silber, Gold.
3: Gold.
2: Der goldene Umschlag. Thorsten, du kennst die Regeln. Dann würde ich sagen, starten wir mit dem Finale.
3: Jawohl.
2: Hier kommt die erste von 12 Fragen. Wer klaglos alles tut, was eine andere Person verlangt, tanzt redensartlich nach deren...
3: Pfeife.
2: Korrekt. Welchen heilkräftigen Mineralschlamm vulkanischer Herkunft mit italienischem Namen gibt es als Packung und als Bad?
3: Fango.
2: Ebenfalls korrekt. Welcher Staat am Persischen Golf ist seit 2021 Gastgeber des ersten Rennens der Formel-1-Saison?
3: Katar.
2: Bahrain wäre richtig gewesen. Welche biblische Figur wird mit dem Schildknorpel in Verbindung gebracht, der bei Männern oft am Hals sichtbar ist?
3: Adam.
2: Richtig. Wie viele Jahre liegen in der Regel zwischen zwei Bundestagswahlen?
3: Wenn es normal läuft, 4.
2: Ein weiterer Punkt für dich. In einer Pink Panther Neuauflage soll welcher Beverly Hills Cop Schauspieler die Rolle des Inspektor Clouseau übernehmen?
3: Eddie Murphy.
2: Stimmt. Welche nach Jacksonville zweitgrößte Stadt im US-Bundesstaat Florida trägt den Spitznamen Magic City?
3: Orlando.
2: Miami.
3: Oh. Okay, Basketball getrieben, ja?
2: Welche Videogames-Interpretin war nun insgesamt schon 11-mal nominiert und ging bei den Grammys 2024 wieder leer aus?
3: Lana Del Rey.
2: Korrekte Antwort. Welches Nagetier ist häufig im Hochgebirge heimisch und warnt seine Artgenossen bei Gefahr mit einem lauten Pfiff?
3: Das Murmeltier.
2: Damit hast du dir schon mal 7 Punkte erspielt. Wie oft kommt der Buchstabe T im Wort Autobahnrastplatz vor?
3: 3-mal.
2: 3-mal ist richtig. Welcher CDU-Wirtschaftsminister

0: Business gerade im Finale angetreten, hat 10 von 12 Fragen richtig beantwortet. Ihr habt euch 15 Punkte in der Hauptrunde erspielt, also ihr habt ein bisschen Puffer. 11 Fragen müsst ihr richtig beantworten, um die 10.000 Euro dann nochmal on top zu gewinnen. Wer von euch beiden ist denn Wortführer oder aber Wortführerin? Sabrina, Smudo?
1: Sabrina.
0: Sabrina, okay. 5 Sekunden habt ihr Zeit, um euch zu besprechen. Dann kommt hier die erste Frage. Wer einer anderen Person die Meinung sagt oder sie scharf kritisiert, bläst ihr redensartlich den
2: Marsch.
0: Korrekt. Aus welchem asiatischen Land stammt die Akupunktur?
2: China.
0: Auch korrekt. Welche Stadt war von 2011 bis 2019 der Austragungsort des traditionellen Formel-1-Saisonauftakts?
2: Das war auf jeden Fall Australien, ne?
0: Jetzt sagen?
2: Melbourne.
0: Das stimmt. Nach welchem Halbgott der griechischen Mythologie ist die kräftigste Sehne im menschlichen Körper benannt, die am Fersenbein ansetzt?
2: Achilles.
0: Ein weiterer Punkt für euch.
1: Ich weiß nicht, was ich bei denken.
0: Welches Land wurde im Jahr 2024 das 32. Mitglied der NATO?
2: Schweden.
1: Ja,
2: Schweden. Schweden.
1: Diesen, glaube ich,
0: das ist richtig. Welcher Rapper und Schauspieler ist 2024 im 4. Teil der Bad Boys Filmreihe wieder als draufgängerischer Ermittler zu sehen?
2: Smudo. Smudo.
1: Was? Keine Ahnung, von wem
0: spricht
1: die
0: Interesse? Es ist Will Smith.
2: Bad Boys. Wir haben einfach die Frage nicht.
0: Nächste Frage.
2: Gut.
0: Rund 60 Kilometer südöstlich von welcher US-Metropole liegt der Hightech-Standort Silicon Valley?
2: San Francisco?
0: Richtig. Welche Fireworks-Interpretin war insgesamt schon 13 Mal für den Grammy nominiert und ging bisher leer
2: Katy
0: aus?
2: Katy Perry.
0: 7 Punkte für euch. Welches Nagetier lebt monogam, ernährt sich pflanzlich und staut mit seinen Dammbauten Bäche auf?
2: Biber.
0: Korrekt.
1: Wenn sie lange nichts sagt, denkt man immer, was ist los, aber es ist die Uhr, die abläuft. Ja.
0: Wie oft kommt der Buchstabe E im Wort Beschleunigungsstreifen vor?
1: 4-mal.
2: 4.
0: Mit der nächsten richtigen Antwort habt ihr auf jeden Fall schon mal ausgeglichen. Die Antwort stimmt. Welches ehemaligen Bundeskanzlers aus Ludwigshafen wurde im letzten Jahr gedacht, weil er 50 Jahre zuvor den CDU-Vorsitz übernahm?
2: Helmut Kohl.
0: Damit ist der Ausgleich erreicht. Mit der nächsten richtigen Antwort habt ihr gewonnen. Die deutschen NBA-Profis und Basketball-Weltmeister Moritz und Franz Wagner stammen aus welcher deutschen Großstadt?
2: Oh, please.
1: Was wert gewonnen? Wo haben die gewonnen?
2: Deutschland, aber ja. Wo die herkommen? Berlin.
0: Das war nicht mehr innerhalb der Zeit. Aber es war richtig.
2: Och, komm.
1: Okay. Unsere Ehre stimmt, die Ehre stimmt.
0: Welches kanadische Supermodel der 1980er und 90er zeigte sich nach Jahren des Rückzugs 2022 auf dem Titel des People Magazine?
2: Linda Evangelista.
0: Gewonnen! Linda Evangelista ist es! Und damit hat unser Team Rap 12.000 Euro gewonnen. Oh, das ist immer eine Stange Geld. Damit kann man viel anfangen. Und ihr müsst uns noch sagen, an welche Zwecke das Geld geht.
1: Also, ich spende meinen Anteil an Laut gegen Nazis. Das ist eine Gegen-Rechts-Awareness-Kampagne bundesweit, die hier in Hamburg stationiert ist.
0: Und bei dir?
2: Bei mir, ich setze mich für Tiere ein, beziehungsweise für eine Tierärztin, die Tiere behandelt für die sozial Schwächeren, beziehungsweise Obdachlosen, weil diesen Tieren muss ja auch geholfen werden.
0: Und mit jeweils 6.000 Euro kann man ganz schön viel anfangen. Also einen großen Applaus nochmal für Sabrina Setlow und Smudo. Danke, dass du da warst. Es hat sehr viel Spaß gemacht. Und Ihnen, liebe Zuschauer, wünsche ich ein schönes Wochenende. Bis bald. Danke Ihnen.

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11: Diese Stadt zieht magisch an. Weltkulturerbe. Seit über 25 Jahren. Nicht nur einzelne Gebäude schmücken sich mit diesem Titel. Nein, gleich das ganze Stadtzentrum.
12: Wir nehmen Sie heute mit nach Brügge, denn hier eröffnet an diesem Wochenende Brüsk eine ganz neue Kunsthalle, die Ausstellungen auf internationalem Niveau zeigen möchte. Moderne Architektur zwischen all der historischen Pracht hier. Kann das funktionieren? Das gucken wir uns heute an und natürlich stürzen wir uns auch mitten rein in den Trubel der Stadt. Willkommen in Brügge, willkommen zur Westart.
11: So wenig los ist hier am Rosenkranzkai selten. Das haben wir schon mal.
13: Ich will die Welt bereisen, ohne mich zu bewegen. Ich will Dinge tun, ohne viel zu überlegen. Ich will, dass mein Verstand verkommt.
11: Der große Markt ist das Herz von Brügge. Im Mittelalter konnten Schiffe vom Meer aus tatsächlich bis hierhin fahren. Einer der Gründe, aus denen Brügge damals zu den bedeutendsten Handelsmetropolen der Welt zählte. Heute warten hier die Kutschen auf ihre internationale Kundschaft. Das ist nicht so mein Ding. Dann schon lieber so.
12: Hi, nice to meet you.
14: Nice to meet you, welcome.
12: Hi.
14: My name's Mark.
12: I'm Mona.
11: So eine Bootsfahrt ist der Klassiker hier. Vom Wasser aus zeigt sich die Stadt noch einmal ganz anders. Wie ein Blick hinter die Kulissen.
15: Das hier ist die Spiegelgracht.
12: Spiegel.
15: Am Morgen ist es so, als ob du über einen Spiegel fährst. Hier war im Mittelalter alles voller Schiffe. Große Schiffe, richtig big business. Brügge war damals eine der reichsten Städte Europas, wie Paris oder London.
12: So, wir fahren jetzt hier noch ein bisschen weiter, aber erstmal geht's in die Kunsthalle, ins Brüsk.
11: Mitten im historischen Zentrum bringt das Brüsk Gegenwartskunst nach Brügge. Und gleich im Treppenhaus wird klar, wie das gemeint ist. Die Künstlerin Laure Prouveau verwandelt die Stadt hier in eine verspielte Bilderwelt. Überall tauchen Details aus Brügge auf. Architektur, Kunst, Geschichten, manchmal fast wie in einem Comic. Im ersten Stock dann die beiden großen Eröffnungsausstellungen. Bigger Picture zeigt, wie Brügge im Mittelalter zur Weltstadt wurde. Und nebenan macht der renommierte Medienkünstler Refik Anadol aus den Daten der Stadt ein digitales Bildermeer.
16: Hi.
12: Hello, hi.
16: Standing here watching it. Completely
17: cool,
16: entranced.
17: It?
16: It's very cool.
11: Als Leiter der städtischen Ausstellung begleitet Lieven de Wiesch seit Jahren das Projekt Brüsk.
12: What does Brüsk,
11: wofür steht Brüsk eigentlich?
12: Stand for?
18: They stand for BR,
15: das BR steht für Brügge.
18: SK,
15: und SK kommt von schöne Künste.
18: Means fine arts.
15: Wir wollen etwas verändern. Die Idee ist, die Stadt ein bisschen wach zu rütteln.
14: Vielleicht auch Brügge in die Gegenwart zu holen oder sogar in die Zukunft.
15: Jeder erwartet hier romantische Grachten, Schwäne und alte Kunst.
14: Ja, die Altstadt.
15: Aber auch zeitgenössische Kunst soll hier ihren Platz haben.
14: Trotzdem wirkt das Gebäude erstmal so ganz anders.
15: Die Architekten Robrecht und Dahm haben auch das Konzerthaus gebaut. Und da machen sie etwas Ähnliches. Ein sehr modernes Gebäude, das trotzdem gut in die alte Stadtstruktur passt. Alles fügt sich irgendwie ein. Aber es ist viel mehr als nur ein Museum. Wir haben diese beiden riesigen Hallen, dazu das Forum, einen Veranstaltungssaal, eine Bar und den Park. Im Grunde entsteht hier ein ganz neuer Teil der Stadt. Viel mehr als einfach nur ein Museum.
14: Sie haben heute sogar die Königin getroffen. Hat sie ihr gefallen?
15: Ich hoffe doch.
14: Was hat sie gesagt?
15: Sie war sehr, sehr nett. Ich glaube, sie geht wirklich gerne in Museen. Wahrscheinlich ist genau das der schöne Teil ihres Jobs. Museen eröffnen. Mit alter Kunst kennt sie sich wirklich aus. Aber dann kam sie hier rein und dachte wohl, wow, was passiert denn hier?
14: Refik Anadol gilt als einer der Pioniere digitaler Kunst und ist bekannt für riesige, KI-gesteuerte Installationen. Für diese Ausstellung hat er künstliche Intelligenz mit Daten aus der Geschichte von Brügge gefüttert, aber auch mit Echtzeitdaten wie Wetter oder Licht. Das Ergebnis? Digitale Gemälde, die sich permanent verändern. Fast so, als würde die Stadt selbst träumen.
15: KI ist heute überall. Jeder nutzt sie. Aber Refik Anadol versucht, diese Technologie mit unserem kulturellen Erbe zu verbinden und daraus ein zeitgenössisches Kunstwerk zu machen, das die Seele der Stadt in sich trägt.
14: Weiter geht es mit meiner Bootstour auf den Grachten der Weltkulturerbe Stadt Brügge.
15: Das ist die niedrigste Brücke. Hier verliere ich 10% meiner Kundschaft. Und das ist die Bonifatius-Brücke. Wir nennen sie nur die Küsschen-Küsschen-Brücke. Denn hier haben schon Tausende von Menschen ihre Hochzeitsfotos gemacht.
12: Mehr als 8 Millionen Menschen kommen jedes Jahr nach Brügge. Aber warum eigentlich? Wann ist diese Stadt so ein Magnet geworden? Und was suchen die Besucher hier überhaupt?
17: Jedes Jahr kommen wir einen Tag hierher. Das ist das belgische Venezia. Die Kanäle mit den Booten und auch die alten, die Altbauten und dann. Ja, es ist einfach gemütlich. Das ist einfach noch so wie früher.
19: Es ist wie eine andere Welt. Es fühlt sich an wie eine Zeitreise durch die Geschichte.
20: Wir haben heute Hochzeitstag. Und das ist ja eine romantische Stadt. Und dann haben wir gedacht, heute fahren wir mal nach Brügge.
15: Eine gute Idee. Vor allem, wenn man sich für europäische Geschichte interessiert. Der mittelalterliche Stadtkern ist nämlich nicht nur seiner Schönheit wegen zum UNESCO-Weltkulturerbe ernannt worden. Er bezeugt die Geschichte Brügges als Handelszentrum. Hier entstand die erste Börse der Welt, benannt nach der Kaufmannsfamilie Ter Börse. Und nebenan, naja, ist halt für jeden was dabei. Im prachtvollen Rathaus von Brügge hat man sich jedenfalls vorgenommen, das Weltkulturerbe muss weiter geschützt werden. Auch vor dem Ansturm der Besuchermassen. Seit März gibt's eine neue Regel für Tourguides.
1: Before the 1st of March,
19: ein einzelner Guide musste einen Bus mit 60 Leuten hinter sich herführen. Das ist keine Qualität. Jetzt lassen wir jede Gruppe auf höchstens 20 Personen begrenzen. Ein Bus muss jetzt also 3 Guides nehmen. Wir wollen so die Qualität der Führung verbessern, weil man viel konzentrierter und interessierter ist, wenn man nur mit 20 Leuten in einer Gruppe unterwegs ist. Und zweitens ist die Atmosphäre auf den Straßen jetzt viel ruhiger.
15: Und das ist wichtig, um einen Teil des immateriellen Kulturerbes in Brügge nicht zu verpassen. Wer das Turmglockenspiel im alten Belfried aus nächster Nähe erleben will, muss es allerdings mit 366 Treppenstufen aufnehmen. Dafür gibt's hier oben Morning Has Broken auf dem Carillon, einer 500 Jahre alten Technik.
19: Man muss sich stärker mit der Geschichte auseinandersetzen. Die Menschen können überall zu Fuß hingehen. Doch was die Tagestouristen betrifft, so wollen wir nicht, dass sie sich über die gesamte Stadt verteilen.
15: Könnte schwierig werden. Studien zufolge soll es bald bis zu 13 Millionen Besucher nach Brügge ziehen. Pro Jahr.

0: Der 1245 erbaute Beginenhof. Ort der Stille und der Frömmigkeit, ausschließlich für Frauen. Bis heute. Nur rückt ihnen die Welt inzwischen ganz schön auf die Pelle. Dabei wird um Respekt gebeten. Und Vorträge sollen hier eigentlich keine mehr gehalten werden. Wer wirklich in Ruhe auf Spurensuche gehen will, der muss ins Stadtarchiv.
1: Wir haben hier historische Dokumente, die die Bedeutung der Hanse für Brügge zeigen.
0: Brügge als europäisches Handelszentrum im Mittelalter. Hier liegt der Grund für die Pracht, die von so vielen Menschen draußen in den Gassen und auf den Booten bewundert wird.
1: Die Spuren des Hansehandels und der Globalisierung sind allgemein in Brügge in der ganzen Stadt sichtbar. Und wenn man sich die Gebäude ansieht, lernt man auch die Geschichte Brügges dahinter kennen. Es ist also mehr als nur eine Postkartenstadt.

0: In dem tollen Haus da vorne wurde ein Film mit Audrey Hepburn gedreht. Die Geschichte einer Nonne.
1: Aber der Film schlechthin ist ja Brügge sehen und sterben, oder?
0: Für mich war der schwierig zu kapieren. Die sind in eine Straße reingefahren und kamen dann auf der anderen Seite der Stadt raus.
1: Wo ist das Problem? Brügge ist doch überall schön.
2: Das Gebäude hier hinter uns stammt aus der Mitte des 12. Jahrhunderts und war mal ein Krankenhaus. Mittlerweile ist das Sint-Jans-Hospital ein ganz spezielles Museum und das schauen wir uns jetzt an.
1: Wer Pflege oder einen Schlafplatz brauchte, fand im Sint-Jans-Hospital über Jahrhunderte hinweg Zuflucht. Diese Geschichte reflektiert eine sehr eigenwillige Dauerausstellung. Ein Ort hier in Brügge, an dem Kunst und Architektur nochmal auf ganz besondere Art und Weise miteinander verschmelzen.
2: Wenn einem das mit der ganzen Kunst und der Architektur da unten ein bisschen viel wird, dann kann man hoch auf den Dachboden hier im Sint-Jans-Hospital einfach ein bisschen runterkommen und durchatmen.
1: Mittelalterliche Musik, dazu multimediale Projektion der Bildwelten des Künstlers Hans Memling. Eine ziemlich besondere Chill-Out-Oase mitten in der Stadt.
2: Hans Memling gehört, wie der ebenfalls in Brügge arbeitende Jan van Eyck, zu den berühmtesten Vertretern der sogenannten flämischen Primitiven. Dieser Begriff, der klingt ein bisschen missverständlich, aber tatsächlich haben die Malerei im 15. Jahrhundert stark weiterentwickelt. Wer sind also diese flämischen Primitiven, die einem hier überall begegnen?
0: Von oben guckt Jan van Eyck auf das ehemalige Hafenviertel von Brügge. Hier hatte er im 15. Jahrhundert ein schickes Haus an der Gracht. Um die Ecke steht der Maler Hans Memling. Auch er arbeitete in diesem Viertel. Getroffen haben sich die beiden nie. Als der deutsche Memling nach Brügge kam, war van Eyck schon tot. Aber beide gingen durch die gleichen Gassen, sahen die gleiche Architektur und das gleiche Licht. Genau wie Anna Koopstra heute. Die Kunsthistorikerin weiß viel über die flämischen Primitiven.
3: Der Name flämische Primitive bezieht sich auf die Zeit, als diese Gemälde aus dem 15. Jahrhundert wiederentdeckt wurden. Ende des 18. zu Beginn des 19. Jahrhunderts. Für uns heute klingt das nicht so positiv, hat aber nichts damit zu tun, wie sie bewertet wurden.
0: Das Sint-Jans-Hospital war ein wichtiger Auftraggeber für Hans Memling. Das Altarbild hat er für diesen klösterlichen Ort der Einkehr und Fürsorge geschaffen. Die Seitenflügel wurden nur zur Messe geöffnet und ließen die Gläubigen eintauchen in biblische Geschichten voller Brutalität und Zärtlichkeit. Das Kinoerlebnis des Mittelalters.
3: Er ist ein guter Geschichtenerzähler. Er malt und gestaltet seine Komposition so, dass er den Blick der Betrachter dorthin lenkt, wo die wichtigen Dinge geschehen und wie die Geschichte verläuft. Das ist ein Teil seiner Arbeit als Maler. Es ist ein Triptychon, dessen Flügel beweglich sind. Das heißt, sie waren die meiste Zeit geschlossen. Auf der Außenseite der Flügel sehen wir Mönche und Nonnen, die das Gemälde bei Memling in Auftrag gegeben haben.
0: Der Ursula-Schrein gehört zu Memlings berühmtesten Werken. Die Schutzpatronin von Köln wird auch in Brügge verehrt.
3: Die Geschichte der heiligen Ursula erzählt von einer Reise und beginnt hier in der ersten Szene.
0: Die Wallfahrt beginnt in Köln. Die tiefgläubige Ursula, in hellblau und weiß, reist mit 11.000 Jungfrauen zum Papst. Auf ihrer Rückreise wird sie in Köln bei einem Angriff der Hunnen getötet. So die Legende.
3: Während wir Ursulas Reise verfolgen, müssen wir uns selbst um den Schrein bewegen. Man hat das Gefühl, es ist wie ein Comic aus dem 15. Jahrhundert.
0: Nur wenige Schritte vom St. Jans, das Groninger Museum. Dort hängt ein berühmter Jan van Eyck. Die Madonna des Kanonikus Joris van der Pale. Das ist der Herr in Weiß. Er ist alt und krank. Und van Eyck malt ihn ungeschönt und realistisch. Van der Pale gab das Bild in Auftrag und wollte sich damit einen Platz im Himmel sichern. Maria sollte seine Fürsprecherin sein. Der Flame van Eyck ist für seine intensiven Ölfarben bekannt, die von innen zu leuchten scheinen.
3: Es zeigt diese wunderbare Illusion von edlen Stoffen, von glänzenden Metallen, Reflexionen, aber auch üppige Teppiche. Brügge war ein Knotenpunkt für Luxusprodukte zu dieser Zeit.
4: Zurück in der neuen Kunsthalle Brüsk. Die opulent inszenierte Ausstellung Bigger Picture macht deutlich, welche Rolle Brügge im Mittelalter gespielt hat. Ein echter Bild.

0: Big Player, eng vernetzt mit der damals bekannten Welt. Ein Zentrum von Handel, Macht und Wissen. Konzipiert wurde die Ausstellung vom britischen Historiker und Erfolgsautor Peter Frankopan.
1: Wir haben 5 Räume aufgebaut, um die Netzwerke zu zeigen, in die Brügge eingebunden war. Wir beginnen mit der Nordseewelt. Brügge wächst in Verbindung mit den britischen Inseln, Skandinavien und der nordeuropäischen Küste. Später weiten sich diese Verbindungen aus, bis nach Konstantinopel und Jerusalem. Dann kommt der Mittelmeerraum dazu, Nordafrika, Südspanien. Dazu arabische Handschriften, die aus der Zeit der Kreuzzüge zurückgebracht wurden. Die Reihenfolge der Räume ist egal. Es geht um diese sich überlappenden Netzwerke.
0: All das wird erzählt mit Ausstellungsstücken aus den Sammlungen der Brügger Museen, ergänzt um Leihgaben aus der ganzen Welt. Viele sehen Brügge als die romantische Stadt. Sie sagen, da gibt's noch viel mehr. Was übersehen wir?
1: Sie übersehen gar nichts. So sollte man eine Stadt wie diese sehen. Es ist spektakulär, durch die Straßen zu gehen. Man fühlt sich in jede beliebige Zeit und Stimmung versetzt. Die Ausstellung will den Blick aber erweitern. Weg von Kanälen und Stadtmauern. Hin zu den Verbindungen Brügges in all diese Welten, die man oft nicht wahrnimmt.
0: Und wann ändert sich das? Also warum verliert Brügge an Bedeutung?
1: Das ist ein heikler Punkt, weil Brügge noch heute so großartig ist. Da muss man gar nicht über den Niedergang sprechen. Aber wenn man von Aufstieg und Niedergang spricht, steckt dahinter oft Geld entscheidet. Es gab 3 Gründe. Erstens, Aufstände der Bürger gegen den König. Und dessen Reaktion schadete dem Handel. Zweitens, Umweltveränderungen. Die Zugänge zum Meer, von denen Brügge lebte, versandeten zunehmend. Drittens, die Expansion in den Atlantik. Die Kanaren, die Azoren und später Brasilien werden Teil von Plantagenwirtschaften. Portugal, Spanien, England und die Niederlande bauen maritime Imperien auf. Und Brügge kann mit diesem neuen globalen Modell nicht mehr mithalten.
0: Und was ist Ihr Ziel mit dieser Ausstellung? Geht es mehr um die Vergangenheit, um Gegenwart oder Zukunft?
1: Das ist eine schöne Frage. Als Kind haben mir meine Eltern gesagt, such dir ein einziges Objekt aus, das dir gefällt. Dann gehen wir wieder. Man muss nicht alles sehen. Aber ich hoffe, dass man aus dieser Ausstellung, aus den 250 Objekten, mitnimmt. Ich habe Dinge gelernt, die ich vorher nicht wusste. Und das hat mich bereichert.
2: Übrigens, auch das hier ist Weltkulturerbe, denn die belgische Bierkultur ist seit 2016 von der UNESCO als immaterielles Kulturerbe der Menschheit anerkannt. In diesem Sinne, Prost!
0: So, weiter geht's. Brügge ist natürlich auch eine Stadt der Kirchen. Die bekannteste und höchste ist die Liebfrauenkirche. Hier liegt Maria von Burgund begraben, eine der mächtigsten Frauen Europas im Mittelalter. Ein absolutes Highlight ist die Madonna mit Kind von Michelangelo. Es ist das einzige Werk des Künstlers, das zu seinen Lebzeiten Italien verlassen hat.

Sobald man sich ein paar hundert Meter von den Hauptattraktionen entfernt, zeigt Brügge plötzlich seine ganz entspannte Seite. Und genau hier habe ich noch einen ganz besonderen Ort entdeckt, die St. Magdalena-Kirche.

0: Kaffee trinken, auf Kunst gucken und ja, genau, schaukeln an 17 Meter langen Seilen.
1: Hier in dieser Kirche kommt man schnell ins Nachdenken darüber, was bleibt und was vergeht. Mit diesem Thema beschäftigt sich im Prinzip auch der Künstler Stefan de Krook, der hier in Brügge aufgewachsen ist. Er verwendet alte Materialien und gibt ihnen eine neue Form.
2: Am Rand der Innenstadt treffen wir den Künstler Stefan de Krook.
3: Hello, nice to meet you. Hi.
2: Der wohl bekannteste zeitgenössische Künstler in Brügge. Seine hölzerne Porträtfigur an der Außenwand eines Cafés kennt jeder in der Stadt.
4: Die Arbeit stammt von 2017. Das hängt also nächstes Jahr schon 10 Jahre da. Gemacht aus Holz, das ich in der Innenstadt gesammelt habe. Die Farben sind also durch die Stadt hier bestimmt. Das gefällt mir. Ich bin fasziniert von Patina, von Farbe, von Zeit. Ich bin in Brügge zur Schule gegangen. Jetzt wohne ich etwas außerhalb. Aber das wird immer meine Stadt bleiben. Natürlich ist das ein historischer Ort, aber Brügge entwickelt sich auch. Man bemüht sich hier wirklich, Künstlern eine Bühne zu geben. Gerade auch jetzt mit der Eröffnung von Brüsk. Da bringt man zeitgenössische Kunst mit der historischen Stadt zusammen.
2: Ein bisschen außerhalb, gerade mal 10 Minuten Autofahrt vom Zentrum Brügges, hat Stefan de Krook sein Atelier. Denn er braucht Platz, viel Platz.
4: Ich bin ständig auf der Suche nach Holz. Nicht so einfach, die richtige Farbe, die richtige Beschaffenheit zu finden für meine Zwecke. Hier gibt's Holz aus Portugal, aus Polen, natürlich auch aus Belgien. Es nimmt viel Zeit in Anspruch, das richtige Stück Holz zu finden. Alte Böden, alte Türen, manchmal kleine Schränke. Alles, was interessant aussieht, nutze ich.
2: Wie eine Collage setzt Stefan de Krook einzelne unperfekte Stücke zu abstrakten Porträts zusammen. Die Arbeiten sind schlicht durchnummeriert, ohne Namen. Sie atmen Geschichte und wirken irgendwie allgemeingültig.
4: Ich sammle unterschiedliche Geschichten und Farben. Und ich kombiniere sie zu einer neuen Story. Das ist ähnlich mit Menschen. Du machst im Leben Erfahrungen, die Narben hinterlassen und an die man sich immer erinnern wird. Das macht dich zu der Person, die du bist. Ich will Zerbrechlichkeit zeigen und wie Zeit alles beeinflusst. Jedes Material, jede Person. Wir tendieren dazu zu vergessen, dass alles endlich ist. Das wurde mir erst so richtig bewusst, als 2012 mein Bruder gestorben ist. Das hat meine Welt durchgerüttelt. Der Verlust hat mir klargemacht, wie verletzlich wir sind. Und daraus hat sich meine Arbeit entwickelt. Wenn ein Stück Holz 80, 100 Jahre alt ist, es war mal ein Dielenboden, wie viele Leute sind darüber gegangen? Welche Leute haben den Boden gestrichen? Wenn es eine Türe war, die hat manchmal 5, 6 Farbschichten übereinander und man denkt darüber nach, wie viele Leute sind durch diese Türe gegangen?
2: Seit kurzem erschafft Stefan de Krook Landschaften. 2 Stücke Holz werden zu Meer, Himmel, Wolken, Stille. Seine Arbeiten lassen uns innehalten. Sie strahlen Ruhe aus. Und weil er Altes mit Neuem verbindet, passen sie perfekt zu seiner Heimatstadt Brügge.

0: So, das war's mit unserem kleinen Ausflug hier nach Brügge. Klar, in der Stadt hier ist immer super viel los. Also vielleicht kommen Sie nicht unbedingt am Wochenende, sondern unter der Woche. Und wenn es sich einrichten lässt, bei nicht ganz so gutem Wetter. Es lohnt sich auf jeden Fall. Beim nächsten Mal sind wir dann in Siegen. Bis dahin, machen Sie's gut. Kopf runter.
1: Ich will keine Zukunft, immer nur Gegenwart.
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7: Ungewöhnlicher Start in den Tag. Wegen einer Bombenentschärfung in Köln-Lindenthal. Am Nachmittag mussten knapp 4.500 Menschen ihre Wohnungen und Häuser verlassen. Auch das Krankenhaus St. Elisabeth Hohenlind war betroffen.
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7: Und damit herzlich willkommen am Montagabend. Ja, der Blindgänger war am Freitag bei Bauarbeiten entdeckt worden. Anwohnende konnten sich übers Wochenende also schon mal auf die Evakuierung vorbereiten. Und bevor wir Ihnen zeigen, wie die Entschärfung ablief, gibt es zuallererst die große Erleichterung.
10: Der Zünder ist raus. Um 14.19 Uhr ist die Weltkriegsbombe entschärft. Entwarnung in Köln-Lindenthal. Von der amerikanischen Fliegerbombe aus dem Zweiten Weltkrieg geht keine Gefahr mehr aus. Diesmal war die Entschärfung allerdings ein bisschen anspruchsvoller.
11: Es handelt sich um eine amerikanische 10-Zentner-Bombe, eine panzerbrechende Bombe. Das macht die Entschärfung etwas komplizierter immer, weil der Zünder extrem geschützt liegt. Letztendlich aber im Teamwork, als Team ständig die Entschärfung zusammen durchgeführt, waren das Handgriffe, die wir eigentlich beherrschen.
10: Die Bombe war am Freitag bei Bauarbeiten gefunden worden von Baggerfahrer Paolo Agostino.
12: Dann habe ich die Kanal rausgezogen und habe ich direkt die Spitze von der Bombe gesehen. So, dann habe ich direkt gesagt, das ist eine Bombe. Dann habe ich aufgehört und haben direkt Polizei angerufen. Ja, ich habe ein bisschen gezittert, das ist normal. Da hat die Angst gekriegt, mein Kollege auch. Aber ansonsten, das war's.
10: Es beginnt ein riesiger logistischer Aufwand für die Stadt. Denn in der Evakuierungszone liegt auch das St. Elisabeth Krankenhaus Hohenlind. Fast 100 Patienten müssen mit Krankenwagen verlegt werden. Über 4000 Anwohner raus aus ihren Häusern. In der Theodor-Heuss-Realschule wird eine Anlaufstelle eingerichtet. Für Helga Böing und ihre Freundin ist es nicht das erste Mal.
13: Es ist die vierte Evakuierung. Die erste war 19, 21, 24 und jetzt haben wir 26.
10: In der Anlaufstelle heißt es also abwarten und Tee trinken. Mitarbeiter des Kölner Ordnungsamtes sind seit dem Vormittag beim Klingeldurchgang. Sie gehen alle Wohnungen im Sicherheitsbereich ab, damit niemand während der Entschärfung zu Hause bleibt.
14: Sie müssen die Wohnung aber jetzt, da wir schon in der zweiten Klingelrunde sind, schnellstmöglich verlassen.
10: Um 14 Uhr kann die Stadt die Freigabe zur Entschärfung geben. Knapp 20 Minuten später kommt die Entwarnung. Die Anwohner dürfen zurück in ihre Wohnungen.
15: Wir sind sehr glücklich darüber. Es hat alles wunderbar funktioniert. Wir waren mehr als im Zeitplan, sogar etwas früher als das, was ich mir ausgemalt hatte. Und von daher, so kann jede Bombenentschärfung und Evakuierung ablaufen.
10: Kurz danach werden auch alle Straßensperrungen nach und nach wieder aufgehoben.